0: noch 4 Spieler ausstehend, also 10 Spieler sind schon veröffentlicht und bekannt. Und wir wählen dieses Jahr tatsächlich ein bisschen einen anderen Ansatz. Wir haben quasi diese, naja, nennen wir es mal ganz jungen Experimente, kann man vielleicht sagen, wo auch viel Hoffnung besteht und viel Vertrauen irgendwie in den großen Entwicklungssprung haben wir eher weggelassen, haben mehr auf Leute gesetzt, die schon Erfahrung haben, international in verschiedenen Ligen, in ihren Nationalmannschaften tätig waren, in ihren Clubteams um Meisterschaften gespielt haben oder in der Top 3 waren. Sodass wir da viele kriegen, die irgendwie Vizemeister geworden sind, dritter Platz, Meister geworden, holen da viel zusammen. Im Zuspiel sind wir schon komplett, also das haben wir auch schon veröffentlicht. Wir haben unseren Kapitän gehalten und Stammspieler aus der letzten Saison. Bekommen gleichzeitig noch einen Zuspieler von der SVG Lüneburg mit Neo Laumann, eins der größten Talente, die Deutschland in den letzten Jahren hier so hatte. 21 Jahre jung, schon 3 Jahre gespielt bei Lüneburg auf allerhöchstem Niveau mit Champions League und allem. 2,01 Meter groß, also erhoffen wir uns sehr, sehr viel. Wir haben jetzt kürzlich bekannt gegeben mit Jesse Delancey aus den Bahamas, jemanden, der enorm physisch ist, wahrscheinlich physischer als alle Spieler, die wir je hatten, mit einer Abschlaghöhe über 3,80 Meter, was Wahnsinn ist, wenn man bedenkt, dass der Basketballkorb auf 3,05 Meter hängt, von dem wir uns auch viel Angriffslast erhoffen. Wir haben mit Jacob Riley einen Libero, der schon in der US-amerikanischen Nationalmannschaft war. Mit Jacob Harris einen Diagonalen, der jetzt auch wieder mit der kanadischen Nationalmannschaft unterwegs ist und noch ein Turnier spielen wird. Und sind da eigentlich super froh mit Rico Wardlow, einen Mittelblocker, der in seiner oder in der letzten Saison zum besten Mittelblocker gewählt wurde in der Liga. Ja, also dass wir da echt zufrieden sind. Also ich glaube, klar, man muss immer gucken, dass die wirtschaftlichen oder dass die wirtschaftlichen Möglichkeiten nicht übersteigt. Die sind natürlich begrenzt. Aber ich glaube, und das ist auch in der Kommunikation mit Brad so, wenn wir jetzt zurückgucken auf die letzten Monate, sind wir uns alle einig, dass wir nicht mehr hätten tun können. Also wir haben so viel Zeit wie noch nie in die Kaderplanung gesteckt, so akribisch geschaut, wie noch nie so viele vermeintlich gute Spieler auch liegen lassen, in der Hoffnung, einen besseren zu finden und das dann unserer Meinung nach auch hinbekommen haben. Sodass da echt wir guten Gewissens irgendwie in den Spiegel schauen können und sagen können, wir haben alles getan, um da die bestmögliche Mannschaft aufzustellen.
1: Ein neuer Trainer wurde schon bekannt gegeben. Können Sie uns hier noch mehr darüber erzählen?
0: Genau, also Brad Hudson wird Trainer sein die nächsten 2 Jahre, hat direkt einen Zweijahresvertrag unterschrieben, ist ein Kanadier, also eine aktuell ziemlich starke Volleyballnation. Kommt aus oder hatte jetzt zuletzt einen Vertrag in Schweden in der ersten Liga, hat schon diverse Stationen oder diverse Tätigkeiten mit der kanadischen Nationalmannschaft hinter sich. Ist auch ein sehr, sehr guter Bekannter von Stefan Hübner aus Lüneburg, also quasi die Mannschaft, die jetzt zweimal Vizemeister geworden ist und auch Pokalsieger. Stefan hat mit ihm auch in der Nationalmannschaft schon zusammengearbeitet. Also die beiden kennen sich nicht nur, haben auch zusammen quasi gearbeitet. Und ja, mit Brad, es war quasi Zufall oder eine glückliche Fügung. Ich habe ja gesucht, geschaut, wer ist auf dem Markt, bin einfach über ihn gestolpert, so wie über ganz, ganz viele andere Namen. Kontakt aufgenommen, geschrieben. Und dann wollten wir eigentlich recht schnell uns mal zusammen telefonieren, beziehungsweise ein Videomeeting machen, wie es eigentlich üblich ist, so in der Branche. Und dann hat Brad mir tatsächlich gesagt, ich habe eine bessere Idee, ich komme einfach zu dir gefahren. Und dann haben wir uns tatsächlich, also Kammer hatte sich in Schweden ins Auto gesetzt, ist 8, 9 Stunden runtergefahren. Wir haben uns dann direkt in der Arena getroffen, haben dort, glaube ich, einen halben Tag verbracht, also 4, 5 Stunden über alles Mögliche gesprochen. Dann hat er sich wieder ins Auto gesetzt, ist wieder zurück nach Schweden gefahren. Wir haben gesagt, wir telefonieren den nächsten Tag und sprechen uns ab. Und vom Gefühl her, beziehungsweise wie sich dann alles entwickelt hat und wie dann so das weitere Gespräch war, war uns beiden klar, als wir dann dort weg sind von dem Gespräch, ohne dass wir es dem anderen gesagt haben, dass wir das machen werden. Ich habe dann natürlich alle angerufen und habe zu allen gesagt, ihr werdet es wahrscheinlich jetzt alle nicht verstehen, weil ihr bei dem Gespräch ja nicht dabei wart, aber den müssen wir nehmen. Es ist ein total charismatischer.

0: super Mensch, super Menschenfänger, ganz sympathisch, ganz, ganz moderne, interessante Volleyballphilosophie, menschlich ein unheimlich guter Charakter, der auch bei ganz vielen Neuverpflichtungen jetzt geholfen hat, involviert war, gute Gespräche geführt hat mit den Spielern, dass die Spieler auch gesagt haben, hey Mensch, das ist eine Vision und eine Ansicht, da will ich dabei sein und da mache ich mit. Und von daher ist das eine Personalie und eine Verpflichtung, über die ich mich sehr freue, auf die ich auch ein Stück weit stolz bin. Und ich glaube und hoffe, dass wir mit ihm sehr, sehr viel Freude haben die nächsten 2 Jahre.
1: Bis Oktober sind ja noch einige Monate Zeit. Wann fängt denn die Vorbereitung an?
0: Trainingsstart ist tatsächlich am 17.8. Ist ein Montag. Also die Mannschaft wird sich quasi am Wochenende vorher spätestens vollständig hier eingefunden haben. Die Spieler und Trainer reisen tatsächlich recht unterschiedlich an. Manche kommen schon eine Woche eher, manche kommen wirklich erst 2 Tage früher, aber am 17.8. ist dann für alle Start. Dann wird sicherlich erstmal die ersten Tage darum gehen, sich hier zurechtzufinden, alles erklärt zu bekommen. Geht sicherlich auch schon los mit Balltraining. Ist dann eine, ich sag mal, recht normale Vorbereitung. Wir haben dann in etwa 7, 8 Wochen bis zum ersten Spiel, was nicht zu lang und nicht zu kurz ist. Ja, sodass wir bis dahin noch Zeit haben, natürlich noch hinter den Kulissen da mit Organisationen beschäftigt sind. Müssen alle registriert werden hier, brauchen Einreiseerlaubnis und so weiter und so fort. Also da sind wir noch dran. Und dann richtet sich natürlich irgendwie der Blick schon Richtung Spieltage. Wir wollen da natürlich einiges verändern. Werden eine komplett neue und ganz andere Einlaufshow haben und kreieren, auch mit mehr Technik. Und wird, glaube ich, echt cool für den Zuschauer. Ja, und sind dann natürlich irgendwie am Basteln und Planen, wie wir das noch alles ein bisschen optimieren können. Aber grundsätzlich glaube ich, dass der Start und die ersten Dinge, die wir da angegangen sind in der Halle, dass das soweit erstmal super ankam bei allen. Also das Fazit war ja total positiv von allen Zuschauern über das Erlebnis und das Event, sodass wir da jetzt nicht, ich sag mal, im Zugzwang sind, alles verändern zu müssen, aber haben natürlich schon ein, zwei, drei Ideen, das Ganze wieder ja, nachhaltig peu à peu weiterzuentwickeln. Und das sind so die nächsten Steps.
1: Wird es wie in den letzten Jahren wieder ein Testspiel geben?
0: Auf jeden Fall. Also wir haben zumindest Termine geblockt und auch Termine in Aussicht. Wir haben noch nichts fest terminiert, weil gerade alle noch suchen und absprechen und aber wird es auf jeden Fall geben. Also wir werden definitiv auch mehrere Testspiele in irgendeiner Art und Weise absolvieren. Sicherlich das ein oder andere auch unter der Woche, spätabends, was jetzt vielleicht nicht so zuschauerfreundlich ist. Aber wir werden garantiert auch am Wochenende testen und das dann öffnen quasi für die breite Masse und für viele Zuschauer und den Termin dann entsprechend auch bekannt geben und bewerben.
1: Ist der Ticketverkauf schon gestartet? Wie kommt man denn in die Halle?
0: Ticketverkauf wird, ich sag mal, die Einzelspiele, das wird noch ein bisschen dauern und noch ein bisschen auf sich warten lassen. Mit den Dauerkarten sind wir natürlich schon seit dem letzten Saisonspiel draußen. Die sind jetzt auch noch für kurze Zeit zum günstigeren Preis erhältlich. Also in wenigen Wochen wird das dann quasi nochmal umgestaltet preislich. Aber die Dauerkarten, also für die Interessierten, die sich da quasi jedes Spiel anschauen wollen oder ein Großteil der Spiele, ist das halt ein finanzieller Vorteil. Also auch da, ich kann jedem die Dauerkarte natürlich nur wärmstens empfehlen. Und die Einzelspiele lassen tatsächlich noch ein bisschen auf sich warten, aber natürlich auch da wird garantiert 1, 1,5 Monate vor Saisonbeginn werden die ganzen Spiele auch so freigeschaltet.
1: Jetzt bleibt nur noch abzuwarten, ob der Kader- und Trainerwechsel auch den erhofften Erfolg liefert. Wir bleiben zuversichtlich, dass nächste Saison wieder besser für die Volleygoats laufen wird.
2: Am 7. August um 16 Uhr eröffnet die Neubi an der Bismarckstraße 41a-B in Bitterfeld-Wolfen eine temporäre Graffiti-Fläche. Bis zum geplanten Rückbau im Herbst 2027 werden die Außenflächen der leerstehenden Gebäude für die kreative Gestaltung freigegeben. Mit der Aktion schafft die Neubi eine legale Fläche für Graffiti-Kunst und gibt Künstlern die Möglichkeit, ihre Ideen sichtbar umzusetzen. Die bislang ungenutzten Gebäudeflächen erhalten damit für die Übergangszeit bis zur weiteren Entwicklung des

0: Standortes eine neue Funktion. Die gekennzeichneten Bereiche am Grundstück stehen für die Gestaltung zur Verfügung. Die Aktion begleitet die Entwicklung des Areals bis zum Neubau des Bildungszentrums Mitteldeutschland und macht den Wandel des Standortes bereits vor Beginn der Baumaßnahmen sichtbar. Damit sind wir am Ende unserer Freitagsausgabe der RBB Aktuellen Nachrichten. Schauen wie gewohnt an dieser Stelle auf den Wetterbericht und im Anschluss daran gern noch auf die Meldungen aus Dessau-Roßlau. Am Montag um 18 Uhr melden wir uns dann mit aktuellen Nachrichten wieder und am Samstag 18 Uhr kommt dann unser Wochenrückblick ins Programm. Das heißt also alle wichtigen Meldungen der vergangenen Woche nochmal komprimiert zusammengefasst. Jetzt wünsche ich Ihnen ein schönes Wochenende. Machen Sie es gut und auf Wiedersehen. 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

Der Samstag wird weiterhin angenehm warm bei nur wenigen Wolken. Die Temperaturen erreichen 28 Grad. Es ist mit einer leichten Nordbrise zu rechnen. Regen ist nicht zu erwarten. In den kommenden Tagen steigen die Temperaturen weiterhin und es ist mit einer neuen Hitzewelle zu rechnen.

0: Am 6. Juli war im Heidetreff in Dessau-Kochstedt Schlagerzeit. Der Pflegedienst Diesner lud erneut zum Sommerfest ein und begrüßte zahlreiche Gäste aus seinen verschiedenen Tagespflegeeinrichtungen. Die Vorfreude im Publikum war wie immer groß. Nachdem im vergangenen Jahr Schlager-Ikone Gigi Anderson das Fest besuchte, konnte man sich nun auf eine volkstümliche Musikgruppe freuen.
1: Heute haben wir die Randfichten zur Bespaßung unserer Tagesgäste. Das ist jetzt unser drittes Sommerfest mit Schlagerkünstler. Und wir sind selber gespannt, was diese Truppe heute für uns darbietet, weil ich kenne nur ein Lied von dieser Truppe. Und zwar, das ist das eigentlich, glaube ich, das berühmteste. Lebt denn der alte Holzmichel noch? Sonst sind die für mich ein bisschen unbekannt. Aber man kann sie ja immer noch kennenlernen, ne? Wie gesagt, die sind jetzt alle eingetroffen, unsere Gäste, die wir eingeladen haben, werden erstmal versorgt mit Kesselgulasch und gegrillte Würstchen und Steaks mit Salate. Dann dürfen sie sich nachher das Programm ganz in Ruhe. Hoffentlich wird auch getanzt. Schauen wir mal, wie sie heute gelaunt sind. Der Regen hat Gott sei Dank aufgehört, da sind wir schon mal ganz glücklich drüber. Und in der Pause wird dann nachher noch ein großes Kuchenbuffet aufgebaut für Kaffee und Kuchen.
0: Musikalisch startete das Sommerfest mit Martin Zimmermann, genannt Zimmi. Der Zerbster Schlagersänger heizte dem Publikum schon einmal richtig ein, bevor dann die Randfichten dran waren und ihre volkstümliche Musik zum Besten gaben. Es wurde kräftig geschunkelt und getanzt.

0: Das Sommerfest ist immer ein Höhepunkt für Besucher und Pfleger des Heidetreffs. Aber auch darüber hinaus lässt man sich immer wieder Neues einfallen.
1: Wir haben jetzt eine Boccia-Bahn hinten bei uns im Garten. Dann haben wir jetzt in unserem Nebengelass haben wir jetzt noch einen Wellnessraum eingerichtet mit einem Massagesessel und gedämmtes Licht mit leichter Wellnessmusik. Wird sehr gut genutzt von unseren Tagesgästen, freuen sie sich auch immer drauf. Müssen wir schon langsam eine Liste anfertigen, wer wann diesen Raum nutzen darf. Aber wir lassen uns immer was Neues einfallen. Soll ja nicht langweilig werden.
0: Der Heidetreff in Kochstedt ist einer von insgesamt 6 Standorten des Pflegedienst Diesner in der Region. Was die Auslastung angeht, ist die Tagespflegeeinrichtung aktuell gut aufgestellt.
1: Wir sind eigentlich ganz gut ausgelastet, haben natürlich immer noch Plätze. Wer gerne zu uns kommen möchte, wir sind für jeden dankbar, der kommt. Wir nehmen auch gerne jeden mit offenen Armen auf, dass er sich bei uns wohlfühlt. Denn wie ich ja, glaube ich, letztes Jahr schon gesagt habe, wir sind eine große Familie und das wollen wir auch weiterhin leben.
0: Zum 3. Mal konnte man im Heidetreff in Kochstedt ein tolles Sommerfest feiern. Die Besucher hatten wieder eine schöne gemeinsame Zeit und freuen sich schon jetzt aufs nächste Jahr. Auf dem Vereinsgelände der Schützengilde Dessau im vorderen Tiergarten wird am 11. Juli wieder eine Menge los sein. Der Verein lädt zur 18. Ausgabe des traditionellen Schützenfests ein und hat ein umfangreiches Programm vorbereitet.
2: Erstmal haben wir eine Menge aufgebaut. Es gibt zu essen und zu trinken. Das ist ja bei jedem Fest immer ganz wichtig. Wir haben aber auch einige Stände, wo man selbst mal schießen kann. Ich selber betreue eine Station mit der Luftpistole. Das mache ich schon seit vielen Jahren. Da kommen auch Leute, die haben noch nie eine Waffe in der Hand gehabt und sind dann überrascht, wie das so funktioniert, dass das nicht so ist, wie man das im Fernsehen oftmals sieht. Das ist die eine Sache. Wir haben dann das Vogelschießen. Wir schießen auf einen Holzvogel, wo man versucht, da bestimmte Teile abzuschießen mit einem Kleinkalibergewehr. Und wir haben noch einen zweiten Stand, wo man auf eine Biathlonanlage schießen kann, auch mit Kleinkaliber. Und es wird recht gut angenommen immer. Also sind viele Leute da, die auch noch nie geschossen haben und die finden es interessant, das mal selbst ausprobieren zu können. Das Highlight ist immer unser Appell. Da werden die neuen Schützenkönige proklamiert. Ich selber darf meine Kette abgeben vom vorigen Jahr, aber das ist okay, das mache ich gerne. Das schafft man nicht in jedem Jahr, Schützenkönig zu werden. Und ja, der Appell, wir haben da unsere Traditionsschützen wieder mit dabei, wir haben Fanfarenzug da und es werden Auszeichnungen vorgenommen. Wir stehen alle in Uniform da als Tradition und das ist schon, denke ich mal, immer ein Highlight. Wir haben auch eine Tombola. Wenn man schießt, bekommt man einen Gutschein, einen Zettel. Da steht eine Nummer drauf und zum Schluss wird die Tombola eröffnet. Und dann kann man doch so einige Dinge gewinnen.
0: Die Wurzeln der Dessauer Schützengilde reichen bis ins 17. Jahrhundert zurück. Vor 36 Jahren hat sich der Verein wieder gegründet und sich seitdem auch gut entwickelt. Die Mitglieder wollen den Schützensport in der Stadt erhalten. Das Schützenfest bietet die optimale Möglichkeit, um auf die besondere Sportart aufmerksam zu machen.
2: Das Besondere am Schießen ist, dass ich mit einem Sportgerät umgehe, mit dem ich zielgenau was erreichen kann, also treffen kann. Dazu gehört eine gewisse Atemtechnik. Dazu gehört auch ein gewisses Krafttraining, um die Waffe halten zu können, gerade mit der Pistole. So eine Sportpistole wiegt so ungefähr 1,2 Kilogramm. Und wir haben eine Disziplin, da schießen wir 65 Schuss einhändig. Und da muss beim letzten Schuss muss man eben auch noch eine ruhige Hand haben. Es ist also eine Kombination zwischen leichte Kraft und Entspannung. Und man sieht immer gleich sein Ergebnis. Das ist das Tolle daran. Wenn ich einen 100-Meter-Sprint mache, dann muss ich erstmal warten, wie die Zeit ist. Und hier sehe ich sofort nach dem Schuss, habe ich getroffen und habe ich nicht getroffen. Ja, das ist das Gute daran.
0: Das Schützenfest am 11. Juli startet ab 11 Uhr. Der Schützenappell findet dann um 14 Uhr statt. Bis um 17 Uhr soll es sportliche Schießwettkämpfe geben. Und ab 17.30 Uhr wird dann die Tombola eröffnet. Die Schützengilde hofft nun natürlich auf viele interessierte Besucher.
2: Ja, ich hoffe, dass in diesem Jahr noch mehr Besucher kommen können, denn im vorigen Jahr lief zur gleichen Zeit das Stadtfest. Das haben wir diesmal nicht. Und da denke ich mal, das Wetter wird doch sehr schön, was ich gehört habe. Und da hoffe ich, dass noch mehr Begeisterte kommen und schauen sich das mal an, wie das bei uns läuft, probieren sich aus, setzen sich zusammen, unterhalten sich. Wir haben auch viele andere Gäste, auch aus anderen Vereinen da, sodass das, denke ich mal, wieder eine schöne Sache werden kann.
0: Mit einer Kaffeetafel soll auch wieder fürs leibliche Wohl gesorgt werden. Auch musikalisch hat man durch die New Style Disco, den Spielmannszug der Stadt Wolfen sowie die Oranienbaumer Jagdhornbläser wieder einiges zu bieten. Und das Ganze natürlich wieder bei freiem Eintritt.
3: Bühne frei hieß es am Freitag, dem 3. Juli, für die Kinder und Jugendlichen der Dessau-Roßlauer Revue-Tanzgruppe Showtime. In der Marienkirche in Dessau zeigten sie vor zahlreichen Zuschauern ihr Können und begeisterten mit ihren Auftritten. Unter dem Motto Dessau-Roßlauer Tanzträume präsentierten alle Gruppen des Vereins ihr tänzerisches Talent.
4: Den Besuchern erwartet ein Tanzprogramm. Also Tanz ist Lebensfreude, Dessau-Roßlau tanzt. Wir haben viele schöne Tänze mitgebracht in unserem Programm. Ganz einfach, lassen Sie sich überraschen. Wir haben eine Premiere dabei, wir haben einen spanischen Tanz. Den haben wir eben vor der Hauptbühne getanzt, unter der Glocke, um die Leute hier zum Stadtfest schon mal einzustimmen, bevor das hier in der Marienkirche losgeht.
3: Bevor die Sommerferien beginnen, wurde nicht nur das Ende des Schuljahres gefeiert, sondern auch ein erfolgreiches Tanzjahr. Gemeinsam blickten die Tänzer auf viele schöne Auftritte, intensive Trainingsstunden, Wettkämpfe und zahlreiche gemeinsame Erlebnisse zurück. Hinter jeder Aufführung steckt dabei monatelange Vorbereitung, ein Einsatz, der sich am Ende jedoch auf der Bühne auszahlt.
4: Die Kinder trainieren das ganze Jahr über. Sie möchten ja auch ihren Eltern und den Leuten hier in Dessau-Roßlau zeigen, was sie gelernt haben in unserem Verein. Wir haben sehr viele Auftritte, sehr viele Veranstaltungen. Und heute ist wie so ein Schuljahresabschluss für uns auch. Es sind ja den Ferien. Morgen nochmal auf der Hauptbühne und dann sind Ferien.
3: Mit abwechslungsreichen Choreografien und mitreißenden Auftritten machte die Revue-Tanzgruppe den Abend zu einem besonderen Erlebnis. Die Tänzer zeigten, wie viel Leidenschaft und Teamgeist hinter ihrem Hobby steckt. Dabei wurde deutlich, dass auch der Nachwuchs dem Verein nicht ausgeht.
4: Nachwuchsprobleme haben wir Gott sei Dank keine. Wir sind ein tolles Team. Ich habe 6 Trainerinnen bei mir, die wirklich mit den Kindern und Jugendlichen arbeiten. Also ich kann nichts Negatives sagen, also ein ganz toller Verein und wir freuen uns auch gerade jetzt auf diese Veranstaltung, die wir für die Kinder und Jugendlichen auch organisiert haben.
3: Nun stehen für die jungen Tänzer die wohlverdienten Sommerferien an. Doch nach der Pause wird bereits weiter trainiert, denn die nächsten Auftritte und Veranstaltungen sind schon in Planung.
4: Nach den Ferien bereiten wir den Dessau-Roßlauer Tanzwettbewerb vor, wo es um den Showtime-Wanderpokal geht. Da kommen nicht nur Dessauer Tanzgruppen, da kommen sie aus Brandenburg, Sachsen, Sachsen-Anhalt. Und da wird um den Showtime-Wanderpokal getanzt. Und dann natürlich arbeiten wir jetzt schon an unserer Weihnachtsrevue, die auch wieder im Dezember hier in der Marienkirche stattfinden wird.
3: Im Mittelpunkt stand einmal mehr die Freude am Tanzen. Mit ihrem Programm sorgten die Tänzer für einen gelungenen Abschluss des Tanzjahres und für Vorfreude auf die nächste Saison.

0: Schön, dass Sie mit dabei sind. Herzlich willkommen an diesem Freitag zu den RBW Aktuellen Nachrichten. Zu einem schweren Verkehrsunfall kam es am Mittwoch auf der B187 in Gribo. Eine 32-jährige Skoda-Fahrerin geriet aus noch ungeklärter Ursache in den Gegenverkehr und kollidierte dort mit einem entgegenkommenden LKW. Die Fahrerin wurde durch die Kollision lebensbedrohlich verletzt und mit einem Hubschrauber in ein Klinikum gebracht. Auch der LKW-Fahrer zog sich schwere Verletzungen zu, nachdem sein 40-Tonnen-Gefährt auf die Seite kippte. Ein hinter dem Skoda fahrender SUV Mercedes wurde von dem LKW von der Straße geschoben. Der Fahrer wurde leicht verletzt. Die Bundesstraße war stundenlang voll gesperrt. Ontras bereitet eine Ferngasleitung zwischen Bobber und Apollensdorf auf den Transport von Wasserstoff vor. Damit diese Arbeiten wie geplant durchgeführt werden können, muss Erdgas aus den Transportsystemen entfernt werden. Dazu ist es notwendig, das Restgas, welches nach Abpumpen großer Mengen noch in der Leitung verblieben ist, abzufackeln. Das sogenannte Abfackeln ist dieser Tage in der Verdichterstation Bobber gut zu beobachten gewesen. Bodenfackeln bringt Ontras nur zum Einsatz, wenn, so wie in diesem Fall, das Gas nicht im Vorfeld vollständig entfernt werden kann. Der Klimaeffekt des beim Abfackeln entstehenden CO2 ist circa 10-mal geringer im Vergleich zum sonst üblichen Ausblasen des Erdgases. Ontras stellt in der Region bestehende Erdgasleitungen auf den Transport von reinem Wasserstoff um. Eines der wichtigsten Teilstücke im Kernnetz führt über knapp 400 Kilometer von Lubmin an der Ostsee direkt bis nach Bobbau. Gleich neben der Verdichterstation Bobbau entsteht eine neue Wasserstoff-Gasdruckregel- und Messanlage. Sie dient als technologische Einheit zur Übernahme von Wasserstoff aus dem Netz, unter anderem der Jagal-Leitung. Von einer Baustelle in der Altenburger Chaussee in Bernburg entwendeten bislang unbekannte Täter seit dem vergangenen Wochenende insgesamt 101 Aluminiumplatten, die als mobile Baustraße eingesetzt werden. Diese Platten ermöglichen den Einsatz schwerer Baumaschinen auch auf unwegsamem Gelände. Jede Platte misst etwa 3x2 Meter, verfügt über eine Fläche von 6 Quadratmetern und wiegt rund 250 Kilogramm. Nach bisherigem Ermittlungsstand wurden über das Wochenende zunächst 55 Aluminiumplatten gestohlen. In der Nacht zu Dienstag entwendeten die Täter weitere 46 Platten. Aufgrund der Größe und des erheblichen Gewichts der Platten ist davon auszugehen, dass für den Abtransport ein entsprechend großes Transportfahrzeug oder gleich mehrere Fahrzeuge eingesetzt wurden. Der entstandene Gesamtschaden wird auf rund 170.000 Euro geschätzt. Die Cerebrix Volleygoats Mitteldeutschland sind tief in den Saisonvorbereitungen für den kommenden Herbst. Lukas Thielemann, der Geschäftsführer des Vereins, war bei uns im Studio, um uns ein paar Fragen zu beantworten.
1: Nach der Saison ist ja bekanntlicherweise vor der Saison. Durch die Fusion zweier Vereine konnten sich die Cerebrix Volleygoats Mitteldeutschland doch noch in der ersten Volleyball-Bundesliga halten. Um uns über die momentane Lage des Vereins aufzuklären, war Lukas Thielemann, der Geschäftsführer der Volleygoats, bei uns im Studio. Zuerst wollte er klären, welche bekannten Gesichter die Fans auch in der nächsten Saison wieder in der Halle antreffen können.
2: Also bekannt gegeben haben wir ja schon Paul Stommel, unser Kapitän bleibt, Tom Borchert, unser Außenangreifer mit den meisten Spielanteilen in der letzten Saison und Nick Breitenbach, auch Stammmittelblocker, alle drei werden bleiben. Es kommt tatsächlich noch ein Vierter dazu, den haben wir Stand heute noch nicht bekannt gegeben, den kennen aber viele, sodass wir mit 4 von 13, 14 verlängern und das ist, glaube ich, ein ganz guter Schnitt für Volleyballverhältnisse und nach dem sportlichen Abschneiden.
1: Welche Neuverpflichtungen kommen denn zur Mannschaft dazu?
2: Grundsätzlich der Kader ist komplett, also wir haben alle Spieler zusammen. Auch das Trainerteam ist komplett, also auch da wird noch ein Co-Trainer ergänzt und noch bekannt gegeben, also der ist quasi nur noch nicht veröffentlicht. Bei den Spielern sind die

0: noch 4 Spieler ausstehend, also 10 Spieler sind schon veröffentlicht und bekannt. Und wir wählen dieses Jahr tatsächlich ein bisschen einen anderen Ansatz. Wir haben quasi diese, naja, nennen wir es mal ganz jungen Experimente, kann man vielleicht sagen, wo auch viel Hoffnung besteht und viel Vertrauen irgendwie in den großen Entwicklungssprung haben wir eher weggelassen, haben mehr auf Leute gesetzt, die schon Erfahrung haben, international in verschiedenen Ligen, in ihren Nationalmannschaften tätig waren, in ihren Clubteams um Meisterschaften gespielt haben oder in der Top 3 waren. Sodass wir da viele kriegen, die irgendwie Vizemeister geworden sind, dritter Platz, Meister geworden, holen da viel zusammen. Im Zuspiel sind wir schon komplett, also das haben wir auch schon veröffentlicht. Wir haben unseren Kapitän gehalten und Stammspieler aus der letzten Saison. Bekommen gleichzeitig noch einen Zuspieler von der SVG Lüneburg mit Neo Laumann, eins der größten Talente, die Deutschland in den letzten Jahren hier so hatte. 21 Jahre jung, schon 3 Jahre gespielt bei Lüneburg auf allerhöchstem Niveau mit Champions League und allem. 2,01 Meter groß, also erhoffen wir uns sehr, sehr viel. Wir haben jetzt kürzlich bekannt gegeben mit Jesse Delancey aus den Bahamas, jemanden, der enorm physisch ist, wahrscheinlich physischer als alle Spieler, die wir je hatten, mit einer Abschlaghöhe über 3,80 Meter, was Wahnsinn ist, wenn man bedenkt, dass der Basketballkorb auf 3,05 Meter hängt, von dem wir uns auch viel Angriffslast erhoffen. Wir haben mit Jacob Riley einen Libero, der schon in der US-amerikanischen Nationalmannschaft war. Mit Jacob Harris einen Diagonalen, der jetzt auch wieder mit der kanadischen Nationalmannschaft unterwegs ist und noch ein Turnier spielen wird. Und sind da eigentlich super froh mit Rico Wardlow, einen Mittelblocker, der oder in der letzten Saison zum besten Mittelblocker gewählt wurde in der Liga. Ja, also dass wir da echt zufrieden sind. Also ich glaube, klar, man muss immer gucken, dass die wirtschaftlichen Möglichkeiten nicht übersteigt. Die sind natürlich begrenzt. Aber ich glaube, und das ist auch in der Kommunikation mit Brad so, wenn wir jetzt zurückgucken auf die letzten Monate, sind wir uns alle einig, dass wir nicht mehr hätten tun können. Also wir haben so viel Zeit wie noch nie in die Kaderplanung gesteckt, so akribisch geschaut, wie noch nie so viele vermeintlich gute Spieler auch liegen lassen, in der Hoffnung, einen besseren zu finden und das dann unserer Meinung nach auch hinbekommen haben. Sodass da echt wir guten Gewissens irgendwie in den Spiegel schauen können und sagen können, wir haben alles getan, um da die bestmögliche Mannschaft aufzustellen.
1: Ein neuer Trainer wurde schon bekannt gegeben. Können Sie uns hier noch mehr darüber erzählen?
0: Genau, also Brad Hudson wird Trainer sein die nächsten 2 Jahre, hat direkt einen Zweijahresvertrag unterschrieben, ist ein Kanadier, also eine aktuell ziemlich starke Volleyballnation. Kommt aus oder hatte jetzt zuletzt einen Vertrag in Schweden in der ersten Liga, hat schon diverse Stationen oder diverse Tätigkeiten mit der kanadischen Nationalmannschaft hinter sich. Ist auch ein sehr, sehr guter Bekannter von Stefan Hübner aus Lüneburg, also quasi die Mannschaft, die jetzt zweimal Vizemeister geworden ist und auch Pokalsieger. Stefan hat mit ihm auch in der Nationalmannschaft schon zusammengearbeitet. Also die beiden kennen sich nicht nur, haben auch zusammen quasi gearbeitet. Und ja, mit Brad, es war quasi Zufall oder eine glückliche Fügung. Ich habe ja gesucht, geschaut, wer ist auf dem Markt, bin einfach über ihn gestolpert, so wie über ganz, ganz viele andere Namen. Kontakt aufgenommen, geschrieben. Und dann wollten wir eigentlich recht schnell uns mal zusammen telefonieren, beziehungsweise ein Videomeeting machen, wie es eigentlich üblich ist, so in der Branche. Und dann hat Brad mir tatsächlich gesagt, ich habe eine bessere Idee, ich komme einfach zu dir gefahren. Und dann haben wir uns tatsächlich, also Kammer hatte sich in Schweden ins Auto gesetzt, ist 8, 9 Stunden runtergefahren. Wir haben uns dann direkt in der Arena getroffen, haben dort, glaube ich, einen halben Tag verbracht, also 4, 5 Stunden über alles Mögliche gesprochen. Dann hat er sich wieder ins Auto gesetzt, ist wieder zurück nach Schweden gefahren. Wir haben gesagt, wir telefonieren den nächsten Tag und sprechen uns ab. Und vom Gefühl her, beziehungsweise wie sich dann alles entwickelt hat und wie dann so das weitere Gespräch war, war uns beiden klar, als wir dann dort weg sind von dem Gespräch, ohne dass wir es dem anderen gesagt haben, dass wir das machen werden. Ich habe dann natürlich alle angerufen und habe zu allen gesagt, ihr werdet es wahrscheinlich jetzt alle nicht verstehen, weil ihr bei dem Gespräch ja nicht dabei wart, aber den müssen wir nehmen. Es ist ein total charismatischer.

0: Mensch, super Menschenfänger, ganz sympathisch, ganz, ganz moderne, interessante Volleyballphilosophie, menschlich ein unheimlich guter Charakter, der auch bei ganz vielen Neuverpflichtungen jetzt geholfen hat, involviert war, gute Gespräche geführt hat mit den Spielern, dass die Spieler auch gesagt haben, hey Mensch, das ist eine Vision und eine Ansicht, da will ich dabei sein und da mache ich mit. Und von daher ist das eine Personalie und eine Verpflichtung, über die ich mich sehr freue, auf die ich auch ein Stück weit stolz bin. Und ich glaube und hoffe, dass wir mit ihm sehr, sehr viel Freude haben die nächsten 2 Jahre.
1: Bis Oktober sind ja noch einige Monate Zeit. Wann fängt denn die Vorbereitung an?
0: Trainingsstart ist tatsächlich am 17.8. Ist ein Montag. Also die Mannschaft wird sich quasi am Wochenende vorher spätestens vollständig hier eingefunden haben. Die Spieler und Trainer reisen tatsächlich recht unterschiedlich an. Manche kommen schon 1 Woche eher, manche kommen wirklich erst 2 Tage früher, aber am 17.8. ist dann für alle Start. Dann wird sicherlich erstmal die ersten Tage darum gehen, sich hier zurechtzufinden, alles erklärt zu bekommen. Geht sicherlich auch schon los mit Balltraining. Ist dann eine, ich sag mal, recht normale Vorbereitung. Wir haben dann in etwa 7, 8 Wochen bis zum ersten Spiel, was nicht zu lang und nicht zu kurz ist. Ja, sodass wir bis dahin noch Zeit haben, natürlich noch hinter den Kulissen da mit Organisationen beschäftigt sind. Müssen alle registriert werden hier, brauchen Einreiseerlaubnis und so weiter und so fort. Also da sind wir noch dran. Und dann richtet sich natürlich irgendwie der Blick schon Richtung Spieltage. Wir wollen da natürlich einiges verändern. Werden eine komplett neue und ganz andere Einlaufshow haben und kreieren, auch mit mehr Technik. Und wird, glaube ich, echt cool für den Zuschauer. Ja, und sind dann natürlich irgendwie am Basteln und Planen, wie wir das noch alles ein bisschen optimieren können. Aber grundsätzlich glaube ich, dass der Start und die ersten Dinge, die wir da angegangen sind in der Halle, dass das soweit erstmal super ankam bei allen. Also das Fazit war ja total positiv von allen Zuschauern über das Erlebnis und das Event, so dass wir da jetzt nicht, ich sag mal, im Zugzwang sind, alles verändern zu müssen, aber haben natürlich schon 1, 2, 3 Ideen, das Ganze wieder ja, nachhaltig peu à peu weiterzuentwickeln. Und das sind so die nächsten Steps.
1: Wird es wie in den letzten Jahren wieder ein Testspiel geben?
0: Auf jeden Fall. Also wir haben zumindest Termine geblockt und auch Termine in Aussicht. Wir haben noch nichts fest terminiert, weil gerade alle noch suchen und absprechen. Aber wird es auf jeden Fall geben. Also wir werden definitiv auch mehrere Testspiele in irgendeiner Art und Weise absolvieren. Sicherlich das ein oder andere auch unter der Woche, spätabends, was jetzt vielleicht nicht so zuschauerfreundlich ist. Aber wir werden garantiert auch am Wochenende testen und das dann öffnen quasi für die breite Masse und für viele Zuschauer. Und den Termin dann entsprechend auch bekannt geben und bewerben.
1: Ist der Ticketverkauf schon gestartet? Wie kommt man denn in die Halle?
0: Ticketverkauf wird, ich sag mal, die Einzelspiele, das wird noch ein bisschen dauern und noch ein bisschen auf sich warten lassen. Mit den Dauerkarten sind wir natürlich schon seit dem letzten Saisonspiel draußen. Die sind jetzt auch noch für kurze Zeit zum günstigeren Preis erhältlich. Also in wenigen Wochen wird das dann quasi nochmal umgestaltet preislich. Aber die Dauerkarten, also für die Interessierten, die sich da quasi jedes Spiel anschauen wollen oder ein Großteil der Spiele, ist es halt ein finanzieller Vorteil. Also auch da, ich kann jedem die Dauerkarte natürlich nur wärmstens empfehlen. Und die Einzelspiele lassen tatsächlich noch ein bisschen auf sich warten, aber natürlich auch da wird garantiert 1, 1,5 Monate vor Saisonbeginn werden die ganzen Spiele auch so freigeschaltet.
1: Jetzt bleibt nur noch abzuwarten, ob der Kader- und Trainerwechsel auch den erhofften Erfolg liefert. Wir bleiben zuversichtlich, dass nächste Saison wieder besser für die Wolligoats laufen wird.
2: Am 7. August um 16 Uhr eröffnet die Neubi an der Bismarckstraße 41 AB in Bitterfeld-Wolfen eine temporäre Graffiti-Fläche. Bis zum geplanten Rückbau im Herbst 2027 werden die Außenflächen der leerstehenden Gebäude für die kreative Gestaltung freigegeben. Mit der Aktion schafft die Neubi eine legale Fläche für Graffiti-Kunst und gibt Künstlern die Möglichkeit, ihre Ideen sichtbar umzusetzen. Die bislang ungenutzten Gebäudeflächen erhalten damit für die Übergangszeit bis zur weiteren Entwicklung des

0: aktuellen Nachrichten wieder. Und am Samstag, 18 Uhr, kommt dann unser Wochenrückblick ins Programm. Das heißt also, alle wichtigen Meldungen der vergangenen Woche nochmal komprimiert zusammengefasst. Jetzt wünsche ich Ihnen ein schönes Wochenende. Machen Sie es gut und auf Wiedersehen. 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

Der Samstag wird weiterhin angenehm warm bei nur wenigen Wolken. Die Temperaturen erreichen 28 Grad. Es ist mit einer leichten Nordbrise zu rechnen. Regen ist nicht zu erwarten. In den kommenden Tagen steigen die Temperaturen weiterhin und es ist mit einer neuen Hitzewelle zu rechnen.

0: Am 6. Juli war im Heidetreff in Dessau-Kochstedt Schlagerzeit. Der Pflegedienst Diesner lud erneut zum Sommerfest ein und begrüßte zahlreiche Gäste aus seinen verschiedenen Tagespflegeeinrichtungen. Die Vorfreude im Publikum war wie immer groß. Nachdem im vergangenen Jahr Schlager-Ikone Gigi Anderson das Fest besuchte, konnte man sich nun auf eine volkstümliche Musikgruppe freuen.
1: Heute haben wir die Randfechten zur Bespaßung unserer Tagesgäste. Das ist jetzt unser drittes Sommerfest mit Schlagerkünstler. Und wir sind selber gespannt, was diese Truppe heute für uns darbietet, weil ich kenne nur ein Lied von dieser Truppe. Und zwar, das ist das eigentlich, glaube ich, das berühmteste. Lebt denn der alte Holzmichel noch? Sonst sind die für mich ein bisschen unbekannt. Aber man kann sie ja immer noch kennenlernen, ne? Wie gesagt, die sind jetzt alle eingetroffen, unsere Gäste, die wir eingeladen haben, werden erstmal versorgt mit Kesselgulasch und gegrillte Würstchen und Steaks mit Salate. Dann dürfen sie sich nachher das Programm ganz in Ruhe. Hoffentlich wird auch getanzt. Schauen wir mal, wie sie heute gelaunt sind. Der Regen hat Gott sei Dank aufgehört. Da sind wir schon mal ganz glücklich drüber. Und in der Pause wird dann nachher noch ein großes Kuchenbuffet aufgebaut für Kaffee und Kuchen.
0: Musikalisch startete das Sommerfest mit Martin Zimmermann, genannt Zimmi. Der Zerbster Schlagersänger heizte dem Publikum schon einmal richtig ein, bevor dann die Randfichten dran waren und ihre volkstümliche Musik zum Besten gaben. Es wurde kräftig geschunkelt und getanzt.

0: Das Sommerfest ist immer ein Höhepunkt für Besucher und Pfleger des Heidetreffs. Aber auch darüber hinaus lässt man sich immer wieder Neues einfallen.
1: Wir haben jetzt eine Boccia-Bahn hinten bei uns im Garten. Dann haben wir jetzt in unserem Nebengelass haben wir jetzt noch einen Wellnessraum eingerichtet mit einem Massagesessel und gedämmtes Licht mit

0: leichter Wellnessmusik. Wird sehr gut genutzt von unseren Tagesgästen, freuen sie sich auch immer drauf. Müssen wir schon langsam eine Liste anfertigen, wer wann diesen Raum nutzen darf. Aber wir lassen uns immer was Neues einfallen. Soll ja nicht langweilig werden.
1: Der Heidetreff in Kochstedt ist einer von insgesamt 6 Standorten des Pflegedienst Diesner in der Region. Was die Auslastung angeht, ist die Tagespflegeeinrichtung aktuell gut aufgestellt.
0: Wir sind eigentlich ganz gut ausgelastet, haben natürlich immer noch Plätze. Wer gerne zu uns kommen möchte, wir sind für jeden dankbar, der kommt. Wir nehmen auch gerne jeden mit offenen Armen auf, dass er sich bei uns wohlfühlt. Denn wie ich ja, glaube ich, letztes Jahr schon gesagt habe, wir sind eine große Familie und das wollen wir auch weiterhin leben.
1: Zum dritten Mal konnte man im Heidetreff in Kochstedt ein tolles Sommerfest feiern. Die Besucher hatten wieder eine schöne gemeinsame Zeit und freuen sich schon jetzt aufs nächste Jahr. Auf dem Vereinsgelände der Schützengilde Dessau im vorderen Tiergarten wird am 11. Juli wieder eine Menge los sein. Der Verein lädt zur 18. Ausgabe des traditionellen Schützenfests ein und hat ein umfangreiches Programm vorbereitet.
2: Erstmal haben wir eine Menge aufgebaut. Es gibt zu essen und zu trinken. Das ist ja bei jedem Fest immer ganz wichtig. Wir haben aber auch einige Stände, wo man selbst mal schießen kann. Ich selber betreue eine Station mit einer Luftpistole. Das mache ich schon seit vielen Jahren. Da kommen auch Leute, die haben noch nie eine Waffe in der Hand gehabt und sind dann überrascht, wie das so funktioniert, dass das nicht so ist, wie man das im Fernsehen oftmals sieht. Das ist die eine Sache. Wir haben dann das Vogelschießen. Wir schießen auf einen Holzvogel, wo man versucht, da bestimmte Teile abzuschießen mit einem Kleinkalibergewehr. Und wir haben noch einen zweiten Stand, wo man auf eine Biathlonanlage schießen kann, auch mit Kleinkaliber. Und es wird recht gut angenommen immer. Also sind viele Leute da, die auch noch nie geschossen haben und die finden es interessant, das mal selbst ausprobieren zu können. Das Highlight ist immer unser Appell. Da werden die neuen Schützenkönige proklamiert. Ich selber darf meine Kette abgeben vom vorigen Jahr, aber das ist okay, das mache ich gerne. Das schafft man nicht in jedem Jahr, Schützenkönig zu werden. Und ja, der Appell, wir haben da unsere Traditionsschützen wieder mit dabei. Wir haben Fanfarenzug da und es werden Auszeichnungen vorgenommen. Wir stehen alle in Uniform da als Tradition und das ist schon, denke ich mal, ein Highlight. Wir haben auch eine Tombola. Wenn man schießt, bekommt man einen Gutschein, einen Zettel. Da steht eine Nummer drauf und zum Schluss wird die Tombola eröffnet. Dann kann man doch so einige Dinge gewinnen.
1: Die Wurzeln der Dessauer Schützengilde reichen bis ins 17. Jahrhundert zurück. Vor 36 Jahren hat sich der Verein wieder gegründet und sich seitdem auch gut entwickelt. Die Mitglieder wollen den Schützensport in der Stadt erhalten. Das Schützenfest bietet die optimale Möglichkeit, um auf die besondere Sportart aufmerksam zu machen.
2: Das Besondere am Schießen ist, dass ich mit einem Sportgerät umgehe, mit dem ich zielgenau was erreichen kann, also treffen kann. Dazu gehört eine gewisse Atemtechnik. Dazu gehört auch ein gewisses Krafttraining, um die Waffe halten zu können, gerade mit der Pistole. So eine Sportpistole wiegt so ungefähr 1,2 Kilogramm. Und wir haben eine Disziplin, da schießen wir 65 Schuss einhändig. Und da muss beim letzten Schuss muss man eben auch noch eine ruhige Hand haben. Es ist also eine Kombination zwischen leichte Kraft und Entspannung. Und man sieht immer gleich sein Ergebnis. Das ist das Tolle daran. Wenn ich einen 100-Meter-Sprint mache, dann muss ich erst mal warten, wie die Zeit ist. Und hier sehe ich sofort nach dem Schuss, habe ich getroffen und habe ich nicht getroffen. Ja, das ist das Gute daran.
1: Das Schützenfest am 11. Juli startet ab 11 Uhr. Der Schützenappell findet dann um 14 Uhr statt. Bis um 17 Uhr soll es sportliche Schießwettkämpfe geben. Und ab 17.30 Uhr wird dann die Tombola eröffnet. Die Schützengilde hofft nun natürlich auf viele interessierte Besucher.
2: Ja, ich hoffe, dass in diesem Jahr noch mehr Besucher kommen können, denn im vorigen Jahr lief zur gleichen Zeit das Stadtfest. Das haben wir diesmal nicht. Und da denke ich mal, das Wetter wird doch sehr schön, was ich gehört habe. Und da hoffe ich, dass noch mehr Begeisterte kommen und schauen sich das mal an, wie das bei uns läuft, probieren sich aus, setzen sich zusammen, unterhalten sich. Wir haben auch viele andere Gäste, auch aus anderen Vereinen da, sodass das, denke ich mal, wieder eine schöne Sache werden kann.

0: Mit einer Kaffeetafel soll auch wieder fürs leibliche Wohl gesorgt werden. Auch musikalisch hat man durch die New Style Disco, den Spielmannszug der Stadt Wolfen sowie die Oranienbaumer Jagdhornbläser wieder einiges zu bieten. Und das Ganze natürlich wieder bei freiem Eintritt.
1: Bühne frei hieß es am Freitag, dem 3. Juli, für die Kinder und Jugendlichen der Dessau-Roßlauer Revue-Tanzgruppe Showtime. In der Marienkirche in Dessau zeigten sie vor zahlreichen Zuschauern ihr Können und begeisterten mit ihren Auftritten. Unter dem Motto Dessau-Roßlauer Tanzträume präsentierten alle Gruppen des Vereins ihr tänzerisches Talent.
2: Den Besuchern erwartet ein Tanzprogramm. Also Tanz ist Lebensfreude, Dessau-Roßlau tanzt. Wir haben viele schöne Tänze mitgebracht in unserem Programm. Ganz einfach, lassen Sie sich überraschen. Wir haben eine Premiere dabei, wir haben einen spanischen Tanz. Den haben wir eben vor der Hauptbühne getanzt, unter der Glocke, um die Leute hier zum Stadtfest schon mal einzustimmen, bevor das hier in der Marienkirche losgeht.
1: Bevor die Sommerferien beginnen, wurde nicht nur das Ende des Schuljahres gefeiert, sondern auch ein erfolgreiches Tanzjahr. Gemeinsam blickten die Tänzer auf viele schöne Auftritte, intensive Trainingsstunden, Wettkämpfe und zahlreiche gemeinsame Erlebnisse zurück. Hinter jeder Aufführung steckt dabei monatelange Vorbereitung, ein Einsatz, der sich am Ende jedoch auf der Bühne auszahlt.
2: Die Kinder trainieren das ganze Jahr über. Sie möchten ja auch ihren Eltern und den Leuten hier in Dessau-Roßlau zeigen, was sie gelernt haben in unserem Verein. Wir haben sehr viele Auftritte, sehr viele Veranstaltungen. Und heute ist wie so ein Schuljahresabschluss für uns auch. Es sind ja den Ferien. Morgen nochmal auf der Hauptbühne und dann sind Ferien.
1: Mit abwechslungsreichen Choreografien und mitreißenden Auftritten machte die Revue-Tanzgruppe den Abend zu einem besonderen Erlebnis. Die Tänzer zeigten, wie viel Leidenschaft und Teamgeist hinter ihrem Hobby steckt. Dabei wurde deutlich, dass auch der Nachwuchs dem Verein nicht ausgeht.
2: Nachwuchsprobleme haben wir Gott sei Dank keine. Wir sind ein tolles Team. Ich habe 6 Trainerinnen bei mir, die wirklich mit den Kindern und Jugendlichen arbeiten. Also ich kann nichts Negatives sagen, also ein ganz toller Verein und wir freuen uns auch gerade jetzt auf diese Veranstaltung, die wir für die Kinder und Jugendlichen auch organisiert haben.
1: Nun stehen für die jungen Tänzer die wohlverdienten Sommerferien an. Doch nach der Pause wird bereits weiter trainiert, denn die nächsten Auftritte und Veranstaltungen sind schon in Planung.
2: Nach den Ferien bereiten wir den Dessau-Roßlauer Tanzwettbewerb vor, wo es um den Showtime-Wanderpokal geht. Da kommen nicht nur Dessauer Tanzgruppen, da kommen sie aus Brandenburg, Sachsen, Sachsen-Anhalt. Und da wird um den Showtime-Wanderpokal getanzt. Und dann natürlich arbeiten wir jetzt schon an unserer Weihnachtsrevue, die auch wieder im Dezember hier in der Marienkirche stattfinden wird.
1: Im Mittelpunkt stand einmal mehr die Freude am Tanzen. Mit ihrem Programm sorgten die Tänzer für einen gelungenen Abschluss des Tanzjahres und für Vorfreude auf die nächste Saison.

0: Willkommen an diesem Freitag zu den RBW Aktuellnachrichten. Zu einem schweren Verkehrsunfall kam es am Mittwoch auf der B187 in Gribo. Eine 32-jährige Skoda-Fahrerin geriet aus noch ungeklärter Ursache in den Gegenverkehr und kollidierte dort mit einem entgegenkommenden LKW. Die Fahrerin wurde durch die Kollision lebensbedrohlich verletzt und mit einem Hubschrauber in ein Klinikum gebracht. Auch der LKW-Fahrer zog sich schwere Verletzungen zu, nachdem sein 40-Tonnen-Gefährt auf die Seite kippte. Ein hinter dem Skoda fahrender SUV Mercedes wurde von dem LKW von der Straße geschoben. Der Fahrer wurde leicht verletzt. Die Bundesstraße war stundenlang voll gesperrt.
1: Ontras bereitet eine Ferngasleitung zwischen Bobber und Apollensdorf auf den Transport von Wasserstoff vor. Damit diese Arbeiten wie geplant durchgeführt werden können, muss Erdgas aus den Transportsystemen entfernt werden. Dazu ist es notwendig, das Restgas, welches nach Abpumpen großer Mengen noch in der Leitung verblieben ist, abzufackeln. Das sogenannte Abfackeln ist dieser Tage in der Verdichterstation Bobber gut zu beobachten gewesen. Bodenfackeln bringt Ontras nur zum Einsatz, wenn, so wie in diesem Fall, das Gas nicht im Vorfeld vollständig entfernt werden kann. Der Klimaeffekt des beim Abfackeln entstehenden CO2 ist circa 10-mal geringer im Vergleich zum sonst üblichen Ausblasen des Erdgases. Ontras stellt in der Region bestehende Erdgasleitungen auf den Transport von reinem Wasserstoff um. Eines der wichtigsten Teilstücke im Kernnetz führt über knapp 400 Kilometer von Lubmin an der Ostsee direkt bis nach Bobbau. Gleich neben der Verdichterstation Bobbau entsteht eine neue Wasserstoff-Gasdruckregel- und Messanlage. Sie dient als technologische Einheit zur Übernahme von Wasserstoff aus dem Netz, unter anderem der Jagal-Leitung.
0: Von einer Baustelle in der Altenburger Chaussee in Bernburg entwendeten bislang unbekannte Täter seit dem vergangenen Wochenende insgesamt 101 Aluminiumplatten, die als mobile Baustraße eingesetzt werden. Diese Platten ermöglichen den Einsatz schwerer Baumaschinen auch auf unwegsamem Gelände. Jede Platte misst etwa 3x2 Meter, verfügt über eine Fläche von 6 Quadratmetern und wiegt rund 250 Kilogramm. Nach bisherigem Ermittlungsstand wurden über das Wochenende zunächst 55 Aluminiumplatten gestohlen. In der Nacht zu Dienstag entwendeten die Täter weitere 46 Platten. Aufgrund der Größe und des erheblichen Gewichts der Platten ist davon auszugehen, dass für den Abtransport ein entsprechend großes Transportfahrzeug oder gleich mehrere Fahrzeuge eingesetzt wurden. Der entstandene Gesamtschaden wird auf rund 170.000 Euro geschätzt. Die Cerebrix Volleygoats Mitteldeutschland sind tief in den Saisonvorbereitungen für den kommenden Herbst. Lukas Thielemann, der Geschäftsführer des Vereins, war bei uns im Studio, um uns ein paar Fragen zu beantworten.
2: Nach der Saison ist ja bekanntlicherweise vor der Saison. Durch die Fusion zweier Vereine konnten sich die Cerebrix Volleygoats Mitteldeutschland doch noch in der ersten Volleyball-Bundesliga halten. Um uns über die momentane Lage des Vereins aufzuklären, war Lukas Thielemann, der Geschäftsführer der Volleygoats, bei uns im Studio. Zuerst wollte er klären, welche bekannten Gesichter die Fans auch in der nächsten Saison wieder in der Halle antreffen können.
3: Also bekannt gegeben haben wir ja schon Paul Stommel, unser Kapitän bleibt, Tom Borchert, unser Außenangreifer mit den meisten Spielanteilen in der letzten Saison und Nick Breitenbach, auch Stammmittelblocker, alle drei werden bleiben. Es kommt tatsächlich noch ein Vierter dazu, den haben wir Stand heute noch nicht bekannt gegeben, den kennen aber viele, sodass wir mit 4 von 13, 14 verlängern und das ist, glaube ich, ein ganz guter Schnitt für Volleyballverhältnisse und nach dem sportlichen Abschneiden.
2: Welche Neuverpflichtungen kommen denn zur Mannschaft dazu?
3: Grundsätzlich der Kader ist komplett, also wir haben alle Spieler zusammen. Auch das Trainerteam ist komplett, also auch da wird noch ein Co-Trainer ergänzen und noch bekannt gegeben, also der ist quasi nur noch nicht veröffentlicht. Bei den Spielern sind jetzt noch 4 Spieler ausstehend, also 10 Spieler sind schon veröffentlicht und bekannt. Und wir wählen dieses Jahr tatsächlich ein bisschen einen anderen Ansatz. Wir haben quasi diese, nennen wir es mal ganz jungen Experimente, kann man vielleicht sagen, wo auch viel Hoffnung besteht und viel Vertrauen irgendwie in den großen Entwicklungssprung haben wir eher weggelassen, haben mehr auf Leute gesetzt, die schon Erfahrung haben, international in verschiedenen Ligen, in ihren Nationalmannschaften tätig waren, in ihren Clubteams um Meisterschaften gespielt haben oder in der Top 3 waren. So dass wir da viele kriegen, die irgendwie Vizemeister geworden sind, dritter Platz, Meister geworden, holen da viel zusammen. Im Zuspiel sind wir schon komplett, also das haben wir auch schon veröffentlicht. Wir haben unseren Kapitän gehalten und Stammspieler aus der letzten Saison, bekommen gleichzeitig noch einen Zuspieler von der SVG Lüneburg mit Neo Laumann, eins der größten Talente, die Deutschland in den letzten Jahren hier so hatte. 21 Jahre jung, schon 3 Jahre gespielt bei Lüneburg auf allerhöchstem Niveau mit Champions League und allem. 2 Meter 1 groß, also erhoffen wir uns sehr, sehr viel. Wir haben jetzt kürzlich bekannt gegeben mit Jesse DeLancey aus den Bahamas, jemanden, der enorm physisch ist, wahrscheinlich physischer als alle Spieler, die wir je hatten, mit einer Abschlaghöhe über 3,80 Meter, was Wahnsinn ist, wenn man bedenkt, dass der Basketballkorb auf 3,05 Meter hängt, von dem wir uns auch viel Angriffslast erhoffen. Wir haben mit Jacob Riley einen Libero, der schon in der US-amerikanischen Nationalmannschaft war, mit Jacob Harris einen Diagonalen, der jetzt auch wieder mit der kanadischen Nationalmannschaft unterwegs ist und noch ein Turnier spielen wird. Und sind da eigentlich super froh mit Rico Wardlow, einen Mittelblocker, der in der letzten Saison zum besten Mittelblocker gewählt wurde in der Liga. Ja, also dass wir da echt zufrieden sind. Also ich glaube, klar, man muss immer gucken, dass die wirtschaftlichen Möglichkeiten nicht übersteigt. Die sind natürlich begrenzt. Aber ich glaube, und das ist auch in der Kommunikation mit Brad so, wenn wir jetzt zurückgucken auf die letzten Monate, sind wir uns alle einig, dass wir nicht mehr hätten tun können. Also wir haben so viel Zeit wie noch nie in die Kaderplanung gesteckt, so akribisch geschaut wie noch nie, so viele vermeintlich gute Spieler auch liegen lassen, in der Hoffnung, einen besseren zu finden und das dann unserer Meinung nach auch hinbekommen haben. Sodass da echt wir guten Gewissens irgendwie in den Spiegel schauen können und sagen können, wir haben alles getan, um da die bestmögliche Mannschaft aufzustellen.
2: Ein neuer Trainer wurde schon bekannt gegeben. Können Sie uns hier noch mehr darüber erzählen?
3: Genau, also Brad Hudson wird Trainer sein die nächsten 2 Jahre, hat direkt einen 2-Jahres-Vertrag unterschrieben, ist ein Kanadier, also eine aktuell ziemlich starke Volleyballnation. Kommt aus oder hatte jetzt zuletzt einen Vertrag in Schweden in der ersten Liga, hat schon diverse Stationen oder diverse Tätigkeiten mit der kanadischen Nationalmannschaft hinter sich. Ist auch ein sehr, sehr guter Bekannter von Stefan Hübner aus Lüneburg, also quasi die Mannschaft, die jetzt 2-mal Vizemeister geworden ist und auch Pokalsieger. Stefan hat mit ihm auch in der Nationalmannschaft schon zusammengearbeitet. Also die beiden kennen sich nicht nur, haben auch zusammen quasi gearbeitet. Und mit Brad, es war quasi Zufall oder eine glückliche Fügung. Ich habe gesucht, geschaut, wer ist auf dem Markt. Bin einfach über ihn gestolpert, so wie über ganz, ganz viele andere Namen. Kontakt aufgenommen, geschrieben. Und dann wollten wir eigentlich recht schnell uns mal zusammen telefonieren beziehungsweise ein Videomeeting machen, wie es eigentlich üblich ist so in der Branche. Und dann hat Brad mir tatsächlich gesagt, ich habe eine bessere Idee, ich komme einfach zu dir gefahren. Und dann haben wir uns tatsächlich, Kammer hatte sich in Schweden ins Auto gesetzt, ist 8-9 Stunden runtergefahren. Wir haben uns dann direkt in der Arena getroffen, haben dort, glaube ich, einen halben Tag verbracht, also 4-5 Stunden über alles Mögliche gesprochen. Dann hat er sich wieder ins Auto gesetzt, ist wieder zurück nach Schweden gefahren. Wir haben gesagt, wir telefonieren den nächsten Tag und sprechen uns ab. Und vom Gefühl her, beziehungsweise vom, wie sich dann alles entwickelt hat und wie dann so das weitere Gespräch war, war uns beiden klar, als wir dann dort weg sind von dem Gespräch, ohne dass wir es dem anderen gesagt haben, dass wir das machen werden. Ich habe dann natürlich alle angerufen und habe zu allen gesagt, ihr werdet es wahrscheinlich jetzt alle nicht verstehen, weil ihr bei dem Gespräch ja nicht dabei wart, aber den müssen wir nehmen. Es ist ein total charismatischer Mensch, super Menschenfänger, ganz sympathisch, ganz, ganz moderne, interessante Volleyballphilosophie, menschlich ein unheimlich guter Charakter, der auch bei ganz vielen Neuverpflichtungen jetzt geholfen hat, involviert war, gute Gespräche geführt hat mit den Spielern, dass die Spieler auch gesagt haben, hey Mensch, das ist eine Vision und eine Ansicht, da will ich dabei sein und da mache ich mit. Und von daher ist das eine Personalie, eine Verpflichtung, über die ich mich sehr freue, auf die ich auch ein Stück weit stolz bin. Und ich glaube und hoffe, dass wir mit ihm sehr, sehr viel Freude haben die nächsten 2 Jahre.
2: Bis Oktober sind ja noch einige Monate Zeit. Wann fängt denn die Vorbereitung an?
3: Trainingsstart ist tatsächlich am 17.8. Ist ein Montag. Also die Mannschaft wird sich quasi am Wochenende vorher spätestens vollständig hier eingefunden haben. Die Spieler und Trainer reisen tatsächlich recht unterschiedlich an. Manche kommen schon eine Woche eher, manche kommen wirklich erst 2 Tage früher, aber am 17.8. ist dann für alle Start. Dann wird sicherlich erstmal die ersten Tage darum gehen, sich hier zurechtzufinden, alles erklärt zu bekommen. Geht sicherlich auch schon los mit Balltraining, ist dann eine, ich sag mal, recht normale Vorbereitung. Wir haben dann in etwa 7-8 Wochen bis zum ersten Spiel, was nicht zu lang und nicht zu kurz ist. Ja, sodass wir bis dahin noch Zeit haben, natürlich noch hinter den Kulissen da mit Organisationen beschäftigt sind. Müssen alle registriert werden hier, brauchen Einreiseerlaubnis und so weiter und so fort. Also da sind wir noch dran. Und dann richtet sich natürlich irgendwie der Blick schon Richtung Spieltage. Wir wollen da natürlich einiges verändern. Werden eine komplett neue und ganz andere Einlaufshow haben und kreieren, auch mit mehr Technik. Und wird, glaube ich, echt cool für den Zuschauer. Ja, und sind dann natürlich irgendwie am Basteln und Planen, wie wir das noch alles ein bisschen optimieren können. Aber grundsätzlich glaube ich, dass der Start und die ersten Dinge, die wir da angegangen sind in der Halle, dass das soweit erstmal super ankam bei allen. Also das Fazit war ja total positiv von allen Zuschauern über das Erlebnis und das Event, sodass wir da jetzt nicht, ich sag mal, im Zugzwang sind, alles verändern zu müssen, aber haben natürlich schon 1, 2, 3 Ideen, das Ganze wieder ja, nachhaltig peu à peu weiterzuentwickeln. Und das sind so die nächsten Steps.
2: Wird es wie in den letzten Jahren wieder ein Testspiel geben?
3: Auf jeden Fall. Also wir haben zumindest Termine geblockt und auch Termine in Aussicht. Wir haben noch nichts fest terminiert, weil gerade alle noch suchen und absprechen. Aber wird es auf jeden Fall geben. Also wir werden definitiv auch mehrere Testspiele in irgendeiner Art und Weise absolvieren. Sicherlich das ein oder andere auch unter der Woche, spätabends, was jetzt vielleicht nicht so zuschauerfreundlich ist. Aber wir werden garantiert auch am Wochenende testen und das dann öffnen quasi für die breite Masse und für viele Zuschauer und den Termin dann entsprechend auch bekannt geben und bewerben.
2: Ist der Ticketverkauf schon gestartet? Wie kommt man denn in die Halle?
3: Ticketverkauf wird, ich sag mal, die Einzelspiele, das wird noch ein bisschen dauern und noch ein bisschen auf sich warten lassen. Mit den Dauerkarten sind wir natürlich schon seit dem letzten Saisonspiel draußen. Die sind jetzt auch noch für kurze Zeit zum günstigeren Preis erhältlich. Also in wenigen Wochen wird das dann quasi nochmal umgestaltet preislich. Aber die Dauerkarten, also für die Interessierten, die sich da quasi jedes Spiel anschauen wollen oder ein Großteil der Spiele, ist das halt ein finanzieller Vorteil. Also auch da, ich kann jedem die Dauerkarte natürlich nur wärmstens empfehlen. Und die Einzelspiele lassen tatsächlich noch ein bisschen auf sich warten, aber natürlich auch da wird garantiert 1,5 Monate vor Saisonbeginn werden die ganzen Spiele auch so freigeschaltet.
2: Jetzt bleibt nur noch abzuwarten, ob der Kader- und Trainerwechsel auch den erhofften Erfolg liefert. Wir bleiben zuversichtlich, dass nächste Saison wieder besser für die Volleygoats laufen wird.
0: Am 7. August um 16 Uhr eröffnet die Neubi an der Bismarckstraße 41a B in Bitterfeld-Wolfen eine temporäre Graffiti-Fläche. Bis zum geplanten Rückbau im Herbst 2027 werden die Außenflächen der leerstehenden Gebäude für die kreative Gestaltung freigegeben. Mit der Aktion schafft die Neubi eine legale Fläche für Graffiti-Kunst und gibt Künstlern die Möglichkeit, ihre Ideen sichtbar umzusetzen. Die bislang ungenutzten Gebäudeflächen erhalten damit für die Übergangszeit bis zur weiteren Entwicklung des Standortes eine neue Funktion. Die gekennzeichneten Bereiche am Grundstück stehen für die Gestaltung zur Verfügung. Die Aktion begleitet die Entwicklung des Areals bis zum Neubau des Bildungszentrums Mitteldeutschland und macht den Wandel des Standortes bereits vor Beginn der Baumaßnahmen sichtbar. Damit sind wir am Ende unserer Freitagsausgabe der RBB Aktuellnachrichten. Schauen wie gewohnt an dieser Stelle auf den Wetterbericht und im Anschluss daran gern noch auf die Meldungen aus Dessau-Roßlau. Am Montag um 18 Uhr melden wir uns dann mit aktuellen Nachrichten wieder und am Samstag 18 Uhr kommt dann unser Wochenrückblick ins Programm. Das heißt also, alle wichtigen Meldungen der vergangenen Woche nochmal komprimiert zusammengefasst. Jetzt wünsche ich Ihnen ein schönes Wochenende. Machen Sie es gut und auf Wiedersehen.
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Der Samstag wird weiterhin angenehm warm bei nur wenigen Wolken. Die Temperaturen erreichen 28 Grad. Es ist mit einer leichten Nordbrise zu rechnen. Regen ist nicht zu erwarten. In den kommenden Tagen steigen die Temperaturen weiterhin und es ist mit einer neuen Hitzewelle zu rechnen.

0: Am 6. Juli war im Heidetreff in Dessau-Kochstedt Schlagerzeit. Der Pflegedienst Diesner lud erneut zum Sommerfest ein und begrüßte zahlreiche Gäste aus seinen verschiedenen Tagespflegeeinrichtungen. Die Vorfreude im Publikum war wie immer groß. Nachdem im vergangenen Jahr Schlager-Ikone Gigi Anderson das Fest besuchte, konnte man sich nun auf eine volkstümliche Musikgruppe freuen.
1: Heute haben wir die Randfichten zur Bespaßung unserer Tagesgäste. Das ist jetzt unser drittes Sommerfest mit Schlagerkünstler. Und wir sind selber gespannt, was diese Truppe heute für uns darbietet, weil ich kenne nur ein Lied von dieser Truppe. Und zwar, das ist das eigentlich, glaube ich, das berühmteste. Lebt denn der alte Holzmichel noch? Sonst sind die für mich ein bisschen unbekannt. Aber man kann sie ja immer noch kennenlernen, ne? Wie gesagt, die sind jetzt alle eingetroffen, unsere Gäste, die wir eingeladen haben, werden erstmal versorgt mit Kesselgulasch und gegrillte Würstchen und Steaks mit Salate. Dann dürfen sie sich nachher das Programm ganz in Ruhe, hoffentlich wird auch getanzt. Schauen wir mal, wie sie heute gelaunt sind. Der Regen hat Gott sei Dank aufgehört, da sind wir schon mal ganz glücklich drüber. Und in der Pause wird dann nachher noch ein großes Kuchenbuffet aufgebaut für Kaffee und Kuchen.
0: Musikalisch startete das Sommerfest mit Martin Zimmermann, genannt Zimmi. Der Zerbster Schlagersänger heizte dem Publikum schon einmal richtig ein, bevor dann die Randfichten dran waren und ihre volkstümliche Musik zum Besten gaben. Es wurde kräftig geschunkelt und getanzt.

0: Das Sommerfest ist immer ein Höhepunkt für Besucher und Pfleger des Heidetreffs. Aber auch darüber hinaus lässt man sich immer wieder Neues einfallen.
1: Wir haben jetzt eine Boccia-Bahn hinten bei uns im Garten. Dann haben wir jetzt in unserem Nebengelass haben wir jetzt noch einen Wellnessraum eingerichtet mit einem Massagesessel und gedämmtes Licht mit leichter Wellnessmusik. Wird sehr gut genutzt von unseren Tagesgästen, freuen sie sich auch immer drauf. Müssen wir schon langsam eine Liste anfertigen, wer wann diesen Raum nutzen darf. Aber wir lassen uns immer was Neues einfallen. Soll ja nicht langweilig werden.
0: Der Heidetreff in Kochstedt ist einer von insgesamt 6 Standorten des Pflegedienst Diesner in der Region. Was die Auslastung angeht, ist die Tagespflegeeinrichtung aktuell gut aufgestellt.
1: Wir sind eigentlich ganz gut ausgelastet, haben natürlich immer noch Plätze. Wer gerne zu uns kommen möchte, wir sind für jeden dankbar, der kommt. Wir nehmen auch gerne jeden mit offenen Armen auf, dass er sich bei uns wohlfühlt. Denn wie ich ja, glaube ich, letztes Jahr schon gesagt habe, wir sind eine große Familie und das wollen wir auch weiterhin leben.
0: Zum dritten Mal konnte man im Heidetreff in Kochstedt ein tolles Sommerfest feiern. Die Besucher hatten wieder eine schöne gemeinsame Zeit und freuen sich schon jetzt aufs nächste Jahr. Auf dem Vereinsgelände der Schützengilde Dessau im vorderen Tiergarten wird am 11. Juli wieder eine Menge los sein. Der Verein lädt zur 18. Ausgabe des traditionellen Schützenfests ein und hat ein umfangreiches Programm vorbereitet.
2: Erstmal haben wir eine Menge aufgebaut. Es gibt zu essen und zu trinken. Das ist ja bei jedem Fest immer ganz wichtig. Wir haben aber auch einige Stände, wo man selbst mal schießen kann. Ich selber betreue eine Station mit der Luftpistole. Das mache ich schon seit vielen Jahren. Da kommen auch Leute, die haben noch nie eine Waffe in der Hand gehabt und sind dann überrascht, wie das so funktioniert, dass das nicht so ist, wie man das im Fernsehen oftmals sieht. Das ist die eine Sache. Wir haben dann das Vogelschießen. Wir schießen auf einen Holzvogel, wo man versucht, da bestimmte Teile abzuschießen mit einem Kleinkalibergewehr. Und wir haben noch einen zweiten Stand, wo man auf eine Biathlonanlage schießen kann, auch mit Kleinkaliber. Und es wird recht gut angenommen immer. Also sind viele Leute da, die auch noch nie geschossen haben und die finden es interessant, das mal selbst ausprobieren zu können. Das Highlight ist immer unser Appell. Da werden die neuen Schützenkönige proklamiert. Ich selber darf meine Kette abgeben vom vorigen Jahr, aber das ist okay, das mache ich gerne. Das schafft man nicht in jedem Jahr, Schützenkönig zu werden. Und ja, der Appell, wir haben da unsere Traditionsschützen wieder mit dabei. Wir haben Fanfarenzug da und es werden Auszeichnungen vorgenommen. Wir stehen alle in Uniform da als Tradition und das ist schon, denke ich mal, immer ein Highlight. Wir haben auch eine Tombola. Wenn man schießt, bekommt man einen Gutschein, einen Zettel. Da steht eine Nummer drauf und zum Schluss wird die Tombola eröffnet. Dann kann man doch so einige Dinge gewinnen.
0: Die Wurzeln der Dessauer Schützengilde reichen bis ins 17. Jahrhundert zurück. Vor 36 Jahren hat sich der Verein wieder gegründet und sich seitdem auch gut entwickelt. Die Mitglieder wollen den Schützensport in der Stadt erhalten. Das Schützenfest bietet die optimale Möglichkeit, um auf die besondere Sportart aufmerksam zu machen.
2: Das Besondere am Schießen ist, dass ich mit einem Sportgerät umgehe, mit dem ich zielgenau was erreichen kann, also treffen kann. Dazu gehört eine gewisse Atemtechnik. Dazu gehört auch ein gewisses Krafttraining, um die Waffe halten zu können, gerade mit der Pistole. So eine Sportpistole wiegt so ungefähr 1,2 Kilogramm. Und wir haben eine Disziplin, da schießen wir 65 Schuss einhändig. Und da muss beim letzten Schuss muss man eben auch noch eine ruhige Hand haben. Es ist also eine Kombination zwischen leichte Kraft und Entspannung. Und man sieht immer gleich sein Ergebnis. Das ist das Tolle daran. Wenn ich einen 100-Meter-Sprint mache, dann muss ich erstmal warten, wie die Zeit ist. Und hier sehe ich sofort nach dem Schuss, habe ich getroffen und habe ich nicht getroffen. Ja, das ist das Gute daran.
0: Das Schützenfest am 11. Juli startet ab 11 Uhr. Der Schützenappell findet dann um 14 Uhr statt. Bis um 17 Uhr soll es sportliche Schießwettkämpfe geben. Und ab 17.30 Uhr wird dann die Tombola eröffnet. Die Schützengilde hofft nun natürlich auf viele interessierte Besucher.
2: Ja, ich hoffe, dass in diesem Jahr noch mehr Besucher kommen können, denn im vorigen Jahr lief zur gleichen Zeit das Stadtfest. Das haben wir diesmal nicht. Und da denke ich mal, das Wetter wird doch sehr schön, was ich gehört habe. Und da hoffe ich, dass noch mehr Begeisterte kommen und schauen sich das mal an, wie das bei uns läuft, probieren sich aus, setzen sich so.

0: zusammen, unterhalten sich. Wir haben auch viele andere Gäste, auch aus anderen Vereinen da, sodass das, denke ich mal, wieder eine schöne Sache werden kann.
1: Mit einer Kaffeetafel soll auch wieder fürs leibliche Wohl gesorgt werden. Auch musikalisch hat man durch die New Style Disco, den Spielmannszug der Stadt Wolfen sowie die Oranienbaumer Jagdhornbläser wieder einiges zu bieten. Und das Ganze natürlich wieder bei freiem Eintritt.
2: Bühne frei hieß es am Freitag, dem 3. Juli, für die Kinder und Jugendlichen der Dessau-Roßlauer Revue-Tanzgruppe Showtime. In der Marienkirche in Dessau zeigten sie vor zahlreichen Zuschauern ihr Können und begeisterten mit ihren Auftritten. Unter dem Motto Dessau-Roßlauer Tanzträume präsentierten alle Gruppen des Vereins ihr tänzerisches Talent.
3: Den Besuchern erwartet ein Tanzprogramm. Also Tanz ist Lebensfreude, Dessau-Roßlau tanzt. Wir haben viele schöne Tänze mitgebracht in unserem Programm. Ganz einfach, lassen Sie sich überraschen. Wir haben eine Premiere dabei, wir haben einen spanischen Tanz. Den haben wir eben vor der Hauptbühne getanzt, unter der Glocke, um die Leute hier zum Stadtfest schon mal einzustimmen, bevor das hier in der Marienkirche losgeht.
2: Bevor die Sommerferien beginnen, wurde nicht nur das Ende des Schuljahres gefeiert, sondern auch ein erfolgreiches Tanzjahr. Gemeinsam blickten die Tänzer auf viele schöne Auftritte, intensive Trainingsstunden, Wettkämpfe und zahlreiche gemeinsame Erlebnisse zurück. Hinter jeder Aufführung steckt dabei monatelange Vorbereitung, ein Einsatz, der sich am Ende jedoch auf der Bühne auszahlt.
3: Die Kinder trainieren das ganze Jahr über. Sie möchten ja auch ihren Eltern und den Leuten hier in Dessau-Roßlau zeigen, was sie gelernt haben in unserem Verein. Wir haben sehr viele Auftritte, sehr viele Veranstaltungen. Und heute ist wie so ein Schuljahresabschluss für uns auch. Es sind ja den Ferien. Morgen nochmal auf der Hauptbühne und dann sind Ferien.
2: Mit abwechslungsreichen Choreografien und mitreißenden Auftritten machte die Revue-Tanzgruppe den Abend zu einem besonderen Erlebnis. Die Tänzer zeigten, wie viel Leidenschaft und Teamgeist hinter ihrem Hobby steckt. Dabei wurde deutlich, dass auch der Nachwuchs dem Verein nicht ausgeht.
3: Nachwuchsprobleme haben wir Gott sei Dank keine. Wir sind ein tolles Team. Ich habe 6 Trainerinnen bei mir, die wirklich mit den Kindern und Jugendlichen arbeiten. Also ich kann nichts Negatives sagen, also ein ganz toller Verein und wir freuen uns auch gerade jetzt auf diese Veranstaltung, die wir für die Kinder und Jugendlichen auch organisiert haben.
2: Nun stehen für die jungen Tänzer die wohlverdienten Sommerferien an. Doch nach der Pause wird bereits weiter trainiert, denn die nächsten Auftritte und Veranstaltungen sind schon in Planung.
3: Nach den Ferien bereiten wir den Dessau-Roßlauer Tanzwettbewerb vor, wo es um den Showtime-Wanderpokal geht. Da kommen nicht nur Dessauer Tanzgruppen, da kommen sie aus Brandenburg, Sachsen, Sachsen-Anhalt. Und da wird um den Showtime-Wanderpokal getanzt. Und dann natürlich arbeiten wir jetzt schon an unserer Weihnachtsrevue, die auch wieder im Dezember hier in der Marienkirche stattfinden wird.
2: Im Mittelpunkt stand einmal mehr die Freude am Tanzen. Mit ihrem Programm sorgten die Tänzer für einen gelungenen Abschluss des Tanzjahres und für Vorfreude auf die nächste Saison.

0: Willkommen an diesem Freitag zu den RBB Aktuellnachrichten. Zu einem schweren Verkehrsunfall kam es am Mittwoch auf der B187 in Gribo. Eine 32-jährige Skoda-Fahrerin geriet aus noch ungeklärter Ursache in den Gegenverkehr und kollidierte dort mit einem entgegenkommenden LKW. Die Fahrerin wurde durch die Kollision lebensbedrohlich verletzt und mit einem Hubschrauber in ein Klinikum gebracht. Auch der LKW-Fahrer zog sich schwere Verletzungen zu, nachdem sein 40-Tonnen-Gefährt auf die Seite kippte. Hinter dem Skoda fahrender SUV Mercedes wurde von dem LKW von der Straße geschoben. Der Fahrer wurde leicht verletzt. Die Bundesstraße war stundenlang voll gesperrt.
1: Ontras bereitet eine Ferngasleitung zwischen Bobber und Apollensdorf auf den Transport von Wasserstoff vor. Damit diese Arbeiten wie geplant durchgeführt werden können, muss Erdgas aus den Transportsystemen entfernt werden. Dazu ist es notwendig, das Restgas, welches nach Abpumpen großer Mengen noch in der Leitung verblieben ist, abzufackeln. Das sogenannte Abfackeln ist dieser Tage in der Verdichterstation Bobber gut zu beobachten gewesen. Bodenfackeln bringt Ontras nur zum Einsatz, wenn, so wie in diesem Fall, das Gas nicht im Vorfeld vollständig entfernt werden kann. Der Klimaeffekt des beim Abfackeln entstehenden CO2 ist circa 10-mal geringer im Vergleich zum sonst üblichen Ausblasen des Erdgases. Ontras stellt in der Region bestehende Erdgasleitungen auf den Transport von reinem Wasserstoff um. Eines der wichtigsten Teilstücke im Kernnetz führt über knapp 400 Kilometer von Lubmin an der Ostsee direkt bis nach Bobbau. Gleich neben der Verdichterstation Bobbau entsteht eine neue Wasserstoff-Gasdruck-Regel- und Messanlage. Sie dient als technologische Einheit zur Übernahme von Wasserstoff aus dem Netz, unter anderem der Jagal-Leitung.
0: Von einer Baustelle in der Altenburger Chaussee in Bernburg entwendeten bislang unbekannte Täter seit dem vergangenen Wochenende insgesamt 101 Aluminiumplatten, die als mobile Baustraße eingesetzt werden. Diese Platten ermöglichen den Einsatz schwerer Baumaschinen auch auf unwegsamem Gelände. Jede Platte misst etwa 3x2 Meter, verfügt über eine Fläche von 6 Quadratmetern und wiegt rund 250 Kilogramm. Nach bisherigem Ermittlungsstand wurden über das Wochenende zunächst 55 Aluminiumplatten gestohlen. In der Nacht zu Dienstag entwendeten die Täter weitere 46 Platten. Aufgrund der Größe und des erheblichen Gewichts der Platten ist davon auszugehen, dass für den Abtransport ein entsprechend großes Transportfahrzeug oder gleich mehrere Fahrzeuge eingesetzt wurden. Der entstandene Gesamtschaden wird auf rund 170.000 Euro geschätzt. Die Cerebrix Volleygoats Mitteldeutschland sind tief in den Saisonvorbereitungen für den kommenden Herbst. Lukas Thielemann, der Geschäftsführer des Vereins, war bei uns im Studio, um uns ein paar Fragen zu beantworten.
2: Nach der Saison ist ja bekanntlicherweise vor der Saison. Durch die Fusion zweier Vereine konnten sich die Cerebrix Volleygoats Mitteldeutschland doch noch in der ersten Volleyball-Bundesliga halten. Um uns über die momentane Lage des Vereins aufzuklären, war Lukas Thielemann, der Geschäftsführer der Volleygoats, bei uns im Studio. Zuerst wollte er klären, welche bekannten Gesichter die Fans auch in der nächsten Saison wieder in der Halle antreffen können.
3: Also bekannt gegeben haben wir ja schon Paul Stommel, unser Kapitän bleibt, Tom Borchert, unser Außenangreifer mit den meisten Spielanteilen in der letzten Saison und Nick Breitenbach, auch Stammmittelblocker, alle drei werden bleiben. Es kommt tatsächlich noch ein Vierter dazu, den haben wir Stand heute noch nicht bekannt gegeben, den kennen aber viele, sodass wir mit 4 von 13, 14 verlängern und das ist, glaube ich, ein ganz guter Schnitt für Volleyballverhältnisse und nach dem sportlichen Abschneiden.
2: Welche Neuverpflichtungen kommen denn zur Mannschaft dazu?
3: Grundsätzlich der Kader ist komplett. Also wir haben alle Spieler zusammen. Auch das Trainerteam ist komplett. Also auch da wird noch ein Co-Trainer ergänzt und noch bekannt gegeben. Also der ist quasi nur noch nicht veröffentlicht. Bei den Spielern sind jetzt noch 4 Spieler ausstehend. Also 10 Spieler sind schon veröffentlicht und bekannt. Und wir wählen dieses Jahr tatsächlich ein bisschen einen anderen Ansatz. Wir haben quasi diese, nennen wir es mal ganz jungen Experimente, kann man vielleicht sagen, wo auch viel Hoffnung besteht und viel Vertrauen irgendwie in den großen Entwicklungssprung haben wir eher weggelassen, haben mehr auf Leute gesetzt, die schon Erfahrung haben, international.

0: in verschiedenen Ligen, in ihren Nationalmannschaften tätig waren, in ihren Clubteams um Meisterschaften gespielt haben oder in der Top 3 waren. So dass wir da viele kriegen, die irgendwie Vizemeister geworden sind, dritter Platz, Meister geworden, holen da viel zusammen. Im Zuspiel sind wir schon komplett, also das haben wir auch schon veröffentlicht. Wir haben unseren Kapitän gehalten und Stammspieler aus der letzten Saison. Bekommen gleichzeitig noch einen Zuspieler von der SVG Lüneburg mit Neo Laumann, eins der größten Talente, die Deutschland in den letzten Jahren hier so hatte. 21 Jahre jung, schon 3 Jahre gespielt bei Lüneburg auf allerhöchstem Niveau mit Champions League und allem. 2,01 Meter groß, also erhoffen wir uns sehr, sehr viel. Wir haben jetzt kürzlich bekannt gegeben mit Jesse Delancey aus den Bahamas, jemanden, der enorm physisch ist, wahrscheinlich physischer als alle Spieler, die wir je hatten, mit einer Abschlaghöhe über 3,80 Meter, was Wahnsinn ist, wenn man bedenkt, dass der Basketballkorb auf 3,05 Meter hängt. Von dem wir uns auch viel Angriffslast erhoffen. Wir haben mit Jacob Riley einen Libero, der schon in der US-amerikanischen Nationalmannschaft war, mit Jacob Harris einen Diagonalen, der jetzt auch wieder mit der kanadischen Nationalmannschaft unterwegs ist und noch ein Turnier spielen wird. Und sind da eigentlich super froh mit Rico Wardlow, einen Mittelblocker, der in seiner oder in der letzten Saison zum besten Mittelblocker gewählt wurde in der Liga. Ja, also das. Wir da echt zufrieden sind. Also ich glaube, klar, man muss immer gucken, dass die wirtschaftlichen Möglichkeiten nicht übersteigt. Die sind natürlich begrenzt. Aber ich glaube, und das ist auch in der Kommunikation mit Brad so, wenn wir jetzt zurückgucken auf die letzten Monate, sind wir uns alle einig, dass wir nicht mehr hätten tun können. Also wir haben so viel Zeit wie noch nie in die Kaderplanung gesteckt, so akribisch geschaut wie noch nie, so viele vermeintlich gute Spieler auch liegen lassen, in der Hoffnung, einen besseren zu finden und das dann unserer Meinung nach auch hinbekommen haben, sodass da echt wir guten Gewissens irgendwie in den Spiegel schauen können und sagen können, wir haben alles getan, um da die bestmögliche Mannschaft aufzustellen.
1: Ein neuer Trainer wurde schon bekannt gegeben. Können Sie uns hier noch mehr darüber erzählen?
0: Genau, also Brad Hudson wird Trainer sein die nächsten 2 Jahre, hat direkt einen Zweijahresvertrag unterschrieben, ist ein Kanadier, also eine aktuell ziemlich starke Volleyballnation. Kommt aus oder hatte jetzt zuletzt einen Vertrag in Schweden in der ersten Liga, hat schon diverse Stationen oder diverse Tätigkeiten mit der kanadischen Nationalmannschaft hinter sich. Ist auch ein sehr, sehr guter Bekannter von Stefan Hübner aus Lüneburg, also quasi die Mannschaft, die jetzt zweimal Vizemeister geworden ist und auch Pokalsieger. Stefan hat mit ihm auch in der Nationalmannschaft schon zusammengearbeitet, also die beiden kennen sich nicht nur, haben auch zusammen quasi gearbeitet. Und ja, mit Brad, es war quasi Zufall oder eine glückliche Fügung. Ich habe ja, gesucht, geschaut, wer ist auf dem Markt, bin einfach über ihn gestolpert, so wie über ganz, ganz viele andere Namen. Kontakt aufgenommen, geschrieben, und dann wollten wir eigentlich recht schnell uns mal zusammen telefonieren, beziehungsweise ein Videomeeting machen, wie es eigentlich üblich ist, so in der Branche. Und dann hat Brad mir tatsächlich gesagt, ich habe eine bessere Idee, ich komme einfach zu dir gefahren. Und dann haben wir uns tatsächlich, also Kammer hatte sich in Schweden ins Auto gesetzt, ist 8, 9 Stunden runtergefahren. Wir haben uns dann direkt in der Arena getroffen, haben dort, glaube ich, einen halben Tag verbracht, also 4, 5 Stunden über alles Mögliche gesprochen. Dann hat er sich wieder ins Auto gesetzt, ist wieder zurück nach Schweden gefahren. Wir haben gesagt, wir telefonieren den nächsten Tag und sprechen uns ab. Und vom Gefühl her, beziehungsweise wie sich dann alles entwickelt hat und wie dann so wie das weitere Gespräch war, war uns beiden klar, als wir dann dort weg sind von dem Gespräch, ohne dass wir es dem anderen gesagt haben, dass wir das machen werden. Ich habe dann natürlich alle angerufen und habe zu allen gesagt, ihr werdet es wahrscheinlich jetzt alle nicht verstehen, weil ihr bei dem Gespräch ja nicht dabei wart, aber den müssen wir nehmen. Es ist ein total charismatischer Mensch, super Menschenfänger, ganz sympathisch, ganz. Ganz moderne, interessante Volleyballphilosophie, menschlichen, unheimlich guter Charakter, der auch bei ganz vielen Neuverpflichtungen jetzt geholfen hat, involviert war, gute Gespräche geführt hat mit den Spielern, dass die Spieler auch gesagt haben, hey Mensch, das ist eine Vision und eine Ansicht, da will ich dabei sein und da mache ich mit. Und von daher ist das eine Personalie und eine Verpflichtung, über die ich mich sehr freue, auf die ich auch ein Stück weit stolz bin. Und ich glaube und hoffe, dass wir mit ihm sehr, sehr viel Freude haben die nächsten 2 Jahre.
1: Bis Oktober sind ja noch einige Monate Zeit. Wann fängt denn die Vorbereitung an?
0: Trainingsstart ist tatsächlich am 17.8. Das ist ein Montag. Also die Mannschaft wird sich quasi am Wochenende vorher spätestens vollständig hier eingefunden haben. Die Spieler und Trainer reisen tatsächlich recht unterschiedlich an. Manche kommen schon eine Woche eher, manche kommen wirklich erst 2 Tage früher, aber am 17.8. ist dann für alle Start. Dann wird sicherlich erstmal die ersten Tage darum gehen, sich hier zurechtzufinden, alles erklärt zu bekommen. Geht sicherlich auch schon los mit Balltraining. Ist dann eine, ich sag mal, recht normale Vorbereitung. Wir haben dann in etwa 7, 8 Wochen bis zum ersten Spiel, was nicht zu lang und nicht zu kurz ist. Ja, sodass wir bis dahin noch Zeit haben, natürlich noch hinter den Kulissen da mit Organisationen beschäftigt sind. Müssen alle registriert werden hier, brauchen Einreiseerlaubnis und so weiter und so fort. Also da sind wir noch dran. Und dann richtet sich natürlich irgendwie der Blick schon Richtung Spieltage. Wir wollen da natürlich einiges verändern. Werden eine komplett neue und ganz andere Einlaufshow haben und kreieren, auch mit mehr Technik. Und wird, glaube ich, echt cool für den Zuschauer. Ja, und sind dann natürlich irgendwie am Basteln und Planen, wie wir das noch alles ein bisschen optimieren können. Aber grundsätzlich glaube ich, dass der Start und die ersten Dinge, die wir da angegangen sind in der Halle, dass das soweit erstmal super ankam bei allen. Also das Fazit war ja total positiv von allen Zuschauern über das Erlebnis und das Event, sodass wir da jetzt nicht, ich sag mal, im Zugzwang sind, alles verändern zu müssen, aber haben natürlich schon 1, 2, 3 Ideen, das Ganze wieder nachhaltig peu à peu weiterzuentwickeln. Und das sind so die nächsten Steps.
1: Wird es wie in den letzten Jahren wieder ein Testspiel geben?
0: Auf jeden Fall. Also wir haben zumindest Termine geblockt und auch Termine in Aussicht. Wir haben noch nichts fest terminiert, weil gerade alle noch suchen und absprechen. Aber wird es auf jeden Fall geben. Also wir werden definitiv auch mehrere Testspiele in irgendeiner Art und Weise absolvieren. Sicherlich das ein oder andere auch unter der Woche, spätabends, was jetzt vielleicht nicht so zuschauerfreundlich ist, aber wir werden garantiert auch am Wochenende testen und das dann öffnen quasi für die breite Masse und für viele Zuschauer und den Termin dann entsprechend auch bekannt geben und bewerben.
1: Ist der Ticketverkauf schon gestartet? Wie kommt man dann in die Halle?
0: Ticketverkauf wird, ich sag mal, die Einzelspiele, das wird noch ein bisschen dauern und noch ein bisschen auf sich warten lassen. Mit den Dauerkarten sind wir natürlich schon seit dem letzten Saisonspiel draußen. Die sind jetzt auch noch für kurze Zeit zum günstigeren Preis erhältlich. Also in wenigen Wochen wird das dann quasi nochmal umgestaltet preislich. Aber die Dauerkarten, also für die Interessierten, die sich da quasi jedes Spiel anschauen wollen oder ein Großteil der Spiele, ist das halt ein finanzieller Vorteil. Also auch da, ich kann jedem die Dauerkarte natürlich nur wärmstens empfehlen. Und die Einzelspiele lassen tatsächlich noch ein bisschen auf sich warten, aber natürlich auch da wird garantiert 1, 1,5 Monate vor Saisonbeginn werden die ganzen Spiele auch so freigeschaltet.
1: Jetzt bleibt nur noch abzuwarten, ob der Kader- und Trainerwechsel auch den erhofften Erfolg liefert. Wir bleiben zuversichtlich, dass nächste Saison wieder besser für die Volleygoats laufen wird.
2: Am 7. August um 16 Uhr eröffnet die Neubi an der Bismarckstraße 41a-B in Bitterfeld-Wolfen eine temporäre Graffiti-Fläche. Bis zum geplanten Rückbau im Herbst 2027 werden die Außenflächen der leerstehenden Gebäude für die kreative Gestaltung freigegeben. Mit der Aktion schafft die Neubi eine legale Fläche für Graffiti-Kunst und gibt Künstlern die Möglichkeit, ihre Ideen sichtbar umzusetzen. Die bislang ungenutzten Gebäudeflächen erhalten damit für die Übergangszeit bis zur weiteren Entwicklung des Standortes eine neue Funktion. Die gekennzeichneten Bereiche am Grundstück stehen für die Gestaltung zur Verfügung. Die Aktion begleitet die Entwicklung des Areals bis zum Neubau des Bildungszentrums Mitteldeutschland und macht den Wandel des Standortes bereits vor Beginn der Baumaßnahmen sichtbar. Damit sind wir am Ende unserer Freitagsausgabe der RBB Aktuellnachrichten. Schauen wie gewohnt an dieser Stelle auf den Wetterbericht.

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Der Samstag wird weiterhin angenehm warm bei nur wenigen Wolken. Die Temperaturen erreichen 28 Grad. Es ist mit einer leichten Nordbrise zu rechnen. Regen ist nicht zu erwarten. In den kommenden Tagen steigen die Temperaturen weiterhin und es ist mit einer neuen Hitzewelle zu rechnen.

0: Am 6. Juli war im Heidetreff in Dessau-Kochstedt Schlagerzeit. Der Pflegedienst Diesner lud erneut zum Sommerfest ein und begrüßte zahlreiche Gäste aus seinen verschiedenen Tagespflegeeinrichtungen. Die Vorfreude im Publikum war wie immer groß. Nachdem im vergangenen Jahr Schlager-Ikone Gigi Anderson das Fest besuchte, konnte man sich nun auf eine volkstümliche Musikgruppe freuen.
1: Heute haben wir die Randfechten zur Bespaßung unserer Tagesgäste. Das ist jetzt unser drittes Sommerfest mit Schlagerkünstler. Und wir sind selber gespannt, was diese Truppe heute für uns darbietet, weil ich kenne nur ein Lied von dieser Truppe. Und zwar, das ist das eigentlich, glaube ich, das berühmteste. Lebt denn der alte Holzmichel noch? Sonst sind die für mich ein bisschen unbekannt. Aber man kann sie ja immer noch kennenlernen, ne? Wie gesagt, die sind jetzt alle eingetroffen, unsere Gäste, die wir eingeladen haben, werden erstmal versorgt mit Kesselgulasch und gegrillte Würstchen und Steaks mit Salate. Dann dürfen sie sich nachher das Programm ganz in Ruhe. Hoffentlich wird auch getanzt. Schauen wir mal, wie sie heute gelaunt sind. Der Regen hat Gott sei Dank aufgehört, da sind wir schon mal ganz glücklich drüber. Und in der Pause wird dann nachher noch ein großes Kuchenbuffet aufgebaut für Kaffee und Kuchen.
0: Musikalisch startete das Sommerfest mit Martin Zimmermann, genannt Zimmi. Der Zerbster Schlagersänger heizte dem Publikum schon einmal richtig ein, bevor dann die Randfichten dran waren und ihre volkstümliche Musik zum Besten gaben. Es wurde kräftig geschunkelt und getanzt.

0: Das Sommerfest ist immer ein Höhepunkt für Besucher und Pfleger des Heidetreffs. Aber auch darüber hinaus lässt man sich immer wieder Neues einfallen.
1: Wir haben jetzt eine Boccia-Bahn hinten bei uns im Garten. Dann haben wir jetzt in unserem Nebenglas haben wir jetzt noch einen Wellnessraum eingerichtet mit einem Massagesessel und gedämmtes Licht mit leichter Wellnessmusik. Wird sehr gut genutzt von unseren Tagesgästen, freuen sie sich auch immer drauf. Müssen wir schon langsam eine Liste anfertigen, wer wann diesen Raum nutzen darf. Aber wir lassen uns immer was Neues einfallen. Soll ja nicht langweilig werden.
0: Der Heidetreff in Kochstedt ist einer von insgesamt 6 Standorten des Pflegedienst Diesner in der Region. Was die Auslastung angeht, ist die Tagespflegeeinrichtung aktuell gut aufgestellt.
1: Wir sind eigentlich ganz gut ausgelastet, haben natürlich immer noch Plätze,

0: Wer gerne zu uns kommen möchte, wir sind für jeden dankbar, der kommt. Wir nehmen auch gerne jeden mit offenen Armen auf, dass er sich bei uns wohlfühlt. Denn wie ich ja, glaube ich, letztes Jahr schon gesagt habe, wir sind eine große Familie und das wollen wir auch weiterhin leben.
1: Zum dritten Mal konnte man im Heideltreff in Kochstedt ein tolles Sommerfest feiern. Die Besucher hatten wieder eine schöne gemeinsame Zeit und freuen sich schon jetzt aufs nächste Jahr. Auf dem Vereinsgelände der Schützengilde Dessau im vorderen Tiergarten wird am 11. Juli wieder eine Menge los sein. Der Verein lädt zur 18. Ausgabe des traditionellen Schützenfests ein und hat ein umfangreiches Programm vorbereitet.
2: Erstmal haben wir eine Menge aufgebaut. Es gibt zu essen und zu trinken. Das ist ja bei jedem Fest immer ganz wichtig. Wir haben aber auch einige Stände, wo man selbst mal schießen kann. Ich selber betreue eine Station mit der Luftpistole. Das mache ich schon seit vielen Jahren. Da kommen auch Leute, die haben noch nie eine Waffe in der Hand gehabt und sind dann überrascht, wie das so funktioniert, dass das nicht so ist, wie man das im Fernsehen oftmals sieht. Das ist die eine Sache. Wir haben dann das Vogelschießen. Wir schießen auf einen Holzvogel, wo man versucht, da bestimmte Teile abzuschießen mit einem Kleinkalibergewehr. Und wir haben noch einen zweiten Stand, wo man auf eine Biathlonanlage schießen kann, auch mit Kleinkaliber. Und es wird recht gut angenommen immer. Also es sind viele Leute da, die auch noch nie geschossen haben und die finden es interessant, das mal selbst ausprobieren zu können. Das Highlight ist immer unser Appell. Da werden die neuen Schützenkönige proklamiert. Ich selber darf meine Kette abgeben vom vorigen Jahr, aber das ist okay, das mache ich gerne. Das schafft man nicht in jedem Jahr, Schützenkönig zu werden. Und ja, der Appell, wir haben da unsere Traditionsschützen wieder mit dabei. Wir haben Fanfarenzug da und es werden Auszeichnungen vorgenommen. Wir stehen alle in Uniform da als Tradition und das ist schon, denke ich mal, immer ein Highlight. Wir haben auch eine Tombola. Wenn man schießt, bekommt man einen Gutschein, einen Zettel. Da steht eine Nummer drauf und zum Schluss wird die Tombola eröffnet. Dann kann man doch so einige Dinge gewinnen.
1: Die Wurzeln der Dessauer Schützengilde reichen bis ins 17. Jahrhundert zurück. Vor 36 Jahren hat sich der Verein wieder gegründet und sich seitdem auch gut entwickelt. Die Mitglieder wollen den Schützensport in der Stadt erhalten. Das Schützenfest bietet die optimale Möglichkeit, um auf die besondere Sportart aufmerksam zu machen.
2: Das Besondere am Schießen ist, dass ich mit einem Sportgerät umgehe, mit dem ich zielgenau was erreichen kann, also treffen kann. Dazu gehört eine gewisse Atemtechnik. Dazu gehört auch ein gewisses Krafttraining, um die Waffe halten zu können, gerade mit der Pistole. So eine Sportpistole wiegt so ungefähr 1,2 Kilogramm. Und wir haben eine Disziplin, da schießen wir 65 Schuss einhändig. Und da muss beim letzten Schuss muss man eben auch noch eine ruhige Hand haben. Es ist also eine Kombination zwischen leichte Kraft und Entspannung. Und man sieht immer gleich sein Ergebnis. Das ist das Tolle daran. Wenn ich einen 100-Meter-Sprint mache, dann muss ich erst mal warten, wie die Zeit ist. Und hier sehe ich sofort nach dem Schuss, habe ich getroffen und habe ich nicht getroffen. Ja, das ist das Gute daran.
1: Das Schützenfest am 11. Juli startet ab 11 Uhr. Der Schützenappell findet dann um 14 Uhr statt. Bis um 17 Uhr soll es sportliche Schießwettkämpfe geben. Und ab 17.30 Uhr wird dann die Tombola eröffnet. Die Schützengilde hofft nun natürlich auf viele interessierte Besucher.
2: Ja, ich hoffe, dass in diesem Jahr noch mehr Besucher kommen können, denn im vorigen Jahr lief zur gleichen Zeit das Stadtfest. Das haben wir diesmal nicht. Und da denke ich mal, das Wetter wird doch sehr schön, was ich gehört habe. Und da hoffe ich, dass noch mehr Begeisterte kommen und schauen sich das mal an, wie das bei uns läuft, probieren sich aus, setzen sich zusammen, unterhalten sich. Wir haben auch viele andere Gäste, auch aus anderen Vereinen da, sodass das, denke ich mal, wieder eine schöne Sache werden kann.
1: Mit einer Kaffeetafel soll auch wieder fürs leibliche Wohl gesorgt werden. Auch musikalisch hat man durch die New Style Disco, den Spielmannszug der Stadt Wolfen sowie die Oranienbaumer Jagdhornbläser wieder einiges zu bieten. Und das Ganze natürlich wieder bei freiem Eintritt.
3: Bühne frei hieß es am Freitag, dem 3. Juli, für die Kinder und Jugendlichen der Dessau-Rossbach.

0: Breslauer Revue-Tanzgruppe Showtime. In der Marienkirche in Dessau zeigten sie vor zahlreichen Zuschauern ihr Können und begeisterten mit ihren Auftritten. Unter dem Motto Dessau-Roßlauer Tanzträume präsentierten alle Gruppen des Vereins ihr tänzerisches Talent.
1: Den Besuchern erwartet ein Tanzprogramm. Also Tanz ist Lebensfreude, Dessau-Roßlau tanzt. Wir haben viele schöne Tänze mitgebracht in unserem Programm. Ganz einfach, lassen Sie sich überraschen. Wir haben eine Premiere dabei, wir haben einen spanischen Tanz. Den haben wir eben vor der Hauptbühne getanzt, unter der Glocke, um die Leute hier zum Stadtfest schon mal einzustimmen, bevor das hier in der Marienkirche losgeht.
0: Bevor die Sommerferien beginnen, wurde nicht nur das Ende des Schuljahres gefeiert, sondern auch ein erfolgreiches Tanzjahr. Gemeinsam blickten die Tänzer auf viele schöne Auftritte, intensive Trainingsstunden, Wettkämpfe und zahlreiche gemeinsame Erlebnisse zurück. Hinter jeder Aufführung steckt dabei monatelange Vorbereitung, ein Einsatz, der sich am Ende jedoch auf der Bühne auszahlt.
1: Die Kinder trainieren das ganze Jahr über. Sie möchten ja auch ihren Eltern und den Leuten hier in Dessau-Roßlau zeigen, was sie gelernt haben in unserem Verein. Wir haben sehr viele Auftritte, sehr viele Veranstaltungen. Und heute ist wie so ein Schuljahresabschluss für uns auch. Es sind ja den Ferien. Morgen nochmal auf der Hauptbühne und dann sind Ferien.
0: Mit abwechslungsreichen Choreografien und mitreißenden Auftritten machte die Revue-Tanzgruppe den Abend zu einem besonderen Erlebnis. Die Tänzer zeigten, wie viel Leidenschaft und Teamgeist hinter ihrem Hobby steckt. Dabei wurde deutlich, dass auch der Nachwuchs dem Verein nicht ausgeht.
1: Nachwuchsprobleme haben wir Gott sei Dank keine. Wir sind ein tolles Team. Ich habe 6 Trainerinnen bei mir, die wirklich mit den Kindern und Jugendlichen arbeiten. Also ich kann nichts Negatives sagen, also ein ganz toller Verein und wir freuen uns auch gerade jetzt auf diese Veranstaltung, die wir für die Kinder und Jugendlichen auch organisiert haben.
0: Nun stehen für die jungen Tänzer die wohlverdienten Sommerferien an. Doch nach der Pause wird bereits weiter trainiert, denn die nächsten Auftritte und Veranstaltungen sind schon in Planung.
1: Nach den Ferien bereiten wir den Dessau-Roßlauer Tanzwettbewerb vor, wo es um den Showtime-Wanderpokal geht. Da kommen nicht nur Dessauer Tanzgruppen, da kommen sie aus Brandenburg, Sachsen, Sachsen-Anhalt. Und da wird um den Showtime-Wanderpokal getanzt. Und dann natürlich arbeiten wir jetzt schon an unserer Weihnachtsrevue, die auch wieder im Dezember hier in der Marienkirche stattfinden wird.
0: Im Mittelpunkt stand einmal mehr die Freude am Tanzen. Mit ihrem Programm sorgten die Tänzer für einen gelungenen Abschluss des Tanzjahres und für Vorfreude auf die nächste Saison.

Schön, dass Sie mit dabei sind. Herzlich willkommen an diesem Freitag zu den RBB Aktuellen Nachrichten. Zu einem schweren Verkehrsunfall kam es am Mittwoch auf der B187 in Gribo. Eine 32-jährige Skoda-Fahrerin geriet aus noch ungeklärter Ursache in den Gegenverkehr und kollidierte dort mit einem entgegenkommenden LKW. Die Fahrerin wurde durch die Kollision lebensbedrohlich verletzt und mit einem Hubschrauber in ein Klinikum gebracht. Auch der LKW-Fahrer zog sich schwere Verletzungen zu, nachdem sein 40-Tonnen-Gefährt auf die Seite kippte. Ein hinter dem Skoda fahrender SUV Mercedes wurde von dem LKW von der Straße geschoben. Der Fahrer wurde leicht verletzt.

0: Die Bundesstraße war stundenlang voll gesperrt.
1: Ontras bereitet eine Ferngasleitung zwischen Bobber und Apollensdorf auf den Transport von Wasserstoff vor. Damit diese Arbeiten wie geplant durchgeführt werden können, muss Erdgas aus den Transportsystemen entfernt werden. Dazu ist es notwendig, das Restgas, welches nach Abpumpen großer Mengen noch in der Leitung verblieben ist, abzufackeln. Das sogenannte Abfackeln ist dieser Tage in der Verdichterstation Bobber gut zu beobachten gewesen. Bodenfackeln bringt Ontras nur zum Einsatz, wenn, so wie in diesem Fall, das Gas nicht im Vorfeld vollständig entfernt werden kann. Der Klimaeffekt des beim Abfackeln entstehenden CO2 ist circa 10-mal geringer im Vergleich zum sonst üblichen Ausblasen des Erdgases. Ontras stellt in der Region bestehende Erdgasleitungen auf den Transport von reinem Wasserstoff um. Eines der wichtigsten Teilstücke im Kernnetz führt über knapp 400 Kilometer von Lubmin an der Ostsee direkt bis nach Bobbau. Gleich neben der Verdichterstation Bobbau entsteht eine neue Wasserstoff-Gasdruck-Regel- und Messanlage. Sie dient als technologische Einheit zur Übernahme von Wasserstoff aus dem Netz, unter anderem der Jagal-Leitung.
0: Von einer Baustelle in der Altenburger Chaussee in Bernburg entwendeten bislang unbekannte Täter seit dem vergangenen Wochenende insgesamt 101 Aluminiumplatten, die als mobile Baustraße eingesetzt werden. Diese Platten ermöglichen den Einsatz schwerer Baumaschinen auch auf unwegsamem Gelände. Jede Platte misst etwa 3x2 Meter, verfügt über eine Fläche von 6 Quadratmetern und wiegt rund 250 Kilogramm. Nach bisherigem Ermittlungsstand wurden über das Wochenende zunächst 55 Aluminiumplatten gestohlen. In der Nacht zu Dienstag entwendeten die Täter weitere 46 Platten. Aufgrund der Größe und des erheblichen Gewichts der Platten ist davon auszugehen, dass für den Abtransport ein entsprechend großes Transportfahrzeug oder gleich mehrere Fahrzeuge eingesetzt wurden. Der entstandene Gesamtschaden wird auf rund 170.000 Euro geschätzt. Die Cerebrix Volleygoats Mitteldeutschland sind tief in den Saisonvorbereitungen für den kommenden Herbst. Lukas Thielemann, der Geschäftsführer des Vereins, war bei uns im Studio, um uns ein paar Fragen zu beantworten.
2: Nach der Saison ist ja bekanntlicherweise vor der Saison. Durch die Fusion zweier Vereine konnten sich die Cerebrix Volleygoats Mitteldeutschland doch noch in der ersten Volleyball-Bundesliga halten. Um uns über die momentane Lage des Vereins aufzuklären, war Lukas Thielemann, der Geschäftsführer der Volleygoats, bei uns im Studio. Zuerst wollte er klären, welche bekannten Gesichter die Fans auch in der nächsten Saison wieder in der Halle antreffen können.
3: Also bekannt gegeben haben wir ja schon Paul Stommel, unser Kapitän bleibt, Tom Borchert, unser Außenangreifer mit den meisten Spielanteilen in der letzten Saison und Nick Breitenbach, auch Stammmittelblocker, alle drei werden bleiben. Es kommt tatsächlich noch ein Vierter dazu, den haben wir Stand heute noch nicht bekannt gegeben, den kennen aber viele, sodass wir mit 4 von 13, 14 verlängern und das ist, glaube ich, ein ganz guter Schnitt für Volleyballverhältnisse und nach dem sportlichen Abschneiden.
2: Welche Neuverpflichtungen kommen denn zur Mannschaft dazu?
3: Grundsätzlich der Kader ist komplett, also wir haben alle Spieler zusammen. Auch das Trainerteam ist komplett, also auch da wird noch ein Co-Trainer ergänzt und noch bekannt gegeben, also der ist quasi nur noch nicht veröffentlicht. Bei den Spielern sind jetzt noch 4 Spieler ausstehend, also 10 Spieler sind schon veröffentlicht und bekannt. Und wir wählen dieses Jahr tatsächlich ein bisschen einen anderen Ansatz. Wir haben quasi diese, naja, nennen wir es mal ganz jungen Experimente, kann man vielleicht sagen, wo auch viel Hoffnung besteht und viel Vertrauen irgendwie in den großen Entwicklungssprung haben wir eher weggelassen, haben mehr auf Leute gesetzt, die schon Erfahrung haben, international in verschiedenen Ligen, in ihren Nationalmannschaften tätig waren, in ihren Clubteams um Meisterschaften gespielt haben oder in der Top 3 waren. So dass wir da viele kriegen, die irgendwie Vizemeister geworden sind, dritter Platz, Meister geworden, holen da viel zusammen. Im Zuspiel sind wir schon komplett, also das haben wir auch schon veröffentlicht. Wir haben unseren Kapitän gehalten und Stammspieler aus der letzten Saison, bekommen gleichzeitig noch einen Zuspieler von der SVG Lüneburg mit Neo Laumann, eins der größten Talente, die Deutschland in den letzten Jahren hier so hatte. 21 Jahre jung, schon 3 Jahre gespielt bei Lüneburg auf allerhöchstem Niveau mit Champions League und allem.

0: 2,01 Meter groß, also erhoffen wir uns sehr, sehr viel. Wir haben jetzt kürzlich bekannt gegeben mit Jesse Delancey aus den Bahamas, jemanden, der enorm physisch ist, wahrscheinlich physischer als alle Spieler, die wir je hatten, mit einer Abschlaghöhe über 3,80 Meter, was Wahnsinn ist, wenn man bedenkt, dass der Basketballkorb auf 3,05 Meter hängt. Von dem wir uns auch viel Angriffslast erhoffen. Wir haben mit Jacob Riley einen Libero, der schon in der US-amerikanischen Nationalmannschaft war, mit Jacob Harris einen Diagonalen, der jetzt auch wieder mit der kanadischen Nationalmannschaft unterwegs ist und noch ein Turnier spielen wird. Und sind da eigentlich super froh mit Rico Wardlow, einen Mittelblocker, der in seiner oder in der letzten Saison zum besten Mittelblocker gewählt wurde in der Liga. Ja, also das. Wir da echt zufrieden sind. Also ich glaube, klar, man muss immer gucken, dass die wirtschaftlichen Möglichkeiten nicht übersteigt. Die sind natürlich begrenzt. Aber ich glaube, und das ist auch in der Kommunikation mit Brad so, wenn wir jetzt zurückgucken auf die letzten Monate, sind wir uns alle einig, dass wir nicht mehr hätten tun können. Also wir haben so viel Zeit wie noch nie in die Kaderplanung gesteckt, so akribisch geschaut wie noch nie, so viele vermeintlich gute Spieler auch liegen lassen, in der Hoffnung, einen besseren zu finden und das dann unserer Meinung nach auch hinbekommen haben, sodass da echt wir guten Gewissens irgendwie in den Spiegel schauen können und sagen können, wir haben alles getan, um da die bestmögliche Mannschaft aufzustellen.
1: Ein neuer Trainer wurde schon bekannt gegeben. Können Sie uns hier noch mehr darüber erzählen?
0: Genau, also Brad Hudson wird Trainer sein die nächsten 2 Jahre, hat direkt einen Zweijahresvertrag unterschrieben, ist ein Kanadier, also eine aktuell ziemlich starke Volleyballnation. Kommt aus oder hatte jetzt zuletzt einen Vertrag in Schweden in der ersten Liga, hat schon diverse Stationen oder diverse Tätigkeiten mit der kanadischen Nationalmannschaft hinter sich. Ist auch ein sehr, sehr guter Bekannter von Stefan Hübner aus Lüneburg, also quasi die Mannschaft, die jetzt zweimal Vizemeister geworden ist und auch Pokalsieger. Stefan hat mit ihm auch in der Nationalmannschaft schon zusammengearbeitet, also die beiden kennen sich nicht nur, haben auch zusammen quasi gearbeitet. Und ja, mit Brad, es war quasi Zufall oder eine glückliche Fügung. Ich habe ja, gesucht, geschaut, wer ist auf dem Markt, bin einfach über ihn gestolpert, so wie über ganz, ganz viele andere Namen. Kontakt aufgenommen, geschrieben, und dann wollten wir eigentlich recht schnell uns mal zusammen telefonieren, beziehungsweise ein Videomeeting machen, wie es eigentlich üblich ist, so in der Branche. Und dann hat Brad mir tatsächlich gesagt, ich habe eine bessere Idee, ich komme einfach zu dir gefahren. Und dann haben wir uns tatsächlich, also Kammer hatte sich in Schweden ins Auto gesetzt, ist 8, 9 Stunden runtergefahren. Wir haben uns dann direkt in der Arena getroffen, haben dort, glaube ich, einen halben Tag verbracht, also 4, 5 Stunden über alles Mögliche gesprochen. Dann hat er sich wieder ins Auto gesetzt, ist wieder zurück nach Schweden gefahren. Wir haben gesagt, wir telefonieren den nächsten Tag und sprechen uns ab. Und vom Gefühl her, beziehungsweise wie sich dann alles entwickelt hat und wie das weitere Gespräch war, war uns beiden klar, als wir dann dort weg sind von dem Gespräch, ohne dass wir es dem anderen gesagt haben, dass wir das machen werden. Ich habe dann natürlich alle angerufen und habe zu allen gesagt, ihr werdet es wahrscheinlich jetzt alle nicht verstehen, weil ihr bei dem Gespräch ja nicht dabei wart, aber den müssen wir nehmen. Es ist ein total charismatischer Mensch, super Menschenfänger, ganz sympathisch, ganz. Ganz moderne, interessante Volleyballphilosophie, menschlich ein unheimlich guter Charakter, der auch bei ganz vielen Neuverpflichtungen jetzt geholfen hat, involviert war, gute Gespräche geführt hat mit den Spielern, dass die Spieler auch gesagt haben, hey Mensch, das ist eine Vision und eine Ansicht, da will ich dabei sein und da mache ich mit. Und von daher ist das eine Personalie und eine Verpflichtung, über die ich mich sehr freue, auf die ich auch ein Stück weit stolz bin und ich glaube, und hoffe, dass wir mit ihm sehr, sehr viel Freude haben die nächsten 2 Jahre.
1: Bis Oktober sind ja noch einige Monate Zeit. Wann fängt denn die Vorbereitung an?
0: Trainingsstart ist tatsächlich am 17.8. Ist ein Montag. Also die Mannschaft wird sich quasi am Wochenende vorher spätestens vollständig hier eingefunden haben. Die Spieler und Trainer reisen tatsächlich recht unterschiedlich an. Manche kommen schon eine Woche eher, manche kommen wirklich erst 2 Tage früher, aber am 17.8. ist dann für alle Start. dann wird sicherlich erstmal die ersten Tage darum gehen, sich hier zurechtzufinden, alles erklärt zu bekommen. Geht sicherlich auch schon los mit Balltraining. Ist dann eine, ich sag mal, recht normale Vorbereitung. Wir haben dann in etwa 7, 8 Wochen bis zum ersten Spiel, was nicht zu lang und nicht zu kurz ist. Ja, sodass wir bis dahin noch Zeit haben, natürlich noch hinter den Kulissen da mit Organisationen beschäftigt sind. Müssen alle registriert werden hier, brauchen Einreiseerlaubnis und so weiter und so fort. Also da sind wir noch dran. Und dann richtet sich natürlich irgendwie der Blick schon Richtung Spieltage. Wir wollen da natürlich einiges verändern. Werden eine komplett neue und ganz andere Einlaufshow haben und kreieren, auch mit mehr Technik. Und wird, glaube ich, echt cool für den Zuschauer. Ja, und sind dann natürlich irgendwie am Basteln und Planen, wie wir das noch alles ein bisschen optimieren können. Aber grundsätzlich glaube ich, dass der Start und die ersten Dinge, die wir da angegangen sind in der Halle, dass das soweit erstmal super ankam bei allen. Also das Fazit war ja total positiv von allen Zuschauern über das Erlebnis und das Event, sodass wir da jetzt nicht, ich sag mal, im Zugzwang sind, alles verändern zu müssen, aber haben natürlich schon ein, zwei, drei Ideen, das Ganze wieder ja, nachhaltig peu à peu weiterzuentwickeln. Und das sind so die nächsten Steps.
1: Wird es wie in den letzten Jahren wieder ein Testspiel geben?
0: Auf jeden Fall. Also wir haben zumindest Termine geblockt und auch Termine in Aussicht. Wir haben noch nichts fest terminiert, weil gerade alle noch suchen und absprechen und aber wird es auf jeden Fall geben. Also wir werden definitiv auch mehrere Testspiele in irgendeiner Art und Weise absolvieren. Sicherlich das ein oder andere auch unter der Woche, spätabends, was jetzt vielleicht nicht so zuschauerfreundlich ist. Aber wir werden garantiert auch am Wochenende testen und das dann öffnen quasi für die breite Masse und für viele Zuschauer und den Termin dann entsprechend auch bekannt geben und bewerben.
1: Ist der Ticketverkauf schon gestartet? Wie kommt man denn in die Halle?
0: Ticketverkauf wird, ich sag mal, die Einzelspiele, das wird noch ein bisschen dauern und noch ein bisschen auf sich warten lassen. Mit den Dauerkarten sind wir natürlich schon seit dem letzten Saisonspiel draußen. Die sind jetzt auch noch für kurze Zeit zum günstigeren Preis erhältlich. Also in wenigen Wochen wird das dann quasi nochmal umgestaltet preislich. Aber die Dauerkarten, also für die Interessierten, die sich da quasi jedes Spiel anschauen wollen oder ein Großteil der Spiele, ist das halt ein finanzieller Vorteil. Also auch da, ich kann jedem die Dauerkarte natürlich nur wärmstens empfehlen. Und die Einzelspiele lassen tatsächlich noch ein bisschen auf sich warten, aber natürlich auch da wird garantiert 1, 1,5 Monate vor Saisonbeginn werden die ganzen Spiele auch so freigeschaltet.
1: Jetzt bleibt nur noch abzuwarten, ob der Kader- und Trainerwechsel auch den erhofften Erfolg liefert. Wir bleiben zuversichtlich, dass nächste Saison wieder besser für die Wolligoats laufen wird.
2: Am 7. August um 16 Uhr eröffnet die Neubi an der Bismarckstraße 41a-B in Bitterfeld-Wolfen eine temporäre Graffiti-Fläche. Bis zum geplanten Rückbau im Herbst 2027 werden die Außenflächen der leerstehenden Gebäude für die kreative Gestaltung freigegeben. Mit der Aktion schafft die Neubi eine legale Fläche für Graffiti-Kunst und gibt Künstlern die Möglichkeit, ihre Ideen sichtbar umzusetzen. Die bislang ungenutzten Gebäudeflächen erhalten damit für die Übergangszeit bis zur weiteren Entwicklung des Standortes eine neue Funktion. Die gekennzeichneten Bereiche am Grundstück stehen für die Gestaltung zur Verfügung. Die Aktion begleitet die Entwicklung des Areals bis zum Neubau des Bildungszentrums Mitteldeutschland und macht den Wandel des Standortes bereits vor Beginn der Baumaßnahmen sichtbar. Damit sind wir am Ende unserer Freitagsausgabe der RBB Aktuellen Nachrichten. Schauen wie gewohnt an dieser Stelle auf den Wetterbericht und im Anschluss daran gern noch auf die Meldungen aus Dessau-Roßlau. Am Montag um 18 Uhr melden wir uns dann mit aktuellen Nachrichten wieder und am Samstag 18 Uhr kommt dann unser Wochenrückblick ins Programm. Das heißt also alle wichtigen Meldungen der vergangenen Woche nochmal komprimiert zusammengefasst. Jetzt wünsche ich Ihnen ein schönes Wochenende. Machen Sie es gut und auf Wiedersehen. 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

Der Samstag wird weiterhin angenehm warm bei nur wenigen Wolken. Die Temperaturen erreichen 28 Grad. Es ist mit einer leichten Nordbrise zu rechnen. Regen ist nicht zu erwarten. In den kommenden Tagen steigen die Temperaturen weiterhin und es ist mit einer neuen Hitzewelle zu rechnen.

0: Am 6. Juli war im Heidetreff in Dessau-Kochstedt Schlagerzeit. Der Pflegedienst Diesner lud erneut zum Sommerfest ein und begrüßte zahlreiche Gäste aus seinen verschiedenen Tagespflegeeinrichtungen. Die Vorfreude im Publikum war wie immer groß. Nachdem im vergangenen Jahr Schlager-Ikone Gigi Anderson das Fest besuchte, konnte man sich nun auf eine volkstümliche Musikgruppe freuen.
1: Heute haben wir die Randfichten zur Bespaßung unserer Tagesgäste. Das ist jetzt unser drittes Sommerfest mit Schlagerkünstler. Und wir sind selber gespannt, was diese Truppe heute für uns darbietet, weil ich kenne nur ein Lied von dieser Truppe. Und zwar, das ist das eigentlich, glaube ich, das berühmteste. Lebt denn der alte Holzmichel noch? Sonst sind die für mich ein bisschen unbekannt. Aber man kann sie ja immer noch kennenlernen, ne? Wie gesagt, die sind jetzt alle eingetroffen. Unsere Gäste, die wir eingeladen haben, werden erstmal versorgt mit Kesselgulasch und gegrillte Würstchen und Steaks mit Salate. Dann dürfen sie sich nachher das Programm ganz in Ruhe. Hoffentlich wird auch getanzt. Schauen wir mal, wie sie heute gelaunt sind. Der Regen hat Gott sei Dank aufgehört. Da sind wir schon mal ganz glücklich drüber. Und in der Pause wird dann nachher noch ein großes Kuchenbuffet aufgebaut für Kaffee und Kuchen.
0: Musikalisch startete das Sommerfest mit Martin Zimmermann, genannt Zimmi. Der Zerbster Schlagersänger heizte dem Publikum schon einmal richtig ein, bevor dann die Randfichten dran waren und ihre volkstümliche Musik zum Besten gaben. Es wurde kräftig geschunkelt und getanzt.

0: Das Sommerfest ist immer ein Höhepunkt für Besucher und Pfleger des Heidetreffs. Aber auch darüber hinaus lässt man sich immer wieder Neues einfallen.
1: Wir haben jetzt eine Boccia-Bahn hinten bei uns im Garten. Dann haben wir jetzt in unserem Nebengelass haben wir jetzt noch einen Wellnessraum eingerichtet mit einem Massagesessel und gedämmtes Licht mit leichter Wellnessmusik. Wird sehr gut genutzt von unseren Tagesgästen, freuen sie sich auch immer drauf. Müssen wir schon langsam eine Liste anfertigen, wer wann diesen Raum nutzen darf. Aber wir lassen uns immer was Neues einfallen. Soll ja nicht langweilig werden.
0: Der Heidetreff in Kochstedt ist einer von insgesamt 6 Standorten des Pflegedienst Diesner in der Region. Was die Auslastung angeht, ist die Tagespflegeeinrichtung aktuell gut aufgestellt.
1: Wir sind eigentlich ganz gut ausgelastet, haben natürlich immer noch Plätze,

0: Wer gerne zu uns kommen möchte, wir sind für jeden dankbar, der kommt. Wir nehmen auch gerne jeden mit offenen Armen auf, dass er sich bei uns wohlfühlt. Denn wie ich ja, glaube ich, letztes Jahr schon gesagt habe, wir sind eine große Familie und das wollen wir auch weiterhin leben.
1: Zum dritten Mal konnte man im Heidetreff in Kochstedt ein tolles Sommerfest feiern. Die Besucher hatten wieder eine schöne gemeinsame Zeit und freuen sich schon jetzt aufs nächste Jahr. Auf dem Vereinsgelände der Schützengilde Dessau im vorderen Tiergarten wird am 11. Juli wieder eine Menge los sein. Der Verein lädt zur 18. Ausgabe des traditionellen Schützenfests ein und hat ein umfangreiches Programm vorbereitet.
2: Erstmal haben wir eine Menge aufgebaut. Es gibt zu essen und zu trinken. Das ist ja bei jedem Fest immer ganz wichtig. Wir haben aber auch einige Stände, wo man selbst mal schießen kann. Ich selber betreue eine Station mit der Luftpistole. Das mache ich schon seit vielen Jahren. Da kommen auch Leute, die haben noch nie eine Waffe in der Hand gehabt und sind dann überrascht, wie das so funktioniert, dass das nicht so ist, wie man das im Fernsehen oftmals sieht. Das ist die eine Sache. Wir haben dann das Vogelschießen. Wir schießen auf einen Holzvogel, wo man versucht, da bestimmte Teile abzuschießen mit einem Kleinkalibergewehr. Und wir haben noch einen zweiten Stand, wo man auf eine Biathlonanlage schießen kann, auch mit Kleinkaliber. Und es wird recht gut angenommen immer. Also sind viele Leute da, die auch noch nie geschossen haben und die finden es interessant, das mal selbst ausprobieren zu können. Das Highlight ist immer unser Appell. Da werden die neuen Schützenkönige proklamiert. Ich selber darf meine Kette abgeben vom vorigen Jahr, aber das ist okay, das mache ich gerne. Das schafft man nicht in jedem Jahr, Schützenkönig zu werden. Und ja, der Appell, wir haben da unsere Traditionsschützen wieder mit dabei. Wir haben Fanfarenzug da und es werden Auszeichnungen vorgenommen. Wir stehen alle in Uniform da als Tradition und das ist schon, denke ich mal, immer ein Highlight. Wir haben auch eine Tombola. Wenn man schießt, bekommt man einen Gutschein, einen Zettel. Da steht eine Nummer drauf und zum Schluss wird die Tombola eröffnet. Dann kann man doch so einige Dinge gewinnen.
1: Die Wurzeln der Dessauer Schützengilde reichen bis ins 17. Jahrhundert zurück. Vor 36 Jahren hat sich der Verein wieder gegründet und sich seitdem auch gut entwickelt. Die Mitglieder wollen den Schützensport in der Stadt erhalten. Das Schützenfest bietet die optimale Möglichkeit, um auf die besondere Sportart aufmerksam zu machen.
2: Das Besondere am Schießen ist, dass ich mit einem Sportgerät umgehe, mit dem ich zielgenau was erreichen kann, also treffen kann. Dazu gehört eine gewisse Atemtechnik. Dazu gehört auch ein gewisses Krafttraining, um die Waffe halten zu können, gerade mit der Pistole. So eine Sportpistole wiegt so ungefähr 1,2 Kilogramm. Und wir haben eine Disziplin, da schießen wir 65 Schuss einhändig. Und dann muss beim letzten Schuss muss man eben auch noch eine ruhige Hand haben. Es ist also eine Kombination zwischen leichte Kraft und Entspannung. Und man sieht immer gleich sein Ergebnis. Das ist das Tolle daran. Wenn ich einen 100-Meter-Sprint mache, dann muss ich erstmal warten, wie die Zeit ist. Und hier sehe ich sofort nach dem Schuss, habe ich getroffen und habe ich nicht getroffen. Ja, das ist das Gute daran.
1: Das Schützenfest am 11. Juli startet ab 11 Uhr. Der Schützenappell findet dann um 14 Uhr statt. Bis um 17 Uhr soll es sportliche Schießwettkämpfe geben. Und ab 17.30 Uhr wird dann die Tombola eröffnet. Die Schützengilde hofft nun natürlich auf viele interessierte Besucher.
2: Ja, ich hoffe, dass in diesem Jahr noch mehr Besucher kommen können, denn im vorigen Jahr lief zur gleichen Zeit das Stadtfest. Das haben wir diesmal nicht. Und da denke ich mal, das Wetter wird doch sehr schön, was ich gehört habe. Und da hoffe ich, dass noch mehr Begeisterte kommen und schauen sich das mal an, wie das bei uns läuft, probieren sich aus, setzen sich zusammen, unterhalten sich. Wir haben auch viele andere Gäste, auch aus anderen Vereinen da, sodass das, denke ich mal, wieder eine schöne Sache werden kann.
1: Mit einer Kaffeetafel soll auch wieder fürs leibliche Wohl gesorgt werden. Auch musikalisch hat man durch die New Style Disco, den Spielmannszug der Stadt Wolfen sowie die Oranienbaumer Jagdhornbläser wieder einiges zu bieten. Und das Ganze natürlich wieder bei freiem Eintritt.
3: Bühne frei hieß es am Freitag, dem 3. Juli, für die Kinder und Jugendlichen der Dessau-Rosslauer Revue-Tanzgruppe Showtime. In der Marienkirche in Dessau zeigten sie vor zahlreichen Zuschauern ihr Können und begeisterten mit ihren Auftritten. Unter dem Motto Dessau-Rosslauer Tanzträume präsentierten alle Gruppen des Vereins ihr tänzerisches Talent.
4: Den Besuchern erwartet ein Tanzprogramm. Also Tanz ist Lebensfreude, Dessau-Rosslau tanzt. Wir haben viele schöne Tänze mitgebracht in unserem Programm. Ganz einfach, lassen Sie sich überraschen. Wir haben eine Premiere dabei, wir haben einen spanischen Tanz. Den haben wir eben vor der Hauptbühne getanzt, unter der Glocke, um die Leute hier zum Stadtfest schon mal einzustimmen, bevor das hier in der Marienkirche losgeht.
3: Bevor die Sommerferien beginnen, wurde nicht nur das Ende des Schuljahres gefeiert, sondern auch ein erfolgreiches Tanzjahr. Gemeinsam blickten die Tänzer auf viele schöne Auftritte, intensive Trainingsstunden, Wettkämpfe und zahlreiche gemeinsame Erlebnisse zurück. Hinter jeder Aufführung steckt dabei monatelange Vorbereitung, ein Einsatz, der sich am Ende jedoch auf der Bühne auszahlt.
4: Die Kinder trainieren das ganze Jahr über. Sie möchten ja auch ihren Eltern und den Leuten hier in Dessau-Rosslau zeigen, was sie gelernt haben in unserem Verein. Wir haben sehr viele Auftritte, sehr viele Veranstaltungen. Und heute ist wie so ein Schuljahresabschluss für uns auch. Es sind ja den Ferien. Morgen nochmal auf der Hauptbühne und dann sind Ferien.
3: Mit abwechslungsreichen Choreografien und mitreißenden Auftritten machte die Revue-Tanzgruppe den Abend zu einem besonderen Erlebnis. Die Tänzer zeigten, wie viel Leidenschaft und Teamgeist hinter ihrem Hobby steckt. Dabei wurde deutlich, dass auch der Nachwuchs dem Verein nicht ausgeht.
4: Nachwuchsprobleme haben wir Gott sei Dank keine. Wir sind ein tolles Team. Ich habe 6 Trainerinnen bei mir, die wirklich mit den Kindern und Jugendlichen arbeiten. Also ich kann nichts Negatives sagen, also ein ganz toller Verein und wir freuen uns auch gerade jetzt auf diese Veranstaltung, die wir für die Kinder und Jugendlichen auch organisiert haben.
3: Nun stehen für die jungen Tänzer die wohlverdienten Sommerferien an. Doch nach der Pause wird bereits weiter trainiert, denn die nächsten Auftritte und Veranstaltungen sind schon in Planung.
4: Nach den Ferien bereiten wir den Dessau-Rosslauer Tanzwettbewerb vor, wo es um den Showtime-Wanderpokal geht. Da kommen nicht nur Dessauer Tanzgruppen, da kommen sie aus Brandenburg, Sachsen, Sachsen-Anhalt. Und da wird um den Showtime-Wanderpokal getanzt. Und dann natürlich arbeiten wir jetzt schon an unserer Weihnachtsrevue, die auch wieder im Dezember hier in der Marienkirche stattfinden wird.
3: Im Mittelpunkt stand einmal mehr die Freude am Tanzen. Mit ihrem Programm sorgten die Tänzer für einen gelungenen Abschluss des Tanzjahres und für Vorfreude auf die nächste Saison.

0: Schön, dass Sie mit dabei sind. Herzlich willkommen an diesem Freitag zu den RBB Aktuellen Nachrichten. Zu einem schweren Verkehrsunfall kam es am Mittwoch auf der B187 in Griebow. Eine 32-jährige Skoda-Fahrerin geriet aus noch ungeklärter Ursache in den Gegenverkehr und kollidierte dort mit einem entgegenkommenden LKW. Die Fahrerin wurde durch die Kollision lebensbedrohlich verletzt und mit einem Hubschrauber in ein Klinikum gebracht. Auch der LKW-Fahrer zog sich schwere Verletzungen zu, nachdem sein 40-Tonnen-Gefährt auf die Seite kippte. Ein hinter dem Skoda fahrender SUV Mercedes wurde von dem LKW von der Straße geschoben. Der Fahrer wurde leicht verletzt. Die Bundesstraße war stundenlang voll gesperrt.
1: Ontras bereitet eine Ferngasleitung zwischen Bobber und Apollensdorf auf den Transport von Wasserstoff vor. Damit diese Arbeiten wie geplant durchgeführt werden können, muss Erdgas aus den Transportsystemen entfernt werden. Dazu ist es notwendig, das Restgas, welches nach Abpumpen großer Mengen noch in der Leitung verblieben ist, abzufackeln. Das sogenannte Abfackeln ist dieser Tage in der Verdichterstation Bobber gut zu beobachten gewesen. Bodenfackeln bringt Ontras nur zum Einsatz, wenn, so wie in diesem Fall, das Gas nicht im Vorfeld vollständig entfernt werden kann. Der Klimaeffekt des beim Abfackeln entstehenden CO2 ist circa 10-mal geringer im Vergleich zum sonst üblichen Ausblasen des Erdgases. Ontras stellt in der Region bestehende Erdgasleitungen auf den Transport von reinem Wasserstoff um. Eines der wichtigsten Teilstücke im Kernnetz führt über knapp 400 Kilometer von Lubmin an der Ostsee direkt bis nach Bobbau. Gleich neben der Verdichterstation Bobbau entsteht eine neue Wasserstoff-Gasdruck-Regel- und Messanlage. Sie dient als technologische Einheit zur Übernahme von Wasserstoff aus dem Netz, unter anderem der Jagal-Leitung.
0: Von einer Baustelle in der Altenburger Chaussee in Bernburg entwendeten bislang unbekannte Täter seit dem vergangenen Wochenende insgesamt 101 Aluminiumplatten, die als mobile Baustraße eingesetzt werden. Diese Platten ermöglichen den Einsatz schwerer Baumaschinen auch auf unwegsamem Gelände. Jede Platte misst etwa 3x2 Meter, verfügt über eine Fläche von 6 Quadratmetern und wiegt rund 250 Kilogramm. Nach bisherigem Ermittlungsstand wurden über das Wochenende zunächst 55 Aluminiumplatten gestohlen. In der Nacht zu Dienstag entwendeten die Täter weitere 46 Platten. Aufgrund der Größe und des erheblichen Gewichts der Platten ist davon auszugehen, dass für den Abtransport ein entsprechend großes Transportfahrzeug oder gleich mehrere Fahrzeuge eingesetzt wurden. Der entstandene Gesamtschaden wird auf rund 170.000 Euro geschätzt. Die Cerebrix Volleygoats Mitteldeutschland sind tief in den Saisonvorbereitungen für den kommenden Herbst. Lukas Thielemann, der Geschäftsführer des Vereins, war bei uns im Studio, um uns ein paar Fragen zu beantworten.
2: Nach der Saison ist ja bekanntlicherweise vor der Saison. Durch die Fusion zweier Vereine konnten sich die Cerebrix Volleygoats Mitteldeutschland doch noch in der ersten Volleyball-Bundesliga halten. Um uns über die momentane Lage des Vereins aufzuklären, war Lukas Thielemann, der Geschäftsführer der Volleygoats, bei uns im Studio. Zuerst wollte er klären, welche bekannten Gesichter die Fans auch in der nächsten Saison wieder in der Halle antreffen können.
3: Also bekannt gegeben haben wir ja schon Paul Stommel, unser Kapitän bleibt, Tom Borchert, unser Außenangreifer mit den meisten Spielanteilen in der letzten Saison und Nick Breitenbach, auch Stammmittelblocker, alle drei werden bleiben. Es kommt tatsächlich noch ein Vierter dazu, den haben wir Stand heute noch nicht bekannt gegeben, den kennen aber viele, sodass wir mit 4 von 13, 14 verlängern und das ist, glaube ich, ein ganz guter Schnitt für Volleyballverhältnisse und nach dem sportlichen Abschneiden.
2: Welche Neuverpflichtungen kommen denn zur Mannschaft dazu?
3: Grundsätzlich der Kader ist komplett, also wir haben alle Spieler zusammen. Auch das Trainerteam ist komplett, also auch da wird noch ein Co-Trainer ergänzt und noch bekannt gegeben, also der ist quasi nur noch nicht veröffentlicht. Bei den Spielern sind jetzt noch 4 Spieler ausstehend, also 10 Spieler sind schon veröffentlicht und bekannt. Und wir wählen dieses Jahr tatsächlich ein bisschen einen anderen Ansatz. Wir haben quasi diese, nennen wir es mal ganz jungen Experimente, kann man vielleicht sagen, wo auch viel Hoffnung besteht und viel Vertrauen irgendwie in den großen Entwicklungssprung, haben wir eher weggelassen, haben mehr auf Leute gesetzt, die schon Erfahrung haben, international in verschiedenen Ligen, in ihren Nationalmannschaften tätig waren, in ihren Clubteams um Meisterschaften gespielt haben oder in der Top 3 waren. So dass wir da viele kriegen, die irgendwie Vizemeister geworden sind, dritter Platz, Meister geworden, holen da viel zusammen. Im Zuspiel sind wir schon komplett, also das haben wir auch schon veröffentlicht. Wir haben unseren Kapitän gehalten und Stammspieler aus der letzten Saison, bekommen gleichzeitig noch einen Zuspieler von der SVG Lüneburg mit Neo Laumann, eins der größten Talente, die Deutschland in den letzten Jahren hier so hatte. 21 Jahre jung, schon 3 Jahre gespielt bei Lüneburg auf allerhöchstem Niveau mit Champions League und allem. 2 Meter eins groß, also erhoffen wir uns sehr, sehr viel. Wir haben jetzt kürzlich bekannt gegeben mit Jesse DeLancey aus den Bahamas, jemanden, der enorm physisch ist, wahrscheinlich physischer als alle Spieler, die wir je hatten, mit einer Abschlaghöhe über 3,80 Meter, was Wahnsinn ist, wenn man bedenkt, dass der Basketballkorb auf 3,05 Meter hängt, von dem wir uns auch viel Angriffslast erhoffen. Wir haben mit Jacob Riley einen Libero, der schon in der US-amerikanischen Nationalmannschaft war, mit Jacob Harris einen Diagonalen, der jetzt auch wieder mit der kanadischen Nationalmannschaft unterwegs ist und noch ein Turnier spielen wird. Und sind da eigentlich super froh mit Rico Wardlow, einen Mittelblocker, der in der letzten Saison zum besten Mittelblocker gewählt wurde in der Liga. Ja, also dass wir da echt zufrieden sind. Also ich glaube, klar, man muss immer gucken, dass die wirtschaftlichen Möglichkeiten nicht übersteigt. Die sind natürlich begrenzt. Aber ich glaube, und das ist auch in der Kommunikation mit Brad so, wenn wir jetzt zurückgucken auf die letzten Monate, sind wir uns alle einig, dass wir nicht mehr hätten tun können. Also wir haben so viel Zeit wie noch nie in die Kaderplanung gesteckt, so akribisch geschaut wie noch nie, so viele vermeintlich gute Spieler auch liegen lassen, in der Hoffnung, einen besseren zu finden und das dann unserer Meinung nach auch hinbekommen haben. Sodass da echt wir guten Gewissens irgendwie in den Spiegel schauen können und sagen können, wir haben alles getan, um da die bestmögliche Mannschaft aufzustellen.
2: Ein neuer Trainer wurde schon bekannt gegeben. Können Sie uns hier noch mehr darüber erzählen?
3: Genau, also Brad Hudson wird Trainer sein die nächsten 2 Jahre, hat direkt einen 2-Jahres-Vertrag unterschrieben, ist ein Kanadier, also eine aktuell ziemlich starke Volleyballnation. Hatte jetzt zuletzt einen Vertrag in Schweden in der ersten Liga, hat schon diverse Stationen oder diverse Tätigkeiten mit der kanadischen Nationalmannschaft hinter sich. Ist auch ein sehr, sehr guter Bekannter von Stefan Hübner aus Lüneburg, also quasi die Mannschaft, die jetzt 2-mal Vizemeister geworden ist und auch Pokalsieger. Stefan hat mit ihm auch in der Nationalmannschaft schon zusammengearbeitet. Also die beiden kennen sich nicht nur, haben auch zusammen quasi gearbeitet. Und mit Brad, es war quasi Zufall oder eine glückliche Fügung. Ich habe gesucht, geschaut, wer ist auf dem Markt. Bin einfach über ihn gestolpert, so wie über ganz, ganz viele andere Namen. Kontakt aufgenommen, geschrieben. Und dann wollten wir eigentlich recht schnell uns mal zusammen telefonieren beziehungsweise ein Videomeeting machen, wie es eigentlich üblich ist so in der Branche. Und dann hat Brad mir tatsächlich gesagt, ich habe eine bessere Idee, ich komme einfach zu dir gefahren. Und dann haben wir uns tatsächlich, Kammer hatte sich in Schweden ins Auto gesetzt, ist 8-9 Stunden runtergefahren. Wir haben uns dann direkt in der Arena getroffen, haben dort, glaube ich, einen halben Tag verbracht, also 4-5 Stunden über alles Mögliche gesprochen. Dann hat er sich wieder ins Auto gesetzt, ist wieder zurück nach Schweden gefahren. Wir haben gesagt, wir telefonieren den nächsten Tag und sprechen uns ab. Und vom Gefühl her, beziehungsweise vom, wie sich dann alles entwickelt hat und wie dann so das weitere Gespräch war, war uns beiden klar, als wir dann dort weg sind von dem Gespräch, ohne dass wir es dem anderen gesagt haben, dass wir das machen werden. Ich habe dann natürlich alle angerufen und habe zu allen gesagt, ihr werdet es wahrscheinlich jetzt alle nicht verstehen, weil ihr bei dem Gespräch ja nicht dabei wart, aber den müssen wir nehmen. Es ist ein total charismatischer Mensch, super Menschenfänger, ganz sympathisch, ganz, ganz moderne, interessante Volleyballphilosophie, menschlich ein unheimlich guter Charakter, der auch bei ganz vielen Neuverpflichtungen jetzt geholfen hat, involviert war, gute Gespräche geführt hat mit den Spielern, dass die Spieler auch gesagt haben, hey Mensch, das ist eine Vision und eine Ansicht, da will ich dabei sein und da mache ich mit. Und von daher ist das eine Personalie und eine Verpflichtung, über die ich mich sehr freue, auf die ich auch ein Stück weit stolz bin. Und ich glaube und hoffe, dass wir mit ihm sehr, sehr viel Freude haben die nächsten 2 Jahre.
2: Bis Oktober sind ja noch einige Monate Zeit. Wann fängt denn die Vorbereitung an?
3: Trainingsstart ist tatsächlich am 17.8. Ist ein Montag. Also die Mannschaft wird sich quasi am Wochenende vorher spätestens vollständig hier eingefunden haben. Die Spieler und Trainer reisen tatsächlich recht unterschiedlich an. Manche kommen schon eine Woche eher, manche kommen wirklich erst 2 Tage früher, aber am 17.8. ist dann für alle Start. Dann wird sicherlich erstmal die ersten Tage darum gehen, sich hier zurechtzufinden, alles erklärt zu bekommen. Geht sicherlich auch schon los mit Balltraining. Ist dann eine, ich sag mal, recht normale Vorbereitung. Wir haben dann in etwa 7-8 Wochen bis zum ersten Spiel, was nicht zu lang und nicht zu kurz ist. Ja, sodass wir bis dahin noch Zeit haben, natürlich noch hinter den Kulissen da mit Organisationen beschäftigt sind. Müssen alle registriert werden hier, brauchen Einreiseerlaubnis und so weiter und so fort. Also da sind wir noch dran. Und dann richtet sich natürlich irgendwie der Blick schon Richtung Spieltage. Wir wollen da natürlich einiges verändern. Werden eine komplett neue und ganz andere Einlaufshow haben und kreieren, auch mit mehr Technik. Und wird, glaube ich, echt cool für den Zuschauer. Ja, und sind dann natürlich irgendwie am Basteln und Planen, wie wir das noch alles ein bisschen optimieren können. Aber grundsätzlich glaube ich, dass der Start und die ersten Dinge, die wir da angegangen sind in der Halle, dass das soweit erstmal super ankam bei allen. Also das Fazit war ja total positiv von allen Zuschauern über das Erlebnis und das Event, sodass wir da jetzt nicht, ich sag mal, im Zugzwang sind, alles verändern zu müssen, aber haben natürlich schon 1, 2, 3 Ideen, das Ganze wieder nachhaltig peu à peu weiterzuentwickeln. Und das sind so die nächsten Steps.
2: Wird es wie in den letzten Jahren wieder ein Testspiel geben?
3: Auf jeden Fall. Also wir haben zumindest Termine geblockt und auch Termine in Aussicht. Wir haben noch nichts fest terminiert, weil gerade alle noch suchen und absprechen. Und aber wird es auf jeden Fall geben. Also wir werden definitiv auch mehrere Testspiele in irgendeiner Art und Weise absolvieren. Sicherlich das ein oder andere auch unter der Woche, spätabends, was jetzt vielleicht nicht so zuschauerfreundlich ist, aber wir werden garantiert auch am Wochenende testen und das dann öffnen quasi für die breite Masse und für viele Zuschauer und den Termin dann entsprechend auch bekannt geben und bewerben.
2: Ist der Ticketverkauf schon gestartet? Wie kommt man denn in die Halle?
3: Ticketverkauf wird, ich sag mal, die Einzelspiele, das wird noch ein bisschen dauern und noch ein bisschen auf sich warten lassen. Mit den Dauerkarten sind wir natürlich schon seit dem letzten Saisonspiel draußen. Die sind jetzt auch noch für kurze Zeit zum günstigeren Preis erhältlich. Also in wenigen Wochen wird das dann quasi nochmal umgestaltet preislich. Aber die Dauerkarten, also für die Interessierten, die sich da quasi jedes Spiel anschauen wollen oder ein Großteil der Spiele, ist das halt ein finanzieller Vorteil. Also auch da, ich kann jedem die Dauerkarte natürlich nur wärmstens empfehlen. Und die Einzelspiele lassen tatsächlich noch ein bisschen auf sich warten, aber natürlich auch da wird garantiert 1,5 Monate vor Saisonbeginn werden die ganzen Spiele auch so freigeschaltet.
2: Jetzt bleibt nur noch abzuwarten, ob der Kader- und Trainerwechsel auch den erhofften Erfolg liefert. Wir bleiben zuversichtlich, dass nächste Saison wieder besser für die Volleygoats laufen wird.
0: Am 7. August um 16 Uhr eröffnet die Neubi an der Bismarckstraße 41a B in Bitterfeld-Wolfen eine temporäre Graffiti-Fläche. Bis zum geplanten Rückbau im Herbst 2027 werden die Außenflächen der leerstehenden Gebäude für die kreative Gestaltung freigegeben. Mit der Aktion schafft die Neubi eine legale Fläche für Graffiti-Kunst und gibt Künstlern die Möglichkeit, ihre Ideen sichtbar umzusetzen. umzusetzen. Die bislang ungenutzten Gebäudeflächen erhalten damit für die Übergangszeit bis zur weiteren Entwicklung des Standortes eine neue Funktion. Die gekennzeichneten Bereiche am Grundstück stehen für die Gestaltung zur Verfügung. Die Aktion begleitet die Entwicklung des Areals bis zum Neubau des Bildungszentrums Mitteldeutschland und macht den Wandel des Standortes bereits vor Beginn der Baumaßnahmen sichtbar. Damit sind wir am Ende unserer Freitagsausgabe der RBB Aktuellnachrichten. Schauen wie gewohnt an dieser Stelle auf den Wetterbericht und im Anschluss daran gern noch auf die Meldungen aus Dessau-Roßlau. Am Montag um 18 Uhr melden wir uns dann mit aktuellen Nachrichten wieder und am Samstag 18 Uhr kommt dann unser Wochenrückblick ins Programm. Das heißt also, alle wichtigen Meldungen der vergangenen Woche nochmal komprimiert zusammengefasst. Jetzt wünsche ich Ihnen ein schönes Wochenende. Machen Sie es gut und auf Wiedersehen.
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Der Samstag wird weiterhin angenehm warm bei nur wenigen Wolken. Die Temperaturen erreichen 28 Grad. Es ist mit einer leichten Nordbrise zu rechnen. Regen ist nicht zu erwarten. In den kommenden Tagen steigen die Temperaturen weiterhin und es ist mit einer neuen Hitzewelle zu rechnen.

0: Am 6. Juli war im Heidetreff in Dessau-Kochstedt Schlagerzeit. Der Pflegedienst Diesner lud erneut zum Sommerfest ein und begrüßte zahlreiche Gäste aus seinen verschiedenen Tagespflegeeinrichtungen. Die Vorfreude im Publikum war wie immer groß. Nachdem im vergangenen Jahr Schlager-Ikone Gigi Anderson das Fest besuchte, konnte man sich nun auf eine volkstümliche Musikgruppe freuen.
1: Heute haben wir die Randfichten zur Bespaßung unserer Tagesgäste. Das ist jetzt unser drittes Sommerfest mit Schlagerkünstler. Und wir sind selber gespannt, was diese Truppe heute für uns darbietet, weil ich kenne nur ein Lied von dieser Truppe. Und zwar, das ist das eigentlich, glaube ich, das berühmteste. Lebt denn der alte Holzmichel noch? Sonst sind die für mich ein bisschen unbekannt. Aber man kann sie ja immer noch kennenlernen, ne? Wie gesagt, die sind jetzt alle eingetroffen. Unsere Gäste, die wir eingeladen haben, werden erstmal versorgt mit Kesselgulasch und gegrillte Würstchen und Steaks mit Salate. Dann dürfen sie sich nachher das Programm ganz in Ruhe. Hoffentlich wird auch getanzt. Schauen wir mal, wie sie heute gelaunt sind. Der Regen hat Gott sei Dank aufgehört. Da sind wir schon mal ganz glücklich drüber. Und in der Pause wird dann nachher noch ein großes Kuchenbuffet aufgebaut für Kaffee und Kuchen.
0: Musikalisch startete das Sommerfest mit Martin Zimmermann, genannt Zimmi. Der Zerbster Schlagersänger heizte dem Publikum schon einmal richtig ein, bevor dann die Randfichten dran waren und ihre volkstümliche Musik zum Besten gaben. Es wurde kräftig geschunkelt und getanzt.

0: Das Sommerfest ist immer ein Höhepunkt für Besucher und Pfleger des Heidetreffs. Aber auch darüber hinaus lässt man sich immer wieder Neues einfallen.
1: Wir haben jetzt eine Boccia-Bahn hinten bei uns im Garten. Dann haben wir jetzt in unserem Nebengelass haben wir jetzt noch einen Wellnessraum eingerichtet mit einem Massagesessel und gedämmtes Licht mit leichter Wellnessmusik. Wird sehr gut genutzt von unseren Tagesgästen, freuen sie sich auch immer drauf. Müssen wir schon langsam eine Liste anfertigen, wer wann diesen Raum nutzen darf. Aber wir lassen uns immer was Neues einfallen. Soll ja nicht langweilig werden.
0: Der Heidetreff in Kochstedt ist einer von insgesamt 6 Standorten des Pflegedienst Diesner in der Region. Was die Auslastung angeht, ist die Tagespflegeeinrichtung aktuell gut aufgestellt.
1: Wir sind eigentlich ganz gut ausgelastet, haben natürlich immer noch Plätze. Wer gerne zu uns kommen möchte, wir sind für jeden dankbar, der kommt. Wir nehmen auch gerne jeden mit offenen Armen auf, dass er sich bei uns wohlfühlt. Denn wie ich ja, glaube ich, letztes Jahr schon gesagt habe, wir sind eine große Familie und das wollen wir auch weiterhin leben.
0: Zum dritten Mal konnte man im Heidetreff in Kochstedt ein tolles Sommerfest feiern. Die Besucher hatten wieder eine schöne gemeinsame Zeit und freuen sich schon jetzt aufs nächste Jahr.

0: Auf dem Vereinsgelände der Schützengilde Dessau im vorderen Tiergarten wird am 11. Juli wieder eine Menge los sein. Der Verein lädt zur 18. Ausgabe des traditionellen Schützenfests ein und hat ein umfangreiches Programm vorbereitet.
1: Erstmal haben wir eine Menge aufgebaut. Es gibt zu essen und zu trinken. Das ist ja bei jedem Fest immer ganz wichtig. Wir haben aber auch einige Stände, wo man selbst mal schießen kann. Ich selber betreue eine Station mit einer Luftpistole. Das mache ich schon seit vielen Jahren. Da kommen auch Leute, die haben noch nie eine Waffe in der Hand gehabt und sind dann überrascht, wie das so funktioniert, dass das nicht so ist, wie man das im Fernsehen oftmals sieht. Das ist die eine Sache. Wir haben dann das Vogelschießen. Wir schießen auf einen Holzvogel, wo man versucht, da bestimmte Teile abzuschießen mit einem Kleinkalibergewehr. Und wir haben noch einen zweiten Stand, wo man auf eine Biathlonanlage schießen kann, auch mit Kleinkaliber. Und es wird recht gut angenommen immer. Also sind viele Leute da, die auch noch nie geschossen haben und die finden es interessant, das mal selbst ausprobieren zu können. Das Highlight ist immer unser Appell. Da werden die neuen Schützenkönige proklamiert. Ich selber darf meine Kette abgeben vom vorigen Jahr, aber das ist okay, das mache ich gerne. Das schafft man nicht in jedem Jahr, Schützenkönig zu werden. Und der Appell, wir haben da unsere Traditionsschützen wieder mit dabei. Wir haben Fanfarenzug da und es werden Auszeichnungen vorgenommen. Wir stehen alle in Uniform da als Tradition und das ist schon, denke ich mal, immer ein Highlight. Wir haben auch eine Tombola. Wenn man schießt, bekommt man einen Gutschein, einen Zettel. Da steht eine Nummer drauf und zum Schluss wird die Tombola eröffnet. Dann kann man doch so einige Dinge gewinnen.
0: Die Wurzeln der Dessauer Schützengilde reichen bis ins 17. Jahrhundert zurück. Vor 36 Jahren hat sich der Verein wieder gegründet und sich seitdem auch gut entwickelt. Die Mitglieder wollen den Schützensport in der Stadt erhalten. Das Schützenfest bietet die optimale Möglichkeit, um auf die besondere Sportart aufmerksam zu machen.
1: Das Besondere am Schießen ist, dass ich mit einem Sportgerät umgehe, mit dem ich zielgenau was erreichen kann, also treffen kann. Dazu gehört eine gewisse Atemtechnik. Dazu gehört auch ein gewisses Krafttraining, um die Waffe halten zu können, gerade mit der Pistole. So eine Sportpistole wiegt so ungefähr 1,2 Kilogramm. Und wir haben eine Disziplin, da schießen wir 65 Schuss einhändig. Und da muss beim letzten Schuss muss man eben auch noch eine ruhige Hand haben. Es ist also eine Kombination zwischen leichte Kraft und Entspannung. Und man sieht immer gleich sein Ergebnis. Das ist das Tolle daran. Wenn ich einen 100-Meter-Sprint mache, dann muss ich erst mal warten, wie die Zeit ist. Und hier sehe ich sofort nach dem Schuss, habe ich getroffen und habe ich nicht getroffen. Ja, das ist das Gute daran.
0: Das Schützenfest am 11. Juli startet ab 11 Uhr. Der Schützenappell findet dann um 14 Uhr statt. Bis um 17 Uhr soll es sportliche Schießwettkämpfe geben. Und ab 17.30 Uhr wird dann die Tombola eröffnet. Die Schützengilde hofft nun natürlich auf viele interessierte Besucher.
1: Ja, ich hoffe, dass in diesem Jahr noch mehr Besucher kommen können, denn im vorigen Jahr lief zur gleichen Zeit das Stadtfest. Das haben wir diesmal nicht. Und da denke ich mal, das Wetter wird doch sehr schön, was ich gehört habe. Und da hoffe ich, dass noch mehr Begeisterte kommen und schauen sich das mal an, wie das bei uns läuft, probieren sich aus, setzen sich zusammen, unterhalten sich. Wir haben auch viele andere Gäste, auch aus anderen Vereinen da, sodass das, denke ich mal, wieder eine schöne Sache werden kann.
0: Mit einer Kaffeetafel soll auch wieder fürs leibliche Wohl gesorgt werden. Auch musikalisch hat man durch die New Style Disco, den Spielmannszug der Stadt Wolfen sowie die Oranienbaumer Jagdhornbläser wieder einiges zu bieten. Und das Ganze natürlich wieder bei freiem Eintritt.
2: Bühne frei hieß es am Freitag, dem 3. Juli, für die Kinder und Jugendlichen der Dessau-Roßlauer Revue-Tanzgruppe Showtime. In der Marienkirche in Dessau zeigten sie vor zahlreichen Zuschauern ihr Können und begeisterten mit ihren Auftritten. Unter dem Motto Dessau-Roßlauer Tanzträume präsentierten alle Gruppen des Vereins ihr tänzerisches Talent.
3: Den Besuchern erwartet ein Tanzprogramm. Also Tanz ist Lebensfreude, Dessau-Roßlau tanzt. Wir haben viele schöne Tänze mitgebracht in unserem Programm. Ganz einfach, lassen Sie sich überraschen. Wir haben eine Premiere dabei, wir haben einen spanischen Tanz. Den haben wir eben vor der Hauptbühne getanzt. unter der Glocke, um die Leute hier zum Stadtfest schon mal einzustimmen, bevor das hier in der Marienkirche losgeht.
2: Bevor die Sommerferien beginnen, wurde nicht nur das Ende des Schuljahres gefeiert, sondern auch ein erfolgreiches Tanzjahr. Gemeinsam blickten die Tänzer auf viele schöne Auftritte, intensive Trainingsstunden, Wettkämpfe und zahlreiche gemeinsame Erlebnisse zurück. Hinter jeder Aufführung steckt dabei monatelange Vorbereitung, ein Einsatz, der sich am Ende jedoch auf der Bühne auszahlt.
3: Die Kinder trainieren das ganze Jahr über. Sie möchten ja auch ihren Eltern und den Leuten hier in Dessau-Roßlau zeigen, was sie gelernt haben in unserem Verein. Wir haben sehr viele Auftritte, sehr viele Veranstaltungen. Und und heute ist wie so ein Schuljahresabschluss für uns auch. Es sind ja den Ferien. Morgen nochmal auf der Hauptbühne und dann sind Ferien.
2: Mit abwechslungsreichen Choreografien und mitreißenden Auftritten machte die Revue-Tanzgruppe den Abend zu einem besonderen Erlebnis. Die Tänzer zeigten, wie viel Leidenschaft und Teamgeist hinter ihrem Hobby steckt. Dabei wurde deutlich, dass auch der Nachwuchs dem Verein nicht ausgeht.
3: Nachwuchsprobleme haben wir Gott sei Dank keine. Wir sind ein tolles Team. Ich habe 6 Trainerinnen bei mir, die wirklich mit den Kindern und Jugendlichen arbeiten. Also ich kann nichts Negatives sagen, also ein ganz toller Verein und wir freuen uns auch gerade jetzt auf diese Veranstaltung, die wir für die Kinder und Jugendlichen auch organisiert haben.
2: Nun stehen für die jungen Tänzer die wohlverdienten Sommerferien an. Doch nach der Pause wird bereits weiter trainiert, denn die nächsten Auftritte und Veranstaltungen sind schon in Planung.
3: Nach den Ferien bereiten wir den Dessau-Roßlauer Tanzwettbewerb vor, wo es um den Schulterm-Wanderpokal geht. Da kommen nicht nur Dessauer Tanzgruppen, da kommen sie aus Brandenburg, Sachsen, Sachsen-Anhalt. Und da wird um den Schulterm-Wanderpokal getanzt. Und dann natürlich arbeiten wir jetzt schon an unserer Weihnachtsrevue, die auch wieder im Dezember hier in der Marienkirche stattfinden wird.
2: Im Mittelpunkt stand einmal mehr die Freude am Tanzen. Mit ihrem Programm sorgten die Tänzer für einen gelungenen Abschluss des Tanzjahres und für Vorfreude auf die nächste Saison.

Schön, dass Sie mit dabei sind. Herzlich willkommen an diesem Freitag zu den RBB Aktuellen Nachrichten. Zu einem schweren Verkehrsunfall kam es am Mittwoch auf der B187 in Gribo. Eine 32-jährige Skoda-Fahrerin geriet aus noch ungeklärter Ursache in den Gegenverkehr und kollidierte dort mit einem entgegenkommenden LKW. Die Fahrerin wurde durch die Kollision lebensbedrohlich verletzt und mit einem Hubschrauber in ein Klinikum gebracht. Auch der LKW-Fahrer zog sich schwere Verletzungen zu, nachdem sein 40-Tonnen-Gefährt auf die Seite kippte. Ein hinter dem Skoda fahrender SUV Mercedes wurde von dem LKW von der Straße geschoben. Der Fahrer wurde leicht verletzt. Die Bundesstraße war stundenlang voll gesperrt. Ontras bereitet eine Ferngasleitung zwischen Bobber und Apollensdorf auf den Transport von Wasserstoff vor. Damit diese Arbeiten wie geplant durchgeführt werden können, muss Erdgas aus den Transportsystemen entfernt werden. Dazu ist es notwendig, das Restgas, welches nach Abpumpen großer Mengen noch in der Leitung verblieben ist, abzufackeln. Das sogenannte Abfackeln ist dieser Tage in der Verdichterstation Bobber gut zu beobachten gewesen. Bodenfackeln bringt Ontras nur zum Einsatz, wenn, so

0: So wie in diesem Fall, das Gas nicht im Vorfeld vollständig entfernt werden kann. Der Klimaeffekt des beim Abfackeln entstehenden CO2 ist circa 10-mal geringer im Vergleich zum sonst üblichen Ausblasen des Erdgases. Ontras stellt in der Region bestehende Erdgasleitungen auf den Transport von reinem Wasserstoff um. Eines der wichtigsten Teilstücke im Kernnetz führt über knapp 400 Kilometer von Lubmin an der Ostsee direkt bis nach Bobbau. Gleich neben der Verdichterstation Bobbau entsteht eine neue Wasserstoff-Gasdruck-Regel- und Messanlage. Sie dient als technologische Einheit zur Übernahme von Wasserstoff aus dem Netz, unter anderem der Jagal-Leitung. Von einer Baustelle in der Altenburger Chaussee in Bernburg entwendeten bislang unbekannte Täter seit dem vergangenen Wochenende insgesamt 101 Aluminiumplatten, die als mobile Baustraße eingesetzt werden. Diese Platten ermöglichen den Einsatz schwerer Baumaschinen auch auf unwegsamem Gelände. Jede Platte misst etwa 3x2 Meter, verfügt über eine Fläche von 6 Quadratmetern und wiegt rund 250 Kilogramm. Nach bisherigem Ermittlungsstand wurden über das Wochenende zunächst 55 Aluminiumplatten gestohlen. In der Nacht zu Dienstag entwendeten die Täter weitere 46 Platten. Aufgrund der Größe und des erheblichen Gewichts der Platten ist davon auszugehen, dass für den Abtransport ein entsprechend großes Transportfahrzeug oder gleich mehrere Fahrzeuge eingesetzt wurden. Der entstandene Gesamtschaden wird auf rund 170.000 Euro geschätzt. Die Cerebrix Volleygoats Mitteldeutschland sind tief in den Saisonvorbereitungen für den kommenden Herbst. Lukas Thielemann, der Geschäftsführer des Vereins, war bei uns im Studio, um uns ein paar Fragen zu beantworten.
1: Nach der Saison ist ja bekanntlicherweise vor der Saison. Durch die Fusion zweier Vereine konnten sich die Cerebrix Volleygoats Mitteldeutschland doch noch in der ersten Volleyball-Bundesliga halten. Um uns über die momentane Lage des Vereins aufzuklären, war Lukas Thielemann, der Geschäftsführer der Volleygoats, bei uns im Studio. Zuerst wollte er klären, welche bekannten Gesichter die Fans auch in der nächsten Saison wieder in der Halle antreffen können.
2: Also bekannt gegeben haben wir ja schon Paul Stommel, unser Kapitän bleibt, Tom Borchert, unser Außenangreifer mit den meisten Spielanteilen in der letzten Saison und Nick Breitenbach, auch Stammmittelblocker, alle drei werden bleiben. Es kommt tatsächlich noch ein Vierter dazu, den haben wir Stand heute noch nicht bekannt gegeben, den kennen aber viele, sodass wir mit 4 von 13, 14 verlängern und das ist, glaube ich, ein ganz guter Schnitt für Volleyballverhältnisse und nach dem sportlichen Abschneiden.
1: Welche Neuverpflichtungen kommen denn zur Mannschaft dazu?
2: Grundsätzlich der Kader ist komplett, also wir haben alle Spieler zusammen. Auch das Trainerteam ist komplett, also auch da wird noch ein Co-Trainer ergänzt und noch bekannt gegeben, also der ist quasi nur noch nicht veröffentlicht. Bei den Spielern sind jetzt noch 4 Spieler ausstehend, also 10 Spieler sind schon veröffentlicht und bekannt. Und wir wählen dieses Jahr tatsächlich ein bisschen einen anderen Ansatz. Wir haben quasi diese, naja, nennen wir es mal ganz jungen Experimente, kann man vielleicht sagen, wo auch viel Hoffnung besteht und viel Vertrauen irgendwie in den großen Entwicklungssprung haben wir eher weggelassen, haben mehr auf Leute gesetzt, die schon Erfahrung haben, international in verschiedenen Ligen, in ihren Nationalmannschaften tätig waren, in ihren Clubteams um Meisterschaften gespielt haben oder in der Top 3 waren. So dass wir da viele kriegen, die irgendwie Vizemeister geworden sind, dritter Platz, Meister geworden, holen da viel zusammen. Im Zuspiel sind wir schon komplett, also das haben wir auch schon veröffentlicht. Wir haben unseren Kapitän gehalten und Stammspieler aus der letzten Saison, bekommen gleichzeitig noch einen Zuspieler von der SVG Lüneburg mit Neo Laumann, eins der größten Talente, die Deutschland in den letzten Jahren hier so hatte. 21 Jahre jung, schon 3 Jahre gespielt bei Lüneburg auf allerhöchstem Niveau mit Champions League und allem. 2,1 Meter groß, also erhoffen wir uns sehr, sehr viel. Wir haben jetzt kürzlich bekannt gegeben mit Jesse DeLancey aus den Bahamas, jemanden, der enorm physisch ist, wahrscheinlich physischer als alle Spieler, die wir je hatten, mit einer Abschlaghöhe über 3,80 Meter, was Wahnsinn ist, wenn man bedenkt, dass der Basketballkorb auf 3,05 Meter hängt, von dem wir uns auch viel Angriffslast erhoffen. Wir haben mit Jacob Riley einen Libero, der schon in der US-amerikanischen Nationalmannschaft war, mit Jacob Harris einen Diagonalen, der jetzt

0: jetzt auch wieder mit der kanadischen Nationalmannschaft unterwegs ist und noch ein Turnier spielen wird. Und sind da eigentlich super froh mit Rico Wardlow, einen Mittelblocker, der in seiner oder in der letzten Saison zum besten Mittelblocker gewählt wurde, in der Liga. Ja, also dass wir da echt zufrieden sind. Also ich glaube, klar, man muss immer gucken, dass die wirtschaftlichen Möglichkeiten nicht übersteigt. Die sind natürlich begrenzt. Aber ich glaube, und das ist auch in der Kommunikation mit Brad so, wenn wir jetzt zurückgucken auf die letzten Monate, sind wir uns alle einig, dass wir nicht mehr hätten tun können. Also wir haben so viel Zeit wie noch nie in die Kaderplanung gesteckt, so akribisch geschaut, wie noch nie so viele vermeintlich gute Spieler auch liegen lassen, in der Hoffnung, einen besseren zu finden und das dann unserer Meinung nach auch hinbekommen haben. Sodass da echt wir guten Gewissens irgendwie in den Spiegel schauen können und sagen können, wir haben alles getan, um da die bestmögliche Mannschaft aufzustellen.
1: Ein neuer Trainer wurde schon bekannt gegeben. Können Sie uns hier noch mehr darüber erzählen?
0: Genau, also Brad Hudson wird Trainer sein die nächsten 2 Jahre, hat direkt einen Zweijahresvertrag unterschrieben, ist ein Kanadier, also eine aktuell ziemlich starke Volleyballnation. Kommt aus oder hatte jetzt zuletzt einen Vertrag in Schweden in der ersten Liga, hat schon diverse Stationen oder diverse Tätigkeiten mit der kanadischen Nationalmannschaft hinter sich. Ist auch ein sehr, sehr guter Bekannter von Stefan Hübner aus Lüneburg, also quasi die Mannschaft, die jetzt zweimal Vizemeister geworden ist und auch Pokalsieger. Stefan hat mit ihm auch in der Nationalmannschaft schon zusammengearbeitet. Also die beiden kennen sich nicht nur, haben auch zusammen quasi gearbeitet. Und ja, mit Brad, es war quasi Zufall oder eine glückliche Fügung. Ich habe ja gesucht, geschaut, wer ist auf dem Markt, bin einfach über ihn gestolpert, so wie über ganz, ganz viele andere Namen. Kontakt aufgenommen, geschrieben. Und dann wollten wir eigentlich recht schnell uns mal zusammen telefonieren, beziehungsweise ein Videomeeting machen, wie es eigentlich üblich ist, so in der Branche. Und dann hat Brad mir tatsächlich gesagt, ich habe eine bessere Idee, ich komme einfach zu dir gefahren. Und dann haben wir uns tatsächlich, also Kammer hatte sich in Schweden ins Auto gesetzt, ist 8, 9 Stunden runtergefahren. Wir haben uns dann direkt in der Arena getroffen, haben dort, glaube ich, einen halben Tag verbracht, also 4, 5 Stunden über alles Mögliche gesprochen. Dann hat er sich wieder ins Auto gesetzt, ist wieder zurück nach Schweden gefahren. Wir haben gesagt, wir telefonieren den nächsten Tag und sprechen uns ab. Und vom Gefühl her, beziehungsweise wie sich dann alles entwickelt hat und wie dann so das weitere Gespräch war, war uns beiden klar, als wir dann dort weg sind von dem Gespräch, ohne dass wir es dem anderen gesagt haben, dass wir das machen werden. Ich habe dann natürlich alle angerufen und habe zu allen gesagt, ihr werdet es wahrscheinlich jetzt alle nicht verstehen, weil ihr bei dem Gespräch ja nicht dabei wart, aber den müssen wir nehmen. Es ist ein total charismatischer Mensch, super Menschenfänger, ganz sympathisch, ganz, ganz moderne, interessante Volleyballphilosophie, menschlich ein unheimlich guter Charakter, der auch bei ganz vielen Neuverpflichtungen jetzt geholfen hat, involviert war, gute Gespräche geführt hat mit den Spielern, dass die Spieler auch gesagt haben, hey Mensch, das ist eine Vision und eine Ansicht, da will ich dabei sein und da mache ich mit. Und von daher ist das eine Personalie, eine Verpflichtung, über die ich mich sehr freue, auf die ich auch ein Stück weit stolz bin. Und ich glaube und hoffe, dass wir mit ihm sehr, sehr viel Freude haben die nächsten 2 Jahre.
1: Bis Oktober sind ja noch einige Monate Zeit. Wann fängt denn die Vorbereitung an?
0: Trainingsstart ist tatsächlich am 17.8. Ist ein Montag. Also die Mannschaft wird sich quasi am Wochenende vorher spätestens vollständig hier eingefunden haben. Die Spieler und Trainer reisen tatsächlich recht unterschiedlich an. Manche kommen schon eine Woche eher, manche kommen wirklich erst 2 Tage früher, aber am 17.8. ist dann für alle Start. Dann wird sicherlich erstmal die ersten Tage darum gehen, sich hier zurechtzufinden, alles erklärt zu bekommen. Geht sicherlich auch schon los mit Balltraining. Ist dann eine, ich sag mal, recht normale Vorbereitung. Wir haben dann in etwa 7, 8 Wochen bis zum ersten Spiel, was nicht zu lang und nicht zu kurz ist. Ja, sodass wir bis dahin noch Zeit haben, natürlich noch hinter den Kulissen da mit Organisationen beschäftigt sind. Müssen alle registriert werden hier, brauchen Einreiseerlaubnis und so weiter und so fort. Also da sind wir noch dran. Und dann richtet sich natürlich irgendwie der Blick schon Richtung Spieltage. Wir wollen da natürlich einiges verändern. werden eine komplett neue und ganz andere Einlaufshow haben und kreieren, auch mit mehr Technik und wird, glaube ich, echt cool für den Zuschauer. Ja, und sind dann natürlich irgendwie am Basteln und Planen, wie wir das noch alles ein bisschen optimieren können. Aber grundsätzlich glaube ich, dass der Start und die ersten Dinge, die wir da angegangen sind in der Halle, dass das soweit erstmal super ankam bei allen. Also das Fazit war ja total positiv von allen Zuschauern über das Erlebnis und das Event, sodass wir da jetzt nicht, ich sag mal, im Zugzwang sind, alles verändern zu müssen, aber haben natürlich schon ein, zwei, drei Ideen, das Ganze wieder ja, nachhaltig peu à peu weiterzuentwickeln. Und das sind so die nächsten Steps.
1: Wird es wie in den letzten Jahren wieder ein Testspiel geben?
0: Auf jeden Fall. Also wir haben zumindest Termine geblockt und auch Termine in Aussicht. Wir haben noch nichts fest terminiert, weil gerade alle noch suchen und absprechen. Aber wird es auf jeden Fall geben. Also wir werden definitiv auch mehrere Testspiele in irgendeiner Art und Weise absolvieren. Sicherlich das ein oder andere auch unter der Woche, spätabends, was jetzt vielleicht nicht so zuschauerfreundlich ist, aber wir werden garantiert auch am Wochenende testen und das dann öffnen quasi für die breite Masse und für viele Zuschauer und den Termin dann entsprechend auch bekannt geben und bewerben.
1: Ist der Ticketverkauf schon gestartet? Wie kommt man dann in die Halle?
0: Ticketverkauf wird, ich sag mal, die Einzelspiele, das wird noch ein bisschen dauern und noch ein bisschen auf sich warten lassen. Mit den Dauerkarten sind wir natürlich schon seit dem letzten Saisonspiel draußen. Die sind jetzt auch noch für kurze Zeit zum günstigeren Preis erhältlich. Also in wenigen Wochen wird das dann quasi nochmal umgestaltet preislich. Aber die Dauerkarten, also für die Interessierten, die sich da quasi jedes Spiel anschauen wollen oder ein Großteil der Spiele, ist es halt ein finanzieller Vorteil. Also auch da, ich kann jedem die Dauerkarte natürlich nur wärmstens empfehlen. Und die Einzelspiele lassen tatsächlich noch ein bisschen auf sich warten, aber natürlich auch da wird garantiert 1,5 Monate vor Saisonbeginn werden die ganzen Spiele auch so freigeschaltet.
1: Jetzt bleibt nur noch abzuwarten, ob der Kader- und Trainerwechsel auch den erhofften Erfolg liefert. Wir bleiben zuversichtlich, dass nächste Saison wieder besser für die Volleygoats laufen wird.
2: Am 7. August um 16 Uhr eröffnet die Neubi an der Bismarckstraße 41a b in Bitterfeld-Wolfen eine temporäre Graffiti-Fläche. Bis zum geplanten Rückbau im Herbst 2027 werden die Außenflächen der leerstehenden Gebäude für die kreative Gestaltung freigegeben. Mit der Aktion schafft die Neubi eine legale Fläche für Graffiti-Kunst und gibt Künstlern die Möglichkeit, ihre Ideen sichtbar umzusetzen. Die bislang ungenutzten Gebäudeflächen erhalten damit für die Übergangszeit bis zur weiteren Entwicklung des Standortes eine neue Funktion. Die gekennzeichneten Bereiche am Grundstück stehen für die Gestaltung zur Verfügung. Die Aktion begleitet die Entwicklung des Areals bis zum Neubau des Bildungszentrums Mitteldeutschland und macht den Wandel des Standortes bereits vor Beginn der Baumaßnahmen sichtbar. Damit sind wir am Ende unserer Freitagsausgabe der RBB Aktuellen Nachrichten. Schauen wie gewohnt an dieser Stelle auf den Wetterbericht und im Anschluss daran gern noch auf die Meldungen aus Dessau-Roßlau. Am Montag um 18 Uhr melden wir uns dann mit aktuellen Nachrichten wieder und am Samstag 18 Uhr kommt dann unser Wochenrückblick ins Programm. Das heißt also alle wichtigen Meldungen der vergangenen Woche nochmal komprimiert zusammengefasst. Jetzt wünsche ich Ihnen ein schönes Wochenende. Machen Sie es gut und auf Wiedersehen. 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

Der Samstag wird weiterhin angenehm warm bei nur wenigen Wolken. Die Temperaturen erreichen 28 Grad. Es ist mit einer leichten Nordbrise zu rechnen. Regen ist nicht zu erwarten. In den kommenden Tagen steigen die Temperaturen weiterhin und es ist mit einer neuen Hitzewelle zu rechnen.

0: Am 6. Juli war im Heidetreff in Dessau-Kochstedt Schlagerzeit. Der Pflegedienst Diesner lud erneut zum Sommerfest ein und begrüßte zahlreiche Gäste aus seinen verschiedenen Tagespflegeeinrichtungen. Die Vorfreude im Publikum war wie immer groß. Nachdem im vergangenen Jahr Schlager-Ikone Gigi Anderson das Fest besuchte, konnte man sich nun auf eine volkstümliche Musikgruppe freuen.
1: Heute haben wir die Randfichten zur Bespaßung unserer Tagesgäste. Das ist jetzt unser drittes Sommerfest mit Schlagerkünstlern. Und wir sind selber gespannt, was diese Truppe heute für uns darbietet, weil ich kenne nur ein Lied von dieser Truppe. Und zwar, das ist das eigentlich, glaube ich, das berühmteste. Lebt denn der alte Holzmichel noch? Sonst sind die für mich ein bisschen unbekannt, aber man kann sie ja immer noch kennenlernen. Ne? Wie gesagt, die sind jetzt alle eingetroffen, unsere Gäste, die wir eingeladen haben, werden erstmal versorgt mit Kesselgulasch und gegrillte Würstchen und Steaks mit Salate. Dann dürfen sie sich nachher das Programm ganz in Ruhe, hoffentlich wird auch getanzt. Schauen wir mal, wie sie heute gelaunt sind. Der Regen hat Gott sei Dank aufgehört, da sind wir schon mal ganz glücklich drüber. Und in der Pause wird dann nachher noch ein großes Kuchenbuffet aufgebaut für Kaffee und Kuchen.
0: Musikalisch startete das Sommerfest mit Martin Zimmermann, genannt Zimmi. Der Zerbster Schlagersänger heizte dem Publikum schon einmal richtig ein, bevor dann die Randfichten dran waren und ihre volkstümliche Musik zum Besten gaben. Es wurde kräftig geschunkelt und getanzt.

0: Das Sommerfest ist immer ein Höhepunkt für Besucher und Pfleger des Heidetreffs. Aber auch darüber hinaus lässt man sich immer wieder Neues einfallen.
1: Wir haben jetzt eine Boccia-Bahn hinten bei uns im Garten. Dann haben wir jetzt in unserem Nebengelass haben wir jetzt noch einen Wellnessraum eingerichtet mit einem Massagesessel und gedämmtes Licht mit leichter Wellnessmusik. Wird sehr gut genutzt von unseren Tagesgästen, freuen sie sich auch immer drauf. Müssen wir schon langsam eine Liste anfertigen, wer wann diesen Raum nutzen darf. Aber wir lassen uns immer was Neues einfallen. Soll ja nicht langweilig werden.
0: Der Heidetreff in Kochstedt ist einer von insgesamt 6 Standorten des Pflegedienst Diesner in der Region. Was die Auslastung angeht, ist die Tagespflegeeinrichtung aktuell gut aufgestellt.
1: Wir sind eigentlich ganz gut ausgelastet, haben natürlich immer noch Plätze. Wer gerne zu uns kommen möchte, wir sind für jeden dankbar, der kommt. Wir nehmen auch gerne jeden mit offenen Armen auf, dass er sich bei uns wohlfühlt. Denn wie ich ja, glaube ich, letztes Jahr schon gesagt habe, wir sind eine große Familie und das wollen wir auch weiterhin leben.
0: Zum dritten Mal konnte man im Heidetreff in Kochstedt ein tolles Sommerfest feiern. Die Besucher hatten wieder eine schöne gemeinsame Zeit und freuen sich schon jetzt aufs nächste Jahr.

0: Auf dem Vereinsgelände der Schützengilde Dessau im vorderen Tiergarten wird am 11. Juli wieder eine Menge los sein. Der Verein lädt zur 18. Ausgabe des traditionellen Schützenfests ein und hat ein umfangreiches Programm vorbereitet.
1: Erstmal haben wir eine Menge aufgebaut. Es gibt zu essen und zu trinken. Das ist ja bei jedem Fest immer ganz wichtig. Wir haben aber auch einige Stände, wo man selbst mal schießen kann. Ich selber betreue eine Station mit einer Luftpistole. Das mache ich schon seit vielen Jahren. Da kommen auch Leute, die haben noch nie eine Waffe in der Hand gehabt und sind dann überrascht, wie das so funktioniert, dass das nicht so ist, wie man das im Fernsehen oftmals sieht. Das ist die eine Sache. Wir haben dann das Vogelschießen. Wir schießen auf einen Holzvogel, wo man versucht, da bestimmte Teile abzuschießen mit einem Kleinkalibergewehr. Und wir haben noch einen zweiten Stand, wo man auf eine Biathlonanlage schießen kann, auch mit Kleinkaliber. Und es wird recht gut angenommen immer. Also sind viele Leute da, die auch noch nie geschossen haben und die finden es interessant, das mal selbst ausprobieren zu können. Das Highlight ist immer unser Appell. Da werden die neuen Schützenkönige proklamiert. Ich selber darf meine Kette abgeben vom vorigen Jahr, aber das ist okay, das mache ich gerne. Das schafft man nicht in jedem Jahr, Schützenkönig zu werden. Und ja, der Appell, wir haben da unsere Traditionsschützen wieder mit dabei. Wir haben Fanfarenzug da und es werden Auszeichnungen vorgenommen. Wir stehen alle in Uniform da als Tradition und das ist schon, denke ich mal, immer ein Highlight. Wir haben auch eine Tombola. Wenn man schießt, bekommt man einen Gutschein, einen Zettel. Da steht eine Nummer drauf und zum Schluss wird die Tombola eröffnet. Dann kann man doch so einige Dinge gewinnen.
0: Die Wurzeln der Dessauer Schützengilde reichen bis ins 17. Jahrhundert zurück. Vor 36 Jahren hat sich der Verein wieder gegründet und sich seitdem auch gut entwickelt. Die Mitglieder wollen den Schützensport in der Stadt erhalten. Das Schützenfest bietet die optimale Möglichkeit, um auf die besondere Sportart aufmerksam zu machen.
1: Das Besondere am Schießen ist, dass ich mit einem Sportgerät umgehe, mit dem ich zielgenau was erreichen kann, also treffen kann. Dazu gehört eine gewisse Atemtechnik. Dazu gehört auch ein gewisses Krafttraining, um die Waffe halten zu können, gerade mit der Pistole. So eine Sportpistole wiegt so ungefähr 1,2 Kilogramm. Und wir haben eine Disziplin, da schießen wir 65 Schuss einhändig. Und da muss beim letzten Schuss muss man eben auch noch eine ruhige Hand haben. Es ist also eine Kombination zwischen leichte Kraft und Entspannung. Und man sieht immer gleich sein Ergebnis. Das ist das Tolle daran. Wenn ich einen 100-Meter-Sprint mache, dann muss ich erstmal warten, wie die Zeit ist. Und hier sehe ich sofort nach dem Schuss, habe ich getroffen und habe ich nicht getroffen. Ja, das ist das Gute daran.
0: Das Schützenfest am 11. Juli startet ab 11 Uhr. Der Schützenappell findet dann um 14 Uhr statt. Bis um 17 Uhr soll es sportliche Schießwettkämpfe geben. Und ab 17.30 Uhr wird dann die Tombola eröffnet. Die Schützengilde hofft nun natürlich auf viele interessierte Besucher.
1: Ja, ich hoffe, dass in diesem Jahr noch mehr Besucher kommen können, denn im vorigen Jahr lief zur gleichen Zeit das Stadtfest. Das haben wir diesmal nicht. Und da denke ich mal, das Wetter wird doch sehr schön, was ich gehört habe. Und da hoffe ich, dass noch mehr Begeisterte kommen und schauen sich das mal an, wie das bei uns läuft, probieren sich aus, setzen sich zusammen, unterhalten sich. Wir haben auch viele andere Gäste, auch aus anderen Vereinen da, sodass das, denke ich mal, wieder eine schöne Sache werden kann.
0: Mit einer Kaffeetafel soll auch wieder fürs leibliche Wohl gesorgt werden. Auch musikalisch hat man durch die New Style Disco, den Spielmannszug der Stadt Wolfen sowie die Oranienbaumer Jagdhornbläser wieder einiges zu bieten. Und das Ganze natürlich wieder bei freiem Eintritt.
2: Bühne frei hieß es am Freitag, dem 3. Juli, für die Kinder und Jugendlichen der Dessau-Rosslauer Revue-Tanzgruppe Showtime. In der Marienkirche in Dessau zeigten sie vor zahlreichen Zuschauern ihr Können und begeisterten mit ihren Auftritten. Unter dem Motto Dessau-Rosslauer Tanzträume präsentierten alle Gruppen des Vereins ihr tänzerisches Talent.
3: Den Besuchern erwartet ein Tanzprogramm. Also Tanz ist Lebensfreude, Dessau-Rosslau tanzt. Wir haben viele schöne Tänze mitgebracht in unserem Programm. Ganz einfach, lassen Sie sich überraschen. Wir haben eine Premiere dabei, wir haben einen spanischen Tanz, den haben wir eben auf

0: Öfter vor der Hauptbühne getanzt, unter der Glocke, um die Leute hier zum Stadtfest schon mal einzustimmen, bevor das hier in der Marienkirche losgeht.
1: Bevor die Sommerferien beginnen, wurde nicht nur das Ende des Schuljahres gefeiert, sondern auch ein erfolgreiches Tanzjahr. Gemeinsam blickten die Tänzer auf viele schöne Auftritte, intensive Trainingsstunden, Wettkämpfe und zahlreiche gemeinsame Erlebnisse zurück. Hinter jeder Aufführung steckt dabei monatelange Vorbereitung, ein Einsatz, der sich am Ende jedoch auf der Bühne auszahlt.
0: Die Kinder trainieren das ganze Jahr über. Sie möchten ja auch ihren Eltern und den Leuten hier in Dessau-Roßlau zeigen, was sie gelernt haben in unserem Verein. Wir haben sehr viele Auftritte, sehr viele Veranstaltungen. Und heute ist wie so ein Schuljahresabschluss für uns auch. Es sind ja den Ferien. Morgen nochmal auf der Hauptbühne und dann sind Ferien.
1: Mit abwechslungsreichen Choreografien und mitreißenden Auftritten machte die Revue-Tanzgruppe den Abend zu einem besonderen Erlebnis. Die Tänzer zeigten, wie viel Leidenschaft und Teamgeist hinter ihrem Hobby steckt. Dabei wurde deutlich, dass auch der Nachwuchs dem Verein nicht ausgeht.
0: Nachwuchsprobleme haben wir Gott sei Dank keine. Wir sind ein tolles Team. Ich habe 6 Trainerinnen bei mir, die wirklich mit den Kindern und Jugendlichen arbeiten. Also ich kann nichts Negatives sagen, also ein ganz toller Verein und wir freuen uns auch gerade jetzt auf diese Veranstaltung, die wir für die Kinder und Jugendlichen auch organisiert haben.
1: Nun stehen für die jungen Tänzer die wohlverdienten Sommerferien an. Doch nach der Pause wird bereits weiter trainiert, denn die nächsten Auftritte und Veranstaltungen sind schon in Planung.
0: Nach den Ferien bereiten wir den Dessau-Roßlauer Tanzwettbewerb vor, wo es um den Schulterm-Wanderpokal geht. Da kommen nicht nur Dessauer Tanzgruppen, da kommen sie aus Brandenburg, Sachsen, Sachsen-Anhalt. Und da wird um den Schulterm-Wanderpokal getanzt. Und dann natürlich arbeiten wir jetzt schon an unserer Weihnachtsrevue, die auch wieder im Dezember hier in der Marienkirche stattfinden wird.
1: Im Mittelpunkt stand einmal mehr die Freude am Tanzen. Mit ihrem Programm sorgten die Tänzer für einen gelungenen Abschluss des Tanzjahres und für Vorfreude auf die nächste Saison. 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

0: Schön, dass Sie mit dabei sind. Herzlich willkommen an diesem Freitag zu den RBW Aktuellen Nachrichten. Zu einem schweren Verkehrsunfall kam es am Mittwoch auf der B187 in Gribo. Eine 32-jährige Skoda-Fahrerin geriet aus noch ungeklärter Ursache in den Gegenverkehr und kollidierte dort mit einem entgegenkommenden LKW. Die Fahrerin wurde durch die Kollision lebensbedrohlich verletzt und mit einem Hubschrauber in ein Klinikum gebracht. Auch der LKW-Fahrer zog sich schwere Verletzungen zu, nachdem sein 40-Tonnen-Gefährt auf die Seite kippte. Ein hinter dem Skoda fahrender SUV Mercedes wurde von dem LKW von der Straße geschoben. Der Fahrer wurde leicht verletzt. Die Bundesstraße war stundenlang voll gesperrt.
1: Ontras bereitet eine Ferngasleitung zwischen Bobber und Apollensdorf auf den Transport von Wasserstoff vor. Damit diese Arbeiten wie geplant durchgeführt werden können, muss Erdgas aus den Transportsystemen entfernt werden. Dazu ist es notwendig, das Restgas, welches nach Abpumpen großer Mengen noch in der Leitung verblieben ist, abzufackeln. Das sogenannte Abfackeln ist dieser Tage in der Verdichterstation Bobber gut zu beobachten gewesen. Bodenfackeln bringt Ontras nur zum Einsatz, wenn, so wie in diesem Fall, das Gas nicht im Vorfeld vollständig entfernt werden kann. Der Klimaeffekt des beim Abfackeln entstehenden CO2 ist circa 10-mal geringer im Vergleich zum sonst üblichen Ausblasen des Erdgases. Ontras stellt in der Region bestehende Erdgasleitungen auf den Transport von reinem Wasserstoff um. Eines der wichtigsten Teilstücke im Kernnetz führt über knapp 400 Kilometer von Lubmin an der Ostsee direkt bis nach Bobbau. Gleich neben der Verdichterstation Bobbau entsteht eine neue Wasserstoff-Gasdruck-Regel- und Messanlage. Sie dient als technologische Einheit zur Übernahme von Wasserstoff aus dem Netz, unter anderem der Jagal-Leitung.
0: Von einer Baustelle in der Altenburger Chaussee in Bernburg entwendeten bislang unbekannte Täter seit dem vergangenen Wochenende insgesamt 101 Aluminiumplatten, die als mobile Baustraße eingesetzt werden. Diese Platten ermöglichen den Einsatz schwerer Baumaschinen auch auf unwegsamem Gelände. Jede Platte misst etwa 3x2 Meter, verfügt über eine Fläche von 6 Quadratmetern und wiegt rund 250 Kilogramm. Nach bisherigem Ermittlungsstand wurden über das Wochenende zunächst 55 Aluminiumplatten gestohlen. In der Nacht zu Dienstag entwendeten die Täter weitere 46 Platten. Aufgrund der Größe und des erheblichen Gewichts der Platten ist davon auszugehen, dass für den Abtransport ein entsprechend großes Transportfahrzeug oder gleich mehrere Fahrzeuge eingesetzt wurden. Der entstandene Gesamtschaden wird auf rund 170.000 Euro geschätzt. Die Cerebrix Volleygoats Mitteldeutschland sind tief in den Saisonvorbereitungen für den kommenden Herbst. Lukas Thielemann, der Geschäftsführer des Vereins, war bei uns im Studio, um uns ein paar Fragen zu beantworten.
2: Nach der Saison ist ja bekanntlicherweise vor der Saison. Durch die Fusion zweier Vereine konnten sich die Cerebrix Volleygoats Mitteldeutschland doch noch in der ersten Volleyball-Bundesliga halten. Um uns über die momentane Lage des Vereins aufzuklären, war Lukas Thielemann, der Geschäftsführer der Volleygoats, bei uns im Studio. Zuerst wollte er klären, welche bekannten Gesichter die Fans auch in der nächsten Saison wieder in der Halle antreffen können.
3: Also bekannt gegeben haben wir ja schon Paul Stommel, unser Kapitän bleibt, Tom Borchert, unser Außenangreifer mit den meisten Spielanteilen in der letzten Saison und Nick Breitenbach, auch Stammmittelblocker, alle drei werden bleiben. Es kommt tatsächlich noch ein Vierter dazu, den haben wir Stand heute noch nicht bekannt gegeben, den kennen aber viele, sodass wir mit 4 von 13, 14 verlängern und das ist, glaube ich, ein ganz guter Schnitt für Volleyballverhältnisse und nach dem sportlichen Abschneiden.
2: Welche Neuverpflichtungen kommen denn zur Mannschaft dazu?
3: Grundsätzlich der Kader ist komplett, also wir haben alle Spieler zusammen. Auch das Trainerteam ist komplett, also auch da wird noch ein Co-Trainer ergänzen und noch bekannt gegeben, also der ist quasi nur noch nicht veröffentlicht. Bei den Spielern sind jetzt noch 4 Spieler ausstehend, also 10 Spieler sind schon veröffentlicht und bekannt. Und wir wählen dieses Jahr tatsächlich ein bisschen einen anderen Ansatz. Wir haben quasi diese, nennen wir es mal ganz jungen Experimente, kann man vielleicht sagen, wo auch viel Hoffnung besteht und viel Vertrauen irgendwie in den großen Entwicklungssprung, haben wir eher weggelassen, haben mehr auf Leute gesetzt, die schon Erfahrung haben, international in verschiedenen Ligen, in ihren Nationalmannschaften tätig waren, in ihren Clubteams um Meisterschaften gespielt haben oder in der Top 3 waren. So dass wir da viele kriegen, die irgendwie Vizemeister geworden sind, dritter Platz, Meister geworden, holen da viel zusammen. Im Zuspiel sind wir schon komplett, also das haben wir auch schon veröffentlicht. Wir haben unseren Kapitän gehalten und Stammspieler aus der letzten Saison, bekommen gleichzeitig noch einen Zuspieler von der SVG Lüneburg mit Neo Laumann, eins der größten Talente, die Deutschland in den letzten Jahren hier so hatte. 21 Jahre jung, schon 3 Jahre gespielt bei Lüneburg auf allerhöchstem Niveau mit Champions League und allem. 2 Meter 1 groß, also erhoffen wir uns sehr, sehr viel. Wir haben jetzt kürzlich bekannt gegeben mit Jesse Delancey aus den Bahamas, jemanden, der enorm physisch ist, wahrscheinlich physischer als alle Spieler, die wir je hatten, mit einer Abschlaghöhe über 3,80 Meter, was Wahnsinn ist, wenn man bedenkt, dass der Basketballkorb auf 3,05 Meter hängt. Von dem wir uns auch viel Angriffslast erhoffen. Wir haben mit Jacob Riley einen Libero, der schon in der US-amerikanischen Nationalmannschaft war, mit Jacob Harris einen Diagonalen, der jetzt

0: jetzt auch wieder mit der kanadischen Nationalmannschaft unterwegs ist und noch ein Turnier spielen wird. Und sind da eigentlich super froh mit Rico Wardlow, einen Mittelblocker, der in seiner oder in der letzten Saison zum besten Mittelblocker gewählt wurde, in der Liga. Ja, also dass wir da echt zufrieden sind. Also ich glaube, klar, man muss immer gucken, dass die wirtschaftlichen oder dass die wirtschaftlichen Möglichkeiten nicht übersteigt. Die sind natürlich begrenzt. Aber ich glaube, und das ist auch in der Kommunikation mit Brad so, wenn wir jetzt zurückgucken auf die letzten Monate, sind wir uns alle einig, dass wir nicht mehr hätten tun können. Also wir haben so viel Zeit wie noch nie in die Kaderplanung gesteckt, so akribisch geschaut wie noch nie, so viele vermeintlich gute Spieler auch liegen lassen, in der Hoffnung, einen besseren zu finden und das dann unserer Meinung nach auch hinbekommen haben. Sodass da echt wir guten Gewissens irgendwie in den Spiegel schauen können und sagen können, wir haben alles getan, um da die bestmögliche Mannschaft aufzustellen.
1: Ein neuer Trainer wurde schon bekannt gegeben. Können Sie uns hier noch mehr darüber erzählen?
0: Genau, also Brad Hudson wird Trainer sein die nächsten 2 Jahre, hat direkt einen Zweijahresvertrag unterschrieben, ist ein Kanadier, also eine aktuell ziemlich starke Volleyballnation. Kommt aus oder hatte jetzt zuletzt einen Vertrag in Schweden in der ersten Liga, hat schon diverse Stationen oder diverse Tätigkeiten mit der kanadischen Nationalmannschaft hinter sich. Ist auch ein sehr, sehr guter Bekannter von Stefan Hübner aus Lüneburg, also quasi die Mannschaft, die jetzt zweimal Vizemeister geworden ist und auch Pokalsieger. Stefan hat mit ihm auch in der Nationalmannschaft schon zusammengearbeitet. Also die beiden kennen sich nicht nur, haben auch zusammen quasi gearbeitet. Und ja, mit Brad, es war quasi Zufall oder eine glückliche Fügung. Ich habe ja gesucht, geschaut, wer ist auf dem Markt, bin einfach über ihn gestolpert, so wie über ganz, ganz viele andere Namen. Kontakt aufgenommen, geschrieben. Und dann wollten wir eigentlich recht schnell uns mal zusammen telefonieren, beziehungsweise ein Videomeeting machen, wie es eigentlich üblich ist, so in der Branche. Und dann hat Brad mir tatsächlich gesagt, ich habe eine bessere Idee, ich komme einfach zu dir gefahren. Und dann haben wir uns tatsächlich, also Kammer hatte sich in Schweden ins Auto gesetzt, ist 8, 9 Stunden runtergefahren. Wir haben uns dann direkt in der Arena getroffen, haben dort, glaube ich, einen halben Tag verbracht, also 4, 5 Stunden über alles Mögliche gesprochen. Dann hat er sich wieder ins Auto gesetzt, ist wieder zurück nach Schweden gefahren. Wir haben gesagt, wir telefonieren den nächsten Tag und sprechen uns ab. Und vom Gefühl her, beziehungsweise vom, wie sich dann alles entwickelt hat und wie dann so das weitere Gespräch war, war uns beiden klar, als wir dann dort weg sind von dem Gespräch, ohne dass wir es dem anderen gesagt haben, dass wir das machen werden. Ich habe dann natürlich alle angerufen und habe zu allen gesagt, ihr werdet es wahrscheinlich jetzt alle nicht verstehen, weil ihr bei dem Gespräch ja nicht dabei wart, aber den müssen wir nehmen. Es ist ein total charismatischer Mensch, super Menschenfänger, ganz sympathisch, ganz, ganz moderne, interessante Volleyballphilosophie, menschlich ein unheimlich guter Charakter, der auch bei ganz vielen Neuverpflichtungen jetzt geholfen hat, involviert war, gute Gespräche geführt hat mit den Spielern, dass die Spieler auch gesagt haben, hey Mensch, das ist eine Vision und eine Ansicht, da will ich dabei sein und da mache ich mit. Und von daher ist das eine Personalie und eine Verpflichtung, über die ich mich sehr freue, auf die ich auch ein Stück weit stolz bin. Und ich glaube und hoffe, dass wir mit ihm sehr, sehr viel Freude haben die nächsten 2 Jahre.
1: Bis Oktober sind ja noch einige Monate Zeit. Wann fängt denn die Vorbereitung an?
0: Trainingsstart ist tatsächlich am 17.8. Ist ein Montag, also die Mannschaft wird sich quasi am Wochenende vorher spätestens vollständig hier eingefunden haben. Die Spieler und Trainer reisen tatsächlich recht unterschiedlich an. Manche kommen schon eine Woche eher, manche kommen wirklich erst 2 Tage früher, aber am 17.8. ist dann für alle Start. Dann wird sicherlich erstmal die ersten Tage darum gehen, sich hier zurechtzufinden, alles erklärt zu bekommen. Geht sicherlich auch schon los mit Balltraining, ist dann eine, ich sag mal, recht normale Vorbereitung. Wir haben dann in etwa 7, 8 Wochen bis zum ersten Spiel, was nicht zu lang und nicht zu kurz ist. Ja, sodass wir bis dahin noch Zeit haben, natürlich noch hinter den Kulissen da mit Organisationen beschäftigt sind. Müssen alle registriert werden hier, brauchen Einreiseerlaubnis und so weiter und so fort. Also da sind wir noch dran. Und dann richtet sich natürlich irgendwie der Blick schon Richtung Spieltage. Wir wollen da natürlich einiges verändern. werden eine komplett neue und ganz andere Einlaufshow haben und kreieren, auch mit mehr Technik, und wird, glaube ich, echt cool für den Zuschauer. Ja, und sind dann natürlich irgendwie am Basteln und Planen, wie wir das noch alles ein bisschen optimieren können. Aber grundsätzlich glaube ich, dass der Start und die ersten Dinge, die wir da angegangen sind in der Halle, dass das soweit erstmal super ankam bei allen. Also das Fazit war ja total positiv von allen Zuschauern über das Erlebnis und das Event, sodass wir da jetzt nicht, ich sag mal, im Zugzwang sind, alles verändern zu müssen, aber haben natürlich schon ein, zwei, drei Ideen, das Ganze wieder nachhaltig peu à peu weiterzuentwickeln. Und das sind so die nächsten Steps.
1: Wird es wie in den letzten Jahren wieder ein Testspiel geben?
0: Auf jeden Fall. Also wir haben zumindest Termine geblockt und auch Termine in Aussicht. Wir haben noch nichts fest terminiert, weil gerade alle noch suchen und absprechen. Aber wird es auf jeden Fall geben. Also wir werden definitiv auch mehrere Testspiele in irgendeiner Art und Weise absolvieren. Sicherlich dieses ein oder andere auch unter der Woche, spätabends, was jetzt vielleicht nicht so zuschauerfreundlich ist, aber wir werden garantiert auch am Wochenende testen und das dann öffnen quasi für die breite Masse und für viele Zuschauer und den Termin dann entsprechend auch bekannt geben und bewerben.
1: Ist der Ticketverkauf schon gestartet? Wie kommt man denn in die Halle?
0: Ticketverkauf wird, ich sag mal, die Einzelspiele, das wird noch ein bisschen dauern und noch ein bisschen auf sich warten lassen. Mit den Dauerkarten sind wir natürlich schon seit dem letzten Saisonspiel draußen. Die sind jetzt auch noch für kurze Zeit zum günstigeren Preis erhältlich. Also in wenigen Wochen wird das dann quasi nochmal umgestaltet preislich. Aber die Dauerkarten, also für die Interessierten, die sich da quasi jedes Spiel anschauen wollen oder einen Großteil der Spiele, ist es halt ein finanzieller Vorteil. Also auch da, ich kann jedem die Dauerkarte natürlich nur wärmstens empfehlen. Und die Einzelspiele lassen tatsächlich noch ein bisschen auf sich warten, aber natürlich auch da wird garantiert 1,5 Monate vor Saisonbeginn werden die ganzen Spiele auch so freigeschaltet.
1: Jetzt bleibt nur noch abzuwarten, ob der Kader- und Trainerwechsel auch den erhofften Erfolg liefert. Wir bleiben zuversichtlich, dass nächste Saison wieder besser für die Volleygoats laufen wird.
2: Am 7. August um 16 Uhr eröffnet die Neubi an der Bismarckstraße 41a b in Bitterfeld-Wolfen eine temporäre Graffiti-Fläche. Bis zum geplanten Rückbau im Herbst 2027 werden die Außenflächen der leerstehenden Gebäude für die kreative Gestaltung freigegeben. Mit der Aktion schafft die Neubi eine legale Fläche für Graffiti-Kunst und gibt Künstlern die Möglichkeit, ihre Ideen sichtbar umzusetzen. Die bislang ungenutzten Gebäudeflächen erhalten damit für die Übergangszeit bis zur weiteren Entwicklung des Standortes eine neue Funktion. Die gekennzeichneten Bereiche am Grundstück stehen für die Gestaltung zur Verfügung. Die Aktion begleitet die Entwicklung des Areals bis zum Neubau des Bildungszentrums Mitteldeutschland und macht den Wandel des Standortes bereits vor Beginn der Baumaßnahmen sichtbar. Damit sind wir am Ende unserer Freitagsausgabe der RBB Aktuellen Nachrichten. Schauen wie gewohnt an dieser Stelle auf den Wetterbericht und im Anschluss daran gern noch auf die Meldungen aus Dessau-Roßlau. Am Montag um 18 Uhr melden wir uns dann mit aktuellen Nachrichten wieder und am Samstag 18 Uhr kommt dann unser Wochenrückblick ins Programm. Das heißt also, alle wichtigen Meldungen der vergangenen Woche nochmal komprimiert zusammengefasst. Jetzt wünsche ich Ihnen ein schönes Wochenende. Machen Sie es gut und auf Wiedersehen. 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

0: Am 6. Juli war im Heidetreff in Dessau-Kochstedt Schlagerzeit. Der Pflegedienst Diesner lud erneut zum Sommerfest ein und begrüßte zahlreiche Gäste aus seinen verschiedenen Tagespflegeeinrichtungen. Die Vorfreude im Publikum war wie immer groß. Nachdem im vergangenen Jahr Schlager-Ikone Gigi Anderson das Fest besuchte, konnte man sich nun auf eine volkstümliche Musikgruppe freuen.
1: Heute haben wir die Randfichten zur Bespaßung unserer Tagesgäste. Das ist jetzt unser drittes Sommerfest mit Schlagerkünstler. Und wir sind selber gespannt, was diese Truppe heute für uns darbietet, weil ich kenne nur ein Lied von dieser Truppe. Und zwar, das ist das eigentlich, glaube ich, das berühmteste. Lebt denn der alte Holzmichel noch? Sonst sind die für mich ein bisschen unbekannt. Aber man kann sie ja immer noch kennenlernen, ne? Wie gesagt, die sind jetzt alle eingetroffen, unsere Gäste, die wir eingeladen haben, werden erstmal versorgt mit Kesselgulasch und gegrillte Würstchen und Steaks mit Salate. Dann dürfen sie sich nachher das Programm ganz in Ruhe. Hoffentlich wird auch getanzt. Schauen wir mal, wie sie heute gelaunt sind. Der Regen hat Gott sei Dank aufgehört, da sind wir schon mal ganz glücklich drüber. Und in der Pause wird dann nachher noch ein großes Kuchenbuffet aufgebaut für Kaffee und Kuchen.
0: Musikalisch startete das Sommerfest mit Martin Zimmermann, genannt Zimmi. Der Zerbster Schlagersänger heizte dem Publikum schon einmal richtig ein, bevor dann die Randfichten dran waren und ihre volkstümliche Musik zum Besten gaben. Es wurde kräftig geschunkelt und getanzt.

0: Das Sommerfest ist immer ein Höhepunkt für Besucher und Pfleger des Heidetreffs. Aber auch darüber hinaus lässt man sich immer wieder Neues einfallen.
1: Wir haben jetzt eine Boccia-Bahn hinten bei uns im Garten. Dann haben wir jetzt in unserem Nebengelass haben wir jetzt noch einen Wellnessraum eingerichtet mit einem Massagesessel und gedämmtes Licht mit leichter Wellnessmusik. Wird sehr gut genutzt von unseren Tagesgästen, freuen sie sich auch immer drauf. Müssen wir schon langsam eine Liste anfertigen, wer wann diesen Raum nutzen darf. Aber wir lassen uns immer was Neues einfallen. Soll ja nicht langweilig werden.
0: Der Heidetreff in Kochstedt ist einer von insgesamt 6 Standorten des Pflegedienst Diesner in der Region. Was die Auslastung angeht, ist die Tagespflegeeinrichtung aktuell gut aufgestellt.
1: Wir sind eigentlich ganz gut ausgelastet, haben natürlich immer noch Plätze. Wer gerne zu uns kommen möchte, wir sind für jeden dankbar, der kommt. Wir nehmen auch gerne jeden mit offenen Armen auf, dass er sich bei uns wohlfühlt. Denn wie ich ja, glaube ich, letztes Jahr schon gesagt habe, wir sind eine große Familie und das wollen wir auch weiterhin leben.
0: Zum dritten Mal konnte man im Heidetreff in Kochstedt ein tolles Sommerfest feiern. Die Besucher hatten wieder eine schöne gemeinsame Zeit und freuen sich schon jetzt aufs nächste Jahr. Auf dem Vereinsgelände der Schützengilde Dessau im vorderen Tiergarten wird am 11. Juli wieder eine Menge los sein. Der Verein lädt zur 18. Ausgabe des traditionellen Schützenfests ein und hat ein umfangreiches Programm vorbereitet.
2: Erstmal haben wir eine Menge aufgebaut. Es gibt zu essen und zu trinken. Das ist ja bei jedem Fest immer ganz wichtig. Wir haben aber auch einige Stände, wo man selbst mal schießen kann. Ich selber betreue eine Station mit der Luftpistole. Das mache ich schon seit vielen Jahren. Da kommen auch Leute, die haben noch nie eine Waffe in der Hand gehabt.

0: und sind dann überrascht, wie das so funktioniert, dass das nicht so ist, wie man das im Fernsehen oftmals sieht. Das ist die eine Sache. Wir haben dann das Vogelschießen. Wir schießen auf einen Holzvogel, wo man versucht, da bestimmte Teile abzuschießen mit einem Kleinkalibergewehr. Und wir haben noch einen zweiten Stand, wo man auf eine Biathlonanlage schießen kann, auch mit Kleinkaliber. Und es wird recht gut angenommen immer. Also es sind viele Leute da, die auch noch nie geschossen haben und die finden es interessant, das mal selbst ausprobieren zu können. Das Highlight ist immer unser Appell. Da werden die neuen Schützenkönige proklamiert. Ich selber darf meine Kette abgeben vom vorigen Jahr, aber das ist okay, das mache ich gerne. Das schafft man nicht in jedem Jahr, Schützenkönig zu werden. Und ja, der Appell, wir haben da unsere Traditionsschützen wieder mit dabei, wir haben Fanfarenzug da und es werden Auszeichnungen vorgenommen. Wir stehen alle in Uniform da als Tradition und das ist schon, denke ich mal, immer ein Highlight. Wir haben auch eine Tombola. Wenn man schießt, bekommt man einen Gutschein, einen Zettel. Da steht eine Nummer drauf und zum Schluss wird die Tombola eröffnet. Dann kann man doch so einige Dinge gewinnen.
1: Die Wurzeln der Dessauer Schützengilde reichen bis ins 17. Jahrhundert zurück. Vor 36 Jahren hat sich der Verein wieder gegründet und sich seitdem auch gut entwickelt. Die Mitglieder wollen den Schützensport in der Stadt erhalten. Das Schützenfest bietet die optimale Möglichkeit, um auf die besondere Sportart aufmerksam zu machen.
0: Das Besondere am Schießen ist, dass ich mit einem Sportgerät umgehe, mit dem ich zielgenau was erreichen kann, also treffen kann. Dazu gehört eine gewisse Atemtechnik. Dazu gehört auch ein gewisses Krafttraining, um die Waffe halten zu können, gerade mit der Pistole. So eine Sportpistole wiegt so ungefähr 1,2 Kilogramm. Und wir haben eine Disziplin, da schießen wir 65 Schuss einhändig. Und da muss der letzte Schuss, beim letzten Schuss muss man eben auch noch eine ruhige Hand haben. Es ist also eine Kombination zwischen leichte Kraft und Entspannung. Und man sieht immer gleich sein Ergebnis. Das ist das Tolle daran. Wenn ich einen 100-Meter-Sprint mache, dann muss ich erst mal warten, wie die Zeit ist. Und hier sehe ich sofort nach dem Schuss, habe ich getroffen und habe ich nicht getroffen. Ja, das ist das Gute daran.
1: Das Schützenfest am 11. Juli startet ab 11 Uhr. Der Schützenappell findet dann um 14 Uhr statt. Bis um 17 Uhr soll es sportliche Schießwettkämpfe geben. Und ab 17.30 Uhr wird dann die Tombola eröffnet. Die Schützengilde hofft nun natürlich auf viele interessierte Besucher.
0: Ja, ich hoffe, dass in diesem Jahr noch mehr Besucher kommen können, denn im vorigen Jahr lief zur gleichen Zeit das Stadtfest. Das haben wir diesmal nicht. Und da denke ich mal, das Wetter wird doch sehr schön, was ich gehört habe. Und da hoffe ich, dass noch mehr Begeisterte kommen und schauen sich das mal an, wie das bei uns läuft, probieren sich aus, setzen sich zusammen, unterhalten sich. Wir haben auch viele andere Gäste, auch aus anderen Vereinen da, sodass das, denke ich mal, wieder eine schöne Sache werden kann.
1: Mit einer Kaffeetafel soll auch wieder fürs leibliche Wohl gesorgt werden. Auch musikalisch hat man durch die New Style Disco, den Spielmannszug der Stadt Wolfen sowie die Oranienbaumer Jagdhornbläser wieder einiges zu bieten. Und das Ganze natürlich wieder bei freiem Eintritt.
2: Bühne frei hieß es am Freitag, dem 3. Juli, für die Kinder und Jugendlichen der Dessau-Rosslauer Revue-Tanzgruppe Showtime. In der Marienkirche in Dessau zeigten sie vor zahlreichen Zuschauern ihr Können und begeisterten mit ihren Auftritten. Unter dem Motto Dessau-Rosslauer Tanzträume präsentierten alle Gruppen des Vereins ihr tänzerisches Talent.
3: Den Besuchern erwartet ein Tanzprogramm. Also Tanz ist Lebensfreude, Dessau-Rosslau tanzt. Wir haben viele schöne Tänze mitgebracht in unserem Programm. Ganz einfach, lassen Sie sich überraschen. Wir haben eine Premiere dabei, wir haben einen spanischen Tanz. Den haben wir eben vor der Hauptbühne getanzt, unter der Glocke, um die Leute hier zum Stadtfest schon mal einzustimmen, bevor das hier in der Marienkirche losgeht.
2: Bevor die Sommerferien beginnen, wurde nicht nur das Ende des Schuljahres gefeiert, sondern auch ein erfolgreiches Tanzjahr. Gemeinsam blickten die Tänzer auf viele schöne Auftritte, intensive Trainingsstunden, Wettkämpfe und zahlreiche gemeinsame Erlebnisse zurück. Hinter jeder Aufführung steckt dabei monatelange Vorbereitung, ein Einsatz, der sich am Ende jedoch auf der Bühne auszahlt.
3: Die Kinder trainieren das ganze Jahr.

0: über. Sie möchten ja auch ihren Eltern und den Leuten hier in Dessau-Roßlau zeigen, was sie gelernt haben in unserem Verein. Wir haben sehr viele Auftritte, sehr viele Veranstaltungen. Und ja, und heute ist wie so ein Schuljahresabschluss für uns auch. Es sind ja den Ferien. Morgen nochmal auf der Hauptbühne und dann sind Ferien.
1: Mit abwechslungsreichen Choreografien und mitreißenden Auftritten machte die Revue-Tanzgruppe den Abend zu einem besonderen Erlebnis. Die Tänzer zeigten, wie viel Leidenschaft und Teamgeist hinter ihrem Hobby steckt. Dabei wurde deutlich, dass auch der Nachwuchs dem Verein nicht ausgeht.
0: Nachwuchsprobleme haben wir Gott sei Dank keine. Wir sind ein tolles Team. Ich habe 6 Trainerinnen bei mir, die wirklich mit den Kindern und Jugendlichen arbeiten. Also ich kann nichts Negatives sagen. Also ein ganz toller Verein. Und wir freuen uns auch gerade jetzt auf diese Veranstaltung, die wir für die Kinder und Jugendlichen auch organisiert haben.
1: Nun stehen für die jungen Tänzer die wohlverdienten Sommerferien an. Doch nach der Pause wird bereits weiter trainiert, denn die nächsten Auftritte und Veranstaltungen sind schon in Planung.
0: Nach den Ferien bereiten wir den Dessau-Roßlauer Tanzwettbewerb vor, wo es um den Schottheim-Wanderpokal geht. Da kommen nicht nur Dessauer Tanzgruppen, da kommen sie aus Brandenburg, Sachsen, Sachsen-Anhalt. Und da wird um den Schottheim-Wanderpokal getanzt. Und dann natürlich arbeiten wir jetzt schon an unserer Weihnachtsrevue, die auch wieder im Dezember hier in der Marienkirche stattfinden wird.
1: Im Mittelpunkt stand einmal mehr die Freude am Tanzen. Mit ihrem Programm sorgten die Tänzer für einen gelungenen Abschluss des Tanzjahres und für Vorfreude auf die nächste Saison.

0: Schön, dass Sie mit dabei sind. Herzlich willkommen an diesem Freitag zu den RBW Aktuellen Nachrichten. Zu einem schweren Verkehrsunfall kam es am Mittwoch auf der B187 in Gribo. Eine 32-jährige Skoda-Fahrerin geriet aus noch ungeklärter Ursache in den Gegenverkehr und kollidierte dort mit einem entgegenkommenden LKW. Die Fahrerin wurde durch die Kollision lebensbedrohlich verletzt und mit einem Hubschrauber in ein Klinikum gebracht. Auch der LKW-Fahrer zog sich schwere Verletzungen zu, nachdem sein 40-Tonnen-Gefährt auf die Seite kippte. Ein hinter dem Skoda fahrender SUV Mercedes wurde von dem LKW von der Straße geschoben. Der Fahrer wurde leicht verletzt. Die Bundesstraße war stundenlang voll gesperrt.
1: Ontras bereitet eine Ferngasleitung zwischen Bobber und Apollensdorf auf den Transport von Wasserstoff vor. Damit diese Arbeiten wie geplant durchgeführt werden können, muss Erdgas aus den Transportsystemen entfernt werden. Dazu ist es notwendig, das Restgas, welches nach Abpumpen großer Mengen noch in der Leitung verblieben ist, abzufackeln. Das sogenannte Abfackeln ist dieser Tage in der Verdichterstation Bobber gut zu beobachten gewesen. Bodenfackeln bringt Ontras nur zum Einsatz, wenn, so wie in diesem Fall, das Gas nicht im Vorfeld vollständig entfernt werden kann. Der Klimaeffekt des beim Abfackeln entstehenden CO2 ist circa 10-mal geringer im Vergleich zum sonst üblichen Ausblasen des Erdgases. Ontras stellt in der Region bestehende Erdgasleitungen auf den Transport von reinem Wasserstoff um. Eines der wichtigsten Teilstücke im Kernnetz führt über knapp 400 Kilometer von Lubmin an der Ostsee direkt bis nach Bobbau. Gleich neben der Verdichterstation Bobbau entsteht eine neue Wasserstoff-Gasdruckregel- und Messanlage. Sie dient als technologische Einheit zur Übernahme von Wasserstoff.

0: aus dem Netz, unter anderem der Jagal-Leitung.
1: Von einer Baustelle in der Altenburger Chaussee in Bernburg entwendeten bislang unbekannte Täter seit dem vergangenen Wochenende insgesamt 101 Aluminiumplatten, die als mobile Baustraße eingesetzt werden. Diese Platten ermöglichen den Einsatz schwerer Baumaschinen auch auf unwegsamem Gelände. Jede Platte misst etwa 3 x 2 Meter, verfügt über eine Fläche von 6 Quadratmetern und wiegt rund 250 Kilogramm. Nach bisherigem Ermittlungsstand wurden über das Wochenende zunächst 55 Aluminiumplatten gestohlen. In der Nacht zu Dienstag entwendeten die Täter weitere 46 Platten. Aufgrund der Größe und des erheblichen Gewichts der Platten ist davon auszugehen, dass für den Abtransport ein entsprechend großes Transportfahrzeug oder gleich mehrere Fahrzeuge eingesetzt wurden. Der entstandene Gesamtschaden wird auf rund 170.000 Euro geschätzt. Die Cerebrix Volleygoats Mitteldeutschland sind tief in den Saisonvorbereitungen für den kommenden Herbst. Lukas Thielemann, der Geschäftsführer des Vereins, war bei uns im Studio, um uns ein paar Fragen zu beantworten.
2: Nach der Saison ist ja bekanntlicherweise vor der Saison. Durch die Fusion zweier Vereine konnten sich die Cerebrix Volleygoats Mitteldeutschland doch noch in der ersten Volleyball-Bundesliga halten. Um uns über die momentane Lage des Vereins aufzuklären, war Lukas Thielemann, der Geschäftsführer der Volleygoats, bei uns im Studio. Zuerst wollte er klären, welche bekannten Gesichter die Fans auch in der nächsten Saison wieder in der Halle antreffen können.
3: Also bekannt gegeben haben wir ja schon Paul Stommel, unser Kapitän bleibt, Tom Borchert, unser Außenangreifer mit den meisten Spielanteilen in der letzten Saison und Nick Breitenbach, auch Stammmittelblocker, alle drei werden bleiben. Es kommt tatsächlich noch ein Vierter dazu, den haben wir Stand heute noch nicht bekannt gegeben, den kennen aber viele, sodass wir mit 4 von 13, 14 verlängern und das ist, glaube ich, ein ganz guter Schnitt für Volleyballverhältnisse und nach dem sportlichen Abschneiden.
2: Welche Neuverpflichtungen kommen denn zur Mannschaft dazu?
3: Grundsätzlich der Kader ist komplett, also wir haben alle Spieler zusammen. Auch das Trainerteam ist komplett, also auch da wird noch ein Co-Trainer ergänzt und noch bekannt gegeben, also der ist quasi nur noch nicht veröffentlicht. Bei den Spielern sind jetzt noch 4 Spieler ausstehend, also 10 Spieler sind schon veröffentlicht und bekannt. Und wir wählen dieses Jahr tatsächlich ein bisschen einen anderen Ansatz. Wir haben quasi diese, nennen wir es mal ganz jungen Experimente, kann man vielleicht sagen, wo auch viel Hoffnung besteht und viel Vertrauen irgendwie in den großen Entwicklungssprung haben wir eher weggelassen, haben mehr auf Leute gesetzt, die schon Erfahrung haben, international in verschiedenen Ligen, in ihren Nationalmannschaften tätig waren, in ihren Clubteams um Meisterschaften gespielt haben oder in der Top 3 waren. So dass wir da viele kriegen, die irgendwie Vizemeister geworden sind, dritter Platz, Meister geworden, holen da viel zusammen. Im Zuspiel sind wir schon komplett, also das haben wir auch schon veröffentlicht. Wir haben unseren Kapitän gehalten und Stammspieler aus der letzten Saison, bekommen gleichzeitig noch einen Zuspieler von der SVG Lüneburg mit Neo Laumann, eins der größten Talente, die Deutschland in den letzten Jahren hier so hatte. 21 Jahre jung, schon 3 Jahre gespielt bei Lüneburg auf allerhöchstem Niveau mit Champions League und allem. 2,1 Meter groß, also erhoffen wir uns sehr, sehr viel. Wir haben jetzt kürzlich bekannt gegeben mit Jesse DeLancey aus den Bahamas, jemanden, der enorm physisch ist, wahrscheinlich physischer als alle Spieler, die wir je hatten, mit einer Abschlaghöhe über 3,80 Meter, was Wahnsinn ist, wenn man bedenkt, dass der Basketballkorb auf 3,05 Meter hängt, von dem wir uns auch viel Angriffslast erhoffen. Wir haben mit Jacob Riley einen Libero, der schon in der US-amerikanischen Nationalmannschaft war, mit Jacob Harris einen Diagonalen, der jetzt auch wieder mit der kanadischen Nationalmannschaft unterwegs ist und noch ein Turnier spielen wird. Und sind da eigentlich super froh mit Rico Wardlow, einen Mittelblocker, der in der letzten Saison zum besten Mittelblocker gewählt wurde in der Liga. Ja, sodass wir da echt zufrieden sind. Also ich glaube, klar, man muss immer gucken, dass die wirtschaftlichen Möglichkeiten nicht übersteigt. Die sind natürlich begrenzt. Aber ich glaube, und das ist auch in der Kommunikation mit Brad so, wenn wir jetzt zurückgucken auf die letzten Monate, sind wir uns alle einig, dass wir nicht mehr hätten tun können. Also wir haben so viel Zeit wie noch nie in die Kaderplanung gesteckt.

0: steckt, so akribisch geschaut, wie noch nie so viele vermeintlich gute Spieler auch liegen lassen, in der Hoffnung, einen besseren zu finden und das dann unserer Meinung nach auch hinbekommen haben. Sodass da echt wir guten Gewissens irgendwie ins Spiegel schauen können und sagen können, wir haben alles getan, um da die bestmögliche Mannschaft aufzustellen.
1: Ein neuer Trainer wurde schon bekannt gegeben. Können Sie uns hier noch mehr darüber erzählen?
0: Genau, also Brett Hudson wird Trainer sein die nächsten 2 Jahre, hat direkt einen Zweijahresvertrag unterschrieben, ist ein Kanadier, also eine aktuell ziemlich starke Volleyballnation. Kommt aus oder hatte jetzt zuletzt einen Vertrag in Schweden in der ersten Liga, hat schon diverse Stationen oder diverse Tätigkeiten mit der kanadischen Nationalmannschaft hinter sich. Ist auch ein sehr, sehr guter Bekannter von Stefan Hübner aus Lüneburg, also quasi die Mannschaft, die jetzt zweimal Vizemeister geworden ist und auch Pokalsieger. Stefan hat mit ihm auch in der Nationalmannschaft schon zusammengearbeitet. Also die beiden kennen sich nicht nur, haben auch zusammen quasi gearbeitet. Und ja, mit Brett, es war quasi Zufall oder eine glückliche Fügung. Ich habe ja, gesucht, geschaut, wer ist auf dem Markt, bin einfach über ihn gestolpert, so wie über ganz, ganz viele andere Namen. Kontakt aufgenommen, geschrieben. Und dann wollten wir eigentlich recht schnell uns mal zusammen telefonieren, beziehungsweise ein Videomeeting machen, wie es eigentlich üblich ist, so in der Branche. Und dann hat Brett mir tatsächlich gesagt, ich habe eine bessere Idee, ich komme einfach zu dir gefahren. Und dann haben wir uns tatsächlich, also Kammer hatte sich in Schweden ins Auto gesetzt, ist 8, 9 Stunden runtergefahren. Wir haben uns dann direkt in der Arena getroffen, haben dort, glaube ich, einen halben Tag verbracht, also 4, 5 Stunden über alles Mögliche gesprochen. Dann hat er sich wieder ins Auto gesetzt, ist wieder zurück nach Schweden gefahren. Wir haben gesagt, wir telefonieren den nächsten Tag und sprechen uns ab. Und vom Gefühl her, beziehungsweise wie sich dann alles entwickelt hat und wie dann so wie das weitere Gespräch war, war uns beiden klar, als wir dann dort weg sind von dem Gespräch, ohne dass wir es dem anderen gesagt haben, dass wir das machen werden. Ich habe dann natürlich alle angerufen und habe zu allen gesagt, ihr werdet es wahrscheinlich jetzt alle nicht verstehen, weil ihr bei dem Gespräch ja nicht dabei wart, aber den müssen wir nehmen. Es ist ein total charismatischer Mensch, super Menschenfänger, ganz sympathisch, ganz, ganz moderne, interessante Volleyballphilosophie, menschlich ein unheimlich guter Charakter, der auch bei ganz vielen Neuverpflichtungen jetzt geholfen hat, involviert war, gute Gespräche geführt hat mit den Spielern, dass die Spieler auch gesagt haben, hey Mensch, das ist eine Vision und eine Ansicht, da will ich dabei sein und da mache ich mit. Und von daher ist das eine Personalie und eine Verpflichtung, über die ich mich sehr freue, auf die ich auch ein Stück weit stolz bin. Und ich glaube und hoffe, dass wir mit ihm sehr, sehr viel Freude haben die nächsten 2 Jahre.
1: Bis Oktober sind ja noch einige Monate Zeit. Wann fängt denn die Vorbereitung an?
0: Trainingsstart ist tatsächlich am 17.8. Ist ein Montag, also die Mannschaft wird sich quasi am Wochenende vorher spätestens vollständig hier eingefunden haben. Die Spieler und Trainer reisen tatsächlich recht unterschiedlich an. Manche kommen schon eine Woche eher, manche kommen wirklich erst 2 Tage früher, aber am 17.8. ist dann für alle Start. Dann wird sicherlich erstmal die ersten Tage darum gehen, sich hier zurechtzufinden, alles erklärt zu bekommen. Geht sicherlich auch schon los mit Balltraining, ist dann eine, ich sag mal, recht normale Vorbereitung. Wir haben dann in etwa 7, 8 Wochen bis zum ersten Spiel, was nicht zu lang und nicht zu kurz ist. Ja, sodass wir bis dahin noch Zeit haben, natürlich noch hinter den Kulissen da mit Organisationen beschäftigt sind. Müssen alle registriert werden hier, brauchen Einreiseerlaubnis und so weiter und so fort. Also da sind wir noch dran. Und dann richtet sich natürlich irgendwie der Blick schon Richtung Spieltage. Wir wollen da natürlich einiges verändern, werden eine komplett neue und ganz andere Einlaufshow haben und kreieren, auch mit mehr Technik. Und wird, glaube ich, echt cool für den Zuschauer. Ja, und sind dann natürlich irgendwie am Basteln und Planen, wie wir das noch alles ein bisschen optimieren können. Aber grundsätzlich glaube ich, dass der Start und die ersten Dinge, die wir da angegangen sind in der Halle, dass das soweit erstmal super ankam bei allen. Also das Fazit war ja total positiv von allen Zuschauern über das Erlebnis und das Event, sodass wir da jetzt nicht ich sag mal, im Zugzwang sind, alles verändern zu müssen, aber haben natürlich schon ein, zwei, drei Ideen, das Ganze wieder ja, nachhaltig peu à peu weiterzuentwickeln. Und das sind so die nächsten Steps.
1: Wird es wie in den letzten Jahren wieder ein Testspiel geben?
0: Auf jeden Fall. Also wir haben zumindest Termine geblockt und auch Termine in Aussicht. Wir haben noch nichts fest terminiert, weil gerade alle noch suchen und absprechen. Aber wird es auf jeden Fall geben. Also wir werden definitiv auch mehrere Testspiele in irgendeiner Art und Weise absolvieren. Sicherlich dieses ein oder andere auch unter der Woche, spätabends, was jetzt vielleicht nicht so zuschauerfreundlich ist, aber wir werden garantiert auch am Wochenende testen und das dann öffnen quasi für die breite Masse und für viele Zuschauer und den Termin dann entsprechend auch bekannt geben und bewerben.
1: Ist der Ticketverkauf schon gestartet? Wie kommt man denn in die Halle?
0: Ticketverkauf wird, ich sage mal, die Einzelspiele, das wird noch ein bisschen dauern und noch ein bisschen auf sich warten lassen. Mit den Dauerkarten sind wir natürlich schon seit dem letzten Saisonspiel draußen. Die sind jetzt auch noch für kurze Zeit zum günstigeren Preis erhältlich. Also in wenigen Wochen wird das dann quasi nochmal umgestaltet preislich. Aber die Dauerkarten, also für die Interessierten, die sich da quasi jedes Spiel anschauen wollen oder ein Großteil der Spiele, ist das halt ein finanzieller Vorteil. Also auch da, ich kann jedem die Dauerkarte natürlich nur wärmstens empfehlen. Und die Einzelspiele lassen tatsächlich noch ein bisschen auf sich warten, aber natürlich auch da wird garantiert anderthalb Monate vor Saisonbeginn werden die ganzen Spiele auch so freigeschaltet.
1: Jetzt bleibt nur noch abzuwarten, ob der Kader- und Trainerwechsel auch den erhofften Erfolg liefert. Wir bleiben zuversichtlich, dass nächste Saison wieder besser für die Wolligoats laufen wird.
2: Am 7. August um 16 Uhr eröffnet die Neubi an der Bismarckstraße 41a-B in Bitterfeld-Wolfen eine temporäre Graffiti-Fläche. Bis zum geplanten Rückbau im Herbst 2027 werden die Außenflächen der leerstehenden Gebäude für die kreative Gestaltung freigegeben. Mit der Aktion schafft die Neubi eine legale Fläche für Graffiti-Kunst und gibt Künstlern die Möglichkeit, ihre Ideen sichtbar umzusetzen. Die bislang ungenutzten Gebäudeflächen erhalten damit für die Übergangszeit bis zur weiteren Entwicklung des Standortes eine neue Funktion. Die gekennzeichneten Bereiche am Grundstück stehen für die Gestaltung zur Verfügung. Die Aktion begleitet die Entwicklung des Areals bis zum Neubau des Bildungszentrums Mitteldeutschland und macht den Wandel des Standortes bereits vor Beginn der Baumaßnahmen sichtbar. Damit sind wir am Ende unserer Freitagsausgabe der RBB Aktuellen Nachrichten. Schauen wie gewohnt an dieser Stelle auf den Wetterbericht und im Anschluss daran gern noch auf die Meldungen aus Dessau-Roßlau. Am Montag um 18 Uhr melden wir uns dann mit aktuellen Nachrichten wieder und am Samstag 18 Uhr kommt dann unser Wochenrückblick ins Programm. Das heißt also alle wichtigen Meldungen der vergangenen Woche nochmal komprimiert zusammengefasst. Jetzt wünsche ich Ihnen ein schönes Wochenende. Machen Sie es gut und auf Wiedersehen. 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

Der Samstag wird weiterhin angenehm warm bei nur wenigen Wolken. Die Temperaturen erreichen 28 Grad. Es ist mit einer leichten Nordbrise zu rechnen. Regen ist nicht zu erwarten. In den kommenden Tagen steigen die Temperaturen weiterhin und es ist mit einer neuen Hitzewelle zu rechnen.

0: Am 6. Juli war im Heidetreff in Dessau-Kochstedt Schlagerzeit. Der Pflegedienst Diesner lud erneut zum Sommerfest ein und begrüßte zahlreiche Gäste aus seinen verschiedenen Tagespflegeeinrichtungen. Die Vorfreude im Publikum war wie immer groß. Nachdem im vergangenen Jahr Schlager-Ikone Gigi Anderson das Fest besuchte, konnte man sich nun auf eine volkstümliche Musikgruppe freuen.
1: Heute haben wir die Randfichten zur Bespaßung unserer Tagesgäste. Das ist jetzt unser drittes Sommerfest mit Schlagerkünstler. Und wir sind selber gespannt, was diese Truppe heute für uns darbietet, weil ich kenne nur ein Lied von dieser Truppe. Und zwar, das ist das eigentlich, glaube ich, das berühmteste. Lebt denn der alte Holzmichel noch? Sonst sind die für mich ein bisschen unbekannt. Aber man kann sie ja immer noch kennenlernen, ne? Wie gesagt, die sind jetzt alle eingetroffen, unsere Gäste, die wir eingeladen haben, werden erstmal versorgt mit Kesselgulasch und gegrillte Würstchen und Steaks mit Salate. Dann dürfen sie sich nachher das Programm ganz in Ruhe, hoffentlich wird auch getanzt. Schauen wir mal, wie sie heute gelaunt sind. Der Regen hat Gott sei Dank aufgehört, da sind wir schon mal ganz glücklich drüber. Und in der Pause wird dann nachher noch ein großes Kuchenbuffet aufgebaut für Kaffee und Kuchen.
0: Musikalisch startete das Sommerfest mit Martin Zimmermann, genannt Zimmi. Der Zerbster Schlagersänger heizte dem Publikum schon einmal richtig ein, bevor dann die Randfichten dran waren und ihre volkstümliche Musik zum Besten gaben. Es wurde kräftig geschunkelt und getanzt.

0: Das Sommerfest ist immer ein Höhepunkt für Besucher und Pfleger des Heidetreffs. Aber auch darüber hinaus lässt man sich immer wieder Neues einfallen.
1: Wir haben jetzt eine Boccia-Bahn hinten bei uns im Garten. Dann haben wir jetzt in unserem Nebengelass haben wir jetzt noch einen Wellnessraum eingerichtet mit einem Massagesessel und gedämmtes Licht mit leichter Wellnessmusik. Wird sehr gut genutzt von unseren Tagesgästen, freuen sie sich auch immer drauf. Müssen wir schon langsam eine Liste anfertigen, wer wann diesen Raum nutzen darf. Aber wir lassen uns immer was Neues einfallen. Soll ja nicht langweilig werden.
0: Der Heidetreff in Kochstedt ist einer von insgesamt 6 Standorten des Pflegedienst Diesner in der Region. Was die Auslastung angeht, ist die Tagespflegeeinrichtung aktuell gut aufgestellt.
1: Wir sind eigentlich ganz gut ausgelastet, haben natürlich immer noch Plätze. Wer gerne zu uns kommen möchte, wir sind für jeden dankbar, der kommt. Wir nehmen auch gerne jeden mit offenen Armen auf, dass er sich bei uns wohlfühlt. Denn wie ich ja, glaube ich, letztes Jahr schon gesagt habe, wir sind eine große Familie und das wollen wir auch weiterhin leben.
0: Zum dritten Mal konnte man im Heidetreff in Kochstedt ein tolles Sommerfest feiern. Die Besucher hatten wieder eine schöne gemeinsame Zeit und freuen sich schon jetzt aufs nächste Jahr. Auf dem Vereinsgelände der Schützengilde Dessau im vorderen Tiergarten wird am 11. Juli wieder eine Menge los sein. Der Verein lädt zur 18. Ausgabe des traditionellen Schützenfests ein und hat ein umfangreiches Programm vorbereitet.
2: Erstmal haben wir eine Menge aufgebaut. Es gibt zu essen und zu trinken. Das ist ja bei jedem Fest immer ganz wichtig. Wir haben aber auch einige Stände, wo man selbst mal schießen kann. Ich selber betreue eine Station mit der Luftpistole. Das mache ich schon seit vielen Jahren. Da kommen auch Leute, die haben noch nie eine Waffe in der Hand gehabt.

0: Und sind dann überrascht, wie das so funktioniert, dass das nicht so ist, wie man das im Fernsehen oftmals sieht. Das ist die eine Sache, wir haben dann das Vogelschießen, wir schießen auf einen Holzvogel, wo man versucht, da bestimmte Teile abzuschießen mit einem Kleinkalibergewehr. Und wir haben noch einen zweiten Stand, wo man auf eine Biathlonanlage schießen kann, auch mit Kleinkaliber. Und es wird recht gut angenommen, immer. Also es sind viele Leute da, die auch noch nie geschossen haben und die finden es interessant, das mal selbst ausprobieren zu können. Das Highlight ist immer unser Appell. Da werden die neuen Schützenkönige proklamiert. Ich selber darf meine Kette abgeben vom vorigen Jahr, aber das ist okay, das mache ich gerne. Das schafft man nicht in jedem Jahr, Schützenkönig zu werden. Und ja, der Appell, wir haben da unsere Traditionsschützen wieder mit dabei, wir haben Fanfarenzug da und es werden Auszeichnungen vorgenommen. Wir stehen alle in Uniform da als Tradition und das ist schon, denke ich mal, immer ein Highlight. Wir haben auch eine Tombola. Wenn man schießt, bekommt man einen Gutschein, einen Zettel. Da steht eine Nummer drauf und zum Schluss wird die Tombola eröffnet. Und dann kann man doch so einige Dinge gewinnen.
1: Die Wurzeln der Dessauer Schützengilde reichen bis ins 17. Jahrhundert zurück. Vor 36 Jahren hat sich der Verein wieder gegründet und sich seitdem auch gut entwickelt. Die Mitglieder wollen den Schützensport in der Stadt erhalten. Das Schützenfest bietet die optimale Möglichkeit, um auf die besondere Sportart aufmerksam zu machen.
0: Das Besondere am Schießen ist, dass ich mit einem Sportgerät umgehe, mit dem ich zielgenau was erreichen kann, also treffen kann. Dazu gehört eine gewisse Atemtechnik. Dazu gehört auch ein gewisses Krafttraining, um die Waffe halten zu können, gerade mit der Pistole. So eine Sportpistole wiegt so ungefähr 1,2 Kilogramm. Und wir haben eine Disziplin, da schießen wir 65 Schuss einhändig. Und dann muss der letzte Schuss, beim letzten Schuss muss man eben auch noch eine ruhige Hand haben. Es ist also eine Kombination zwischen leichte Kraft und Entspannung. Und man sieht immer gleich sein Ergebnis. Das ist das Tolle daran. Wenn ich einen 100-Meter-Sprint mache, dann muss ich erst mal warten, wie die Zeit ist. Und hier sehe ich sofort nach dem Schuss, habe ich getroffen und habe ich nicht getroffen. Ja, das ist das Gute daran.
1: Das Schützenfest am 11. Juli startet ab 11 Uhr. Der Schützenappell findet dann um 14 Uhr statt. Bis um 17 Uhr soll es sportliche Schießwettkämpfe geben. Und ab 17.30 Uhr wird dann die Tombola eröffnet. Die Schützengilde hofft nun natürlich auf viele interessierte Besucher.
0: Ja, ich hoffe, dass in diesem Jahr noch mehr Besucher kommen können, denn im vorigen Jahr lief zur gleichen Zeit das Stadtfest. Das haben wir diesmal nicht. Und da denke ich mal, das Wetter wird doch sehr schön, was ich gehört habe. Und da hoffe ich, dass noch mehr Begeisterte kommen und schauen sich das mal an, wie das bei uns läuft, probieren sich aus, setzen sich zusammen, unterhalten sich. Wir haben auch viele andere Gäste, auch aus anderen Vereinen da, sodass das, denke ich mal, wieder eine schöne Sache werden kann.
1: Mit einer Kaffeetafel soll auch wieder fürs leibliche Wohl gesorgt werden. Auch musikalisch hat man durch die New Style Disco, den Spielmannszug der Stadt Wolfen sowie die Oranienbaumer Jagdhornbläser wieder einiges zu bieten. Und das Ganze natürlich wieder bei freiem Eintritt.
2: Bühne frei hieß es am Freitag, dem 3. Juli, für die Kinder und Jugendlichen der Dessau-Roßlauer Revue-Tanzgruppe Showtime. In der Marienkirche in Dessau zeigten sie vor zahlreichen Zuschauern ihr Können und begeisterten mit ihren Auftritten. Unter dem Motto Dessau-Roßlauer Tanzträume präsentierten alle Gruppen des Vereins ihr tänzerisches Talent.
3: Den Besuchern erwartet ein Tanzprogramm. Also Tanz ist Lebensfreude, Dessau-Roßlau tanzt. Wir haben viele schöne Tänze mitgebracht in unserem Programm. Ganz einfach, lassen Sie sich überraschen. Wir haben eine Premiere dabei, wir haben einen spanischen Tanz. Den haben wir eben vor der Hauptbühne getanzt, unter der Glocke, um die Leute hier zum Stadtfest schon mal einzustimmen, bevor das hier in der Marienkirche losgeht.
2: Bevor die Sommerferien beginnen, wurde nicht nur das Ende des Schuljahres gefeiert, sondern auch ein erfolgreiches Tanzjahr. Gemeinsam blickten die Tänzer auf viele schöne Auftritte, intensive Trainingsstunden, Wettkämpfe und zahlreiche gemeinsame Erlebnisse zurück. Hinter jeder Aufführung steckt dabei monatelange Vorbereitung, ein Einsatz, der sich am Ende jedoch auf der Bühne auszahlt.
3: Die Kinder trainieren das ganze Jahr

0: über. Sie möchten ja auch ihren Eltern und den Leuten hier in Dessau-Roßlau zeigen, was sie gelernt haben in unserem Verein. Wir haben sehr viele Auftritte, sehr viele Veranstaltungen. Und ja, und heute ist wie so ein Schuljahresabschluss für uns auch. Es sind ja den Ferien. Morgen nochmal auf der Hauptbühne und dann sind Ferien.
1: Mit abwechslungsreichen Choreografien und mitreißenden Auftritten machte die Revue-Tanzgruppe den Abend zu einem besonderen Erlebnis. Die Tänzer zeigten, wie viel Leidenschaft und Teamgeist hinter ihrem Hobby steckt. Dabei wurde deutlich, dass auch der Nachwuchs dem Verein nicht ausgeht.
0: Nachwuchsprobleme haben wir Gott sei Dank keine. Wir sind ein tolles Team. Ich habe 6 Trainerinnen bei mir, die wirklich mit den Kindern und Jugendlichen arbeiten. Also ich kann nichts Negatives sagen. Also ein ganz toller Verein. Und wir freuen uns auch gerade jetzt auf diese Veranstaltung, die wir für die Kinder und Jugendlichen auch organisiert haben.
1: Nun stehen für die jungen Tänzer die wohlverdienten Sommerferien an. Doch nach der Pause wird bereits weiter trainiert, denn die nächsten Auftritte und Veranstaltungen sind schon in Planung.
0: Nach den Ferien bereiten wir den Dessau-Roßlauer Tanzwettbewerb vor, wo es um den Schulterm-Wanderpokal geht. Da kommen nicht nur Dessauer Tanzgruppen, da kommen sie aus Brandenburg, Sachsen, Sachsen-Anhalt. Und da wird um den Schulterm-Wanderpokal getanzt. Und dann natürlich arbeiten wir jetzt schon an unserer Weihnachtsrevue, die auch wieder im Dezember hier in der Marienkirche stattfinden wird.
1: Im Mittelpunkt stand einmal mehr die Freude am Tanzen. Mit ihrem Programm sorgten die Tänzer für einen gelungenen Abschluss des Tanzjahres und für Vorfreude auf die nächste Saison.

0: Schön, dass Sie mit dabei sind. Herzlich willkommen an diesem Freitag zu den RBW Aktuellen Nachrichten. Zu einem schweren Verkehrsunfall kam es am Mittwoch auf der B187 in Gribo. Eine 32-jährige Skoda-Fahrerin geriet aus noch ungeklärter Ursache in den Gegenverkehr und kollidierte dort mit einem entgegenkommenden LKW. Die Fahrerin wurde durch die Kollision lebensbedrohlich verletzt und mit einem Hubschrauber in ein Klinikum gebracht. Auch der LKW-Fahrer zog sich schwere Verletzungen zu, nachdem sein 40-Tonnen-Gefährt auf die Seite kippte. Ein hinter dem Skoda fahrender SUV Mercedes wurde von dem LKW von der Straße geschoben. Der Fahrer wurde leicht verletzt. Die Bundesstraße war stundenlang voll gesperrt.
1: Ontras bereitet eine Ferngasleitung zwischen Bobber und Apollensdorf auf den Transport von Wasserstoff vor. Damit diese Arbeiten wie geplant durchgeführt werden können, muss Erdgas aus den Transportsystemen entfernt werden. Dazu ist es notwendig, das Restgas, welches nach Abpumpen großer Mengen noch in der Leitung verblieben ist, abzufackeln. Das sogenannte Abfackeln ist dieser Tage in der Verdichterstation Bobber gut zu beobachten gewesen. Bodenfackeln bringt Ontras nur zum Einsatz, wenn, so wie in diesem Fall, das Gas nicht im Vorfeld vollständig entfernt werden kann. Der Klimaeffekt des beim Abfackeln entstehenden CO2 ist circa 10-mal geringer im Vergleich zum sonst üblichen Ausblasen des Erdgases. Ontras stellt in der Region bestehende Erdgasleitungen auf den Transport von reinem Wasserstoff um. Eines der wichtigsten Teilstücke im Kernnetz führt über knapp 400 Kilometer von Lubmin an der Ostsee direkt bis nach Bobbau. Gleich neben der Verdichterstation Bobbau entsteht eine neue Wasserstoff-Gasdruckregel- und Messanlage. Sie dient als technologische Einheit zur Übernahme von Wasserstoff

0: aus dem Netz, unter anderem der Jagal-Leitung.
1: Von einer Baustelle in der Altenburger Chaussee in Bernburg entwendeten bislang unbekannte Täter seit dem vergangenen Wochenende insgesamt 101 Aluminiumplatten, die als mobile Baustraße eingesetzt werden. Diese Platten ermöglichen den Einsatz schwerer Baumaschinen auch auf unwegsamem Gelände. Jede Platte misst etwa 3 x 2 Meter, verfügt über eine Fläche von 6 Quadratmetern und wiegt rund 250 Kilogramm. Nach bisherigem Ermittlungsstand wurden über das Wochenende zunächst 55 Aluminiumplatten gestohlen. In der Nacht zu Dienstag entwendeten die Täter weitere 46 Platten. Aufgrund der Größe und des erheblichen Gewichts der Platten ist davon auszugehen, dass für den Abtransport ein entsprechend großes Transportfahrzeug oder gleich mehrere Fahrzeuge eingesetzt wurden. Der entstandene Gesamtschaden wird auf rund 170.000 Euro geschätzt. Die Cerebrix Volleygoats Mitteldeutschland sind tief in den Saisonvorbereitungen für den kommenden Herbst. Lukas Thielemann, der Geschäftsführer des Vereins, war bei uns im Studio, um uns ein paar Fragen zu beantworten.
2: Nach der Saison ist ja bekanntlicherweise vor der Saison. Durch die Fusion zweier Vereine konnten sich die Cerebrix Volleygoats Mitteldeutschland doch noch in der ersten Volleyball-Bundesliga halten. Um uns über die momentane Lage des Vereins aufzuklären, war Lukas Thielemann, der Geschäftsführer der Volleygoats, bei uns im Studio. Zuerst wollte er klären, welche bekannten Gesichter die Fans auch in der nächsten Saison wieder in der Halle antreffen können.
3: Also bekannt gegeben haben wir ja schon Paul Stommel, unser Kapitän bleibt, Tom Borchert, unser Außenangreifer mit den meisten Spielanteilen in der letzten Saison und Nick Breitenbach, auch Stammmittelblocker, alle drei werden bleiben. Es kommt tatsächlich noch ein Vierter dazu, den haben wir Stand heute noch nicht bekannt gegeben, den kennen aber viele, sodass wir mit 4 von 13, 14 verlängern und das ist, glaube ich, ein ganz guter Schnitt für Volleyballverhältnisse und nach dem sportlichen Abschneiden.
2: Welche Neuverpflichtungen kommen denn zur Mannschaft dazu?
3: Grundsätzlich der Kader ist komplett, also wir haben alle Spieler zusammen. Auch das Trainerteam ist komplett, also auch da wird noch ein Co-Trainer ergänzt und noch bekannt gegeben, also der ist quasi nur noch nicht veröffentlicht. Bei den Spielern sind jetzt noch 4 Spieler ausstehend, also 10 Spieler sind schon veröffentlicht und bekannt. Und wir wählen dieses Jahr tatsächlich ein bisschen einen anderen Ansatz. Wir haben quasi diese, naja, nennen wir es mal ganz jungen Experimente, kann man vielleicht sagen, wo auch viel Hoffnung besteht und viel Vertrauen irgendwie in den großen Entwicklungssprung haben wir eher weggelassen, haben mehr auf Leute gesetzt, die schon Erfahrung haben, international in verschiedenen Ligen, in ihren Nationalmannschaften tätig waren, in ihren Clubteams um Meisterschaften gespielt haben oder in der Top 3 waren. Sodass wir da viele kriegen, die irgendwie Vizemeister geworden sind, dritter Platz, Meister geworden, holen da viel zusammen. Im Zuspiel sind wir schon komplett, also das haben wir auch schon veröffentlicht. Wir haben unseren Kapitän gehalten und Stammspieler aus der letzten Saison, bekommen gleichzeitig noch einen Zuspieler von der SVG Lüneburg mit Neo Laumann, eins der größten Talente, die Deutschland in den letzten Jahren hier so hatte. 21 Jahre jung, schon 3 Jahre gespielt bei Lüneburg auf allerhöchstem Niveau mit Champions League und allem. 2,1 Meter groß, also erhoffen wir uns sehr, sehr viel. Wir haben jetzt kürzlich bekannt gegeben mit Jesse DeLancey aus den Bahamas, jemanden, der enorm physisch ist, wahrscheinlich physischer als alle Spieler, die wir je hatten, mit einer Abschlaghöhe über 3,80 Meter, was Wahnsinn ist, wenn man bedenkt, dass der Basketballkorb auf 3,05 Meter hängt, von dem wir uns auch viel Angriffslast erhoffen. Wir haben mit Jacob Riley einen Libero, der schon in der US-amerikanischen Nationalmannschaft war, mit Jacob Harris in den Diagonalen, der jetzt auch wieder mit der kanadischen Nationalmannschaft unterwegs ist und noch ein Turnier spielen wird. Und sind da eigentlich super froh mit Rico Wardlow, einen Mittelblocker, der in der letzten Saison zum besten Mittelblocker gewählt wurde in der Liga. Ja, also dass wir da echt zufrieden sind. Also ich glaube, klar, man muss immer gucken, dass die wirtschaftlichen Möglichkeiten nicht übersteigt. Die sind natürlich begrenzt. Aber ich glaube, und das ist auch in der Kommunikation mit Brad so, wenn wir jetzt zurückgucken auf die letzten Monate, sind wir uns alle einig, dass wir nicht mehr hätten tun können. Also wir haben so viel Zeit wie noch nie in die Kaderplanung gesteckt.

0: so akribisch geschaut, wie noch nie so viele vermeintlich gute Spieler auch liegen lassen, in der Hoffnung, einen besseren zu finden und das dann unserer Meinung nach auch hinbekommen haben, sodass da echt wir guten Gewissens irgendwie ins Spiegel schauen können und sagen können, wir haben alles getan, um da die bestmögliche Mannschaft aufzustellen.
1: Ein neuer Trainer wurde schon bekannt gegeben. Können Sie uns hier noch mehr darüber erzählen?
0: Genau, also Brett Hudson wird Trainer sein die nächsten 2 Jahre, hat direkt einen Zweijahresvertrag unterschrieben, ist ein Kanadier, also eine aktuell ziemlich starke Volleyballnation. Kommt aus oder hatte jetzt zuletzt einen Vertrag in Schweden in der ersten Liga, hat schon diverse Stationen oder diverse Tätigkeiten mit der kanadischen Nationalmannschaft hinter sich. Ist auch ein sehr, sehr guter Bekannter von Stefan Hübner aus Lüneburg, also quasi die Mannschaft, die jetzt zweimal Vizemeister geworden ist und auch Pokalsieger. Stefan hat mit ihm auch in der Nationalmannschaft schon zusammengearbeitet. Also die beiden kennen sich nicht nur, haben auch zusammen quasi gearbeitet. Und ja, mit Brett, es war quasi Zufall oder eine glückliche Fügung. Ich habe ja, gesucht, geschaut, wer ist auf dem Markt, bin einfach über ihn gestolpert, so wie über ganz, ganz viele andere Namen. Kontakt aufgenommen, geschrieben, und dann wollten wir eigentlich recht schnell uns mal zusammen telefonieren, beziehungsweise ein Videomeeting machen, wie es eigentlich üblich ist, so in der Branche. Und dann hat Brad mir tatsächlich gesagt, ich habe eine bessere Idee, ich komme einfach zu dir gefahren. Und dann haben wir uns tatsächlich, also Kammer hatte sich in Schweden ins Auto gesetzt, ist 8, 9 Stunden runtergefahren. Wir haben uns dann direkt in der Arena getroffen, haben dort, glaube ich, einen halben Tag verbracht, also 4, 5 Stunden über alles Mögliche gesprochen. Dann hat er sich wieder ins Auto gesetzt, ist wieder zurück nach Schweden gefahren. Wir haben gesagt, wir telefonieren den nächsten Tag und sprechen uns ab. Und vom Gefühl her, beziehungsweise wie sich dann alles entwickelt hat und wie dann so das weitere Gespräch war, war uns beiden klar, als wir dann dort weg sind von dem Gespräch, ohne dass wir es dem anderen gesagt haben, dass wir das machen werden. Ich habe dann natürlich alle angerufen und habe zu allen gesagt, ihr werdet es wahrscheinlich jetzt alle nicht verstehen, weil ihr bei dem Gespräch ja nicht dabei wart, aber den müssen wir nehmen. Es ist ein total charismatischer Mensch, super Menschenfänger, ganz sympathisch, ganz ganz moderne, interessante Volleyballphilosophie, menschlich ein unheimlich guter Charakter, der auch bei ganz vielen Neuverpflichtungen jetzt geholfen hat, involviert war, gute Gespräche geführt hat mit den Spielern, dass die Spieler auch gesagt haben, hey Mensch, das ist eine Vision und eine Ansicht, da will ich dabei sein und da mache ich mit. Und von daher ist das eine Personalie und eine Verpflichtung, über die ich mich sehr freue, auf die ich auch ein Stück weit stolz bin und ich glaube und hoffe, dass wir mit ihm sehr, sehr viel Freude haben die nächsten 2 Jahre.
1: Bis Oktober sind ja noch einige Monate Zeit. Wann fängt denn die Vorbereitung an?
0: Trainingsstart ist tatsächlich am 17.8. Ist ein Montag. Also die Mannschaft wird sich quasi am Wochenende vorher spätestens vollständig hier eingefunden haben. Die Spieler und Trainer reisen tatsächlich recht unterschiedlich an. Manche kommen schon eine Woche eher, manche kommen wirklich erst 2 Tage früher, aber am 17.8. ist dann für alle Start. Dann wird sicherlich erstmal die ersten Tage darum gehen, sich hier zurechtzufinden, alles erklärt zu bekommen. Geht sicherlich auch schon los mit Balltraining. Ist dann eine, ich sag mal, recht normale Vorbereitung. Wir haben dann in etwa 7, 8 Wochen bis zum ersten Spiel, was nicht zu lang und nicht zu kurz ist. Ja, sodass wir bis dahin noch Zeit haben, natürlich noch hinter den Kulissen da mit Organisationen beschäftigt sind. Müssen alle registriert werden hier, brauchen Einreiseerlaubnis und so weiter und so fort. Also da sind wir noch dran. Und dann richtet sich natürlich irgendwie der Blick schon Richtung Spieltage. Wir wollen da natürlich einiges verändern, werden eine komplett neue und ganz andere Einlaufshow haben und kreieren, auch mit mehr Technik. Und wird, glaube ich, echt cool für den Zuschauer. Ja, und sind dann natürlich irgendwie am Basteln und Planen, wie wir das noch alles ein bisschen optimieren können. Aber grundsätzlich glaube ich, dass der Start und die ersten Dinge, die wir da angegangen sind in der Halle, dass das soweit erstmal super ankam bei allen. Also das Fazit war ja total positiv von allen Zuschauern über das Erlebnis und das Event, sodass wir da jetzt nicht ich sag mal, im Zugzwang sind, alles verändern zu müssen, aber haben natürlich schon ein, zwei, drei Ideen, das Ganze wieder ja, nachhaltig peu à peu weiterzuentwickeln. Und das sind so die nächsten Steps.
1: Wird es wie in den letzten Jahren wieder ein Testspiel geben?
0: Auf jeden Fall. Also wir haben zumindest Termine geblockt und auch Termine in Aussicht. Wir haben noch nichts fest terminiert, weil gerade alle noch suchen und absprechen. Aber wird es auf jeden Fall geben. Also wir werden definitiv auch mehrere Testspiele in irgendeiner Art und Weise absolvieren. Sicherlich dieses ein oder andere auch unter der Woche, spätabends, was jetzt vielleicht nicht so zuschauerfreundlich ist, aber wir werden garantiert auch am Wochenende testen und das dann öffnen quasi für die breite Masse und für viele Zuschauer und den Termin dann entsprechend auch bekannt geben und bewerben.
1: Ist der Ticketverkauf schon gestartet? Wie kommt man denn in die Halle?
0: Ticketverkauf wird, ich sage mal, die Einzelspiele, das wird noch ein bisschen dauern und noch ein bisschen auf sich warten lassen. Mit den Dauerkarten sind wir natürlich schon seit dem letzten Saisonspiel draußen. Die sind jetzt auch noch für kurze Zeit zum günstigeren Preis erhältlich. Also in wenigen Wochen wird das dann quasi nochmal umgestaltet preislich. Aber die Dauerkarten, also für die Interessierten, die sich da quasi jedes Spiel anschauen wollen oder ein Großteil der Spiele, ist das halt ein finanzieller Vorteil. Also auch da, ich kann jedem die Dauerkarte natürlich nur wärmstens empfehlen. Und die Einzelspiele lassen tatsächlich noch ein bisschen auf sich warten, aber natürlich auch da wird garantiert 1,5 Monate vor Saisonbeginn werden die ganzen Spiele auch so freigeschaltet.
1: Jetzt bleibt nur noch abzuwarten, ob der Kader- und Trainerwechsel auch den erhofften Erfolg liefert. Wir bleiben zuversichtlich, dass nächste Saison wieder besser für die Wolligoats laufen wird.
2: Am 7. August um 16 Uhr eröffnet die Neubi an der Bismarckstraße 41a B in Bitterfeld-Wolfen eine temporäre Graffiti-Fläche. Bis zum geplanten Rückbau im Herbst 2027 werden die Außenflächen der leerstehenden Gebäude für die kreative Gestaltung freigegeben. Mit der Aktion schafft die Neubi eine legale Fläche für Graffiti-Kunst und gibt Künstlern die Möglichkeit, ihre Ideen sichtbar umzusetzen. Die bislang ungenutzten Gebäudeflächen erhalten damit für die Übergangszeit bis zur weiteren Entwicklung des Standortes eine neue Funktion. Die gekennzeichneten Bereiche am Grundstück stehen für die Gestaltung zur Verfügung. Die Aktion begleitet die Entwicklung des Areals bis zum Neubau des Bildungszentrums Mitteldeutschland und macht den Wandel des Standortes bereits vor Beginn der Baumaßnahmen sichtbar. Damit sind wir am Ende unserer Freitagsausgabe der RBB Aktuellen Nachrichten. Schauen wie gewohnt an dieser Stelle auf den Wetterbericht und im Anschluss daran gern noch auf die Meldungen aus Dessau-Roßlau. Am Montag um 18 Uhr melden wir uns dann mit aktuellen Nachrichten wieder und am Samstag 18 Uhr kommt dann unser Wochenrückblick ins Programm. Das heißt also alle wichtigen Meldungen der vergangenen Woche nochmal komprimiert zusammengefasst. Jetzt wünsche ich Ihnen ein schönes Wochenende. Machen Sie es gut und auf Wiedersehen. 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

Der Samstag wird weiterhin angenehm warm bei nur wenigen Wolken. Die Temperaturen erreichen 28 Grad. Es ist mit einer leichten Nordbrise zu rechnen. Regen ist nicht zu erwarten. In den kommenden Tagen steigen die Temperaturen weiterhin und es ist mit einer neuen Hitzewelle zu rechnen.

0: war wie immer groß. Nachdem im vergangenen Jahr Schlager-Ikone Gigi Anderson das Fest besuchte, konnte man sich nun auf eine volkstümliche Musikgruppe freuen.
1: Heute haben wir die Randfichten zur Bespaßung unserer Tagesgäste. Das ist jetzt unser drittes Sommerfest mit Schlagerkünstler. Und wir sind selber gespannt, was diese Truppe heute für uns darbietet, weil ich kenne nur ein Lied von dieser Truppe. Und zwar, das ist das eigentlich, glaube ich, das berühmteste. Lebt denn der alte Holzmichel noch? Sonst sind die für mich ein bisschen unbekannt, aber man kann sie ja immer noch kennenlernen. Ne? Wie gesagt, die sind jetzt alle eingetroffen, unsere Gäste, die wir eingeladen haben, werden erstmal versorgt mit Kesselgulasch und gegrillte Würstchen und Steaks mit Salate. Dann dürfen sie sich nachher das Programm ganz in Ruhe, hoffentlich wird auch getanzt. Schauen wir mal, wie sie heute gelaunt sind. Der Regen hat Gott sei Dank aufgehört, da sind wir schon mal ganz glücklich drüber. Und in der Pause wird dann nachher noch ein großes Kuchenbuffet aufgebaut für Kaffee und Kuchen.
0: Musikalisch startete das Sommerfest mit Martin Zimmermann, genannt Zimmi. Der Zerbster Schlagersänger heizte dem Publikum schon einmal richtig ein, bevor dann die Randfichten dran waren und ihre volkstümliche Musik zum Besten gaben. Es wurde kräftig geschunkelt und getanzt.

0: Das Sommerfest ist immer ein Höhepunkt für Besucher und Pfleger des Heidetreffs. Aber auch darüber hinaus lässt man sich immer wieder Neues einfallen.
1: Wir haben jetzt eine Boccia-Bahn hinten bei uns im Garten. Dann haben wir jetzt in unserem Nebengelass haben wir jetzt noch einen Wellnessraum eingerichtet mit einem Massagesessel und gedämmtes Licht mit leichter Wellnessmusik. Wird sehr gut genutzt von unseren Tagesgästen, freuen sie sich auch immer drauf. Müssen wir schon langsam eine Liste anfertigen, wer wann diesen Raum nutzen darf. Aber wir lassen uns immer was Neues einfallen. Soll ja nicht langweilig werden.
0: Der Heidetreff in Kochstedt ist einer von insgesamt 6 Standorten des Pflegedienst Diesner in der Region. Was die Auslastung angeht, ist die Tagespflegeeinrichtung aktuell gut aufgestellt.
1: Wir sind eigentlich ganz gut ausgelastet, haben natürlich immer noch Plätze. Wer gerne zu uns kommen möchte, wir sind für jeden dankbar, der kommt. Wir nehmen auch gerne jeden mit offenen Armen auf, dass er sich bei uns wohlfühlt. Denn wie ich ja, glaube ich, letztes Jahr schon gesagt habe, wir sind eine große Familie und das wollen wir auch weiterhin leben.
0: Zum 3. Mal konnte man im Heidetreff in Kochstedt ein tolles Sommerfest feiern. Die Besucher hatten wieder eine schöne gemeinsame Zeit und freuen sich schon jetzt aufs nächste Jahr. Auf dem Vereinsgelände der Schützengilde Dessau im vorderen Tiergarten wird am 11. Juli wieder eine Menge los sein. Der Verein lädt zur 18. Ausgabe des traditionellen Schützenfests ein und hat ein umfangreiches Programm vorbereitet.
2: Erstmal haben wir eine Menge aufgebaut. Es gibt zu essen und zu trinken. Das ist ja bei jedem Fest immer ganz wichtig. Wir haben aber auch einige Stände, wo man selbst mal schießen kann. Ich selber betreue eine Station mit der Luftpistole. Das mache ich schon seit vielen Jahren. Da kommen auch Leute, die haben noch nie eine Waffe in der Hand gehabt und sind dann überrascht, wie das so funktioniert, dass das nicht so ist, wie man das im Fernsehen oftmals sieht. Das ist die eine Sache. Wir haben dann das Vogelschießen. Wir schießen auf einen Holzvogel, wo man versucht, da bestimmte Teile abzuschießen mit einem Kleinkalibergewehr. Und wir haben noch einen zweiten Stand, wo man auf eine Biathlonanlage schießen kann, auch mit Kleinkaliber. Und es wird recht gut angenommen immer. Also sind viele Leute da, die auch noch nie geschossen haben und die finden es interessant, das mal selbst ausprobieren zu können. Das Highlight ist immer unser Appell. Da werden die neuen Schützenkönige proklamiert. Ich selber darf meine Kette abgeben.

0: eben vom vorigen Jahr, aber das ist okay, das mache ich gerne. Das schafft man nicht in jedem Jahr, Schützenkönig zu werden. Und ja, der Appell, wir haben da unsere Traditionsschützen wieder mit dabei, wir haben Fanfarenzug da und es werden Auszeichnungen vorgenommen. Wir stehen alle in Uniform da als Tradition und das ist schon, denke ich mal, immer ein Highlight. Wir haben auch eine Tombola. Wenn man schießt, bekommt man einen Gutschein, einen Zettel. Da steht eine Nummer drauf und zum Schluss wird die Tombola eröffnet. Und dann kann man doch so einige Dinge gewinnen.
1: Die Wurzeln der Dessauer Schützengilde reichen bis ins 17. Jahrhundert zurück. Vor 36 Jahren hat sich der Verein wieder gegründet und sich seitdem auch gut entwickelt. Die Mitglieder wollen den Schützensport in der Stadt erhalten. Das Schützenfest bietet die optimale Möglichkeit, um auf die besondere Sportart aufmerksam zu machen.
0: Das Besondere am Schießen ist, dass ich mit einem Sportgerät umgehe, mit dem ich zielgenau was erreichen kann, also treffen kann. Dazu gehört eine gewisse Atemtechnik. Dazu gehört auch ein gewisses Krafttraining, um die Waffe halten zu können, gerade mit der Pistole. So eine Sportpistole wiegt so ungefähr 1,2 Kilogramm. Und wir haben eine Disziplin, da schießen wir 65 Schuss einhändig. Und dann muss der letzte Schuss, beim letzten Schuss muss man eben auch noch eine ruhige Hand haben. Es ist also eine Kombination zwischen leichte Kraft, und Entspannung. Und man sieht immer gleich sein Ergebnis. Das ist das Tolle daran. Wenn ich einen 100-Meter-Sprint mache, dann muss ich erst mal warten, wie die Zeit ist. Und hier sehe ich sofort nach dem Schuss, habe ich getroffen und habe ich nicht getroffen. Ja, das ist das Gute daran.
1: Das Schützenfest am 11. Juli startet ab 11 Uhr. Der Schützenappell findet dann um 14 Uhr statt. Bis um 17 Uhr soll es sportliche Schießwettkämpfe geben und ab 17.30 Uhr wird dann die Tombola eröffnet. Die Schützengilde hofft nun natürlich auf viele interessierte Besucher.
0: Ja, ich hoffe, dass in diesem Jahr noch mehr Besucher kommen können, denn im vorigen Jahr lief zur gleichen Zeit das Stadtfest. Das haben wir diesmal nicht. Und da denke ich mal, das Wetter wird doch sehr schön, was ich gehört habe. Und da hoffe ich, dass noch mehr Begeisterte kommen und schauen sich das mal an, wie das bei uns läuft, probieren sich aus, setzen sich zusammen, unterhalten sich. Wir haben auch viele andere Gäste, auch aus anderen Vereinen da, sodass das, denke ich mal, wieder eine schöne Sache werden kann.
1: Mit einer Kaffeetafel soll auch wieder fürs leibliche Wohl gesorgt werden. Auch musikalisch hat man durch die New Style Disco, den Spielmannszug der Stadt Wolfen sowie die Oranienbaumer Jagdhornbläser wieder einiges zu bieten. Und das Ganze natürlich wieder bei freiem Eintritt.
2: Bühne frei hieß es am Freitag, dem 3. Juli, für die Kinder und Jugendlichen der Dessau-Roßlauer Revue-Tanzgruppe Showtime. In der Marienkirche in Dessau zeigten sie vor zahlreichen Zuschauern ihr Können und begeisterten mit ihren Auftritten. Unter dem Motto Dessau-Roßlauer Tanzträume präsentierten alle Gruppen des Vereins ihr tänzerisches Talent.
3: Den Besuchern erwartet ein Tanzprogramm. Also Tanz ist Lebensfreude, Dessau-Roßlau tanzt. Wir haben viele schöne Tänze mitgebracht in unserem Programm. Ganz einfach, lassen Sie sich überraschen. Wir haben eine Premiere dabei, wir haben einen spanischen Tanz. Den haben wir eben vor der Hauptbühne getanzt, unter der Glocke, um die Leute hier zum Stadtfest schon mal einzustimmen, bevor das hier in der Marienkirche losgeht.
2: Bevor die Sommerferien beginnen, wurde nicht nur das Ende des Schuljahres gefeiert, sondern auch ein erfolgreiches Tanzjahr. Gemeinsam blickten die Tänzer auf viele schöne Auftritte, intensive Trainingsstunden, Wettkämpfe und zahlreiche gemeinsame Erlebnisse zurück. Hinter jeder Aufführung steckt dabei monatelange Vorbereitung, ein Einsatz, der sich am Ende jedoch auf der Bühne auszahlt.
3: Die Kinder trainieren das ganze Jahr über. Sie möchten ja auch ihren Eltern und den Leuten hier in Dessau-Roßlau zeigen, was sie gelernt haben in unserem Verein. Wir haben sehr viele Auftritte, sehr viele Veranstaltungen. Und ja, und heute ist wie so ein Schuljahresabschluss für uns auch. Es sind ja den Ferien. Morgen nochmal auf der Hauptbühne und dann sind Ferien.
2: Mit abwechslungsreichen Choreografien und mitreißenden Auftritten machte die Revue-Tanzgruppe den Abend zu einem besonderen Erlebnis. Die Tänzer zeigten, wie viel Leidenschaft und Teamgeist hinter ihrem Hobby steckt. Dabei wurde deutlich, dass auch der Nachwuchs dem Verein nicht ausgeht.
3: Nachwuchsprobleme haben wir Gott sei Dank keine. Wir sind ein tolles Team. Ich habe 6 Trainerinnen bei mir, die wirklich mit den Kindern und Jugendlichen arbeiten. Also ich kann nichts Negatives sagen. Also ein ganz toller Verein. Und wir freuen uns auch gerade jetzt auf diese Veranstaltung, die wir für die Kinder und Jugendlichen auch organisiert haben.
2: Nun stehen für die jungen Tänzer die wohlverdienten Sommerferien an. Doch nach der Pause wird bereits weiter trainiert, denn die nächsten Auftritte und Veranstaltungen sind schon in Planung.
3: Nach den Ferien bereiten wir den Dessau-Roßlauer Tanzwettbewerb vor, wo es um den Schulterm-Wanderpokal geht. Da kommen nicht nur Dessauer Tanzgruppen, da kommen sie aus Brandenburg, Sachsen, Sachsen-Anhalt. Und da wird um den Schulterm-Wanderpokal getanzt. Und dann natürlich arbeiten wir jetzt schon an unserer Weihnachtsrevue, die auch wieder im Dezember hier in der Marienkirche stattfinden wird.
2: Im Mittelpunkt stand einmal mehr die Freude am Tanzen. Mit ihrem Programm sorgten die Tänzer für einen gelungenen Abschluss des Tanzjahres und für Vorfreude auf die nächste Saison.

0: Schön, dass Sie mit dabei sind. Herzlich willkommen an diesem Freitag zu den RBB Aktuellen Nachrichten. Zu einem schweren Verkehrsunfall kam es am Mittwoch auf der B187 in Griebow. Eine 32-jährige Skoda-Fahrerin geriet aus noch ungeklärter Ursache in den Gegenverkehr und kollidierte dort mit einem entgegenkommenden LKW. Die Fahrerin wurde durch die Kollision lebensbedrohlich verletzt und mit einem Hubschrauber in ein Klinikum gebracht. Auch der LKW-Fahrer zog sich schwere Verletzungen zu, nachdem sein 40-Tonnen-Gefährt auf die Seite kippte. Ein hinter dem Skoda fahrender SUV Mercedes wurde von dem LKW von der Straße geschoben. Der Fahrer wurde leicht verletzt. Die Bundesstraße war stundenlang voll gesperrt.
1: Ontras bereitet eine Ferngasleitung zwischen Bobber und Apollensdorf auf den Transport von Wasserstoff vor. Damit diese Arbeiten wie geplant durchgeführt werden können, muss Erdgas aus den Transportsystemen entfernt werden. Dazu ist es notwendig, das Restgas, welches nach Abpumpen großer Mengen noch in der Leitung verblieben ist, abzufackeln. Das sogenannte Abfackeln ist dieser Tage in der Verdichterstation Bobber gut zu beobachten gewesen. Bodenfackeln bringt Ontras nur zum Einsatz, wenn, so wie in diesem Fall, das Gas nicht im Vorfeld vollständig entfernt werden kann. Der Klimaeffekt des beim Abfackeln entstehenden CO2 ist circa 10-mal geringer im Vergleich zum sonst üblichen Ausblasen des Erdgases. Ontras stellt in der Region bestehende Erdgasleitungen auf den Transport von reinem Wasserstoff um. Eines der wichtigsten Teilstücke im Kernnetz führt über knapp 400 Kilometer von Lubmin an der Ostsee direkt bis nach Bobbau. Gleich neben der Verdichterstation Bobbau entsteht eine neue Wasserstoff-Gasdruck-Regel- und Messanlage. Sie dient als technologische Einheit zur Übernahme von Wasserstoff aus dem Netz, unter anderem der Jagal-Leitung.
0: Von einer Baustelle in der Altenburger Chaussee in Bernburg entwendeten bislang unbekannte Täter seit dem vergangenen Wochenende insgesamt 101 Aluminiumplatten, die als mobile Baustraße eingesetzt werden. Diese Platten ermöglichen den Einsatz schwerer Baumaschinen auch auf unwegsamem Gelände. Jede Platte misst etwa 3x2 Meter, verfügt über eine Fläche von 6 Quadratmetern und wiegt rund 250 Kilogramm. Nach bisherigem Ermittlungsstand wurden über das Wochenende zunächst 55 Aluminiumplatten gestohlen. In der Nacht zu Dienstag entwendeten die Täter weitere 46 Platten. Aufgrund der Größe und des erheblichen Gewichts der Platten ist davon auszugehen, dass für den Abtransport ein entsprechend großes Transportfahrzeug oder gleich mehrere Fahrzeuge eingesetzt wurden. Der entstandene Gesamtschaden wird auf rund 170.000 Euro geschätzt. Die Cerebrix Volleygoats Mitteldeutschland sind tief in den Saisonvorbereitungen für den kommenden Herbst. Lukas Thielemann, der Geschäftsführer des Vereins, war bei uns im Studio, um uns ein paar Fragen zu beantworten.
2: Nach der Saison ist ja bekanntlicherweise vor der Saison. Durch die Fusion zweier Vereine konnten sich die Cerebrix Volleygoats Mitteldeutschland doch noch in der ersten Volleyball-Bundesliga halten. Um uns über die momentane Lage des Vereins aufzuklären, war Lukas Thielemann, der Geschäftsführer der Volleygoats, bei uns im Studio. Zuerst wollte er klären, welche bekannten Gesichter die Fans auch in der nächsten Saison wieder in der Halle antreffen können.
3: Also bekannt gegeben haben wir ja schon Paul Stommel, unser Kapitän bleibt, Tom Borchert, unser Außenangreifer mit den meisten Spielanteilen in der letzten Saison und Nick Breitenbach, auch Stammmittelblocker, alle drei werden bleiben. Es kommt tatsächlich noch ein Vierter dazu, den haben wir Stand heute noch nicht bekannt gegeben, den kennen aber viele, sodass wir mit 4 von 13, 14 verlängern und das ist, glaube ich, ein ganz guter Schnitt für Volleyballverhältnisse und nach dem sportlichen Abschneiden.
2: Welche Neuverpflichtungen kommen denn zur Mannschaft dazu?
3: Grundsätzlich der Kader ist komplett, also wir haben alle Spieler zusammen. Auch das Trainerteam ist komplett, also auch da wird noch ein Co-Trainer ergänzt und noch bekannt gegeben, also der ist quasi nur noch nicht veröffentlicht. Bei den Spielern sind jetzt noch 4 Spieler ausstehend, also 10 Spieler sind schon veröffentlicht und bekannt. Und wir wählen dieses Jahr tatsächlich ein bisschen einen anderen Ansatz. Wir haben quasi diese, nennen wir es mal ganz jungen Experimente, kann man vielleicht sagen, wo auch viel Hoffnung besteht und viel Vertrauen irgendwie in den großen Entwicklungssprung, haben wir eher weggelassen, haben mehr auf Leute gesetzt, die schon Erfahrung haben, international in verschiedenen Ligen, in ihren Nationalmannschaften tätig waren, in ihren Clubteams um Meisterschaften gespielt haben oder in der Top 3 waren. So dass wir da viele kriegen, die irgendwie Vizemeister geworden sind, dritter Platz, Meister geworden, holen da viel zusammen. Im Zuspiel sind wir schon komplett, also das haben wir auch schon veröffentlicht. Wir haben unseren Kapitän gehalten und Stammspieler aus der letzten Saison, bekommen gleichzeitig noch einen Zuspieler von der SVG Lüneburg mit Neo Laumann, eins der größten Talente, die Deutschland in den letzten Jahren hier so hatte. 21 Jahre jung, schon 3 Jahre gespielt bei Lüneburg auf allerhöchstem Niveau mit Champions League und allem. 2 Meter eins groß, also erhoffen wir uns sehr, sehr viel. Wir haben jetzt kürzlich bekannt gegeben mit Jesse Delancey aus den Bahamas, jemanden, der enorm physisch ist, wahrscheinlich physischer als alle Spieler, die wir je hatten, mit einer Abschlaghöhe über 3,80 Meter, was Wahnsinn ist, wenn man bedenkt, dass der Basketballkorb auf 3,05 Meter hängt. Von dem wir uns auch viel Angriffslast erhoffen. Wir haben mit Jacob Riley einen Libero, der schon in der US-amerikanischen Nationalmannschaft war, mit Jacob Harris einen Diagonalen, der jetzt auch wieder mit der kanadischen Nationalmannschaft unterwegs ist und noch ein Turnier spielen wird. Und sind da eigentlich super froh, mit Rico Wardlow einen Mittelblocker, der in der letzten Saison zum besten Mittelblocker gewählt wurde in der Liga. Ja, also das wir da echt zufrieden sind. Also ich glaube, klar, man muss immer gucken, dass die wirtschaftlichen Möglichkeiten nicht übersteigt. Die sind natürlich begrenzt. Aber ich glaube, und das ist auch in der Kommunikation mit Brad so, wenn wir jetzt zurückgucken auf die letzten Monate, sind wir uns alle einig, dass wir nicht mehr hätten tun können. Also wir haben so viel Zeit wie noch nie in die Kaderplanung gesteckt, so akribisch geschaut wie noch nie, so viele vermeintlich gute Spieler auch liegen lassen, in der Hoffnung, einen besseren zu finden und das dann unserer Meinung nach auch hinbekommen haben, sodass da echt wir guten Gewissens irgendwie in den Spiegel schauen können und sagen können, wir haben alles getan, um da die bestmögliche Mannschaft aufzustellen.
2: Ein neuer Trainer wurde schon bekannt gegeben. Können Sie uns hier noch mehr darüber erzählen?
3: Genau, also Brad Hudson wird Trainer sein die nächsten 2 Jahre, hat direkt einen 2-Jahres-Vertrag unterschrieben, ist ein Kanadier.

0: also eine aktuell ziemlich starke Volleyballnation. Kommt aus oder hatte jetzt zuletzt einen Vertrag in Schweden in der ersten Liga, hat schon diverse Stationen oder diverse Tätigkeiten mit der kanadischen Nationalmannschaft hinter sich. Ist auch ein sehr, sehr guter Bekannter von Stefan Hübner aus Lüneburg, also quasi die Mannschaft, die jetzt zweimal Vizemeister geworden ist und auch Pokalsieger. Stefan hat mit ihm auch in der Nationalmannschaft schon zusammengearbeitet. Also die beiden kennen sich nicht nur, haben auch zusammen quasi gearbeitet. Und ja, mit Brad, es war quasi Zufall oder eine glückliche Fügung. Ich habe ja, gesucht, geschaut, wer ist auf dem Markt, bin einfach über ihn gestolpert, so wie über ganz, ganz viele andere Namen. Kontakt aufgenommen, geschrieben. Und dann wollten wir eigentlich recht schnell uns mal zusammen telefonieren, beziehungsweise ein Videomeeting machen, wie es eigentlich üblich ist, so in der Branche. Und dann hat Brad mir tatsächlich gesagt, ich habe eine bessere Idee, ich komme einfach zu dir gefahren. Und dann haben wir uns tatsächlich, also Kammer hatte sich in Schweden ins Auto gesetzt, ist 8, 9 Stunden runtergefahren. Wir haben uns dann direkt in der Arena getroffen, haben dort, glaube ich, einen halben Tag verbracht, also 4, 5 Stunden über alles Mögliche gesprochen. Dann hat er sich wieder ins Auto gesetzt, ist wieder zurück nach Schweden gefahren. Wir haben gesagt, wir telefonieren den nächsten Tag und sprechen uns ab. Und vom Gefühl her, beziehungsweise wie sich dann alles entwickelt hat und wie das weitere Gespräch war, war uns beiden klar, als wir dann dort weg sind von dem Gespräch, ohne dass wir es dem anderen gesagt haben, dass wir das machen werden. Ich habe dann natürlich alle angerufen und habe zu allen gesagt, ihr werdet es wahrscheinlich jetzt alle nicht verstehen, weil ihr bei dem Gespräch ja nicht dabei wart, aber den müssen wir nehmen. Es ist ein total charismatischer Mensch, super Menschenfänger, ganz sympathisch, ganz, ganz moderne, interessante Volleyballphilosophie, menschlich ein unheimlich guter Charakter, der auch bei ganz vielen Neuverpflichtungen jetzt geholfen hat, involviert war, gute Gespräche geführt hat mit den Spielern, dass die Spieler auch gesagt haben, hey Mensch, das ist eine Vision und eine Ansicht, da will ich dabei sein und da mache ich mit. Und von daher ist das eine Personalie und eine Verpflichtung, über die ich mich sehr freue, auf die ich auch ein Stück weit stolz bin. Und ich glaube und hoffe, dass wir mit ihm sehr, sehr viel Freude haben die nächsten 2 Jahre.
1: Bis Oktober sind ja noch einige Monate Zeit. Wann fängt denn die Vorbereitung an?
0: Trainingsstart ist tatsächlich am 17.8. Ist ein Montag, also die Mannschaft wird sich quasi am Wochenende vorher spätestens vollständig hier eingefunden haben. Die Spieler und Trainer reisen tatsächlich recht unterschiedlich an. Manche kommen schon eine Woche eher, manche kommen wirklich erst 2 Tage früher, aber am 17.8. ist dann für alle Start. Dann wird sicherlich erstmal die ersten Tage darum gehen, sich hier zurechtzufinden, alles erklärt zu bekommen. Geht sicherlich auch schon los mit Balltraining, ist dann eine, ich sag mal, recht normale Vorbereitung. Wir haben dann in etwa 7, 8 Wochen bis zum ersten Spiel, was nicht zu lang und nicht zu kurz ist. Ja, sodass wir bis dahin noch Zeit haben, natürlich noch hinter den Kulissen da mit Organisationen beschäftigt sind. Müssen alle registriert werden hier, brauchen Einreiseerlaubnis und so weiter und so fort. Also da sind wir noch dran. Und dann richtet sich natürlich irgendwie der Blick schon Richtung Spieltage. Wir wollen da natürlich einiges verändern. Werden eine komplett neue und ganz andere Einlaufshow haben und kreieren, auch mit mehr Technik. Und wird, glaube ich, echt cool für den Zuschauer. Ja, und sind dann natürlich irgendwie am Basteln und Planen, wie wir das noch alles ein bisschen optimieren können. Aber grundsätzlich glaube ich, dass der Start und die ersten Dinge, die wir da angegangen sind in der Halle, dass das soweit erstmal super ankam bei allen. Also das Fazit war ja total positiv von allen Zuschauern über das Erlebnis und das Event, sodass wir da jetzt nicht, ich sag mal, im Zugzwang sind, alles verändern zu müssen, aber haben natürlich schon 1, 2, 3 Ideen, das Ganze wieder ja, nachhaltig peu à peu weiterzuentwickeln. Und das sind so die nächsten Steps.
1: Wird es wie in den letzten Jahren wieder ein Testspiel geben?
0: Auf jeden Fall. Also wir haben zumindest Termine geblockt und auch Termine in Aussicht. Wir haben noch nichts fest terminiert, weil gerade alle noch suchen und absprechen. Aber wird es auf jeden Fall geben. Also wir werden definitiv auch mehrere Testspiele in irgendeiner Art und Weise absolvieren. Sicherlich das ein oder andere auch unter der Woche.

0: spätabends, was jetzt vielleicht nicht so zuschauerfreundlich ist. Aber wir werden garantiert auch am Wochenende testen und das dann öffnen quasi für die breite Masse und für viele Zuschauer und den Termin dann entsprechend auch bekannt geben und bewerben.
1: Ist der Ticketverkauf schon gestartet? Wie kommt man denn in die Halle?
0: Ticketverkauf wird, ich sage mal, die Einzelspiele, das wird noch ein bisschen dauern und noch ein bisschen auf sich warten lassen. Mit den Dauerkarten sind wir natürlich schon seit dem letzten Saisonspiel draußen. Die sind jetzt auch noch für kurze Zeit zum günstigeren Preis erhältlich. Also in wenigen Wochen wird das dann quasi nochmal umgestaltet preislich. Aber die Dauerkarten, also für die Interessierten, die sich da quasi jedes Spiel anschauen wollen oder ein Großteil der Spiele, ist das halt ein finanzieller Vorteil. Also auch da, ich kann jedem die Dauerkarte natürlich nur wärmstens empfehlen. Und die Einzelspiele lassen tatsächlich noch ein bisschen auf sich warten, aber natürlich auch da wird garantiert 1,5 Monate vor Saisonbeginn werden die ganzen Spiele auch so freigeschaltet.
1: Jetzt bleibt nur noch abzuwarten, ob der Kader- und Trainerwechsel auch den erhofften Erfolg liefert. Wir bleiben zuversichtlich, dass nächste Saison wieder besser für die Wolligoats laufen wird.
2: Am 7. August um 16 Uhr eröffnet die Neubi an der Bismarckstraße 41a B in Bitterfeld-Wolfen eine temporäre Graffiti-Fläche. Bis zum geplanten Rückbau im Herbst 2027 werden die Außenflächen der leerstehenden Gebäude für die kreative Gestaltung freigegeben. Mit der Aktion schafft die Neubi eine legale Fläche für Graffiti-Kunst und gibt Künstlern die Möglichkeit, ihre Ideen sichtbar umzusetzen. Die bislang ungenutzten Gebäudeflächen erhalten damit für die Übergangszeit bis zur weiteren Entwicklung des Standortes eine neue Funktion. Die gekennzeichneten Bereiche am Grundstück stehen für die Gestaltung zur Verfügung. Die Aktion begleitet die Entwicklung des Areals bis zum Neubau des Bildungszentrums Mitteldeutschland und macht den Wandel des Standortes bereits vor Beginn der Baumaßnahmen sichtbar. Damit sind wir am Ende unserer Freitagsausgabe der RBB Aktuell Nachrichten. Schauen wie gewohnt an dieser Stelle auf den Wetterbericht und im Anschluss daran gern noch auf die Meldungen aus Dessau-Roßlau. Am Montag um 18 Uhr melden wir uns dann mit aktuellen Nachrichten wieder und am Samstag 18 Uhr kommt dann unser Wochenrückblick ins Programm. Das heißt also alle wichtigen Meldungen der vergangenen Woche nochmal komprimiert zusammengefasst. Jetzt wünsche ich Ihnen ein schönes Wochenende. Machen Sie es gut und auf Wiedersehen. 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

Der Samstag wird weiterhin angenehm warm bei nur wenigen Wolken. Die Temperaturen erreichen 28 Grad. Es ist mit einer leichten Nordbrise zu rechnen. Regen ist nicht zu erwarten. In den kommenden Tagen steigen die Temperaturen weiterhin und es ist mit einer neuen Hitzewelle zu rechnen.

Am 6. Juli war im Heidetreff in Dessau-Kochstedt Schlagerzeit. Der Pflegedienst Diesner lud erneut zum Sommerfest ein und begrüßte zahlreiche Gäste aus seinen verschiedenen Tagespflegeeinrichtungen. Die Vorfreude im Publikum

0: war wie immer groß. Nachdem im vergangenen Jahr Schlager-Ikone Gigi Anderson das Fest besuchte, konnte man sich nun auf eine volkstümliche Musikgruppe freuen.
1: Heute haben wir die Randfichten zur Bespaßung unserer Tagesgäste. Das ist jetzt unser drittes Sommerfest mit Schlagerkünstler. Und wir sind selber gespannt, was diese Truppe heute für uns darbietet, weil ich kenne nur ein Lied von dieser Truppe. Und zwar, das ist das eigentlich, glaube ich, das berühmteste. Lebt denn der alte Holzmichel noch? Sonst sind die für mich ein bisschen unbekannt. Aber man kann sie ja immer noch kennenlernen, ne? Wie gesagt, die sind jetzt alle eingetroffen, unsere Gäste, die wir eingeladen haben, werden erstmal versorgt mit Kesselgulasch und gegrillte Würstchen und Steaks mit Salate. Dann dürfen sie sich nachher das Programm ganz in Ruhe. Hoffentlich wird auch getanzt. Schauen wir mal, wie sie heute gelaunt sind. Der Regen hat Gott sei Dank aufgehört, da sind wir schon mal ganz glücklich drüber. Und in der Pause wird dann nachher noch ein großes Kuchenbuffet aufgebaut für Kaffee und Kuchen.
0: Musikalisch startete das Sommerfest mit Martin Zimmermann, genannt Zimmi. Der Zerbster Schlagersänger heizte dem Publikum schon einmal richtig ein, bevor dann die Randfichten dran waren und ihre volkstümliche Musik zum Besten gaben. Es wurde kräftig geschunkelt und getanzt.

0: Das Sommerfest ist immer ein Höhepunkt für Besucher und Pfleger des Heidetreffs. Aber auch darüber hinaus lässt man sich immer wieder Neues einfallen.
1: Wir haben jetzt eine Boccia-Bahn hinten bei uns im Gocken. Dann haben wir jetzt in unserem Nebengelass haben wir jetzt noch einen Wellnessraum eingerichtet mit einem Massagesessel und gedämmtes Licht mit leichter Wellnessmusik. Wird sehr gut genutzt von unseren Tagesgästen, freuen sie sich auch immer drauf. Müssen wir schon langsam eine Liste anfertigen, wer wann diesen Raum nutzen darf. Aber wir lassen uns immer was Neues einfallen. Soll ja nicht langweilig werden.
0: Der Heidetreff in Kochstedt ist einer von insgesamt 6 Standorten des Pflegedienst Diesner in der Region. Was die Auslastung angeht, ist die Tagespflegeeinrichtung aktuell gut aufgestellt.
1: Wir sind eigentlich ganz gut ausgelastet, haben natürlich immer noch Plätze. Wer gerne zu uns kommen möchte, wir sind für jeden dankbar, der kommt. Wir nehmen auch gerne jeden mit offenen Armen auf, dass er sich bei uns wohlfühlt. Denn wie ich ja, glaube ich, letztes Jahr schon gesagt habe, wir sind eine große Familie und das wollen wir auch weiterhin leben.
0: Zum dritten Mal konnte man im Heidetreff in Kochstedt ein tolles Sommerfest feiern. Die Besucher hatten wieder eine schöne gemeinsame Zeit und freuen sich schon jetzt aufs nächste Jahr. Auf dem Vereinsgelände der Schützengilde Dessau im vorderen Tiergarten wird am 11. Juli wieder eine Menge los sein. Der Verein lädt zur 18. Ausgabe des traditionellen Schützenfests ein und hat ein umfangreiches Programm vorbereitet.
2: Erstmal haben wir eine Menge aufgebaut. Es gibt zu essen und zu trinken. Das ist ja bei jedem Fest immer ganz wichtig. Wir haben aber auch einige Stände, wo man selbst mal schießen kann. Ich selber betreue eine Station mit einer Luftpistole. Das mache ich schon seit vielen Jahren. Da kommen auch Leute, die haben noch nie eine Waffe in der Hand gehabt und sind dann überrascht, wie das so funktioniert, dass das nicht so ist, wie man das im Fernsehen oftmals sieht. Das ist die eine Sache. Wir haben dann das Vogelschießen. Wir schießen auf einen Holzvogel, wo man versucht, da bestimmte Teile abzuschießen mit einem Kleinkalibergewehr. Und wir haben noch einen zweiten Stand, wo man auf eine Biathlonanlage schießen kann, auch mit Kleinkaliber. Und es wird recht gut angenommen immer. Also sind viele Leute da, die auch noch nie geschossen haben und die finden es interessant, das mal selbst ausprobieren zu können. Das Highlight ist immer unser Appell. Da werden die neuen Schützenkönige proklamiert. Ich selber darf meine Kette abgeben vom vorigen Jahr, aber das ist okay, das mache ich gerne. Das schafft man nicht in jedem Jahr, Schützenkönig zu werden. Und ja, der Appell, wir haben da unsere Traditionsschützen wieder mit dabei. Wir haben Fanfarenzug da und es werden Auszeichnungen vorgenommen. Wir stehen alle in Uniform da als Tradition und das ist schon, denke ich mal, immer ein Highlight. Wir haben auch eine Tombola. Wenn man schießt, bekommt man einen Gutschein, einen Zettel. Da steht eine Nummer drauf und zum Schluss wird die Tombola eröffnet. Dann kann man doch so einige Dinge gewinnen.
0: Die Wurzeln der Dessauer Schützengilde reichen bis ins 17. Jahrhundert zurück. Vor 36 Jahren hat sich der Verein wieder gegründet und sich seitdem auch gut entwickelt. Die Mitglieder wollen den Schützensport in der Stadt erhalten. Das Schützenfest bietet die optimale Möglichkeit, um auf die besondere Sportart aufmerksam zu machen.
2: Das Besondere am Schießen ist, dass ich mit einem Sportgerät umgehe, mit dem ich zielgenau was erreichen kann, also treffen kann. Dazu gehört eine gewisse Atemtechnik. Dazu gehört auch ein gewisses Krafttraining, um die Waffe halten zu können, gerade mit der Pistole. So eine Sportpistole wiegt so ungefähr 1,2 Kilogramm. Und wir haben eine Disziplin, da schießen wir 65 Schuss einhändig. Und da muss beim letzten Schuss muss man eben auch noch eine ruhige Hand haben. Es ist also eine Kombination zwischen leichte Kraft und Entspannung. Und man sieht immer gleich sein Ergebnis. Das ist das Tolle daran. Wenn ich einen 100-Meter-Sprint mache, dann muss ich erst mal warten, wie die Zeit ist. Und hier sehe ich sofort nach dem Schuss, habe ich getroffen und habe ich nicht getroffen. Ja, das ist das Gute daran.
0: Das Schützenfest am 11. Juli startet ab 11 Uhr. Der Schützenappell findet dann um 14 Uhr statt. Bis um 17 Uhr soll es sportliche Schießwettkämpfe geben. Und ab 17.30 Uhr wird dann die Tombola eröffnet. Die Schützengilde hofft nun natürlich auf viele interessierte Besucher.
2: Ja, ich hoffe, dass in diesem Jahr noch mehr Besucher kommen können, denn im vorigen Jahr lief zur gleichen Zeit das Stadtfest. Das haben wir diesmal nicht. Und da denke ich mal, das Wetter wird doch sehr schön, was ich gehört habe. Und da hoffe ich, dass noch mehr Begeisterte kommen und schauen sich das mal an, wie das bei uns läuft, probieren sich aus, setzen sich zusammen, unterhalten sich. Wir haben auch viele andere Gäste, auch aus anderen Vereinen da, sodass das, denke ich mal, wieder eine schöne Sache werden kann.
0: Mit einer Kaffeetafel soll auch wieder fürs leibliche Wohl gesorgt werden. Auch musikalisch hat man durch die New Style Disco, den Spielmannszug der Stadt Wolfen sowie die Oranienbaumer Jagdhornbläser wieder einiges zu bieten. Und das Ganze natürlich wieder bei freiem Eintritt.
3: Bühne frei hieß es am Freitag, dem 3. Juli, für die Kinder und Jugendlichen der Dessau-Rosslauer Revue-Tanzgruppe Showtime. In der Marienkirche in Dessau zeigten sie vor zahlreichen Zuschauern ihr Können und begeisterten mit ihren Auftritten. Unter dem Motto Dessau-Rosslauer Tanzträume präsentierten alle Gruppen des Vereins ihr tänzerisches Talent.
4: Den Besuchern erwartet ein Tanzprogramm. Also Tanz ist Lebensfreude, Dessau-Rosslau tanzt. Wir haben viele schöne Tänze mitgebracht in unserem Programm. Ganz einfach, lassen Sie sich überraschen. Wir haben eine Premiere dabei, wir haben einen spanischen Tanz. Den haben wir eben vor der Hauptbühne getanzt, unter der Glocke, um die Leute hier zum Stadtfest schon mal einzustimmen, bevor das hier in der Marienkirche losgeht.
3: Bevor die Sommerferien beginnen, wurde nicht nur das Ende des Schuljahres gefeiert, sondern auch ein erfolgreiches Tanzjahr. Gemeinsam blickten die Tänzer auf viele schöne Auftritte, intensive Trainingsstunden, Wettkämpfe und zahlreiche gemeinsame Erlebnisse zurück. Hinter jeder Aufführung steckt dabei monatelange Vorbereitung, ein Einsatz, der sich am Ende jedoch auf der Bühne auszahlt.
4: Die Kinder trainieren das ganze Jahr über. Sie möchten ja auch ihren Eltern und den Leuten hier in Dessau-Rosslau zeigen, was sie gelernt haben in unserem Verein. Wir haben sehr viele Auftritte, sehr viele Veranstaltungen. Und heute ist wie so ein Schuljahresabschluss für uns auch. Es sind ja den Ferien. Morgen nochmal auf der Hauptbühne und dann sind Ferien.
3: Mit abwechslungsreichen Choreografien und mitreißenden Auftritten machte die Revue-Tanzgruppe den Abend zu einem besonderen Erlebnis. Die Tänzer zeigten, wie viel Leidenschaft und Teamgeist hinter

0: ihrem Hobby steckt. Dabei wurde deutlich, dass auch der Nachwuchs dem Verein nicht ausgeht.
1: Nachwuchsprobleme haben wir Gott sei Dank keine. Wir sind ein tolles Team. Ich habe 6 Trainerinnen bei mir, die wirklich mit den Kindern und Jugendlichen arbeiten. Also ich kann nichts Negatives sagen. Also ein ganz toller Verein. Und wir freuen uns auch gerade jetzt auf diese Veranstaltung, die wir für die Kinder und Jugendlichen auch organisiert haben.
0: Nun stehen für die jungen Tänzer die wohlverdienten Sommerferien an. Doch nach der Pause wird bereits weiter trainiert, denn die nächsten Auftritte und Veranstaltungen sind schon in Planung.
1: Nach den Ferien bereiten wir den Dessau-Roßlauer Tanzwettbewerb vor, wo es um den Schultheim-Wanderpokal geht. Da kommen nicht nur Dessauer Tanzgruppen, da kommen sie aus Brandenburg, Sachsen, Sachsen-Anhalt. Und da wird um den Schultheim-Wanderpokal getanzt. Und dann natürlich arbeiten wir jetzt schon an unserer Weihnachtsrevue, die auch wieder im Dezember hier in der Marienkirche stattfinden wird.
0: Im Mittelpunkt stand einmal mehr die Freude am Tanzen. Mit ihrem Programm sorgten die Tänzer für einen gelungenen Abschluss des Tanzjahres und für Vorfreude auf die nächste Saison.
2: Mach mal unter das Feuer!

0: Schön, dass Sie mit dabei sind. Herzlich willkommen an diesem Freitag zu den RBW Aktuellnachrichten. Zu einem schweren Verkehrsunfall kam es am Mittwoch auf der B187 in Griebo. Eine 32-jährige Skoda-Fahrerin geriet aus noch ungeklärter Ursache in den Gegenverkehr und kollidierte dort mit einem entgegenkommenden LKW. Die Fahrerin wurde durch die Kollision lebensbedrohlich verletzt und mit einem Hubschrauber in ein Klinikum gebracht. Auch der LKW-Fahrer zog sich schwere Verletzungen zu, nachdem sein 40-Tonnen-Gefährt auf die Seite kippte. Ein hinter dem Skoda fahrender SUV Mercedes wurde von dem LKW von der Straße geschoben. Der Fahrer wurde leicht verletzt. Die Bundesstraße war stundenlang voll gesperrt.
1: Ontras bereitet eine Ferngasleitung zwischen Bobber und Apollensdorf auf den Transport von Wasserstoff vor. Damit diese Arbeiten wie geplant durchgeführt werden können, muss Erdgas aus den Transportsystemen entfernt werden. Dazu ist es notwendig, das Restgas, welches nach Abpumpen großer Mengen noch in der Leitung verblieben ist, abzufackeln. Das sogenannte Abfackeln ist dieser Tage in der Verdichterstation Bobber gut zu beobachten gewesen. Bodenfackeln bringt Ontras nur zum Einsatz, wenn, so wie in diesem Fall, das Gas nicht im Vorfeld vollständig entfernt werden kann. Der Klimaeffekt des beim Abfackeln entstehenden CO2 ist circa 10-mal geringer im Vergleich zum sonst üblichen Ausblasen des Erdgases. Ontras stellt in der Region bestehende Erdgasleitungen auf den Transport von reinem Wasserstoff um. Eines der wichtigsten Teilstücke im Kernnetz führt über knapp 400 Kilometer von Lubmin an der Ostsee direkt bis nach Bobbau. Gleich neben der Verdichterstation Bobbau entsteht eine neue Wasserstoff-Gasdruck-Regel- und Messanlage. Sie dient als technologische Einheit zur Übernahme von Wasserstoff aus dem Netz, unter anderem der Jagal-Leitung.
0: Von einer Baustelle in der Altenburger Chaussee in Bernburg entwendeten bislang unbekannte Täter seit dem vergangenen Wochenende insgesamt 101 Aluminiumplatten, die als mobile Baustraße eingesetzt werden. Diese Platten ermöglichen den Einsatz schwerer Baumaschinen auch auf unwegsamem Gelände. Jede Platte misst etwa 3x2 Meter, verfügt über eine Fläche von 6 Quadratmetern und wiegt rund 250 Kilogramm. Nach bisherigem Ermittlungsstand wurden über das Wochenende zunächst 55 Aluminiumplatten gestohlen. In der Nacht zu Dienstag entwendeten die Täter weitere 46 Platten. Aufgrund der Größe und des erheblichen Gewichts der Platten ist davon auszugehen, dass für den Abtransport ein entsprechend großes Transportfahrzeug oder gleich mehrere Fahrzeuge eingesetzt wurden. Der entstandene Gesamtschaden wird auf rund 170.000 Euro geschätzt. Die Cerebrix Volleygoats Mitteldeutschland sind tief in den Saisonvorbereitungen für den kommenden Herbst. Lukas Thielemann, der Geschäftsführer des Vereins, war bei uns im Studio, um uns ein paar Fragen zu beantworten.
2: Nach der Saison ist ja bekanntlicherweise vor der Saison. Durch die Fusion zweier Vereine konnten sich die Cerebrix Volleygoats Mitteldeutschland doch noch in der ersten Volleyball-Bundesliga halten. Um uns über die momentane Lage des Vereins aufzuklären, war Lukas Thielemann, der Geschäftsführer der Volleygoats, bei uns im Studio. Zuerst wollte er klären, welche bekannten Gesichter die Fans auch in der nächsten Saison wieder in der Halle antreffen können.
3: Also bekannt gegeben haben wir ja schon Paul Stommel, unser Kapitän bleibt, Tom Borchert, unser Außenangreifer mit den meisten Spielanteilen in der letzten Saison und Nick Breitenbach, auch Stammmittelblocker, alle drei werden bleiben. Es kommt tatsächlich noch ein Vierter dazu, den haben wir Stand heute noch nicht bekannt gegeben, den kennen aber viele, sodass wir mit 4 von 13, 14 verlängern und das ist, glaube ich, ein ganz guter Schnitt für Volleyballverhältnisse und nach dem sportlichen Abschneiden.
2: Welche Neuverpflichtungen kommen denn zur Mannschaft dazu?
3: Grundsätzlich der Kader ist komplett. Also wir haben alle Spieler zusammen. Auch das Trainerteam ist komplett, also auch da wird noch ein Co-Trainer ergänzt und noch bekannt gegeben, also der ist quasi nur noch nicht veröffentlicht. Bei den Spielern sind jetzt noch 4 Spieler ausstehend, also 10 Spieler sind schon veröffentlicht und bekannt. Und wir wählen dieses Jahr tatsächlich ein bisschen einen anderen Ansatz. Wir haben quasi diese, nennen wir es mal ganz jungen Experimente, kann man vielleicht sagen, wo auch viel Hoffnung besteht und viel Vertrauen irgendwie in den großen Entwicklungssprung, haben wir eher weggelassen, haben mehr auf Leute gesetzt, die schon Erfahrung haben, international in verschiedenen Ligen, in ihren Nationalmannschaften tätig waren, in ihren Clubteams um Meisterschaften gespielt haben oder in der Top 3 waren. So dass wir da viele kriegen, die irgendwie Vizemeister geworden sind, dritter Platz, Meister geworden, holen da viel zusammen. Im Zuspiel sind wir schon komplett, also das haben wir auch schon veröffentlicht. Wir haben unseren Kapitän gehalten und Stammspieler aus der letzten Saison, bekommen gleichzeitig noch einen Zuspieler von der SVG Lüneburg mit Neo Laumann, eins der größten Talente, die Deutschland in den letzten Jahren hier so hatte. 21 Jahre jung, schon 3 Jahre gespielt bei Lüneburg auf allerhöchstem Niveau mit Champions League und allem. 2,1 Meter groß, also erhoffen wir uns sehr, sehr viel. Wir haben jetzt kürzlich bekannt gegeben mit Jesse Delancey aus den Bahamas, jemanden, der enorm physisch ist, wahrscheinlich physischer als alle Spieler, die wir je hatten, mit einer Abschlaghöhe über 3,80 Meter, was Wahnsinn ist, wenn man bedenkt, dass der Basketballkorb auf 3,05 Meter hängt. Von dem wir uns auch viel Angriffslast erhoffen. Wir haben mit Jacob Riley einen Libero, der schon in der US-amerikanischen Nationalmannschaft war, mit Jacob Harris einen Diagonalen, der jetzt auch wieder mit der kanadischen Nationalmannschaft unterwegs ist und noch ein Turnier spielen wird, und sind da eigentlich super froh, mit Rico Wardlow einen Mittelblocker, der in der letzten Saison zum besten Mittelblocker gewählt wurde in der Liga. Ja, also das wir da echt zufrieden sind. Also ich glaube, klar, man muss immer gucken, dass die wirtschaftlichen Möglichkeiten nicht übersteigt. Die sind natürlich begrenzt. Aber ich glaube, und das ist auch in der Kommunikation mit Brad so, wenn wir jetzt zurückgucken auf die letzten Monate, sind wir uns alle einig, dass wir nicht mehr hätten tun können. Also wir haben so viel Zeit wie noch nie in die Kaderplanung gesteckt, so akribisch geschaut wie noch nie, so viele vermeintlich gute Spieler auch liegen lassen, in der Hoffnung, einen besseren zu finden, und das dann unserer Meinung nach auch hinbekommen haben, sodass da echt wir guten Gewissens irgendwie in den Spiegel schauen können und sagen können, wir haben alles getan, um da die bestmögliche Mannschaft aufzustellen.
2: Ein neuer Trainer wurde schon bekannt gegeben. Können Sie uns hier noch mehr darüber erzählen?
3: Genau, also Brad Hudson wird Trainer sein die nächsten 2 Jahre, hat direkt einen 2-Jahres-Vertrag unterschrieben, ist ein Kanadier.

0: So eine aktuell ziemlich starke Volleyballnation. Kommt aus oder hatte jetzt zuletzt einen Vertrag in Schweden in der ersten Liga, hat schon diverse Stationen oder diverse Tätigkeiten mit der kanadischen Nationalmannschaft hinter sich. Ist auch ein sehr, sehr guter Bekannter von Stefan Hübner aus Lüneburg, also quasi die Mannschaft, die jetzt zweimal Vizemeister geworden ist und auch Pokalsieger. Stefan hat mit ihm auch in der Nationalmannschaft schon zusammengearbeitet. Also die beiden kennen sich nicht nur, haben auch zusammen quasi gearbeitet. Und ja, mit Brett, es war quasi Zufall oder eine glückliche Fügung. Ich habe ja, gesucht, geschaut, wer ist auf dem Markt, bin einfach über ihn gestolpert, so wie über ganz, ganz viele andere Namen. Kontakt aufgenommen, geschrieben. Und dann wollten wir eigentlich recht schnell uns mal zusammen telefonieren, beziehungsweise ein Videomeeting machen, wie es eigentlich üblich ist, so in der Branche. Und dann hat Brad mir tatsächlich gesagt, ich habe eine bessere Idee, ich komme einfach zu dir gefahren. Und dann haben wir uns tatsächlich, also Kammer hatte sich in Schweden ins Auto gesetzt, ist 8, 9 Stunden runtergefahren. Wir haben uns dann direkt in der Arena getroffen, haben dort, glaube ich, einen halben Tag verbracht, also 4, 5 Stunden über alles Mögliche gesprochen. Dann hat er sich wieder ins Auto gesetzt, ist wieder zurück nach Schweden gefahren. Wir haben gesagt, wir telefonieren den nächsten Tag und sprechen uns ab. Und vom Gefühl her, beziehungsweise wie sich dann alles entwickelt hat und wie dann so das weitere Gespräch war, war uns beiden klar, als wir dann dort weg sind von dem Gespräch, ohne dass wir es dem anderen gesagt haben, dass wir das machen werden. Ich habe dann natürlich alle angerufen und habe zu allen gesagt, ihr werdet es wahrscheinlich jetzt alle nicht verstehen, weil ihr bei dem Gespräch ja nicht dabei wart, aber den müssen wir nehmen. Es ist ein total charismatischer Mensch, super Menschenfänger, ganz sympathisch, ganz, ganz moderne, interessante Volleyballphilosophie, menschlich ein unheimlich guter Charakter, der auch bei ganz vielen Neuverpflichtungen jetzt geholfen hat, involviert war, gute Gespräche geführt hat mit den Spielern, dass die Spieler auch gesagt haben, hey Mensch, das ist eine Vision und eine Ansicht, da will ich dabei sein und da mache ich mit. Und von daher ist das eine Personalie und eine Verpflichtung, über die ich mich sehr freue, auf die ich auch ein Stück weit stolz bin. Und ich glaube und hoffe, dass wir mit ihm sehr, sehr viel Freude haben die nächsten 2 Jahre.
1: Bis Oktober sind ja noch einige Monate Zeit. Wann fängt denn die Vorbereitung an?
0: Trainingsstart ist tatsächlich am 17.8. Ist ein Montag, also die Mannschaft wird sich quasi am Wochenende vorher spätestens vollständig hier eingefunden haben. Die Spieler und Trainer reisen tatsächlich recht unterschiedlich an. Manche kommen schon eine Woche eher, manche kommen wirklich erst 2 Tage früher, aber am 17.8. ist dann für alle Start. Dann wird sicherlich erstmal die ersten Tage darum gehen, sich hier zurechtzufinden, alles erklärt zu bekommen. Geht sicherlich auch schon los mit Balltraining, ist dann eine, ich sag mal, recht normale Vorbereitung. Wir haben dann in etwa 7, 8 Wochen bis zum ersten Spiel, was nicht zu lang und nicht zu kurz ist. Ja, sodass wir bis dahin noch Zeit haben, natürlich noch hinter den Kulissen da mit Organisationen beschäftigt sind, müssen alle registriert werden hier, brauchen Einreiseerlaubnis und so weiter und so fort. Also da sind wir noch dran und dann richtet sich natürlich irgendwie der Blick schon Richtung Spieltage. Wir wollen da natürlich einiges verändern, werden eine komplett neue und ganz andere Einlaufshow haben und kreieren, auch mit mehr Technik und wird, glaube ich, echt cool für den Zuschauer. Ja, und sind dann natürlich irgendwie am Basteln und Planen, wie wir das noch alles ein bisschen optimieren können. Aber grundsätzlich glaube ich, dass der Start und die ersten Dinge, die wir da angegangen sind in der Halle, dass das soweit erstmal super ankam bei allen. Also das Fazit war ja total positiv von allen Zuschauern über das Erlebnis und das Event, sodass wir da jetzt nicht, ich sag mal, im Zugzwang sind, alles verändern zu müssen, aber haben natürlich schon ein, zwei, drei Ideen, das Ganze wieder ja, nachhaltig peu à peu weiterzuentwickeln. Und das sind so die nächsten Steps.
1: Wird es wie in den letzten Jahren wieder ein Testspiel geben?
0: Auf jeden Fall. Also wir haben zumindest Termine geblockt und auch Termine in Aussicht. Wir haben noch nichts fest terminiert, weil gerade alle noch suchen und absprechen. Aber wird es auf jeden Fall geben. Also wir werden definitiv auch mehrere Testspiele in irgendeiner Art und Weise absolvieren. Sicherlich das ein oder andere auch unter der Woche.

0: spätabends, was jetzt vielleicht nicht so zuschauerfreundlich ist. Aber wir werden garantiert auch am Wochenende testen und das dann öffnen quasi für die breite Masse und für viele Zuschauer und den Termin dann entsprechend auch bekannt geben und bewerben.
1: Ist der Ticketverkauf schon gestartet? Wie kommt man denn in die Halle?
0: Ticketverkauf wird, ich sage mal, die Einzelspiele, das wird noch ein bisschen dauern und noch ein bisschen auf sich warten lassen. Mit den Dauerkarten sind wir natürlich schon seit dem letzten Saisonspiel draußen. Die sind jetzt auch noch für kurze Zeit zum günstigeren Preis erhältlich. Also in wenigen Wochen wird das dann quasi nochmal umgestaltet preislich. Aber die Dauerkarten, also für die Interessierten, die sich da quasi jedes Spiel anschauen wollen oder ein Großteil der Spiele, ist es halt ein finanzieller Vorteil. Also auch da, ich kann jedem die Dauerkarte natürlich nur wärmstens empfehlen. Und die Einzelspiele lassen tatsächlich noch ein bisschen auf sich warten, aber natürlich auch da wird garantiert 1,5 Monate vor Saisonbeginn werden die ganzen Spiele auch so freigeschaltet.
1: Jetzt bleibt nur noch abzuwarten, ob der Kader- und Trainerwechsel auch den erhofften Erfolg liefert. Wir bleiben zuversichtlich, dass nächste Saison wieder besser für die Wolligoats laufen wird.
2: Am 7. August um 16 Uhr eröffnet die Neubi an der Bismarckstraße 41 AB in Bitterfeld-Wolfen eine temporäre Graffiti-Fläche. Bis zum geplanten Rückbau im Herbst 2027 werden die Außenflächen der leerstehenden Gebäude für die kreative Gestaltung freigegeben. Mit der Aktion schafft die Neubi eine legale Fläche für Graffiti-Kunst und gibt Künstlern die Möglichkeit, ihre Ideen sichtbar umzusetzen. Die bislang ungenutzten Gebäudeflächen erhalten damit für die Übergangszeit bis zur weiteren Entwicklung des Standortes eine neue Funktion. Die gekennzeichneten Bereiche am Grundstück stehen für die Gestaltung zur Verfügung. Die Aktion begleitet die Entwicklung des Areals bis zum Neubau des Bildungszentrums Mitteldeutschland und macht den Wandel des Standortes bereits vor Beginn der Baumaßnahmen sichtbar. Damit sind wir am Ende unserer Freitagsausgabe der RBB Aktuellen Nachrichten. Schauen wie gewohnt an dieser Stelle auf den Wetterbericht und im Anschluss daran gern noch auf die Meldungen aus Dessau-Roßlau. Am Montag um 18 Uhr melden wir uns dann mit aktuellen Nachrichten wieder und am Samstag 18 Uhr kommt dann unser Wochenrückblick ins Programm. Das heißt also alle wichtigen Meldungen der vergangenen Woche nochmal komprimiert zusammengefasst. Jetzt wünsche ich Ihnen ein schönes Wochenende. Machen Sie es gut und auf Wiedersehen. 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

Der Samstag wird weiterhin angenehm warm bei nur wenigen Wolken. Die Temperaturen erreichen 28 Grad. Es ist mit einer leichten Nordbrise zu rechnen. Regen ist nicht zu erwarten. In den kommenden Tagen steigen die Temperaturen weiterhin und es ist mit einer neuen Hitzewelle zu rechnen.

Am 6. Juli war im Heidetreff in Dessau-Kochstedt Schlagerzeit. Der Pflegedienst Diesner lud erneut zum Sommerfest ein und begrüßte zahlreiche Gäste aus seinen verschiedenen Tagespflegeeinrichtungen. Die Vorfreude im Publikum

0: alte Holzmichel noch. Sonst sind die für mich ein bisschen unbekannt. Aber man kann sie ja immer noch kennenlernen. Ne? Wie gesagt, die sind jetzt alle eingetroffen, unsere Gäste, die wir eingeladen haben. Werden erstmal versorgt mit Kesselgulasch und gegrillte Würstchen und Steaks mit Salate. Dann dürfen sie sich nachher das Programm ganz in Ruhe. Hoffentlich wird auch getanzt. Schauen wir mal, wie sie heute gelaunt sind. Der Regen hat Gott sei Dank aufgehört, da sind wir schon mal ganz glücklich drüber. Und in der Pause wird dann nachher noch ein großes Kuchenbuffet aufgebaut für Kaffee und Kuchen.
1: Musikalisch startete das Sommerfest mit Martin Zimmermann, genannt Zimmi. Der Zerbster Schlagersänger heizte dem Publikum schon einmal richtig ein, bevor dann die Randfichten dran waren und ihre volkstümliche Musik zum Besten gaben. Es wurde kräftig geschunkelt und getanzt.

0: Das Sommerfest ist immer ein Höhepunkt für Besucher und Pfleger des Heidetreffs. Aber auch darüber hinaus lässt man sich immer wieder Neues einfallen.
1: Wir haben jetzt eine Boccia-Bahn hinten bei uns im Gocken. Dann haben wir jetzt in unserem Nebengelass haben wir jetzt noch einen Wellnessraum eingerichtet mit einem Massagesessel und gedämmtes Licht mit leichter Wellnessmusik. Wird sehr gut genutzt von unseren Tagesgästen, freuen sie sich auch immer drauf. Müssen wir schon langsam eine Liste anfertigen, wer wann diesen Raum nutzen darf. Aber wir lassen uns immer was Neues einfallen. Soll ja nicht langweilig werden.
0: Der Heidetreff in Kochstedt ist einer von insgesamt 6 Standorten des Pflegedienst Diesner in der Region. Was die Auslastung angeht, ist die Tagespflegeeinrichtung aktuell gut aufgestellt.
1: Wir sind eigentlich ganz gut ausgelastet, haben natürlich immer noch Plätze. Wer gerne zu uns kommen möchte, wir sind für jeden dankbar, der kommt. Wir nehmen auch gerne jeden mit offenen Armen auf, dass er sich bei uns wohlfühlt. Denn wie ich ja, glaube ich, letztes Jahr schon gesagt habe, wir sind eine große Familie und das wollen wir auch weiterhin leben.
0: Zum dritten Mal konnte man im Heidetreff in Kochstedt ein tolles Sommerfest feiern. Die Besucher hatten wieder eine schöne gemeinsame Zeit und freuen sich schon jetzt aufs nächste Jahr. Auf dem Vereinsgelände der Schützengilde Dessau im vorderen Tiergarten wird am 11. Juli wieder eine Menge los sein. Der Verein lädt zur 18. Ausgabe des traditionellen Schützenfests ein und hat ein umfangreiches Programm vorbereitet.
2: Erstmal haben wir eine Menge aufgebaut. Es gibt zu essen und zu trinken. Das ist ja bei jedem Fest immer ganz wichtig. Wir haben aber auch einige Stände, wo man selbst mal schießen kann. Ich selber betreue eine Station mit einer Luftpistole. Das mache ich schon seit vielen Jahren. Da kommen auch Leute, die haben noch nie eine Waffe in der Hand gehabt und sind dann überrascht, wie das so funktioniert, dass das nicht so ist, wie man das im Fernsehen oftmals sieht. Das ist die eine Sache. Wir haben dann das Vogelschießen. Wir schießen auf einen Holzvogel, wo man versucht, da bestimmte Teile abzuschießen mit einem Kleinkalibergewehr. Und wir haben noch einen zweiten Stand, wo man auf eine Biathlonanlage schießen kann, auch mit Kleinkaliber. Und es wird recht gut angenommen immer. Also sind viele Leute da, die auch noch nie geschossen haben und die finden es interessant, das mal selbst ausprobieren zu können. Das Highlight ist immer unser Appell. Da werden die neuen Schützenkönige proklamiert. Ich selber darf meine Kette abgeben vom vorigen Jahr, aber das ist okay, das mache ich gerne. Das schafft man nicht in jedem Jahr, Schützenkönig zu werden. Und ja, der Appell, wir haben da unsere Traditionsschützen wieder mit dabei. Wir haben Fanfarenzug da und es werden Auszeichnungen vorgenommen. Wir stehen alle in Uniform da als Tradition und das ist schon, denke ich mal, immer ein Highlight. Wir haben auch eine Tombola. Wenn man schießt, bekommt man einen Gutschein, einen Zettel. Da steht eine Nummer drauf und zum Schluss wird die Tombola eröffnet. Dann kann man doch so einige Dinge gewinnen.

0: Die Wurzeln der Dessauer Schützengilde reichen bis ins 17. Jahrhundert zurück. Vor 36 Jahren hat sich der Verein wieder gegründet und sich seitdem auch gut entwickelt. Die Mitglieder wollen den Schützensport in der Stadt erhalten. Das Schützenfest bietet die optimale Möglichkeit, um auf die besondere Sportart aufmerksam zu machen.
1: Das Besondere am Schießen ist, dass ich mit einem Sportgerät umgehe, mit dem ich zielgenau was erreichen kann, also treffen kann. Dazu gehört eine gewisse Atemtechnik. Dazu gehört auch ein gewisses Krafttraining, um die Waffe halten zu können, gerade mit der Pistole. So eine Sportpistole wiegt so ungefähr 1,2 Kilogramm. Und wir haben eine Disziplin, da schießen wir 65 Schuss einhändig. Und da muss beim letzten Schuss muss man eben auch noch eine ruhige Hand haben. Es ist also eine Kombination zwischen leichte Kraft und Entspannung. Und man sieht immer gleich sein Ergebnis. Das ist das Tolle daran. Wenn ich einen 100-Meter-Sprint mache, dann muss ich erstmal warten, wie die Zeit ist. Und hier sehe ich sofort nach dem Schuss, habe ich getroffen und habe ich nicht getroffen. Ja, das ist das Gute daran.
0: Das Schützenfest am 11. Juli startet ab 11 Uhr. Der Schützenappell findet dann um 14 Uhr statt. Bis um 17 Uhr soll es sportliche Schießwettkämpfe geben. Und ab 17.30 Uhr wird dann die Tombola eröffnet. Die Schützengilde hofft nun natürlich auf viele interessierte Besucher.
1: Ja, ich hoffe, dass in diesem Jahr noch mehr Besucher kommen können, denn im vorigen Jahr lief zur gleichen Zeit das Stadtfest. Das haben wir diesmal nicht. Und da denke ich mal, das Wetter wird doch sehr schön, was ich gehört habe. Und da hoffe ich, dass noch mehr Begeisterte kommen und schauen sich das mal an, wie das bei uns läuft, probieren sich aus, setzen sich zusammen, unterhalten sich. Wir haben auch viele andere Gäste, auch aus anderen Vereinen da, sodass das, denke ich mal, wieder eine schöne Sache werden kann.
0: Mit einer Kaffeetafel soll auch wieder fürs leibliche Wohl gesorgt werden. Auch musikalisch hat man durch die New Style Disco, den Spielmannszug der Stadt Wolfen sowie die Oranienbaumer Jagdhornbläser wieder einiges zu bieten. Und das Ganze natürlich wieder bei freiem Eintritt.
2: Bühne frei hieß es am Freitag, dem 3. Juli, für die Kinder und Jugendlichen der Dessau-Roßlauer Revue-Tanzgruppe Showtime. In der Marienkirche in Dessau zeigten sie vor zahlreichen Zuschauern ihr Können und begeisterten mit ihren Auftritten. Unter dem Motto Dessau-Roßlauer Tanzträume präsentierten alle Gruppen des Vereins ihr tänzerisches Talent.
3: Den Besuchern erwartet ein Tanzprogramm. Also Tanz ist Lebensfreude, Dessau-Roßlau tanzt. Wir haben viele schöne Tänze mitgebracht in unserem Programm. Ganz einfach, lassen Sie sich überraschen. Wir haben eine Premiere dabei, wir haben einen spanischen Tanz. Den haben wir eben vor der Hauptbühne getanzt, unter der Glocke, um die Leute hier zum Stadtfest schon mal einzustimmen, bevor das hier in der Marienkirche losgeht.
2: Bevor die Sommerferien beginnen, wurde nicht nur das Ende des Schuljahres gefeiert, sondern auch ein erfolgreiches Tanzjahr. Gemeinsam blickten die Tänzer auf viele schöne Auftritte, intensive Trainingsstunden, Wettkämpfe und zahlreiche gemeinsame Erlebnisse zurück. Hinter jeder Aufführung steckt dabei monatelange Vorbereitung, ein Einsatz, der sich am Ende jedoch auf der Bühne auszahlt.
3: Die Kinder trainieren das ganze Jahr über. Sie möchten ja auch ihren Eltern und den Leuten hier in Dessau-Roßlau zeigen, was sie gelernt haben in unserem Verein. Wir haben sehr viele Auftritte, sehr viele Veranstaltungen. Und heute ist wie so ein Schuljahresabschluss für uns auch. Es sind ja den Ferien. Morgen nochmal auf der Hauptbühne und dann sind Ferien.
2: Mit abwechslungsreichen Choreografien und mitreißenden Auftritten machte die Revue-Tanzgruppe den Abend zu einem besonderen Erlebnis. Die Tänzer zeigten, wie viel Leidenschaft und Teamgeist hinter ihrem Hobby steckt. Dabei wurde deutlich, dass auch der Nachwuchs dem Verein nicht ausgeht.
3: Nachwuchsprobleme haben wir Gott sei Dank keine. Wir sind ein tolles Team. Ich habe 6 Trainerinnen bei mir, die wirklich mit den Kindern und Jugendlichen arbeiten. Also ich kann nichts Negatives sagen, also ein ganz toller Verein und wir freuen uns auch gerade jetzt auf diese Veranstaltung, die wir für die Kinder und Jugendlichen auch organisiert haben.
2: Nun stehen für die jungen Tänzer die wohlverdienten Sommerferien an. Doch nach der Pause wird bereits

0: jetzt weiter trainiert, denn die nächsten Auftritte und Veranstaltungen sind schon in Planung.
1: Nach den Ferien bereiten wir den Dessau-Roßlauer Tanzwettbewerb vor, wo es um den Schulterm-Wanderpokal geht. Da kommen nicht nur Dessauer Tanzgruppen, da kommen sie aus Brandenburg, Sachsen, Sachsen-Anhalt. Und da wird um den Schulterm-Wanderpokal getanzt. Und dann natürlich arbeiten wir jetzt schon an unserer Weihnachtsrevue, die auch wieder im Dezember hier in der Marienkirche stattfinden wird.
0: Im Mittelpunkt stand einmal mehr die Freude am Tanzen. Mit ihrem Programm sorgten die Tänzer für einen gelungenen Abschluss des Tanzjahres und für Vorfreude auf die nächste Saison.

0: Schön, dass Sie mit dabei sind. Herzlich willkommen an diesem Freitag zu den RBW Aktuellen Nachrichten. Zu einem schweren Verkehrsunfall kam es am Mittwoch auf der B187 in Gribo. Eine 32-jährige Skoda-Fahrerin geriet aus noch ungeklärter Ursache in den Gegenverkehr und kollidierte dort mit einem entgegenkommenden LKW. Die Fahrerin wurde durch die Kollision lebensbedrohlich verletzt und mit einem Hubschrauber in ein Klinikum gebracht. Auch der LKW-Fahrer zog sich schwere Verletzungen zu, nachdem sein 40-Tonnen-Gefährt auf die Seite kippte. Ein hinter dem Skoda fahrender SUV Mercedes wurde von dem LKW von der Straße geschoben. Der Fahrer wurde leicht verletzt. Die Bundesstraße war stundenlang voll gesperrt. Ontras bereitet eine Ferngasleitung zwischen Bobber und Apollensdorf auf den Transport von Wasserstoff vor. Damit diese Arbeiten wie geplant durchgeführt werden können, muss Erdgas aus den Transportsystemen entfernt werden. Dazu ist es notwendig, das Restgas, welches nach Abpumpen großer Mengen noch in der Leitung verblieben ist, abzufackeln. Das sogenannte Abfackeln ist dieser Tage in der Verdichterstation Bobber gut zu beobachten gewesen. Bodenfackeln bringt Ontras nur zum Einsatz, wenn, so wie in diesem Fall, das Gas nicht im Vorfeld vollständig entfernt werden kann. Der Klimaeffekt des beim Abfackeln entstehenden CO2 ist circa 10-mal geringer im Vergleich zum sonst üblichen Ausblasen des Erdgases. Ontras stellt in der Region bestehende Erdgasleitungen auf den Transport von reinem Wasserstoff um. Eines der wichtigsten Teilstücke im Kernnetz führt über knapp 400 Kilometer von Lubmin an der Ostsee direkt bis nach Bobbau. Gleich neben der Verdichterstation Bobbau entsteht eine neue Wasserstoff-Gasdruck-Regel- und Messanlage. Sie dient als technologische Einheit zur Übernahme von Wasserstoff aus dem Netz, unter anderem der Jagal-Leitung.
1: Von einer Baustelle in der Altenburger Chaussee in Bernburg entwendeten bislang unbekannte Täter seit dem vergangenen Wochenende insgesamt 101 Aluminiumplatten, die als mobile Baustraße eingesetzt werden. Diese Platten ermöglichen den Einsatz schwerer Baumaschinen auch auf unwegsamem Gelände. Jede Platte misst etwa 3x2 Meter, verfügt über eine Fläche von 6 Quadratmetern und wiegt rund 250 Kilogramm. Nach bisherigem Ermittlungsstand wurden über das Wochenende zunächst 55 Aluminiumplatten gestohlen. In der Nacht zu Dienstag entwendeten die Täter weitere 46 Platten. Aufgrund der Größe und des erheblichen Gewichts der Platten ist davon auszugehen, dass für den Abtransport ein entsprechend großes Transportfahrzeug oder gleich mehrere Fahrzeuge eingesetzt wurden. Der entstandene Gesamtschaden wird auf rund 170.000 Euro geschätzt. Die Cerebrix Volleygoats Mitteldeutschland sind tief in den Saisonvorbereitungen für den kommenden Herbst. Lukas Thielemann, der Geschäftsführer des Vereins.

0: Jens war bei uns im Studio, um uns ein paar Fragen zu beantworten.
1: Nach der Saison ist ja bekanntlicherweise vor der Saison. Durch die Fusion zweier Vereine konnten sich die Cerebrix Volleygoats Mitteldeutschland doch noch in der ersten Volleyball-Bundesliga halten. Um uns über die momentane Lage des Vereins aufzuklären, war Lukas Thielemann, der Geschäftsführer der Volleygoats, bei uns im Studio. Zuerst wollte er klären, welche bekannten Gesichter die Fans auch in der nächsten Saison wieder in der Halle antreffen können.
2: Also bekannt gegeben haben wir ja schon Paul Stommel, unser Kapitän bleibt, Tom Borchert, unser Außenangreifer mit den meisten Spielanteilen in der letzten Saison und Nick Breitenbach, auch Stammmittelblocker. Alle drei werden bleiben. Es kommt tatsächlich noch ein Vierter dazu, den haben wir Stand heute noch nicht bekannt gegeben, den kennen aber viele, sodass wir mit 4 von 13, 14 verlängern und das ist, glaube ich, ein ganz guter Schnitt für Volleyballverhältnisse und nach dem sportlichen Abschneiden.
1: Welche Neuverpflichtungen kommen denn zur Mannschaft dazu?
2: Grundsätzlich, der Kader ist komplett. Also wir haben alle Spieler zusammen. Auch das Trainerteam ist komplett. Also auch da wird noch ein Co-Trainer ergänzt und noch bekannt gegeben. Also der ist quasi nur noch nicht veröffentlicht. Bei den Spielern sind jetzt noch 4 Spieler ausstehend. Also 10 Spieler sind schon veröffentlicht und bekannt. Und wir wählen dieses Jahr tatsächlich ein bisschen einen anderen Ansatz. Wir haben quasi diese, naja, nennen wir es mal ganz jungen Experimente, kann man vielleicht sagen, wo auch viel Hoffnung besteht und viel Vertrauen irgendwie in den großen Entwicklungssprung haben wir eher weggelassen, haben mehr auf Leute gesetzt, die schon Erfahrung haben, international in verschiedenen Ligen, in ihren Nationalmannschaften tätig waren, in ihren Clubteams um Meisterschaften gespielt haben oder in der Top 3 waren. So dass wir da viele kriegen, die irgendwie Vizemeister geworden sind, dritter Platz, Meister geworden, holen da viel zusammen. Im Zuspiel sind wir schon komplett, also das haben wir auch schon veröffentlicht. Wir haben unseren Kapitän gehalten und Stammspieler aus der letzten Saison, bekommen gleichzeitig noch einen Zuspieler von der SVG Lüneburg mit Neo Laumann, eins der größten Talente, die Deutschland in den letzten Jahren hier so hatte. 21 Jahre jung, schon 3 Jahre gespielt bei Lüneburg auf allerhöchstem Niveau mit Champions League und allem. 2,1 Meter groß, also erhoffen wir uns sehr, sehr viel. Wir haben jetzt kürzlich bekannt gegeben mit Jesse DeLancey aus den Bahamas, jemanden, der enorm physisch ist, wahrscheinlich physischer als alle Spieler, die wir je hatten, mit einer Abschlaghöhe über 3,80 Meter, was Wahnsinn ist, wenn man bedenkt, dass der Basketballkorb auf 3,05 Meter hängt. Von dem wir uns auch viel Angriffslast erhoffen. Wir haben mit Jacob Riley einen Libero, der schon in der US-amerikanischen Nationalmannschaft war, mit Jacob Harris einen Diagonalen, der jetzt auch wieder mit der kanadischen Nationalmannschaft unterwegs ist und noch ein Turnier spielen wird. Und sind da eigentlich super froh mit Rico Wardlow, einen Mittelblocker, der in der letzten Saison zum besten Mittelblocker gewählt wurde in der Liga. Ja, also das wir da echt zufrieden sind. Also ich glaube, klar, man muss immer gucken, dass die wirtschaftlichen Möglichkeiten nicht übersteigt. Die sind natürlich begrenzt. Aber ich glaube, und das ist auch in der Kommunikation mit Brad so, wenn wir jetzt zurückgucken auf die letzten Monate, sind wir uns alle einig, dass wir nicht mehr hätten tun können. Also wir haben so viel Zeit wie noch nie in die Kaderplanung gesteckt, so akribisch geschaut wie noch nie, so viele vermeintlich gute Spieler auch liegen lassen, in der Hoffnung, einen besseren zu finden und das dann unserer Meinung nach auch hinbekommen haben, sodass da echt wir guten Gewissens irgendwie in den Spiegel schauen können und sagen können, wir haben alles getan, um da die bestmögliche Mannschaft aufzustellen.
1: Ein neuer Trainer wurde schon bekannt gegeben. Können Sie uns hier noch mehr darüber erzählen?
2: Genau, also Brad Hudson wird Trainer sein die nächsten 2 Jahre, hat direkt einen 2-Jahres-Vertrag unterschrieben, ist ein Kanadier, also eine aktuell ziemlich starke Volleyballnation. Kommt aus oder hatte jetzt zuletzt einen Vertrag in Schweden in der ersten Liga, hat schon diverse Stationen oder diverse Tätigkeiten mit der kanadischen Nationalmannschaft hinter sich. Ist auch ein sehr, sehr guter Bekannter von Stefan Hübner aus Lüneburg, also quasi die Mannschaft, die jetzt 2-mal Vizemeister geworden ist und auch Pokalsieger. Stefan hat mit ihm auch in der Nationalmannschaft schon zusammengearbeitet, also die beiden kennen sich nicht nur, haben auch zusammen quasi gearbeitet. Und mit Brad ist

0: war quasi Zufall oder eine glückliche Fügung. Ich habe ja, gesucht, geschaut, wer ist auf dem Markt, bin einfach über ihn gestolpert, so wie über ganz, ganz viele andere Namen. Kontakt aufgenommen, geschrieben, und dann wollten wir eigentlich recht schnell uns mal zusammen telefonieren, beziehungsweise ein Videomeeting machen, wie es eigentlich üblich ist, so in der Branche. Und dann hat Brad mir tatsächlich gesagt, ich habe eine bessere Idee, ich komme einfach zu dir gefahren. Und dann haben wir uns tatsächlich, also Kammer hatte sich in Schweden ins Auto gesetzt, ist 8, 9 Stunden runtergefahren. Wir haben uns dann direkt in der Arena getroffen, haben dort, glaube ich, einen halben Tag verbracht, also 4, 5 Stunden über alles Mögliche gesprochen. Dann hat er sich wieder ins Auto gesetzt, ist wieder zurück nach Schweden gefahren. Wir haben gesagt, wir telefonieren den nächsten Tag und sprechen uns ab. Und vom Gefühl her, beziehungsweise vom, wie sich dann alles entwickelt hat und wie dann so wie das weitere Gespräch war, war uns beiden klar, als wir dann dort weg sind von dem Gespräch, ohne dass wir es dem anderen gesagt haben, dass wir das machen werden. Ich habe dann natürlich alle angerufen und habe zu allen gesagt, ihr werdet es wahrscheinlich jetzt alle nicht verstehen, weil ihr bei dem Gespräch ja nicht dabei wart, aber den müssen wir nehmen. Es ist ein total charismatischer Mensch. Super Menschenfänger, ganz sympathisch, ganz, ganz moderne, interessante Volleyballphilosophie, menschlich ein unheimlich guter Charakter, der auch bei ganz vielen Neuverpflichtungen jetzt geholfen hat, involviert war, gute Gespräche geführt hat mit den Spielern, dass die Spieler auch gesagt haben, hey Mensch, das ist eine Vision und eine Ansicht, da will ich dabei sein und da mache ich mit. Und von daher ist das eine Personalie und eine Verpflichtung, über die ich mich sehr freue, auf die ich auch ein Stück weit stolz bin. Und ich glaube und hoffe, dass wir mit ihm sehr, sehr viel Freude haben die nächsten 2 Jahre.
1: Bis Oktober sind ja noch einige Monate Zeit. Wann fängt denn die Vorbereitung an?
0: Trainingsstart ist tatsächlich am 17.8. Ist ein Montag. Also die Mannschaft wird sich quasi am Wochenende vorher spätestens vollständig hier eingefunden haben. Die Spieler und Trainer reisen tatsächlich recht unterschiedlich an. Manche kommen schon eine Woche eher, manche kommen wirklich erst 2 Tage früher, aber am 17.8. ist dann für alle Start. Dann wird sicherlich erstmal die ersten Tage darum gehen, sich hier zurechtzufinden, alles erklärt zu bekommen. Geht sicherlich auch schon los mit Balltraining. Ist dann eine, ich sag mal, recht normale Vorbereitung. Wir haben dann in etwa 7, 8 Wochen bis zum ersten Spiel, was nicht zu lang und nicht zu kurz ist. Ja, sodass wir bis dahin noch Zeit haben, natürlich noch hinter den Kulissen da mit Organisationen beschäftigt sind, müssen alle registriert werden hier, brauchen Einreiseerlaubnis und so weiter und so fort. Also da sind wir noch dran. Und dann richtet sich natürlich irgendwie der Blick schon Richtung Spieltage. Wir wollen da natürlich einiges verändern, werden eine komplett neue und ganz andere Einlaufshow haben und kreieren, auch mit mehr Technik und wird, glaube ich, echt cool für den Zuschauer. Ja, und sind dann natürlich irgendwie am Basteln und Planen, wie wir das noch alles ein bisschen optimieren können. Aber grundsätzlich glaube ich, dass der Start und ja, die ersten Dinge, die wir da angegangen sind in der Halle, dass das soweit erstmal super ankam bei allen. Also das Fazit war ja total positiv von allen Zuschauern über das Erlebnis und das Event, sodass wir da jetzt nicht, ich sag mal, im Zugzwang sind, alles verändern zu müssen, aber haben natürlich schon 1, 2, 3 Ideen, das Ganze wieder ja, nachhaltig peu à peu weiterzuentwickeln. Und das sind so die nächsten Steps.
1: Wird es wie in den letzten Jahren wieder ein Testspiel geben?
0: Auf jeden Fall. Also wir haben zumindest Termine geblockt und auch Termine in Aussicht. Wir haben noch nichts fest terminiert, weil gerade alle noch suchen und absprechen. Aber wird es auf jeden Fall geben. Also wir werden definitiv auch mehrere Testspiele in irgendeiner Art und Weise absolvieren. Sicherlich das ein oder andere auch unter der Woche, spät abends, was jetzt vielleicht nicht so zuschauerfreundlich ist, aber wir werden garantiert auch am Wochenende testen und das dann öffnen quasi für die breite Masse und für viele Zuschauer und den Termin dann entsprechend auch bekannt geben und bewerben.
1: Ist der Ticketverkauf schon gestartet? Wie kommt man denn in die Halle?
0: Ticketverkauf wird, ich sag mal, die Einzelspiele, das wird noch ein bisschen dauern und noch ein bisschen auf sich warten lassen. Mit den Dauerkarten sind wir natürlich schon seit dem letzten Saisonspiel draußen. Die sind jetzt auch noch für kurze Zeit zum günstigeren Preis erhältlich. Also in wenigen Wochen wird das dann quasi nochmal umgestaltet preislich. Aber die Dauerkarten, also für die Interessierten, die sich da quasi jedes Spiel anschauen wollen oder einen Großteil der Spiele, ist das halt ein finanzieller Vorteil. Also auch da, ich kann jedem die Dauerkarte natürlich nur wärmstens empfehlen. Und die Einzelspiele lassen tatsächlich noch ein bisschen auf sich warten, aber natürlich auch da wird garantiert 1,5 Monate vor Saisonbeginn werden die ganzen Spiele auch so freigeschaltet.
1: Jetzt bleibt nur noch abzuwarten, ob der Kader- und Trainerwechsel auch den erhofften Erfolg liefert. Wir bleiben zuversichtlich, dass nächste Saison wieder besser für die Wolligoats laufen wird.
2: Am 7. August um 16 Uhr eröffnet die Neubi an der Bismarckstraße 41 AB in Bitterfeld-Wolfen eine temporäre Graffiti-Fläche. Bis zum geplanten Rückbau im Herbst 2027 werden die Außenflächen der leerstehenden Gebäude für die kreative Gestaltung freigegeben. Mit der Aktion schafft die Neubi eine legale Fläche für Graffiti-Kunst und gibt Künstlern die Möglichkeit, ihre Ideen sichtbar umzusetzen. Die bislang ungenutzten Gebäudeflächen erhalten damit für die Übergangszeit bis zur weiteren Entwicklung des Standortes eine neue Funktion. Die gekennzeichneten Bereiche am Grundstück stehen für die Gestaltung zur Verfügung. Die Aktion begleitet die Entwicklung des Areals bis zum Neubau des Bildungszentrums Mitteldeutschland und macht den Wandel des Standortes bereits vor Beginn der Baumaßnahmen sichtbar. Damit sind wir am Ende unserer Freitagsausgabe der RBB Aktuell Nachrichten. Schauen wie gewohnt an dieser Stelle auf den Wetterbericht und im Anschluss daran gern noch auf die Meldungen aus Dessau-Roßlau. Am Montag um 18 Uhr melden wir uns dann mit aktuellen Nachrichten wieder und am Samstag 18 Uhr kommt dann unser Wochenrückblick ins Programm. Das heißt also alle wichtigen Meldungen der vergangenen Woche nochmal komprimiert zusammengefasst. Jetzt wünsche ich Ihnen ein schönes Wochenende. Machen Sie es gut und auf Wiedersehen. 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

Der Samstag wird weiterhin angenehm warm bei nur wenigen Wolken. Die Temperaturen erreichen 28 Grad. Es ist mit einer leichten Nordbrise zu rechnen. Regen ist nicht zu erwarten. In den kommenden Tagen steigen die Temperaturen weiterhin und es ist mit einer neuen Hitzewelle zu rechnen.

0: Am 6. Juli war im Heidetreff in Dessau-Kochstedt Schlagerzeit. Der Pflegedienst Diesner lud erneut zum Sommerfest ein und begrüßte zahlreiche Gäste aus seinen verschiedenen Tagespflegeeinrichtungen. Die Vorfreude im Publikum war wie immer groß. Nachdem im vergangenen Jahr Schlager-Ikone Gigi Anderson das Fest besuchte, konnte man sich nun auf eine volkstümliche Musikgruppe freuen.
1: Heute haben wir die Randfechten zur Bespaßung unserer Tagesgäste. Das ist jetzt unser drittes Sommerfest mit Schlagerkünstler. Und wir sind selber gespannt, was diese Truppe heute für uns darbietet, weil ich kenne nur ein Lied von dieser Truppe. Und zwar, das ist das eigentlich, glaube ich, das berühmteste. Lebt denn der

0: alte Holzmichel noch. Sonst sind die für mich ein bisschen unbekannt. Aber man kann sie ja immer noch kennenlernen. Ne? Wie gesagt, die sind jetzt alle eingetroffen. Unsere Gäste, die wir eingeladen haben, werden erstmal versorgt mit Kesselgulasch und gegrillte Würstchen und Steaks mit Salate. Dann dürfen sie sich nachher das Programm ganz in Ruhe. Hoffentlich wird auch getanzt. Schauen wir mal, wie sie heute gelaunt sind. Der Regen hat Gott sei Dank aufgehört. Da sind wir schon mal ganz glücklich drüber. Und in der Pause wird dann nachher noch ein großes Kuchenbuffet aufgebaut für Kaffee und Kuchen.
1: Musikalisch startete das Sommerfest mit Martin Zimmermann, genannt Zimmi. Der Zerbster Schlagersänger heizte dem Publikum schon einmal richtig ein, bevor dann die Randfichten dran waren und ihre volkstümliche Musik zum Besten gaben. Es wurde kräftig geschunkelt und getanzt.

0: Das Sommerfest ist immer ein Höhepunkt für Besucher und Pfleger des Heidetreffs. Aber auch darüber hinaus lässt man sich immer wieder Neues einfallen.
1: Wir haben jetzt eine Boccia-Bahn hinten bei uns im Garten. Dann haben wir jetzt in unserem Nebengelass haben wir jetzt noch einen Wellnessraum eingerichtet mit einem Massagesessel und gedämmtes Licht mit leichter Wellnessmusik. Wird sehr gut genutzt von unseren Tagesgästen, freuen sie sich auch immer drauf. Müssen wir schon langsam eine Liste anfertigen, wer wann diesen Raum nutzen darf. Aber wir lassen uns immer was Neues einfallen. Soll ja nicht langweilig werden.
0: Der Heidetreff in Kochstedt ist einer von insgesamt 6 Standorten des Pflegedienst Diesner in der Region. Was die Auslastung angeht, ist die Tagespflegeeinrichtung aktuell gut aufgestellt.
1: Wir sind eigentlich ganz gut ausgelastet, haben natürlich immer noch Plätze. Wer gerne zu uns kommen möchte, wir sind für jeden dankbar, der kommt. Wir nehmen auch gerne jeden mit offenen Armen auf, dass er sich bei uns wohlfühlt. Denn wie ich ja, glaube ich, letztes Jahr schon gesagt habe, wir sind eine große Familie und das wollen wir auch weiterhin leben.
0: Zum dritten Mal konnte man im Heidetreff in Kochstedt ein tolles Sommerfest feiern. Die Besucher hatten wieder eine schöne gemeinsame Zeit und freuen sich schon jetzt aufs nächste Jahr. Auf dem Vereinsgelände der Schützengilde Dessau im vorderen Tiergarten wird am 11. Juli wieder eine Menge los sein. Der Verein lädt zur 18. Ausgabe des traditionellen Schützenfests ein und hat ein umfangreiches Programm vorbereitet.
2: Erstmal haben wir eine Menge aufgebaut. Es gibt zu essen und zu trinken. Das ist ja bei jedem Fest immer ganz wichtig. Wir haben aber auch einige Stände, wo man selbst mal schießen kann. Ich selber betreue eine Station mit einer Luftpistole. Das mache ich schon seit vielen Jahren. Da kommen auch Leute, die haben noch nie eine Waffe in der Hand gehabt und sind dann überrascht, wie das so funktioniert, dass das nicht so ist, wie man das im Fernsehen oftmals sieht. Das ist die eine Sache. Wir haben dann das Vogelschießen. Wir schießen auf einen Holzvogel, wo man versucht, da bestimmte Teile abzuschießen mit einem Kleinkalibergewehr. Und wir haben noch einen zweiten Stand, wo man auf eine Biathlonanlage schießen kann, auch mit Kleinkaliber. Und es wird recht gut angenommen immer. Also sind viele Leute da, die auch noch nie geschossen haben und die finden es interessant, das mal selbst ausprobieren zu können. Das Highlight ist immer unser Appell. Da werden die neuen Schützenkönige proklamiert. Ich selber darf meine Kette abgeben vom vorigen Jahr, aber das ist okay, das mache ich gerne. Das schafft man nicht in jedem Jahr, Schützenkönig zu werden. Und ja, der Appell, wir haben da unsere Traditionsschützen wieder mit dabei. Wir haben Fanfarenzug da und es werden Auszeichnungen vorgenommen. Wir stehen alle in Uniform da als Tradition und das ist schon, denke ich mal, immer ein Highlight. Wir haben auch eine Tombola. Wenn man schießt, bekommt man einen Gutschein, einen Zettel. Da steht eine Nummer drauf und zum Schluss wird die Tombola eröffnet. Dann kann man doch so einige Dinge gewinnen.

0: Die Wurzeln der Dessauer Schützengilde reichen bis ins 17. Jahrhundert zurück. Vor 36 Jahren hat sich der Verein wieder gegründet und sich seitdem auch gut entwickelt. Die Mitglieder wollen den Schützensport in der Stadt erhalten. Das Schützenfest bietet die optimale Möglichkeit, um auf die besondere Sportart aufmerksam zu machen.
1: Das Besondere am Schießen ist, dass ich mit einem Sportgerät umgehe, mit dem ich zielgenau was erreichen kann, also treffen kann. Dazu gehört eine gewisse Atemtechnik. Dazu gehört auch ein gewisses Krafttraining, um die Waffe halten zu können, gerade mit der Pistole. So eine Sportpistole wiegt so ungefähr 1,2 Kilogramm. Und wir haben eine Disziplin, da schießen wir 65 Schuss einhändig. Und da muss beim letzten Schuss muss man eben auch noch eine ruhige Hand haben. Es ist also eine Kombination zwischen leichte Kraft und Entspannung. Und man sieht immer gleich sein Ergebnis. Das ist das Tolle daran. Wenn ich einen 100-Meter-Sprint mache, dann muss ich erst mal warten, wie die Zeit ist. Und hier sehe ich sofort nach dem Schuss, habe ich getroffen und habe ich nicht getroffen. Ja, das ist das Gute daran.
0: Das Schützenfest am 11. Juli startet ab 11 Uhr. Der Schützenappell findet dann um 14 Uhr statt. Bis um 17 Uhr soll es sportliche Schießwettkämpfe geben. Und ab 17.30 Uhr wird dann die Tombola eröffnet. Die Schützengilde hofft nun natürlich auf viele interessierte Besucher.
1: Ja, ich hoffe, dass in diesem Jahr noch mehr Besucher kommen können, denn im vorigen Jahr lief zur gleichen Zeit das Stadtfest. Das haben wir diesmal nicht. Und da denke ich mal, das Wetter wird doch sehr schön, was ich gehört habe. Und da hoffe ich, dass noch mehr Begeisterte kommen und schauen sich das mal an, wie das bei uns läuft, probieren sich aus, setzen sich zusammen, unterhalten sich. Wir haben auch viele andere Gäste, auch aus anderen Vereinen da, sodass das, denke ich mal, wieder eine schöne Sache werden kann.
0: Mit einer Kaffeetafel soll auch wieder fürs leibliche Wohl gesorgt werden. Auch musikalisch hat man durch die New Style Disco, den Spielmannszug der Stadt Wolfen sowie die Oranienbaumer Jagdhornbläser wieder einiges zu bieten. Und das Ganze natürlich wieder bei freiem Eintritt.
2: Bühne frei hieß es am Freitag, dem 3. Juli, für die Kinder und Jugendlichen der Dessau-Roßlauer Revue-Tanzgruppe Showtime. In der Marienkirche in Dessau zeigten sie vor zahlreichen Zuschauern ihr Können und begeisterten mit ihren Auftritten. Unter dem Motto Dessau-Roßlauer Tanzträume präsentierten alle Gruppen des Vereins ihr tänzerisches Talent.
3: Den Besuchern erwartet ein Tanzprogramm. Also Tanz ist Lebensfreude, Dessau-Roßlau tanzt. Wir haben viele schöne Tänze mitgebracht in unserem Programm. Ganz einfach, lassen Sie sich überraschen. Wir haben eine Premiere dabei, wir haben einen spanischen Tanz. Den haben wir eben vor der Hauptbühne getanzt, unter der Glocke, um die Leute hier zum Stadtfest schon mal einzustimmen, bevor das hier in der Marienkirche losgeht.
2: Bevor die Sommerferien beginnen, wurde nicht nur das Ende des Schuljahres gefeiert, sondern auch ein erfolgreiches Tanzjahr. Gemeinsam blickten die Tänzer auf viele schöne Auftritte, intensive Trainingsstunden, Wettkämpfe und zahlreiche gemeinsame Erlebnisse zurück. Hinter jeder Aufführung steckt dabei monatelange Vorbereitung, ein Einsatz, der sich am Ende jedoch auf der Bühne auszahlt.
3: Die Kinder trainieren das ganze Jahr über. Sie möchten ja auch ihren Eltern und den Leuten hier in Dessau-Roßlau zeigen, was sie gelernt haben in unserem Verein. Wir haben sehr viele Auftritte, sehr viele Veranstaltungen. Und heute ist wie so ein Schuljahresabschluss für uns auch. Es sind ja den Ferien. Morgen nochmal auf der Hauptbühne und dann sind Ferien.
2: Mit abwechslungsreichen Choreografien und mitreißenden Auftritten machte die Revue-Tanzgruppe den Abend zu einem besonderen Erlebnis. Die Tänzer zeigten, wie viel Leidenschaft und Teamgeist hinter ihrem Hobby steckt. Dabei wurde deutlich, dass auch der Nachwuchs dem Verein nicht ausgeht.
3: Nachwuchsprobleme haben wir Gott sei Dank keine. Wir sind ein tolles Team. Ich habe 6 Trainerinnen bei mir, die wirklich mit den Kindern und Jugendlichen arbeiten. Also ich kann nichts Negatives sagen, also ein ganz toller Verein und wir freuen uns auch gerade jetzt auf diese Veranstaltung, die wir für die Kinder und Jugendlichen auch organisiert haben.
2: Nun stehen für die jungen Tänzer die wohlverdienten Sommerferien an. Doch nach der Pause wird bereits

0: jetzt weiter trainiert, denn die nächsten Auftritte und Veranstaltungen sind schon in Planung.
1: Nach den Ferien bereiten wir den Dessau-Roßlauer Tanzwettbewerb vor, wo es um den Schultheim-Wanderpokal geht. Da kommen nicht nur Dessauer Tanzgruppen, da kommen sie aus Brandenburg, Sachsen, Sachsen-Anhalt. Und da wird um den Schultheim-Wanderpokal getanzt. Und dann natürlich arbeiten wir jetzt schon an unserer Weihnachtsrevue, die auch wieder im Dezember hier in der Marienkirche stattfinden wird.
0: Im Mittelpunkt stand einmal mehr die Freude am Tanzen. Mit ihrem Programm sorgten die Tänzer für einen gelungenen Abschluss des Tanzjahres und für Vorfreude auf die nächste Saison.

0: Schön, dass Sie mit dabei sind. Herzlich willkommen an diesem Freitag zu den RBB Aktuellen Nachrichten. Zu einem schweren Verkehrsunfall kam es am Mittwoch auf der B187 in Griebo. Eine 32-jährige Skoda-Fahrerin geriet aus noch ungeklärter Ursache in den Gegenverkehr und kollidierte dort mit einem entgegenkommenden LKW. Die Fahrerin wurde durch die Kollision lebensbedrohlich verletzt und mit einem Hubschrauber in ein Klinikum gebracht. Auch der LKW-Fahrer zog sich schwere Verletzungen zu, nachdem sein 40-Tonnen-Gefährt auf die Seite kippte. Ein hinter dem Skoda fahrender SUV Mercedes wurde von dem LKW von der Straße geschoben. Der Fahrer wurde leicht verletzt. Die Bundesstraße war stundenlang voll gesperrt.
1: Ontras bereitet eine Ferngasleitung zwischen Bobber und Apollensdorf auf den Transport von Wasserstoff vor. Damit diese Arbeiten wie geplant durchgeführt werden können, muss Erdgas aus den Transportsystemen entfernt werden. Dazu ist es notwendig, das Restgas, welches nach Abpumpen großer Mengen noch in der Leitung verblieben ist, abzufackeln. Das sogenannte Abfackeln ist dieser Tage in der Verdichterstation Bobber gut zu beobachten gewesen. Bodenfackeln bringt Ontras nur zum Einsatz, wenn, so wie in diesem Fall, das Gas nicht im Vorfeld vollständig entfernt werden kann. Der Klimaeffekt des beim Abfackeln entstehenden CO2 ist circa 10-mal geringer im Vergleich zum sonst üblichen Ausblasen des Erdgases. Ontras stellt in der Region bestehende Erdgasleitungen auf den Transport von reinem Wasserstoff um. Eines der wichtigsten Teilstücke im Kernnetz führt über knapp 400 Kilometer von Lubmin an der Ostsee direkt bis nach Bobbau. Gleich neben der Verdichterstation Bobbau entsteht eine neue Wasserstoff-Gasdruck-Regel- und Messanlage. Sie dient als technologische Einheit zur Übernahme von Wasserstoff aus dem Netz, unter anderem der Jagal-Leitung.
0: Von einer Baustelle in der Altenburger Chaussee in Bernburg entwendeten bislang unbekannte Täter seit dem vergangenen Wochenende insgesamt 101 Aluminiumplatten, die als mobile Baustraße eingesetzt werden. Diese Platten ermöglichen den Einsatz schwerer Baumaschinen auch auf unwegsamem Gelände. Jede Platte misst etwa 3x2 Meter, verfügt über eine Fläche von 6 Quadratmetern und wiegt rund 250 Kilogramm. Nach bisherigem Ermittlungsstand wurden über das Wochenende zunächst 55 Aluminiumplatten gestohlen. In der Nacht zu Dienstag entwendeten die Täter weitere 46 Platten. Aufgrund der Größe und des erheblichen Gewichts der Platten ist davon auszugehen, dass für den Abtransport ein entsprechend großes Transportfahrzeug oder gleich mehrere Fahrzeuge eingesetzt wurden. Der entstandene Gesamtschaden wird auf rund 170.000 Euro geschätzt. Die Cerebrix Volleygoats Mitteldeutschland sind tief in den Saisonvorbereitungen für den kommenden Herbst. Lukas Thielemann, der Geschäftsführer des Vereins, war bei uns im Studio, um uns ein paar Fragen zu beantworten.
2: Nach der Saison ist ja bekanntlicherweise vor der Saison. Durch die Fusion zweier Vereine konnten sich die Cerebrix Volleygoats Mitteldeutschland doch noch in der ersten Volleyball-Bundesliga halten. Um uns über die momentane Lage des Vereins aufzuklären, war Lukas Thielemann, der Geschäftsführer der Volleygoats, bei uns im Studio. Zuerst wollte er klären, welche bekannten Gesichter die Fans auch in der nächsten Saison wieder in der Halle antreffen können.
3: Also bekannt gegeben haben wir ja schon Paul Stommel, unser Kapitän bleibt, Tom Borchert, unser Außenangreifer mit den meisten Spielanteilen in der letzten Saison und Nick Breitenbach, auch Stammmittelblocker, alle drei werden bleiben. Es kommt tatsächlich noch ein Vierter dazu, den haben wir Stand heute noch nicht bekannt gegeben, den kennen aber viele, sodass wir mit 4 von 13, 14 verlängern und das ist, glaube ich, ein ganz guter Schnitt für Volleyballverhältnisse und nach dem sportlichen Abschneiden.
2: Welche Neuverpflichtungen kommen denn zur Mannschaft dazu?
3: Grundsätzlich der Kader ist komplett, also wir haben alle Spieler zusammen. Auch das Trainerteam ist komplett, also auch da wird noch ein Co-Trainer ergänzt und noch bekannt gegeben, also der ist quasi nur noch nicht veröffentlicht. Bei den Spielern sind jetzt noch 4 Spieler ausstehend, also 10 Spieler sind schon veröffentlicht und bekannt. Und wir wählen dieses Jahr tatsächlich ein bisschen einen anderen Ansatz. Wir haben quasi diese, nennen wir es mal ganz jungen Experimente, kann man vielleicht sagen, wo auch viel Hoffnung besteht und viel Vertrauen irgendwie in den großen Entwicklungssprung, haben wir eher weggelassen, haben mehr auf Leute gesetzt, die schon Erfahrung haben, international in verschiedenen Ligen, in ihren Nationalmannschaften tätig waren, in ihren Clubteams um Meisterschaften gespielt haben oder in der Top 3 waren. So dass wir da viele kriegen, die irgendwie Vizemeister geworden sind, dritter Platz, Meister geworden, holen da viel zusammen. Im Zuspiel sind wir schon komplett, also das haben wir auch schon veröffentlicht. Wir haben unseren Kapitän gehalten und Stammspieler aus der letzten Saison, bekommen gleichzeitig noch einen Zuspieler von der SVG Lüneburg mit Neo Laumann, eins der größten Talente, die Deutschland in den letzten Jahren hier so hatte. 21 Jahre jung, schon 3 Jahre gespielt bei Lüneburg auf allerhöchstem Niveau mit Champions League und allem. 2,1 Meter groß, also erhoffen wir uns sehr, sehr viel. Wir haben jetzt kürzlich bekannt gegeben mit Jesse Delancey aus den Bahamas, jemanden, der enorm physisch ist, wahrscheinlich physischer als alle Spieler, die wir je hatten, mit einer Abschlaghöhe über 3,80 Meter, was Wahnsinn ist, wenn man bedenkt, dass der Basketballkorb auf 3,05 Meter hängt. Von dem wir uns auch viel Angriffslast erhoffen. Wir haben mit Jacob Riley einen Libero, der schon in der US-amerikanischen Nationalmannschaft war, mit Jacob Harris einen Diagonalen, der jetzt auch wieder mit der kanadischen Nationalmannschaft unterwegs ist und noch ein Turnier spielen wird, und sind da eigentlich super froh, mit Rico Wardlow einen Mittelblocker, der in der letzten Saison zum besten Mittelblocker gewählt wurde in der Liga. Ja, also das wir da echt zufrieden sind. Also ich glaube, klar, man muss immer gucken, dass die wirtschaftlichen Möglichkeiten nicht übersteigt. Die sind natürlich begrenzt. Aber ich glaube, und das ist auch in der Kommunikation mit Brad so, wenn wir jetzt zurückgucken auf die letzten Monate, sind wir uns alle einig, dass wir nicht mehr hätten tun können. Also wir haben so viel Zeit wie noch nie in die Kaderplanung gesteckt, so akribisch geschaut wie noch nie, so viele vermeintlich gute Spieler auch liegen lassen, in der Hoffnung, einen besseren zu finden, und das dann unserer Meinung nach auch hinbekommen haben, sodass da echt wir guten Gewissens irgendwie in den Spiegel schauen können und sagen können, wir haben alles getan, um da die bestmögliche Mannschaft aufzustellen.
2: Ein neuer Trainer wurde schon bekannt gegeben. Können Sie uns hier noch mehr darüber erzählen?
3: Genau, also Brad Hudson wird Trainer sein die nächsten 2 Jahre, hat direkt einen 2-Jahres-Vertrag unterschrieben, ist ein Kanadier, also eine aktuell ziemlich starke Volleyballnation. Hatte jetzt zuletzt einen Vertrag in Schweden in der ersten Liga, hat schon diverse Stationen oder diverse Tätigkeiten mit der kanadischen Nationalmannschaft hinter sich. Ist auch ein sehr, sehr guter Bekannter von Stefan Hübner aus Lüneburg, also quasi die Mannschaft, die jetzt 2-mal Vizemeister geworden ist und auch Pokalsieger. Stefan hat mit ihm auch in der Nationalmannschaft schon zusammengearbeitet, also die beiden kennen sich nicht nur, haben auch zusammen quasi gearbeitet. Und mit Brad, es war quasi Zufall oder eine glückliche Fügung. Ich habe gesucht, geschaut, wer ist auf dem Markt, bin einfach über ihn gestolpert, so wie über ganz, ganz viele andere Namen. Kontakt aufgenommen, geschrieben, und dann wollten wir eigentlich recht schnell uns mal zusammen telefonieren beziehungsweise ein Videomeeting machen, wie es eigentlich üblich ist so in der Branche. Und dann hat Brad mir tatsächlich gesagt, ich habe eine bessere Idee, ich komme einfach zu dir gefahren. Und dann haben wir uns tatsächlich, also Kammer hatte sich in Schweden ins Auto gesetzt, ist 8-9 Stunden runtergefahren. Wir haben uns dann direkt in der Arena getroffen, haben dort, glaube ich, einen halben Tag verbracht, also 4-5 Stunden über alles Mögliche gesprochen. Dann hat er sich wieder ins Auto gesetzt, ist wieder zurück nach Schweden gefahren. Wir haben gesagt, wir telefonieren den nächsten Tag und sprechen uns ab. Und vom Gefühl her, beziehungsweise vom, wie sich dann alles entwickelt hat und wie dann so das weitere Gespräch war, war uns beiden klar, als wir dann dort weg sind von dem Gespräch, ohne dass wir es dem anderen gesagt haben, dass wir das machen werden. Ich habe dann natürlich alle angerufen und habe zu allen gesagt, ihr werdet es wahrscheinlich jetzt alle nicht verstehen, weil ihr bei dem Gespräch ja nicht dabei wart, aber den müssen wir nehmen. Es ist ein total charismatischer Mensch, super Menschenfänger, ganz sympathisch, ganz ganz moderne, interessante Volleyballphilosophie, menschlich ein unheimlich guter Charakter, der auch bei ganz vielen Neuverpflichtung jetzt geholfen hat, involviert war, gute Gespräche geführt hat mit den Spielern, dass die Spieler auch gesagt haben, hey Mensch, das ist eine Vision und eine Ansicht, da will ich dabei sein und da mache ich mit. Und von daher ist das eine Personalie und eine Verpflichtung, über die ich mich sehr freue, auf die ich auch ein Stück weit stolz bin. Und ich glaube und hoffe, dass wir mit ihm sehr, sehr viel Freude haben die nächsten 2 Jahre.
2: Bis Oktober sind ja noch einige Monate Zeit. Wann fängt denn die Vorbereitung an?
3: Trainingsstart ist tatsächlich am 17.8. Ist ein Montag. Also die Mannschaft wird sich quasi am Wochenende vorher spätestens vollständig hier eingefunden haben. Die Spieler und Trainer reisen tatsächlich recht unterschiedlich an. Manche kommen schon eine Woche eher, manche kommen wirklich erst 2 Tage früher, aber am 17.8. ist dann für alle Start. Dann wird sicherlich erstmal die ersten Tage darum gehen, sich hier zurechtzufinden, alles erklärt zu bekommen. Geht sicherlich auch schon los mit Balltraining. Ist dann eine, ich sag mal, recht normale Vorbereitung. Wir haben dann in etwa 7-8 Wochen bis zum ersten Spiel, was nicht zu lang und nicht zu kurz ist. Ja, sodass wir bis dahin noch Zeit haben, natürlich noch hinter den Kulissen da mit Organisationen beschäftigt sind. Müssen alle registriert werden hier, brauchen Einreiseerlaubnis und so weiter und so fort. Also da sind wir noch dran. Und dann richtet sich natürlich irgendwie der Blick schon Richtung Spieltage. Wir wollen da natürlich einiges verändern. Werden eine komplett neue und ganz andere Einlaufshow haben und kreieren, auch mit mehr Technik. Und wird, glaube ich, echt cool für den Zuschauer. Ja, und sind dann natürlich irgendwie am Basteln und Planen, wie wir das noch alles ein bisschen optimieren können. Aber grundsätzlich glaube ich, dass der Start und die ersten Dinge, die wir da angegangen sind in der Halle, dass das soweit erstmal super ankam bei allen. Also das Fazit war ja total positiv von allen Zuschauern über das Erlebnis und das Event, sodass wir da jetzt nicht, ich sag mal, im Zugzwang sind, alles verändern zu müssen, aber haben natürlich schon 1, 2, 3 Ideen, das Ganze wieder nachhaltig peu à peu weiterzuentwickeln. Und das sind so die nächsten Steps.
2: Wird es wie in den letzten Jahren wieder ein Testspiel geben?
3: Auf jeden Fall. Also wir haben zumindest Termine geblockt und auch Termine in Aussicht. Wir haben noch nichts fest terminiert, weil gerade alle noch suchen und absprechen. Aber wird es auf jeden Fall geben. Also wir werden definitiv auch mehrere Testspiele in irgendeiner Art und Weise absolvieren. Sicherlich das ein oder andere auch unter der Woche, spätabends, was jetzt vielleicht nicht so zuschauerfreundlich ist, aber wir werden garantiert auch am Wochenende testen und das dann öffnen quasi für die breite Masse und für viele Zuschauer und den Termin dann entsprechend auch bekannt geben und bewerben.
2: Ist der Ticketverkauf schon gestartet? Wie kommt man denn in die Halle?
3: Ticketverkauf wird, ich sag mal, die Einzelspiele, das wird noch ein bisschen dauern und noch ein bisschen auf sich warten lassen. Mit den Dauerkarten sind wir natürlich schon seit dem letzten Saisonspiel draußen. Die sind jetzt auch noch für kurze Zeit zum günstigeren Preis erhältlich. Also in wenigen Wochen wird das dann quasi nochmal umgestaltet preislich. Aber die Dauerkarten, also für die Interessierten, die sich da quasi jedes Spiel anschauen wollen oder einen Großteil der Spiele, ist das halt ein finanzieller Vorteil. Also auch da, ich kann jedem die Dauerkarte natürlich nur wärmstens empfehlen. Und die Einzelspiele lassen tatsächlich noch ein bisschen auf sich warten, aber natürlich auch da wird garantiert 1,5 Monate vor Saisonbeginn werden die ganzen Spiele auch so freigeschaltet.
2: Jetzt bleibt nur noch abzuwarten, ob der Kader- und Trainerwechsel auch den erhofften Erfolg liefert. Wir bleiben zuversichtlich, dass nächste Saison wieder besser für die Volleygoats laufen wird.
0: Am 7. August um 16 Uhr eröffnet die Neubi an der Bismarckstraße 41a b in Bitterfeld-Wolfen eine temporäre Graffiti-Fläche. Bis zum geplanten Rückbau im Herbst 2027 werden die Außenflächen der leerstehenden Gebäude für die kreative Gestaltung freigegeben. Mit der Aktion schafft die Neubi eine legale Fläche für Graffiti-Kunst und gibt Künstlern die Möglichkeit, ihre Ideen sichtbar umzusetzen. umzusetzen. Die bislang ungenutzten Gebäudeflächen erhalten damit für die Übergangszeit bis zur weiteren Entwicklung des Standortes eine neue Funktion. Die gekennzeichneten Bereiche am Grundstück stehen für die Gestaltung zur Verfügung. Die Aktion begleitet die Entwicklung des Areals bis zum Neubau des Bildungszentrums Mitteldeutschland und macht den Wandel des Standortes bereits vor Beginn der Baumaßnahmen sichtbar. Damit sind wir am Ende unserer Freitagsausgabe der RBB Aktuell Nachrichten. Schauen wie gewohnt an dieser Stelle auf den Wetterbericht und im Anschluss daran gern noch auf die Meldungen aus Dessau-Roßlau. Am Montag um 18 Uhr melden wir uns dann mit aktuellen Nachrichten wieder und am Samstag 18 Uhr kommt dann unser Wochenrückblick ins Programm. Das heißt also alle wichtigen Meldungen der vergangenen Woche nochmal komprimiert zusammengefasst. Jetzt wünsche ich Ihnen ein schönes Wochenende. Machen Sie es gut und auf Wiedersehen.
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Der Samstag wird weiterhin angenehm warm bei nur wenigen Wolken. Die Temperaturen erreichen 28 Grad. Es ist mit einer leichten Nordbrise zu rechnen. Regen ist nicht zu erwarten. In den kommenden Tagen steigen die Temperaturen weiterhin und es ist mit einer neuen Hitzewelle zu rechnen.

0: Am 6. Juli war im Heidetreff in Dessau-Kochstedt Schlagerzeit. Der Pflegedienst Diesner lud erneut zum Sommerfest ein und begrüßte zahlreiche Gäste aus seinen verschiedenen Tagespflegeeinrichtungen. Die Vorfreude im Publikum war wie immer groß. Nachdem im vergangenen Jahr Schlager-Ikone Gigi Anderson das Fest besuchte, konnte man sich nun auf eine volkstümliche Musikgruppe freuen.
1: Heute haben wir die Randfechten zur Bespaßung unserer Tagesgäste. Das ist jetzt unser drittes Sommerfest mit Schlagerkünstler. Und wir sind selber gespannt, was diese Truppe heute für uns darbietet, weil ich kenne nur ein Lied von diesem.

Musikalisch startete das Sommerfest mit Martin Zimmermann, genannt Zimmi. Der Zerbster Schlagersänger heizte dem Publikum schon einmal richtig ein, bevor dann die Randfichten dran waren und ihre volkstümliche Musik zum Besten gaben. Es wurde kräftig geschunkelt und getanzt.

0: Das Sommerfest ist immer ein Höhepunkt für Besucher und Pfleger des Heidetreffs. Aber auch darüber hinaus lässt man sich immer wieder Neues einfallen.
1: Wir haben jetzt eine Boccia-Bahn hinten bei uns im Garten. Dann haben wir jetzt in unserem Nebengelass haben wir jetzt noch einen Wellnessraum eingerichtet mit einem Massagesessel und gedämmtes Licht mit leichter Wellnessmusik. Wird sehr gut genutzt von unseren Tagesgästen, freuen sie sich auch immer drauf. Müssen wir schon langsam eine Liste anfertigen, wer wann diesen Raum nutzen darf. Aber wir lassen uns immer was Neues einfallen. Soll ja nicht langweilig werden.
0: Der Heidetreff in Kochstedt ist einer von insgesamt 6 Standorten des Pflegedienst Diesner in der Region. Was die Auslastung angeht, ist die Tagespflegeeinrichtung aktuell gut aufgestellt.
1: Wir sind eigentlich ganz gut ausgelastet, haben natürlich immer noch Plätze. Wer gerne zu uns kommen möchte, wir sind für jeden dankbar, der kommt. Wir nehmen auch gerne jeden mit offenen Armen auf, dass er sich bei uns wohlfühlt. Denn wie ich ja, glaube ich, letztes Jahr schon gesagt habe, wir sind eine große Familie und das wollen wir auch weiterhin leben.
0: Zum dritten Mal konnte man im Heidetreff in Kochstedt ein tolles Sommerfest feiern. Die Besucher hatten wieder eine schöne gemeinsame Zeit und freuen sich schon jetzt aufs nächste Jahr. Auf dem Vereinsgelände der Schützengilde Dessau im vorderen Tiergarten wird am 11. Juli wieder eine Menge los sein. Der Verein lädt zur 18. Ausgabe des traditionellen Schützenfests ein und hat ein umfangreiches Programm vorbereitet.
2: Erstmal haben wir eine Menge aufgebaut. Es gibt zu essen und zu trinken. Das ist ja bei jedem Fest immer ganz wichtig. Wir haben aber auch einige Stände, wo man selbst mal schießen kann. Ich selber betreue eine Station mit einer Luftpistole. Das mache ich schon seit vielen Jahren. Da kommen auch Leute, die haben noch nie eine Waffe in der Hand gehabt und sind dann überrascht, wie das so funktioniert, dass das nicht so ist, wie man das im Fernsehen oftmals sieht. Das ist die eine Sache. Wir haben dann das Vogelschießen. Wir schießen auf einen Holzvogel, wo man versucht, da bestimmte Teile abzuschießen mit einem Kleinkalibergewehr. Und wir haben noch einen zweiten Stand, wo man auf eine Biathlonanlage schießen kann, auch mit Kleinkaliber. Und es wird recht gut angenommen immer. Also sind viele Leute da, die auch noch nie geschossen haben und die finden es interessant, das mal selbst ausprobieren zu können. Das Highlight ist immer unser Appell. Da werden die neuen Schützenkönige proklamiert. Ich selber darf meine Kette abgeben vom vorigen Jahr, aber das ist okay, das mache ich gerne. Das schafft man nicht in jedem Jahr, Schützenkönig zu werden. Und ja, der Appell, wir haben da unsere Traditionsschützen wieder mit dabei. Wir haben Fanfarenzug da und es werden Auszeichnungen vorgenommen. Wir stehen alle in Uniform da als Tradition und das ist schon, denke ich mal, immer ein Highlight. Wir haben auch eine Tombola. Wenn man schießt, bekommt man einen Gutschein, einen Zettel. Da steht eine Nummer drauf und zum Schluss wird die Tombola eröffnet. Dann kann man doch so einige Dinge gewinnen.
0: Die Wurzeln der Dessauer Schützengilde reichen bis ins 17. Jahrhundert zurück. Vor 36 Jahren hat sich der Verein wieder gegründet und sich seitdem auch gut entwickelt. Die Mitglieder wollen den Schützensport in der Stadt erhalten. Das Schützenfest bietet die optimale Möglichkeit, um auf die besondere Sportart aufmerksam zu machen.
2: Das Besondere am Schießen ist, dass ich mit einem Sportgerät umgehe, mit dem ich zielgenau was erreichen kann, also treffen kann. Dazu gehört eine gewisse Atemtechnik. Dazu gehört auch ein gewisses Krafttraining, um die Waffe halten zu können, gerade mit der Pistole.

0: So eine Sportpistole wiegt so ungefähr 1,2 Kilogramm und wir haben eine Disziplin, da schießen wir 65 Schuss einhändig und da muss der letzte Schuss, beim letzten Schuss muss man eben auch noch eine ruhige Hand haben. Es ist also eine Kombination zwischen leichte Kraft und Entspannung und man sieht immer gleich sein Ergebnis. Das ist das Tolle daran. Wenn ich einen 100-Meter-Sprint mache, dann muss ich erstmal warten, wie die Zeit ist. Und hier sehe ich sofort nach dem Schuss, habe ich getroffen und habe ich nicht getroffen. Ja, das ist das Gute daran.
1: Das Schützenfest am 11. Juli startet ab 11 Uhr. Der Schützenappell findet dann um 14 Uhr statt. Bis um 17 Uhr soll es sportliche Schießwettkämpfe geben und ab 17.30 Uhr wird dann die Tombola eröffnet. Die Schützengilde hofft nun natürlich auf viele interessierte Besucher.
0: Ja, ich hoffe, dass in diesem Jahr noch mehr Besucher kommen können, denn im vorigen Jahr lief zur gleichen Zeit das Stadtfest. Das haben wir diesmal nicht. Und da denke ich mal, das Wetter wird doch sehr schön, was ich gehört habe. Und da hoffe ich, dass noch mehr Begeisterte kommen und schauen sich das mal an, wie das bei uns läuft, probieren sich aus, setzen sich zusammen, unterhalten sich. Wir haben auch viele andere Gäste, auch aus anderen Vereinen da, sodass das, denke ich mal, wieder eine schöne Sache werden kann.
1: Mit einer Kaffeetafel soll auch wieder fürs leibliche Wohl gesorgt werden. Auch musikalisch hat man durch die New Style Disco, den Spielmannszug der Stadt Wolfen sowie die Oranienbaumer Jagdhornbläser wieder einiges zu bieten. Und das Ganze natürlich wieder bei freiem Eintritt.
2: Bühne frei hieß es am Freitag, dem 3. Juli, für die Kinder und Jugendlichen der Dessau-Roßlauer Revue-Tanzgruppe Showtime. In der Marienkirche in Dessau zeigten sie vor zahlreichen Zuschauern ihr Können und begeisterten mit ihren Auftritten. Unter dem Motto Dessau-Roßlauer Tanzträume präsentierten alle Gruppen des Vereins ihr tänzerisches Talent.
3: Den Besuchern erwartet ein Tanzprogramm. Also Tanz ist Lebensfreude, Dessau-Roßlau tanzt. Wir haben viele schöne Tänze mitgebracht in unserem Programm. Ganz einfach, lassen Sie sich überraschen. Wir haben eine Premiere dabei, wir haben einen spanischen Tanz. Den haben wir eben vor der Hauptbühne getanzt, unter der Glocke, um die Leute hier zum Stadtfest schon mal einzustimmen, bevor das hier in der Marienkirche losgeht.
2: Bevor die Sommerferien beginnen, wurde nicht nur das Ende des Schuljahres gefeiert, sondern auch ein erfolgreiches Tanzjahr. Gemeinsam blickten die Tänzer auf viele schöne Auftritte, intensive Trainingsstunden, Wettkämpfe und zahlreiche gemeinsame Erlebnisse zurück. Hinter jeder Aufführung steckt dabei monatelange Vorbereitung, ein Einsatz, der sich am Ende jedoch auf der Bühne auszahlt.
3: Die Kinder trainieren das ganze Jahr über. Sie möchten ja auch ihren Eltern und den Leuten hier in Dessau-Roßlau zeigen, was sie gelernt haben in unserem Verein. Wir haben sehr viele Auftritte, sehr viele Veranstaltungen. Und und heute ist wie so ein Schuljahresabschluss für uns auch. Es sind ja den Ferien. Morgen nochmal auf der Hauptbühne und dann sind Ferien.
2: Mit abwechslungsreichen Choreografien und mitreißenden Auftritten machte die Revue-Tanzgruppe den Abend zu einem besonderen Erlebnis. Die Tänzer zeigten, wie viel Leidenschaft und Teamgeist hinter ihrem Hobby steckt. Dabei wurde deutlich, dass auch der Nachwuchs dem Verein nicht ausgeht.
3: Nachwuchsprobleme haben wir Gott sei Dank keine. Wir sind ein tolles Team. Ich habe 6 Trainerinnen bei mir, die wirklich mit den Kindern und Jugendlichen arbeiten. Also ich kann nichts Negatives sagen, also ein ganz toller Verein und wir freuen uns auch gerade jetzt auf diese Veranstaltung, die wir für die Kinder und Jugendlichen auch organisiert haben.
2: Nun stehen für die jungen Tänzer die wohlverdienten Sommerferien an. Doch nach der Pause wird bereits weiter trainiert, denn die nächsten Auftritte und Veranstaltungen sind schon in Planung.
3: Nach den Ferien bereiten wir den Dessau-Roßlauer Tanzwettbewerb vor, wo es um den Showtime-Wanderpokal geht. Kommen nicht nur Dessauer Tanzgruppen, da kommen sie aus Brandenburg, Sachsen, Sachsen-Anhalt und da wird um den Showtime-Wanderpokal getanzt. Und dann natürlich arbeiten wir jetzt schon an unserer Weihnachtsrevue, die auch wieder im Dezember hier in der Marienkirche stattfinden wird.
2: Im Mittelpunkt stand einmal mehr die Freude am Tanzen. Mit ihrem Programm sorgten die Tänzer für einen gelungenen Abschluss des Tanzjahres und für Vorfreude auf die nächste Saison.

0: Schön, dass Sie mit dabei sind. Herzlich willkommen an diesem Freitag zu den RBB Aktuellnachrichten. Zu einem schweren Verkehrsunfall kam es am Mittwoch auf der B187 in Griebow. Eine 32-jährige Skoda-Fahrerin geriet aus noch ungeklärter Ursache in den Gegenverkehr und kollidierte dort mit einem entgegenkommenden LKW. Die Fahrerin wurde durch die Kollision lebensbedrohlich verletzt und mit einem Hubschrauber in ein Klinikum gebracht. Auch der LKW-Fahrer zog sich schwere Verletzungen zu, nachdem sein 40-Tonnen-Gefährt auf die Seite kippte. Ein hinter dem Skoda fahrender SUV Mercedes wurde von dem LKW von der Straße geschoben. Der Fahrer wurde leicht verletzt. Die Bundesstraße war stundenlang voll gesperrt.
1: Ontras bereitet eine Ferngasleitung zwischen Bobber und Apollensdorf auf den Transport von Wasserstoff vor. Damit diese Arbeiten wie geplant durchgeführt werden können, muss Erdgas aus den Transportsystemen entfernt werden. Dazu ist es notwendig, das Restgas, welches nach Abpumpen großer Mengen noch in der Leitung verblieben ist, abzufackeln. Das sogenannte Abfackeln ist dieser Tage in der Verdichterstation Bobber gut zu beobachten gewesen. Bodenfackeln bringt Ontras nur zum Einsatz, wenn, so wie in diesem Fall, das Gas nicht im Vorfeld vollständig entfernt werden kann. Der Klimaeffekt des beim Abfackeln entstehenden CO2 ist circa 10-mal geringer im Vergleich zum sonst üblichen Ausblasen des Erdgases. Ontras stellt in der Region bestehende Erdgasleitungen auf den Transport von reinem Wasserstoff um. Eines der wichtigsten Teilstücke im Kernnetz führt über knapp 400 Kilometer von Lubmin an der Ostsee direkt bis nach Bobbau. Gleich neben der Verdichterstation Bobbau entsteht eine neue Wasserstoff-Gasdruck-Regel- und Messanlage. Sie dient als technologische Einheit zur Übernahme von Wasserstoff aus dem Netz, unter anderem der Jagal-Leitung.
0: Von einer Baustelle in der Altenburger Chaussee in Bernburg entwendeten bislang unbekannte Täter seit dem vergangenen Wochenende insgesamt 101 Aluminiumplatten, die als mobile Baustraße eingesetzt werden. Diese Platten ermöglichen den Einsatz schwerer Baumaschinen auch auf unwegsamem Gelände. Jede Platte misst etwa 3x2 Meter, verfügt über eine Fläche von 6 Quadratmetern und wiegt rund 250 Kilogramm. Nach bisherigem Ermittlungsstand wurden über das Wochenende zunächst 55 Aluminiumplatten gestohlen. In der Nacht zu Dienstag entwendeten die Täter weitere 46 Platten. Aufgrund der Größe und des erheblichen Gewichts der Platten ist davon auszugehen, dass für den Abtransport ein entsprechend großes Transportfahrzeug oder gleich mehrere Fahrzeuge eingesetzt wurden. Der entstandene Gesamtschaden wird auf rund 170.000 Euro geschätzt. Die Cerebrix Volleygoats Mitteldeutschland sind tief in den Saisonvorbereitungen für den kommenden Herbst. Lukas Thielemann, der Geschäftsführer des Vereins, war bei uns im Studio, um uns ein paar Fragen zu beantworten.
2: Nach der Saison ist ja bekanntlicherweise vor der Saison. Durch die Fusion zweier Vereine konnten sich die Cerebrix Volleygoats Mitteldeutschland doch noch in der ersten Volleyball-Bundesliga halten. Um uns über die momentane Lage des Vereins aufzuklären, war Lukas Thielemann, der Geschäftsführer der Volleygoats, bei uns im Studio. Zuerst wollte er klären, welche bekannten Gesichter die Fans auch in der nächsten Saison wieder in der Halle antreffen können.
3: Also bekannt gegeben haben wir ja schon Paul Stommel, unser Kapitän bleibt, Tom Borchert, unser Außenangreifer mit den meisten Spielanteilen in der letzten Saison und Nick Breitenbach, auch Stammmittelblocker, alle drei werden bleiben. Es kommt tatsächlich noch ein Vierter dazu, den haben wir Stand heute noch nicht bekannt gegeben, den kennen aber viele, sodass wir mit 4 von 13, 14 verlängern und das ist, glaube ich, ein ganz guter Schnitt für Volleyballverhältnisse und nach dem sportlichen Abschneiden.
2: Welche Neuverpflichtungen kommen denn zur Mannschaft dazu?
3: Grundsätzlich der Kader ist komplett. Also wir haben alle Spieler zusammen. Auch das Trainerteam ist komplett. Also auch da wird noch ein Co-Trainer ergänzt und noch bekannt gegeben. Also der ist quasi nur noch nicht veröffentlicht. Bei den Spielern sind jetzt noch 4 Spieler ausstehend. Also 10 Spieler sind schon veröffentlicht und bekannt. Und wir wählen dieses Jahr tatsächlich ein bisschen einen anderen Ansatz. Wir haben quasi diese, nennen wir es mal ganz jungen Experimente, kann man vielleicht sagen, wo auch viel Hoffnung besteht und viel Vertrauen irgendwie in den großen Entwicklungssprung, haben wir eher weggelassen, haben mehr auf Leute gesetzt, die schon Erfahrung haben, international in verschiedenen Ligen, in ihren Nationalmannschaften tätig waren, in ihren Clubteams um Meisterschaften gespielt haben oder in der Top 3 waren. So dass wir da viele kriegen, die irgendwie Vizemeister geworden sind, dritter Platz, Meister geworden, holen da viel zusammen. Im Zuspiel sind wir schon komplett, also das haben wir auch schon veröffentlicht. Wir haben unseren Kapitän gehalten und Stammspieler aus der letzten Saison, bekommen gleichzeitig noch einen Zuspieler von der SVG Lüneburg mit Neo Laumann, eins der größten Talente, die Deutschland in den letzten Jahren hier so hatte. 21 Jahre jung, schon 3 Jahre gespielt bei Lüneburg auf allerhöchstem Niveau mit Champions League und allem. 2,1 Meter groß, also erhoffen wir uns sehr, sehr viel. Wir haben jetzt kürzlich bekannt gegeben mit Jesse Delancey aus den Bahamas, jemanden, der enorm physisch ist, wahrscheinlich physischer als alle Spieler, die wir je hatten, mit einer Abschlaghöhe über 3,80 Meter, was Wahnsinn ist, wenn man bedenkt, dass der Basketballkorb auf 3,05 Meter hängt. Von dem wir uns auch viel Angriffslast erhoffen. Wir haben mit Jacob Riley einen Libero, der schon in der US-amerikanischen Nationalmannschaft war, mit Jacob Harris einen Diagonalen, der jetzt auch wieder mit der kanadischen Nationalmannschaft unterwegs ist und noch ein Turnier spielen wird. Und sind da eigentlich super froh, mit Rico Wardlow einen Mittelblocker, der in der letzten Saison zum besten Mittelblocker gewählt wurde in der Liga. Ja, also das wir da echt zufrieden sind. Also ich glaube, klar, man muss immer gucken, dass die wirtschaftlichen Möglichkeiten nicht übersteigt. Die sind natürlich begrenzt. Aber ich glaube, und das ist auch in der Kommunikation mit Brad so, wenn wir jetzt zurückgucken auf die letzten Monate, sind wir uns alle einig, dass wir nicht mehr hätten tun können. Also wir haben so viel Zeit wie noch nie in die Kaderplanung gesteckt, so akribisch geschaut wie noch nie, so viele vermeintlich gute Spieler auch liegen lassen, in der Hoffnung, einen besseren zu finden und das dann unserer Meinung nach auch hinbekommen haben, sodass da echt wir guten Gewissens irgendwie in den Spiegel schauen können und sagen können, wir haben alles getan, um da die bestmögliche Mannschaft aufzustellen.
2: Ein neuer Trainer wurde schon bekannt gegeben. Können Sie uns hier noch mehr darüber erzählen?
3: Genau, also Brad Hudson wird Trainer sein die nächsten 2 Jahre, hat direkt einen 2-Jahres-Vertrag unterschrieben, ist ein Kanadier, also eine aktuell ziemlich starke Volleyballnation. Kommt aus oder hatte jetzt zuletzt einen Vertrag in Schweden in der ersten Liga, hat schon diverse Stationen oder diverse Tätigkeiten mit der kanadischen Nationalmannschaft hinter sich. Ist auch ein sehr, sehr guter Bekannter von Stefan Hübner aus Lüneburg, also quasi die Mannschaft, die jetzt 2-mal Vizemeister geworden ist und auch Pokalsieger. Stefan hat mit ihm auch in der Nationalmannschaft schon zusammengearbeitet, also die beiden kennen sich nicht nur, haben auch zusammen quasi gearbeitet. Und mit Brad, es war quasi Zufall oder eine glückliche Fügung. Ich habe gesucht, geschaut, wer ist auf dem Markt, bin einfach über ihn gestolpert, so wie über ganz, ganz viele andere Namen. Kontakt aufgenommen, geschrieben und dann wollten wir eigentlich recht schnell uns mal zusammen telefonieren beziehungsweise ein Videomeeting machen, wie es eigentlich üblich ist so in der Branche. Und dann hat Brad mir tatsächlich gesagt, ich habe eine bessere Idee, ich komme einfach zu dir gefahren. Und dann haben wir uns tatsächlich, also Kammer hatte sich in Schweden ins Auto gesetzt, ist 8-9 Stunden runtergefahren. Wir haben uns dann direkt in der Arena getroffen, haben dort, glaube ich, einen halben Tag verbracht, also 4-5 Stunden über alles Mögliche gesprochen. Dann hat er sich wieder ins Auto gesetzt, ist wieder zurück nach Schweden gefahren. Wir haben gesagt, wir telefonieren den nächsten Tag und sprechen uns ab. Und vom Gefühl her, beziehungsweise vom, wie sich dann alles entwickelt hat und wie dann so das weitere Gespräch war, war uns beiden klar, als wir dann dort weg sind von dem Gespräch, ohne dass wir es dem anderen gesagt haben, dass wir das machen werden. Ich habe dann natürlich alle angerufen und habe zu allen gesagt, ihr werdet es wahrscheinlich jetzt alle nicht verstehen, weil ihr bei dem Gespräch ja nicht dabei wart, aber den müssen wir nehmen. Es ist ein total charismatischer Mensch, super Menschenfänger, ganz sympathisch, ganz moderne, interessante Volleyballphilosophie, menschlich ein unheimlich guter Charakter, der auch bei ganz vielen Neuverpflichtungen jetzt geholfen hat, involviert war, gute Gespräche geführt hat mit den Spielern, dass die Spieler auch gesagt haben, hey Mensch, das ist eine Vision und eine Ansicht, da will ich dabei sein und da mache ich mit. Und von daher ist das eine Personalie und eine Verpflichtung, über die ich mich sehr freue, auf die ich auch ein Stück weit stolz bin. Und ich glaube und hoffe, dass wir mit ihm sehr, sehr viel Freude haben die nächsten 2 Jahre.
2: Bis Oktober sind ja noch einige Monate Zeit. Wann fängt denn die Vorbereitung an?
3: Trainingsstart ist tatsächlich am 17.8. Ist ein Montag. Also die Mannschaft wird sich quasi am Wochenende vorher spätestens vollständig hier eingefunden haben. Die Spieler und Trainer reisen tatsächlich recht unterschiedlich an. Manche kommen schon eine Woche eher, manche kommen wirklich erst 2 Tage früher, aber am 17.8. ist dann für alle Start. Dann wird sicherlich erstmal die ersten Tage darum gehen, sich hier zurechtzufinden, alles erklärt zu bekommen. Geht sicherlich auch schon los mit Balltraining, ist dann eine, ich sag mal, recht normale Vorbereitung. Wir haben dann in etwa 7-8 Wochen bis zum ersten Spiel, was nicht zu lang und nicht zu kurz ist. Ja, sodass wir bis dahin noch Zeit haben, natürlich noch hinter den Kulissen da mit Organisationen beschäftigt sind. Müssen alle registriert werden hier, brauchen Einreiseerlaubnis und so weiter und so fort. Also da sind wir noch dran. Und dann richtet sich natürlich irgendwie der Blick schon Richtung Spieltage. Wir wollen da natürlich einiges verändern. Werden eine komplett neue und ganz andere Einlaufshow haben und kreieren, auch mit mehr Technik. Und wird, glaube ich, echt cool für den Zuschauer. Ja, und sind dann natürlich irgendwie am Basteln und Planen, wie wir das noch alles ein bisschen optimieren können. Aber grundsätzlich glaube ich, dass der Start und die ersten Dinge, die wir da angegangen sind in der Halle, dass das soweit erstmal super ankam bei allen. Also das Fazit war ja total positiv von allen Zuschauern über das Erlebnis und das Event, sodass wir da jetzt nicht, ich sag mal, im Zugzwang sind, alles verändern zu müssen, aber haben natürlich schon 1, 2, 3 Ideen, das Ganze wieder nachhaltig peu à peu weiterzuentwickeln. Und das sind so die nächsten Steps.
2: Wird es wie in den letzten Jahren wieder ein Testspiel geben?
3: Auf jeden Fall. Also wir haben zumindest Termine geblockt und auch Termine in Aussicht. Wir haben noch nichts fest terminiert, weil gerade alle noch suchen und absprechen. Aber wird es auf jeden Fall geben. Also wir werden definitiv auch mehrere Testspiele in irgendeiner Art und Weise absolvieren. Sicherlich das ein oder andere auch unter der Woche, spätabends, was jetzt vielleicht nicht so zuschauerfreundlich ist, aber wir werden garantiert auch am Wochenende testen und das dann öffnen quasi für die breite Masse und für viele Zuschauer und den Termin dann entsprechend auch bekannt geben und bewerben.
2: Ist der Ticketverkauf schon gestartet? Wie kommt man denn in die Halle?
3: Ticketverkauf wird, ich sag mal, die Einzelspiele, das wird noch ein bisschen dauern und noch ein bisschen auf sich warten lassen. Mit den Dauerkarten sind wir natürlich schon seit dem letzten Saisonspiel draußen. Die sind jetzt auch noch für kurze Zeit zum günstigeren Preis erhältlich. Also in wenigen Wochen wird das dann quasi nochmal umgestaltet preislich. Aber die Dauerkarten, also für die Interessierten, die sich da quasi jedes Spiel anschauen wollen oder einen Großteil der Spiele, ist das halt ein finanzieller Vorteil. Also auch da, ich kann jedem die Dauerkarte natürlich nur wärmstens empfehlen. Und die Einzelspiele lassen tatsächlich noch ein bisschen auf sich warten, aber natürlich auch da wird garantiert 1,5 Monate vor Saisonbeginn werden die ganzen Spiele auch so freigeschaltet.
2: Jetzt bleibt nur noch abzuwarten, ob der Kader- und Trainerwechsel auch den erhofften Erfolg liefert. Wir bleiben zuversichtlich, dass nächste Saison wieder besser für die Volleyball

0: uns laufen wird.
1: Am 7. August um 16 Uhr eröffnet die Neubi an der Bismarckstraße 41a-B in Bitterfeld-Wolfen eine temporäre Graffiti-Fläche. Bis zum geplanten Rückbau im Herbst 2027 werden die Außenflächen der leerstehenden Gebäude für die kreative Gestaltung freigegeben. Mit der Aktion schafft die Neubi eine legale Fläche für Graffiti-Kunst und gibt Künstlern die Möglichkeit, ihre Ideen sichtbar umzusetzen. Die bislang ungenutzten Gebäudeflächen erhalten damit für die Übergangszeit bis zur weiteren Entwicklung des Standortes eine neue Funktion. Die gekennzeichneten Bereiche am Grundstück stehen für die Gestaltung zur Verfügung. Die Aktion begleitet die Entwicklung des Areals bis zum Neubau des Bildungszentrums Mitteldeutschland und macht den Wandel des Standortes bereits vor Beginn der Baumaßnahmen sichtbar. Damit sind wir am Ende unserer Freitagsausgabe der RBB Aktuell Nachrichten. Schauen wie gewohnt an dieser Stelle auf den Wetterbericht und im Anschluss daran gern noch auf die Meldungen aus Dessau-Roßlau. Am Montag um 18 Uhr melden wir uns dann mit aktuellen Nachrichten wieder und am Samstag 18 Uhr kommt dann unser Wochenrückblick ins Programm. Das heißt also alle wichtigen Meldungen der vergangenen Woche nochmal komprimiert zusammengefasst. Jetzt wünsche ich Ihnen ein schönes Wochenende. Machen Sie es gut und auf Wiedersehen. 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

Der Samstag wird weiterhin angenehm warm bei nur wenigen Wolken. Die Temperaturen erreichen 28 Grad. Es ist mit einer leichten Nordbrise zu rechnen. Regen ist nicht zu erwarten. In den kommenden Tagen steigen die Temperaturen weiterhin und es ist mit einer neuen Hitzewelle zu rechnen.

0: Am 6. Juli war im Heidetreff in Dessau-Kochstedt Schlagerzeit. Der Pflegedienst Diesner lud erneut zum Sommerfest ein und begrüßte zahlreiche Gäste aus seinen verschiedenen Tagespflegeeinrichtungen. Die Vorfreude im Publikum war wie immer groß. Nachdem im vergangenen Jahr Schlager-Ikone Gigi Anderson das Fest besuchte, konnte man sich nun auf eine volkstümliche Musikgruppe freuen.
1: Heute haben wir die Randfichten zur Bespaßung unserer Tagesgäste. Das ist jetzt unser drittes Sommerfest mit Schlagerkünstler. Und wir sind selber gespannt, was diese Truppe heute für uns darbietet, weil ich kenne nur ein Lied von dieser Truppe. Und zwar, das ist das eigentlich, glaube ich, das berühmteste. Lebt denn der alte Holzmichel noch? Sonst sind die für mich ein bisschen unbekannt, aber man kann sie ja immer noch kennenlernen. Ne? Wie gesagt, die sind jetzt alle eingetroffen, unsere Gäste, die wir eingeladen haben, werden erstmal versorgt mit Kesselgulasch und gegrillte Würstchen und Steaks mit Salate. Dann dürfen sie sich nachher das Programm ganz in Ruhe, hoffentlich wird auch getanzt. Schauen wir mal, wie sie heute gelaunt sind. Der Regen hat Gott sei Dank aufgehört, da sind wir schon mal ganz glücklich drüber. Und in der Pause wird dann nachher noch ein großes Kuchenbuffet aufgebaut für Kaffee und Kuchen.

Musikalisch startete das Sommerfest mit Martin Zimmermann, genannt Zimmi. Der Zerbster Schlagersänger heizte dem Publikum schon einmal richtig ein, bevor dann die Randfichten dran waren und ihre volkstümliche Musik zum Besten gaben. Es wurde kräftig geschunkelt und getanzt.

0: Das Sommerfest ist immer ein Höhepunkt für Besucher und Pfleger des Heidetreffs. Aber auch darüber hinaus lässt man sich immer wieder Neues einfallen.
1: Wir haben jetzt eine Boccia-Bahn hinten bei uns im Garten. Dann haben wir jetzt in unserem Nebengelass haben wir jetzt noch einen Wellnessraum eingerichtet mit einem Massagesessel und gedämmtes Licht mit leichter Wellnessmusik. Wird sehr gut genutzt von unseren Tagesgästen, freuen sie sich auch immer drauf. Müssen wir schon langsam eine Liste anfertigen, wer wann diesen Raum nutzen darf. Aber wir lassen uns immer was Neues einfallen. Soll ja nicht langweilig werden.
0: Der Heidetreff in Kochstedt ist einer von insgesamt 6 Standorten des Pflegedienst Diesner in der Region. Was die Auslastung angeht, ist die Tagespflegeeinrichtung aktuell gut aufgestellt.
1: Wir sind eigentlich ganz gut ausgelastet, haben natürlich immer noch Plätze. Wer gerne zu uns kommen möchte, wir sind für jeden dankbar, der kommt. Wir nehmen auch gerne jeden mit offenen Armen auf, dass er sich bei uns wohlfühlt. Denn wie ich ja, glaube ich, letztes Jahr schon gesagt habe, wir sind eine große Familie und das wollen wir auch weiterhin leben.
0: Zum dritten Mal konnte man im Heidetreff in Kochstedt ein tolles Sommerfest feiern. Die Besucher hatten wieder eine schöne gemeinsame Zeit und freuen sich schon jetzt aufs nächste Jahr. Auf dem Vereinsgelände der Schützengilde Dessau im vorderen Tiergarten wird am 11. Juli wieder eine Menge los sein. Der Verein lädt zur 18. Ausgabe des traditionellen Schützenfests ein und hat ein umfangreiches Programm vorbereitet.
2: Erstmal haben wir eine Menge aufgebaut. Es gibt zu essen und zu trinken. Das ist ja bei jedem Fest immer ganz wichtig. Wir haben aber auch einige Stände, wo man selbst mal schießen kann. Ich selber betreue eine Station mit der Luftpistole. Das mache ich schon seit vielen Jahren. Da kommen auch Leute, die haben noch nie eine Waffe in der Hand gehabt und sind dann überrascht, wie das so funktioniert, dass das nicht so ist, wie man das im Fernsehen oftmals sieht. Das ist die eine Sache. Wir haben dann das Vogelschießen. Wir schießen auf einen Holzvogel, wo man versucht, da bestimmte Teile abzuschießen mit einem Kleinkalibergewehr. Und wir haben noch einen zweiten Stand, wo man auf eine Biathlonanlage schießen kann, auch mit Kleinkaliber. Und es wird recht gut angenommen immer. Also sind viele Leute da, die auch noch nie geschossen haben und die finden es interessant, das mal selbst ausprobieren zu können. Das Highlight ist immer unser Appell. Da werden die neuen Schützenkönige proklamiert. Ich selber darf meine Kette abgeben vom vorigen Jahr, aber das ist okay, das mache ich gerne. Das schafft man nicht in jedem Jahr, Schützenkönig zu werden. Und ja, der Appell, wir haben da unsere Traditionsschützen wieder mit dabei. Wir haben Fanfarenzug da und es werden Auszeichnungen vorgenommen. Wir stehen alle in Uniform da als Tradition und das ist schon, denke ich mal, immer ein Highlight. Wir haben auch eine Tombola. Wenn man schießt, bekommt man einen Gutschein, einen Zettel. Da steht eine Nummer drauf und zum Schluss wird die Tombola eröffnet. Dann kann man doch so einige Dinge gewinnen.
0: Die Wurzeln der Dessauer Schützengilde reichen bis ins 17. Jahrhundert zurück. Vor 36 Jahren hat sich der Verein wieder gegründet und sich seitdem auch gut entwickelt. Die Mitglieder wollen den Schützensport in der Stadt erhalten. Das Schützenfest bietet die optimale Möglichkeit, um auf die besondere Sportart aufmerksam zu machen.
2: Das Besondere am Schießen ist, dass ich mit einem Sportgerät umgehe, mit dem ich zielgenau was erreichen kann, also treffen kann. Dazu gehört eine gewisse Atemtechnik. Dazu gehört auch ein gewisses Krafttraining, um die Waffe halten zu können, gerade mit der Pistole.

0: So eine Sportpistole wiegt so ungefähr 1,2 Kilogramm und wir haben eine Disziplin, da schießen wir 65 Schuss einhändig und da muss der letzte Schuss, beim letzten Schuss muss man eben auch noch eine ruhige Hand haben. Es ist also eine Kombination zwischen leichte Kraft und Entspannung und man sieht immer gleich sein Ergebnis. Das ist das Tolle daran. Wenn ich einen 100-Meter-Sprint mache, dann muss ich erstmal warten, wie die Zeit ist. Und hier sehe ich sofort nach dem Schuss, habe ich getroffen und habe ich nicht getroffen. Ja, das ist das Gute daran.
1: Das Schützenfest am 11. Juli startet ab 11 Uhr. Der Schützenappell findet dann um 14 Uhr statt. Bis um 17 Uhr soll es sportliche Schießwettkämpfe geben und ab 17.30 Uhr wird dann die Tombola eröffnet. Die Schützengilde hofft nun natürlich auf viele interessierte Besucher.
0: Ja, ich hoffe, dass in diesem Jahr noch mehr Besucher kommen können, denn im vorigen Jahr lief zur gleichen Zeit das Stadtfest. Das haben wir diesmal nicht. Und da denke ich mal, das Wetter wird doch sehr schön, was ich gehört habe. Und da hoffe ich, dass noch mehr Begeisterte kommen und schauen sich das mal an, wie das bei uns läuft, probieren sich aus, setzen sich zusammen, unterhalten sich. Wir haben auch viele andere Gäste, auch aus anderen Vereinen da, sodass das, denke ich mal, wieder eine schöne Sache werden kann.
1: Mit einer Kaffeetafel soll auch wieder fürs leibliche Wohl gesorgt werden. Auch musikalisch hat man durch die New Style Disco, den Spielmannszug der Stadt Wolfen sowie die Oranienbaumer Jagdhornbläser wieder einiges zu bieten. Und das Ganze natürlich wieder bei freiem Eintritt.
2: Bühne frei hieß es am Freitag, dem 3. Juli, für die Kinder und Jugendlichen der Dessau-Roßlauer Revue-Tanzgruppe Showtime. In der Marienkirche in Dessau zeigten sie vor zahlreichen Zuschauern ihr Können und begeisterten mit ihren Auftritten. Unter dem Motto Dessau-Roßlauer Tanzträume präsentierten alle Gruppen des Vereins ihr tänzerisches Talent.
3: Den Besuchern erwartet ein Tanzprogramm. Also Tanz ist Lebensfreude, Dessau-Roßlau tanzt. Wir haben viele schöne Tänze mitgebracht in unserem Programm. Ganz einfach, lassen Sie sich überraschen. Wir haben eine Premiere dabei, wir haben einen spanischen Tanz. Den haben wir eben vor der Hauptbühne getanzt, unter der Glocke, um die Leute hier zum Stadtfest schon mal einzustimmen, bevor das hier in der Marienkirche losgeht.
2: Bevor die Sommerferien beginnen, wurde nicht nur das Ende des Schuljahres gefeiert, sondern auch ein erfolgreiches Tanzjahr. Gemeinsam blickten die Tänzer auf viele schöne Auftritte, intensive Trainingsstunden, Wettkämpfe und zahlreiche gemeinsame Erlebnisse zurück. Hinter jeder Aufführung steckt dabei monatelange Vorbereitung, ein Einsatz, der sich am Ende jedoch auf der Bühne auszahlt.
3: Die Kinder trainieren das ganze Jahr über. Sie möchten ja auch ihren Eltern und den Leuten hier in Dessau-Roßlau zeigen, was sie gelernt haben in unserem Verein. Wir haben sehr viele Auftritte, sehr viele Veranstaltungen. Und und heute ist wie so ein Schuljahresabschluss für uns auch. Es sind ja den Ferien. Morgen nochmal auf der Hauptbühne und dann sind Ferien.
2: Mit abwechslungsreichen Choreografien und mitreißenden Auftritten machte die Revue-Tanzgruppe den Abend zu einem besonderen Erlebnis. Die Tänzer zeigten, wie viel Leidenschaft und Teamgeist hinter ihrem Hobby steckt. Dabei wurde deutlich, dass auch der Nachwuchs dem Verein nicht ausgeht.
3: Nachwuchsprobleme haben wir Gott sei Dank keine. Wir sind ein tolles Team. Ich habe 6 Trainerinnen bei mir, die wirklich mit den Kindern und Jugendlichen arbeiten. Also ich kann nichts Negatives sagen, also ein ganz toller Verein und wir freuen uns auch gerade jetzt auf diese Veranstaltung, die wir für die Kinder und Jugendlichen auch organisiert haben.
2: Nun stehen für die jungen Tänzer die wohlverdienten Sommerferien an. Doch nach der Pause wird bereits weiter trainiert, denn die nächsten Auftritte und Veranstaltungen sind schon in Planung.
3: Nach den Ferien bereiten wir den Dessau-Roßlauer Tanzwettbewerb vor, wo es um den Showtime-Wanderpokal geht. Kommen nicht nur Dessauer Tanzgruppen, da kommen sie aus Brandenburg, Sachsen, Sachsen-Anhalt. Und da wird um den Showtime-Wanderpokal getanzt. Und dann natürlich arbeiten wir jetzt schon an unserer Weihnachtsrevue, die auch wieder im Dezember hier in der Marienkirche stattfinden wird.
2: Im Mittelpunkt stand einmal mehr die Freude am Tanzen. Mit ihrem Programm sorgten die Tänzer für einen gelungenen Abschluss.

0: Abschluss des Tanzjahres und für Vorfreude auf die nächste Saison.
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0: Schön, dass Sie mit dabei sind. Herzlich willkommen an diesem Freitag zu den RBB Aktuellen Nachrichten. Zu einem schweren Verkehrsunfall kam es am Mittwoch auf der B187 in Gribo. Eine 32-jährige Skoda-Fahrerin geriet aus noch ungeklärter Ursache in den Gegenverkehr und kollidierte dort mit einem entgegenkommenden LKW. Die Fahrerin wurde durch die Kollision lebensbedrohlich verletzt und mit einem Hubschrauber in ein Klinikum gebracht. Auch der LKW-Fahrer zog sich schwere Verletzungen zu, nachdem sein 40-Tonnen-Gefährt auf die Seite kippte. Ein hinter dem Skoda fahrender SUV Mercedes wurde von dem LKW von der Straße geschoben. Der Fahrer wurde leicht verletzt. Die Bundesstraße war stundenlang voll gesperrt. Ontras bereitet eine Ferngasleitung zwischen Bobber und Apollensdorf auf den Transport von Wasserstoff vor. Damit diese Arbeiten wie geplant durchgeführt werden können, muss Erdgas aus den Transportsystemen entfernt werden. Dazu ist es notwendig, das Restgas, welches nach Abpumpen großer Mengen noch in der Leitung verblieben ist, abzufackeln. Das sogenannte Abfackeln ist dieser Tage in der Verdichterstation Bobber gut zu beobachten gewesen. Bodenfackeln bringt Ontras nur zum Einsatz, wenn, so wie in diesem Fall, das Gas nicht im Vorfeld vollständig entfernt werden kann. Der Klimaeffekt des beim Abfackeln entstehenden CO2 ist circa 10-mal geringer im Vergleich zum sonst üblichen Ausblasen des Erdgases. Ontras stellt in der Region bestehende Erdgasleitungen auf den Transport von reinem Wasserstoff um. Eines der wichtigsten Teilstücke im Kernnetz führt über knapp 400 Kilometer von Lubmin an der Ostsee direkt bis nach Bobbau. Gleich neben der Verdichterstation Bobbau entsteht eine neue Wasserstoff-Gasdruck-Regel- und Messanlage. Sie dient als technologische Einheit zur Übernahme von Wasserstoff aus dem Netz, unter anderem der Jagal-Leitung. Von einer Baustelle in der Altenburger Chaussee in Bernburg entwendeten bislang unbekannte Täter seit dem vergangenen Wochenende insgesamt 101 Aluminiumplatten, die als mobile Baustraße eingesetzt werden. Diese Platten ermöglichen den Einsatz schwerer Baumaschinen auch auf unwegsamem Gelände. Jede Platte misst etwa 3x2 Meter, verfügt über eine Fläche von 6 Quadratmetern und wiegt rund 250 Kilogramm. Nach bisherigem Ermittlungsstand wurden über das Wochenende zunächst 55 Aluminiumplatten gestohlen. In der Nacht zu Dienstag entwendeten die Täter weitere 46 Platten. Aufgrund der Größe und des erheblichen Gewichts der Platten ist davon auszugehen, dass für den Abtransport ein entsprechend großes Transportfahrzeug oder gleich mehrere Fahrzeuge eingesetzt wurden. Der entstandene Gesamtschaden wird auf rund 170.000 Euro geschätzt. Die Cerebrix Volleygoats Mitteldeutschland sind tief in den Saisonvorbereitungen für den kommenden Herbst. Lukas Thielemann, der Geschäftsführer des Vereins, war bei uns im Studio, um uns ein paar Fragen zu beantworten.
1: Nach der Saison ist ja bekanntlicherweise vor der Saison. Durch die Fusion zweier Vereine konnten sich die Cerebrix Volleygoats Mitteldeutschland doch noch in der ersten Volleyball-Bundesliga halten. Um uns über die momentane Lage des Vereins aufzuklären, war Lukas Thielemann, der Geschäftsführer der Volleygoats, bei uns im Studio. Zuerst wollte er klären, welche bekannten Gesichter die Fans auch in der nächsten Saison wieder in der Halle antreffen können.
2: Also bekannt gegeben haben wir ja schon Paul Stommel, unser Kapitän bleibt, Tom Borchert, unser Außenangreifer mit den meisten Spielanteilen.

0: in der letzten Saison und Nick Breitenbach, auch Stammmittelblocker. Alle drei werden bleiben. Es kommt tatsächlich noch ein Vierter dazu, den haben wir Stand heute noch nicht bekannt gegeben, den kennen aber viele, sodass wir mit 4 von 13, 14 verlängern und das ist, glaube ich, ein ganz guter Schnitt für Volleyballverhältnisse und nach dem sportlichen Abschneiden.
1: Welche Neuverpflichtungen kommen denn zur Mannschaft dazu?
0: Grundsätzlich der Kader ist komplett. Also wir haben alle Spieler zusammen. Auch das Trainerteam ist komplett. Also auch da wird noch ein Co-Trainer ergänzt und noch bekannt gegeben. Also der ist quasi nur noch nicht veröffentlicht. Bei den Spielern sind jetzt noch 4 Spieler ausstehend. Also 10 Spieler sind schon veröffentlicht und bekannt. Und wir wählen dieses Jahr tatsächlich ein bisschen einen anderen Ansatz. Wir haben quasi diese, naja, nennen wir es mal ganz jungen Experimente, kann man vielleicht sagen, wo auch viel Hoffnung besteht und viel Vertrauen irgendwie in den großen Entwicklungssprung haben wir eher weggelassen, haben mehr auf Leute gesetzt, die schon Erfahrung haben, international in verschiedenen Ligen, in ihren Nationalmannschaften tätig waren, in ihren Clubteams um Meisterschaften gespielt haben oder in der Top 3 waren. Sodass wir da viele kriegen, die irgendwie Vizemeister geworden sind, dritter Platz, Meister geworden. Holen da viel zusammen. Im Zuspiel sind wir schon komplett. Also, das haben wir auch schon veröffentlicht. Wir haben unseren Kapitän gehalten und Stammspieler aus der letzten Saison. Bekommen gleichzeitig noch einen Zuspieler von der SVG Lüneburg mit Neo Laumann. Eins der größten Talente, die Deutschland in den letzten Jahren hier so hatte. 21 Jahre jung, schon 3 Jahre gespielt bei Lüneburg auf allerhöchstem Niveau mit Champions League und allem. 2,01 Meter groß, also erhoffen wir uns sehr, sehr viel. Wir haben jetzt kürzlich bekannt gegeben mit Jesse Delancey aus den Bahamas, jemanden, der enorm physisch ist, wahrscheinlich physischer als alle Spieler, die wir je hatten, mit einer Abschlaghöhe über 3,80 Meter, was Wahnsinn ist, wenn man bedenkt, dass der Basketballkorb auf 3,05 Meter hängt, von dem wir uns auch viel Angriffslast erhoffen. Wir haben mit Jacob Riley einen Libero, der schon in der US-amerikanischen Nationalmannschaft war, mit Jacob Harris einen Diagonalen, der jetzt auch wieder mit der kanadischen Nationalmannschaft unterwegs ist und noch ein Turnier spielen wird. Und sind da eigentlich super froh mit Rico Wardlow, einen Mittelblocker, der in der letzten Saison zum besten Mittelblocker gewählt wurde in der Liga. Ja, sodass wir da echt zufrieden sind. Also ich glaube, klar, man muss immer gucken, dass die wirtschaftlichen Möglichkeiten nicht übersteigt. Die sind natürlich begrenzt. Aber ich glaube, und das ist auch in der Kommunikation mit Brad so, wenn wir jetzt zurückgucken auf die letzten Monate, sind wir uns alle einig, dass wir nicht mehr hätten tun können. Also wir haben so viel Zeit wie noch nie in die Kaderplanung gesteckt, so akribisch geschaut wie noch nie, so viele vermeintlich gute Spieler auch liegen lassen, in der Hoffnung, einen besseren zu finden und das dann unserer Meinung nach auch hinbekommen haben. Sodass da echt wir guten Gewissens irgendwie in den Spiegel schauen können und sagen können, wir haben alles getan, um da die bestmögliche Mannschaft aufzustellen.
1: Ein neuer Trainer wurde schon bekannt gegeben. Können Sie uns hier noch mehr darüber erzählen?
0: Genau, also Brad Hudson wird Trainer sein die nächsten 2 Jahre, hat direkt einen Zweijahresvertrag unterschrieben, ist ein Kanadier, also eine aktuell ziemlich starke Volleyballnation. Kommt aus oder hatte jetzt zuletzt einen Vertrag in Schweden in der ersten Liga, hat schon diverse Stationen oder diverse Tätigkeiten mit der kanadischen Nationalmannschaft hinter sich. Ist auch ein sehr, sehr guter Bekannter von Stefan Hübner aus Lüneburg, also quasi die Mannschaft, die jetzt zweimal Vizemeister geworden ist und auch Pokalsieger. Stefan hat mit ihm auch in der Nationalmannschaft schon zusammengearbeitet. Also die beiden kennen sich nicht nur, haben auch zusammen quasi gearbeitet. Und ja, mit Brad, es war quasi Zufall oder eine glückliche Fügung. Ich habe ja gesucht, geschaut, wer ist auf dem Markt, bin einfach über ihn gestolpert, so wie über ganz, ganz viele andere Namen. Kontakt aufgenommen, geschrieben. Und dann wollten wir eigentlich recht schnell uns mal zusammen telefonieren, beziehungsweise ein Videomeeting machen, wie es eigentlich üblich ist, so in der Branche. Und dann hat Brad mir tatsächlich gesagt, ich habe eine bessere Idee, ich komme einfach zu dir gefahren. Und dann haben wir uns tatsächlich, also Kammer hatte sich in Schweden ins Auto gesetzt, ist 8, 9 Stunden runtergefahren. Wir haben uns dann die

0: direkt in der Arena getroffen, haben dort, glaube ich, einen halben Tag verbracht, also 4, 5 Stunden über alles Mögliche gesprochen. Dann hat er sich wieder ins Auto gesetzt, ist wieder zurück nach Schweden gefahren. Wir haben gesagt, wir telefonieren den nächsten Tag und sprechen uns ab. Und vom Gefühl her, beziehungsweise vom, wie sich dann alles entwickelt hat und wie dann so wie das weitere Gespräch war, war uns beiden klar, als wir dann dort weg sind von dem Gespräch, ohne dass wir es dem anderen gesagt haben, dass wir das machen werden. Ich habe dann natürlich alle angerufen und habe zu allen gesagt, ihr werdet es wahrscheinlich jetzt alle nicht verstehen, weil ihr bei dem Gespräch ja nicht dabei wart, aber den müssen wir nehmen. Es ist ein total charismatischer Mensch, super Menschenfänger, ganz sympathisch, ganz, ganz moderne, interessante Volleyballphilosophie, menschlich ein unheimlich guter Charakter, der auch bei ganz vielen Neuverpflichtungen jetzt geholfen hat, involviert war, gute Gespräche geführt hat mit den Spielern, dass die Spieler auch gesagt haben, hey Mensch, das ist eine Vision und eine Ansicht, da will ich dabei sein und da mache ich mit. Und von daher ist das eine Personalie und eine Verpflichtung, über die ich mich sehr freue, auf die ich auch ein Stück weit stolz bin. Und ich glaube und hoffe, dass wir mit ihm sehr, sehr viel Freude haben die nächsten 2 Jahre.
1: Bis Oktober sind ja noch einige Monate Zeit. Wann fängt denn die Vorbereitung an?
0: Trainingsstart ist tatsächlich am 17.8. Ist ein Montag, also die Mannschaft wird sich quasi am Wochenende vorher spätestens vollständig hier eingefunden haben. Die Spieler und Trainer reisen tatsächlich recht unterschiedlich an. Manche kommen schon eine Woche eher, manche kommen wirklich erst 2 Tage früher, aber am 17.8. ist dann für alle Start. Dann wird sicherlich erstmal die ersten Tage darum gehen, sich hier zurechtzufinden, alles erklärt zu bekommen. Geht sicherlich auch schon los mit Balltraining, ist dann eine, ich sag mal, recht normale Vorbereitung. Wir haben dann in etwa 7, 8 Wochen bis zum ersten Spiel, was nicht zu lang und nicht zu kurz ist. Ja, sodass wir bis dahin noch Zeit haben, natürlich noch hinter den Kulissen da mit Organisationen beschäftigt sind. Müssen alle registriert werden hier, brauchen Einreiseerlaubnis und so weiter und so fort. Also da sind wir noch dran. Und dann richtet sich natürlich irgendwie der Blick schon Richtung Spieltage. Wir wollen da natürlich einiges verändern, werden eine komplett neue und ganz andere Einlaufshow haben und kreieren, auch mit mehr Technik. Und wird, glaube ich, echt cool für den Zuschauer. Ja, und sind dann natürlich irgendwie am Basteln und Planen, wie wir das noch alles ein bisschen optimieren können. Aber grundsätzlich glaube ich, dass der Start und die ersten Dinge, die wir da angegangen sind in der Halle, dass das soweit erstmal super ankam bei allen. Also das Fazit war ja total positiv von allen Zuschauern über das Erlebnis und das Event, sodass wir da jetzt nicht, ich sag mal, im Zugzwang sind, alles verändern zu müssen, aber haben natürlich schon 1, 2, 3 Ideen, das Ganze wieder ja, nachhaltig peu à peu weiterzuentwickeln. Und das sind so die nächsten Steps.
1: Wird es wie in den letzten Jahren wieder ein Testspiel geben?
0: Auf jeden Fall. Also wir haben zumindest Termine geblockt und auch Termine in Aussicht. Wir haben noch nichts fest terminiert, weil gerade alle noch suchen und absprechen. Aber wird es auf jeden Fall geben. Also wir werden definitiv auch mehrere Testspiele in irgendeiner Art und Weise absolvieren. Sicherlich dieses ein oder andere auch unter der Woche. Spätabends, was jetzt vielleicht nicht so zuschauerfreundlich ist. Aber wir werden garantiert auch am Wochenende testen und das dann öffnen quasi für die breite Masse und für viele Zuschauer. Und den Termin dann entsprechend auch bekannt geben und bewerben.
1: Ist der Ticketverkauf schon gestartet? Wie kommt man denn in die Halle?
0: Ticketverkauf wird, ich sag mal, die Einzelspiele, das wird noch ein bisschen dauern und noch ein bisschen auf sich warten lassen. Mit den Dauerkarten sind wir natürlich schon seit dem letzten Saisonspiel draußen. Die sind jetzt auch noch für kurze Zeit zum günstigeren Preis erhältlich. Also in wenigen Wochen wird das dann quasi nochmal umgestaltet preislich. Aber die Dauerkarten, also für die Interessierten, die sich da quasi jedes Spiel anschauen wollen oder ein Großteil der Spiele, ist das halt ein finanzieller Vorteil. Also auch da, ich kann jedem die Dauerkarte natürlich nur wärmstens empfehlen. Und die Einzelspiele lassen tatsächlich noch ein bisschen auf sich warten, aber natürlich auch da wird garantiert 1, 1,5 Monate vor Saisonbeginn werden die ganzen Spiele auch so freigeschaltet.
1: Jetzt bleibt nur noch abzuwarten, ob der Kader- und Trainerwechsel auch den erhofften Erfolg liefert. Wir bleiben zuversichtlich, dass nächste Saison wieder besser für die Volleygoats laufen wird.
2: Am 7. August um 16 Uhr eröffnet die Neubi an der Bismarckstraße 41a-B in Bitterfeld-Wolfen eine temporäre Graffiti-Fläche. Bis zum geplanten Rückbau im Herbst 2027 werden die Außenflächen der leerstehenden Gebäude für die kreative Gestaltung freigegeben. Mit der Aktion schafft die Neubi eine legale Fläche für Graffiti-Kunst und gibt Künstlern die Möglichkeit, ihre Ideen sichtbar umzusetzen. Die bislang ungenutzten Gebäudeflächen erhalten damit für die Übergangszeit bis zur weiteren Entwicklung des Standortes eine neue Funktion. Die gekennzeichneten Bereiche am Grundstück stehen für die Gestaltung zur Verfügung. Die Aktion begleitet die Entwicklung des Areals bis zum Neubau des Bildungszentrums Mitteldeutschland und macht den Wandel des Standortes bereits vor Beginn der Baumaßnahmen sichtbar. Damit sind wir am Ende unserer Freitagsausgabe der RBB Aktuellen Nachrichten. Schauen wie gewohnt an dieser Stelle auf den Wetterbericht und im Anschluss daran gern noch auf die Meldungen aus Dessau-Roßlau. Am Montag um 18 Uhr melden wir uns dann mit aktuellen Nachrichten wieder und am Samstag 18 Uhr kommt dann unser Wochenrückblick ins Programm. Das heißt also alle wichtigen Meldungen der vergangenen Woche nochmal komprimiert zusammengefasst. Jetzt wünsche ich Ihnen ein schönes Wochenende. Machen Sie es gut und auf Wiedersehen. 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

Der Samstag wird weiterhin angenehm warm bei nur wenigen Wolken. Die Temperaturen erreichen 28 Grad. Es ist mit einer leichten Nordbrise zu rechnen. Regen ist nicht zu erwarten. In den kommenden Tagen steigen die Temperaturen weiterhin und es ist mit einer neuen Hitzewelle zu rechnen.

0: Am 6. Juli war im Heidetreff in Dessau-Kochstedt Schlagerzeit. Der Pflegedienst Diesner lud erneut zum Sommerfest ein und begrüßte zahlreiche Gäste aus seinen verschiedenen Tagespflegeeinrichtungen. Die Vorfreude im Publikum war wie immer groß. Nachdem im vergangenen Jahr Schlager-Ikone Gigi Anderson das Fest besuchte, konnte man sich nun auf eine volkstümliche Musikgruppe freuen.
1: Heute haben wir die Randfichten zur Bespaßung unserer Tagesgäste. Das ist jetzt unser drittes Sommerfest mit Schlagerkünstler. Und wir sind selber gespannt, was diese Truppe heute für uns darbietet, weil ich kenne nur ein Lied von dieser Truppe. Und zwar, das ist das eigentlich, glaube ich, das berühmteste. Lebt denn der alte Holzmichel noch? Sonst sind die für mich ein bisschen unbekannt. Aber man kann sie ja immer noch kennenlernen, ne? Wie gesagt, die sind jetzt alle eingetroffen, unsere Gäste, die wir eingeladen haben, werden erstmal versorgt mit Kesselgulasch und gegrillte Würstchen und Steaks mit Salate. Dann dürfen sie sich nachher das Programm ganz in Ruhe. Hoffentlich wird auch getanzt. Schauen wir mal, wie sie heute gelaunt sind. Der Regen hat Gott sei Dank aufgehört, da sind wir schon mal ganz glücklich drüber. Und in der Pause wird dann nachher noch ein großes Kuchenbuffet aufgebaut für Kaffee und Kuchen.

0: Das Sommerfest ist immer ein Höhepunkt für Besucher und Pfleger des Heidetreffs. Aber auch darüber hinaus lässt man sich immer wieder Neues einfallen.
1: Wir haben jetzt eine Boccia-Bahn hinten bei uns im Garten. Dann haben wir jetzt in unserem Nebengelass haben wir jetzt noch einen Wellnessraum eingerichtet mit einem Massagesessel und gedämmtes Licht mit leichter Wellnessmusik. Wird sehr gut genutzt von unseren Tagesgästen, freuen sie sich auch immer drauf. Müssen wir schon langsam eine Liste anfertigen, wer wann diesen Raum nutzen darf. Aber wir lassen uns immer was Neues einfallen. Soll ja nicht langweilig werden.
0: Der Heidetreff in Kochstedt ist einer von insgesamt 6 Standorten des Pflegedienst Diesner in der Region. Was die Auslastung angeht, ist die Tagespflegeeinrichtung aktuell gut aufgestellt.
1: Wir sind eigentlich ganz gut ausgelastet, haben natürlich immer noch Plätze. Wer gerne zu uns kommen möchte, wir sind für jeden dankbar, der kommt. Wir nehmen auch gerne jeden mit offenen Armen auf, dass er sich bei uns wohlfühlt. Denn wie ich ja, glaube ich, letztes Jahr schon gesagt habe, wir sind eine große Familie und das wollen wir auch weiterhin leben.
0: Zum dritten Mal konnte man im Heidetreff in Kochstedt ein tolles Sommerfest feiern. Die Besucher hatten wieder eine schöne gemeinsame Zeit und freuen sich schon jetzt aufs nächste Jahr. Auf dem Vereinsgelände der Schützengilde Dessau im vorderen Tiergarten wird am 11. Juli wieder eine Menge los sein. Der Verein lädt zur 18. Ausgabe des traditionellen Schützenfests ein und hat ein umfangreiches Programm vorbereitet.
2: Erstmal haben wir eine Menge aufgebaut. Es gibt zu essen und zu trinken. Das ist ja bei jedem Fest immer ganz wichtig. Wir haben aber auch einige Stände, wo man selbst mal schießen kann. Ich selber betreue eine Station mit der Luftpistole. Das mache ich schon seit vielen Jahren. Da kommen auch Leute, die haben noch nie eine Waffe in der Hand gehabt und sind dann überrascht, wie das so funktioniert, dass das nicht so ist, wie man das im Fernsehen oftmals sieht. Das ist die eine Sache. Wir haben dann das Vogelschießen. Wir schießen auf einen Holzvogel, wo man versucht, da bestimmte Teile abzuschießen mit einem Kleinkalibergewehr. Und wir haben noch einen zweiten Stand, wo man auf eine Biathlonanlage schießen kann, auch mit Kleinkaliber. Und es wird recht gut angenommen immer. Also es sind viele Leute da, die auch noch nie geschossen haben und die finden es interessant, das mal selbst ausprobieren zu können. Das Highlight ist immer unser Appell. Da werden die neuen Schützenkönige proklamiert. Ich selber darf meine Kette abgeben vom vorigen Jahr, aber das ist okay, das mache ich gerne. Das schafft man nicht in jedem Jahr, Schützenkönig zu werden. Und ja, der Appell, wir haben da unsere Traditionsschützen wieder mit dabei, wir haben Fanfarenzug da und es werden Auszeichnungen vorgenommen. Wir stehen alle in Uniform da als Tradition und das ist schon, denke ich mal, immer ein Highlight. Wir haben auch eine Tombola. Wenn man schießt, bekommt man einen Gutschein, einen Zettel. Da steht eine Nummer drauf und zum Schluss wird die Tombola eröffnet. Dann kann man doch so einige Dinge gewinnen.
0: Die Wurzeln der Dessauer Schützengilde reichen bis ins 17. Jahrhundert zurück. Vor 36 Jahren hat sich der Verein wieder gegründet und sich seitdem auch gut entwickelt. Die Mitglieder wollen den Schützensport in der Stadt erhalten. Das Schützenfest bietet die optimale Möglichkeit, um auf die besondere Sportart aufmerksam zu machen.
2: Das Besondere am Schießen ist, dass ich mit einem Sportgerät umgehe, mit dem ich zielgenau was erreichen kann, also treffen kann. Dazu gehört eine gewisse Atemtechnik. Dazu gehört auch ein gewisses Krafttraining, um die Waffe halten zu können, gerade mit der Pistole. So eine Sportpistole wiegt so ungefähr 1,2 Kilogramm. Und wir haben eine Disziplin, da schießen wir 65 Schuss einhändig. Und da muss beim letzten Schuss muss man eben auch noch eine ruhige Hand haben. Es ist also eine Kombination zwischen leichte Kraft und Entspannung. Und man sieht immer gleich sein Ergebnis. Das ist das Tolle daran. Wenn ich einen 100-Meter-Sprint mache, dann muss ich erstmal warten, wie die Zeit ist. Und hier sehe ich sofort nach dem Schuss, habe ich getroffen und habe ich nicht getroffen. Ja, das ist das Gute daran.
0: Das Schützenfest am 11. Juli startet ab 11 Uhr. Der Schützenappell findet dann um 14 Uhr statt. Bis um 17 Uhr soll es sportliche Schießwettkämpfe geben. Und ab 17.30 Uhr wird dann die Tombola eröffnet.

0: Die Schützengilde hofft nun natürlich auf viele interessierte Besucher.
1: Ja, ich hoffe, dass in diesem Jahr noch mehr Besucher kommen können, denn im vorigen Jahr lief zur gleichen Zeit das Stadtfest. Das haben wir diesmal nicht. Und da denke ich mal, das Wetter wird doch sehr schön, was ich gehört habe. Und da hoffe ich, dass noch mehr Begeisterte kommen und schauen sich das mal an, wie das bei uns läuft, probieren sich aus, setzen sich zusammen, unterhalten sich. Wir haben auch viele andere Gäste, auch aus anderen Vereinen da, sodass das, denke ich mal, wieder eine schöne Sache werden kann.
0: Mit einer Kaffeetafel soll auch wieder fürs leibliche Wohl gesorgt werden. Auch musikalisch hat man durch die New Style Disco, den Spielmannszug der Stadt Wolfen sowie die Oranienbaumer Jagdhornbläser wieder einiges zu bieten. Und das Ganze natürlich wieder bei freiem Eintritt.
2: Bühne frei hieß es am Freitag, dem 3. Juli, für die Kinder und Jugendlichen der Dessau-Roßlauer Revue-Tanzgruppe Showtime. In der Marienkirche in Dessau zeigten sie vor zahlreichen Zuschauern ihr Können und begeisterten mit ihren Auftritten. Unter dem Motto Dessau-Roßlauer Tanzträume präsentierten alle Gruppen des Vereins ihr tänzerisches Talent.
3: Den Besuchern erwartet ein Tanzprogramm. Also Tanz ist Lebensfreude, Dessau-Roßlau tanzt. Wir haben viele schöne Tänze mitgebracht in unserem Programm. Ganz einfach, lassen Sie sich überraschen. Wir haben eine Premiere dabei, wir haben einen spanischen Tanz. Den haben wir eben vor der Hauptbühne getanzt, unter der Glocke, um die Leute hier zum Stadtfest schon mal einzustimmen, bevor das hier in der Marienkirche losgeht.
2: Bevor die Sommerferien beginnen, wurde nicht nur das Ende des Schuljahres gefeiert, sondern auch ein erfolgreiches Tanzjahr. Gemeinsam blickten die Tänzer auf viele schöne Auftritte, intensive Trainingsstunden, Wettkämpfe und zahlreiche gemeinsame Erlebnisse zurück. Hinter jeder Aufführung steckt dabei monatelange Vorbereitung, ein Einsatz, der sich am Ende jedoch auf der Bühne auszahlt.
3: Die Kinder trainieren das ganze Jahr über. Sie möchten ja auch ihren Eltern und den Leuten hier in Dessau-Roßlau zeigen, was sie gelernt haben in unserem Verein. Wir haben sehr viele Auftritte, sehr viele Veranstaltungen. Und heute ist wie so ein Schuljahresabschluss für uns auch. Es sind ja den Ferien. Morgen nochmal auf der Hauptbühne und dann sind Ferien.
2: Mit abwechslungsreichen Choreografien und mitreißenden Auftritten machte die Revue-Tanzgruppe den Abend zu einem besonderen Erlebnis. Die Tänzer zeigten, wie viel Leidenschaft und Teamgeist hinter ihrem Hobby steckt. Dabei wurde deutlich, dass auch der Nachwuchs dem Verein nicht ausgeht.
3: Nachwuchsprobleme haben wir Gott sei Dank keine. Wir sind ein tolles Team. Ich habe 6 Trainerinnen bei mir, die wirklich mit den Kindern und Jugendlichen arbeiten. Also ich kann nichts Negatives sagen, also ein ganz toller Verein und wir freuen uns auch gerade jetzt auf diese Veranstaltung, die wir für die Kinder und Jugendlichen auch organisiert haben.
2: Nun stehen für die jungen Tänzer die wohlverdienten Sommerferien an. Doch nach der Pause wird bereits weiter trainiert, denn die nächsten Auftritte und Veranstaltungen sind schon in Planung.
3: Nach den Ferien bereiten wir den Dessau-Roßlauer Tanzwettbewerb vor, wo es um den Showtime-Wanderpokal geht. Da kommen nicht nur Dessauer Tanzgruppen, da kommen sie aus Brandenburg, Sachsen, Sachsen-Anhalt. Und da wird um den Showtime-Wanderpokal getanzt. Und dann natürlich arbeiten wir jetzt schon an unserer Weihnachtsrevue, die auch wieder im Dezember hier in der Marienkirche stattfinden wird.
2: Im Mittelpunkt stand einmal mehr die Freude am Tanzen. Mit ihrem Programm sorgten die Tänzer für einen gelungenen Abschluss des Tanzjahres und für Vorfreude auf die nächste Saison.

0: Schön, dass Sie mit dabei sind. Herzlich willkommen an diesem Freitag zu den RBB Aktuellen Nachrichten. Zu einem schweren Verkehrsunfall kam es am Mittwoch auf der B187 in Gribo. Eine 32-jährige Skoda-Fahrerin geriet aus noch ungeklärter Ursache in den Gegenverkehr und kollidierte dort mit einem entgegenkommenden LKW. Die Fahrerin wurde durch die Kollision lebensbedrohlich verletzt und mit einem Hubschrauber in ein Klinikum gebracht. Auch der LKW-Fahrer zog sich schwere Verletzungen zu, nachdem sein 40-Tonnen-Gefährt auf die Seite kippte. Ein hinter dem Skoda fahrender SUV Mercedes wurde von dem LKW von der Straße geschoben. Der Fahrer wurde leicht verletzt. Die Bundesstraße war stundenlang voll gesperrt. Ontras bereitet eine Ferngasleitung zwischen Bobber und Apollensdorf auf den Transport von Wasserstoff vor. Damit diese Arbeiten wie geplant durchgeführt werden können, muss Erdgas aus den Transportsystemen entfernt werden. Dazu ist es notwendig, das Restgas, welches nach Abpumpen großer Mengen noch in der Leitung verblieben ist, abzufackeln. Das sogenannte Abfackeln ist dieser Tage in der Verdichterstation Bobber gut zu beobachten gewesen. Bodenfackeln bringt Ontras nur zum Einsatz, wenn, so wie in diesem Fall, das Gas nicht im Vorfeld vollständig entfernt werden kann. Der Klimaeffekt des beim Abfackeln entstehenden CO2 ist circa 10-mal geringer im Vergleich zum sonst üblichen Ausblasen des Erdgases. Ontras stellt in der Region bestehende Erdgasleitungen auf den Transport von reinem Wasserstoff um. Eines der wichtigsten Teilstücke im Kernnetz führt über knapp 400 Kilometer von Lubmin an der Ostsee direkt bis nach Bobbau. Gleich neben der Verdichterstation Bobbau entsteht eine neue Wasserstoff-Gasdruckregel- und Messanlage. Sie dient als technologische Einheit zur Übernahme von Wasserstoff aus dem Netz, unter anderem der Jagal-Leitung. Von einer Baustelle in der Altenburger Chaussee in Bernburg entwendeten bislang unbekannte Täter seit dem vergangenen Wochenende insgesamt 101 Aluminiumplatten, die als mobile Baustraße eingesetzt werden. Diese Platten ermöglichen den Einsatz schwerer Baumaschinen auch auf unwegsamem Gelände. Jede Platte misst etwa 3x2 Meter, verfügt über eine Fläche von 6 Quadratmetern und wiegt rund 250 Kilogramm. Nach bisherigem Ermittlungsstand wurden über das Wochenende zunächst 55 Aluminiumplatten gestohlen. In der Nacht zu Dienstag entwendeten die Täter weitere 46 Platten. Aufgrund der Größe und des erheblichen Gewichts der Platten ist davon auszugehen, dass für den Abtransport ein entsprechend großes Transportfahrzeug oder gleich mehrere Fahrzeuge eingesetzt wurden. Der entstandene Gesamtschaden wird auf rund 170.000 Euro geschätzt. Die Cerebrix Volleygoats Mitteldeutschland sind tief in den Saisonvorbereitungen für den kommenden Herbst. Lukas Thielemann, der Geschäftsführer des Vereins, war bei uns im Studio, um uns ein paar Fragen zu beantworten.
1: Nach der Saison ist ja bekanntlicherweise vor der Saison. Durch die Fusion zweier Vereine konnten sich die Cerebrix Volleygoats Mitteldeutschland doch noch in der ersten Volleyball-Bundesliga halten. Um uns über die momentane Lage des Vereins aufzuklären, war Lukas Thielemann, der Geschäftsführer der Volleygoats, bei uns im Studio. Zuerst wollte er klären, welche bekannten Gesichter die Fans auch in der nächsten Saison wieder in der Halle antreffen können.
2: Also bekannt gegeben haben wir ja schon Paul Stommel, unser Kapitän bleibt, Tom Borchert, unser Außenangreifer mit den meisten Spielanteilen in der letzten Saison und Nick Breitenbach, auch Stammmittelblocker, alle drei werden bleiben. Es kommt tatsächlich noch ein Vierter dazu, den haben wir Stand heute noch nicht bekannt gegeben, den kennen aber viele, sodass wir mit 4 von 13, 14 verlängern und das ist, glaube ich, ein ganz guter Schnitt für Volleyballverhältnisse und nach dem sportlichen Abschneiden.
1: Welche Neuverpflichtungen kommen denn zur Mannschaft dazu?
2: Grundsätzlich der Kader ist komplett, also wir haben alle Spieler zusammen. Auch das Trainerteam ist komplett, also auch da wird noch ein Co-Trainer ergänzt und noch bekannt gegeben, also der ist quasi nur noch nicht veröffentlicht. Bei den Spielern sind jetzt noch 4 Spieler ausstehend, also 10 Spieler sind schon veröffentlicht.

0: und bekannt. Und wir wählen dieses Jahr tatsächlich ein bisschen einen anderen Ansatz. Wir haben quasi diese, naja, nennen wir es mal ganz jungen Experimente, kann man vielleicht sagen, wo auch viel Hoffnung besteht und viel Vertrauen irgendwie in den großen Entwicklungssprung haben wir eher weggelassen, haben mehr auf Leute gesetzt, die schon Erfahrung haben, international in verschiedenen Ligen, in ihren Nationalmannschaften tätig waren, in ihren Clubteams um Meisterschaften gespielt haben oder in der Top 3 waren. Sodass wir da viele kriegen, die irgendwie Vizemeister geworden sind, dritter Platz, Meister geworden, holen da viel zusammen. Im Zuspiel sind wir schon komplett, also das haben wir auch schon veröffentlicht. Wir haben unseren Kapitän gehalten und Stammspieler aus der letzten Saison, bekommen gleichzeitig noch einen Zuspieler von der SVG Lüneburg mit Neo Laumann, eins der größten Talente, die Deutschland in den letzten Jahren hier so hatte. 21 Jahre jung, schon 3 Jahre gespielt bei Lüneburg auf allerhöchstem Niveau mit Champions League und allem. 2 Meter eins groß, also erhoffen wir uns sehr, sehr viel. Wir haben jetzt kürzlich bekannt gegeben mit Jesse Delancey aus den Bahamas, jemanden, der enorm physisch ist, wahrscheinlich physischer als alle Spieler, die wir je hatten, mit einer Abschlaghöhe über 3,80 Meter, was Wahnsinn ist, wenn man bedenkt, dass der Basketballkorb auf 3,05 Meter hängt, von dem wir uns auch viel Angriffslast erhoffen. Wir haben mit Jacob Riley einen Libero, der schon in der US-amerikanischen Nationalmannschaft war, mit Jacob Harris einen Diagonalen, der jetzt auch wieder mit der kanadischen Nationalmannschaft unterwegs ist und noch ein Turnier spielen wird. Und sind da eigentlich super froh mit Rico Wardlow, einen Mittelblocker, der in der letzten Saison zum besten Mittelblocker gewählt wurde, in der Liga. Ja, also dass wir da echt zufrieden sind. Also ich glaube, klar, man muss immer gucken, dass die wirtschaftlichen Möglichkeiten nicht übersteigt. Die sind natürlich begrenzt. Aber ich glaube, und das ist auch in der Kommunikation mit Brad so, wenn wir jetzt zurückgucken auf die letzten Monate, sind wir uns alle einig, dass wir nicht mehr hätten tun können. Also wir haben so viel Zeit wie noch nie in die Kaderplanung gesteckt, so akribisch geschaut, wie noch nie so viele vermeintlich gute Spieler auch liegen lassen, in der Hoffnung, einen besseren zu finden und das dann unserer Meinung nach auch hinbekommen haben. Sodass da echt wir guten Gewissens irgendwie in den Spiegel schauen können und sagen können, wir haben alles getan, um da die bestmögliche Mannschaft aufzustellen.
1: Ein neuer Trainer wurde schon bekannt gegeben. Können Sie uns hier noch mehr darüber erzählen?
0: Genau, also Brad Hudson wird Trainer sein die nächsten 2 Jahre, hat direkt einen Zweijahresvertrag unterschrieben, ist ein Kanadier, also eine aktuell ziemlich starke Volleyballnation. Oder hatte jetzt zuletzt einen Vertrag in Schweden in der ersten Liga, hat schon diverse Stationen oder diverse Tätigkeiten mit der kanadischen Nationalmannschaft hinter sich. Ist auch ein sehr, sehr guter Bekannter von Stefan Hübner aus Lüneburg, also quasi die Mannschaft, die jetzt zweimal Vizemeister geworden ist und auch Pokalsieger. Stefan hat mit ihm auch in der Nationalmannschaft schon zusammengearbeitet. Also die beiden kennen sich nicht nur, haben auch zusammen quasi gearbeitet. Und ja, mit Brad, es war quasi Zufall oder eine glückliche Fügung. Ich habe ja gesucht, geschaut, wer ist auf dem Markt, bin einfach über ihn gestolpert, so wie über ganz, ganz viele andere Namen. Kontakt aufgenommen, geschrieben. Und dann wollten wir eigentlich recht schnell uns mal zusammen telefonieren, beziehungsweise ein Videomeeting machen, wie es eigentlich üblich ist, so in der Branche. Und dann hat Brad mir tatsächlich gesagt, ich habe eine bessere Idee, ich komme einfach zu dir gefahren. Und dann haben wir uns tatsächlich, also Kammer hatte sich in Schweden ins Auto gesetzt, ist 8, 9 Stunden runtergefahren. Wir haben uns dann direkt in der Arena getroffen, haben dort, glaube ich, einen halben Tag verbracht, also 4, 5 Stunden über alles Mögliche gesprochen. Dann hat er sich wieder ins Auto gesetzt, ist wieder zurück nach Schweden gefahren. Wir haben gesagt, wir telefonieren den nächsten Tag und sprechen uns ab. Und vom Gefühl her, beziehungsweise wie sich dann alles entwickelt hat und wie dann so das weitere Gespräch war, war uns beiden klar, als wir dann dort weg sind von dem Gespräch, ohne dass wir es dem anderen gesagt haben, dass wir das machen werden. Ich habe dann natürlich alle angerufen und habe zu allen gesagt, ihr werdet es wahrscheinlich jetzt alle nicht verstehen, weil ihr bei dem Gespräch ja nicht dabei wart, aber den müssen wir nehmen. Es ist ein total charismatischer Mensch, super Menschenfänger, ganz sympathisch.

0: Ganz, ganz moderne, interessante Volleyballphilosophie, menschlich ein unheimlich guter Charakter, der auch bei ganz vielen Neuverpflichtungen jetzt geholfen hat, involviert war, gute Gespräche geführt hat mit den Spielern, dass die Spieler auch gesagt haben, hey Mensch, das ist eine Vision und eine Ansicht, da will ich dabei sein und da mache ich mit. Und von daher ist das eine Personalie und eine Verpflichtung, über die ich mich sehr freue, auf die ich auch ein Stück weit stolz bin. Und ich glaube und hoffe, dass wir mit ihm sehr, sehr viel Freude haben die nächsten 2 Jahre.
1: Bis Oktober sind ja noch einige Monate Zeit. Wann fängt denn die Vorbereitung an?
0: Trainingsstart ist tatsächlich am 17.8. Ist ein Montag. Also die Mannschaft wird sich quasi am Wochenende vorher spätestens vollständig hier eingefunden haben. Die Spieler und Trainer reisen tatsächlich recht unterschiedlich an. Manche kommen schon eine Woche eher, manche kommen wirklich erst 2 Tage früher, aber am 17.8. ist dann für alle Start. Dann wird sicherlich erstmal die ersten Tage darum gehen, sich hier zurechtzufinden, alles erklärt zu bekommen. Geht sicherlich auch schon los mit Balltraining. Ist dann eine, ich sag mal, recht normale Vorbereitung. Wir haben dann in etwa 7, 8 Wochen bis zum ersten Spiel, was nicht zu lang und nicht zu kurz ist. Ja, sodass wir bis dahin noch Zeit haben, natürlich noch hinter den Kulissen da mit Organisationen beschäftigt sind, müssen alle registriert werden hier, brauchen Einreiseerlaubnis und so weiter und so fort. Also da sind wir noch dran. Und dann richtet sich natürlich irgendwie der Blick schon Richtung Spieltage. Wir wollen da natürlich einiges verändern, werden eine komplett neue und ganz andere Einlaufshow haben und kreieren, auch mit mehr Technik und wird, glaube ich, echt cool für den Zuschauer. Ja, und sind dann natürlich irgendwie am Basteln und Planen, wie wir das noch alles ein bisschen optimieren können. Aber grundsätzlich glaube ich, dass der Start und die ersten Dinge, die wir da angegangen sind in der Halle, dass das soweit erstmal super ankam bei allen. Also das Fazit war ja total positiv von allen Zuschauern über das Erlebnis und das Event, so dass wir da jetzt nicht, ich sag mal, im Zugzwang sind, alles verändern zu müssen, aber haben natürlich schon ein, zwei, drei Ideen, das Ganze wieder ja nachhaltig peu à peu weiterzuentwickeln. Und das sind so die nächsten Steps.
1: Wird es wie in den letzten Jahren wieder ein Testspiel geben?
0: Auf jeden Fall. Also wir haben zumindest Termine geblockt und auch Termine in Aussicht. Wir haben noch nichts fest terminiert, weil gerade alle noch suchen und absprechen. Aber wird es auf jeden Fall geben. Also wir werden definitiv auch mehrere Testspiele in irgendeiner Art und Weise absolvieren. Sicherlich das ein oder andere auch unter der Woche, spätabends, was jetzt vielleicht nicht so zuschauerfreundlich ist, aber wir werden garantiert auch am Wochenende testen und das dann öffnen quasi für die breite Masse und für viele Zuschauer und den Termin dann entsprechend auch bekannt geben und bewerben.
1: Ist der Ticketverkauf schon gestartet? Wie kommt man denn in die Halle?
0: Ticketverkauf wird, ich sag mal, die Einzelspiele, das wird noch ein bisschen dauern und noch ein bisschen auf sich warten lassen. Mit den Dauerkarten sind wir natürlich schon seit dem letzten Saisonspiel draußen. Die sind jetzt auch noch für kurze Zeit zum günstigeren Preis erhältlich. Also in wenigen Wochen wird das dann quasi nochmal umgestaltet preislich. Aber die Dauerkarten, also für die Interessierten, die sich da quasi jedes Spiel anschauen wollen oder ein Großteil der Spiele, ist das halt ein finanzieller Vorteil. Also auch da, ich kann jedem die Dauerkarte natürlich nur wärmstens empfehlen. Und die Einzelspiele lassen tatsächlich noch ein bisschen auf sich warten, aber natürlich auch da wird garantiert 1, 1,5 Monate vor Saisonbeginn werden die ganzen Spiele auch so freigeschaltet.
1: Jetzt bleibt nur noch abzuwarten, ob der Kader- und Trainerwechsel auch den erhofften Erfolg liefert. Wir bleiben zuversichtlich, dass nächste Saison wieder besser für die Volleygoats laufen wird.
2: Am 7. August um 16 Uhr eröffnet die Neubi an der Bismarckstraße 41a B in Bitterfeld-Wolfen eine temporäre Graffiti-Fläche. Bis zum geplanten Rückbau im Herbst 2027 werden die Außenflächen der leerstehenden Gebäude für die kreative Gestaltung freigegeben. Mit der Aktion schafft die Neubi eine legale Fläche für Graffiti-Kunst und gibt Künstlern die Möglichkeit, ihre Ideen sichtbar umzusetzen. umzusetzen. Die bislang ungenutzten Gebäudeflächen erhalten damit für die Übergangszeit bis zur weiteren Entwicklung des Standortes eine neue Funktion. Die gekennzeichneten Bereiche am Grundstück stehen für die Gestaltung zur Verfügung. Die Aktion begleitet die Entwicklung des Areals bis zum Neubau des Bildungszentrums Mitteldeutschland und macht den Wandel des Standortes bereits vor Beginn der Baumaßnahmen sichtbar. Damit sind wir am Ende unserer Freitagsausgabe der RBB Aktuellen Nachrichten. Schauen wie gewohnt an dieser Stelle auf den Wetterbericht und im Anschluss daran gern noch auf die Meldungen aus Dessau-Roßlau. Am Montag um 18 Uhr melden wir uns dann mit aktuellen Nachrichten wieder und am Samstag 18 Uhr kommt dann unser Wochenrückblick ins Programm. Das heißt also, alle wichtigen Meldungen der vergangenen Woche nochmal komprimiert zusammengefasst. Jetzt wünsche ich Ihnen ein schönes Wochenende. Machen Sie es gut und auf Wiedersehen. 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

Der Samstag wird weiterhin angenehm warm bei nur wenigen Wolken. Die Temperaturen erreichen 28 Grad. Es ist mit einer leichten Nordbrise zu rechnen. Regen ist nicht zu erwarten. In den kommenden Tagen steigen die Temperaturen weiterhin und es ist mit einer neuen Hitzewelle zu rechnen.

0: Am 6. Juli war im Heidetreff in Dessau-Kochstedt Schlagerzeit. Der Pflegedienst Diesner lud erneut zum Sommerfest ein und begrüßte zahlreiche Gäste aus seinen verschiedenen Tagespflegeeinrichtungen. Die Vorfreude im Publikum war wie immer groß. Nachdem im vergangenen Jahr Schlager-Ikone Gigi Anderson das Fest besuchte, konnte man sich nun auf eine volkstümliche Musikgruppe freuen.
1: Heute haben wir die Randfichten zur Bespaßung unserer Tagesgäste. Das ist jetzt unser drittes Sommerfest mit Schlagerkünstler. Und wir sind selber gespannt, was diese Truppe heute für uns darbietet, weil ich kenne nur ein Lied von dieser Truppe. Und zwar, das ist das eigentlich, glaube ich, das berühmteste. Lebt denn der alte Holzmichel noch? Sonst sind die für mich ein bisschen unbekannt. Aber man kann sie ja immer noch kennenlernen, ne? Wie gesagt, die sind jetzt alle eingetroffen, unsere Gäste, die wir eingeladen haben, werden erstmal versorgt mit Kesselgulasch und gegrillte Würstchen und Steaks mit Salate. Dann dürfen sie sich nachher das Programm ganz in Ruhe. Hoffentlich wird auch getanzt. Schauen wir mal, wie sie heute gelaunt sind. Der Regen hat Gott sei Dank aufgehört, da sind wir schon mal ganz glücklich drüber. Und in der Pause wird dann nachher noch ein großes Kuchenbuffet aufgebaut für Kaffee und Kuchen.
0: Musikalisch startete das Sommerfest mit Martin Zimmermann, genannt Zimmi. Der Zerbster Schlagersänger heizte dem Publikum schon einmal richtig ein, bevor dann die Randfichten dran waren und ihre volkstümliche Musik zum Besten gaben. Es wurde kräftig geschunkelt und getanzt.

0: Das Sommerfest ist immer ein Höhepunkt für Besucher und Pfleger des Heidetreffs. Aber auch darüber hinaus lässt man sich immer wieder Neues einfallen.
1: Wir haben jetzt eine Boccia-Bahn hinten bei uns im Garten. Dann haben wir jetzt in unserem Nebengelass haben wir jetzt noch einen Wellnessraum eingerichtet mit einem Massagesessel und gedämmtes Licht mit leichter Wellnessmusik. Wird sehr gut genutzt von unseren Tagesgästen, freuen sie sich auch immer drauf. Müssen wir schon langsam eine Liste anfertigen, wer wann diesen Raum nutzen darf. Aber wir lassen uns immer was Neues einfallen. Soll ja nicht langweilig werden.
0: Der Heidetreff in Kochstedt ist einer von insgesamt 6 Standorten des Pflegedienst Diesner in der Region. Was die Auslastung angeht, ist die Tagespflegeeinrichtung aktuell gut aufgestellt.
1: Wir sind eigentlich ganz gut ausgelastet, haben natürlich immer noch Plätze. Wer gerne zu uns kommen möchte, wir sind für jeden dankbar, der kommt. Wir nehmen auch gerne jeden mit offenen Armen auf, dass er sich bei uns wohlfühlt. Denn wie ich ja, glaube ich, letztes Jahr schon gesagt habe, wir sind eine große Familie und das wollen wir auch weiterhin leben.
0: Zum dritten Mal konnte man im Heidetreff in Kochstedt ein tolles Sommerfest feiern. Die Besucher hatten wieder eine schöne gemeinsame Zeit und freuen sich schon jetzt aufs nächste Jahr. Auf dem Vereinsgelände der Schützengilde Dessau im vorderen Tiergarten wird am 11. Juli wieder eine Menge los sein. Der Verein lädt zur 18. Ausgabe des traditionellen Schützenfests ein und hat ein umfangreiches Programm vorbereitet.
2: Erstmal haben wir eine Menge aufgebaut. Es gibt zu essen und zu trinken. Das ist ja bei jedem Fest immer ganz wichtig. Wir haben aber auch einige Stände, wo man selbst mal schießen kann. Ich selber betreue eine Station mit einer Luftpistole. Das mache ich schon seit vielen Jahren. Da kommen auch Leute, die haben noch nie eine Waffe in der Hand gehabt und sind dann überrascht, wie das so funktioniert, dass das nicht so ist, wie man das im Fernsehen oftmals sieht. Das ist die eine Sache. Wir haben dann das Vogelschießen. Wir schießen auf einen Holzvogel, wo man versucht, da bestimmte Teile abzuschießen mit einem Kleinkalibergewehr. Und wir haben noch einen zweiten Stand, wo man auf eine Biathlonanlage schießen kann, auch mit Kleinkaliber. Und es wird recht gut angenommen immer. Also sind viele Leute da, die auch noch nie geschossen haben und die finden es interessant, das mal selbst ausprobieren zu können. Das Highlight ist immer unser Appell. Da werden die neuen Schützenkönige proklamiert. Ich selber darf meine Kette abgeben vom vorigen Jahr, aber das ist okay, das mache ich gerne. Das schafft man nicht in jedem Jahr, Schützenkönig zu werden. Und ja, der Appell, wir haben da unsere Traditionsschützen wieder mit dabei. Wir haben Fanfarenzug da und es werden Auszeichnungen vorgenommen. Wir stehen alle in Uniform da als Tradition und das ist schon, denke ich mal, immer ein Highlight. Wir haben auch eine Tombola. Wenn man schießt, bekommt man einen Gutschein, einen Zettel. Da steht eine Nummer drauf und zum Schluss wird die Tombola eröffnet. Dann kann man doch so einige Dinge gewinnen.
0: Die Wurzeln der Dessauer Schützengilde reichen bis ins 17. Jahrhundert zurück. Vor 36 Jahren hat sich der Verein wieder gegründet und sich seitdem auch gut entwickelt. Die Mitglieder wollen den Schützensport in der Stadt erhalten. Das Schützenfest bietet die optimale Möglichkeit, um auf die besondere Sportart aufmerksam zu machen.
2: Das Besondere am Schießen ist, dass ich mit einem Sportgerät umgehe, mit dem ich zielgenau was erreichen kann, also treffen kann. Dazu gehört eine gewisse Atemtechnik. Dazu gehört auch ein gewisses Krafttraining, um die Waffe halten zu können, gerade mit der Pistole. So eine Sportpistole wiegt so ungefähr 1,2 Kilogramm. Und wir haben eine Disziplin, da schießen wir 65 Schuss einhändig. Und da muss beim letzten Schuss muss man eben auch noch eine ruhige Hand haben. Es ist also eine Kombination zwischen leichte Kraft und Entspannung. Und man sieht immer gleich sein Ergebnis. Das ist das Tolle daran. Wenn ich einen 100-Meter-Sprint mache, dann muss ich erst mal warten, wie die Zeit ist. Und hier sehe ich sofort nach dem Schuss, habe ich getroffen und habe ich nicht getroffen. Ja, das ist das Gute daran.
0: Das Schützenfest am 11. Juli startet ab 11 Uhr. Der Schützenappell findet dann um 14 Uhr statt. Bis um 17 Uhr soll es sportliche Schießwettkämpfe geben. Und ab 17.30 Uhr wird dann die Tombola eröffnet. Die Schützengilde hofft nun natürlich auf viele interessierte Besucher.
2: Ja, ich hoffe, dass in diesem Jahr noch mehr Besucher kommen können, denn im vorigen Jahr lief zur gleichen Zeit das Stadtfest. Das haben wir diesmal nicht. Und da denke ich mal, das Wetter wird doch sehr schön, was ich gehört habe. Und da hoffe ich, dass noch mehr Begeisterte kommen und schauen sich das mal an, wie das bei uns läuft, probieren sich aus, setzen sich zusammen, unterhalten sich. Wir haben auch viele andere Gäste, auch aus anderen Vereinen da, sodass das, denke ich mal, wieder eine schöne Sache werden kann.
0: Mit einer Kaffeetafel soll auch wieder fürs leibliche Wohl gesorgt werden. Auch musikalisch hat man durch die New Style Disco, den Spielmannszug der Stadt Wolfen sowie die Oranienbaumer Jagdhornbläser wieder einiges zu bieten. Und das Ganze natürlich wieder bei freiem Eintritt.
3: Bühne frei hieß es am Freitag, dem 3. Juli, für die Kinder und Jugendlichen der Dessau-Roßlauer Revue-Tanzgruppe Showtime. In der Marienkirche in Dessau zeigten sie vor zahlreichen Zuschauern ihr Können und begeisterten mit ihren Auftritten. Unter dem Motto Dessau-Roßlauer Tanzträume präsentierten alle Gruppen des Vereins ihr tänzerisches Talent.
4: Den Besuchern erwartet ein Tanzprogramm. Also Tanz ist Lebensfreude, Dessau-Roßlau tanzt. Wir haben viele schöne Tänze mitgebracht in unserem Programm. Ganz einfach, lassen Sie sich überraschen. Wir haben eine Premiere dabei, wir haben einen spanischen Tanz. Den haben wir eben vor der Hauptbühne getanzt, unter der Glocke, um die Leute hier zum Stadtfest schon mal einzustimmen, bevor das hier in der Marienkirche losgeht.
3: Bevor die Sommerferien beginnen, wurde nicht nur das Ende des Schuljahres gefeiert, sondern auch ein erfolgreiches Tanzjahr. Gemeinsam blickten die Tänzer auf viele schöne Auftritte, intensive Trainingsstunden, Wettkämpfe und zahlreiche gemeinsame Erlebnisse zurück. Hinter jeder Aufführung steckt dabei monatelange Vorbereitung, ein Einsatz, der sich am Ende jedoch auf der Bühne auszahlt.
4: Die Kinder trainieren das ganze Jahr über. Sie möchten ja auch ihren Eltern und den Leuten hier in Dessau-Roßlau zeigen, was sie gelernt haben in unserem Verein. Wir haben sehr viele Auftritte, sehr viele Veranstaltungen. Und und heute ist wie so ein Schuljahresabschluss für uns auch. Es sind ja den Ferien. Morgen nochmal auf der Hauptbühne und dann sind Ferien.
3: Mit abwechslungsreichen Choreografien und mitreißenden Auftritten machte die Revue-Tanzgruppe den Abend zu einem besonderen Erlebnis. Die Tänzer zeigten, wie viel Leidenschaft und Teamgeist hinter ihrem Hobby steckt. Dabei wurde deutlich, dass auch der Nachwuchs dem Verein nicht ausgeht.
4: Nachwuchsprobleme haben wir Gott sei Dank keine. Wir sind ein tolles Team. Ich habe 6 Trainerinnen bei mir, die wirklich mit den Kindern und Jugendlichen arbeiten. Also ich kann nichts Negatives sagen, also ein ganz toller Verein und wir freuen uns auch gerade jetzt auf diese Veranstaltung, die wir für die Kinder und Jugendlichen auch organisiert haben.
3: Nun stehen für die jungen Tänzer die wohlverdienten Sommerferien an. Doch nach der Pause wird bereits weiter trainiert, denn die nächsten Auftritte und Veranstaltungen sind schon in Planung.
4: Nach den Ferien bereiten wir den Dessau-Roßlauer Tanzwettbewerb vor, wo es um den Showtime-Wanderpokal geht. Da kommen nicht nur Dessauer Tanzgruppen, da kommen sie aus Brandenburg, Sachsen, Sachsen-Anhalt. Und da wird um den Showtime-Wanderpokal getanzt. Und dann natürlich arbeiten wir jetzt schon an unserer Weihnachtsrevue, die auch wieder im Dezember hier in der Marienkirche stattfinden wird.
3: Im Mittelpunkt stand einmal mehr die Freude am Tanzen. Mit ihrem Programm sorgten die Tänzer für einen gelungenen Abschluss des Tanzjahres und für Vorfreude auf die nächste Saison.

0: Schön, dass Sie mit dabei sind. Herzlich willkommen an diesem Freitag zu den RBW Aktuellen Nachrichten. Zu einem schweren Verkehrsunfall kam es am Mittwoch auf der B187 in Gribo. Eine 32-jährige Skoda-Fahrerin geriet aus noch ungeklärter Ursache in den Gegenverkehr und kollidierte dort mit einem entgegenkommenden LKW. Die Fahrerin wurde durch die Kollision lebensbedrohlich verletzt und mit einem Hubschrauber in ein Klinikum gebracht. Auch der LKW-Fahrer zog sich schwere Verletzungen zu, nachdem sein 40-Tonnen-Gefährt auf die Seite kippte. Ein hinter dem Skoda fahrender SUV Mercedes wurde von dem LKW von der Straße geschoben. Der Fahrer wurde leicht verletzt. Die Bundesstraße war stundenlang voll gesperrt.
1: Ontras bereitet eine Ferngasleitung zwischen Bobber und Apollensdorf auf den Transport von Wasserstoff vor. Damit diese Arbeiten wie geplant durchgeführt werden können, muss Erdgas aus den Transportsystemen entfernt werden. Dazu ist es notwendig, das Restgas, welches nach Abpumpen großer Mengen noch in der Leitung verblieben ist, abzufackeln. Das sogenannte Abfackeln ist dieser Tage in der Verdichterstation Bobber gut zu beobachten gewesen. Bodenfackeln bringt Ontras nur zum Einsatz, wenn, so wie in diesem Fall, das Gas nicht im Vorfeld vollständig entfernt werden kann. Der Klimaeffekt des beim Abfackeln entstehenden CO2 ist circa 10-mal geringer im Vergleich zum sonst üblichen Ausblasen des Erdgases. Ontras stellt in der Region bestehende Erdgasleitungen auf den Transport von reinem Wasserstoff um. Eines der wichtigsten Teilstücke im Kernnetz führt über knapp 400 Kilometer von Lubmin an der Ostsee direkt bis nach Bobbau. Gleich neben der Verdichterstation Bobbau entsteht eine neue Wasserstoff-Gasdruckregel- und Messanlage. Sie dient als technologische Einheit zur Übernahme von Wasserstoff aus dem Netz, unter anderem der Jagal-Leitung.
0: Von einer Baustelle in der Altenburger Chaussee in Bernburg entwendeten bislang unbekannte Täter seit dem vergangenen Wochenende insgesamt 101 Aluminiumplatten, die als mobile Baustraße eingesetzt werden. Diese Platten ermöglichen den Einsatz schwerer Baumaschinen auch auf unwegsamem Gelände. Jede Platte misst etwa 3x2 Meter, verfügt über eine Fläche von 6 Quadratmetern und wiegt rund 250 Kilogramm. Nach bisherigem Ermittlungsstand wurden über das Wochenende zunächst 55 Aluminiumplatten gestohlen. In der Nacht zu Dienstag entwendeten die Täter weitere 46 Platten. Aufgrund der Größe und des erheblichen Gewichts der Platten ist davon auszugehen, dass für den Abtransport ein entsprechend großes Transportfahrzeug oder gleich mehrere Fahrzeuge eingesetzt wurden. Der entstandene Gesamtschaden wird auf rund 170.000 Euro geschätzt. Die Cerebrix Volleygoats Mitteldeutschland sind tief in den Saisonvorbereitungen für den kommenden Herbst. Lukas Thielemann, der Geschäftsführer des Vereins, war bei uns im Studio, um uns ein paar Fragen zu beantworten.
2: Nach der Saison ist ja bekanntlicherweise vor der Saison. Durch die Fusion zweier Vereine konnten sich die Cerebrix Volleygoats Mitteldeutschland doch noch in der ersten Volleyball-Bundesliga halten. Um uns über die momentane Lage des Vereins aufzuklären, war Lukas Thielemann, der Geschäftsführer der Volleygoats, bei uns im Studio. Zuerst wollte er klären, welche bekannten Gesichter die Fans auch in der nächsten Saison wieder in der Halle antreffen können.
3: Also bekannt gegeben haben wir ja schon Paul Stommel, unser Kapitän bleibt, Tom Borchert, unser Außenangreifer mit den meisten Spielanteilen in der letzten Saison und Nick Breitenbach, auch Stammmittelblocker, alle drei werden bleiben. Es kommt tatsächlich noch ein Vierter dazu, den haben wir Stand heute noch nicht bekannt gegeben, den kennen aber viele, sodass wir mit 4 von 13, 14 verlängern und das ist, glaube ich, ein ganz guter Schnitt für Volleyballverhältnisse und nach dem sportlichen Abschneiden.
2: Welche Neuverpflichtungen kommen denn zur Mannschaft dazu?
3: Grundsätzlich der Kader ist komplett. Also wir haben alle Spieler zusammen. Auch das Trainerteam ist komplett, also auch da wird noch ein Co-Trainer ergänzt und noch bekannt gegeben, also der ist quasi nur noch nicht veröffentlicht. Bei den Spielern sind jetzt noch 4 Spieler ausstehend, also 10 Spieler sind schon veröffentlicht und bekannt. Und wir wählen dieses Jahr tatsächlich ein bisschen einen anderen Ansatz. Wir haben quasi diese, nennen wir es mal ganz jungen Experimente, kann man vielleicht sagen, wo auch viel Hoffnung besteht und viel Vertrauen irgendwie in den großen Entwicklungssprung, haben wir eher weggelassen, haben mehr auf Leute gesetzt, die schon Erfahrung haben, international in verschiedenen Ligen, in ihren Nationalmannschaften tätig waren, in ihren Clubteams um Meisterschaften gespielt haben oder in der Top 3 waren. Sodass wir da viele kriegen, die irgendwie Vizemeister geworden sind, dritter Platz, Meister geworden, holen da viel zusammen. Im Zuspiel sind wir schon komplett, also das haben wir auch schon veröffentlicht. Wir haben unseren Kapitän gehalten und Stammspieler aus der letzten Saison, bekommen gleichzeitig noch einen Zuspieler von der SVG Lüneburg mit Neo Laumann, eins der größten Talente, die Deutschland in den letzten Jahren hier so hatte. 21 Jahre jung, schon 3 Jahre gespielt bei Lüneburg auf allerhöchstem Niveau mit Champions League und allem. 2,1 Meter groß, also erhoffen wir uns sehr, sehr viel. Wir haben jetzt kürzlich bekannt gegeben mit Jesse DeLancey aus den Bahamas, jemanden, der enorm physisch ist, wahrscheinlich physischer als alle Spieler, die wir je hatten, mit einer Abschlaghöhe über 3,80 Meter, was Wahnsinn ist, wenn man bedenkt, dass der Basketballkorb auf 3,05 Meter hängt, von dem wir uns auch viel Angriffslast erhoffen. Wir haben mit Jacob Riley einen Libero, der schon in der US-amerikanischen Nationalmannschaft war, mit Jacob Harris einen Diagonalen, der jetzt auch wieder mit der kanadischen Nationalmannschaft unterwegs ist und noch ein Turnier spielen wird. Und sind da eigentlich super froh mit Rico Wardlow, einen Mittelblocker, der in der letzten Saison zum besten Mittelblocker gewählt wurde in der Liga. Ja, also dass wir da echt zufrieden sind. Also ich glaube, klar, man muss immer gucken, dass die wirtschaftlichen Möglichkeiten nicht übersteigt. Die sind natürlich begrenzt. Aber ich glaube, und das ist auch in der Kommunikation mit Brad so, wenn wir jetzt zurückgucken auf die letzten Monate, sind wir uns alle einig, dass wir nicht mehr hätten tun können. Also wir haben so viel Zeit wie noch nie in die Kaderplanung gesteckt, so akribisch geschaut wie noch nie, so viele vermeintlich gute Spieler auch liegen lassen, in der Hoffnung, einen besseren zu finden und das dann unserer Meinung nach auch hinbekommen haben. Sodass da echt wir guten Gewissens irgendwie in den Spiegel schauen können und sagen können, wir haben alles getan, um da die bestmögliche Mannschaft aufzustellen.
2: Ein neuer Trainer wurde schon bekannt gegeben. Können Sie uns hier noch mehr darüber erzählen?
3: Genau, also Brad Hudson wird Trainer sein die nächsten 2 Jahre, hat direkt einen 2-Jahres-Vertrag unterschrieben, ist ein Kanadier, also eine aktuell ziemlich starke Volleyballnation. Kommt aus oder hatte jetzt zuletzt einen Vertrag in Schweden in der ersten Liga, hat schon diverse Stationen oder diverse Tätigkeiten mit der kanadischen Nationalmannschaft hinter sich. Ist auch ein sehr, sehr guter Bekannter von Stefan Hübner aus Lüneburg, also quasi die Mannschaft, die jetzt 2-mal Vizemeister geworden ist und auch Pokalsieger. Stefan hat mit ihm auch in der Nationalmannschaft schon zusammengearbeitet. Also die beiden kennen sich nicht nur, haben auch zusammen quasi gearbeitet. Und mit Brad, es war quasi Zufall oder eine glückliche Fügung. Ich habe gesucht, geschaut, wer ist auf dem Markt. Bin einfach über ihn gestolpert, so wie über ganz, ganz viele andere Namen. Kontakt aufgenommen, geschrieben. Und dann wollten wir eigentlich recht schnell uns mal zusammen telefonieren beziehungsweise ein Videomeeting machen, wie es eigentlich üblich ist so in der Branche. Und dann hat Brad mir tatsächlich gesagt, ich habe eine bessere Idee, ich komme einfach zu dir gefahren. Und dann haben wir uns tatsächlich, Kammer hatte sich in Schweden ins Auto gesetzt, ist 8-9 Stunden runtergefahren. Wir haben uns dann direkt in der Arena getroffen, haben dort, glaube ich, einen halben Tag verbracht, also 4-5 Stunden über alles Mögliche gesprochen. Dann hat er sich wieder ins Auto gesetzt, ist wieder zurück nach Schweden gefahren. Wir haben gesagt, wir telefonieren den nächsten Tag und sprechen uns ab. Und vom Gefühl her, beziehungsweise vom, wie sich dann alles entwickelt hat und wie dann so das weitere Gespräch war, war uns beiden klar, als wir dann dort weg sind von dem Gespräch, ohne dass wir es dem anderen gesagt haben, dass wir das machen werden. Ich habe dann natürlich alle angerufen und habe zu allen gesagt, ihr werdet es wahrscheinlich jetzt alle nicht verstehen, weil ihr bei dem Gespräch ja nicht dabei wart, aber den müssen wir nehmen. Es ist ein total charismatischer Mensch, super Menschenfänger, ganz sympathisch, ganz, ganz moderne, interessante Volleyballphilosophie, menschlich ein unheimlich guter Charakter, der auch bei ganz vielen Neuverpflichtung jetzt geholfen hat, involviert war, gute Gespräche geführt hat mit den Spielern, dass die Spieler auch gesagt haben, hey Mensch, das ist eine Vision und eine Ansicht, da will ich dabei sein und da mache ich mit. Und von daher ist das eine Personalie und eine Verpflichtung, über die ich mich sehr freue, auf die ich auch ein Stück weit stolz bin. Und ich glaube und hoffe, dass wir mit ihm sehr, sehr viel Freude haben die nächsten 2 Jahre.
2: Bis Oktober sind ja noch einige Monate Zeit. Wann fängt denn die Vorbereitung an?
3: Trainingsstart ist tatsächlich am 17.8. Ist ein Montag. Also die Mannschaft wird sich quasi am Wochenende vorher spätestens vollständig hier eingefunden haben. Die Spieler und Trainer reisen tatsächlich recht unterschiedlich an. Manche kommen schon eine Woche eher, manche kommen wirklich erst 2 Tage früher, aber am 17.8. ist dann für alle Start. Dann wird sicherlich erstmal die ersten Tage darum gehen, sich hier zurechtzufinden, alles erklärt zu bekommen. Geht sicherlich auch schon los mit Balltraining. Ist dann eine, ich sag mal, recht normale Vorbereitung. Wir haben dann in etwa 7, 8 Wochen bis zum ersten Spiel, was nicht zu lang und nicht zu kurz ist. Ja, sodass wir bis dahin noch Zeit haben, natürlich noch hinter den Kulissen da mit Organisationen beschäftigt sind. Müssen alle registriert werden hier, brauchen Einreiseerlaubnis und so weiter und so fort. Also da sind wir noch dran. Und dann richtet sich natürlich irgendwie der Blick schon Richtung Spieltage. Wir wollen da natürlich einiges verändern. Werden eine komplett neue und ganz andere Einlaufshow haben und kreieren, auch mit mehr Technik. Und wird, glaube ich, echt cool für den Zuschauer. Ja, und sind dann natürlich irgendwie am Basteln und Planen, wie wir das noch alles ein bisschen optimieren können. Aber grundsätzlich glaube ich, dass der Start und die ersten Dinge, die wir da angegangen sind in der Halle, dass das soweit erstmal super ankam bei allen. Also das Fazit war ja total positiv von allen Zuschauern über das Erlebnis und das Event, sodass wir da jetzt nicht, ich sag mal, im Zugzwang sind, alles verändern zu müssen, aber haben natürlich schon 1, 2, 3 Ideen, das Ganze wieder nachhaltig peu à peu weiterzuentwickeln. Und das sind so die nächsten Steps.
2: Wird es wie in den letzten Jahren wieder ein Testspiel geben?
3: Auf jeden Fall. Also wir haben zumindest Termine geblockt und auch Termine in Aussicht. Wir haben noch nichts fest terminiert, weil gerade alle noch suchen und absprechen. Aber wird es auf jeden Fall geben. Also wir werden definitiv auch mehrere Testspiele in irgendeiner Art und Weise absolvieren. Sicherlich das ein oder andere auch unter der Woche, spätabends, was jetzt vielleicht nicht so zuschauerfreundlich ist. Aber wir werden garantiert auch am Wochenende testen und das dann öffnen quasi für die breite Masse und für viele Zuschauer. Und den Termin dann entsprechend auch bekannt geben und bewerben.
2: Ist der Ticketverkauf schon gestartet? Wie kommt man denn in die Halle?
3: Ticketverkauf wird, ich sag mal, die Einzelspiele, das wird noch ein bisschen dauern und noch ein bisschen auf sich warten lassen. Mit den Dauerkarten sind wir natürlich schon seit dem letzten Saisonspiel draußen. Die sind jetzt auch noch für kurze Zeit zum günstigeren Preis erhältlich. Also in wenigen Wochen wird das dann quasi nochmal umgestaltet preislich. Aber die Dauerkarten, also für die Interessierten, die sich da quasi jedes Spiel anschauen wollen oder ein Großteil der Spiele, ist es halt ein finanzieller Vorteil. Also auch da, ich kann jedem die Dauerkarte natürlich nur wärmstens empfehlen. Und die Einzelspiele lassen tatsächlich noch ein bisschen auf sich warten, aber natürlich auch da wird garantiert 1,5 Monate vor Saisonbeginn werden die ganzen Spiele auch so freigeschaltet.
2: Jetzt bleibt nur noch abzuwarten, ob der Kader- und Trainerwechsel auch den erhofften Erfolg liefert. Wir bleiben zuversichtlich, dass nächste Saison wieder besser für die Volleygoats laufen wird.
0: Am 7. August um 16 Uhr eröffnet die Neubi an der Bismarckstraße 41a B in Bitterfeld-Wolfen eine temporäre Graffiti-Fläche. Bis zum geplanten Rückbau im Herbst 2027 werden die Außenflächen der leerstehenden Gebäude für die kreative Gestaltung freigegeben. Mit der Aktion schafft die Neubi eine legale Fläche für Graffiti-Kunst und gibt Künstlern die Möglichkeit, ihre Ideen sichtbar umzusetzen. umzusetzen. Die bislang ungenutzten Gebäudeflächen erhalten damit für die Übergangszeit bis zur weiteren Entwicklung des Standortes eine neue Funktion. Die gekennzeichneten Bereiche am Grundstück stehen für die Gestaltung zur Verfügung. Die Aktion begleitet die Entwicklung des Areals bis zum Neubau des Bildungszentrums Mitteldeutschland und macht den Wandel des Standortes bereits vor Beginn der Baumaßnahmen sichtbar. Damit sind wir am Ende unserer Freitagsausgabe der RBB Aktuellen Nachrichten. Schauen wie gewohnt an dieser Stelle auf den Wetterbericht und im Anschluss daran gern noch auf die Meldungen aus Dessau-Roßlau. Am Montag um 18 Uhr melden wir uns dann mit aktuellen Nachrichten wieder und am Samstag 18 Uhr kommt dann unser Wochenrückblick ins Programm. Das heißt also, alle wichtigen Meldungen der vergangenen Woche nochmal komprimiert zusammengefasst. Jetzt wünsche ich Ihnen ein schönes Wochenende. Machen Sie es gut und auf Wiedersehen.
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Der Samstag wird weiterhin angenehm warm bei nur wenigen Wolken. Die Temperaturen erreichen 28 Grad. Es ist mit einer leichten Nordbrise zu rechnen. Regen ist nicht zu erwarten. In den kommenden Tagen steigen die Temperaturen weiterhin und es ist mit einer neuen Hitzewelle zu rechnen.

0: Am 6. Juli war im Heidetreff in Dessau-Kochstedt Schlagerzeit. Der Pflegedienst Diesner lud erneut zum Sommerfest ein und begrüßte zahlreiche Gäste aus seinen verschiedenen Tagespflegeeinrichtungen. Die Vorfreude im Publikum war wie immer groß. Nachdem im vergangenen Jahr Schlager-Ikone Gigi Anderson das Fest besuchte, konnte man sich nun auf eine volkstümliche Musikgruppe freuen.
1: Heute haben wir die Randfichten zur Bespaßung unserer Tagesgäste. Das ist jetzt unser drittes Sommerfest mit Schlagerkünstler. Und wir sind selber gespannt, was diese Truppe heute für uns darbietet, weil ich kenne nur ein Lied von dieser Truppe. Und zwar, das ist das eigentlich, glaube ich, das berühmteste. Lebt denn der alte Holzmichel noch? Sonst sind die für mich ein bisschen unbekannt. Aber man kann sie ja immer noch kennenlernen, ne? Wie gesagt, die sind jetzt alle eingetroffen, unsere Gäste, die wir eingeladen haben, werden erstmal versorgt mit Kesselgulasch und gegrillte Würstchen und Steaks mit Salate. Dann dürfen sie sich nachher das Programm ganz in Ruhe, hoffentlich wird auch getanzt. Schauen wir mal, wie sie heute gelaunt sind. Der Regen hat Gott sei Dank aufgehört, da sind wir schon mal ganz glücklich drüber. Und in der Pause wird dann nachher noch ein großes Kuchenbuffet aufgebaut für Kaffee und Kuchen.
0: Musikalisch startete das Sommerfest mit Martin Zimmermann, genannt Zimmi. Der Zerbster Schlagersänger heizte dem Publikum schon einmal richtig ein, bevor dann die Randfichten dran waren und ihre volkstümliche Musik zum Besten gaben. Es wurde kräftig geschunkelt und getanzt.

0: gut genutzt von unseren Tagesgästen, freuen sie sich auch immer drauf. Müssen wir schon langsam eine Liste anfertigen, wer wann diesen Raum nutzen darf. Aber wir lassen uns immer was Neues einfallen. Soll ja nicht langweilig werden.
1: Der Heidetreff in Kochstedt ist einer von insgesamt 6 Standorten des Pflegedienst Diesner in der Region. Was die Auslastung angeht, ist die Tagespflegeeinrichtung aktuell gut aufgestellt.
0: Wir sind eigentlich ganz gut ausgelastet, haben natürlich immer noch Plätze, wer gerne zu uns kommen möchte. Wir sind für jeden dankbar, der kommt. Wir nehmen auch gerne jeden mit offenen Armen auf, dass er sich bei uns wohlfühlt. Denn wie ich ja, glaube ich, letztes Jahr schon gesagt habe, wir sind eine große Familie und das wollen wir auch weiterhin leben.
1: Zum dritten Mal konnte man im Heidetreff in Kochstedt ein tolles Sommerfest feiern. Die Besucher hatten wieder eine schöne gemeinsame Zeit und freuen sich schon jetzt aufs nächste Jahr. Auf dem Vereinsgelände der Schützengilde Dessau im vorderen Tiergarten wird am 11. Juli wieder eine Menge los sein. Der Verein lädt zur 18. Ausgabe des traditionellen Schützenfests ein und hat ein umfangreiches Programm vorbereitet.
2: Erstmal haben wir eine Menge aufgebaut. Es gibt zu essen und zu trinken. Das ist ja bei jedem Fest immer ganz wichtig. Wir haben aber auch einige Stände, wo man selbst mal schießen kann. Ich selber betreue eine Station mit der Luftpistole. Das mache ich schon seit vielen Jahren. Da kommen auch Leute, die haben noch nie eine Waffe in der Hand gehabt und sind dann überrascht, wie das so funktioniert, dass das nicht so ist, wie man das im Fernsehen oftmals sieht. Das ist die eine Sache. Wir haben dann das Vogelschießen. Wir schießen auf einem Holzvogel, wo man versucht, da bestimmte Teile abzuschießen mit einem Kleinkalibergewehr. Und wir haben noch einen zweiten Stand, wo man auf eine Biathlonanlage schießen kann, auch mit Kleinkaliber. Und es wird recht gut angenommen immer. Also sind viele Leute da, die auch noch nie geschossen haben und die finden es interessant, das mal selbst ausprobieren zu können. Das Highlight ist immer unser Appell. Da werden die neuen Schützenkönige proklamiert. Ich selber darf meine Kette abgeben vom vorigen Jahr, aber das ist okay, das mache ich gerne. Das schafft man nicht in jedem Jahr, Schützenkönig zu werden. Und ja, der Appell, wir haben da unsere Traditionsschützen wieder mit dabei. Wir haben Fanfarenzug da und es werden Auszeichnungen vorgenommen. Wir stehen alle in Uniform da als Tradition und das ist schon, denke ich mal, immer ein Highlight. Wir haben auch eine Tombola. Wenn man schießt, bekommt man einen Gutschein, einen Zettel. Da steht eine Nummer drauf und zum Schluss wird die Tombola eröffnet. Dann kann man doch so einige Dinge gewinnen.
1: Die Wurzeln der Dessauer Schützengilde reichen bis ins 17. Jahrhundert zurück. Vor 36 Jahren hat sich der Verein wieder gegründet und sich seitdem auch gut entwickelt. Die Mitglieder wollen den Schützensport in der Stadt erhalten. Das Schützenfest bietet die optimale Möglichkeit, um auf die besondere Sportart aufmerksam zu machen.
2: Das Besondere am Schießen ist, dass ich mit einem Sportgerät umgehe, mit dem ich zielgenau was erreichen kann, also treffen kann. Dazu gehört eine gewisse Atemtechnik. Dazu gehört auch ein gewisses Krafttraining, um die Waffe halten zu können, gerade mit der Pistole. So eine Sportpistole wiegt so ungefähr 1,2 Kilogramm. Und wir haben eine Disziplin, da schießen wir 65 Schuss einhändig. Und da muss beim letzten Schuss muss man eben auch noch eine ruhige Hand haben. Es ist also eine Kombination zwischen leichte Kraft und Entspannung. Und man sieht immer gleich sein Ergebnis. Das ist das Tolle daran. Wenn ich einen 100-Meter-Sprint mache, dann muss ich erstmal warten, wie die Zeit ist. Und hier sehe ich sofort nach dem Schuss, habe ich getroffen und habe ich nicht getroffen. Ja, das ist das Gute daran.
1: Das Schützenfest am 11. Juli startet ab 11 Uhr. Der Schützenappell findet dann um 14 Uhr statt. Bis um 17 Uhr soll es sportliche Schießwettkämpfe geben. Und ab 17.30 Uhr wird dann die Tombola eröffnet. Die Schützengilde hofft nun natürlich auf viele interessierte Besucher.
2: Ja, ich hoffe, dass in diesem Jahr noch mehr Besucher kommen können, denn im vorigen Jahr lief zur gleichen Zeit das Stadtfest. Das haben wir diesmal nicht. Und da denke ich mal, das Wetter wird doch sehr schön, was ich gehört habe. Und da hoffe ich, dass noch mehr Begeisterte kommen und schauen sich das mal an, wie das bei uns läuft, probieren sich aus, setzen sich zusammen, unterhalten sich. Wir haben auch viele andere Gäste, auch aus anderen Vereinen da, sodass das, denke ich mal, wieder eine schöne Sache werden kann.
1: Mit einer Kaffeetafel soll auch wieder

0: fürs leibliche Wohl gesorgt werden. Auch musikalisch hat man durch die New Style Disco, den Spielmannszug der Stadt Wolfen sowie die Oranienbaumer Jagdhornbläser wieder einiges zu bieten. Und das Ganze natürlich wieder bei freiem Eintritt.
1: Bühne frei hieß es am Freitag, dem 3. Juli, für die Kinder und Jugendlichen der Dessau-Roßlauer Revue-Tanzgruppe Showtime. In der Marienkirche in Dessau zeigten sie vor zahlreichen Zuschauern ihr Können und begeisterten mit ihren Auftritten. Unter dem Motto Dessau-Roßlauer Tanzträume präsentierten alle Gruppen des Vereins ihr tänzerisches Talent.
2: Den Besuchern erwartet ein Tanzprogramm. Also Tanz ist Lebensfreude, Dessau-Roßlau tanzt. Wir haben viele schöne Tänze mitgebracht in unserem Programm. Ganz einfach, lassen Sie sich überraschen. Wir haben eine Premiere dabei, wir haben einen spanischen Tanz. Den haben wir eben vor der Hauptbühne getanzt, unter der Glocke, um die Leute hier zum Stadtfest schon mal einzustimmen, bevor das hier in der Marienkirche losgeht.
1: Bevor die Sommerferien beginnen, wurde nicht nur das Ende des Schuljahres gefeiert, sondern auch ein erfolgreiches Tanzjahr. Gemeinsam blickten die Tänzer auf viele schöne Auftritte, intensive Trainingsstunden, Wettkämpfe und zahlreiche gemeinsame Erlebnisse zurück. Hinter jeder Aufführung steckt dabei monatelange Vorbereitung, ein Einsatz, der sich am Ende jedoch auf der Bühne auszahlt.
2: Die Kinder trainieren das ganze Jahr über. Sie möchten ja auch ihren Eltern und den Leuten hier in Dessau-Roßlau zeigen, was sie gelernt haben in unserem Verein. Wir haben sehr viele Auftritte, sehr viele Veranstaltungen. Und heute ist wie so ein Schuljahresabschluss für uns auch. Es sind ja den Ferien. Morgen nochmal auf der Hauptbühne und dann sind Ferien.
1: Mit abwechslungsreichen Choreografien und mitreißenden Auftritten machte die Revue-Tanzgruppe den Abend zu einem besonderen Erlebnis. Die Tänzer zeigten, wie viel Leidenschaft und Teamgeist hinter ihrem Hobby steckt. Dabei wurde deutlich, dass auch der Nachwuchs dem Verein nicht ausgeht.
2: Nachwuchsprobleme haben wir Gott sei Dank keine. Wir sind ein tolles Team. Ich habe 6 Trainerinnen bei mir, die wirklich mit den Kindern und Jugendlichen arbeiten. Also ich kann nichts Negatives sagen, also ein ganz toller Verein und wir freuen uns auch gerade jetzt auf diese Veranstaltung, die wir für die Kinder und Jugendlichen auch organisiert haben.
1: Nun stehen für die jungen Tänzer die wohlverdienten Sommerferien an. Doch nach der Pause wird bereits weiter trainiert, denn die nächsten Auftritte und Veranstaltungen sind schon in Planung.
2: Nach den Ferien bereiten wir den Dessau-Roßlauer Tanzwettbewerb vor, wo es um den Showtime-Wanderpokal geht. Da kommen nicht nur Dessauer Tanzgruppen, da kommen sie aus Brandenburg, Sachsen, Sachsen-Anhalt. Und da wird um den Showtime-Wanderpokal getanzt. Und dann natürlich arbeiten wir jetzt schon an unserer Weihnachtsrevue, die auch wieder im Dezember hier in der Marienkirche stattfinden wird.
1: Im Mittelpunkt stand einmal mehr die Freude am Tanzen. Mit ihrem Programm sorgten die Tänzer für einen gelungenen Abschluss des Tanzjahres und für Vorfreude auf die nächste Saison.

Schön, dass Sie mit dabei sind. Herzlich willkommen an diesem Freitag zu den RBB Aktuellen Nachrichten. Zu einem schweren Verkehrsunfall kam es am Mittwoch auf der B187 in Griebow. Eine 32-jährige

0: Die Skoda-Fahrerin geriet aus noch ungeklärter Ursache in den Gegenverkehr und kollidierte dort mit einem entgegenkommenden LKW. Die Fahrerin wurde durch die Kollision lebensbedrohlich verletzt und mit einem Hubschrauber in ein Klinikum gebracht. Auch der LKW-Fahrer zog sich schwere Verletzungen zu, nachdem sein 40-Tonnen-Gefährt auf die Seite kippte. Ein hinter dem Skoda fahrender SUV Mercedes wurde von dem LKW von der Straße geschoben. Der Fahrer wurde leicht verletzt. Die Bundesstraße war stundenlang voll gesperrt. Ontras bereitet eine Ferngasleitung zwischen Bobber und Apollensdorf auf den Transport von Wasserstoff vor. Damit diese Arbeiten wie geplant durchgeführt werden können, muss Erdgas aus den Transportsystemen entfernt werden. Dazu ist es notwendig, das Restgas, welches nach Abpumpen großer Mengen noch in der Leitung verblieben ist, abzufackeln. Das sogenannte Abfackeln ist dieser Tage in der Verdichterstation Bobber gut zu beobachten gewesen. Bodenfackeln bringt Ontras nur zum Einsatz, wenn, so wie in diesem Fall, das Gas nicht im Vorfeld vollständig entfernt werden kann. Der Klimaeffekt des beim Abfackeln entstehenden CO2 ist circa 10-mal geringer im Vergleich zum sonst üblichen Ausblasen des Erdgases. Ontras stellt in der Region bestehende Erdgasleitungen auf den Transport von reinem Wasserstoff um. Eines der wichtigsten Teilstücke im Kernnetz führt über knapp 400 Kilometer von Lubmin an der Ostsee direkt bis nach Bobbau. Gleich neben der Verdichterstation Bobbau entsteht eine neue Wasserstoff-Gasdruck-Regel- und Messanlage. Sie dient als technologische Einheit zur Übernahme von Wasserstoff aus dem Netz, unter anderem der Jagal-Leitung.
1: Von einer Baustelle in der Altenburger Chaussee in Bernburg entwendeten bislang unbekannte Täter seit dem vergangenen Wochenende insgesamt 101 Aluminiumplatten, die als mobile Baustraße eingesetzt werden. Diese Platten ermöglichen den Einsatz schwerer Baumaschinen auch auf unwegsamem Gelände. Jede Platte misst etwa 3x2 Meter, verfügt über eine Fläche von 6 Quadratmetern und wiegt rund 250 Kilogramm. Nach bisherigem Ermittlungsstand wurden über das Wochenende zunächst 55 Aluminiumplatten gestohlen. In der Nacht zu Dienstag entwendeten die Täter weitere 46 Platten. Aufgrund der Größe und des erheblichen Gewichts der Platten ist davon auszugehen, dass für den Abtransport ein entsprechend großes Transportfahrzeug oder gleich mehrere Fahrzeuge eingesetzt wurden. Der entstandene Gesamtschaden wird auf rund 170.000 Euro geschätzt. Die Cerebrix Volleygoats Mitteldeutschland sind tief in den Saisonvorbereitungen für den kommenden Herbst. Lukas Thielemann, der Geschäftsführer des Vereins, war bei uns im Studio, um uns ein paar Fragen zu beantworten.
2: Nach der Saison ist ja bekanntlicherweise vor der Saison. Durch die Fusion zweier Vereine konnten sich die Cerebrix Volleygoats Mitteldeutschland doch noch in der ersten Volleyball-Bundesliga halten. Um uns über die momentane Lage des Vereins aufzuklären, war Lukas Thielemann, der Geschäftsführer der Volleygoats, bei uns im Studio. Zuerst wollte er klären, welche bekannten Gesichter die Fans auch in der nächsten Saison wieder in der Halle antreffen können.
3: Also bekannt gegeben haben wir ja schon Paul Stommel, unser Kapitän bleibt, Tom Borchert, unser Außenangreifer mit den meisten Spielanteilen in der letzten Saison und Nick Breitenbach, auch Stammmittelblocker, alle drei werden bleiben. Es kommt tatsächlich noch ein Vierter dazu, den haben wir Stand heute noch nicht bekannt gegeben, den kennen aber viele, sodass wir mit 4 von 13, 14 verlängern und das ist, glaube ich, ein ganz guter Schnitt für Volleyballverhältnisse und nach dem sportlichen Abschneiden.
2: Welche Neuverpflichtungen kommen denn zur Mannschaft dazu?
3: Grundsätzlich der Kader ist komplett, also wir haben alle Spieler zusammen. Auch das Trainerteam ist komplett, also auch da wird noch ein Co-Trainer ergänzt und noch bekannt gegeben, also der ist quasi nur noch nicht veröffentlicht. Bei den Spielern sind jetzt noch 4 Spieler ausstehend, also 10 Spieler sind schon veröffentlicht und bekannt. Und wir wählen dieses Jahr tatsächlich ein bisschen einen anderen Ansatz. Wir haben quasi diese, nennen wir es mal ganz jungen Experimente, kann man vielleicht sagen, wo auch viel Hoffnung besteht und viel Vertrauen irgendwie in den großen Entwicklungssprung haben wir eher weggelassen, haben mehr auf Leute gesetzt, die schon Erfahrung haben, international in verschiedenen Ligen, in ihren Nationalmannschaften tätig waren, in ihren Clubteams um Meisterschaften gespielt haben oder in der Top 3 waren. Sodass wir da viele kriegen, die irgendwie Vizemeister geworden sind, dritter Platz, Meister geworden, holen da viel zusammen. Im Zuspiel sind wir schon komplett, also das haben wir auch schon veröffentlicht. Wir haben unseren Kapitän gehalten und Stammspieler aus der letzten Saison, bekommen gleichzeitig noch einen Zuspieler von der SVG Lüneburg mit Neo Laumann, eins der größten Talente, die Deutschland in den letzten Jahren hier so hatte. 21 Jahre jung, schon 3 Jahre gespielt bei Lüneburg auf allerhöchstem Niveau mit Champions League und allem. 2 Meter eins groß, also erhoffen wir uns sehr, sehr viel. Wir haben jetzt kürzlich bekannt gegeben mit Jesse DeLancey aus den Bahamas, jemanden, der enorm physisch ist, wahrscheinlich physischer als alle Spieler, die wir je hatten, mit einer Abschlaghöhe über 3,80 Meter, was Wahnsinn ist, wenn man bedenkt, dass der Basketballkorb auf 3,05 Meter hängt, von dem wir uns auch viel Angriffslast erhoffen. Wir haben mit Jacob Riley einen Libero, der schon in der US-amerikanischen Nationalmannschaft war, mit Jacob Harris einen Diagonalen, der jetzt auch wieder mit der kanadischen Nationalmannschaft unterwegs ist und noch ein Turnier spielen wird. Und sind da eigentlich super froh mit Rico Wardlow, einen Mittelblocker, der in der letzten Saison zum besten Mittelblocker gewählt wurde in der Liga. Ja, sodass wir da echt zufrieden sind. Also ich glaube, klar, man muss immer gucken, dass die wirtschaftlichen Möglichkeiten nicht übersteigt. Die sind natürlich begrenzt. Aber ich glaube, und das ist auch in der Kommunikation mit Brad so, wenn wir jetzt zurückgucken auf die letzten Monate, sind wir uns alle einig, dass wir nicht mehr hätten tun können. Also wir haben so viel Zeit wie noch nie in die Kaderplanung gesteckt, so akribisch geschaut wie noch nie, so viele vermeintlich gute Spieler auch liegen lassen, in der Hoffnung, einen besseren zu finden und das dann unserer Meinung nach auch hinbekommen haben. Sodass da echt wir guten Gewissens irgendwie in den Spiegel schauen können und sagen können, wir haben alles getan, um da die bestmögliche Mannschaft aufzustellen.
2: Ein neuer Trainer wurde schon bekannt gegeben. Können Sie uns hier noch mehr darüber erzählen?
3: Genau, also Brad Hudson wird Trainer sein die nächsten 2 Jahre, hat direkt einen 2-Jahres-Vertrag unterschrieben, ist ein Kanadier, also eine aktuell ziemlich starke Volleyballnation. Kommt aus oder hatte jetzt zuletzt einen Vertrag in Schweden in der ersten Liga, hat schon diverse Stationen oder diverse Tätigkeiten mit der kanadischen Nationalmannschaft hinter sich. Ist auch ein sehr, sehr guter Bekannter von Stefan Hübner aus Lüneburg, also quasi die Mannschaft, die jetzt 2-mal Vizemeister geworden ist und auch Pokalsieger. Stefan hat mit ihm auch in der Nationalmannschaft schon zusammengearbeitet. Also die beiden kennen sich nicht nur, haben auch zusammen quasi gearbeitet. Und mit Brad, es war quasi Zufall oder eine glückliche Fügung. Ich habe gesucht, geschaut, wer ist auf dem Markt. Bin einfach über ihn gestolpert, so wie über ganz, ganz viele andere Namen. Kontakt aufgenommen, geschrieben. Und dann wollten wir eigentlich recht schnell uns mal zusammen telefonieren beziehungsweise ein Videomeeting machen, wie es eigentlich üblich ist so in der Branche. Und dann hat Brad mir tatsächlich gesagt, ich habe eine bessere Idee, ich komme einfach zu dir gefahren. Und dann haben wir uns tatsächlich, Kammer hatte sich in Schweden ins Auto gesetzt, ist 8-9 Stunden runtergefahren. Wir haben uns dann direkt in der Arena getroffen, haben dort, glaube ich, einen halben Tag verbracht, also 4-5 Stunden über alles Mögliche gesprochen. Dann hat er sich wieder ins Auto gesetzt, ist wieder zurück nach Schweden gefahren. Wir haben gesagt, wir telefonieren den nächsten Tag und sprechen uns ab. Und vom Gefühl her, beziehungsweise vom, wie sich dann alles entwickelt hat und wie dann so das weitere Gespräch war, war uns beiden klar, als wir dann dort weg sind von dem Gespräch, ohne dass wir es dem anderen gesagt haben, dass wir das machen werden. Ich habe dann natürlich alle angerufen und habe zu allen gesagt, ihr werdet es wahrscheinlich jetzt alle nicht verstehen, weil ihr bei dem Gespräch ja nicht dabei wart, aber den müssen wir nehmen. Es ist ein total charismatischer Mensch, super Menschenfänger, ganz sympathisch, ganz, ganz moderne, interessante Volleyballphilosophie, menschlich ein unheimlich guter Charakter, der auch bei ganz vielen Neuverpflichtungen jetzt geholfen hat, involviert war, gute Gespräche geführt hat mit den Spielern, dass die Spieler auch gesagt haben, hey Mensch, das ist eine Vision und eine Ansicht, da will ich dabei sein und da mache ich mit. Und von daher ist das eine Personalie und eine Verpflichtung, über die ich mich sehr freue, auf die ich auch ein Stück weit stolz bin. Und ich glaube, und hoffe, dass wir mit ihm sehr, sehr viel Freude haben die nächsten 2 Jahre.
2: Bis Oktober sind ja noch einige Monate Zeit. Wann fängt denn die Vorbereitung an?
3: Trainingsstart ist tatsächlich am 17.8. Ist ein Montag. Also die Mannschaft wird sich quasi am Wochenende vorher spätestens vollständig hier eingefunden haben. Die Spieler und Trainer reisen tatsächlich recht unterschiedlich an. Manche kommen schon eine Woche eher, manche kommen wirklich erst 2 Tage früher, aber am 17.8. ist dann für alle Start. Dann wird sicherlich erstmal die ersten Tage darum gehen, sich hier zurechtzufinden, alles erklärt zu bekommen. Geht sicherlich auch schon los mit Balltraining, ist dann eine, ich sag mal, recht normale Vorbereitung. Wir haben dann in etwa 7-8 Wochen bis zum ersten Spiel, was nicht zu lang und nicht zu kurz ist. Ja, sodass wir bis dahin noch Zeit haben, natürlich noch hinter den Kulissen da mit Organisationen beschäftigt sind. Müssen alle registriert werden hier, brauchen Einreiseerlaubnis und so weiter und so fort. Also da sind wir noch dran. Und dann richtet sich natürlich irgendwie der Blick schon Richtung Spieltage. Wir wollen da natürlich einiges verändern. Werden eine komplett neue und ganz andere Einlaufshow haben und kreieren, auch mit mehr Technik. Und wird, glaube ich, echt cool für den Zuschauer. Ja, und sind dann natürlich irgendwie am Basteln und Planen, wie wir das noch alles ein bisschen optimieren können. Aber grundsätzlich glaube ich, dass der Start und die ersten Dinge, die wir da angegangen sind in der Halle, dass das soweit erstmal super ankam bei allen. Also das Fazit war ja total positiv von allen Zuschauern über das Erlebnis und das Event, sodass wir da jetzt nicht, ich sag mal, im Zugzwang sind, alles verändern zu müssen, aber haben natürlich schon 1, 2, 3 Ideen, das Ganze wieder ja, nachhaltig peu à peu weiterzuentwickeln. Und das sind so die nächsten Steps.
2: Wird es wie in den letzten Jahren wieder ein Testspiel geben?
3: Auf jeden Fall. Also wir haben zumindest Termine geblockt und auch Termine in Aussicht. Wir haben noch nichts fest terminiert, weil gerade alle noch suchen und absprechen. Aber wird es auf jeden Fall geben. Also wir werden definitiv auch mehrere Testspiele in irgendeiner Art und Weise absolvieren. Sicherlich dieses ein oder andere auch unter der Woche, spätabends, was jetzt vielleicht nicht so zuschauerfreundlich ist. Aber wir werden garantiert auch am Wochenende testen und das dann öffnen quasi für die breite Masse und für viele Zuschauer und den Termin dann entsprechend auch bekannt geben und bewerben.
2: Ist der Ticketverkauf schon gestartet? Wie kommt man denn in die Halle?
3: Ticketverkauf wird, ich sag mal, die Einzelspiele, das wird noch ein bisschen dauern und noch ein bisschen auf sich warten lassen. Mit den Dauerkarten sind wir natürlich schon seit dem letzten Saisonspiel draußen. Die sind jetzt auch noch für kurze Zeit zum günstigeren Preis erhältlich. Also in wenigen Wochen wird das dann quasi nochmal umgestaltet preislich. Aber die Dauerkarten, also für die Interessierten, die sich da quasi jedes Spiel anschauen wollen oder ein Großteil der Spiele, ist das halt ein finanzieller Vorteil. Also auch da, ich kann jedem die Dauerkarte natürlich nur wärmstens empfehlen. Und die Einzelspiele lassen tatsächlich noch ein bisschen auf sich warten, aber natürlich auch da wird garantiert 1,5 Monate vor Saisonbeginn werden die ganzen Spiele auch so freigeschaltet.
2: Jetzt bleibt nur noch abzuwarten, ob der Kader- und Trainerwechsel auch den erhofften Erfolg liefert. Wir bleiben zuversichtlich, dass nächste Saison wieder besser für die Volleygoats laufen wird.
1: Am 7. August um 16 Uhr eröffnet die Neubi an der Bismarckstraße 41a-B in Bitterfeld-Wolfen eine temporäre Graffiti-Fläche. Bis zum geplanten Rückbau im Herbst 2027 werden die Außenflächen der leerstehenden Gebäude für die kreative Gestaltung freigegeben. Mit der Aktion schafft die Neubi eine legale Fläche für Graffiti-Kunst und gibt Künstlern die Möglichkeit, ihre Ideen sichtbar umzusetzen. Die bislang ungenutzten Gebäudeflächen erhalten damit für die Übergangszeit bis zur weiteren Entwicklung des Standortes eine neue Funktion. Die gekennzeichneten Bereiche am Grundstück stehen für die Gestaltung zur Verfügung. Die Aktion begleitet die Entwicklung des Areals bis zum Neubau des Bildungszentrums Mitteldeutschland und macht den Wandel des Standortes bereits vor Beginn der Baumaßnahmen sichtbar. Damit sind wir am Ende unserer Freitagsausgabe der RBB Aktuellen Nachrichten. Schauen wie gewohnt an dieser Stelle auf den Wetterbericht und im Anschluss daran gern noch auf die Meldungen aus Dessau-Roßlau. Am Montag um 18 Uhr melden wir uns dann mit aktuellen Nachrichten wieder und am Samstag 18 Uhr kommt dann unser Wochenrückblick ins Programm. Das heißt also, alle wichtigen Meldungen der vergangenen Woche nochmal komprimiert zusammengefasst. Jetzt wünsche ich Ihnen ein schönes Wochenende. Machen Sie es gut und auf Wiedersehen.
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Der Samstag wird weiterhin angenehm warm bei nur wenigen Wolken. Die Temperaturen erreichen 28 Grad. Es ist mit einer leichten Nordbrise zu rechnen. Regen ist nicht zu erwarten. In den kommenden Tagen steigen die Temperaturen weiterhin und es ist mit einer neuen Hitzewelle zu rechnen.

0: Am 6. Juli war im Heidetreff in Dessau-Kochstedt Schlagerzeit. Der Pflegedienst Diesner lud erneut zum Sommerfest ein und begrüßte zahlreiche Gäste aus seinen verschiedenen Tagespflegeeinrichtungen. Die Vorfreude im Publikum war wie immer groß. Nachdem im vergangenen Jahr Schlager-Ikone Gigi Anderson das Fest besuchte, konnte man sich nun auf eine volkstümliche Musikgruppe freuen.
1: Heute haben wir die Randfichten zur Bespaßung unserer Tagesgäste. Das ist jetzt unser drittes Sommerfest mit Schlagerkünstler. Und wir sind selber gespannt, was diese Truppe heute für uns darbietet, weil ich kenne nur ein Lied von dieser Truppe. Und zwar, das ist das eigentlich, glaube ich, das berühmteste. Lebt denn der alte Holzmichel noch? Sonst sind die für mich ein bisschen unbekannt. Aber man kann sie ja immer noch kennenlernen, ne? Wie gesagt, die sind jetzt alle eingetroffen, unsere Gäste, die wir eingeladen haben, werden erstmal versorgt mit Kesselgulasch und gegrillte Würstchen und Steaks mit Salate. Dann dürfen sie sich nachher das Programm ganz in Ruhe, hoffentlich wird auch getanzt. Schauen wir mal, wie sie heute gelaunt sind. Der Regen hat Gott sei Dank aufgehört, da sind wir schon mal ganz glücklich drüber. Und in der Pause wird dann nachher noch ein großes Kuchenbuffet aufgebaut für Kaffee und Kuchen.
0: Musikalisch startete das Sommerfest mit Martin Zimmermann, genannt Zimmi. Der Zerbster Schlagersänger heizte dem Publikum schon einmal richtig ein, bevor dann die Randfichten dran waren und ihre volkstümliche Musik zum Besten gaben. Es wurde kräftig geschunkelt und getanzt.

0: Das Sommerfest ist immer ein Höhepunkt für Besucher und Pfleger des Heidetreffs. Aber auch darüber hinaus lässt man sich immer wieder Neues einfallen.
1: Wir haben jetzt eine Boccia-Bahn hinten bei uns im Garten. Dann haben wir jetzt in unserem Nebengelass haben wir jetzt noch einen Wellnessraum eingerichtet mit einem Massagesessel und gedämmtes Licht mit leichter Wellnessmusik. Wird sehr gut.

0: gut genutzt von unseren Tagesgästen, freuen sie sich auch immer drauf. Müssen wir schon langsam eine Liste anfertigen, wer wann diesen Raum nutzen darf. Aber wir lassen uns immer was Neues einfallen. Soll ja nicht langweilig werden.
1: Der Heidetreff in Kochstedt ist einer von insgesamt 6 Standorten des Pflegedienst Diesner in der Region. Was die Auslastung angeht, ist die Tagespflegeeinrichtung aktuell gut aufgestellt.
0: Wir sind eigentlich ganz gut ausgelastet, haben natürlich immer noch Plätze, wer gerne zu uns kommen möchte. Wir sind für jeden dankbar, der kommt. Wir nehmen auch gerne jeden mit offenen Armen auf, dass er sich bei uns wohlfühlt. Denn wie ich ja, glaube ich, letztes Jahr schon gesagt habe, wir sind eine große Familie und das wollen wir auch weiterhin leben.
1: Zum dritten Mal konnte man im Heidetreff in Kochstedt ein tolles Sommerfest feiern. Die Besucher hatten wieder eine schöne gemeinsame Zeit und freuen sich schon jetzt aufs nächste Jahr. Auf dem Vereinsgelände der Schützengilde Dessau im vorderen Tiergarten wird am 11. Juli wieder eine Menge los sein. Der Verein lädt zur 18. Ausgabe des traditionellen Schützenfests ein und hat ein umfangreiches Programm vorbereitet.
2: Erstmal haben wir eine Menge aufgebaut. Es gibt zu essen und zu trinken. Das ist ja bei jedem Fest immer ganz wichtig. Wir haben aber auch einige Stände, wo man selbst mal schießen kann. Ich selber betreue eine Station mit der Luftpistole. Das mache ich schon seit vielen Jahren. Da kommen auch Leute, die haben noch nie eine Waffe in der Hand gehabt und sind dann überrascht, wie das so funktioniert, dass das nicht so ist, wie man das im Fernsehen oftmals sieht. Das ist die eine Sache. Wir haben dann das Vogelschießen. Wir schießen auf einen Holzvogel, wo man versucht, da bestimmte Teile abzuschießen mit einem Kleinkalibergewehr. Und wir haben noch einen zweiten Stand, wo man auf eine Biathlonanlage schießen kann, auch mit Kleinkaliber. Und es wird recht gut angenommen immer. Also sind viele Leute da, die auch noch nie geschossen haben und die finden es interessant, das mal selbst ausprobieren zu können. Das Highlight ist immer unser Appell. Da werden die neuen Schützenkönige proklamiert. Ich selber darf meine Kette abgeben vom vorigen Jahr, aber das ist okay, das mache ich gerne. Das schafft man nicht in jedem Jahr, Schützenkönig zu werden. Und ja, der Appell, wir haben da unsere Traditionsschützen wieder mit dabei, wir haben Fanfarenzug da und es werden Auszeichnungen vorgenommen. Wir stehen alle in Uniform da als Tradition und das ist schon, denke ich mal, immer ein Highlight. Wir haben auch eine Tombola. Wenn man schießt, bekommt man einen Gutschein, einen Zettel. Da steht eine Nummer drauf und zum Schluss wird die Tombola eröffnet. Dann kann man doch so einige Dinge gewinnen.
1: Die Wurzeln der Dessauer Schützengilde reichen bis ins 17. Jahrhundert zurück. Vor 36 Jahren hat sich der Verein wieder gegründet und sich seitdem auch gut entwickelt. Die Mitglieder wollen den Schützensport in der Stadt erhalten. Das Schützenfest bietet die optimale Möglichkeit, um auf die besondere Sportart aufmerksam zu machen.
2: Das Besondere am Schießen ist, dass ich mit einem Sportgerät umgehe, mit dem ich zielgenau was erreichen kann, also treffen kann. Dazu gehört eine gewisse Atemtechnik. Dazu gehört auch ein gewisses Krafttraining, um die Waffe halten zu können, gerade mit der Pistole. So eine Sportpistole wiegt so ungefähr 1,2 Kilogramm. Und wir haben eine Disziplin, da schießen wir 65 Schuss einhändig. Und da muss beim letzten Schuss muss man eben auch noch eine ruhige Hand haben. Es ist also eine Kombination zwischen leichte Kraft und Entspannung. Und man sieht immer gleich sein Ergebnis. Das ist das Tolle daran. Wenn ich einen 100-Meter-Sprint mache, dann muss ich erst mal warten, wie die Zeit ist. Und hier sehe ich sofort nach dem Schuss, habe ich getroffen und habe ich nicht getroffen. Ja, das ist das Gute daran.
1: Das Schützenfest am 11. Juli startet ab 11 Uhr. Der Schützenappell findet dann um 14 Uhr statt. Bis um 17 Uhr soll es sportliche Schießwettkämpfe geben. Und ab 17.30 Uhr wird dann die Tombola eröffnet. Die Schützengilde hofft nun natürlich auf viele interessierte Besucher.
2: Ja, ich hoffe, dass in diesem Jahr noch mehr Besucher kommen können, denn im vorigen Jahr lief zur gleichen Zeit das Stadtfest. Das haben wir diesmal nicht. Und da denke ich mal, das Wetter wird doch sehr schön, was ich gehört habe. Und da hoffe ich, dass noch mehr Begeisterte kommen und schauen sich das mal an, wie das bei uns läuft, probieren sich aus, setzen sich zusammen, unterhalten sich. Wir haben auch viele andere Gäste, auch aus anderen Vereinen da, sodass das, denke ich mal, wieder eine schöne Sache werden kann.
1: Mit einer Kaffeetafel soll auch wieder

0: fürs leibliche Wohl gesorgt werden. Auch musikalisch hat man durch die New Style Disco, den Spielmannszug der Stadt Wolfen sowie die Oranienbaumer Jagdhornbläser wieder einiges zu bieten. Und das Ganze natürlich wieder bei freiem Eintritt.
1: Bühne frei hieß es am Freitag, dem 3. Juli, für die Kinder und Jugendlichen der Dessau-Roßlauer Revue-Tanzgruppe Showtime. In der Marienkirche in Dessau zeigten sie vor zahlreichen Zuschauern ihr Können und begeisterten mit ihren Auftritten. Unter dem Motto Dessau-Roßlauer Tanzträume präsentierten alle Gruppen des Vereins ihr tänzerisches Talent.
2: Den Besuchern erwartet ein Tanzprogramm. Also Tanz ist Lebensfreude, Dessau-Roßlau tanzt. Wir haben viele schöne Tänze mitgebracht in unserem Programm. Ganz einfach, lassen Sie sich überraschen. Wir haben eine Premiere dabei, wir haben einen spanischen Tanz. Den haben wir eben vor der Hauptbühne getanzt, unter der Glocke, um die Leute hier zum Stadtfest schon mal einzustimmen, bevor das hier in der Marienkirche losgeht.
1: Bevor die Sommerferien beginnen, wurde nicht nur das Ende des Schuljahres gefeiert, sondern auch ein erfolgreiches Tanzjahr. Gemeinsam blickten die Tänzer auf viele schöne Auftritte, intensive Trainingsstunden, Wettkämpfe und zahlreiche gemeinsame Erlebnisse zurück. Hinter jeder Aufführung steckt dabei monatelange Vorbereitung, ein Einsatz, der sich am Ende jedoch auf der Bühne auszahlt.
2: Die Kinder trainieren das ganze Jahr über. Sie möchten ja auch ihren Eltern und den Leuten hier in Dessau-Roßlau zeigen, was sie gelernt haben in unserem Verein. Wir haben sehr viele Auftritte, sehr viele Veranstaltungen. Und heute ist wie so ein Schuljahresabschluss für uns auch. Es sind ja den Ferien. Morgen nochmal auf der Hauptbühne und dann sind Ferien.
1: Mit abwechslungsreichen Choreografien und mitreißenden Auftritten machte die Revue-Tanzgruppe den Abend zu einem besonderen Erlebnis. Die Tänzer zeigten, wie viel Leidenschaft und Teamgeist hinter ihrem Hobby steckt. Dabei wurde deutlich, dass auch der Nachwuchs dem Verein nicht ausgeht.
2: Nachwuchsprobleme haben wir Gott sei Dank keine. Wir sind ein tolles Team. Ich habe 6 Trainerinnen bei mir, die wirklich mit den Kindern und Jugendlichen arbeiten. Also ich kann nichts Negatives sagen, also ein ganz toller Verein und wir freuen uns auch gerade jetzt auf diese Veranstaltung, die wir für die Kinder und Jugendlichen auch organisiert haben.
1: Nun stehen für die jungen Tänzer die wohlverdienten Sommerferien an. Doch nach der Pause wird bereits weiter trainiert, denn die nächsten Auftritte und Veranstaltungen sind schon in Planung.
2: Nach den Ferien bereiten wir den Dessau-Roßlauer Tanzwettbewerb vor, wo es um den Showtime-Wanderpokal geht. Da kommen nicht nur Dessauer Tanzgruppen, da kommen sie aus Brandenburg, Sachsen, Sachsen-Anhalt. Und da wird um den Showtime-Wanderpokal getanzt. Und dann natürlich arbeiten wir jetzt schon an unserer Weihnachtsrevue, die auch wieder im Dezember hier in der Marienkirche stattfinden wird.
1: Im Mittelpunkt stand einmal mehr die Freude am Tanzen. Mit ihrem Programm sorgten die Tänzer für einen gelungenen Abschluss des Tanzjahres und für Vorfreude auf die nächste Saison.

0: Schön, dass Sie mit dabei sind. Herzlich willkommen an diesem Freitag zu den RBB Aktuellen Nachrichten. Zu einem schweren Verkehrsunfall kam es am Mittwoch auf der B187 in Griebo. Eine 32-jährige Skoda-Fahrerin geriet aus noch ungeklärter Ursache in den Gegenverkehr und kollidierte dort mit einem entgegenkommenden LKW. Die Fahrerin wurde durch die Kollision lebensbedrohlich verletzt und mit einem Hubschrauber in ein Klinikum gebracht. Auch der LKW-Fahrer zog sich schwere Verletzungen zu, nachdem sein 40-Tonnen-Gefährt auf die Seite kippte. Ein hinter dem Skoda fahrender SUV Mercedes wurde von dem LKW von der Straße geschoben. Der Fahrer wurde leicht verletzt. Die Bundesstraße war stundenlang voll gesperrt. Ontras bereitet eine Ferngasleitung zwischen Bobber und Apollensdorf auf den Transport von Wasserstoff vor. Damit diese Arbeiten wie geplant durchgeführt werden können, muss Erdgas aus den Transportsystemen entfernt werden. Dazu ist es notwendig, das Restgas, welches nach Abpumpen großer Mengen noch in der Leitung verblieben ist, abzufackeln. Das sogenannte Abfackeln ist dieser Tage in der Verdichterstation Bobber gut zu beobachten gewesen. Bodenfackeln bringt Ontras nur zum Einsatz, wenn, so wie in diesem Fall, das Gas nicht im Vorfeld vollständig entfernt werden kann. Der Klimaeffekt des beim Abfackeln entstehenden CO2 ist circa 10-mal geringer im Vergleich zum sonst üblichen Ausblasen des Erdgases. Ontras stellt in der Region bestehende Erdgasleitungen auf den Transport von reinem Wasserstoff um. Eines der wichtigsten Teilstücke im Kernnetz führt über knapp 400 Kilometer von Lubmin an der Ostsee direkt bis nach Bobbau. Gleich neben der Verdichterstation Bobbau entsteht eine neue Wasserstoff-Gasdruck-Regel- und Messanlage. Sie dient als technologische Einheit zur Übernahme von Wasserstoff aus dem Netz, unter anderem der Jagal-Leitung.
1: Von einer Baustelle in der Altenburger Chaussee in Bernburg entwendeten bislang unbekannte Täter seit dem vergangenen Wochenende insgesamt 101 Aluminiumplatten, die als mobile Baustraße eingesetzt werden. Diese Platten ermöglichen den Einsatz schwerer Baumaschinen auch auf unwegsamem Gelände. Jede Platte misst etwa 3x2 Meter, verfügt über eine Fläche von 6 Quadratmetern und wiegt rund 250 Kilogramm. Nach bisherigem Ermittlungsstand wurden über das Wochenende zunächst 55 Aluminiumplatten gestohlen. In der Nacht zu Dienstag entwendeten die Täter weitere 46 Platten. Aufgrund der Größe und des erheblichen Gewichts der Platten ist davon auszugehen, dass für den Abtransport ein entsprechend großes Transportfahrzeug oder gleich mehrere Fahrzeuge eingesetzt wurden. Der entstandene Gesamtschaden wird auf rund 170.000 Euro geschätzt. Die Cerebrix Volleygoats Mitteldeutschland sind tief in den Saisonvorbereitungen für den kommenden Herbst. Lukas Thielemann, der Geschäftsführer des Vereins, war bei uns im Studio, um uns ein paar Fragen zu beantworten.
2: Nach der Saison ist ja bekanntlicherweise vor der Saison. Durch die Fusion zweier Vereine konnten sich die Cerebrix Volleygoats Mitteldeutschland doch noch in der ersten Volleyball-Bundesliga halten. Um uns über die momentane Lage des Vereins aufzuklären, war Lukas Thielemann, der Geschäftsführer der Volleygoats, bei uns im Studio. Zuerst wollte er klären, welche bekannten Gesichter die Fans auch in der nächsten Saison wieder in der Halle antreffen können.
3: Also bekannt gegeben haben wir ja schon Paul Stommel, unser Kapitän bleibt, Tom Borchert, unser Außenangreifer mit den meisten Spielanteilen in der letzten Saison und Nick Breitenbach, auch Stammmittelblocker, alle drei werden bleiben. Es kommt tatsächlich noch ein Vierter dazu, den haben wir Stand heute noch nicht bekannt gegeben, den kennen aber viele, sodass wir mit 4 von 13, 14 verlängern und das ist, glaube ich, ein ganz guter Schnitt für Volleyballverhältnisse und nach dem sportlichen Abschneiden.
2: Welche Neuverpflichtungen kommen denn zur Mannschaft dazu?
3: Grundsätzlich der Kader ist komplett, also wir haben alle Spieler zusammen. Auch das Trainerteam ist komplett, also auch da wird noch ein Co-Trainer ergänzt und noch bekannt gegeben, also der ist quasi nur noch nicht veröffentlicht. Bei den Spielern sind jetzt noch 4 Spieler ausstehend, also 10 Spieler sind schon veröffentlicht und bekannt. Und wir wählen dieses Jahr tatsächlich ein bisschen einen anderen Ansatz. Wir haben quasi diese, nennen wir es mal ganz jungen Experimente, kann man vielleicht sagen, wo auch viel Hoffnung besteht und viel Vertrauen irgendwie in den großen Entwicklungssprung, haben wir eher weggelassen, haben mehr auf Leute gesetzt, die schon Erfahrung haben, international in verschiedenen Ligen, in ihren Nationalmannschaften tätig waren, in ihren Clubteams um Meisterschaften gespielt haben oder in der Top 3 waren. So dass wir da viele

0: Kriegen, die irgendwie Vizemeister geworden sind, dritter Platz, Meister geworden, holen da viel zusammen. Im Zuspiel sind wir schon komplett, also das haben wir auch schon veröffentlicht. Wir haben unseren Kapitän gehalten und Stammspieler aus der letzten Saison, bekommen gleichzeitig noch einen Zuspieler von der SVG Lüneburg mit Neo Laumann, eins der größten Talente, die Deutschland in den letzten Jahren hier so hatte. 21 Jahre jung, schon 3 Jahre gespielt bei Lüneburg auf allerhöchstem Niveau mit Champions League und allem. 2,01 Meter groß, also erhoffen wir uns sehr, sehr viel. Wir haben jetzt kürzlich bekannt gegeben mit Jesse Delancey aus den Bahamas, jemanden, der enorm physisch ist, wahrscheinlich physischer als alle Spieler, die wir je hatten, mit einer Abschlaghöhe über 3,80 Meter, was Wahnsinn ist, wenn man bedenkt, dass der Basketballkorb auf 3,05 Meter hängt. Von dem wir uns auch viel Angriffslast erhoffen. Wir haben mit Jacob Riley einen Libero, der schon in der US-amerikanischen Nationalmannschaft war, mit Jacob Harris einen Diagonalen, der jetzt auch wieder mit der kanadischen Nationalmannschaft unterwegs ist und noch ein Turnier spielen wird. Und sind da eigentlich super froh mit Rico Wardlow, einen Mittelblocker, der in seiner oder in der letzten Saison zum besten Mittelblocker gewählt wurde in der Liga. Ja, also das. Wir da echt zufrieden sind. Also ich glaube, klar, man muss immer gucken, dass die wirtschaftlichen Möglichkeiten nicht übersteigt. Die sind natürlich begrenzt. Aber ich glaube, und das ist auch in der Kommunikation mit Brad so, wenn wir jetzt zurückgucken auf die letzten Monate, sind wir uns alle einig, dass wir nicht mehr hätten tun können. Also wir haben so viel Zeit wie noch nie in die Kaderplanung gesteckt, so akribisch geschaut wie noch nie, so viele vermeintlich gute Spieler auch liegen lassen, in der Hoffnung, einen besseren zu finden und das dann unserer Meinung nach auch hinbekommen haben, sodass da echt wir guten Gewissens irgendwie in den Spiegel schauen können und sagen können, wir haben alles getan, um da die bestmögliche Mannschaft aufzustellen.
1: Ein neuer Trainer wurde schon bekannt gegeben. Können Sie uns hier noch mehr darüber erzählen?
0: Genau, also Brad Hudson wird Trainer sein die nächsten 2 Jahre, hat direkt einen Zweijahresvertrag unterschrieben, ist ein Kanadier, also eine aktuell ziemlich starke Volleyballnation. Kommt aus oder hatte jetzt zuletzt einen Vertrag in Schweden in der ersten Liga, hat schon diverse Stationen oder diverse Tätigkeiten mit der kanadischen Nationalmannschaft hinter sich. Ist auch ein sehr, sehr guter Bekannter von Stefan Hübner aus Lüneburg, also quasi die Mannschaft, die jetzt zweimal Vizemeister geworden ist und auch Pokalsieger. Stefan hat mit ihm auch in der Nationalmannschaft schon zusammengearbeitet, also die beiden kennen sich nicht nur, haben auch zusammen quasi gearbeitet. Und ja, mit Brad, es war quasi Zufall oder eine glückliche Fügung. Ich habe ja, gesucht, geschaut, wer ist auf dem Markt, bin einfach über ihn gestolpert, so wie über ganz, ganz viele andere Namen. Kontakt aufgenommen, geschrieben, und dann wollten wir eigentlich recht schnell uns mal zusammen telefonieren, beziehungsweise ein Videomeeting machen, wie es eigentlich üblich ist, so in der Branche. Und dann hat Brad mir tatsächlich gesagt, ich habe eine bessere Idee, ich komme einfach zu dir gefahren. Und dann haben wir uns tatsächlich, also Kammer hatte sich in Schweden ins Auto gesetzt, ist 8, 9 Stunden runtergefahren. Wir haben uns dann direkt in der Arena getroffen, haben dort, glaube ich, einen halben Tag verbracht, also 4, 5 Stunden über alles Mögliche gesprochen. Dann hat er sich wieder ins Auto gesetzt, ist wieder zurück nach Schweden gefahren. Wir haben gesagt, wir telefonieren den nächsten Tag und sprechen uns ab. Und vom Gefühl her, beziehungsweise wie sich dann alles entwickelt hat und wie dann so wie das weitere Gespräch war, war uns beiden klar, als wir dann dort weg sind von dem Gespräch, ohne dass wir es dem anderen gesagt haben, dass wir das machen werden. Ich habe dann natürlich alle angerufen und habe zu allen gesagt, ihr werdet es wahrscheinlich jetzt alle nicht verstehen, weil ihr bei dem Gespräch ja nicht dabei wart, aber den müssen wir nehmen. Es ist ein total charismatischer Mensch, super Menschenfänger, ganz sympathisch, ganz. Ganz moderne, interessante Volleyballphilosophie, menschlich ein unheimlich guter Charakter, der auch bei ganz vielen Neuverpflichtungen jetzt geholfen hat, involviert war, gute Gespräche geführt hat mit den Spielern, dass die Spieler auch gesagt haben, hey Mensch, das ist eine Vision und eine Ansicht, da will ich dabei sein und da mache ich mit. Und von daher ist das eine Personalie und eine Verpflichtung, über die ich mich sehr freue, auf die ich auch ein Stück weit stolz bin und ich glaube, und hoffe, dass wir mit ihm sehr, sehr viel Freude haben die nächsten 2 Jahre.
1: Bis Oktober sind ja noch einige Monate Zeit. Wann fängt denn die Vorbereitung an?
0: Trainingsstart ist tatsächlich am 17.8. Ist ein Montag. Also die Mannschaft wird sich quasi am Wochenende vorher spätestens vollständig hier eingefunden haben. Die Spieler und Trainer reisen tatsächlich recht unterschiedlich an. Manche kommen schon eine Woche eher, manche kommen wirklich erst 2 Tage früher, aber am 17.8. ist dann für alle Start. Dann wird sicherlich erstmal die ersten Tage darum gehen, sich hier zurechtzufinden, alles erklärt zu bekommen. Geht sicherlich auch schon los mit Balltraining. Ist dann eine, ich sag mal, recht normale Vorbereitung. Wir haben dann in etwa 7, 8 Wochen bis zum ersten Spiel, was nicht zu lang und nicht zu kurz ist. Ja, sodass wir bis dahin noch Zeit haben, natürlich noch hinter den Kulissen da mit Organisationen beschäftigt sind. Müssen alle registriert werden hier, brauchen Einreiseerlaubnis und so weiter und so fort. Also da sind wir noch dran. Und dann richtet sich natürlich irgendwie der Blick schon Richtung Spieltage. Wir wollen da natürlich einiges verändern. Werden eine komplett neue und ganz andere Einlaufshow haben und kreieren, auch mit mehr Technik. Und wird, glaube ich, echt cool für den Zuschauer. Ja, und sind dann natürlich irgendwie am Basteln und Planen, wie wir das noch alles ein bisschen optimieren können. Aber grundsätzlich glaube ich, dass der Start und die ersten Dinge, die wir da angegangen sind in der Halle, dass das soweit erstmal super ankam bei allen. Also das Fazit war ja total positiv von allen Zuschauern über das Erlebnis und das Event, sodass wir da jetzt nicht, ich sag mal, im Zugzwang sind, alles verändern zu müssen, aber haben natürlich schon ein, zwei, drei Ideen, das Ganze wieder ja, nachhaltig peu à peu weiterzuentwickeln. Und das sind so die nächsten Steps.
1: Wird es wie in den letzten Jahren wieder ein Testspiel geben?
0: Auf jeden Fall. Also wir haben zumindest Termine geblockt und auch Termine in Aussicht. Wir haben noch nichts fest terminiert, weil gerade alle noch suchen und absprechen. Aber wird es auf jeden Fall geben. Also wir werden definitiv auch mehrere Testspiele in irgendeiner Art und Weise absolvieren. Sicherlich das ein oder andere auch unter der Woche, spätabends, was jetzt vielleicht nicht so zuschauerfreundlich ist, aber wir werden garantiert auch am Wochenende testen und das dann öffnen quasi für die breite Masse und für viele Zuschauer und den Termin dann entsprechend auch bekannt geben und bewerben.
1: Ist der Ticketverkauf schon gestartet? Wie kommt man denn in die Halle?
0: Ticketverkauf wird, ich sag mal, die Einzelspiele, das wird noch ein bisschen dauern und noch ein bisschen auf sich warten lassen. Mit den Dauerkarten sind wir natürlich schon seit dem letzten Saisonspiel draußen. Die sind jetzt auch noch für kurze Zeit zum günstigeren Preis erhältlich. Also in wenigen Wochen wird das dann quasi nochmal umgestaltet, preislich. Aber die Dauerkarten, also für die Interessierten, die sich da quasi jedes Spiel anschauen wollen oder ein Großteil der Spiele, ist das halt ein finanzieller Vorteil. Also auch da, ich kann jedem die Dauerkarte natürlich nur wärmstens empfehlen. Und die Einzelspiele lassen tatsächlich noch ein bisschen auf sich warten, aber natürlich auch da wird garantiert 1, 1,5 Monate vor Saisonbeginn werden die ganzen Spiele auch so freigeschaltet.
1: Jetzt bleibt nur noch abzuwarten, ob der Kader- und Trainerwechsel auch den erhofften Erfolg liefert. Wir bleiben zuversichtlich, dass nächste Saison wieder besser für die Wolligoats laufen wird.
2: Am 7. August um 16 Uhr eröffnet die Neubi an der Bismarckstraße 41a-B in Bitterfeld-Wolfen eine temporäre Graffiti-Fläche. Bis zum geplanten Rückbau im Herbst 2027 werden die Außenflächen der leerstehenden Gebäude für die kreative Gestaltung freigegeben. Mit der Aktion schafft die Neubi eine legale Fläche für Graffiti-Kunst und gibt Künstlern die Möglichkeit, ihre Ideen sichtbar umzusetzen. Die bislang ungenutzten Gebäudeflächen erhalten damit für die Übergangszeit bis zur weiteren Entwicklung des Standortes eine neue Funktion. Die gekennzeichneten Bereiche am Grundstück stehen für die Gestaltung zur Verfügung. Die Aktion begleitet die Entwicklung des Areals bis zum Neubau des Bildungszentrums Mitteldeutschland und macht den Wandel des Standortes bereits vor Beginn der Baumaßnahmen sichtbar. Damit sind wir am Ende unserer Freitagsausgabe der RBB Aktuellen Nachrichten. Schauen wie gewohnt an dieser Stelle auf den Wetterbericht und im Anschluss daran gern noch auf die Meldungen aus Dessau-Roßlau. Am Montag um 18 Uhr melden wir uns dann mit aktuellen Nachrichten wieder und am Samstag 18 Uhr

0: kommt dann unser Wochenrückblick ins Programm. Das heißt also, alle wichtigen Meldungen der vergangenen Woche nochmal komprimiert zusammengefasst. Jetzt wünsche ich Ihnen ein schönes Wochenende. Machen Sie es gut und auf Wiedersehen. 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

Der Samstag wird weiterhin angenehm warm bei nur wenigen Wolken. Die Temperaturen erreichen 28 Grad. Es ist mit einer leichten Nordbrise zu rechnen. Regen ist nicht zu erwarten. In den kommenden Tagen steigen die Temperaturen weiterhin und es ist mit einer neuen Hitzewelle zu rechnen.

0: Am 6. Juli war im Heidetreff in Dessau-Kochstedt Schlagerzeit. Der Pflegedienst Diesner lud erneut zum Sommerfest ein und begrüßte zahlreiche Gäste aus seinen verschiedenen Tagespflegeeinrichtungen. Die Vorfreude im Publikum war wie immer groß. Nachdem im vergangenen Jahr Schlager-Ikone Gigi Anderson das Fest besuchte, konnte man sich nun auf eine volkstümliche Musikgruppe freuen.
1: Heute haben wir die Randfichten zur Bespaßung unserer Tagesgäste. Das ist jetzt unser drittes Sommerfest mit Schlagerkünstler. Und wir sind selber gespannt, was diese Truppe heute für uns darbietet, weil ich kenne nur ein Lied von dieser Truppe. Und zwar, das ist das eigentlich, glaube ich, das berühmteste. Lebt denn der alte Holzmichel noch? Sonst sind die für mich ein bisschen unbekannt, aber man kann sie ja immer noch kennenlernen, ne? Wie gesagt, die sind jetzt alle eingetroffen, unsere Gäste, die wir eingeladen haben, werden erstmal versorgt mit Kesselgulasch und gegrillte Würstchen und Steaks mit Salate. Dann dürfen sie sich nachher das Programm ganz in Ruhe, hoffentlich wird auch getanzt. Schauen wir mal, wie sie heute gelaunt sind. Der Regen hat Gott sei Dank aufgehört, da sind wir schon mal ganz glücklich drüber. Und in der Pause wird dann nachher noch ein großes Kuchenbuffet aufgebaut für Kaffee und Kuchen.
0: Musikalisch startete das Sommerfest mit Martin Zimmermann, genannt Zimmi. Der Zerbster Schlagersänger heizte dem Publikum schon einmal richtig ein, bevor dann die Randfichten dran waren und ihre volkstümliche Musik zum Besten gaben. Es wurde kräftig geschunkelt und getanzt.

0: Das Sommerfest ist immer ein Höhepunkt für Besucher und Pfleger des Heidetreffs. Aber auch darüber hinaus lässt man sich immer wieder Neues einfallen.
1: Wir haben jetzt eine Boccia-Bahn hinten bei uns im Garten. Dann haben wir jetzt in unserem Nebengelass haben wir jetzt noch einen Wellnessraum eingerichtet mit einem Massagesessel und gedämmtes Licht mit leichter Wellnessmusik. Wird sehr gut.

0: Wir sind für jeden dankbar, der kommt. Wir nehmen auch gerne jeden mit offenen Armen auf, dass er sich bei uns wohlfühlt. Denn wie ich ja, glaube ich, letztes Jahr schon gesagt habe, wir sind eine große Familie und das wollen wir auch weiterhin leben.
1: Zum dritten Mal konnte man im Heideltreff in Kochstedt ein tolles Sommerfest feiern. Die Besucher hatten wieder eine schöne gemeinsame Zeit und freuen sich schon jetzt aufs nächste Jahr. Auf dem Vereinsgelände der Schützengilde Dessau im vorderen Tiergarten wird am 11. Juli wieder eine Menge los sein. Der Verein lädt zur 18. Ausgabe des traditionellen Schützenfests ein und hat ein umfangreiches Programm vorbereitet.
2: Erstmal haben wir eine Menge aufgebaut. Es gibt zu essen und zu trinken. Das ist ja bei jedem Fest immer ganz wichtig. Wir haben aber auch einige Stände, wo man selbst mal schießen kann. Ich selber betreue eine Station mit einer Luftpistole. Das mache ich schon seit vielen Jahren. Da kommen auch Leute, die haben noch nie eine Waffe in der Hand gehabt und sind dann überrascht, wie das so funktioniert, dass das nicht so ist, wie man das im Fernsehen oftmals sieht. Das ist die eine Sache. Wir haben dann das Vogelschießen. Wir schießen auf einen Holzvogel, wo man versucht, da bestimmte Teile abzuschießen mit einem Kleinkalibergewehr. Und wir haben noch einen zweiten Stand, wo man auf eine Biathlonanlage schießen kann, auch mit Kleinkaliber. Und es wird recht gut angenommen immer. Also sind viele Leute da, die auch noch nie geschossen haben und die finden es interessant, das mal selbst ausprobieren zu können. Das Highlight ist immer unser Appell. Da werden die neuen Schützenkönige proklamiert. Ich selber darf meine Kette abgeben vom vorigen Jahr, aber das ist okay, das mache ich gerne. Das schafft man nicht in jedem Jahr, Schützenkönig zu werden. Und ja, der Appell, wir haben da unsere Traditionsschützen wieder mit dabei. Wir haben Fanfarenzug da und es werden Auszeichnungen vorgenommen. Wir stehen alle in Uniform da als Tradition und das ist schon, denke ich mal, immer ein Highlight. Wir haben auch eine Tombola. Wenn man schießt, bekommt man einen Gutschein, einen Zettel. Da steht eine Nummer drauf und zum Schluss wird die Tombola eröffnet. Dann kann man doch so einige Dinge gewinnen.
1: Die Wurzeln der Dessauer Schützengilde reichen bis ins 17. Jahrhundert zurück. Vor 36 Jahren hat sich der Verein wieder gegründet und sich seitdem auch gut entwickelt. Die Mitglieder wollen den Schützensport in der Stadt erhalten. Das Schützenfest bietet die optimale Möglichkeit, um auf die besondere Sportart aufmerksam zu machen.
2: Das Besondere am Schießen ist, dass ich mit einem Sportgerät umgehe, mit dem ich zielgenau was erreichen kann, also treffen kann. Dazu gehört eine gewisse Atemtechnik. Dazu gehört auch ein gewisses Krafttraining, um die Waffe halten zu können, gerade mit der Pistole. So eine Sportpistole wiegt so ungefähr 1,2 Kilogramm. Und wir haben eine Disziplin, da schießen wir 65 Schuss einhändig. Und da muss beim letzten Schuss muss man eben auch noch eine ruhige Hand haben. Es ist also eine Kombination zwischen leichte Kraft und Entspannung. Und man sieht immer gleich sein Ergebnis. Das ist das Tolle daran. Wenn ich einen 100-Meter-Sprint mache, dann muss ich erstmal warten, wie die Zeit ist. Und hier sehe ich sofort nach dem Schuss, habe ich getroffen und habe ich nicht getroffen. Ja, das ist das Gute daran.
1: Das Schützenfest am 11. Juli startet ab 11 Uhr. Der Schützenappell findet dann um 14 Uhr statt. Bis um 17 Uhr soll es sportliche Schießwettkämpfe geben. Und ab 17.30 Uhr wird dann die Tombola eröffnet. Die Schützengilde hofft nun natürlich auf viele interessierte Besucher.
2: Ja, ich hoffe, dass in diesem Jahr noch mehr Besucher kommen können, denn im vorigen Jahr lief zur gleichen Zeit das Stadtfest. Das haben wir diesmal nicht. Und da denke ich mal, das Wetter wird doch sehr schön, was ich gehört habe. Und da hoffe ich, dass noch mehr Begeisterte kommen und schauen sich das mal an, wie das bei uns läuft, probieren sich aus, setzen sich zusammen, unterhalten sich. Wir haben auch viele andere Gäste, auch aus anderen Vereinen da, sodass das, denke ich mal, wieder eine schöne Sache werden kann.
1: Mit einer Kaffeetafel soll auch wieder fürs leibliche Wohl gesorgt werden. Auch musikalisch hat man durch die New Style Disco, den Spielmannszug der Stadt Wolfen sowie die Oranienbaumer Jagdhornbläser wieder einiges zu bieten. Und das Ganze natürlich wieder bei freiem Eintritt.
3: Bühne frei hieß es am Freitag, dem 3. Juli, für die Kinder und Jugendlichen der Dessau-Roßlauer Revue-Tanzgruppe Showtime.

0: In der Marienkirche in Dessau zeigten sie vor zahlreichen Zuschauern ihr Können und begeisterten mit ihren Auftritten. Unter dem Motto Dessau-Roßlauer Tanzträume präsentierten alle Gruppen des Vereins ihr tänzerisches Talent.
1: Den Besuchern erwartet ein Tanzprogramm. Also Tanz ist Lebensfreude, Dessau-Roßlau tanzt. Wir haben viele schöne Tänze mitgebracht in unserem Programm. Ganz einfach, lassen Sie sich überraschen. Wir haben eine Premiere dabei, wir haben einen spanischen Tanz. Den haben wir eben vor der Hauptbühne getanzt, unter der Glocke, um die Leute hier zum Stadtfest schon mal einzustimmen, bevor das hier in der Marienkirche losgeht.
0: Bevor die Sommerferien beginnen, wurde nicht nur das Ende des Schuljahres gefeiert, sondern auch ein erfolgreiches Tanzjahr. Gemeinsam blickten die Tänzer auf viele schöne Auftritte, intensive Trainingsstunden, Wettkämpfe und zahlreiche gemeinsame Erlebnisse zurück. Hinter jeder Aufführung steckt dabei monatelange Vorbereitung, ein Einsatz, der sich am Ende jedoch auf der Bühne auszahlt.
1: Die Kinder trainieren das ganze Jahr über. Sie möchten ja auch ihren Eltern und den Leuten hier in Dessau-Roßlau zeigen, was sie gelernt haben in unserem Verein. Wir haben sehr viele Auftritte, sehr viele Veranstaltungen. Und heute ist wie so ein Schuljahresabschluss für uns auch. Es sind ja den Ferien. Morgen nochmal auf der Hauptbühne und dann sind Ferien.
0: Mit abwechslungsreichen Choreografien und mitreißenden Auftritten machte die Revue-Tanzgruppe den Abend zu einem besonderen Erlebnis. Die Tänzer zeigten, wie viel Leidenschaft und Teamgeist hinter ihrem Hobby steckt. Dabei wurde deutlich, dass auch der Nachwuchs dem Verein nicht ausgeht.
1: Nachwuchsprobleme haben wir Gott sei Dank keine. Wir sind ein tolles Team. Ich habe 6 Trainerinnen bei mir, die wirklich mit den Kindern und Jugendlichen arbeiten. Also ich kann nichts Negatives sagen, also ein ganz toller Verein und wir freuen uns auch gerade jetzt auf diese Veranstaltung, die wir für die Kinder und Jugendlichen auch organisiert haben.
0: Nun stehen für die jungen Tänzer die wohlverdienten Sommerferien an. Doch nach der Pause wird bereits weiter trainiert, denn die nächsten Auftritte und Veranstaltungen sind schon in Planung.
1: Nach den Ferien bereiten wir den Dessau-Roßlauer Tanzwettbewerb vor, wo es um den Schulterm-Wanderpokal geht. Da kommen nicht nur Dessauer Tanzgruppen, da kommen sie aus Brandenburg, Sachsen, Sachsen-Anhalt. Und da wird um den Schulterm-Wanderpokal getanzt. Und dann natürlich arbeiten wir jetzt schon an unserer Weihnachtsrevue, die auch wieder im Dezember hier in der Marienkirche stattfinden wird.
0: Im Mittelpunkt stand einmal mehr die Freude am Tanzen. Mit ihrem Programm sorgten die Tänzer für einen gelungenen Abschluss des Tanzjahres und für Vorfreude auf die nächste Saison.

Schön, dass Sie mit dabei sind. Herzlich willkommen an diesem Freitag zu den RBW aktuellen Nachrichten. Zu einem schweren Verkehrsunfall kam es am Mittwoch auf der B187 in Gribo. Eine 32-jährige Skoda-Fahrerin geriet aus noch ungeklärter Ursache in den Gegenverkehr und kollidierte dort mit einem entgegenkommenden LKW. Die Fahrerin wurde durch die Kollision lebensbedrohlich verletzt und mit einem Hubschrauber in ein Klinikum gebracht. Auch der LKW-Fahrer zog sich schwere Verletzungen zu, nachdem sein 40-Tonnen-Gefährt auf die Seite kippte. Ein hinter dem Skoda fahrender SUV Mercedes wurde von dem LKW von der Straße geschoben. Der Fahrer wurde leicht verletzt. Die Bundesstraße war stundenlang

0: voll gesperrt.
1: Ontras bereitet eine Ferngasleitung zwischen Bobber und Apollensdorf auf den Transport von Wasserstoff vor. Damit diese Arbeiten wie geplant durchgeführt werden können, muss Erdgas aus den Transportsystemen entfernt werden. Dazu ist es notwendig, das Restgas, welches nach Abpumpen großer Mengen noch in der Leitung verblieben ist, abzufackeln. Das sogenannte Abfackeln ist dieser Tage in der Verdichterstation Bobber gut zu beobachten gewesen. Bodenfackeln bringt Ontras nur zum Einsatz, wenn, so wie in diesem Fall, das Gas nicht im Vorfeld vollständig entfernt werden kann. Der Klimaeffekt des beim Abfackeln entstehenden CO2 ist circa 10-mal geringer im Vergleich zum sonst üblichen Ausblasen des Erdgases. Ontras stellt in der Region bestehende Erdgasleitungen auf den Transport von reinem Wasserstoff um. Eines der wichtigsten Teilstücke im Kernnetz führt über knapp 400 Kilometer von Lubmin an der Ostsee direkt bis nach Bobbau. Gleich neben der Verdichterstation Bobbau entsteht eine neue Wasserstoff-Gasdruck-Regel- und Messanlage. Sie dient als technologische Einheit zur Übernahme von Wasserstoff aus dem Netz, unter anderem der Jagal-Leitung.
0: Von einer Baustelle in der Altenburger Chaussee in Bernburg entwendeten bislang unbekannte Täter seit dem vergangenen Wochenende insgesamt 101 Aluminiumplatten, die als mobile Baustraße eingesetzt werden. Diese Platten ermöglichen den Einsatz schwerer Baumaschinen auch auf unwegsamem Gelände. Jede Platte misst etwa 3x2 Meter, verfügt über eine Fläche von 6 Quadratmetern und wiegt rund 250 Kilogramm. Nach bisherigem Ermittlungsstand wurden über das Wochenende zunächst 55 Aluminiumplatten gestohlen. In der Nacht zu Dienstag entwendeten die Täter weitere 46 Platten. Aufgrund der Größe und des erheblichen Gewichts der Platten ist davon auszugehen, dass für den Abtransport ein entsprechend großes Transportfahrzeug oder gleich mehrere Fahrzeuge eingesetzt wurden. Der entstandene Gesamtschaden wird auf rund 170.000 Euro geschätzt. Die Cerebrix Volleygoats Mitteldeutschland sind tief in den Saisonvorbereitungen für den kommenden Herbst. Lukas Thielemann, der Geschäftsführer des Vereins, war bei uns im Studio, um uns ein paar Fragen zu beantworten.
2: Nach der Saison ist ja bekanntlicherweise vor der Saison. Durch die Fusion zweier Vereine konnten sich die Cerebrix Volleygoats Mitteldeutschland doch noch in der ersten Volleyball-Bundesliga halten. Um uns über die momentane Lage des Vereins aufzuklären, war Lukas Thielemann, der Geschäftsführer der Volleygoats, bei uns im Studio. Zuerst wollte er klären, welche bekannten Gesichter die Fans auch in der nächsten Saison wieder in der Halle antreffen können.
3: Also bekannt gegeben haben wir ja schon Paul Stommel, unser Kapitän bleibt, Tom Borchert, unser Außenangreifer mit den meisten Spielanteilen in der letzten Saison und Nick Breitenbach, auch Stammmittelblocker, alle drei werden bleiben. Es kommt tatsächlich noch ein Vierter dazu, den haben wir Stand heute noch nicht bekannt gegeben, den kennen aber viele, sodass wir mit 4 von 13, 14 verlängern und das ist, glaube ich, ein ganz guter Schnitt für Volleyballverhältnisse und nach dem sportlichen Abschneiden.
2: Welche Neuverpflichtungen kommen denn zur Mannschaft dazu?
3: Grundsätzlich der Kader ist komplett, also wir haben alle Spieler zusammen. Auch das Trainerteam ist komplett, also auch da wird noch ein Co-Trainer ergänzen und noch bekannt gegeben, also der ist quasi nur noch nicht veröffentlicht. Bei den Spielern sind jetzt noch 4 Spieler ausstehend, also 10 Spieler sind schon veröffentlicht und bekannt. Und wir wählen dieses Jahr tatsächlich ein bisschen einen anderen Ansatz. Wir haben quasi diese, nennen wir es mal ganz jungen Experimente, kann man vielleicht sagen, wo auch viel Hoffnung besteht und viel Vertrauen irgendwie in den großen Entwicklungssprung haben wir eher weggelassen, haben mehr auf Leute gesetzt, die schon Erfahrung haben, international in verschiedenen Ligen, in ihren Nationalmannschaften tätig waren, in ihren Clubteams um Meisterschaften gespielt haben oder in der Top 3 waren. So dass wir da viele kriegen, die irgendwie Vizemeister geworden sind, dritter Platz, Meister geworden, holen da viel zusammen. Im Zuspiel sind wir schon komplett, also das haben wir auch schon veröffentlicht. Wir haben unseren Kapitän gehalten und Stammspieler aus der letzten Saison, bekommen gleichzeitig noch einen Zuspieler von der SVG Lüneburg mit Neo Laumann, eins der größten Talente, die Deutschland in den letzten Jahren hier so hatte. 21 Jahre jung, schon 3 Jahre gespielt bei Lüneburg auf allerhöchstem Niveau mit Champions League und allem. 2,01 Meter groß, also auch

0: und sehr, sehr viel. Wir haben jetzt kürzlich bekannt gegeben mit Jesse Delancey aus den Bahamas, jemanden, der enorm physisch ist, wahrscheinlich physischer als alle Spieler, die wir je hatten, mit einer Abschlaghöhe über 3,80 Meter, was Wahnsinn ist, wenn man bedenkt, dass der Basketballkorb auf 3,05 Meter hängt. Von dem wir uns auch viel Angriffslast erhoffen. Wir haben mit Jacob Riley einen Libero, der schon in der US-amerikanischen Nationalmannschaft war, mit Jacob Harris einen Diagonalen, der jetzt auch wieder mit der kanadischen Nationalmannschaft unterwegs ist und noch ein Turnier spielen wird. Und sind da eigentlich super froh mit Rico Wardlow, einen Mittelblocker, der in der letzten Saison zum besten Mittelblocker gewählt wurde in der Liga. Ja, also dass wir da echt zufrieden sind. Also ich glaube, klar, man muss immer gucken, dass die wirtschaftlichen Möglichkeiten nicht übersteigt. Die sind natürlich begrenzt. Aber ich glaube, und das ist auch in der Kommunikation mit Brad so, wenn wir jetzt zurückgucken auf die letzten Monate, sind wir uns alle einig, dass wir nicht mehr hätten tun können. Also wir haben so viel Zeit wie noch nie in die Kaderplanung gesteckt, so akribisch geschaut wie noch nie, so viele vermeintlich gute Spieler auch liegen lassen, in der Hoffnung, einen besseren zu finden und das dann unserer Meinung nach auch hinbekommen haben. Sodass da echt wir guten Gewissens irgendwie in den Spiegel schauen können und sagen können, wir haben alles getan, um da die bestmögliche Mannschaft aufzustellen.
1: Ein neuer Trainer wurde schon bekannt gegeben. Können Sie uns hier noch mehr darüber erzählen?
0: Genau, also Brad Hudson wird Trainer sein die nächsten 2 Jahre, hat direkt einen Zweijahresvertrag unterschrieben, ist ein Kanadier, also eine aktuell ziemlich starke Volleyballnation. Hatte jetzt zuletzt einen Vertrag in Schweden in der ersten Liga, hat schon diverse Stationen oder diverse Tätigkeiten mit der kanadischen Nationalmannschaft hinter sich. Ist auch ein sehr, sehr guter Bekannter von Stefan Hübner aus Lüneburg, also quasi die Mannschaft, die jetzt zweimal Vizemeister geworden ist und auch Pokalsieger. Stefan hat mit ihm auch in der Nationalmannschaft schon zusammengearbeitet. Also die beiden kennen sich nicht nur, haben auch zusammen quasi gearbeitet. Und ja, mit Brad, es war quasi Zufall oder eine glückliche Fügung. Ich habe ja gesucht, geschaut, wer ist auf dem Markt, bin einfach über ihn gestolpert, so wie über ganz, ganz viele andere Namen. Kontakt aufgenommen, geschrieben. Und dann wollten wir eigentlich recht schnell uns mal zusammen telefonieren, beziehungsweise ein Videomeeting machen, wie es eigentlich üblich ist, so in der Branche. Und dann hat Brad mir tatsächlich gesagt, ich habe eine bessere Idee, ich komme einfach zu dir gefahren. Und dann haben wir uns tatsächlich, also Kammer hatte sich in Schweden ins Auto gesetzt, ist 8, 9 Stunden runtergefahren. Wir haben uns dann direkt in der Arena getroffen, haben dort, glaube ich, einen halben Tag verbracht, also 4, 5 Stunden über alles Mögliche gesprochen. Dann hat er sich wieder ins Auto gesetzt, ist wieder zurück nach Schweden gefahren. Wir haben gesagt, wir telefonieren den nächsten Tag und sprechen uns ab. Und vom Gefühl her, beziehungsweise wie sich dann alles entwickelt hat und wie das weitere Gespräch war, war uns beiden klar, als wir dann dort weg sind von dem Gespräch, ohne dass wir es dem anderen gesagt haben, dass wir das machen werden. Ich habe dann natürlich alle angerufen und habe zu allen gesagt, ihr werdet es wahrscheinlich jetzt alle nicht verstehen, weil ihr bei dem Gespräch ja nicht dabei wart, aber den müssen wir nehmen. Es ist ein total charismatischer Mensch, super Menschenfänger, ganz sympathisch, ganz, ganz moderne, interessante Volleyballphilosophie, menschlich ein unheimlich guter Charakter, der auch bei ganz vielen Neuverpflichtungen jetzt geholfen hat, involviert war, gute Gespräche geführt hat mit den Spielern, dass die Spieler auch gesagt haben, hey Mensch, das ist eine Vision und eine Ansicht, da will ich dabei sein und da mache ich mit. Und von daher ist das eine Personalie und eine Verpflichtung, über die ich mich sehr freue, auf die ich auch ein Stück weit stolz bin. Und ich glaube und hoffe, dass wir mit ihm sehr, sehr viel Freude haben die nächsten 2 Jahre.
1: Bis Oktober sind ja noch einige Monate Zeit. Wann fängt denn die Vorbereitung an?
0: Trainingsstart ist tatsächlich am 17.8. Ist ein Montag, also die Mannschaft wird sich quasi am Wochenende vorher spätestens vollständig hier eingefunden haben. Die Spieler und Trainer reisen tatsächlich recht unterschiedlich an. Manche kommen schon eine Woche eher, manche kommen wirklich erst 2 Tage früher, aber am 17.8. ist dann für alle Start. Dann wird sicherlich erstmal die ersten Tage darum gehen, sich hier zurechtzufinden, alles erklärt zu bekommen. Geht sicherlich auch schon los mit Balltraining. Ist dann eine, ich sag mal, recht normale Vorbereitung. Wir haben dann in etwa 7, 8 Wochen bis zum ersten Spiel, was nicht zu lang und nicht zu kurz ist. Ja, sodass wir bis dahin noch Zeit haben, natürlich noch hinter den Kulissen da mit Organisationen beschäftigt sind. Müssen alle registriert werden hier, brauchen Einreiseerlaubnis und so weiter und so fort. Also da sind wir noch dran. Und dann richtet sich natürlich irgendwie der Blick schon Richtung Spieltage. Wir wollen da natürlich einiges verändern. Werden eine komplett neue und ganz andere Einlaufshow haben und kreieren, auch mit mehr Technik. Und wird, glaube ich, echt cool für den Zuschauer. Ja, und sind dann natürlich irgendwie am Basteln und Planen, wie wir das noch alles ein bisschen optimieren können. Aber grundsätzlich glaube ich, dass der Start und die ersten Dinge, die wir da angegangen sind in der Halle, dass das soweit erstmal super ankam bei allen. Also das Fazit war ja total positiv von allen Zuschauern über das Erlebnis und das Event, so dass wir da jetzt nicht, ich sag mal, im Zugzwang sind, alles verändern zu müssen, aber haben natürlich schon ein, zwei, drei Ideen, das Ganze wieder ja, nachhaltig peu à peu weiterzuentwickeln. Und das sind so die nächsten Steps.
1: Wird es wie in den letzten Jahren wieder ein Testspiel geben?
0: Auf jeden Fall. Also wir haben zumindest Termine geblockt und auch Termine in Aussicht. Wir haben noch nichts fest terminiert, weil gerade alle noch suchen und absprechen aber wird es auf jeden Fall geben. Also wir werden definitiv auch mehrere Testspiele in irgendeiner Art und Weise absolvieren. Sicherlich dieses ein oder andere auch unter der Woche, spätabends, was jetzt vielleicht nicht so zuschauerfreundlich ist. Aber wir werden garantiert auch am Wochenende testen und das dann öffnen quasi für die breite Masse und für viele Zuschauer und den Termin dann entsprechend auch bekannt geben und bewerben.
1: Ist der Ticketverkauf schon gestartet? Wie kommt man denn in die Halle?
0: Ticketverkauf wird, ich sag mal, die Einzelspiele, das wird noch ein bisschen dauern und noch ein bisschen auf sich warten lassen. Mit den Dauerkarten sind wir natürlich schon seit dem letzten Saisonspiel draußen. Die sind jetzt auch noch für kurze Zeit zum günstigeren Preis erhältlich. Also in wenigen Wochen wird das dann quasi nochmal umgestaltet, preislich. Aber die Dauerkarten, also für die Interessierten, die sich da quasi jedes Spiel anschauen wollen oder ein Großteil der Spiele, ist es halt ein finanzieller Vorteil. Also auch da, ich kann jedem die Dauerkarte natürlich nur wärmstens empfehlen. Und die Einzelspiele lassen tatsächlich noch ein bisschen auf sich warten, aber natürlich auch da wird garantiert 1, 1,5 Monate vor Saisonbeginn werden die ganzen Spiele auch so freigeschaltet.
1: Jetzt bleibt nur noch abzuwarten, ob der Kader- und Trainerwechsel auch den erhofften Erfolg liefert. Wir bleiben zuversichtlich, dass nächste Saison wieder besser für die Wolligoats laufen wird.
2: Am 7. August um 16 Uhr eröffnet die Neubi an der Bismarckstraße 41a B in Bitterfeld-Wolfen eine temporäre Graffiti-Fläche. Bis zum geplanten Rückbau im Herbst 2027 werden die Außenflächen der leerstehenden Gebäude für die kreative Gestaltung freigegeben. Mit der Aktion schafft die Neubi eine legale Fläche für Graffiti-Kunst und gibt Künstlern die Möglichkeit, ihre Ideen sichtbar umzusetzen. Die bislang ungenutzten Gebäudeflächen erhalten damit für die Übergangszeit bis zur weiteren Entwicklung des Standortes eine neue Funktion. Die gekennzeichneten Bereiche am Grundstück stehen für die Gestaltung zur Verfügung. Die Aktion begleitet die Entwicklung des Areals bis zum Neubau des Bildungszentrums Mitteldeutschland und macht den Wandel des Standortes bereits vor Beginn der Baumaßnahmen sichtbar. Damit sind wir am Ende unserer Freitagsausgabe der RWW Aktuellen Nachrichten. Schauen wie gewohnt an dieser Stelle auf den Wetterbericht und im Anschluss daran gern noch auf die Meldungen aus Dessau-Roßlau. Am Montag um 18 Uhr melden wir uns dann mit aktuellen Nachrichten wieder und am Samstag 18 Uhr kommt dann unser Wochenrückblick ins Programm. Das heißt also alle wichtigen Meldungen der vergangenen Woche nochmal komprimiert zusammengefasst. Jetzt wünsche ich Ihnen ein schönes Wochenende. Machen Sie es gut und auf Wiedersehen. 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

Der Samstag wird weiterhin angenehm warm bei nur wenigen Wolken. Die Temperaturen erreichen 28 Grad. Es ist mit einer leichten Nordbrise zu rechnen. Regen ist nicht zu erwarten. In den kommenden Tagen steigen die Temperaturen weiterhin und es ist mit einer neuen Hitzewelle zu rechnen.

0: Am 6. Juli war im Heidetreff in Dessau-Kochstedt Schlagerzeit. Der Pflegedienst Diesner lud erneut zum Sommerfest ein und begrüßte zahlreiche Gäste aus seinen verschiedenen Tagespflegeeinrichtungen. Die Vorfreude im Publikum war wie immer groß. Nachdem im vergangenen Jahr Schlager-Ikone Gigi Anderson das Fest besuchte, konnte man sich nun auf eine volkstümliche Musikgruppe freuen.
1: Heute haben wir die Randfichten zur Bespaßung unserer Tagesgäste. Das ist jetzt unser drittes Sommerfest mit Schlagerkünstler. Und wir sind selber gespannt, was diese Truppe heute für uns darbietet, weil ich kenne nur ein Lied von dieser Truppe. Und zwar, das ist das eigentlich, glaube ich, das berühmteste. Lebt denn der alte Holzmichel noch? Sonst sind die für mich ein bisschen unbekannt. Aber man kann sie ja immer noch kennenlernen, ne? Wie gesagt, die sind jetzt alle eingetroffen, unsere Gäste, die wir eingeladen haben, werden erstmal versorgt mit Kesselgulasch und gegrillte Würstchen und Steaks mit Salate. Dann dürfen sie sich nachher das Programm ganz in Ruhe, hoffentlich wird auch getanzt. Schauen wir mal, wie sie heute gelaunt sind. Der Regen hat Gott sei Dank aufgehört, da sind wir schon mal ganz glücklich drüber. Und in der Pause wird dann nachher noch ein großes Kuchenbuffet aufgebaut für Kaffee und Kuchen.
0: Musikalisch startete das Sommerfest mit Martin Zimmermann, genannt Zimmi. Der Zerbster Schlagersänger heizte dem Publikum schon einmal richtig ein, bevor dann die Randfichten dran waren und ihre volkstümliche Musik zum Besten gaben. Es wurde kräftig geschunkelt und getanzt.

0: Das Sommerfest ist immer ein Höhepunkt für Besucher und Pfleger des Heidetreffs. Aber auch darüber hinaus lässt man sich immer wieder Neues einfallen.
1: Wir haben jetzt eine Boccia-Bahn hinten bei uns im Garten. Dann haben wir jetzt in unserem Nebengelass haben wir jetzt noch einen Wellnessraum eingerichtet mit einem Massagesessel und gedämmtes Licht mit leichter Wellnessmusik. Wird sehr gut genutzt von unseren Tagesgästen, freuen sie sich auch immer drauf. Müssen wir schon langsam eine Liste anfertigen, wer wann diesen Raum nutzen darf. Aber wir lassen uns immer was Neues einfallen. Soll ja nicht langweilig werden.
0: Der Heidetreff in Kochstedt ist einer von insgesamt 6 Standorten des Pflegedienst Diesner in der Region. Was die Auslastung angeht, ist die Tagespflegeeinrichtung aktuell gut aufgestellt.
1: Wir sind eigentlich ganz gut ausgelastet, haben natürlich immer noch Plätze. Wer gerne zu uns kommen möchte,

0: Wir sind für jeden dankbar, der kommt. Wir nehmen auch gerne jeden mit offenen Armen auf, dass er sich bei uns wohlfühlt. Denn wie ich ja, glaube ich, letztes Jahr schon gesagt habe, wir sind eine große Familie und das wollen wir auch weiterhin leben.
1: Zum dritten Mal konnte man im Heidetreff in Kochstedt ein tolles Sommerfest feiern. Die Besucher hatten wieder eine schöne gemeinsame Zeit und freuen sich schon jetzt aufs nächste Jahr. Auf dem Vereinsgelände der Schützengilde Dessau im vorderen Tiergarten wird am 11. Juli wieder eine Menge los sein. Der Verein lädt zur 18. Ausgabe des traditionellen Schützenfests ein und hat ein umfangreiches Programm vorbereitet.
2: Erstmal haben wir eine Menge aufgebaut. Es gibt zu essen und zu trinken. Das ist ja bei jedem Fest immer ganz wichtig. Wir haben aber auch einige Stände, wo man selbst mal schießen kann. Ich selber betreue eine Station mit der Luftpistole. Das mache ich schon seit vielen Jahren. Da kommen auch Leute, die haben noch nie eine Waffe in der Hand gehabt und sind dann überrascht, wie das so funktioniert, dass das nicht so ist, wie man das im Fernsehen oftmals sieht. Das ist die eine Sache. Wir haben dann das Vogelschießen. Wir schießen auf einen Holzvogel, wo man versucht, da bestimmte Teile abzuschießen mit einem Kleinkalibergewehr. Und wir haben noch einen zweiten Stand, wo man auf eine Biathlonanlage schießen kann, auch mit Kleinkaliber. Und es wird recht gut angenommen immer. Also es sind viele Leute da, die auch noch nie geschossen haben und die finden es interessant, das mal selbst ausprobieren zu können. Das Highlight ist immer unser Appell. Da werden die neuen Schützenkönige proklamiert. Ich selber darf meine Kette abgeben vom vorigen Jahr, aber das ist okay, das mache ich gerne. Das schafft man nicht in jedem Jahr, Schützenkönig zu werden. Und ja, der Appell, wir haben da unsere Traditionsschützen wieder mit dabei. Wir haben Fanfarenzug da und es werden Auszeichnungen vorgenommen. Wir stehen alle in Uniform da als Tradition und das ist schon, denke ich mal, immer ein Highlight. Wir haben auch eine Tombola. Wenn man schießt, bekommt man einen Gutschein, einen Zettel. Da steht eine Nummer drauf und zum Schluss wird die Tombola eröffnet. Dann kann man doch so einige Dinge gewinnen.
1: Die Wurzeln der Dessauer Schützengilde reichen bis ins 17. Jahrhundert zurück. Vor 36 Jahren hat sich der Verein wieder gegründet und sich seitdem auch gut entwickelt. Die Mitglieder wollen den Schützensport in der Stadt erhalten. Das Schützenfest bietet die optimale Möglichkeit, um auf die besondere Sportart aufmerksam zu machen.
2: Das Besondere am Schießen ist, dass ich mit einem Sportgerät umgehe, mit dem ich zielgenau was erreichen kann, also treffen kann. Dazu gehört eine gewisse Atemtechnik. Dazu gehört auch ein gewisses Krafttraining, um die Waffe halten zu können, gerade mit der Pistole. So eine Sportpistole wiegt so ungefähr 1,2 Kilogramm. Und wir haben eine Disziplin, da schießen wir 65 Schuss einhändig. Und da muss beim letzten Schuss muss man eben auch noch eine ruhige Hand haben. Es ist also eine Kombination zwischen leichte Kraft und Entspannung. Und man sieht immer gleich sein Ergebnis. Das ist das Tolle daran. Wenn ich einen 100-Meter-Sprint mache, dann muss ich erst mal warten, wie die Zeit ist. Und hier sehe ich sofort nach dem Schuss, habe ich getroffen und habe ich nicht getroffen. Ja, das ist das Gute daran.
1: Das Schützenfest am 11. Juli startet ab 11 Uhr. Der Schützenappell findet dann um 14 Uhr statt. Bis um 17 Uhr soll es sportliche Schießwettkämpfe geben. Und ab 17.30 Uhr wird dann die Tombola eröffnet. Die Schützengilde hofft nun natürlich auf viele interessierte Besucher.
2: Ja, ich hoffe, dass in diesem Jahr noch mehr Besucher kommen können, denn im vorigen Jahr lief zur gleichen Zeit das Stadtfest. Das haben wir diesmal nicht. Und da denke ich mal, das Wetter wird auch sehr schön, was ich gehört habe. Und da hoffe ich, dass noch mehr Begeisterte kommen und schauen sich das mal an, wie das bei uns läuft, probieren sich aus, setzen sich zusammen, unterhalten sich. Wir haben auch viele andere Gäste, auch aus anderen Vereinen da, sodass das, denke ich mal, wieder eine schöne Sache werden kann.
1: Mit einer Kaffeetafel soll auch wieder fürs leibliche Wohl gesorgt werden. Auch musikalisch hat man durch die New Style Disco, den Spielmannszug der Stadt Wolfen sowie die Oranienbaumer Jagdhornbläser wieder einiges zu bieten. Und das Ganze natürlich wieder bei freiem Eintritt.
3: Bühne frei hieß es am Freitag, dem 3. Juli, für die Kinder und Jugendlichen der Dessau-Roßlauer Revue-Tanzgruppe Showtime.

0: In der Marienkirche in Dessau zeigten sie vor zahlreichen Zuschauern ihr Können und begeisterten mit ihren Auftritten. Unter dem Motto Dessau-Roßlauer Tanzträume präsentierten alle Gruppen des Vereins ihr tänzerisches Talent.
1: Den Besuchern erwartet ein Tanzprogramm. Also Tanz ist Lebensfreude, Dessau-Roßlau tanzt. Wir haben viele schöne Tänze mitgebracht in unserem Programm. Ganz einfach, lassen Sie sich überraschen. Wir haben eine Premiere dabei, wir haben einen spanischen Tanz. Den haben wir eben vor der Hauptbühne getanzt, unter der Glocke, um die Leute hier zum Stadtfest schon mal einzustimmen, bevor das hier in der Marienkirche losgeht.
0: Bevor die Sommerferien beginnen, wurde nicht nur das Ende des Schuljahres gefeiert, sondern auch ein erfolgreiches Tanzjahr. Gemeinsam blickten die Tänzer auf viele schöne Auftritte, intensive Trainingsstunden, Wettkämpfe und zahlreiche gemeinsame Erlebnisse zurück. Hinter jeder Aufführung steckt dabei monatelange Vorbereitung, ein Einsatz, der sich am Ende jedoch auf der Bühne auszahlt.
1: Die Kinder trainieren das ganze Jahr über. Sie möchten ja auch ihren Eltern und den Leuten hier in Dessau-Roßlau zeigen, was sie gelernt haben in unserem Verein. Wir haben sehr viele Auftritte, sehr viele Veranstaltungen. Und heute ist wie so ein Schuljahresabschluss für uns auch. Es sind ja den Ferien. Morgen nochmal auf der Hauptbühne und dann sind Ferien.
0: Mit abwechslungsreichen Choreografien und mitreißenden Auftritten machte die Revue-Tanzgruppe den Abend zu einem besonderen Erlebnis. Die Tänzer zeigten, wie viel Leidenschaft und Teamgeist hinter ihrem Hobby steckt. Dabei wurde deutlich, dass auch der Nachwuchs dem Verein nicht ausgeht.
1: Nachwuchsprobleme haben wir Gott sei Dank keine. Wir sind ein tolles Team. Ich habe 6 Trainerinnen bei mir, die wirklich mit den Kindern und Jugendlichen arbeiten. Also ich kann nichts Negatives sagen, also ein ganz toller Verein und wir freuen uns auch gerade jetzt auf diese Veranstaltung, die wir für die Kinder und Jugendlichen auch organisiert haben.
0: Nun stehen für die jungen Tänzer die wohlverdienten Sommerferien an. Doch nach der Pause wird bereits weiter trainiert, denn die nächsten Auftritte und Veranstaltungen sind schon in Planung.
1: Nach den Ferien bereiten wir den Dessau-Roßlauer Tanzwettbewerb vor, wo es um den Schulterm-Wanderpokal geht. Da kommen nicht nur Dessauer Tanzgruppen, da kommen sie aus Brandenburg, Sachsen, Sachsen-Anhalt. Und da wird um den Schulterm-Wanderpokal getanzt. Und dann natürlich arbeiten wir jetzt schon an unserer Weihnachtsrevue, die auch wieder im Dezember hier in der Marienkirche stattfinden wird.
0: Im Mittelpunkt stand einmal mehr die Freude am Tanzen. Mit ihrem Programm sorgten die Tänzer für einen gelungenen Abschluss des Tanzjahres und für Vorfreude auf die nächste Saison.

Schön, dass Sie mit dabei sind. Herzlich willkommen an diesem Freitag zu den RBB Aktuellnachrichten. Zu einem schweren Verkehrsunfall kam es am Mittwoch auf der B187 in Griebow. Eine 32-jährige Skoda-Fahrerin geriet aus noch ungeklärter Ursache in den Gegenverkehr und kollidierte dort mit einem entgegenkommenden LKW. Die Fahrerin wurde durch die Kollision lebensbedrohlich verletzt und mit einem Hubschrauber in ein Klinikum gebracht. Auch der LKW-Fahrer zog sich schwere Verletzungen zu, nachdem sein 40-Tonnen-Gefährt auf die Seite kippte. Ein hinter dem Skoda fahrender SUV Mercedes wurde von dem LKW von der Straße geschoben. Der Fahrer wurde leicht verletzt. Die Bundesstraße war stundenlang

0: gesperrt.
1: Ontra bereitet eine Ferngasleitung zwischen Bobber und Apollensdorf auf den Transport von Wasserstoff vor. Damit diese Arbeiten wie geplant durchgeführt werden können, muss Erdgas aus den Transportsystemen entfernt werden. Dazu ist es notwendig, das Restgas, welches nach Abpumpen großer Mengen noch in der Leitung verblieben ist, abzufackeln. Das sogenannte Abfackeln ist dieser Tage in der Verdichterstation Bobber gut zu beobachten gewesen. Bodenfackeln bringt Ontras nur zum Einsatz, wenn, so wie in diesem Fall, das Gas nicht im Vorfeld vollständig entfernt werden kann. Der Klimaeffekt des beim Abfackeln entstehenden CO2 ist ca. 10-mal geringer im Vergleich zum sonst üblichen Ausblasen des Erdgases. Ontras stellt in der Region bestehende Erdgasleitungen auf den Transport von reinem Wasserstoff um. Eines der wichtigsten Teilstücke im Kernnetz führt über knapp 400 Kilometer von Lubmin an der Ostsee direkt bis nach Bobbau. Gleich neben der Verdichterstation Bobbau entsteht eine neue Wasserstoff-Gasdruck-Regel- und Messanlage. Sie dient als technologische Einheit zur Übernahme von Wasserstoff aus dem Netz, unter anderem der Jagal-Leitung.
0: Von einer Baustelle in der Altenburger Chaussee in Bernburg entwendeten bislang unbekannte Täter seit dem vergangenen Wochenende insgesamt 101 Aluminiumplatten, die als mobile Baustraße eingesetzt werden. Diese Platten ermöglichen den Einsatz schwerer Baumaschinen auch auf unwegsamem Gelände. Jede Platte misst etwa 3x2 Meter, verfügt über eine Fläche von 6 Quadratmetern und wiegt rund 250 Kilogramm. Nach bisherigem Ermittlungsstand wurden über das Wochenende zunächst 55 Aluminiumplatten gestohlen. In der Nacht zu Dienstag entwendeten die Täter weitere 46 Platten. Aufgrund der Größe und des erheblichen Gewichts der Platten ist davon auszugehen, dass für den Abtransport ein entsprechend großes Transportfahrzeug oder gleich mehrere Fahrzeuge eingesetzt wurden. Der entstandene Gesamtschaden wird auf rund 170.000 Euro geschätzt. Die Cerebrix Volleygoats Mitteldeutschland sind tief in den Saisonvorbereitungen für den kommenden Herbst. Lukas Thielemann, der Geschäftsführer des Vereins, war bei uns im Studio, um uns ein paar Fragen zu beantworten.
2: Nach der Saison ist ja bekanntlicherweise vor der Saison. Durch die Fusion zweier Vereine konnten sich die Cerebrix Volleygoats Mitteldeutschland doch noch in der ersten Volleyball-Bundesliga halten. Um uns über die momentane Lage des Vereins aufzuklären, war Lukas Thielemann, der Geschäftsführer der Volleygoats, bei uns im Studio. Zuerst wollte er klären, welche bekannten Gesichter die Fans auch in der nächsten Saison wieder in der Halle antreffen können.
3: Also bekannt gegeben haben wir ja schon Paul Stommel, unser Kapitän bleibt, Tom Borchert, unser Außenangreifer mit den meisten Spielanteilen in der letzten Saison und Nick Breitenbach, auch Stammmittelblocker, alle drei werden bleiben. Es kommt tatsächlich noch ein Vierter dazu, den haben wir Stand heute noch nicht bekannt gegeben, den kennen aber viele, sodass wir mit 4 von 13, 14 verlängern und das ist, glaube ich, ein ganz guter Schnitt für Volleyballverhältnisse und nach dem sportlichen Abschneiden.
2: Welche Neuverpflichtungen kommen denn zur Mannschaft dazu?
3: Grundsätzlich der Kader ist komplett. Also wir haben alle Spieler zusammen. Auch das Trainerteam ist komplett. Also auch da wird noch ein Co-Trainer ergänzt und noch bekannt gegeben. Also der ist quasi nur noch nicht veröffentlicht. Bei den Spielern sind jetzt noch 4 Spieler ausstehend. Also 10 Spieler sind schon veröffentlicht und bekannt. Und wir wählen dieses Jahr tatsächlich ein bisschen einen anderen Ansatz. Wir haben quasi diese, nennen wir es mal ganz jungen Experimente, kann man vielleicht sagen, wo auch viel Hoffnung besteht und viel Vertrauen irgendwie in den großen Entwicklungssprung haben wir eher weggelassen, haben mehr auf Leute gesetzt, die schon Erfahrung haben, international in verschiedenen Ligen, in ihren Nationalmannschaften tätig waren, in ihren Clubteams um Meisterschaften gespielt haben oder in der Top 3 waren. So dass wir da viele kriegen, die irgendwie Vizemeister geworden sind, dritter Platz, Meister geworden, holen da viel zusammen. Im Zuspiel sind wir schon komplett, also das haben wir auch schon veröffentlicht. Wir haben unseren Kapitän gehalten und Stammspieler aus der letzten Saison, bekommen gleichzeitig noch einen Zuspieler von der SVG Lüneburg mit Neo Laumann, eins der größten Talente, die Deutschland in den letzten Jahren hier so hatte. 21 Jahre jung, schon 3 Jahre gespielt bei Lüneburg auf allerhöchstem Niveau mit Champions League und allem. 2,1 Meter groß, also erhoffen wir uns sehr, sehr viel. Wir haben jetzt kürzlich bekannt gegeben mit Jesse Delancey aus den Bahamas, jemanden, der enorm physisch ist, wahrscheinlich physischer als alle Spieler, die wir je hatten, mit einer Abschlaghöhe über 3,80 Meter, was Wahnsinn ist, wenn man bedenkt, dass der Basketballkorb auf 3,05 Meter hängt. Von dem wir uns auch viel Angriffslast erhoffen. Wir haben mit Jacob Riley einen Libero, der schon in der US-amerikanischen Nationalmannschaft war, mit Jacob Harris einen Diagonalen, der jetzt auch wieder mit der kanadischen Nationalmannschaft unterwegs ist und noch ein Turnier spielen wird, und sind da eigentlich super froh, mit Rico Wardlow einen Mittelblocker, der in der letzten Saison zum besten Mittelblocker gewählt wurde in der Liga. Ja, also das wir da echt zufrieden sind. Also ich glaube, klar, man muss immer gucken, dass die wirtschaftlichen Möglichkeiten nicht übersteigt. Die sind natürlich begrenzt. Aber ich glaube, und das ist auch in der Kommunikation mit Brad so, wenn wir jetzt zurückgucken auf die letzten Monate, sind wir uns alle einig, dass wir nicht mehr hätten tun können. Also wir haben so viel Zeit wie noch nie in die Kaderplanung gesteckt, so akribisch geschaut wie noch nie, so viele vermeintlich gute Spieler auch liegen lassen, in der Hoffnung, einen besseren zu finden, und das dann unserer Meinung nach auch hinbekommen haben, sodass da echt wir guten Gewissens irgendwie in den Spiegel schauen können und sagen können, wir haben alles getan, um da die bestmögliche Mannschaft aufzustellen.
2: Ein neuer Trainer wurde schon bekannt gegeben. Können Sie uns hier noch mehr darüber erzählen?
3: Genau, also Brad Hudson wird Trainer sein die nächsten 2 Jahre, hat direkt einen 2-Jahres-Vertrag unterschrieben, ist ein Kanadier, also eine aktuell ziemlich starke Volleyballnation. Hatte jetzt zuletzt einen Vertrag in Schweden in der ersten Liga, hat schon diverse Stationen oder diverse Tätigkeiten mit der kanadischen Nationalmannschaft hinter sich. Ist auch ein sehr, sehr guter Bekannter von Stefan Hübner aus Lüneburg, also quasi die Mannschaft, die jetzt 2-mal Vizemeister geworden ist und auch Pokalsieger. Stefan hat mit ihm auch in der Nationalmannschaft schon zusammengearbeitet, also die beiden kennen sich nicht nur, haben auch zusammen quasi gearbeitet. Und mit Brad, es war quasi Zufall oder eine glückliche Fügung. Ich habe gesucht, geschaut, wer ist auf dem Markt, bin einfach über ihn gestolpert, so wie über ganz, ganz viele andere Namen. Kontakt aufgenommen, geschrieben, und dann wollten wir eigentlich recht schnell uns mal zusammen telefonieren beziehungsweise ein Videomeeting machen, wie es eigentlich üblich ist so in der Branche. Und dann hat Brad mir tatsächlich gesagt, ich habe eine bessere Idee, ich komme einfach zu dir gefahren. Und dann haben wir uns tatsächlich, also Kammer hatte sich in Schweden ins Auto gesetzt, ist 8-9 Stunden runtergefahren. Wir haben uns dann direkt in der Arena getroffen, haben dort, glaube ich, einen halben Tag verbracht, also 4-5 Stunden über alles Mögliche gesprochen. Dann hat er sich wieder ins Auto gesetzt, ist wieder zurück nach Schweden gefahren. Wir haben gesagt, wir telefonieren den nächsten Tag und sprechen uns ab. Und vom Gefühl her, beziehungsweise vom, wie sich dann alles entwickelt hat und wie dann so das weitere Gespräch war, war uns beiden klar, als wir dann dort weg sind von dem Gespräch, ohne dass wir es dem anderen gesagt haben, dass wir das machen werden. Ich habe dann natürlich alle angerufen und habe zu allen gesagt, ihr werdet es wahrscheinlich jetzt alle nicht verstehen, weil ihr bei dem Gespräch ja nicht dabei wart, aber den müssen wir nehmen. Es ist ein total charismatischer Mensch, super Menschenfänger, ganz sympathisch, ganz moderne, interessante Volleyballphilosophie, menschlich ein unheimlich guter Charakter, der auch bei ganz vielen Neuverpflichtungen jetzt geholfen hat, involviert war, gute Gespräche geführt hat mit den Spielern, dass die Spieler auch gesagt haben, hey Mensch, das ist eine Vision und eine Ansicht, da will ich dabei sein und da mache ich mit. Und von daher ist das eine Personalie und eine Verpflichtung, über die ich mich sehr freue, auf die ich auch ein Stück weit stolz bin. Und ich glaube und hoffe, dass wir mit ihm sehr, sehr viel Freude haben die nächsten 2 Jahre.
2: Bis Oktober sind ja noch einige Monate Zeit. Wann fängt denn die Vorbereitung an?
3: Trainingsstart ist tatsächlich am 17.8. Ist ein Montag. Also die Mannschaft wird sich quasi am Wochenende vorher spätestens vollständig hier eingefunden haben. Die Spieler und Trainer reisen tatsächlich recht unterschiedlich an. Manche kommen schon eine Woche eher, manche kommen wirklich erst 2 Tage früher, aber am 17.8. ist dann für alle Start. Dann wird sicherlich erstmal die ersten Tage darum gehen, sich hier zurechtzufinden, alles erklärt zu bekommen. Geht sicherlich auch schon los mit Balltraining. Ist dann eine, ich sag mal, recht normale Vorbereitung. Wir haben dann in etwa 7, 8 Wochen bis zum ersten Spiel, was nicht zu lang und nicht zu kurz ist. Ja, sodass wir bis dahin noch Zeit haben, natürlich noch hinter den Kulissen da mit Organisationen beschäftigt sind. Müssen alle registriert werden hier, brauchen Einreiseerlaubnis und so weiter und so fort. Also da sind wir noch dran. Und dann richtet sich natürlich irgendwie der Blick schon Richtung Spieltage. Wir wollen da natürlich einiges verändern. Werden eine komplett neue und ganz andere Einlaufshow haben und kreieren, auch mit mehr Technik. Und wird, glaube ich, echt cool für den Zuschauer. Ja, und sind dann natürlich irgendwie am Basteln und Planen, wie wir das noch alles ein bisschen optimieren können. Aber grundsätzlich glaube ich, dass der Start und die ersten Dinge, die wir da angegangen sind in der Halle, dass das soweit erstmal super ankam bei allen. Also das Fazit war ja total positiv von allen Zuschauern über das Erlebnis und das Event, sodass wir da jetzt nicht, ich sag mal, im Zugzwang sind, alles verändern zu müssen, aber haben natürlich schon 1, 2, 3 Ideen, das Ganze wieder nachhaltig peu à peu weiterzuentwickeln. Und das sind so die nächsten Steps.
2: Wird es wie in den letzten Jahren wieder ein Testspiel geben?
3: Auf jeden Fall. Also wir haben zumindest Termine geblockt und auch Termine in Aussicht. Wir haben noch nichts fest terminiert, weil gerade alle noch suchen und absprechen. Aber wird es auf jeden Fall geben. Also wir werden definitiv auch mehrere Testspiele in irgendeiner Art und Weise absolvieren. Sicherlich das ein oder andere auch unter der Woche, spätabends, was jetzt vielleicht nicht so zuschauerfreundlich ist, aber wir werden garantiert auch am Wochenende testen und das dann öffnen quasi für die breite Masse und für viele Zuschauer und den Termin dann entsprechend auch bekannt geben und bewerben.
2: Ist der Ticketverkauf schon gestartet? Wie kommt man denn in die Halle?
3: Ticketverkauf wird, ich sag mal, die Einzelspiele, das wird noch ein bisschen dauern und noch ein bisschen auf sich warten lassen. Mit den Dauerkarten sind wir natürlich schon seit dem letzten Saisonspiel draußen. Die sind jetzt auch noch für kurze Zeit zum günstigeren Preis erhältlich. Also in wenigen Wochen wird das dann quasi nochmal umgestaltet preislich. Aber die Dauerkarten, also für die Interessierten, die sich da quasi jedes Spiel anschauen wollen oder einen Großteil der Spiele, ist das halt ein finanzieller Vorteil. Also auch da, ich kann jedem die Dauerkarte natürlich nur wärmstens empfehlen. Und die Einzelspiele lassen tatsächlich noch ein bisschen auf sich warten, aber natürlich auch da wird garantiert 1, 1,5 Monate vor Saisonbeginn werden die ganzen Spiele auch so freigeschaltet.
2: Jetzt bleibt nur noch abzuwarten, ob der Kader- und Trainerwechsel auch den erhofften Erfolg liefert. Wir bleiben zuversichtlich, dass nächste Saison wieder besser für die Volleygoats laufen wird.
0: Am 7. August um 16 Uhr eröffnet die Neubi an der Bismarckstraße 41a-B in Bitterfeld-Wolfen eine temporäre Graffiti-Fläche. Bis zum geplanten Rückbau im Herbst 2027 werden die Außenflächen der leerstehenden Gebäude für die kreative Gestaltung freigegeben. Mit der Aktion schafft die Neubi eine legale Fläche für Graffiti-Kunst und gibt Künstlern die Möglichkeit, ihre Ideen sichtbar umzusetzen. Die bislang ungenutzten Gebäudeflächen erhalten damit für die Übergangszeit bis zur weiteren Entwicklung des Standortes eine neue Funktion. Die gekennzeichneten Bereiche am Grundstück stehen für die Gestaltung zur Verfügung. Die Aktion begleitet die Entwicklung des Areals bis zum Neubau des Bildungszentrums Mitteldeutschland und macht den Wandel des Standortes bereits vor Beginn der Baumaßnahmen sichtbar. Damit sind wir am Ende unserer Freitagsausgabe der RWW Aktuellnachrichten. Schauen wie gewohnt an dieser Stelle auf den Wetterbericht und im Anschluss daran gern noch auf die Meldungen aus Dessau-Roßlau. Am Montag um 18 Uhr melden wir uns dann mit aktuellen Nachrichten wieder und am Samstag 18 Uhr kommt dann unser Wochenrückblick ins Programm. Das heißt also alle wichtigen Meldungen der vergangenen Woche nochmal komprimiert zusammengefasst. Jetzt wünsche ich Ihnen ein schönes Wochenende. Machen Sie es gut und auf Wiedersehen.
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Der Samstag wird weiterhin angenehm warm bei nur wenigen Wolken. Die Temperaturen erreichen 28 Grad. Es ist mit einer leichten Nordbrise zu rechnen. Regen ist nicht zu erwarten. In den kommenden Tagen steigen die Temperaturen weiterhin und es ist mit einer neuen Hitzewelle zu rechnen.

0: Am 6. Juli war im Heidetreff in Dessau-Kochstedt Schlagerzeit. Der Pflegedienst Diesner lud erneut zum Sommerfest ein und begrüßte zahlreiche Gäste aus seinen verschiedenen Tagespflegeeinrichtungen. Die Vorfreude im Publikum war wie immer groß. Nachdem im vergangenen Jahr Schlager-Ikone Gigi Anderson das Fest besuchte, konnte man sich nun auf eine volkstümliche Musikgruppe freuen.
1: Heute haben wir die Randfichten zur Bespaßung unserer Tagesgäste. Das ist jetzt unser drittes Sommerfest mit Schlagerkünstler. Und wir sind selber gespannt, was diese Truppe heute für uns darbietet, weil ich kenne nur ein Lied von dieser Truppe. Und zwar, das ist das eigentlich, glaube ich, das berühmteste. Lebt denn der alte Holzmichel noch? Sonst sind die für mich ein bisschen unbekannt. Aber man kann sie ja immer noch kennenlernen, ne? Wie gesagt, die sind jetzt alle eingetroffen. Unsere Gäste, die wir eingeladen haben, werden erstmal versorgt mit Kesselgulasch und gegrillte Würstchen und Steaks mit Salate. Dann dürfen sie sich nachher das Programm ganz in Ruhe. Hoffentlich wird auch getanzt. Schauen wir mal, wie sie heute gelaunt sind. Der Regen hat Gott sei Dank aufgehört. Da sind wir schon mal ganz glücklich drüber. Und in der Pause wird dann nachher noch ein großes Kuchenbuffet aufgebaut für Kaffee und Kuchen.
0: Musikalisch startete das Sommerfest mit Martin Zimmermann, genannt Zimmi. Der Zerbster Schlagersänger heizte dem Publikum schon einmal richtig ein, bevor dann die Randfichten dran waren und ihre volkstümliche Musik zum Besten gaben. Es wurde kräftig geschunkelt und getanzt.

0: Das Sommerfest ist immer ein Höhepunkt für Besucher und Pfleger des Heidetreffs. Aber auch darüber hinaus lässt man sich immer wieder Neues einfallen.
1: Wir haben jetzt eine Boccia-Bahn hinten bei uns im Garten. Dann haben wir jetzt in unserem Nebengelass haben wir jetzt noch einen Wellnessraum eingerichtet mit einem Massagesessel und gedämmtes Licht mit leichter Wellnessmusik. Wird sehr gut genutzt von unseren Tagesgästen, freuen sie sich auch immer drauf. Müssen wir schon langsam eine Liste anfertigen, wer wann diesen Raum nutzen darf. Aber wir lassen uns immer was Neues einfallen. Soll ja nicht langweilig werden.
0: Der Heidetreff in Kochstedt ist einer von insgesamt 6 Standorten des Pflegedienst Diesner in der Region. Was die Auslastung angeht, ist die Tagespflegeeinrichtung aktuell gut aufgestellt.
1: Wir sind eigentlich ganz gut ausgelastet, haben natürlich immer noch Plätze. Wer gerne zu uns kommen möchte,

0: Dessau im vorderen Tiergarten wird am 11. Juli wieder eine Menge los sein. Der Verein lädt zur 18. Ausgabe des traditionellen Schützenfests ein und hat ein umfangreiches Programm vorbereitet.
1: Erstmal haben wir eine Menge aufgebaut. Es gibt zu essen und zu trinken. Das ist ja bei jedem Fest immer ganz wichtig. Wir haben aber auch einige Stände, wo man selbst mal schießen kann. Ich selber betreue eine Station mit der Luftpistole. Das mache ich schon seit vielen Jahren. Da kommen auch Leute, die haben noch nie eine Waffe in der Hand gehabt und sind dann überrascht, wie das so funktioniert, dass das nicht so ist, wie man das im Fernsehen oftmals sieht. Das ist die eine Sache. Wir haben dann das Vogelschießen. Wir schießen auf einen Holzvogel, wo man versucht, da bestimmte Teile abzuschießen mit einem Kleinkalibergewehr. Und wir haben noch einen zweiten Stand, wo man auf eine Biathlonanlage schießen kann, auch mit Kleinkaliber. Und es wird recht gut angenommen immer. Also es sind viele Leute da, die auch noch nie geschossen haben und die finden es interessant, das mal selbst ausprobieren zu können. Das Highlight ist immer unser Appell. Da werden die neuen Schützenkönige proklamiert. Ich selber darf meine Kette abgeben vom vorigen Jahr, aber das ist okay, das mache ich gerne. Das schafft man nicht in jedem Jahr, Schützenkönig zu werden. Und ja, der Appell, wir haben da unsere Traditionsschützen wieder mit dabei. Wir haben Fanfarenzug da und es werden Auszeichnungen vorgenommen. Wir stehen alle in Uniform da als Tradition und das ist schon, denke ich mal, immer ein Highlight. Wir haben auch eine Tombola. Wenn man schießt, bekommt man einen Gutschein, einen Zettel. Da steht eine Nummer drauf und zum Schluss wird die Tombola eröffnet. Dann kann man doch so einige Dinge gewinnen.
0: Die Wurzeln der Dessauer Schützengilde reichen bis ins 17. Jahrhundert zurück. Vor 36 Jahren hat sich der Verein wieder gegründet und sich seitdem auch gut entwickelt. Die Mitglieder wollen den Schützensport in der Stadt erhalten. Das Schützenfest bietet die optimale Möglichkeit, um auf die besondere Sportart aufmerksam zu machen.
1: Das Besondere am Schießen ist, dass ich mit einem Sportgerät umgehe, mit dem ich zielgenau was erreichen kann, also treffen kann. Dazu gehört eine gewisse Atemtechnik. Dazu gehört auch ein gewisses Krafttraining, um die Waffe halten zu können, gerade mit der Pistole. So eine Sportpistole wiegt so ungefähr 1,2 Kilogramm. Und wir haben eine Disziplin, da schießen wir 65 Schuss einhändig. Und da muss beim letzten Schuss muss man eben auch noch eine ruhige Hand haben. Es ist also eine Kombination zwischen leichte Kraft und Entspannung. Und man sieht immer gleich sein Ergebnis. Das ist das Tolle daran. Wenn ich einen 100-Meter-Sprint mache, dann muss ich erst mal warten, wie die Zeit ist. Und hier sehe ich sofort nach dem Schuss, habe ich getroffen und habe ich nicht getroffen. Ja, das ist das Gute daran.
0: Das Schützenfest am 11. Juli startet ab 11 Uhr. Der Schützenappell findet dann um 14 Uhr statt. Bis um 17 Uhr soll es sportliche Schießwettkämpfe geben. Und ab 17.30 Uhr wird dann die Tombola eröffnet. Die Schützengilde hofft nun natürlich auf viele interessierte Besucher.
1: Ja, ich hoffe, dass in diesem Jahr noch mehr Besucher kommen können, denn im vorigen Jahr lief zur gleichen Zeit das Stadtfest. Das haben wir diesmal nicht. Und da denke ich mal, das Wetter wird auch sehr schön, was ich gehört habe. Und da hoffe ich, dass noch mehr Begeisterte kommen und schauen sich das mal an, wie das bei uns läuft, probieren sich aus, setzen sich zusammen, unterhalten sich. Wir haben auch viele andere Gäste, auch aus anderen Vereinen da, sodass das, denke ich mal, wieder eine schöne Sache werden kann.
0: Mit einer Kaffeetafel soll auch wieder fürs leibliche Wohl gesorgt werden. Auch musikalisch hat man durch die New Style Disco, den Spielmannszug der Stadt Wolfen sowie die Oranienbaumer Jagdhornbläser wieder einiges zu bieten. Und das Ganze natürlich wieder bei freiem Eintritt.
2: Bühne frei hieß es am Freitag, dem 3. Juli, für die Kinder und Jugendlichen der Dessau-Roßlauer Revue-Tanzgruppe Showtime. In der Marienkirche in Dessau zeigten sie vor zahlreichen Zuschauern ihr Können und begeisterten mit ihren Auftritten. Unter dem Motto Dessau-Roßlauer Tanzträume präsentierten alle Gruppen des Vereins ihr tänzerisches Talent.
3: Den Besuchern erwartet ein Tanzprogramm. Also Tanz ist Lebensfreude, Dessau-Roßlau tanzt. Wir haben viele schöne Tänze mitgebracht in unserem Programm. Ganz einfach, lassen Sie sich überraschen. Wir haben eine Premiere dabei, wir haben einen spanischen Tanz. Den haben wir eben vor der Hauptbühne getanzt. unter der Glocke, um die Leute hier zum Stadtfest schon mal einzustimmen, bevor das hier in der Marie

0: In Kirche losgeht.
1: Bevor die Sommerferien beginnen, wurde nicht nur das Ende des Schuljahres gefeiert, sondern auch ein erfolgreiches Tanzjahr. Gemeinsam blickten die Tänzer auf viele schöne Auftritte, intensive Trainingsstunden, Wettkämpfe und zahlreiche gemeinsame Erlebnisse zurück. Hinter jeder Aufführung steckt dabei monatelange Vorbereitung, ein Einsatz, der sich am Ende jedoch auf der Bühne auszahlt.
0: Die Kinder trainieren das ganze Jahr über. Sie möchten ja auch ihren Eltern und den Leuten hier in Dessau-Roßlau zeigen, was sie gelernt haben in unserem Verein. Wir haben sehr viele Auftritte, sehr viele Veranstaltungen. Und und heute ist wie so ein Schuljahresabschluss für uns auch. Es sind ja den Ferien. Morgen nochmal auf der Hauptbühne und dann sind Ferien.
1: Mit abwechslungsreichen Choreografien und mitreißenden Auftritten machte die Revue-Tanzgruppe den Abend zu einem besonderen Erlebnis. Die Tänzer zeigten, wie viel Leidenschaft und Teamgeist hinter ihrem Hobby steckt. Dabei wurde deutlich, dass auch der Nachwuchs dem Verein nicht ausgeht.
0: Nachwuchsprobleme haben wir Gott sei Dank keine. Wir sind ein tolles Team. Ich habe 6 Trainerinnen bei mir, die wirklich mit den Kindern und Jugendlichen arbeiten. Also ich kann nichts Negatives sagen, also ein ganz toller Verein und wir freuen uns auch gerade jetzt auf diese Veranstaltung, die wir für die Kinder und Jugendlichen auch organisiert haben.
1: Nun stehen für die jungen Tänzer die wohlverdienten Sommerferien an. Doch nach der Pause wird bereits weiter trainiert, denn die nächsten Auftritte und Veranstaltungen sind schon in Planung.
0: Nach den Ferien bereiten wir den Dessau-Roßlauer Tanzwettbewerb vor, wo es um den Schulterm-Wanderpokal geht. Da kommen nicht nur Dessauer Tanzgruppen, da kommen sie aus Brandenburg, Sachsen, Sachsen-Anhalt. Und da wird um den Schulterm-Wanderpokal getanzt. Und dann natürlich arbeiten wir jetzt schon an unserer Weihnachtsrevue, die auch wieder im Dezember hier in der Marienkirche stattfinden wird.
1: Im Mittelpunkt stand einmal mehr die Freude am Tanzen. Mit ihrem Programm sorgten die Tänzer für einen gelungenen Abschluss des Tanzjahres und für Vorfreude auf die nächste Saison.

Schön, dass Sie mit dabei sind. Herzlich willkommen an diesem Freitag zu den RBW Aktuellen Nachrichten. Zu einem schweren Verkehrsunfall kam es am Mittwoch auf der B187 in Gribo. Eine 32-jährige Skoda-Fahrerin geriet aus noch ungeklärter Ursache in den Gegenverkehr und kollidierte dort mit einem entgegenkommenden LKW. Die Fahrerin wurde durch die Kollision lebensbedrohlich verletzt und mit einem Hubschrauber in ein Klinikum gebracht. Auch der LKW-Fahrer zog sich schwere Verletzungen zu, nachdem sein 40-Tonnen-Gefährt auf die Seite kippte. Ein hinter dem Skoda fahrender SUV Mercedes wurde von dem LKW von der Straße geschoben. Der Fahrer wurde leicht verletzt. Die Bundesstraße war stundenlang voll gesperrt. Ontras bereitet eine Ferngasleitung zwischen Bobber und Abholnsdorf auf den Transport von Wasserstoff vor. Damit diese Arbeiten wie geplant durchgeführt werden können, muss Erdgas aus den Transportsystemen entfernt werden. Dazu ist es notwendig, das Restgas, welches nach Abpumpen großer Mengen noch in der Leitung verblieben ist, abzufackeln. Das sogenannte Abfackeln ist dieser Tage in der Verdichterstation Bobber gut zu beobachten gewesen. Bodenfackeln bringt Ontras nur zum Einsatz, wenn, so wie in diesem Fall, das Gas nicht im Vorfeld vollständig entfernt werden kann. Der Klimaeffekt des beim Abfackeln entstehenden CO2

0: ist circa 10-mal geringer im Vergleich zum sonst üblichen Ausblasen des Erdgases. Ontras stellt in der Region bestehende Erdgasleitungen auf den Transport von reinem Wasserstoff um. Eines der wichtigsten Teilstücke im Kernnetz führt über knapp 400 Kilometer von Lubmin an der Ostsee direkt bis nach Bobbau. Gleich neben der Verdichterstation Bobbau entsteht eine neue Wasserstoff-Gasdruckregel- und Messanlage. Sie dient als technologische Einheit zur Übernahme von Wasserstoff aus dem Netz, unter anderem der Jagal-Leitung.
1: Von einer Baustelle in der Altenburger Chaussee in Bernburg entwendeten bislang unbekannte Täter seit dem vergangenen Wochenende insgesamt 101 Aluminiumplatten, die als mobile Baustraße eingesetzt werden. Diese Platten ermöglichen den Einsatz schwerer Baumaschinen auch auf unwegsamem Gelände. Jede Platte misst etwa 3x2 Meter, verfügt über eine Fläche von 6 Quadratmetern und wiegt rund 250 Kilogramm. Nach bisherigem Ermittlungsstand wurden über das Wochenende zunächst 55 Aluminiumplatten gestohlen. In der Nacht zu Dienstag entwendeten die Täter weitere 46 Platten. Aufgrund der Größe und des erheblichen Gewichts der Platten ist davon auszugehen, dass für den Abtransport ein entsprechend großes Transportfahrzeug oder gleich mehrere Fahrzeuge eingesetzt wurden. Der entstandene Gesamtschaden wird auf rund 170.000 Euro geschätzt. Die Cerebrix Volleygoats Mitteldeutschland sind tief in den Saisonvorbereitungen für den kommenden Herbst. Lukas Thielemann, der Geschäftsführer des Vereins, war bei uns im Studio, um uns ein paar Fragen zu beantworten.
2: Nach der Saison ist ja bekanntlicherweise vor der Saison. Durch die Fusion zweier Vereine konnten sich die Cerebrix Volleygoats Mitteldeutschland doch noch in der ersten Volleyball-Bundesliga halten. Um uns über die momentane Lage des Vereins aufzuklären, war Lukas Thielemann, der Geschäftsführer der Volleygoats, bei uns im Studio. Zuerst wollte er klären, welche bekannten Gesichter die Fans auch in der nächsten Saison wieder in der Halle antreffen können.
3: Also bekannt gegeben haben wir ja schon Paul Stommel, unser Kapitän bleibt, Tom Borchert, unser Außenangreifer mit den meisten Spielanteilen in der letzten Saison, und Nick Breitenbach, auch Stammmittelblocker, alle drei werden bleiben. Es kommt tatsächlich noch ein Vierter dazu, den haben wir Stand heute noch nicht bekannt gegeben, den kennen aber viele, sodass wir mit 4 von 13, 14 verlängern, und das ist, glaube ich, ein ganz guter Schnitt für Volleyballverhältnisse und nach dem sportlichen Abschneiden.
2: Welche Neuverpflichtungen kommen denn zur Mannschaft dazu?
3: Grundsätzlich der Kader ist komplett. Also wir haben alle Spieler zusammen. Auch das Trainerteam ist komplett, also auch da wird noch ein Co-Trainer ergänzt und noch bekannt gegeben, also der ist quasi nur noch nicht veröffentlicht. Bei den Spielern sind jetzt noch 4 Spieler ausstehend, also 10 Spieler sind schon veröffentlicht und bekannt. Und wir wählen dieses Jahr tatsächlich ein bisschen einen anderen Ansatz. Wir haben quasi diese, naja, nennen wir es mal ganz jungen Experimente, kann man vielleicht sagen, wo auch viel Hoffnung besteht und viel Vertrauen irgendwie in den großen Entwicklungssprung, haben wir eher weggelassen, haben mehr auf Leute gesetzt, die schon Erfahrung haben, international in verschiedenen Ligen, in ihren Nationalmannschaften tätig waren, in ihren Clubteams um Meisterschaften gespielt haben oder in der Top 3 waren. So dass wir da viele kriegen, die irgendwie Vizemeister geworden sind, dritter Platz, Meister geworden, holen da viel zusammen. Im Zuspiel sind wir schon komplett, also das haben wir auch schon veröffentlicht. Wir haben unseren Kapitän gehalten und Stammspieler aus der letzten Saison, bekommen gleichzeitig noch einen Zuspieler von der SVG Lüneburg mit Neo Laumann, eins der größten Talente, die Deutschland in den letzten Jahren hier so hatte. 21 Jahre jung, schon 3 Jahre gespielt bei Lüneburg auf allerhöchstem Niveau mit Champions League und allem. 2,1 Meter groß, also erhoffen wir uns sehr, sehr viel. Wir haben jetzt kürzlich bekannt gegeben mit Jesse DeLancey aus den Bahamas, jemanden, der enorm physisch ist, wahrscheinlich physischer als alle Spieler, die wir je hatten, mit einer Abschlaghöhe über 3,80 Meter, was Wahnsinn ist, wenn man bedenkt, dass der Basketballkorb auf 3,05 Meter hängt, von dem wir uns auch viel Angriffslast erhoffen. Wir haben mit Jacob Riley einen Libero, der schon in der US-amerikanischen Nationalmannschaft war, mit Jacob Harris einen Diagonalen, der jetzt auch wieder mit der kanadischen Nationalmannschaft unterwegs ist und noch ein Turnier spielen wird. Und sind da eigentlich super froh, mit Rico Wardlow einen

0: einen Mittelblocker, der in seiner oder in der letzten Saison zum besten Mittelblocker gewählt wurde, in der Liga. Ja, also dass wir da echt zufrieden sind. Also ich glaube, klar, man muss immer gucken, dass die wirtschaftlichen oder dass die wirtschaftlichen Möglichkeiten nicht übersteigt. Die sind natürlich begrenzt. Aber ich glaube, und das ist auch in der Kommunikation mit Brad so, wenn wir jetzt zurückgucken auf die letzten Monate, sind wir uns alle einig, dass wir nicht mehr hätten tun können. Also wir haben so viel Zeit wie noch nie in die Kaderplanung gesteckt, so akribisch geschaut wie noch nie, so viele vermeintlich gute Spieler auch liegen lassen, in der Hoffnung, einen besseren zu finden und das dann unserer Meinung nach auch hinbekommen haben, sodass da echt wir guten Gewissens irgendwie in den Spiegel schauen können und sagen können, wir haben alles getan, um da die bestmögliche Mannschaft aufzustellen.
1: Ein neuer Trainer wurde schon bekannt gegeben. Können Sie uns hier noch mehr darüber erzählen?
0: Genau, also Brad Hudson wird Trainer sein die nächsten 2 Jahre, hat direkt einen Zweijahresvertrag unterschrieben, ist ein Kanadier, also eine aktuell ziemlich starke Volleyballnation. Kommt aus oder hatte jetzt zuletzt einen Vertrag in Schweden in der ersten Liga, hat schon diverse Stationen oder diverse Tätigkeiten mit der kanadischen Nationalmannschaft hinter sich. Ist auch ein sehr, sehr guter Bekannter von Stefan Hübner aus Lüneburg, also quasi die Mannschaft, die jetzt zweimal Vizemeister geworden ist und auch Pokalsieger. Stefan hat mit ihm auch in der Nationalmannschaft schon zusammengearbeitet. Also die beiden kennen sich nicht nur, haben auch zusammen quasi gearbeitet. Und ja, mit Brad, es war quasi Zufall oder eine glückliche Fügung. Ich habe ja, gesucht, geschaut, wer ist auf dem Markt, bin einfach über ihn gestolpert, so wie über ganz, ganz viele andere Namen. Kontakt aufgenommen, geschrieben. Und dann wollten wir eigentlich recht schnell uns mal zusammen telefonieren, beziehungsweise ein Videomeeting machen, wie es eigentlich üblich ist, so in der Branche. Und dann hat Brad mir tatsächlich gesagt, ich habe eine bessere Idee, ich komme einfach zu dir gefahren. Und dann haben wir uns tatsächlich, also Kammer hatte sich in Schweden ins Auto gesetzt, ist 8, 9 Stunden runtergefahren. Wir haben uns dann direkt in der Arena getroffen, haben dort, glaube ich, einen halben Tag verbracht, also 4, 5 Stunden über alles Mögliche gesprochen. Dann hat er sich wieder ins Auto gesetzt, ist wieder zurück nach Schweden gefahren. Wir haben gesagt, wir telefonieren den nächsten Tag und sprechen uns ab. Und vom Gefühl her, beziehungsweise wie sich dann alles entwickelt hat und wie dann so das weitere Gespräch war, war uns beiden klar, als wir dann dort weg sind von dem Gespräch, ohne dass wir es dem anderen gesagt haben, dass wir das machen werden. Ich habe dann natürlich alle angerufen und habe zu allen gesagt, ihr werdet es wahrscheinlich jetzt alle nicht verstehen, weil ihr bei dem Gespräch ja nicht dabei wart, aber den müssen wir nehmen. Es ist ein total charismatischer Mensch, super Menschenfänger, ganz sympathisch, ganz, ganz moderne, interessante Volleyballphilosophie, menschlich ein unheimlich guter Charakter, der auch bei ganz vielen Neuverpflichtungen jetzt geholfen hat, involviert war, gute Gespräche geführt hat mit den Spielern, dass die Spieler auch gesagt haben, hey Mensch, das ist eine Vision und eine Ansicht, da will ich dabei sein und da mache ich mit. Und von daher ist das eine Personalie und eine Verpflichtung, über die ich mich sehr freue, auf die ich auch ein Stück weit stolz bin. Und ich glaube und hoffe, dass wir mit ihm sehr, sehr viel Freude haben die nächsten 2 Jahre.
1: Bis Oktober sind ja noch einige Monate Zeit. Wann fängt denn die Vorbereitung an?
0: Trainingsstart ist tatsächlich am 17.8. Ist ein Montag, also die Mannschaft wird sich quasi am Wochenende vorher spätestens vollständig hier eingefunden haben. Die Spieler und Trainer reisen tatsächlich recht unterschiedlich an. Manche kommen schon eine Woche eher, manche kommen wirklich erst 2 Tage früher, aber am 17.8. ist dann für alle Start. Dann wird sicherlich erstmal die ersten Tage darum gehen, sich hier zurechtzufinden, alles erklärt zu bekommen. Geht sicherlich auch schon los mit Balltraining, ist dann eine, ich sag mal, recht normale Vorbereitung. Wir haben dann in etwa 7, 8 Wochen bis zum ersten Spiel, was nicht zu lang und nicht zu kurz ist. Ja, sodass wir bis dahin noch Zeit haben, natürlich noch hinter den Kulissen da mit Organisationen beschäftigt sind. Müssen alle registriert werden hier, brauchen Einreiseerlaubnis und so weiter und so fort. Also da sind wir noch dran. Und dann richtet sich natürlich irgendwie der Blick schon Richtung Spieltage. Wir wollen da natürlich einiges verändern, werden eine komplett neue und ganz andere Einlaufshow haben und kreieren, auch mit mehr Technik und wird, glaube ich,

0: echt cool für den Zuschauer. Ja, und sind dann natürlich irgendwie am Basteln und Planen, wie wir das noch alles ein bisschen optimieren können. Aber grundsätzlich glaube ich, dass der Start und die ersten Dinge, die wir da angegangen sind in der Halle, dass das soweit erstmal super ankam bei allen. Also das Fazit war ja total positiv von allen Zuschauern über das Erlebnis und das Event, so dass wir da jetzt nicht, ich sag mal, im Zugzwang sind, alles verändern zu müssen, aber haben natürlich schon ein, zwei, drei Ideen, das Ganze wieder ja, nachhaltig peu à peu weiterzuentwickeln. Und das sind so die nächsten Steps.
1: Wird es wie in den letzten Jahren wieder ein Testspiel geben?
0: Auf jeden Fall. Also wir haben zumindest Termine geblockt und auch Termine in Aussicht. Wir haben noch nichts fest terminiert, weil gerade alle noch suchen und absprechen. Aber wird es auf jeden Fall geben. Also wir werden definitiv auch mehrere Testspiele in irgendeiner Art und Weise absolvieren. Sicherlich dieses ein oder andere auch unter der Woche, spätabends, was jetzt vielleicht nicht so zuschauerfreundlich ist, aber wir werden garantiert auch am Wochenende testen und das dann öffnen quasi für die breite Masse und für viele Zuschauer und den Termin dann entsprechend auch bekannt geben und bewerben.
1: Ist der Ticketverkauf schon gestartet? Wie kommt man denn in die Halle?
0: Ticketverkauf wird, ich sag mal, die Einzelspiele, das wird noch ein bisschen dauern und noch ein bisschen auf sich warten lassen. Mit den Dauerkarten sind wir natürlich schon seit dem letzten Saisonspiel draußen. Die sind jetzt auch noch für kurze Zeit zum günstigeren Preis erhältlich. Also in wenigen Wochen wird das dann quasi nochmal umgestaltet preislich. Aber die Dauerkarten, also für die Interessierten, die sich da quasi jedes Spiel anschauen wollen oder ein Großteil der Spiele, ist das halt ein finanzieller Vorteil. Also auch da, ich kann jedem die Dauerkarte natürlich nur wärmstens empfehlen. Und die Einzelspiele lassen tatsächlich noch ein bisschen auf sich warten, aber natürlich auch da wird garantiert anderthalb Monate vor Saisonbeginn werden die ganzen Spiele auch so freigeschaltet.
1: Jetzt bleibt nur noch abzuwarten, ob der Kader- und Trainerwechsel auch den erhofften Erfolg liefert. Wir bleiben zuversichtlich, dass nächste Saison wieder besser für die Wolligoats laufen wird.
2: Am 7. August um 16 Uhr eröffnet die Neubi an der Bismarckstraße 41 AB in Bitterfeld-Wolfen eine temporäre Graffiti-Fläche. Bis zum geplanten Rückbau im Herbst 2027 werden die Außenflächen der leerstehenden Gebäude für die kreative Gestaltung freigegeben. Mit der Aktion schafft die Neubi eine legale Fläche für Graffiti-Kunst und gibt Künstlern die Möglichkeit, ihre Ideen sichtbar umzusetzen. Die bislang ungenutzten Gebäudeflächen erhalten damit für die Übergangszeit bis zur weiteren Entwicklung des Standortes eine neue Funktion. Die gekennzeichneten Bereiche am Grundstück stehen für die Gestaltung zur Verfügung. Die Aktion begleitet die Entwicklung des Areals bis zum Neubau des Bildungszentrums Mitteldeutschland und macht den Wandel des Standortes bereits vor Beginn der Baumaßnahmen sichtbar. Damit sind wir am Ende unserer Freitagsausgabe der RBB Aktuellen Nachrichten. Schauen wie gewohnt an dieser Stelle auf den Wetterbericht und im Anschluss daran gern noch auf die Meldungen aus Dessau-Roßlau. Am Montag um 18 Uhr melden wir uns dann mit aktuellen Nachrichten wieder und am Samstag 18 Uhr kommt dann unser Wochenrückblick ins Programm. Das heißt also alle wichtigen Meldungen der vergangenen Woche nochmal komprimiert zusammengefasst. Jetzt wünsche ich Ihnen ein schönes Wochenende. Machen Sie es gut und auf Wiedersehen. 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

Der Samstag wird weiterhin angenehm warm bei nur wenigen Wolken. Die Temperaturen erreichen 28 Grad. Es ist mit einer leichten Nordbrise zu rechnen. Regen ist nicht zu erwarten. In den kommenden Tagen steigen die Temperaturen weiterhin und es ist mit einer neuen Hitzewelle zu rechnen.

0: Am 6. Juli war im Heidetreff in Dessau-Kochstedt Schlagerzeit. Der Pflegedienst Diesner lud erneut zum Sommerfest ein und begrüßte zahlreiche Gäste aus seinen verschiedenen Tagespflegeeinrichtungen. Die Vorfreude im Publikum war wie immer groß. Nachdem im vergangenen Jahr Schlager-Ikone Gigi Anderson das Fest besuchte, konnte man sich nun auf eine volkstümliche Musikgruppe freuen.
1: Heute haben wir die Randfichten zur Bespaßung unserer Tagesgäste. Das ist jetzt unser drittes Sommerfest mit Schlagerkünstler. Und wir sind selber gespannt, was diese Truppe heute für uns darbietet, weil ich kenne nur ein Lied von dieser Truppe. Und zwar, das ist das eigentlich, glaube ich, das berühmteste. Lebt denn der alte Holzmichel noch? Sonst sind die für mich ein bisschen unbekannt. Aber man kann sie ja immer noch kennenlernen, ne? Wie gesagt, die sind jetzt alle eingetroffen, unsere Gäste, die wir eingeladen haben, werden erstmal versorgt mit Kesselgulasch und gegrillte Würstchen und Steaks mit Salate. Dann dürfen sie sich nachher das Programm ganz in Ruhe, hoffentlich wird auch getanzt. Schauen wir mal, wie sie heute gelaunt sind. Der Regen hat Gott sei Dank aufgehört, da sind wir schon mal ganz glücklich drüber. Und in der Pause wird dann nachher noch ein großes Kuchenbuffet aufgebaut für Kaffee und Kuchen.
0: Musikalisch startete das Sommerfest mit Martin Zimmermann, genannt Zimmi. Der Zerbster Schlagersänger heizte dem Publikum schon einmal richtig ein, bevor dann die Randfichten dran waren und ihre volkstümliche Musik zum Besten gaben. Es wurde kräftig geschunkelt und getanzt.

0: Das Sommerfest ist immer ein Höhepunkt für Besucher und Pfleger des Heidetreffs. Aber auch darüber hinaus lässt man sich immer wieder Neues einfallen.
1: Wir haben jetzt eine Boccia-Bahn hinten bei uns im Gocken. Dann haben wir jetzt in unserem Nebengelass haben wir jetzt noch einen Wellnessraum eingerichtet mit einem Massagesessel und gedämmtes Licht mit leichter Wellnessmusik. Wird sehr gut genutzt von unseren Tagesgästen, freuen sie sich auch immer drauf. Müssen wir schon langsam eine Liste anfertigen, wer wann diesen Raum nutzen darf. Aber wir lassen uns immer was Neues einfallen. Soll ja nicht langweilig werden.
0: Der Heidetreff in Kochstedt ist einer von insgesamt 6 Standorten des Pflegedienst Diesner in der Region. Was die Auslastung angeht, ist die Tagespflegeeinrichtung aktuell gut aufgestellt.
1: Wir sind eigentlich ganz gut ausgelastet, haben natürlich immer noch Plätze, wer gerne zu uns kommen möchte. Wir sind für jeden dankbar, der kommt. Wir nehmen auch gerne jeden mit offenen Armen auf, dass er sich bei uns wohlfühlt. Denn wie ich ja, glaube ich, letztes Jahr schon gesagt habe, wir sind eine große Familie und das wollen wir auch weiterhin leben.
0: Zum 3. Mal konnte man im Heidetreff in Kochstedt ein tolles Sommerfest feiern. Die Besucher hatten wieder eine schöne gemeinsame Zeit und freuen sich schon jetzt aufs nächste Jahr. Auf dem Vereinsgelände der Schützengilde Dessau im vorderen Tiergarten wird am 11. Juli wieder eine Menge los sein. Der Verein lädt zur 18. Ausgabe des traditionellen Schützenfests ein und hat ein umfangreiches Programm vorbereitet.
2: Erstmal haben wir eine Menge aufgebaut. Es gibt zu essen und zu trinken. Das ist ja bei jedem Fest immer ganz wichtig. Wir haben aber auch einige Stände, wo man selbst mal schießen kann. Ich selber betreue eine Station mit der Luftpistole. Das mache ich schon seit vielen Jahren. Da kommen auch Leute, die haben noch nie eine Waffe in der Hand gehabt und sind dann überrascht, wie das so funktioniert, dass das nicht so ist, wie man das im Fernsehen oftmals sieht. Das ist die eine Sache. Wir haben dann das Vogelschießen. Wir schießen auf einen Holzvogel, wo man versucht, da bestimmte Teile abzuschießen mit einem Kleinkalibergewehr. Und wir haben noch einen zweiten Stand, wo man auf eine Biathlonanlage schießen kann, auch mit Kleinkaliber. Und es wird recht gut angenommen immer. Also es sind viele Leute da, die auch noch nie geschossen haben und die finden es interessant, das mal selbst ausprobieren zu können. Das Highlight ist immer unser Appell. Da werden die neuen Schützenkönige proklamiert. Ich selber darf meine Kette abgeben vom vorigen Jahr, aber das ist okay, das mache ich gerne. Das schafft man nicht in jedem Jahr, Schützenkönig zu werden. Und ja, der Appell, wir haben da unsere Traditionsschützen wieder mit dabei. Wir haben Fanfarenzug da und es werden Auszeichnungen vorgenommen. Wir stehen alle in Uniform da als Tradition und das ist schon, denke ich mal, immer ein Highlight. Wir haben auch eine Tombola. Wenn man schießt, bekommt man einen Gutschein, einen Zettel. Da steht eine Nummer drauf und zum Schluss wird die Tombola eröffnet. Dann kann man doch so einige Dinge gewinnen.
0: Die Wurzeln der Dessauer Schützengilde reichen bis ins 17. Jahrhundert zurück. Vor 36 Jahren hat sich der Verein wieder gegründet und sich seitdem auch gut entwickelt. Die Mitglieder wollen den Schützensport in der Stadt erhalten. Das Schützenfest bietet die optimale Möglichkeit, um auf die besondere Sportart aufmerksam zu machen.
2: Das Besondere am Schießen ist, dass ich mit einem Sportgerät umgehe, mit dem ich zielgenau was erreichen kann, also treffen kann. Dazu gehört eine gewisse Atemtechnik. Dazu gehört auch ein gewisses Krafttraining, um die Waffe halten zu können, gerade mit der Pistole. So eine Sportpistole wiegt so ungefähr 1,2 Kilogramm. Und wir haben eine Disziplin, da schießen wir 65 Schuss einhändig. Und da muss beim letzten Schuss muss man eben auch noch eine ruhige Hand haben. Es ist also eine Kombination zwischen leichte Kraft und Entspannung. Und man sieht immer gleich sein Ergebnis. Das ist das Tolle daran. Wenn ich einen 100-Meter-Sprint mache, dann muss ich erstmal warten, wie die Zeit ist. Und hier sehe ich sofort nach dem Schuss, habe ich getroffen und habe ich nicht getroffen. Ja, das ist das Gute daran.
0: Das Schützenfest am 11. Juli startet ab 11 Uhr. Der Schützenappell findet dann um 14 Uhr statt. Bis um 17 Uhr soll es sportliche Schießwettkämpfe geben. Und ab 17.30 Uhr wird dann die Tombola eröffnet. Die Schützengilde hofft nun natürlich auf viele interessierte Besucher.
2: Ja, ich hoffe, dass in diesem Jahr noch mehr Besucher kommen können, denn im vorigen Jahr lief zur gleichen Zeit das Stadtfest. Das haben wir diesmal nicht. Und da denke ich mal, das Wetter wird doch sehr schön, was ich gehört habe. Und da hoffe ich, dass noch mehr Begeisterte kommen und schauen sich das mal an, wie das bei uns läuft, probieren sich aus, setzen sich zusammen, unterhalten sich. Wir haben auch viele andere Gäste, auch aus anderen Vereinen da, sodass das, denke ich mal, wieder eine schöne Sache werden kann.
0: Mit einer Kaffeetafel soll auch wieder fürs leibliche Wohl gesorgt werden. Auch musikalisch hat man durch die New Style Disco, den Spielmannszug der Stadt Wolfen sowie die Oranienbaumer Jagdhornbläser wieder einiges zu bieten. Und das Ganze natürlich wieder bei freiem Eintritt.
3: Bühne frei hieß es am Freitag, dem 3. Juli, für die Kinder und Jugendlichen der Dessau-Roßlauer Revue-Tanzgruppe Showtime. In der Marienkirche in Dessau zeigten sie vor zahlreichen Zuschauern ihr Können und begeisterten mit ihren Auftritten. Unter dem Motto Dessau-Roßlauer Tanzträume präsentierten alle Gruppen des Vereins ihr tänzerisches Talent.
4: Den Besuchern erwartet ein Tanzprogramm. Also Tanz ist Lebensfreude, Dessau-Roßlau tanzt. Wir haben viele schöne Tänze mitgebracht in unserem Programm. Ganz einfach, lassen Sie sich überraschen. Wir haben eine Premiere dabei, wir haben einen spanischen Tanz. Den haben wir eben vor der Hauptbühne getanzt, unter der Glocke, um die Leute hier zum Stadtfest schon mal einzustimmen, bevor das hier in der Marienkirche losgeht.
3: Bevor die Sommerferien beginnen, wurde nicht nur das Ende des Schuljahres gefeiert, sondern auch ein erfolgreiches Tanzjahr. Gemeinsam blickten die Tänzer auf viele schöne Auftritte, intensive Trainingsstunden, Wettkämpfe und zahlreiche gemeinsame Erlebnisse zurück. Hinter jeder Aufführung steckt dabei monatelange Vorbereitung, ein Einsatz, der sich am Ende jedoch auf der Bühne auszahlt.
4: Die Kinder trainieren das ganze Jahr über. Sie möchten ja auch ihren Eltern und den Leuten hier in Dessau-Roßlau zeigen, was sie gelernt haben in unserem Verein. Wir haben sehr viele Auftritte, sehr viele Veranstaltungen. Und heute ist wie so ein Schuljahresabschluss für uns auch. Es sind ja den Ferien. Morgen nochmal auf der Hauptbühne und dann sind Ferien.
3: Mit abwechslungsreichen Choreografien und mitreißenden Auftritten machte die Revue-Tanzgruppe den Abend zu einem besonderen Erlebnis. Die Tänzer zeigten, wie viel Leidenschaft und Teamgeist hinter ihrem Hobby steckt. Dabei wurde deutlich, dass auch der Nachwuchs dem Verein nicht ausgeht.
4: Nachwuchsprobleme haben wir Gott sei Dank keine. Wir sind ein tolles Team. Ich habe 6 Trainerinnen bei mir, die wirklich mit den Kindern und Jugendlichen arbeiten. Also ich kann nichts Negatives sagen, also ein ganz toller Verein und wir freuen uns auch gerade jetzt auf diese Veranstaltung, die wir für die Kinder und Jugendlichen auch organisiert haben.
3: Nun stehen für die jungen Tänzer die wohlverdienten Sommerferien an. Doch nach der Pause wird bereits weiter trainiert, denn die nächsten Auftritte und Veranstaltungen sind schon in Planung.
4: Nach den Ferien bereiten wir den Dessau-Roßlauer Tanzwettbewerb vor, wo es um den Showtime-Wanderpokal geht. Da kommen nicht nur Dessauer Tanzgruppen, da kommen sie aus Brandenburg, Sachsen, Sachsen-Anhalt. Und da wird um den Showtime-Wanderpokal getanzt. Und dann natürlich arbeiten wir jetzt schon an unserer Weihnachtsrevue, die auch wieder im Dezember hier in der Marienkirche stattfinden wird.
3: Im Mittelpunkt stand einmal mehr die Freude am Tanzen. Mit ihrem Programm sorgten die Tänzer für einen gelungenen Abschluss des Tanzjahres und für Vorfreude auf die nächste Saison.

0: Schön, dass Sie mit dabei sind. Herzlich willkommen an diesem Freitag zu den RBW Aktuellen Nachrichten. Zu einem schweren Verkehrsunfall kam es am Mittwoch auf der B187 in Gribo. Eine 32-jährige Skoda-Fahrerin geriet aus noch ungeklärter Ursache in den Gegenverkehr und kollidierte dort mit einem entgegenkommenden LKW. Die Fahrerin wurde durch die Kollision lebensbedrohlich verletzt und mit einem Hubschrauber in ein Klinikum gebracht. Auch der LKW-Fahrer zog sich schwere Verletzungen zu, nachdem sein 40-Tonnen-Gefährt auf die Seite kippte. Ein hinter dem Skoda fahrender SUV Mercedes wurde von dem LKW von der Straße geschoben. Der Fahrer wurde leicht verletzt. Die Bundesstraße war stundenlang voll gesperrt.
1: Ontras bereitet eine Ferngasleitung zwischen Bobber und Apollensdorf auf den Transport von Wasserstoff vor. Damit diese Arbeiten wie geplant durchgeführt werden können, muss Erdgas aus den Transportsystemen entfernt werden. Dazu ist es notwendig, das Restgas, welches nach Abpumpen großer Mengen noch in der Leitung verblieben ist, abzufackeln. Das sogenannte Abfackeln ist dieser Tage in der Verdichterstation Bobber gut zu beobachten gewesen. Bodenfackeln bringt Ontras nur zum Einsatz, wenn, so wie in diesem Fall, das Gas nicht im Vorfeld vollständig entfernt werden kann. Der Klimaeffekt des beim Abfackeln entstehenden CO2 ist circa 10-mal geringer im Vergleich zum sonst üblichen Ausblasen des Erdgases. Ontras stellt in der Region bestehende Erdgasleitungen auf den Transport von reinem Wasserstoff um. Eines der wichtigsten Teilstücke im Kernnetz führt über knapp 400 Kilometer von Lubmin an der Ostsee direkt bis nach Bobbau. Gleich neben der Verdichterstation Bobbau entsteht eine neue Wasserstoff-Gasdruckregel- und Messanlage. Sie dient als technologische Einheit zur Übernahme von Wasserstoff aus dem Netz, unter anderem der Jagal-Leitung.
0: Von einer Baustelle in der Altenburger Chaussee in Bernburg entwendeten bislang unbekannte Täter seit dem vergangenen Wochenende insgesamt 101 Aluminiumplatten, die als mobile Baustraße eingesetzt werden. Diese Platten ermöglichen den Einsatz schwerer Baumaschinen auch auf unwegsamem Gelände. Jede Platte misst etwa 3x2 Meter, verfügt über eine Fläche von 6 Quadratmetern und wiegt rund 250 Kilogramm. Nach bisherigem Ermittlungsstand wurden über das Wochenende zunächst 55 Aluminiumplatten gestohlen. In der Nacht zu Dienstag entwendeten die Täter weitere 46 Platten. Aufgrund der Größe und des erheblichen Gewichts der Platten ist davon auszugehen, dass für den Abtransport ein entsprechend großes Transportfahrzeug oder gleich mehrere Fahrzeuge eingesetzt wurden. Der entstandene Gesamtschaden wird auf rund 170.000 Euro geschätzt. Die Cerebrix Volleygoats Mitteldeutschland sind tief in den Saisonvorbereitungen für den kommenden Herbst. Lukas Thielemann, der Geschäftsführer des Vereins, war bei uns im Studio, um uns ein paar Fragen zu beantworten.
2: Nach der Saison ist ja bekanntlicherweise vor der Saison. Durch die Fusion zweier Vereine konnten sich die Cerebrix Volleygoats Mitteldeutschland doch noch in der ersten Volleyball-Bundesliga halten. Um uns über die momentane Lage des Vereins aufzuklären, war Lukas Thielemann, der Geschäftsführer der Volleygoats, bei uns im Studio. Zuerst wollte er klären, welche bekannten Gesichter die Fans auch in der nächsten Saison wieder in der Halle antreffen können.
3: Also bekannt gegeben haben wir ja schon Paul Stommel, unser Kapitän bleibt, Tom Borchert, unser Außenangreifer mit den meisten Spielanteilen in der letzten Saison und Nick Breitenbach, auch Stammmittelblocker, alle drei werden bleiben. Es kommt tatsächlich noch ein Vierter dazu, den haben wir Stand heute noch nicht bekannt gegeben, den kennen aber viele, sodass wir mit 4 von 13, 14 verlängern und das ist, glaube ich, ein ganz guter Schnitt für Volleyballverhältnisse und nach dem sportlichen Abschneiden.
2: Welche Neuverpflichtungen kommen denn zur Mannschaft dazu?
3: Grundsätzlich der Kader ist komplett, also wir haben alle Spieler zusammen. Auch das Trainerteam ist komplett, also auch da wird noch ein Co-Trainer ergänzt und noch bekannt gegeben, also der ist quasi nur noch nicht veröffentlicht. Bei den Spielern sind jetzt noch 4 Spieler ausstehend, also 10 Spieler sind schon veröffentlicht und bekannt. Und wir wählen dieses Jahr tatsächlich ein bisschen einen anderen Ansatz. Wir haben quasi diese, nennen wir es mal ganz jungen Experimente, kann man vielleicht sagen, wo auch viel Hoffnung besteht und viel Vertrauen irgendwie in den großen Entwicklungssprung, haben wir eher weggelassen, haben mehr auf Leute gesetzt, die schon Erfahrung haben, international in verschiedenen Ligen, in ihren Nationalmannschaften tätig waren, in ihren Clubteams um Meisterschaften gespielt haben oder in der Top 3 waren. So dass wir da viele kriegen, die irgendwie Vizemeister geworden sind, dritter Platz, Meister geworden, holen da viel zusammen. Im Zuspiel sind wir schon komplett, also das haben wir auch schon veröffentlicht. Wir haben unseren Kapitän gehalten und Stammspieler aus der letzten Saison, bekommen gleichzeitig noch einen Zuspieler von der SVG Lüneburg mit Neo Laumann, eins der größten Talente, die Deutschland in den letzten Jahren hier so hatte. 21 Jahre jung, schon 3 Jahre gespielt bei Lüneburg auf allerhöchstem Niveau mit Champions League und allem. 2,1 Meter groß, also erhoffen wir uns sehr, sehr viel. Wir haben jetzt kürzlich bekannt gegeben mit Jesse DeLancey aus den Bahamas, jemanden, der enorm physisch ist, wahrscheinlich physischer als alle Spieler, die wir je hatten, mit einer Abschlaghöhe über 3,80 Meter, was Wahnsinn ist, wenn man bedenkt, dass der Basketballkorb auf 3,05 Meter hängt. Von dem wir uns auch viel Angriffslast erhoffen. Wir haben mit Jacob Riley einen Libero, der schon in der US-amerikanischen Nationalmannschaft war, mit Jacob Harris einen Diagonalen, der jetzt auch wieder mit der kanadischen Nationalmannschaft unterwegs ist und noch ein Turnier spielen wird. Und sind da eigentlich super froh mit Rico Wardlow, einen Mittelblocker, der in der letzten Saison zum besten Mittelblocker gewählt wurde in der Liga. Ja, also das. Wir da echt zufrieden sind. Also ich glaube, klar, man muss immer gucken, dass die wirtschaftlichen Möglichkeiten nicht übersteigt. Die sind natürlich begrenzt. Aber ich glaube, und das ist auch in der Kommunikation mit Brad so, wenn wir jetzt zurückgucken auf die letzten Monate, sind wir uns alle einig, dass wir nicht mehr hätten tun können. Also wir haben so viel Zeit wie noch nie in die Kaderplanung gesteckt, so akribisch geschaut wie noch nie, so viele vermeintlich gute Spieler auch liegen lassen, in der Hoffnung, einen besseren zu finden und das dann unserer Meinung nach auch hinbekommen haben, sodass da echt wir guten Gewissens irgendwie in den Spiegel schauen können und sagen können, wir haben alles getan, um da die bestmögliche Mannschaft aufzustellen.
2: Ein neuer Trainer wurde schon bekannt gegeben. Können Sie uns hier noch mehr darüber erzählen?
3: Genau, also Brad Hudson wird Trainer sein die nächsten 2 Jahre, hat direkt einen 2-Jahres-Vertrag unterschrieben, ist ein Kanadier, also eine aktuell ziemlich starke Volleyballnation. Hatte jetzt zuletzt einen Vertrag in Schweden in der ersten Liga, hat schon diverse Stationen oder diverse Tätigkeiten mit der kanadischen Nationalmannschaft hinter sich. Ist auch ein sehr, sehr guter Bekannter von Stefan Hübner aus Lüneburg, also quasi die Mannschaft, die jetzt 2-mal Vizemeister geworden ist und auch Pokalsieger. Stefan hat mit ihm auch in der Nationalmannschaft schon zusammengearbeitet, also die beiden kennen sich nicht nur, haben auch zusammen quasi gearbeitet. Und mit Brad, es war quasi Zufall oder eine glückliche Fügung. Ich habe gesucht, geschaut, wer ist auf dem Markt, bin einfach über ihn gestolpert, so wie über ganz, ganz viele andere Namen. Kontakt aufgenommen, geschrieben und dann wollten wir eigentlich recht schnell uns mal zusammen telefonieren beziehungsweise ein Videomeeting machen, wie es eigentlich üblich ist so in der Branche. Und dann hat Brad mir tatsächlich gesagt, ich habe eine bessere Idee, ich komme einfach zu dir gefahren. Und dann haben wir uns tatsächlich, also Kammer hatte sich in Schweden ins Auto gesetzt, ist 8-9 Stunden runtergefahren. Wir haben uns dann direkt in der Arena getroffen, haben dort, glaube ich, einen halben Tag verbracht, also 4-5 Stunden über alles Mögliche gesprochen. Dann hat er sich wieder ins Auto gesetzt, ist wieder zurück nach Schweden gefahren. Wir haben gesagt, wir telefonieren den nächsten Tag und sprechen uns ab. Und vom Gefühl her, beziehungsweise vom, wie sich dann alles entwickelt hat und wie dann so das weitere Gespräch war, war uns beiden klar, als wir dann dort weg sind von dem Gespräch, ohne dass wir es dem anderen gesagt haben, dass wir das machen werden. Ich habe dann natürlich alle angerufen und habe zu allen gesagt, ihr werdet es wahrscheinlich jetzt alle nicht verstehen, weil ihr bei dem Gespräch ja nicht dabei wart, aber den müssen wir nehmen. Es ist ein total charismatischer Mensch, super Menschenfänger, ganz sympathisch, ganz moderne, interessante Volleyballphilosophie, menschlich ein unheimlich guter Charakter, der auch bei ganz vielen Neuverpflichtungen jetzt geholfen hat, involviert war, gute Gespräche geführt hat mit den Spielern, dass die Spieler auch gesagt haben, hey Mensch, das ist eine Vision und eine Ansicht, da will ich dabei sein und da mache ich mit. Und von daher ist das eine Personalie und eine Verpflichtung, über die ich mich sehr freue, auf die ich auch ein Stück weit stolz bin. Und ich glaube und hoffe, dass wir mit ihm sehr, sehr viel Freude haben die nächsten 2 Jahre.
2: Bis Oktober sind ja noch einige Monate Zeit. Wann fängt denn die Vorbereitung an?
3: Trainingsstart ist tatsächlich am 17.8. Ist ein Montag. Also die Mannschaft wird sich quasi am Wochenende vorher spätestens vollständig hier eingefunden haben. Die Spieler und Trainer reisen tatsächlich recht unterschiedlich an. Manche kommen schon eine Woche eher, manche kommen wirklich erst 2 Tage früher, aber am 17.8. ist dann für alle Start. Dann wird sicherlich erstmal die ersten Tage darum gehen, sich hier zurechtzufinden, alles erklärt zu bekommen. Geht sicherlich auch schon los mit Balltraining, ist dann eine, ich sag mal, recht normale Vorbereitung. Wir haben dann in etwa 7-8 Wochen bis zum ersten Spiel, was nicht zu lang und nicht zu kurz ist. Ja, sodass wir bis dahin noch Zeit haben, natürlich noch hinter den Kulissen da mit Organisationen beschäftigt sind, müssen alle registriert werden hier, brauchen Einreiseerlaubnis und so weiter und so fort. Also da sind wir noch dran und dann richtet sich natürlich irgendwie der Blick schon Richtung Spieltage. Wir wollen da natürlich einiges verändern, werden eine komplett neue und ganz andere Einlaufshow haben und kreieren, auch mit mehr Technik und wird, glaube ich, echt cool für den Zuschauer. Ja, und sind dann natürlich irgendwie am Basteln und Planen, wie wir das noch alles ein bisschen optimieren können. Aber grundsätzlich glaube ich, dass der Start und die ersten Dinge, die wir da angegangen sind in der Halle, dass das soweit erstmal super ankam bei allen. Also das Fazit war ja total positiv von allen Zuschauern über das Erlebnis und das Event, sodass wir da jetzt nicht, ich sag mal, im Zugzwang sind, alles verändern zu müssen, aber haben natürlich schon 1, 2, 3 Ideen, das Ganze wieder nachhaltig peu à peu weiterzuentwickeln. Und das sind so die nächsten Steps.
2: Wird es wie in den letzten Jahren wieder ein Testspiel geben?
3: Auf jeden Fall. Also wir haben zumindest Termine geblockt und auch Termine in Aussicht. Wir haben noch nichts fest terminiert, weil gerade alle noch suchen und absprechen. Aber wird es auf jeden Fall geben. Also wir werden definitiv auch mehrere Testspiele in irgendeiner Art und Weise absolvieren. Sicherlich dieses ein oder andere auch unter der Woche, spätabends, was jetzt vielleicht nicht so zuschauerfreundlich ist, aber wir werden garantiert auch am Wochenende testen und das dann öffnen quasi für die breite Masse und für viele Zuschauer und den Termin dann entsprechend auch bekannt geben und bewerben.
2: Ist der Ticketverkauf schon gestartet? Wie kommt man denn in die Halle?
3: Ticketverkauf wird, ich sag mal, die Einzelspiele, das wird noch ein bisschen dauern und noch ein bisschen auf sich warten lassen. Mit den Dauerkarten sind wir natürlich schon seit dem letzten Saisonspiel draußen. Die sind jetzt auch noch für kurze Zeit zum günstigeren Preis erhältlich. Also in wenigen Wochen wird das dann quasi nochmal umgestaltet preislich. Aber die Dauerkarten, also für die Interessierten, die sich da quasi jedes Spiel anschauen wollen oder ein Großteil der Spiele, ist das halt ein finanzieller Vorteil. Also auch da, ich kann jedem die Dauerkarte natürlich nur wärmstens empfehlen. Und die Einzelspiele lassen tatsächlich noch ein bisschen auf sich warten, aber natürlich auch da wird garantiert 1,5 Monate vor Saisonbeginn werden die ganzen Spiele auch so freigeschaltet.
2: Jetzt bleibt nur noch abzuwarten, ob der Kader- und Trainerwechsel auch den erhofften Erfolg liefert. Wir bleiben zuversichtlich, dass nächste Saison wieder besser für die Volleygoats laufen wird.
0: Am 7. August um 16 Uhr eröffnet die Neubi an der Bismarckstraße 41a-B in Bitterfeld-Wolfen eine temporäre Graffiti-Fläche. Bis zum geplanten Rückbau im Herbst 2027 werden die Außenflächen der leerstehenden Gebäude für die kreative Gestaltung freigegeben. Mit der Aktion schafft die Neubi eine legale Fläche für Graffiti-Kunst und gibt Künstlern die Möglichkeit, ihre Ideen sichtbar umzusetzen. Die bislang ungenutzten Gebäudeflächen erhalten damit für die Übergangsfläche Übergangszeit bis zur weiteren Entwicklung des Standortes eine neue Funktion. Die gekennzeichneten Bereiche am Grundstück stehen für die Gestaltung zur Verfügung. Die Aktion begleitet die Entwicklung des Areals bis zum Neubau des Bildungszentrums Mitteldeutschland und macht den Wandel des Standortes bereits vor Beginn der Baumaßnahmen sichtbar. Damit sind wir am Ende unserer Freitagsausgabe der RBB Aktuellen Nachrichten. Schauen wie gewohnt an dieser Stelle auf den Wetterbericht und im Anschluss daran gern noch auf die Meldungen aus Dessau-Roßlau. Am Montag um 18 Uhr melden wir uns dann mit aktuellen Nachrichten wieder und am Samstag 18 Uhr kommt dann unser Wochenrückblick ins Programm. Das heißt also alle wichtigen Meldungen der vergangenen Woche nochmal komprimiert zusammengefasst. Jetzt wünsche ich Ihnen ein schönes Wochenende. Machen Sie es gut und auf Wiedersehen.
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Der Samstag wird weiterhin angenehm warm bei nur wenigen Wolken. Die Temperaturen erreichen 28 Grad. Es ist mit einer leichten Nordbrise zu rechnen. Regen ist nicht zu erwarten. In den kommenden Tagen steigen die Temperaturen weiterhin und es ist mit einer neuen Hitzewelle zu rechnen.

0: Am 6. Juli war im Heidetreff in Dessau-Kochstedt Schlagerzeit. Der Pflegedienst Diesner lud erneut zum Sommerfest ein und begrüßte zahlreiche Gäste aus seinen verschiedenen Tagespflegeeinrichtungen. Die Vorfreude im Publikum war wie immer groß. Nachdem im vergangenen Jahr Schlager-Ikone Gigi Anderson das Fest besuchte, konnte man sich nun auf eine volkstümliche Musikgruppe freuen.
1: Heute haben wir die Randfichten zur Bespaßung unserer Tagesgäste. Das ist jetzt unser drittes Sommerfest mit Schlagerkünstler. Und wir sind selber gespannt, was diese Truppe heute für uns darbietet, weil ich kenne nur ein Lied von dieser Truppe. Und zwar, das ist das eigentlich, glaube ich, das berühmteste. Lebt denn der alte Holzmichel noch? Sonst sind die für mich ein bisschen unbekannt. Aber man kann sie ja immer noch kennenlernen, ne? Wie gesagt, die sind jetzt alle eingetroffen, unsere Gäste, die wir eingeladen haben, werden erstmal versorgt mit Kesselgulasch und gegrillte Würstchen und Steaks mit Salate. Dann dürfen sie sich nachher das Programm ganz in Ruhe, hoffentlich wird auch getanzt. Schauen wir mal, wie sie heute gelaunt sind. Der Regen hat Gott sei Dank aufgehört, da sind wir schon mal ganz glücklich drüber. Und in der Pause wird dann nachher noch ein großes Kuchenbuffet aufgebaut für Kaffee und Kuchen.
0: Musikalisch startete das Sommerfest mit Martin Zimmermann, genannt Zimmi. Der Zerbster Schlagersänger heizte dem Publikum schon einmal richtig ein, bevor dann die Randfichten dran waren und ihre volkstümliche Musik zum Besten gaben. Es wurde kräftig geschunkelt und getanzt.

0: Das Sommerfest ist immer ein Höhepunkt für Besucher und Pfleger des Heidetreffs. Aber auch darüber hinaus lässt man sich immer wieder Neues einfallen.
1: Wir haben jetzt eine Boccia-Bahn hinten bei uns im Garten. Dann haben wir jetzt in unserem Nebengelass haben wir jetzt noch einen Wellnessraum eingerichtet mit einem Massagesessel und gedämmtes Licht mit leichter Wellnessmusik. Wird sehr gut genutzt von unseren Tagesgästen, freuen sie sich auch immer drauf. Müssen wir schon langsam eine Liste anfertigen, wer wann diesen Raum nutzen darf. Aber wir lassen uns immer was Neues einfallen. Soll ja nicht langweilig werden.
0: Der Heidetreff in Kochstedt ist einer von insgesamt 6 Standorten des Pflegedienst Diesner in der Region. Was die Auslastung angeht, ist die Tagespflegeeinrichtung aktuell gut aufgestellt.
1: Wir sind eigentlich ganz gut ausgelastet, haben natürlich immer noch Plätze. Wer gerne zu uns kommen möchte, wir sind für jeden dankbar, der kommt. Wir nehmen auch gerne jeden mit offenen Armen auf, dass er sich bei uns wohlfühlt. Denn wie ich ja, glaube ich, letztes Jahr schon gesagt habe, wir sind eine große Familie und das wollen wir auch weiterhin leben.
0: Zum dritten Mal konnte man im Heidetreff in Kochstedt ein tolles Sommerfest feiern. Die Besucher hatten wieder eine schöne gemeinsame Zeit und freuen sich schon jetzt aufs nächste Jahr. Auf dem Vereinsgelände der Schützengilde

0: Sind dann überrascht, wie das so funktioniert, dass das nicht so ist, wie man das im Fernsehen oftmals sieht. Das ist die eine Sache, wir haben dann das Vogelschießen, wir schießen auf einen Holzvogel, wo man versucht, da bestimmte Teile abzuschießen mit einem Kleinkalibergewehr. Und wir haben noch einen zweiten Stand, wo man auf eine Biathlonanlage schießen kann, auch mit Kleinkaliber. Und es wird recht gut angenommen immer. Also es sind viele Leute da, die auch noch nie geschossen haben und die finden es interessant, das mal selbst ausprobieren zu können. Das Highlight ist immer unser Appell. Da werden die neuen Schützenkönige proklamiert. Ich selber darf meine Kette abgeben vom vorigen Jahr, aber das ist okay, das mache ich gerne. Das schafft man nicht in jedem Jahr, Schützenkönig zu werden. Und ja, der Appell, wir haben da unsere Traditionsschützen wieder mit dabei, wir haben Fanfarenzug da und es werden Auszeichnungen vorgenommen. Wir stehen alle in Uniform da als Tradition und das ist schon, denke ich mal, immer ein Highlight. Wir haben auch eine Tombola. Wenn man schießt, bekommt man einen Gutschein, einen Zettel. Da steht eine Nummer drauf und zum Schluss wird die Tombola eröffnet. Und dann kann man doch so einige Dinge gewinnen.
1: Die Wurzeln der Dessauer Schützengilde reichen bis ins 17. Jahrhundert zurück. Vor 36 Jahren hat sich der Verein wieder gegründet und sich seitdem auch gut entwickelt. Die Mitglieder wollen den Schützensport in der Stadt erhalten. Das Schützenfest bietet die optimale Möglichkeit, um auf die besondere Sportart aufmerksam zu machen.
0: Das Besondere am Schießen ist, dass ich mit einem Sportgerät umgehe, mit dem ich zielgenau was erreichen kann, also treffen kann. Dazu gehört eine gewisse Atemtechnik, dazu gehört auch ein gewisses Krafttraining, um die Waffe halten zu können, gerade mit der Pistole. So eine Sportpistole wiegt so ungefähr 1,2 Kilogramm und wir haben eine Disziplin, da schießen wir 65 Schuss einhändig und da muss der letzte Schuss, beim letzten Schuss muss man eben auch noch eine ruhige Hand haben. Es ist also eine Kombination zwischen leichte Kraft und Entspannung. Und man sieht immer gleich sein Ergebnis. Das ist das Tolle daran. Wenn ich einen 100-Meter-Sprint mache, dann muss ich erstmal warten, wie die Zeit ist. Und hier sehe ich sofort nach dem Schuss, habe ich getroffen und habe ich nicht getroffen. Ja, das ist das Gute daran.
1: Das Schützenfest am 11. Juli startet ab 11 Uhr. Der Schützenappell findet dann um 14 Uhr statt. Bis um 17 Uhr soll es sportliche Schießwettkämpfe geben. Und ab 17.30 Uhr wird dann die Tombola eröffnet. Die Schützengilde hofft nun natürlich auf viele interessierte Besucher.
0: Ja, ich hoffe, dass in diesem Jahr noch mehr Besucher kommen können, denn im vorigen Jahr lief zur gleichen Zeit das Stadtfest. Das haben wir diesmal nicht. Und da denke ich mal, das Wetter wird doch sehr schön, was ich gehört habe. Und da hoffe ich, dass noch mehr Begeisterte kommen und schauen sich das mal an, wie das bei uns läuft, probieren sich aus, setzen sich zusammen, unterhalten sich. Wir haben auch viele andere Gäste, auch aus anderen Vereinen da, sodass das, denke ich mal, wieder eine schöne Sache werden kann.
1: Mit einer Kaffeetafel soll auch wieder fürs leibliche Wohl gesorgt werden. Auch musikalisch hat man durch die New Style Disco, den Spielmannszug der Stadt Wolfen sowie die Oranienbaumer Jagdhornbläser wieder einiges zu bieten. Und das Ganze natürlich wieder bei freiem Eintritt.
2: Bühne frei hieß es am Freitag, dem 3. Juli, für die Kinder und Jugendlichen der Dessau-Roßlauer Revue-Tanzgruppe Showtime. In der Marienkirche in Dessau zeigten sie vor zahlreichen Zuschauern ihr Können und begeisterten mit ihren Auftritten. Unter dem Motto Dessau-Roßlauer Tanzträume präsentierten alle Gruppen des Vereins ihr tänzerisches Talent.
3: Den Besuchern erwartet ein Tanzprogramm. Also Tanz ist Lebensfreude, Dessau-Roßlau tanzt. Wir haben viele schöne Tänze mitgebracht in unserem Programm. Ganz einfach, lassen Sie sich überraschen. Wir haben eine Premiere dabei, wir haben einen spanischen Tanz. Den haben wir eben vor der Hauptbühne getanzt, unter der Glocke, um die Leute hier zum Stadtfest schon mal einzustimmen, bevor das hier in der Marienkirche losgeht.
2: Bevor die Sommerferien beginnen, wurde nicht nur das Ende des Schuljahres gefeiert, sondern auch ein erfolgreiches Tanzjahr. Gemeinsam blickten die Tänzer auf viele schöne Auftritte, intensive Trainingsstunden, Wettkämpfe und zahlreiche gemeinsame Erlebnisse zurück. Hinter jeder Aufführung steckt dabei monatelange Vorbereitung, ein Einsatz, der sich am Ende jedoch auf der Bühne auszahlt.
3: Die Kinder trainieren das ganze Jahr über. Sie möchten

0: Ja, auch ihren Eltern und den Leuten hier in Dessau-Roßlau zeigen, was sie gelernt haben in unserem Verein. Wir haben sehr viele Auftritte, sehr viele Veranstaltungen. Und ja, und heute ist wie so ein Schuljahresabschluss für uns auch. Es sind ja den Ferien morgen nochmal auf der Hauptbühne und dann sind Ferien.
1: Mit abwechslungsreichen Choreografien und mitreißenden Auftritten machte die Revue-Tanzgruppe den Abend zu einem besonderen Erlebnis. Die Tänzer zeigten, wie viel Leidenschaft und Teamgeist hinter ihrem Hobby steckt. Dabei wurde deutlich, dass auch der Nachwuchs dem Verein nicht ausgeht.
0: Nachwuchsprobleme haben wir Gott sei Dank keine. Wir sind ein tolles Team. Ich habe 6 Trainerinnen bei mir, die wirklich mit den Kindern und Jugendlichen arbeiten. Also ich kann nichts Negatives sagen, also ein ganz toller Verein und wir freuen uns auch gerade jetzt auf diese Veranstaltung, die wir für die Kinder und Jugendlichen auch organisiert haben.
1: Nun stehen für die jungen Tänzer die wohlverdienten Sommerferien an. Doch nach der Pause wird bereits weiter trainiert, denn die nächsten Auftritte und Veranstaltungen sind schon in Planung.
0: Nach den Ferien bereiten wir den Dessau-Roßlauer Tanzwettbewerb vor, wo es um den Schulterm-Wanderpokal geht. Da kommen nicht nur Dessauer Tanzgruppen, da kommen sie aus Brandenburg, Sachsen, Sachsen-Anhalt. Und da wird um den Schulterm-Wanderpokal getanzt. Und dann natürlich arbeiten wir jetzt schon an unserer Weihnachtsrevue, die auch wieder im Dezember hier in der Marienkirche stattfinden wird.
1: Im Mittelpunkt stand einmal mehr die Freude am Tanzen. Mit ihrem Programm sorgten die Tänzer für einen gelungenen Abschluss des Tanzjahres und für Vorfreude auf die nächste Saison.

0: Schön, dass Sie mit dabei sind. Herzlich willkommen an diesem Freitag zu den RBW Aktuellen Nachrichten. Zu einem schweren Verkehrsunfall kam es am Mittwoch auf der B187 in Gribo. Eine 32-jährige Skoda-Fahrerin geriet aus noch ungeklärter Ursache in den Gegenverkehr und kollidierte dort mit einem entgegenkommenden LKW. Die Fahrerin wurde durch die Kollision lebensbedrohlich verletzt und mit einem Hubschrauber in ein Klinikum gebracht. Auch der LKW-Fahrer zog sich schwere Verletzungen zu, nachdem sein 40-Tonnen-Gefährt auf die Seite kippte. Ein hinter dem Skoda fahrender SUV Mercedes wurde von dem LKW von der Straße geschoben. Der Fahrer wurde leicht verletzt. Die Bundesstraße war stundenlang voll gesperrt.
1: Ontras bereitet eine Ferngasleitung zwischen Bobber und Apollensdorf auf den Transport von Wasserstoff vor. Damit diese Arbeiten wie geplant durchgeführt werden können, muss Erdgas aus den Transportsystemen entfernt werden. Dazu ist es notwendig, das Restgas, welches nach Abpumpen großer Mengen noch in der Leitung verblieben ist, abzufackeln. Das sogenannte Abfackeln ist dieser Tage in der Verdichterstation Bobber gut zu beobachten gewesen. Bodenfackeln bringt Ontras nur zum Einsatz, wenn, so wie in diesem Fall, das Gas nicht im Vorfeld vollständig entfernt werden kann. Der Klimaeffekt des beim Abfackeln entstehenden CO2 ist circa 10-mal geringer im Vergleich zum sonst üblichen Ausblasen des Erdgases. Ontras stellt in der Region bestehende Erdgasleitungen auf den Transport von reinem Wasserstoff um. Eines der wichtigsten Teilstücke im Kernnetz führt über knapp 400 Kilometer von Lubmin an der Ostsee direkt bis nach Bobbau. Gleich neben der Verdichterstation Bobbau entsteht eine neue Wasserstoff-Gasdruck-Regel- und Messanlage. Sie dient als technologische Einheit zur Übernahme von Wasserstoff aus dem Netz.

0: Einsatz, unter anderem der Jagal-Leitung.
1: Von einer Baustelle in der Altenburger Chaussee in Bernburg entwendeten bislang unbekannte Täter seit dem vergangenen Wochenende insgesamt 101 Aluminiumplatten, die als mobile Baustraße eingesetzt werden. Diese Platten ermöglichen den Einsatz schwerer Baumaschinen auch auf unwegsamem Gelände. Jede Platte misst etwa 3 x 2 Meter, verfügt über eine Fläche von 6 Quadratmetern und wiegt rund 250 Kilogramm. Nach bisherigem Ermittlungsstand wurden über das Wochenende zunächst 55 Aluminiumplatten gestohlen. In der Nacht zu Dienstag entwendeten die Täter weitere 46 Platten. Aufgrund der Größe und des erheblichen Gewichts der Platten ist davon auszugehen, dass für den Abtransport ein entsprechend großes Transportfahrzeug oder gleich mehrere Fahrzeuge eingesetzt wurden. Der entstandene Gesamtschaden wird auf rund 170.000 Euro geschätzt. Die Cerebrix Volleygoats Mitteldeutschland sind tief in den Saisonvorbereitungen für den kommenden Herbst. Lukas Thielemann, der Geschäftsführer des Vereins, war bei uns im Studio, um uns ein paar Fragen zu beantworten.
2: Nach der Saison ist ja bekanntlicherweise vor der Saison. Durch die Fusion zweier Vereine konnten sich die Cerebrix Volleygoats Mitteldeutschland doch noch in der ersten Volleyball-Bundesliga halten. Um uns über die momentane Lage des Vereins aufzuklären, war Lukas Thielemann, der Geschäftsführer der Volleygoats, bei uns im Studio. Zuerst wollte er klären, welche bekannten Gesichter die Fans auch in der nächsten Saison wieder in der Halle antreffen können.
3: Also bekannt gegeben haben wir ja schon Paul Stommel, unser Kapitän bleibt, Tom Borchert, unser Außenangreifer mit den meisten Spielanteilen in der letzten Saison und Nick Breitenbach, auch Stammmittelblocker, alle drei werden bleiben. Es kommt tatsächlich noch ein Vierter dazu, den haben wir Stand heute noch nicht bekannt gegeben, den kennen aber viele, sodass wir mit 4 von 13, 14 verlängern und das ist, glaube ich, ein ganz guter Schnitt für Volleyballverhältnisse und nach dem sportlichen Abschneiden.
2: Welche Neuverpflichtungen kommen denn zur Mannschaft dazu?
3: Grundsätzlich der Kader ist komplett, also wir haben alle Spieler zusammen. Auch das Trainerteam ist komplett, also auch da wird noch ein Co-Trainer ergänzt und noch bekannt gegeben, also der ist quasi nur noch nicht veröffentlicht. Bei den Spielern sind jetzt noch 4 Spieler ausstehend, also 10 Spieler sind schon veröffentlicht und bekannt. Und wir wählen dieses Jahr tatsächlich ein bisschen einen anderen Ansatz. Wir haben quasi diese, nennen wir es mal ganz jungen Experimente, kann man vielleicht sagen, wo auch viel Hoffnung besteht und viel Vertrauen irgendwie in den großen Entwicklungssprung haben wir eher weggelassen, haben mehr auf Leute gesetzt, die schon Erfahrung haben, international in verschiedenen Ligen, in ihren Nationalmannschaften tätig waren, in ihren Clubteams um Meisterschaften gespielt haben oder in der Top 3 waren. So dass wir da viele kriegen, die irgendwie Vizemeister geworden sind, dritter Platz, Meister geworden, holen da viel zusammen. Im Zuspiel sind wir schon komplett, also das haben wir auch schon veröffentlicht. Wir haben unseren Kapitän gehalten und Stammspieler aus der letzten Saison, bekommen gleichzeitig noch einen Zuspieler von der SVG Lüneburg mit Neo Laumann, eins der größten Talente, die Deutschland in den letzten Jahren hier so hatte. 21 Jahre jung, schon 3 Jahre gespielt bei Lüneburg auf allerhöchstem Niveau mit Champions League und allem. 2,1 Meter groß, also erhoffen wir uns sehr, sehr viel. Wir haben jetzt kürzlich bekannt gegeben mit Jesse DeLancey aus den Bahamas, jemanden, der enorm physisch ist, wahrscheinlich physischer als alle Spieler, die wir je hatten, mit einer Abschlaghöhe über 3,80 Meter, was Wahnsinn ist, wenn man bedenkt, dass der Basketballkorb auf 3,05 Meter hängt, von dem wir uns auch viel Angriffslast erhoffen. Wir haben mit Jacob Riley einen Libero, der schon in der US-amerikanischen Nationalmannschaft war, mit Jacob Harris einen Diagonalen, der jetzt auch wieder mit der kanadischen Nationalmannschaft unterwegs ist und noch ein Turnier spielen wird. Und sind da eigentlich super froh mit Rico Wardlow, einen Mittelblocker, der in der letzten Saison zum besten Mittelblocker gewählt wurde in der Liga. Ja, also dass wir da echt zufrieden sind. Also ich glaube, klar, man muss immer gucken, dass die wirtschaftlichen Möglichkeiten nicht übersteigt. Die sind natürlich begrenzt. Aber ich glaube, und das ist auch in der Kommunikation mit Brad so, wenn wir jetzt zurückgucken auf die letzten Monate, sind wir uns alle einig, dass wir nicht mehr hätten tun können. Also wir haben so viel Zeit wie noch nie in die Kaderplanung gesteckt, so akribisch geschaut, wie noch nie so viele vermeintlich gute Spieler auch liegen lassen, in der Hoffnung, einen besseren zu finden und das dann unserer Meinung nach auch hinbekommen haben. Sodass da echt wir guten Gewissens irgendwie ins Spiegel schauen können und sagen können, wir haben alles getan, um da die bestmögliche Mannschaft aufzustellen.
2: Ein neuer Trainer wurde schon bekannt gegeben. Können Sie uns hier noch mehr darüber erzählen?
3: Genau, also Brett Hudson wird Trainer sein die nächsten 2 Jahre, hat direkt einen 2-Jahres-Vertrag unterschrieben, ist ein Kanadier, also eine aktuell ziemlich starke Volleyballnation. Kommt aus oder hatte jetzt zuletzt einen Vertrag in Schweden in der ersten Liga, hat schon diverse Stationen oder diverse Tätigkeiten mit der kanadischen Nationalmannschaft hinter sich. Ist auch ein sehr, sehr guter Bekannter von Stefan Hübner aus Lüneburg, also quasi die Mannschaft, die jetzt 2-mal Vizemeister geworden ist und auch Pokalsieger. Stefan hat mit ihm auch in der Nationalmannschaft schon zusammengearbeitet. Also die beiden kennen sich nicht nur, haben auch zusammen quasi gearbeitet. Und mit Brett, es war quasi Zufall oder eine glückliche Fügung. Ich habe gesucht, geschaut, wer ist auf dem Markt. Bin einfach über ihn gestolpert, so wie über ganz, ganz viele andere Namen. Kontakt aufgenommen, geschrieben. Und dann wollten wir eigentlich recht schnell uns mal zusammen telefonieren beziehungsweise ein Videomeeting machen, wie es eigentlich üblich ist so in der Branche. Und dann hat Brett mir tatsächlich gesagt, ich habe eine bessere Idee, ich komme einfach zu dir gefahren. Und dann haben wir uns tatsächlich, Kammer hatte sich in Schweden ins Auto gesetzt, ist 8-9 Stunden runtergefahren. Wir haben uns dann direkt in der Arena getroffen, haben dort, glaube ich, einen halben Tag verbracht, also 4-5 Stunden über alles Mögliche gesprochen. Dann hat er sich wieder ins Auto gesetzt, ist wieder zurück nach Schweden gefahren. Wir haben gesagt, wir telefonieren den nächsten Tag und sprechen uns ab. Und vom Gefühl her, beziehungsweise vom, wie sich dann alles entwickelt hat und wie dann so das weitere Gespräch war, war uns beiden klar, als wir dann dort weg sind von dem Gespräch, ohne dass wir es dem anderen gesagt haben, dass wir das machen werden. Ich habe dann natürlich alle angerufen und habe zu allen gesagt, ihr werdet es wahrscheinlich jetzt alle nicht verstehen, weil ihr bei dem Gespräch ja nicht dabei wart, aber den müssen wir nehmen. Es ist ein total charismatischer Mensch, super Menschenfänger, ganz sympathisch, ganz, ganz moderne, interessante Volleyballphilosophie, menschlich ein unheimlich guter Charakter, der auch bei ganz vielen Neuverpflichtungen jetzt geholfen hat, involviert war, gute Gespräche geführt hat mit den Spielern, dass die Spieler auch gesagt haben, hey Mensch, das ist eine Vision und eine Ansicht, da will ich dabei sein und da mache ich mit. Und von daher ist das eine Personalie und eine Verpflichtung, über die ich mich sehr freue, auf die ich auch ein Stück weit stolz bin. Und ich glaube und hoffe, dass wir mit ihm sehr, sehr viel Freude haben die nächsten 2 Jahre.
2: Bis Oktober sind ja noch einige Monate Zeit. Wann fängt denn die Vorbereitung an?
3: Trainingsstart ist tatsächlich am 17.8. Ist ein Montag, also die Mannschaft wird sich quasi am Wochenende vorher spätestens vollständig hier eingefunden haben. Die Spieler und Trainer reisen tatsächlich recht unterschiedlich an. Manche kommen schon eine Woche eher, manche kommen wirklich erst 2 Tage früher, aber am 17.8. ist dann für alle Start. Dann wird sicherlich erstmal die ersten Tage darum gehen, sich hier zurechtzufinden, alles erklärt zu bekommen. Geht sicherlich auch schon los mit Balltraining, ist dann eine, ich sag mal, recht normale Vorbereitung. Wir haben dann in etwa 7-8 Wochen bis zum ersten Spiel, was nicht zu lang und nicht zu kurz ist. Sodass wir bis dahin noch Zeit haben, natürlich noch hinter den Kulissen da mit Organisationen beschäftigt sind. Müssen alle registriert werden hier, brauchen Einreiseerlaubnis und so weiter und so fort. Also da sind wir noch dran und dann richtet sich natürlich irgendwie der Blick schon Richtung Spieltage. Wir wollen da natürlich einiges verändern, werden eine komplett neue und ganz andere Einlaufshow haben und kreieren, auch mit mehr Technik und wird, glaube ich, echt cool für den Zuschauer. Ja, und sind dann natürlich irgendwie am Basteln und Planen, wie wir das noch alles ein bisschen optimieren können. Aber grundsätzlich glaube ich, dass der Start und die ersten Dinge, die wir da angegangen sind in der Halle, dass das soweit erstmal super ankam bei allen. Also das Fazit war ja total positiv von allen Zuschauern über das Erlebnis und das Event, sodass wir da jetzt nicht ich sag mal, im Zugzwang sind, alles verändern zu müssen, aber haben natürlich schon

0: ein, zwei, drei Ideen, das Ganze wieder ja, nachhaltig peu à peu weiterzuentwickeln. Und das sind so die nächsten Steps.
1: Wird es wie in den letzten Jahren wieder ein Testspiel geben?
0: Auf jeden Fall. Also wir haben zumindest Termine geblockt und auch Termine in Aussicht. Wir haben noch nichts fest terminiert, weil gerade alle noch suchen und absprechen. Aber wird es auf jeden Fall geben. Also wir werden definitiv auch mehrere Testspiele in irgendeiner Art und Weise absolvieren. Sicherlich das ein oder andere auch unter der Woche, spätabends, was jetzt vielleicht nicht so zuschauerfreundlich ist, aber wir werden garantiert auch am Wochenende testen und das dann öffnen quasi für die breite Masse und für viele Zuschauer und den Termin dann entsprechend auch bekannt geben und bewerben.
1: Ist der Ticketverkauf schon gestartet? Wie kommt man denn in die Halle?
0: Ticketverkauf wird, ich sage mal, die Einzelspiele, das wird noch ein bisschen dauern und noch ein bisschen auf sich warten lassen. Mit den Dauerkarten sind wir natürlich schon seit dem letzten Saisonspiel draußen. Die sind jetzt auch noch für kurze Zeit zum günstigeren Preis erhältlich. Also in wenigen Wochen wird das dann quasi nochmal umgestaltet preislich. Aber die Dauerkarten, also für die Interessierten, die sich da quasi jedes Spiel anschauen wollen oder ein Großteil der Spiele, ist es halt ein finanzieller Vorteil. Also auch da, ich kann jedem die Dauerkarte natürlich nur wärmstens empfehlen. Und die Einzelspiele lassen tatsächlich noch ein bisschen auf sich warten, aber natürlich auch da wird garantiert 1,5 Monate vor Saisonbeginn werden die ganzen Spiele auch so freigeschaltet.
1: Jetzt bleibt nur noch abzuwarten, ob der Kader- und Trainerwechsel auch den erhofften Erfolg liefert. Wir bleiben zuversichtlich, dass nächste Saison wieder besser für die Wolligoats laufen wird.
2: Am 7. August um 16 Uhr eröffnet die Neubi an der Bismarckstraße 41a B in Bitterfeld-Wolfen eine temporäre Graffiti-Fläche. Bis zum geplanten Rückbau im Herbst 2027 werden die Außenflächen der leerstehenden Gebäude für die kreative Gestaltung freigegeben. Mit der Aktion schafft die Neubi eine legale Fläche für Graffiti-Kunst und gibt Künstlern die Möglichkeit, ihre Ideen sichtbar umzusetzen. Die bislang ungenutzten Gebäudeflächen erhalten damit für die Übergangszeit bis zur weiteren Entwicklung des Standortes eine neue Funktion. Die gekennzeichneten Bereiche am Grundstück stehen für die Gestaltung zur Verfügung. Die Aktion begleitet die Entwicklung des Areals bis zum Neubau des Bildungszentrums Mitteldeutschland und macht den Wandel des Standortes bereits vor Beginn der Baumaßnahmen sichtbar. Damit sind wir am Ende unserer Freitagsausgabe der RBB Aktuellen Nachrichten. Schauen wie gewohnt an dieser Stelle auf den Wetterbericht und im Anschluss daran gern noch auf die Meldungen aus Dessau-Roßlau. Am Montag um 18 Uhr melden wir uns dann mit aktuellen Nachrichten wieder und am Samstag 18 Uhr kommt dann unser Wochenrückblick ins Programm. Das heißt also alle wichtigen Meldungen der vergangenen Woche nochmal komprimiert zusammengefasst. Jetzt wünsche ich Ihnen ein schönes Wochenende. Machen Sie es gut und auf Wiedersehen. 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

Der Samstag wird weiterhin angenehm warm bei nur wenigen Wolken. Die Temperaturen erreichen 28 Grad. Es ist mit einer leichten Nordbrise zu rechnen. Regen ist nicht zu erwarten. In den kommenden Tagen steigen die Temperaturen weiterhin und es ist mit einer neuen Hitzewelle zu rechnen.

0: Am 6. Juli war im Heidetreff in Dessau-Kochstedt Schlagerzeit. Der Pflegedienst Diesner lud erneut zum Sommerfest ein und begrüßte zahlreiche Gäste aus seinen verschiedenen Tagespflegeeinrichtungen. Die Vorfreude im Publikum war wie immer groß. Nachdem im vergangenen Jahr Schlager-Ikone Gigi Anderson das Fest besuchte, konnte man sich nun auf eine volkstümliche Musikgruppe freuen.
1: Heute haben wir die Randfichten zur Bespaßung unserer Tagesgäste. Das ist jetzt unser drittes Sommerfest mit Schlagerkünstler. Und wir sind selber gespannt, was diese Truppe heute für uns darbietet, weil ich kenne nur ein Lied von dieser Truppe. Und zwar, das ist das eigentlich, glaube ich, das berühmteste. Lebt denn der alte Holzmichel noch? Sonst sind die für mich ein bisschen unbekannt. Aber man kann sie ja immer noch kennenlernen, ne? Wie gesagt, die sind jetzt alle eingetroffen. Unsere Gäste, die wir eingeladen haben, werden erstmal versorgt mit Kesselgulasch und gegrillte Würstchen und Steaks mit Salate. Dann dürfen sie sich nachher das Programm ganz in Ruhe. Hoffentlich wird auch getanzt. Schauen wir mal, wie sie heute gelaunt sind. Der Regen hat Gott sei Dank aufgehört. Da sind wir schon mal ganz glücklich drüber. Und in der Pause wird dann nachher noch ein großes Kuchenbuffet aufgebaut für Kaffee und Kuchen.
0: Musikalisch startete das Sommerfest mit Martin Zimmermann, genannt Zimmi. Der Zerbster Schlagersänger heizte dem Publikum schon einmal richtig ein, bevor dann die Randfichten dran waren und ihre volkstümliche Musik zum Besten gaben. Es wurde kräftig geschunkelt und getanzt.

0: Das Sommerfest ist immer ein Höhepunkt für Besucher und Pfleger des Heidetreffs. Aber auch darüber hinaus lässt man sich immer wieder Neues einfallen.
1: Wir haben jetzt eine Boccia-Bahn hinten bei uns im Garten. Dann haben wir jetzt in unserem Nebengelass haben wir jetzt noch einen Wellnessraum eingerichtet mit einem Massagesessel und gedämmtes Licht mit leichter Wellnessmusik. Wird sehr gut genutzt von unseren Tagesgästen, freuen sie sich auch immer drauf. Müssen wir schon langsam eine Liste anfertigen, wer wann diesen Raum nutzen darf. Aber wir lassen uns immer was Neues einfallen. Soll ja nicht langweilig werden.
0: Der Heidetreff in Kochstedt ist einer von insgesamt 6 Standorten des Pflegedienst Diesner in der Region. Was die Auslastung angeht, ist die Tagespflegeeinrichtung aktuell gut aufgestellt.
1: Wir sind eigentlich ganz gut ausgelastet, haben natürlich immer noch Plätze. Wer gerne zu uns kommen möchte, wir sind für jeden dankbar, der kommt. Wir nehmen auch gerne jeden mit offenen Armen auf, dass er sich bei uns wohlfühlt. Denn wie ich ja, glaube ich, letztes Jahr schon gesagt habe, wir sind eine große Familie und das wollen wir auch weiterhin leben.
0: Zum 3. Mal konnte man im Heidetreff in Kochstedt ein tolles Sommerfest feiern. Die Besucher hatten wieder eine schöne gemeinsame Zeit und freuen sich schon jetzt aufs nächste Jahr. Auf dem Vereinsgelände der Schützengilde Dessau im vorderen Tiergarten wird am 11. Juli wieder eine Menge los sein. Der Verein lädt zur 18. Ausgabe des traditionellen Schützenfests ein und hat ein umfangreiches Programm vorbereitet.
2: Erstmal haben wir eine Menge aufgebaut. Es gibt zu essen und zu trinken. Das ist ja bei jedem Fest immer ganz wichtig. Wir haben aber auch einige Stände, wo man selbst mal schießen kann. Ich selber betreue eine Station mit der Luftpistole. Das mache ich schon seit vielen Jahren. Da kommen auch Leute, die haben noch nie eine Waffe in der Hand gehabt und sind

0: Sind dann überrascht, wie das so funktioniert, dass das nicht so ist, wie man das im Fernsehen oftmals sieht. Das ist die eine Sache, wir haben dann das Vogelschießen. Wir schießen auf einen Holzvogel, wo man versucht, da bestimmte Teile abzuschießen mit einem Kleinkalibergewehr. Und wir haben noch einen zweiten Stand, wo man auf eine Biathlonanlage schießen kann, auch mit Kleinkaliber. Und es wird recht gut angenommen immer. Also es sind viele Leute da, die auch noch nie geschossen haben und die finden es interessant, das mal selbst ausprobieren zu können. Das Highlight ist immer unser Appell. Da werden die neuen Schützenkönige proklamiert. Ich selber darf meine Kette abgeben vom vorigen Jahr, aber das ist okay, das mache ich gerne. Das schafft man nicht in jedem Jahr, Schützenkönig zu werden. Und ja, der Appell, wir haben da unsere Traditionsschützen wieder mit dabei, wir haben Fanfarenzug da und es werden Auszeichnungen vorgenommen. Wir stehen alle in Uniform da als Tradition und das ist schon, denke ich mal, immer ein Highlight. Wir haben auch eine Tombola. Wenn man schießt, bekommt man einen Gutschein, einen Zettel. Da steht eine Nummer drauf und zum Schluss wird die Tombola eröffnet. Und dann kann man doch so einige Dinge gewinnen.
1: Die Wurzeln der Dessauer Schützengilde reichen bis ins 17. Jahrhundert zurück. Vor 36 Jahren hat sich der Verein wieder gegründet und sich seitdem auch gut entwickelt. Die Mitglieder wollen den Schützensport in der Stadt erhalten. Das Schützenfest bietet die optimale Möglichkeit, um auf die besondere Sportart aufmerksam zu machen.
0: Das Besondere am Schießen ist, dass ich mit einem Sportgerät umgehe, mit dem ich zielgenau was erreichen kann, also treffen kann. Dazu gehört eine gewisse Atemtechnik, dazu gehört auch ein gewisses Krafttraining, um die Waffe halten zu können, gerade mit der Pistole. So eine Sportpistole wiegt so ungefähr 1,2 Kilogramm und wir haben eine Disziplin, da schießen wir 65 Schuss einhändig und da muss der letzte Schuss, beim letzten Schuss muss man eben auch noch eine ruhige Hand haben. Es ist also eine Kombination zwischen leichte Kraft und Entspannung. Und man sieht immer gleich sein Ergebnis. Das ist das Tolle daran. Wenn ich einen 100-Meter-Sprint mache, dann muss ich erst mal warten, wie die Zeit ist. Und hier sehe ich sofort nach dem Schuss, habe ich getroffen und habe ich nicht getroffen. Ja, das ist das Gute daran.
1: Das Schützenfest am 11. Juli startet ab 11 Uhr. Der Schützenappell findet dann um 14 Uhr statt. Bis um 17 Uhr soll es sportliche Schießwettkämpfe geben. Und ab 17.30 Uhr wird dann die Tombola eröffnet. Die Schützengilde hofft nun natürlich auf viele interessierte Besucher.
0: Ja, ich hoffe, dass in diesem Jahr noch mehr Besucher kommen können, denn im vorigen Jahr lief zur gleichen Zeit das Stadtfest. Das haben wir diesmal nicht. Und da denke ich mal, das Wetter wird doch sehr schön, was ich gehört habe. Und da hoffe ich, dass noch mehr Begeisterte kommen und schauen sich das mal an, wie das bei uns läuft, probieren sich aus, setzen sich zusammen, unterhalten sich. Wir haben auch viele andere Gäste, auch aus anderen Vereinen da, sodass das, denke ich mal, wieder eine schöne Sache werden kann.
1: Mit einer Kaffeetafel soll auch wieder fürs leibliche Wohl gesorgt werden. Auch musikalisch hat man durch die New Style Disco, den Spielmannszug der Stadt Wolfen sowie die Oranienbaumer Jagdhornbläser wieder einiges zu bieten. Und das Ganze natürlich wieder bei freiem Eintritt.
2: Bühne frei hieß es am Freitag, dem 3. Juli, für die Kinder und Jugendlichen der Dessau-Roßlauer Revue-Tanzgruppe Showtime. In der Marienkirche in Dessau zeigten sie vor zahlreichen Zuschauern ihr Können und begeisterten mit ihren Auftritten. Unter dem Motto Dessau-Roßlauer Tanzträume präsentierten alle Gruppen des Vereins ihr tänzerisches Talent.
3: Den Besuchern erwartet ein Tanzprogramm. Also Tanz ist Lebensfreude, Dessau-Roßlau tanzt. Wir haben viele schöne Tänze mitgebracht in unserem Programm. Ganz einfach, lassen Sie sich überraschen. Wir haben eine Premiere dabei, wir haben einen spanischen Tanz. Den haben wir eben vor der Hauptbühne getanzt, unter der Glocke, um die Leute hier zum Stadtfest schon mal einzustimmen, bevor das hier in der Marienkirche losgeht.
2: Bevor die Sommerferien beginnen, wurde nicht nur das Ende des Schuljahres gefeiert, sondern auch ein erfolgreiches Tanzjahr. Gemeinsam blickten die Tänzer auf viele schöne Auftritte, intensive Trainingsstunden, Wettkämpfe und zahlreiche gemeinsame Erlebnisse zurück. Hinter jeder Aufführung steckt dabei monatelange Vorbereitung, ein Einsatz, der sich am Ende jedoch auf der Bühne auszahlt.
3: Die Kinder trainieren das ganze Jahr über. Sie möchten

0: Ja, auch ihren Eltern und den Leuten hier in Dessau-Roßlau zeigen, was sie gelernt haben in unserem Verein. Wir haben sehr viele Auftritte, sehr viele Veranstaltungen. Und und heute ist wie so ein Schuljahresabschluss für uns auch. Es sind ja den Ferien. Morgen nochmal auf der Hauptbühne und dann sind Ferien.
1: Mit abwechslungsreichen Choreografien und mitreißenden Auftritten machte die Revue-Tanzgruppe den Abend zu einem besonderen Erlebnis. Die Tänzer zeigten, wie viel Leidenschaft und Teamgeist hinter ihrem Hobby steckt. Dabei wurde deutlich, dass auch der Nachwuchs dem Verein nicht ausgeht.
0: Nachwuchsprobleme haben wir Gott sei Dank keine. Wir sind ein tolles Team. Ich habe 6 Trainerinnen bei mir, die wirklich mit den Kindern und Jugendlichen arbeiten. Also ich kann nichts Negatives sagen, also ein ganz toller Verein. Und wir freuen uns auch gerade jetzt auf diese Veranstaltung, die wir für die Kinder und Jugendlichen auch organisiert haben.
1: Nun stehen für die jungen Tänzer die wohlverdienten Sommerferien an. Doch nach der Pause wird bereits weiter trainiert, denn die nächsten Auftritte und Veranstaltungen sind schon in Planung.
0: Nach den Ferien bereiten wir den Dessau-Roßlauer Tanzwettbewerb vor, wo es um den Schulterm-Wanderpokal geht. Da kommen nicht nur Dessauer Tanzgruppen, da kommen sie aus Brandenburg, Sachsen, Sachsen-Anhalt. Und da wird um den Schulterm-Wanderpokal getanzt. Und dann natürlich arbeiten wir jetzt schon an unserer Weihnachtsrevue, die auch wieder im Dezember hier in der Marienkirche stattfinden wird.
1: Im Mittelpunkt stand einmal mehr die Freude am Tanzen. Mit ihrem Programm sorgten die Tänzer für einen gelungenen Abschluss des Tanzjahres und für Vorfreude auf die nächste Saison.

0: Schön, dass Sie mit dabei sind. Herzlich willkommen an diesem Freitag zu den RBB Aktuellnachrichten. Zu einem schweren Verkehrsunfall kam es am Mittwoch auf der B187 in Griebow. Eine 32-jährige Skoda-Fahrerin geriet aus noch ungeklärter Ursache in den Gegenverkehr und kollidierte dort mit einem entgegenkommenden LKW. Die Fahrerin wurde durch die Kollision lebensbedrohlich verletzt und mit einem Hubschrauber in ein Klinikum gebracht. Auch der LKW-Fahrer zog sich schwere Verletzungen zu, nachdem sein 40-Tonnen-Gefährt auf die Seite kippte. Ein hinter dem Skoda fahrender SUV Mercedes wurde von dem LKW von der Straße geschoben. Der Fahrer wurde leicht verletzt. Die Bundesstraße war stundenlang voll gesperrt.
1: Ontras bereitet eine Ferngasleitung zwischen Bobber und Apollensdorf auf den Transport von Wasserstoff vor. Damit diese Arbeiten wie geplant durchgeführt werden können, muss Erdgas aus den Transportsystemen entfernt werden. Dazu ist es notwendig, das Restgas, welches nach Abpumpen großer Mengen noch in der Leitung verblieben ist, abzufackeln. Das sogenannte Abfackeln ist dieser Tage in der Verdichterstation Bobber gut zu beobachten gewesen. Bodenfackeln bringt Ontras nur zum Einsatz, wenn, so wie in diesem Fall, das Gas nicht im Vorfeld vollständig entfernt werden kann. Der Klimaeffekt des beim Abfackeln entstehenden CO2 ist circa 10-mal geringer im Vergleich zum sonst üblichen Ausblasen des Erdgases. Ontras stellt in der Region bestehende Erdgasleitungen auf den Transport von reinem Wasserstoff um. Eines der wichtigsten Teilstücke im Kernnetz führt über knapp 400 Kilometer von Lubmin an der Ostsee direkt bis nach Bobbau. Gleich neben der Verdichterstation Bobbau entsteht eine neue Wasserstoffgasdruckregel- und Messanlage. Sie dient als technologische Einheit zur Übernahme von Wasserstoff aus dem Netz.

0: unter anderem der Jagal-Leitung.
1: Von einer Baustelle in der Altenburger Chaussee in Bernburg entwendeten bislang unbekannte Täter seit dem vergangenen Wochenende insgesamt 101 Aluminiumplatten, die als mobile Baustraße eingesetzt werden. Diese Platten ermöglichen den Einsatz schwerer Baumaschinen auch auf unwegsamem Gelände. Jede Platte misst etwa 3 x 2 Meter, verfügt über eine Fläche von 6 Quadratmetern und wiegt rund 250 Kilogramm. Nach bisherigem Ermittlungsstand wurden über das Wochenende zunächst 55 Aluminiumplatten gestohlen. In der Nacht zu Dienstag entwendeten die Täter weitere 46 Platten. Aufgrund der Größe und des erheblichen Gewichts der Platten ist davon auszugehen, dass für den Abtransport ein entsprechend großes Transportfahrzeug oder gleich mehrere Fahrzeuge eingesetzt wurden. Der entstandene Gesamtschaden wird auf rund 170.000 Euro geschätzt. Die Cerebrix Volleygoats Mitteldeutschland sind tief in den Saisonvorbereitungen für den kommenden Herbst. Lukas Thielemann, der Geschäftsführer des Vereins, war bei uns im Studio, um uns ein paar Fragen zu beantworten.
2: Nach der Saison ist ja bekanntlicherweise vor der Saison. Durch die Fusion zweier Vereine konnten sich die Cerebrix Volleygoats Mitteldeutschland doch noch in der ersten Volleyball-Bundesliga halten. Um uns über die momentane Lage des Vereins aufzuklären, war Lukas Thielemann, der Geschäftsführer der Volleygoats, bei uns im Studio. Zuerst wollte er klären, welche bekannten Gesichter die Fans auch in der nächsten Saison wieder in der Halle antreffen können.
3: Also bekannt gegeben haben wir ja schon Paul Stommel, unser Kapitän bleibt, Tom Borchert, unser Außenangreifer mit den meisten Spielanteilen in der letzten Saison und Nick Breitenbach, auch Stammmittelblocker, alle drei werden bleiben. Es kommt tatsächlich noch ein Vierter dazu, den haben wir Stand heute noch nicht bekannt gegeben, den kennen aber viele, sodass wir mit 4 von 13, 14 verlängern und das ist, glaube ich, ein ganz guter Schnitt für Volleyballverhältnisse und nach dem sportlichen Abschneiden.
2: Welche Neuverpflichtungen kommen denn zur Mannschaft dazu?
3: Grundsätzlich der Kader ist komplett. Also wir haben alle Spieler zusammen. Auch das Trainerteam ist komplett. Also auch da wird noch ein Co-Trainer ergänzt und noch bekannt gegeben. Also der ist quasi nur noch nicht veröffentlicht. Bei den Spielern sind jetzt noch 4 Spieler ausstehend. Also 10 Spieler sind schon veröffentlicht und bekannt. Und wir wählen dieses Jahr tatsächlich ein bisschen einen anderen Ansatz. Wir haben quasi diese, nennen wir es mal ganz jungen Experimente, kann man vielleicht sagen, wo auch viel Hoffnung besteht und viel Vertrauen irgendwie in den großen Entwicklungssprung haben wir eher weggelassen, haben mehr auf Leute gesetzt, die schon Erfahrung haben, international in verschiedenen Ligen, in ihren Nationalmannschaften tätig waren, in ihren Clubteams um Meisterschaften gespielt haben oder in der Top 3 waren. So dass wir da viele kriegen, die irgendwie Vizemeister geworden sind, dritter Platz, Meister geworden, holen da viel zusammen. Im Zuspiel sind wir schon komplett, also das haben wir auch schon veröffentlicht. Wir haben unseren Kapitän gehalten und Stammspieler aus der letzten Saison, bekommen gleichzeitig noch einen Zuspieler von der SVG Lüneburg mit Neo Laumann, eins der größten Talente, die Deutschland in den letzten Jahren hier so hatte. 21 Jahre jung, schon 3 Jahre gespielt bei Lüneburg auf allerhöchstem Niveau mit Champions League und allem. 2,1 Meter groß, also erhoffen wir uns sehr, sehr viel. Wir haben jetzt kürzlich bekannt gegeben mit Jesse DeLancey aus den Bahamas, jemanden, der enorm physisch ist, wahrscheinlich physischer als alle Spieler, die wir je hatten, mit einer Abschlaghöhe über 3,80 Meter, was Wahnsinn ist, wenn man bedenkt, dass der Basketballkorb auf 3,05 Meter hängt, von dem wir uns auch viel Angriffslast erhoffen. Wir haben mit Jacob Riley einen Libero, der schon in der US-amerikanischen Nationalmannschaft war, mit Jacob Harris einen Diagonalen, der jetzt auch wieder mit der kanadischen Nationalmannschaft unterwegs ist und noch ein Turnier spielen wird. Und sind da eigentlich super froh mit Rico Wardlow, einen Mittelblocker, der in der letzten Saison zum besten Mittelblocker gewählt wurde in der Liga. Ja, also dass wir da echt zufrieden sind. Also ich glaube, klar, man muss immer gucken, dass die wirtschaftlichen Möglichkeiten nicht übersteigt. Die sind natürlich begrenzt. Aber ich glaube, und das ist auch in der Kommunikation mit Brad so, wenn wir jetzt zurückgucken auf die letzten Monate, sind wir uns alle einig, dass wir nicht mehr hätten tun können. Also wir haben so viel Zeit wie noch nie in die Kaderplanung gesteckt, so

0: akribisch geschaut, wie noch nie so viele vermeintlich gute Spieler auch liegen lassen, in der Hoffnung, einen besseren zu finden und das dann unserer Meinung nach auch hinbekommen haben. Sodass da echt wir guten Gewissens irgendwie in den Spiegel schauen können und sagen können, wir haben alles getan, um da die bestmögliche Mannschaft aufzustellen.
1: Ein neuer Trainer wurde schon bekannt gegeben. Können Sie uns hier noch mehr darüber erzählen?
0: Genau, also Brett Hudson wird Trainer sein die nächsten 2 Jahre, hat direkt einen Zweijahresvertrag unterschrieben, ist ein Kanadier, also eine aktuell ziemlich starke Volleyballnation. Kommt aus oder hatte jetzt zuletzt einen Vertrag in Schweden in der ersten Liga, hat schon diverse Stationen oder diverse Tätigkeiten mit der kanadischen Nationalmannschaft hinter sich. Ist auch ein sehr, sehr guter Bekannter von Stefan Hübner aus Lüneburg, also quasi die Mannschaft, die jetzt zweimal Vizemeister geworden ist und auch Pokalsieger. Stefan hat mit ihm auch in der Nationalmannschaft schon zusammengearbeitet. Also die beiden kennen sich nicht nur, haben auch zusammen quasi gearbeitet. Und ja, mit Brett, es war quasi Zufall oder eine glückliche Fügung. Ich habe ja, gesucht, geschaut, wer ist auf dem Markt, bin einfach über ihn gestolpert, so wie über ganz, ganz viele andere Namen. Kontakt aufgenommen, geschrieben. Und dann wollten wir eigentlich recht schnell uns mal zusammen telefonieren, beziehungsweise ein Videomeeting machen, wie es eigentlich üblich ist, so in der Branche. Und dann hat Brad mir tatsächlich gesagt, ich habe eine bessere Idee, ich komme einfach zu dir gefahren. Und dann haben wir uns tatsächlich, also Kammer hatte sich in Schweden ins Auto gesetzt, ist 8, 9 Stunden runtergefahren. Wir haben uns dann direkt in der Arena getroffen, haben dort, glaube ich, einen halben Tag verbracht, also 4, 5 Stunden über alles Mögliche gesprochen. Dann hat er sich wieder ins Auto gesetzt, ist wieder zurück nach Schweden gefahren. Wir haben gesagt, wir telefonieren den nächsten Tag und sprechen uns ab. Und vom Gefühl her, beziehungsweise wie sich dann alles entwickelt hat und wie das weitere Gespräch war, war uns beiden klar, als wir dann dort weg sind von dem Gespräch, ohne dass wir es dem anderen gesagt haben, dass wir das machen werden. Ich habe dann natürlich alle angerufen und habe zu allen gesagt, ihr werdet es wahrscheinlich jetzt alle nicht verstehen, weil ihr bei dem Gespräch ja nicht dabei wart, aber den müssen wir nehmen. Es ist ein total charismatischer Mensch, super Menschenfänger, ganz sympathisch, ganz, ganz moderne, interessante Volleyballphilosophie, menschlich ein unheimlich guter Charakter, der auch bei ganz vielen Neuverpflichtungen jetzt geholfen hat, involviert war, gute Gespräche geführt hat mit den Spielern, dass die Spieler auch gesagt haben, hey Mensch, das ist eine Vision und eine Ansicht, da will ich dabei sein und da mache ich mit. Und von daher ist das eine Personalie, eine Verpflichtung, über die ich mich sehr freue, auf die ich auch ein Stück weit stolz bin. Und ich glaube und hoffe, dass wir mit ihm sehr, sehr viel Freude haben die nächsten 2 Jahre.
1: Bis Oktober sind ja noch einige Monate Zeit. Wann fängt denn die Vorbereitung an?
0: Trainingsstart ist tatsächlich am 17.8. Ist ein Montag, da also die Mannschaft wird sich quasi am Wochenende vorher spätestens vollständig hier eingefunden haben. Die Spieler und Trainer reisen tatsächlich recht unterschiedlich an. Manche kommen schon eine Woche eher, manche kommen wirklich erst 2 Tage früher, aber am 17.8. ist dann für alle Start. Dann wird sicherlich erstmal die ersten Tage darum gehen, sich hier zurechtzufinden, alles erklärt zu bekommen. Geht sicherlich auch schon los mit Balltraining, ist dann eine, ich sag mal, recht normale Vorbereitung. Wir haben dann in etwa 7, 8 Wochen bis zum ersten Spiel, was nicht zu lang und nicht zu kurz ist. Ja, sodass wir bis dahin noch Zeit haben, natürlich noch hinter den Kulissen da mit Organisationen beschäftigt sind, müssen alle registriert werden hier, brauchen Einreiseerlaubnis und so weiter und so fort. Also da sind wir noch dran. Und dann richtet sich natürlich irgendwie der Blick schon Richtung Spieltage. Wir wollen da natürlich einiges verändern, werden eine komplett neue und ganz andere Einlaufshow haben und kreieren, auch mit mehr Technik. Und wird, glaube ich, echt cool für den Zuschauer. Ja, und sind dann natürlich irgendwie am Basteln und Planen, wie wir das noch alles ein bisschen optimieren können. Aber grundsätzlich glaube ich, dass der Start und die ersten Dinge, die wir da angegangen sind in der Halle, dass das soweit erstmal super ankam bei allen. Also das Fazit war ja total positiv von allen Zuschauern über das Erlebnis und das Event, sodass wir da jetzt nicht ich sag mal, im Zugzwang sind, alles verändern zu müssen, aber haben natürlich schon ein, zwei, drei Ideen, das Ganze wieder ja, nachhaltig peu à peu weiterzuentwickeln. Und das sind so die nächsten Steps.
1: Wird es wie in den letzten Jahren wieder ein Testspiel geben?
0: Auf jeden Fall. Also wir haben zumindest Termine geblockt und auch Termine in Aussicht. Wir haben noch nichts fest terminiert, weil gerade alle noch suchen und absprechen. Aber wird es auf jeden Fall geben. Also wir werden definitiv auch mehrere Testspiele in irgendeiner Art und Weise absolvieren. Sicherlich das ein oder andere auch unter der Woche, spät abends, was jetzt vielleicht nicht so zuschauerfreundlich ist, aber wir werden garantiert auch am Wochenende testen und das dann öffnen quasi für die breite Masse und für viele Zuschauer und den Termin dann entsprechend auch bekannt geben und bewerben.
1: Ist der Ticketverkauf schon gestartet? Wie kommt man denn in die Halle?
0: Ticketverkauf wird, ich sage mal, die Einzelspiele, das wird noch ein bisschen dauern und noch ein bisschen auf sich warten lassen. Mit den Dauerkarten sind wir natürlich schon seit dem letzten Saisonspiel draußen. Die sind jetzt auch noch für kurze Zeit zum günstigeren Preis erhältlich. Also in wenigen Wochen wird das dann quasi nochmal umgestaltet preislich. Aber die Dauerkarten, also für die Interessierten, die sich da quasi jedes Spiel anschauen wollen oder ein Großteil der Spiele, ist das halt ein finanzieller Vorteil. Also auch da, ich kann jedem die Dauerkarte natürlich nur wärmstens empfehlen. Und die Einzelspiele lassen tatsächlich noch ein bisschen auf sich warten, aber natürlich auch da wird garantiert 1,5 Monate vor Saisonbeginn werden die ganzen Spiele auch so freigeschaltet.
1: Jetzt bleibt nur noch abzuwarten, ob der Kader- und Trainerwechsel auch den erhofften Erfolg liefert. Wir bleiben zuversichtlich, dass nächste Saison wieder besser für die Wolligoats laufen wird.
2: Am 7. August um 16 Uhr eröffnet die Neubi an der Bismarckstraße 41a-B in Bitterfeld-Wolfen eine temporäre Graffiti-Fläche. Bis zum geplanten Rückbau im Herbst 2027 werden die Außenflächen der leerstehenden Gebäude für die kreative Gestaltung freigegeben. Mit der Aktion schafft die Neubi eine legale Fläche für Graffiti-Kunst und gibt Künstlern die Möglichkeit, ihre Ideen sichtbar umzusetzen. Die bislang ungenutzten Gebäudeflächen erhalten damit für die Übergangszeit bis zur weiteren Entwicklung des Standortes eine neue Funktion. Die gekennzeichneten Bereiche am Grundstück stehen für die Gestaltung zur Verfügung. Die Aktion begleitet die Entwicklung des Areals bis zum Neubau des Bildungszentrums Mitteldeutschland und macht den Wandel des Standortes bereits vor Beginn der Baumaßnahmen sichtbar. Damit sind wir am Ende unserer Freitagsausgabe der RBB Aktuellen Nachrichten. Schauen wie gewohnt an dieser Stelle auf den Wetterbericht und im Anschluss daran gern noch auf die Meldungen aus Dessau-Roßlau. Am Montag um 18 Uhr melden wir uns dann mit aktuellen Nachrichten wieder und am Samstag 18 Uhr kommt dann unser Wochenrückblick ins Programm. Das heißt also alle wichtigen Meldungen der vergangenen Woche nochmal komprimiert zusammengefasst. Jetzt wünsche ich Ihnen ein schönes Wochenende. Machen Sie es gut und auf Wiedersehen. 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

Der Samstag wird weiterhin angenehm warm bei nur wenigen Wolken. Die Temperaturen erreichen 28 Grad. Es ist mit einer leichten Nordbrise zu rechnen. Regen ist nicht zu erwarten. In den kommenden Tagen steigen die Temperaturen weiterhin und es ist mit einer neuen Hitzewelle zu rechnen.

0: Am 6. Juli war im Heidetreff in Dessau-Kochstedt Schlagerzeit. Der Pflegedienst Diesner lud erneut zum Sommerfest ein und begrüßte zahlreiche Gäste aus seinen verschiedenen Tagespflegeeinrichtungen. Die Vorfreude im Publikum war wie immer groß. Nachdem im vergangenen Jahr Schlager-Ikone Gigi Anderson das Fest besuchte, konnte man sich nun auf eine volkstümliche Musikgruppe freuen.
1: Heute haben wir die Randfichten zur Bespaßung unserer Tagesgäste. Das ist jetzt unser drittes Sommerfest mit Schlagerkünstler. Und wir sind selber gespannt, was diese Truppe heute für uns darbietet, weil ich kenne nur ein Lied von dieser Truppe. Und zwar, das ist das eigentlich, glaube ich, das berühmteste. Lebt denn der alte Holzmichel noch? Sonst sind die für mich ein bisschen unbekannt, aber man kann sie ja immer noch kennenlernen. Ne? Wie gesagt, die sind jetzt alle eingetroffen, unsere Gäste, die wir eingeladen haben, werden erstmal versorgt mit Kesselgulasch und gegrillte Würstchen und Steaks mit Salate. Dann dürfen sie sich nachher das Programm ganz in Ruhe, hoffentlich wird auch getanzt. Schauen wir mal, wie sie heute gelaunt sind. Der Regen hat Gott sei Dank aufgehört, da sind wir schon mal ganz glücklich drüber. Und in der Pause wird dann nachher noch ein großes Kuchenbuffet aufgebaut für Kaffee und Kuchen.
0: Musikalisch startete das Sommerfest mit Martin Zimmermann, genannt Zimmi. Der Zerbster Schlagersänger heizte dem Publikum schon einmal richtig ein, bevor dann die Randfichten dran waren und ihre volkstümliche Musik zum Besten gaben. Es wurde kräftig geschunkelt und getanzt.

0: Das Sommerfest ist immer ein Höhepunkt für Besucher und Pfleger des Heidetreffs. Aber auch darüber hinaus lässt man sich immer wieder Neues einfallen.
1: Wir haben jetzt eine Boccia-Bahn hinten bei uns im Garten. Dann haben wir jetzt in unserem Nebengelass haben wir jetzt noch einen Wellnessraum eingerichtet mit einem Massagesessel und gedämmtes Licht mit leichter Wellnessmusik. Wird sehr gut genutzt von unseren Tagesgästen, freuen sie sich auch immer drauf. Müssen wir schon langsam eine Liste anfertigen, wer wann diesen Raum nutzen darf. Aber wir lassen uns immer was Neues einfallen. Soll ja nicht langweilig werden.
0: Der Heidetreff in Kochstedt ist einer von insgesamt 6 Standorten des Pflegedienst Diesner in der Region. Was die Auslastung angeht, ist die Tagespflegeeinrichtung aktuell gut aufgestellt.
1: Wir sind eigentlich ganz gut ausgelastet, haben natürlich immer noch Plätze. Wer gerne zu uns kommen möchte, wir sind für jeden dankbar, der kommt. Wir nehmen auch gerne jeden mit offenen Armen auf, dass er sich bei uns wohlfühlt. Denn wie ich ja, glaube ich, letztes Jahr schon gesagt habe, wir sind eine große Familie und das wollen wir auch weiterhin leben.
0: Zum dritten Mal konnte man im Heidetreff in Kochstedt ein tolles Sommerfest feiern. Die Besucher hatten wieder eine schöne gemeinsame Zeit und freuen sich schon jetzt aufs nächste Jahr. Auf dem Vereinsgelände der Schützengilde Dessau im vorderen Tiergarten wird am 11. Juli wieder eine Menge los sein. Der Verein lädt zur 18. Ausgabe des traditionellen Schützenfests ein und hat ein umfangreiches Programm vorbereitet.
2: Erstmal haben wir eine Menge aufgebaut. Es gibt zu essen und zu trinken. Das ist ja bei jedem Fest immer ganz wichtig. Wir haben aber auch einige Stände, wo man selbst mal schießen kann. Ich selber betreue eine Station mit einer Luftpistole. Das mache ich schon seit vielen Jahren. Da kommen auch Leute, die haben noch nie eine Waffe in der Hand gehabt und sind

0: Okay, das mache ich gerne. Das schafft man nicht in jedem Jahr, Schützenkönig zu werden. Und ja, der Appell, wir haben da unsere Traditionsschützen wieder mit dabei. Wir haben Fanfarenzug da und es werden Auszeichnungen vorgenommen. Wir stehen alle in Uniform da als Tradition und das ist schon, denke ich mal, immer ein Highlight. Wir haben auch eine Tombola. Wenn man schießt, bekommt man ein Gutschein, ein Zettel, da steht eine Nummer drauf und zum Schluss wird die Tombola eröffnet, und dann kann man doch so einige Dinge gewinnen.
1: Die Wurzeln der Dessauer Schützengilde reichen bis ins 17. Jahrhundert zurück. Vor 36 Jahren hat sich der Verein wieder gegründet und sich seitdem auch gut entwickelt. Die Mitglieder wollen den Schützensport in der Stadt erhalten. Das Schützenfest bietet die optimale Möglichkeit, um auf die besondere Sportart aufmerksam zu machen.
0: Das Besondere am Schießen ist, dass ich mit einem Sportgerät umgehe, mit dem ich zielgenau was erreichen kann, also treffen kann. Dazu gehört eine gewisse Atemtechnik. Dazu gehört auch ein gewisses Krafttraining, um die Waffe halten zu können, gerade mit der Pistole. So eine Sportpistole wiegt so ungefähr 1,2 Kilogramm. Und wir haben eine Disziplin, da schießen wir 65 Schuss einhändig. Und da muss der letzte Schuss, beim letzten Schuss muss man eben auch noch eine ruhige Hand haben. Es ist also eine Kombination zwischen leichte Kraft, und Entspannung. Und man sieht immer gleich sein Ergebnis. Das ist das Tolle daran. Wenn ich einen 100-Meter-Sprint mache, dann muss ich erst mal warten, wie die Zeit ist. Und hier sehe ich sofort nach dem Schuss, habe ich getroffen und habe ich nicht getroffen. Ja, das ist das Gute daran.
1: Das Schützenfest am 11. Juli startet ab 11 Uhr. Der Schützenappell findet dann um 14 Uhr statt. Bis um 17 Uhr soll es sportliche Schießwettkämpfe geben und ab 17.30 Uhr wird dann die Tombola eröffnet. Die Schützengilde hofft nun natürlich auf viele interessierte Besucher.
0: Ja, ich hoffe, dass in diesem Jahr noch mehr Besucher kommen können, denn im vorigen Jahr lief zur gleichen Zeit das Stadtfest. Das haben wir diesmal nicht. Und da denke ich mal, das Wetter wird doch sehr schön, was ich gehört habe. Und da hoffe ich, dass noch mehr Begeisterte kommen und schauen sich das mal an, wie das bei uns läuft, probieren sich aus, setzen sich zusammen, unterhalten sich. Wir haben auch viele andere Gäste, auch aus anderen Vereinen da, sodass das, denke ich mal, wieder eine schöne Sache werden kann.
1: Mit einer Kaffeetafel soll auch wieder fürs leibliche Wohl gesorgt werden. Auch musikalisch hat man durch die New Style Disco, den Spielmannszug der Stadt Wolfen sowie die Oranienbaumer Jagdhornbläser wieder einiges zu bieten. Und das Ganze natürlich wieder bei freiem Eintritt.
2: Bühne frei hieß es am Freitag, dem 3. Juli, für die Kinder und Jugendlichen der Dessau-Roßlauer Revue-Tanzgruppe Showtime. In der Marienkirche in Dessau zeigten sie vor zahlreichen Zuschauern ihr Können und begeisterten mit ihren Auftritten. Unter dem Motto Dessau-Roßlauer Tanzträume präsentierten alle Gruppen des Vereins ihr tänzerisches Talent.
3: Den Besuchern erwartet ein Tanzprogramm. Also Tanz ist Lebensfreude, Dessau-Roßlau tanzt. Wir haben viele schöne Tänze mitgebracht in unserem Programm. Ganz einfach, lassen Sie sich überraschen. Wir haben eine Premiere dabei, wir haben einen spanischen Tanz. Den haben wir eben vor der Hauptbühne getanzt, unter der Glocke, um die Leute hier zum Stadtfest schon mal einzustimmen, bevor das hier in der Marienkirche losgeht.
2: Bevor die Sommerferien beginnen, wurde nicht nur das Ende des Schuljahres gefeiert, sondern auch ein erfolgreiches Tanzjahr. Gemeinsam blickten die Tänzer auf viele schöne Auftritte, intensive Trainingsstunden, Wettkämpfe und zahlreiche gemeinsame Erlebnisse zurück. Hinter jeder Aufführung steckt dabei monatelange Vorbereitung, ein Einsatz, der sich am Ende jedoch auf der Bühne auszahlt.
3: Die Kinder trainieren das ganze Jahr über. Sie möchten ja auch ihren Eltern und den Leuten hier in Dessau-Roßlau zeigen, was sie gelernt haben in unserem Verein. Wir haben sehr viele Auftritte, sehr viele Veranstaltungen. Und ja, und heute ist wie so ein Schuljahresabschluss für uns auch. Es sind ja den Ferien. Morgen nochmal auf der Hauptbühne und dann sind Ferien.
2: Mit abwechslungsreichen Choreografien und mitreißenden Auftritten machte die Revue-Tanzgruppe den Abend zu einem besonderen Erlebnis. Die Tänzer zeigten, wie viel Leidenschaft und Teamgeist hinter ihrem Hobby steckt.

0: Dabei wurde deutlich, dass auch der Nachwuchs dem Verein nicht ausgeht.
1: Nachwuchsprobleme haben wir Gott sei Dank keine. Wir sind ein tolles Team. Ich habe 6 Trainerinnen bei mir, die wirklich mit den Kindern und Jugendlichen arbeiten. Also ich kann nichts Negatives sagen. Also ein ganz toller Verein. Und wir freuen uns auch gerade jetzt auf diese Veranstaltung, die wir für die Kinder und Jugendlichen auch organisiert haben.
0: Nun stehen für die jungen Tänzer die wohlverdienten Sommerferien an. Doch nach der Pause wird bereits weiter trainiert, denn die nächsten Auftritte und Veranstaltungen sind schon in Planung.
1: Nach den Ferien bereiten wir den Dessau-Roßlauer Tanzwettbewerb vor, wo es um den Schultheim-Wanderpokal geht. Da kommen nicht nur Dessauer Tanzgruppen, da kommen sie aus Brandenburg, Sachsen, Sachsen-Anhalt. Und da wird um den Schultheim-Wanderpokal getanzt. Und dann natürlich arbeiten wir jetzt schon an unserer Weihnachtsrevue, die auch wieder im Dezember hier in der Marienkirche stattfinden wird.
0: Im Mittelpunkt stand einmal mehr die Freude am Tanzen. Mit ihrem Programm sorgten die Tänzer für einen gelungenen Abschluss des Tanzjahres und für Vorfreude auf die nächste Saison.

0: Schön, dass Sie mit dabei sind. Herzlich willkommen an diesem Freitag zu den RBB Aktuellnachrichten. Zu einem schweren Verkehrsunfall kam es am Mittwoch auf der B187 in Griebow. Eine 32-jährige Skoda-Fahrerin geriet aus noch ungeklärter Ursache in den Gegenverkehr und kollidierte dort mit einem entgegenkommenden LKW. Die Fahrerin wurde durch die Kollision lebensbedrohlich verletzt und mit einem Hubschrauber in ein Klinikum gebracht. Auch der LKW-Fahrer zog sich schwere Verletzungen zu, nachdem sein 40-Tonnen-Gefährt auf die Seite kippte. Ein hinter dem Skoda fahrender SUV Mercedes wurde von dem LKW von der Straße geschoben. Der Fahrer wurde leicht verletzt. Die Bundesstraße war stundenlang voll gesperrt.
1: Ontras bereitet eine Ferngasleitung zwischen Bobber und Apollensdorf auf den Transport von Wasserstoff vor. Damit diese Arbeiten wie geplant durchgeführt werden können, muss Erdgas aus den Transportsystemen entfernt werden. Dazu ist es notwendig, das Restgas, welches nach Abpumpen großer Mengen noch in der Leitung verblieben ist, abzufackeln. Das sogenannte Abfackeln ist dieser Tage in der Verdichterstation Bobber gut zu beobachten gewesen. Bodenfackeln bringt Ontras nur zum Einsatz, wenn, so wie in diesem Fall, das Gas nicht im Vorfeld vollständig entfernt werden kann. Der Klimaeffekt des beim Abfackeln entstehenden CO2 ist circa 10-mal geringer im Vergleich zum sonst üblichen Ausblasen des Erdgases. Ontras stellt in der Region bestehende Erdgasleitungen auf den Transport von reinem Wasserstoff um. Eines der wichtigsten Teilstücke im Kernnetz führt über knapp 400 Kilometer von Lubmin an der Ostsee direkt bis nach Bobbau. Gleich neben der Verdichterstation Bobbau entsteht eine neue Wasserstoff-Gasdruck-Regel- und Messanlage. Sie dient als technologische Einheit zur Übernahme von Wasserstoff aus dem Netz, unter anderem der Jagal-Leitung.
0: Von einer Baustelle in der Altenburger Chaussee in Bernburg entwendeten bislang unbekannte Täter seit dem vergangenen Wochenende insgesamt 101 Aluminiumplatten, die als mobile Baustraße eingesetzt werden. Diese Platten ermöglichen den Einsatz schwerer Baumaschinen auch auf unwegsamem Gelände. Jede Platte misst etwa 3x2 Meter, verfügt über eine Fläche von 6 Quadratmetern und wiegt rund 250 Kilogramm. Nach bisherigem Ermittlungsstand wurden über das Wochenende zunächst 55 Aluminiumplatten gestohlen. In der Nacht zu Dienstag entwendeten die Täter weitere 46 Platten. Aufgrund der Größe und des erheblichen Gewichts der Platten ist davon auszugehen, dass für den Abtransport ein entsprechend großes Transportfahrzeug oder gleich mehrere Fahrzeuge eingesetzt wurden. Der entstandene Gesamtschaden wird auf rund 170.000 Euro geschätzt. Die Cerebrix Volleygoats Mitteldeutschland sind tief in den Saisonvorbereitungen für den kommenden Herbst. Lukas Thielemann, der Geschäftsführer des Vereins, war bei uns im Studio, um uns ein paar Fragen zu beantworten.
2: Nach der Saison ist ja bekanntlicherweise vor der Saison. Durch die Fusion zweier Vereine konnten sich die Cerebrix Volleygoats Mitteldeutschland doch noch in der ersten Volleyball-Bundesliga halten. Um uns über die momentane Lage des Vereins aufzuklären, war Lukas Thielemann, der Geschäftsführer der Volleygoats, bei uns im Studio. Zuerst wollte er klären, welche bekannten Gesichter die Fans auch in der nächsten Saison wieder in der Halle antreffen können.
3: Also bekannt gegeben haben wir ja schon Paul Stommel, unser Kapitän bleibt, Tom Borchert, unser Außenangreifer mit den meisten Spielanteilen in der letzten Saison und Nick Breitenbach, auch Stammmittelblocker, alle drei werden bleiben. Es kommt tatsächlich noch ein Vierter dazu, den haben wir Stand heute noch nicht bekannt gegeben, den kennen aber viele, sodass wir mit 4 von 13, 14 verlängern und das ist, glaube ich, ein ganz guter Schnitt für Volleyballverhältnisse und nach dem sportlichen Abschneiden.
2: Welche Neuverpflichtungen kommen denn zur Mannschaft dazu?
3: Grundsätzlich der Kader ist komplett. Also wir haben alle Spieler zusammen. Auch das Trainerteam ist komplett. Also auch da wird noch ein Co-Trainer ergänzt und noch bekannt gegeben. Also der ist quasi nur noch nicht veröffentlicht. Bei den Spielern sind jetzt noch 4 Spieler ausstehend. Also 10 Spieler sind schon veröffentlicht und bekannt. Und wir wählen dieses Jahr tatsächlich ein bisschen einen anderen Ansatz. Wir haben quasi diese, nennen wir es mal ganz jungen Experimente, kann man vielleicht sagen, wo auch viel Hoffnung besteht und viel Vertrauen irgendwie in den großen Entwicklungssprung, haben wir eher weggelassen, haben mehr auf Leute gesetzt, die schon Erfahrung haben, international in verschiedenen Ligen, in ihren Nationalmannschaften tätig waren, in ihren Clubteams um Meisterschaften gespielt haben oder in der Top 3 waren. So dass wir da viele kriegen, die irgendwie Vizemeister geworden sind, dritter Platz, Meister geworden, holen da viel zusammen. Im Zuspiel sind wir schon komplett, also das haben wir auch schon veröffentlicht. Wir haben unseren Kapitän gehalten und Stammspieler aus der letzten Saison, bekommen gleichzeitig noch einen Zuspieler von der SVG Lüneburg mit Neo Laumann, eins der größten Talente, die Deutschland in den letzten Jahren hier so hatte. 21 Jahre jung, schon 3 Jahre gespielt bei Lüneburg auf allerhöchstem Niveau mit Champions League und allem. 2,1 Meter groß, also erhoffen wir uns sehr, sehr viel. Wir haben jetzt kürzlich bekannt gegeben mit Jesse DeLancey aus den Bahamas, jemanden, der enorm physisch ist, wahrscheinlich physischer als alle Spieler, die wir je hatten, mit einer Abschlaghöhe über 3,80 Meter, was Wahnsinn ist, wenn man bedenkt, dass der Basketballkorb auf 3,05 Meter hängt. Von dem wir uns auch viel Angriffslast erhoffen. Wir haben mit Jacob Riley einen Libero, der schon in der US-amerikanischen Nationalmannschaft war, mit Jacob Harris einen Diagonalen, der jetzt auch wieder mit der kanadischen Nationalmannschaft unterwegs ist und noch ein Turnier spielen wird. Und sind da eigentlich super froh, mit Rico Wardlow einen Mittelblocker, der in der letzten Saison zum besten Mittelblocker gewählt wurde in der Liga. Ja, also das wir da echt zufrieden sind. Also ich glaube, klar, man muss immer gucken, dass die wirtschaftlichen Möglichkeiten nicht übersteigt. Die sind natürlich begrenzt. Aber ich glaube, und das ist auch in der Kommunikation mit Brad so, wenn wir jetzt zurückgucken auf die letzten Monate, sind wir uns alle einig, dass wir nicht mehr hätten tun können. Also wir haben so viel Zeit wie noch nie in die Kaderplanung gesteckt, so akribisch geschaut wie noch nie, so viele vermeintlich gute Spieler auch liegen lassen, in der Hoffnung, einen besseren zu finden und das dann unserer Meinung nach auch hinbekommen haben, sodass da echt wir guten Gewissens irgendwie in den Spiegel schauen können und sagen können, wir haben alles getan, um da die bestmögliche Mannschaft aufzustellen.
2: Ein neuer Trainer wurde schon bekannt gegeben. Können Sie uns hier noch mehr darüber erzählen?
3: Genau, also Brad Hudson wird Trainer sein die nächsten 2 Jahre, hat direkt einen 2-Jahres-Vertrag unterschrieben, ist ein Kanadier, also eine aktuell ziemlich starke

0: Volleyballnation. Kommt aus oder hatte jetzt zuletzt einen Vertrag in Schweden in der ersten Liga, hat schon diverse Stationen oder diverse Tätigkeiten mit der kanadischen Nationalmannschaft hinter sich. Ist auch ein sehr, sehr guter Bekannter von Stefan Hübner aus Lüneburg, also quasi die Mannschaft, die jetzt zweimal Vizemeister geworden ist und auch Pokalsieger. Stefan hat mit ihm auch in der Nationalmannschaft schon zusammengearbeitet. Also die beiden kennen sich nicht nur, haben auch zusammen quasi gearbeitet. Und ja, mit Brett, es war quasi Zufall oder eine glückliche Fügung. Ich habe ja, gesucht, geschaut, wer ist auf dem Markt, bin einfach über ihn gestolpert, so wie über ganz, ganz viele andere Namen. Kontakt aufgenommen, geschrieben. Und dann wollten wir eigentlich recht schnell uns mal zusammen telefonieren, beziehungsweise ein Videomeeting machen, wie es eigentlich üblich ist, so in der Branche. Und dann hat Brad mir tatsächlich gesagt, ich habe eine bessere Idee, ich komme einfach zu dir gefahren. Und dann haben wir uns tatsächlich, also Kammer hatte sich in Schweden ins Auto gesetzt, ist 8, 9 Stunden runtergefahren. Wir haben uns dann direkt in der Arena getroffen, haben dort, glaube ich, einen halben Tag verbracht, also 4, 5 Stunden über alles Mögliche gesprochen. Dann hat er sich wieder ins Auto gesetzt, ist wieder zurück nach Schweden gefahren. Wir haben gesagt, wir telefonieren den nächsten Tag und sprechen uns ab. Und vom Gefühl her, beziehungsweise vom, wie sich dann alles entwickelt hat und wie dann so wie das weitere Gespräch war, war uns beiden klar, als wir dann dort weg sind von dem Gespräch, ohne dass wir es dem anderen gesagt haben, dass wir das machen werden. Ich habe dann natürlich alle angerufen und habe zu allen gesagt, ihr werdet wahrscheinlich jetzt alle nicht verstehen, weil ihr bei dem Gespräch ja nicht dabei wart, aber den müssen wir nehmen. Es ist ein total charismatischer Mensch, super Menschenfänger, ganz sympathisch, ganz, ganz moderne, interessante Volleyballphilosophie, menschlich ein unheimlich guter Charakter, der auch bei ganz vielen Neuverpflichtungen jetzt geholfen hat, involviert war, gute Gespräche geführt hat mit den Spielern, dass die Spieler auch gesagt haben, hey Mensch, das ist eine Vision und eine Ansicht, da will ich dabei sein und da mache ich mit. Und von daher ist das eine Personalie und eine Verpflichtung, über die ich mich sehr freue, auf die ich auch ein Stück weit stolz bin. Und ich glaube und hoffe, dass wir mit ihm sehr, sehr viel Freude haben die nächsten 2 Jahre.
1: Bis Oktober sind ja noch einige Monate Zeit. Wann fängt denn die Vorbereitung an?
0: Trainingsstart ist tatsächlich am 17.8. Ist ein Montag, also die Mannschaft wird sich quasi am Wochenende vorher spätestens vollständig hier eingefunden haben. Die Spieler und Trainer reisen tatsächlich recht unterschiedlich an. Manche kommen schon eine Woche eher, manche kommen wirklich erst 2 Tage früher, aber am 17.8. ist dann für alle Start. Dann wird sicherlich erstmal die ersten Tage darum gehen, sich hier zurechtzufinden, alles erklärt zu bekommen. Geht sicherlich auch schon los mit Balltraining, ist dann eine, ich sag mal, recht normale Vorbereitung. Wir haben dann in etwa 7, 8 Wochen bis zum ersten Spiel, was nicht zu lang und nicht zu kurz ist. Ja, sodass wir bis dahin noch Zeit haben, natürlich noch hinter den Kulissen da mit Organisationen beschäftigt sind. Müssen alle registriert werden hier, brauchen Einreiseerlaubnis und so weiter und so fort. Also da sind wir noch dran. Und dann richtet sich natürlich irgendwie der Blick schon Richtung Spieltage. Wir wollen da natürlich einiges verändern, werden eine komplett neue und ganz andere Einlaufshow haben und kreieren, auch mit mehr Technik. Und wird, glaube ich, echt cool für den Zuschauer. Ja, und sind dann natürlich irgendwie am Basteln und Planen, wie wir das noch alles ein bisschen optimieren können. Aber grundsätzlich glaube ich, dass der Start und ja, die ersten Dinge, die wir da angegangen sind in der Halle, dass das soweit erstmal super ankam bei allen. Also das Fazit war ja total positiv von allen Zuschauern über das Erlebnis und das Event, sodass wir da jetzt nicht, ich sag mal, im Zugzwang sind, alles verändern zu müssen, aber haben natürlich schon 1, 2, 3 Ideen, das Ganze wieder ja, nachhaltig peu à peu weiterzuentwickeln. Und das sind so die nächsten Steps.
1: Wird es wie in den letzten Jahren wieder ein Testspiel geben?
0: Auf jeden Fall. Also wir haben zumindest Termine geblockt und auch Termine in Aussicht. Wir haben noch nichts fest terminiert, weil gerade alle noch suchen und absprechen. Aber wird es auf jeden Fall geben. Also wir werden definitiv auch mehrere Testspiele in irgendeiner Art und Weise absolvieren. Sicherlich das ein oder andere auch unter der Woche. spätabends, was jetzt vielleicht nicht so zuschauerfreundlich ist. Aber wir werden garantiert auch am Wochenende testen und das dann öffnen quasi für die breite Masse und für viele Zuschauer und den Termin dann entsprechend auch bekannt geben und bewerben.
1: Ist der Ticketverkauf schon gestartet? Wie kommt man denn in die Halle?
0: Ticketverkauf wird, ich sage mal, die Einzelspiele, das wird noch ein bisschen dauern und noch ein bisschen auf sich warten lassen. Mit den Dauerkarten sind wir natürlich schon seit dem letzten Saisonspiel draußen. Die sind jetzt auch noch für kurze Zeit zum günstigeren Preis erhältlich. Also in wenigen Wochen wird das dann quasi nochmal umgestaltet preislich. Aber die Dauerkarten, also für die Interessierten, die sich da quasi jedes Spiel anschauen wollen oder ein Großteil der Spiele, ist es halt ein finanzieller Vorteil. Also auch da, ich kann jedem die Dauerkarte natürlich nur wärmstens empfehlen. Und die Einzelspiele lassen tatsächlich noch ein bisschen auf sich warten, aber natürlich auch da wird garantiert 1,5 Monate vor Saisonbeginn werden die ganzen Spiele auch so freigeschaltet.
1: Jetzt bleibt nur noch abzuwarten, ob der Kader- und Trainerwechsel auch den erhofften Erfolg liefert. Wir bleiben zuversichtlich, dass nächste Saison wieder besser für die Wolligoats laufen wird.
2: Am 7. August um 16 Uhr eröffnet die Neubi an der Bismarckstraße 41a-B in Bitterfeld-Wolfen eine temporäre Graffiti-Fläche. Bis zum geplanten Rückbau im Herbst 2027 werden die Außenflächen der leerstehenden Gebäude für die kreative Gestaltung freigegeben. Mit der Aktion schafft die Neubi eine legale Fläche für Graffiti-Kunst und gibt Künstlern die Möglichkeit, ihre Ideen sichtbar umzusetzen. Die bislang ungenutzten Gebäudeflächen erhalten damit für die Übergangszeit bis zur weiteren Entwicklung des Standortes eine neue Funktion. Die gekennzeichneten Bereiche am Grundstück stehen für die Gestaltung zur Verfügung. Die Aktion begleitet die Entwicklung des Areals bis zum Neubau des Bildungszentrums Mitteldeutschland und macht den Wandel des Standortes bereits vor Beginn der Baumaßnahmen sichtbar. Damit sind wir am Ende unserer Freitagsausgabe der RBB Aktuell Nachrichten. Schauen wie gewohnt an dieser Stelle auf den Wetterbericht und im Anschluss daran gern noch auf die Meldungen aus Dessau-Roßlau. Am Montag um 18 Uhr melden wir uns dann mit aktuellen Nachrichten wieder und am Samstag 18 Uhr kommt dann unser Wochenrückblick ins Programm. Das heißt also alle wichtigen Meldungen der vergangenen Woche nochmal komprimiert zusammengefasst. Jetzt wünsche ich Ihnen ein schönes Wochenende. Machen Sie es gut und auf Wiedersehen. 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

Der Samstag wird weiterhin angenehm warm bei nur wenigen Wolken. Die Temperaturen erreichen 28 Grad. Es ist mit einer leichten Nordbrise zu rechnen. Regen ist nicht zu erwarten. In den kommenden Tagen steigen die Temperaturen weiterhin und es ist mit einer neuen Hitzewelle zu rechnen.

0: Am 6. Juli war im Heidetreff in Dessau-Kochstedt Schlagerzeit. Der Pflegedienst Diesner lud erneut zum Sommerfest ein und begrüßte zahlreiche Gäste aus seinen verschiedenen Tagespflegeeinrichtungen. Die Vorfreude im Publikum war wie immer groß. Nachdem im vergangenen Jahr Schlager-Ikone Gigi Anderson das Fest besuchte, konnte man sich nun auf eine volkstümliche Musikgruppe freuen.
1: Heute haben wir die Randfichten zur Bespaßung unserer Tagesgäste. Das ist jetzt unser drittes Sommerfest mit Schlagerkünstler. Und wir sind selber gespannt, was diese Truppe heute für uns darbietet, weil ich kenne nur ein Lied von dieser Truppe. Und zwar, das ist das eigentlich, glaube ich, das berühmteste. Lebt denn der alte Holzmichel noch? Sonst sind die für mich ein bisschen unbekannt. Aber man kann sie ja immer noch kennenlernen, ne? Wie gesagt, die sind jetzt alle eingetroffen, unsere Gäste, die wir eingeladen haben, werden erstmal versorgt mit Kesselgulasch und gegrillte Würstchen und Steaks mit Salate. Dann dürfen sie sich nachher das Programm ganz in Ruhe, hoffentlich wird auch getanzt. Schauen wir mal, wie sie heute gelaunt sind. Der Regen hat Gott sei Dank aufgehört, da sind wir schon mal ganz glücklich drüber. Und in der Pause wird dann nachher noch ein großes Kuchenbuffet aufgebaut für Kaffee und Kuchen.
0: Musikalisch startete das Sommerfest mit Martin Zimmermann, genannt Zimmi. Der Zerbster Schlagersänger heizte dem Publikum schon einmal richtig ein, bevor dann die Randfichten dran waren und ihre volkstümliche Musik zum Besten gaben. Es wurde kräftig geschunkelt und getanzt.

0: Das Sommerfest ist immer ein Höhepunkt für Besucher und Pfleger des Heidetreffs. Aber auch darüber hinaus lässt man sich immer wieder Neues einfallen.
1: Wir haben jetzt eine Boccia-Bahn hinten bei uns im Garten. Dann haben wir jetzt in unserem Nebengelass haben wir jetzt noch einen Wellnessraum eingerichtet mit einem Massagesessel und gedämmtes Licht mit leichter Wellnessmusik. Wird sehr gut genutzt von unseren Tagesgästen, freuen sie sich auch immer drauf. Müssen wir schon langsam eine Liste anfertigen, wer wann diesen Raum nutzen darf. Aber wir lassen uns immer was Neues einfallen. Soll ja nicht langweilig werden.
0: Der Heidetreff in Kochstedt ist einer von insgesamt 6 Standorten des Pflegedienst Diesner in der Region. Was die Auslastung angeht, ist die Tagespflegeeinrichtung aktuell gut aufgestellt.
1: Wir sind eigentlich ganz gut ausgelastet, haben natürlich immer noch Plätze. Wer gerne zu uns kommen möchte, wir sind für jeden dankbar, der kommt. Wir nehmen auch gerne jeden mit offenen Armen auf, dass er sich bei uns wohlfühlt, denn wie ich ja, glaube ich, letztes Jahr schon gesagt habe, wir sind eine große Familie und das wollen wir auch weiterhin leben.
0: Zum 3. Mal konnte man im Heidetreff in Kochstedt ein tolles Sommerfest feiern. Die Besucher hatten wieder eine schöne gemeinsame Zeit und freuen sich schon jetzt aufs nächste Jahr. Auf dem Vereinsgelände der Schützengilde Dessau im vorderen Tiergarten wird am 11. Juli wieder eine Menge los sein. Der Verein lädt zur 18. Ausgabe des traditionellen Schützenfests ein und hat ein umfangreiches Programm vorbereitet.
2: Erstmal haben wir eine Menge aufgebaut. Es gibt zu essen und zu trinken. Das ist ja bei jedem Fest immer ganz wichtig. Wir haben aber auch einige Stände, wo man selbst mal schießen kann. Ich selber betreue eine Station mit der Luftpistole. Das mache ich schon seit vielen Jahren. Da kommen auch Leute, die haben noch nie eine Waffe in der Hand gehabt und sind dann überrascht, wie das so funktioniert, dass das nicht so ist, wie man das im Fernsehen oftmals sieht. Das ist die eine Sache. Wir haben dann das Vogelschießen. Wir schießen auf einen Holzvogel, wo man versucht, da bestimmte Teile abzuschießen mit einem Kleinkalibergewehr. Und wir haben noch einen zweiten Stand, wo man auf eine Biathlonanlage schießen kann, auch mit Kleinkaliber. Und es wird recht gut angenommen immer. Also es sind viele Leute da, die auch noch nie geschossen haben und die finden es interessant, das mal selbst ausprobieren zu können. Das Highlight ist immer unser Appell. Da werden die neuen Schützenkönige proklamiert. Ich selber darf meine Kette abgeben vom vorigen Jahr, aber das ist doch

0: Okay, das mache ich gerne. Das schafft man nicht in jedem Jahr, Schützenkönig zu werden. Und ja, der Appell, wir haben da unsere Traditionsschützen wieder mit dabei. Wir haben Fanfarenzug da und es werden Auszeichnungen vorgenommen. Wir stehen alle in Uniform da als Tradition und das ist schon, denke ich mal, immer ein Highlight. Wir haben auch eine Tombola. Wenn man schießt, bekommt man ein Gutschein, ein Zettel, da steht eine Nummer drauf und zum Schluss wird die Tombola eröffnet, und dann kann man doch so einige Dinge gewinnen.
1: Die Wurzeln der Dessauer Schützengilde reichen bis ins 17. Jahrhundert zurück. Vor 36 Jahren hat sich der Verein wieder gegründet und sich seitdem auch gut entwickelt. Die Mitglieder wollen den Schützensport in der Stadt erhalten. Das Schützenfest bietet die optimale Möglichkeit, um auf die besondere Sportart aufmerksam zu machen.
0: Das Besondere am Schießen ist, dass ich mit einem Sportgerät umgehe, mit dem ich zielgenau was erreichen kann, also treffen kann. Dazu gehört eine gewisse Atemtechnik, dazu gehört auch ein gewisses Krafttraining, um die Waffe halten zu können, gerade mit der Pistole. So eine Sportpistole wiegt so ungefähr 1,2 Kilogramm und wir haben eine Disziplin, da schießen wir 65 Schuss einhändig und da muss der letzte Schuss, beim letzten Schuss muss man eben auch noch eine ruhige Hand haben. Es ist also eine Kombination zwischen leichte Kraft und Entspannung. Und man sieht immer gleich sein Ergebnis. Das ist das Tolle daran. Wenn ich einen 100-Meter-Sprint mache, dann muss ich erst mal warten, wie die Zeit ist. Und hier sehe ich sofort nach dem Schuss, habe ich getroffen und habe ich nicht getroffen. Ja, das ist das Gute daran.
1: Das Schützenfest am 11. Juli startet ab 11 Uhr. Der Schützenappell findet dann um 14 Uhr statt. Bis um 17 Uhr soll es sportliche Schießwettkämpfe geben und ab 17.30 Uhr wird dann die Tombola eröffnet. Die Schützengilde hofft nun natürlich auf viele interessierte Besucher.
0: Ja, ich hoffe, dass in diesem Jahr noch mehr Besucher kommen können, denn im vorigen Jahr lief zur gleichen Zeit das Stadtfest. Das haben wir diesmal nicht. Und da denke ich mal, das Wetter wird doch sehr schön, was ich gehört habe. Und da hoffe ich, dass noch mehr Begeisterte kommen und schauen sich das mal an, wie das bei uns läuft, probieren sich aus, setzen sich zusammen, unterhalten sich. Wir haben auch viele andere Gäste, auch aus anderen Vereinen da, sodass das, denke ich mal, wieder eine schöne Sache werden kann.
1: Mit einer Kaffeetafel soll auch wieder fürs leibliche Wohl gesorgt werden. Auch musikalisch hat man durch die New Style Disco, den Spielmannszug der Stadt Wolfen sowie die Oranienbaumer Jagdhornbläser wieder einiges zu bieten. Und das Ganze natürlich wieder bei freiem Eintritt.
2: Bühne frei hieß es am Freitag, dem 3. Juli, für die Kinder und Jugendlichen der Dessau-Roßlauer Revue-Tanzgruppe Showtime. In der Marienkirche in Dessau zeigten sie vor zahlreichen Zuschauern ihr Können und begeisterten mit ihren Auftritten. Unter dem Motto Dessau-Roßlauer Tanzträume präsentierten alle Gruppen des Vereins ihr tänzerisches Talent.
3: Den Besuchern erwartet ein Tanzprogramm. Also Tanz ist Lebensfreude, Dessau-Roßlau tanzt. Wir haben viele schöne Tänze mitgebracht in unserem Programm. Ganz einfach, lassen Sie sich überraschen. Wir haben eine Premiere dabei, wir haben einen spanischen Tanz. Den haben wir eben vor der Hauptbühne getanzt, unter der Glocke, um die Leute hier zum Stadtfest schon mal einzustimmen, bevor das hier in der Marienkirche losgeht.
2: Bevor die Sommerferien beginnen, wurde nicht nur das Ende des Schuljahres gefeiert, sondern auch ein erfolgreiches Tanzjahr. Gemeinsam blickten die Tänzer auf viele schöne Auftritte, intensive Trainingsstunden, Wettkämpfe und zahlreiche gemeinsame Erlebnisse zurück. Hinter jeder Aufführung steckt dabei monatelange Vorbereitung, ein Einsatz, der sich am Ende jedoch auf der Bühne auszahlt.
3: Die Kinder trainieren das ganze Jahr über. Sie möchten ja auch ihren Eltern und den Leuten hier in Dessau-Roßlau zeigen, was sie gelernt haben in unserem Verein. Wir haben sehr viele Auftritte, sehr viele Veranstaltungen. Und ja, und heute ist wie so ein Schuljahresabschluss für uns auch. Es sind ja den Ferien. Morgen nochmal auf der Hauptbühne und dann sind Ferien.
2: Mit abwechslungsreichen Choreografien und mitreißenden Auftritten machte die Revue-Tanzgruppe den Abend zu einem besonderen Erlebnis. Die Tänzer zeigten, wie viel Leidenschaft und Teamgeist hinter ihrem Hobby steckt.

0: Dabei wurde deutlich, dass auch der Nachwuchs dem Verein nicht ausgeht.
1: Nachwuchsprobleme haben wir Gott sei Dank keine. Wir sind ein tolles Team. Ich habe 6 Trainerinnen bei mir, die wirklich mit den Kindern und Jugendlichen arbeiten. Also ich kann nichts Negatives sagen. Also ein ganz toller Verein. Und wir freuen uns auch gerade jetzt auf diese Veranstaltung, die wir für die Kinder und Jugendlichen auch organisiert haben.
0: Nun stehen für die jungen Tänzer die wohlverdienten Sommerferien an. Doch nach der Pause wird bereits weiter trainiert, denn die nächsten Auftritte und Veranstaltungen sind schon in Planung.
1: Nach den Ferien bereiten wir den Dessau-Roßlauer Tanzwettbewerb vor, wo es um den Schottheim-Wanderpokal geht. Da kommen nicht nur Dessauer Tanzgruppen, da kommen sie aus Brandenburg, Sachsen, Sachsen-Anhalt. Und da wird um den Schottheim-Wanderpokal getanzt. Und dann natürlich arbeiten wir jetzt schon an unserer Weihnachtsrevue, die auch wieder im Dezember hier in der Marienkirche stattfinden wird.
0: Im Mittelpunkt stand einmal mehr die Freude am Tanzen. Mit ihrem Programm sorgten die Tänzer für einen gelungenen Abschluss des Tanzjahres und für Vorfreude auf die nächste Saison.

0: Schön, dass Sie mit dabei sind. Herzlich willkommen an diesem Freitag zu den RBB Aktuellnachrichten. Zu einem schweren Verkehrsunfall kam es am Mittwoch auf der B187 in Griebo. Eine 32-jährige Skoda-Fahrerin geriet aus noch ungeklärter Ursache in den Gegenverkehr und kollidierte dort mit einem entgegenkommenden LKW. Die Fahrerin wurde durch die Kollision lebensbedrohlich verletzt und mit einem Hubschrauber in ein Klinikum gebracht. Auch der LKW-Fahrer zog sich schwere Verletzungen zu, nachdem sein 40-Tonnen-Gefährt auf die Seite kippte. Ein hinter dem Skoda fahrender SUV Mercedes wurde von dem LKW von der Straße geschoben. Der Fahrer wurde leicht verletzt. Die Bundesstraße war stundenlang voll gesperrt.
1: Ontras bereitet eine Ferngasleitung zwischen Bobber und Apollensdorf auf den Transport von Wasserstoff vor. Damit diese Arbeiten wie geplant durchgeführt werden können, muss Erdgas aus den Transportsystemen entfernt werden. Dazu ist es notwendig, das Restgas, welches nach Abpumpen großer Mengen noch in der Leitung verblieben ist, abzufackeln. Das sogenannte Abfackeln ist dieser Tage in der Verdichterstation Bobber gut zu beobachten gewesen. Bodenfackeln bringt Ontras nur zum Einsatz, wenn, so wie in diesem Fall, das Gas nicht im Vorfeld vollständig entfernt werden kann. Der Klimaeffekt des beim Abfackeln entstehenden CO2 ist circa 10-mal geringer im Vergleich zum sonst üblichen Ausblasen des Erdgases. Ontras stellt in der Region bestehende Erdgasleitungen auf den Transport von reinem Wasserstoff um. Eines der wichtigsten Teilstücke im Kernnetz führt über knapp 400 Kilometer von Lubmin an der Ostsee direkt bis nach Bobbau. Gleich neben der Verdichterstation Bobbau entsteht eine neue Wasserstoff-Gasdruckregel- und Messanlage. Sie dient als technologische Einheit zur Übernahme von Wasserstoff aus dem Netz, unter anderem der Jagal-Leitung.
0: Von einer Baustelle in der Altenburger Chaussee in Bernburg entwendeten bislang unbekannte Täter seit dem vergangenen Wochenende insgesamt 101 Aluminiumplatten, die als mobile Baustraße eingesetzt werden. Diese Platten ermöglichen den Einsatz schwerer Baumaschinen auch auf unwegsamem Gelände. Jede Platte misst etwa 3x2 Meter, verfügt über eine Fläche von 6 Quadratmetern und wiegt rund 250 Kilogramm. Nach bisherigem Ermittlungsstand wurden über das Wochenende

0: zunächst 55 Aluminiumplatten gestohlen. In der Nacht zu Dienstag entwendeten die Täter weitere 46 Platten. Aufgrund der Größe und des erheblichen Gewichts der Platten ist davon auszugehen, dass für den Abtransport ein entsprechend großes Transportfahrzeug oder gleich mehrere Fahrzeuge eingesetzt wurden. Der entstandene Gesamtschaden wird auf rund 170.000 Euro geschätzt. Die Cerebrix Volleygoats Mitteldeutschland sind tief in den Saisonvorbereitungen für den kommenden Herbst. Lukas Thielemann, der Geschäftsführer des Vereins, war bei uns im Studio, um uns ein paar Fragen zu beantworten.
1: Nach der Saison ist ja bekanntlicherweise vor der Saison. Durch die Fusion zweier Vereine konnten sich die Cerebrix Volleygoats Mitteldeutschland doch noch in der ersten Volleyball-Bundesliga halten. Um uns über die momentane Lage des Vereins aufzuklären, war Lukas Thielemann, der Geschäftsführer der Volleygoats, bei uns im Studio. Zuerst wollte er klären, welche bekannten Gesichter die Fans auch in der nächsten Saison wieder in der Halle antreffen können.
2: Also bekannt gegeben haben wir ja schon Paul Stommel, unser Kapitän bleibt, Tom Borchert, unser Außenangreifer mit den meisten Spielanteilen in der letzten Saison und Nick Breitenbach, auch Stammmittelblocker, alle drei werden bleiben. Es kommt tatsächlich noch ein Vierter dazu, den haben wir Stand heute noch nicht bekannt gegeben, den kennen aber viele, sodass wir mit 4 von 13, 14 verlängern und das ist, glaube ich, ein ganz guter Schnitt für Volleyballverhältnisse und nach dem sportlichen Abschneiden.
1: Welche Neuverpflichtungen kommen denn zur Mannschaft dazu?
2: Grundsätzlich der Kader ist komplett. Also wir haben alle Spieler zusammen. Auch das Trainerteam ist komplett, also auch da wird noch ein Co-Trainer ergänzt und noch bekannt gegeben, also der ist quasi nur noch nicht veröffentlicht. Bei den Spielern sind jetzt noch 4 Spieler ausstehend, also 10 Spieler sind schon veröffentlicht und bekannt. Und wir wählen dieses Jahr tatsächlich ein bisschen einen anderen Ansatz. Wir haben quasi diese, naja, nennen wir es mal ganz jungen Experimente, kann man vielleicht sagen, wo auch viel Hoffnung besteht und viel Vertrauen irgendwie in den großen Entwicklungssprung, haben wir eher weggelassen, haben mehr auf Leute gesetzt, die schon Erfahrung haben, international in verschiedenen Ligen, in ihren Nationalmannschaften tätig waren, in ihren Clubteams um Meisterschaften gespielt haben oder in der Top 3 waren. So dass wir da viele kriegen, die irgendwie Vizemeister geworden sind, dritter Platz, Meister geworden. Holen da viel zusammen. Im Zuspiel sind wir schon komplett, also das haben wir auch schon veröffentlicht. Wir haben unseren Kapitän gehalten und Stammspieler aus der letzten Saison, bekommen gleichzeitig noch einen Zuspieler von der SVG Lüneburg mit Neo Laumann, eins der größten Talente, die Deutschland in den letzten Jahren hier so hatte. 21 Jahre jung, schon 3 Jahre gespielt bei Lüneburg auf allerhöchstem Niveau mit Champions League und allem. 2,1 Meter groß, also erhoffen wir uns sehr, sehr viel. Wir haben jetzt kürzlich bekannt gegeben mit Jesse DeLancey aus den Bahamas, jemanden, der enorm physisch ist, wahrscheinlich physischer als alle Spieler, die wir je hatten, mit einer Abschlaghöhe über 3,80 Meter, was Wahnsinn ist, wenn man bedenkt, dass der Basketballkorb auf 3,05 Meter hängt, von dem wir uns auch viel Angriffslast erhoffen. Wir haben mit Jacob Riley einen Libero, der schon in der US-amerikanischen Nationalmannschaft war, mit Jacob Harris einen Diagonalen, der jetzt auch wieder mit der kanadischen Nationalmannschaft unterwegs ist und noch ein Turnier spielen wird. Und sind da eigentlich super froh mit Rico Wardlow, einen Mittelblocker, der in der letzten Saison zum besten Mittelblocker gewählt wurde in der Liga. Ja, also dass wir da echt zufrieden sind. Also ich glaube, klar, man muss immer gucken, dass die wirtschaftlichen Möglichkeiten nicht übersteigt. Die sind natürlich begrenzt. Aber ich glaube, und das ist auch in der Kommunikation mit Brad so, wenn wir jetzt zurückgucken auf die letzten Monate, sind wir uns alle einig, dass wir nicht mehr hätten tun können. Also wir haben so viel Zeit wie noch nie in die Kaderplanung gesteckt, so akribisch geschaut wie noch nie, so viele vermeintlich gute Spieler auch liegen lassen, in der Hoffnung, einen besseren zu finden und das dann unserer Meinung nach auch hinbekommen haben, sodass da echt wir guten Gewissens irgendwie in den Spiegel schauen können und sagen können, wir haben alles getan, um da die bestmögliche Mannschaft aufzustellen.
1: Ein neuer Trainer wurde schon bekannt gegeben. Können Sie uns hier noch mehr darüber erzählen?
2: Genau, also Brett Hudson wird Trainer sein die nächsten 2 Jahre, hat direkt einen 2-Jahres-Vertrag unterschrieben, ist ein Kanadier, Also eine aktuell ziemlich starke

0: Volleyballnation. Kommt aus oder hatte jetzt zuletzt einen Vertrag in Schweden in der ersten Liga, hat schon diverse Stationen oder diverse Tätigkeiten mit der kanadischen Nationalmannschaft hinter sich. Ist auch ein sehr, sehr guter Bekannter von Stefan Hübner aus Lüneburg, also quasi die Mannschaft, die jetzt zweimal Vizemeister geworden ist und auch Pokalsieger. Stefan hat mit ihm auch in der Nationalmannschaft schon zusammengearbeitet. Also die beiden kennen sich nicht nur, haben auch zusammen quasi gearbeitet. Und ja, mit Brad, es war quasi Zufall oder eine glückliche Fügung. Ich habe ja, gesucht, geschaut, wer ist auf dem Markt, bin einfach über ihn gestolpert, so wie über ganz, ganz viele andere Namen. Kontakt aufgenommen, geschrieben. Und dann wollten wir eigentlich recht schnell uns mal zusammen telefonieren, beziehungsweise ein Videomeeting machen, wie es eigentlich üblich ist, so in der Branche. Und dann hat Brad mir tatsächlich gesagt, ich habe eine bessere Idee, ich komme einfach zu dir gefahren. Und dann haben wir uns tatsächlich, also Kammer hatte sich in Schweden ins Auto gesetzt, ist 8, 9 Stunden runtergefahren. Wir haben uns dann direkt in der Arena getroffen, haben dort, glaube ich, einen halben Tag verbracht, also 4, 5 Stunden über alles Mögliche gesprochen. Dann hat er sich wieder ins Auto gesetzt, ist wieder zurück nach Schweden gefahren. Wir haben gesagt, wir telefonieren den nächsten Tag und sprechen uns ab. Und vom Gefühl her, beziehungsweise wie sich dann alles entwickelt hat und wie dann so das weitere Gespräch war, war uns beiden klar, als wir dann dort weg sind von dem Gespräch, ohne dass wir es dem anderen gesagt haben, dass wir das machen werden. Ich habe dann natürlich alle angerufen und habe zu allen gesagt, ihr werdet es wahrscheinlich jetzt alle nicht verstehen, weil ihr bei dem Gespräch ja nicht dabei wart, aber den müssen wir nehmen. Es ist ein total charismatischer Mensch, super Menschenfänger, ganz sympathisch, ganz, ganz moderne, interessante Volleyballphilosophie, menschlich ein unheimlich guter Charakter, der auch bei ganz vielen Neuverpflichtungen jetzt geholfen hat, involviert war, gute Gespräche geführt hat mit den Spielern, dass die Spieler auch gesagt haben, hey Mensch, das ist eine Vision und eine Ansicht, da will ich dabei sein und da mache ich mit. Und von daher ist das eine Personalie und eine Verpflichtung, über die ich mich sehr freue, auf die ich auch ein Stück weit stolz bin. Und ich glaube und hoffe, dass wir mit ihm sehr, sehr viel Freude haben die nächsten 2 Jahre.
1: Bis Oktober sind ja noch einige Monate Zeit. Wann fängt denn die Vorbereitung an?
0: Trainingsstart ist tatsächlich am 17.8. Ist ein Montag, also die Mannschaft wird sich quasi am Wochenende vorher spätestens vollständig hier eingefunden haben. Die Spieler und Trainer reisen tatsächlich recht unterschiedlich an. Manche kommen schon eine Woche eher, manche kommen wirklich erst 2 Tage früher, aber am 17.8. ist dann für alle Start. Dann wird sicherlich erstmal die ersten Tage darum gehen, sich hier zurechtzufinden, alles erklärt zu bekommen. Geht sicherlich auch schon los mit Balltraining, ist dann eine, ich sag mal, recht normale Vorbereitung. Wir haben dann in etwa 7, 8 Wochen bis zum ersten Spiel, was nicht zu lang und nicht zu kurz ist. Ja, sodass wir bis dahin noch Zeit haben, natürlich noch hinter den Kulissen da mit Organisationen beschäftigt sind, müssen alle registriert werden hier, brauchen Einreiseerlaubnis und so weiter und so fort. Also da sind wir noch dran und dann richtet sich natürlich irgendwie der Blick schon Richtung Spieltage. Wir wollen da natürlich einiges verändern, werden eine komplett neue und ganz andere Einlaufshow haben und kreieren, auch mit mehr Technik und wird, glaube ich, echt cool für den Zuschauer. Ja, und sind dann natürlich irgendwie am Basteln und Planen, wie wir das noch alles ein bisschen optimieren können. Aber grundsätzlich glaube ich, dass der Start und die ersten Dinge, die wir da angegangen sind in der Halle, dass das soweit erstmal super ankam bei allen. Also das Fazit war ja total positiv von allen Zuschauern über das Erlebnis und das Event, sodass wir da jetzt nicht, ich sag mal, im Zugzwang sind, alles verändern zu müssen, aber haben natürlich schon ein, zwei, drei Ideen, das Ganze wieder ja, nachhaltig peu à peu weiterzuentwickeln. Und das sind so die nächsten Steps.
1: Wird es wie in den letzten Jahren wieder ein Testspiel geben?
0: Auf jeden Fall. Also wir haben zumindest Termine geblockt und auch Termine in Aussicht. Wir haben noch nichts fest terminiert, weil gerade alle noch suchen und absprechen. Aber wird es auf jeden Fall geben. Also wir werden definitiv auch mehrere Testspiele in irgendeiner Art und Weise absolvieren. Sicherlich das ein oder andere auch unter der Woche, spätabends, was jetzt vielleicht nicht

0: so zuschauerfreundlich ist. Aber wir werden garantiert auch am Wochenende testen und das dann öffnen quasi für die breite Masse und für viele Zuschauer und den Termin dann entsprechend auch bekannt geben und bewerben.
1: Ist der Ticketverkauf schon gestartet? Wie kommt man denn in die Halle?
0: Ticketverkauf wird, ich sage mal, die Einzelspiele, das wird noch ein bisschen dauern und noch ein bisschen auf sich warten lassen. Mit den Dauerkarten sind wir natürlich schon seit dem letzten Saisonspiel draußen. Die sind jetzt auch noch für kurze Zeit zum günstigeren Preis erhältlich. Also in wenigen Wochen wird das dann quasi nochmal umgestaltet preislich. Aber die Dauerkarten, also für die Interessierten, die sich da quasi jedes Spiel anschauen wollen oder ein Großteil der Spiele, ist das halt ein finanzieller Vorteil. Also auch da, ich kann jedem die Dauerkarte natürlich nur wärmstens empfehlen. Und die Einzelspiele lassen tatsächlich noch ein bisschen auf sich warten, aber natürlich auch da wird garantiert 1,5 Monate vor Saisonbeginn werden die ganzen Spiele auch so freigeschaltet.
1: Jetzt bleibt nur noch abzuwarten, ob der Kader- und Trainerwechsel auch den erhofften Erfolg liefert. Wir bleiben zuversichtlich, dass nächste Saison wieder besser für die Wolligoats laufen wird.
2: Am 7. August um 16 Uhr eröffnet die Neubi an der Bismarckstraße 41a B in Bitterfeld-Wolfen eine temporäre Graffiti-Fläche. Bis zum geplanten Rückbau im Herbst 2027 werden die Außenflächen der leerstehenden Gebäude für die kreative Gestaltung freigegeben. Mit der Aktion schafft die Neubi eine legale Fläche für Graffiti-Kunst und gibt Künstlern die Möglichkeit, ihre Ideen sichtbar umzusetzen. Die bislang ungenutzten Gebäudeflächen erhalten damit für die Übergangszeit bis zur weiteren Entwicklung des Standortes eine neue Funktion. Die gekennzeichneten Bereiche am Grundstück stehen für die Gestaltung zur Verfügung. Die Aktion begleitet die Entwicklung des Areals bis zum Neubau des Bildungszentrums Mitteldeutschland und macht den Wandel des Standortes bereits vor Beginn der Baumaßnahmen sichtbar. Damit sind wir am Ende unserer Freitagsausgabe der RBB Aktuellen Nachrichten. Schauen wie gewohnt an dieser Stelle auf den Wetterbericht und im Anschluss daran gern noch auf die Meldungen aus Dessau-Roßlau. Am Montag um 18 Uhr melden wir uns dann mit aktuellen Nachrichten wieder und am Samstag 18 Uhr kommt dann unser Wochenrückblick ins Programm. Das heißt also alle wichtigen Meldungen der vergangenen Woche nochmal komprimiert zusammengefasst. Jetzt wünsche ich Ihnen ein schönes Wochenende. Machen Sie es gut und auf Wiedersehen. 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

Der Samstag wird weiterhin angenehm warm bei nur wenigen Wolken. Die Temperaturen erreichen 28 Grad. Es ist mit einer leichten Nordbrise zu rechnen. Regen ist nicht zu erwarten. In den kommenden Tagen steigen die Temperaturen weiterhin und es ist mit einer neuen Hitzewelle zu rechnen.

0: Am 6. Juli war im Heidetreff in Dessau-Kochstedt Schlagerzeit. Der Pflegedienst Diesner lud erneut zum Sommerfest ein und begrüßte zahlreiche Gäste aus seinen verschiedenen Tagespflegeeinrichtungen. Die Vorfreude im Publikum war wie immer groß. Nachdem im vergangenen Jahr Schlager-Ikone Gigi Anderson das Fest besuchte, konnte man sich nun auf eine volkstümliche Musikgruppe freuen.
1: Heute haben wir die Randfichten zur Bespaßung unserer Tagesgäste. Das ist jetzt unser drittes Sommerfest mit Schlagerkünstler. Und wir sind selber gespannt, was diese Truppe heute für uns darbietet, weil ich kenne nur ein Lied von dieser Truppe. Und zwar, das ist das eigentlich, glaube ich, das berühmteste. Lebt denn der alte Holzmichel noch? Sonst sind die für mich ein bisschen unbekannt. Aber man kann sie ja immer noch kennenlernen, ne? Wie gesagt, die sind jetzt alle eingetroffen. Unsere Gäste, die wir eingeladen haben, werden erstmal versorgt mit Kesselgulasch und gegrillte Würstchen und Steaks mit Salate. Dann dürfen sie sich nachher das Programm ganz in Ruhe. Hoffentlich wird auch getanzt. Schauen wir mal, wie sie heute gelaunt sind. Der Regen hat Gott sei Dank aufgehört. Da sind wir schon mal ganz glücklich drüber. Und in der Pause wird dann nachher noch ein großes Kuchenbuffet aufgebaut für Kaffee und Kuchen.
0: Musikalisch startete das Sommerfest mit Martin Zimmermann, genannt Zimmi. Der Zerbster Schlagersänger heizte dem Publikum schon einmal richtig ein, bevor dann die Randfichten dran waren und ihre volkstümliche Musik zum Besten gaben. Es wurde kräftig geschunkelt und getanzt.

0: Das Sommerfest ist immer ein Höhepunkt für Besucher und Pfleger des Heidetreffs. Aber auch darüber hinaus lässt man sich immer wieder Neues einfallen.
1: Wir haben jetzt eine Boccia-Bahn hinten bei uns im Garten. Dann haben wir jetzt in unserem Nebengelass haben wir jetzt noch einen Wellnessraum eingerichtet mit einem Massagesessel und gedämmtes Licht mit leichter Wellnessmusik. Wird sehr gut genutzt von unseren Tagesgästen, freuen sie sich auch immer drauf. Müssen wir schon langsam eine Liste anfertigen, wer wann diesen Raum nutzen darf. Aber wir lassen uns immer was Neues einfallen. Soll ja nicht langweilig werden.
0: Der Heidetreff in Kochstedt ist einer von insgesamt 6 Standorten des Pflegedienst Diesner in der Region. Was die Auslastung angeht, ist die Tagespflegeeinrichtung aktuell gut aufgestellt.
1: Wir sind eigentlich ganz gut ausgelastet, haben natürlich immer noch Plätze. Wer gerne zu uns kommen möchte, wir sind für jeden dankbar, der kommt. Wir nehmen auch gerne jeden mit offenen Armen auf, dass er sich bei uns wohlfühlt. Denn wie ich ja, glaube ich, letztes Jahr schon gesagt habe, wir sind eine große Familie und das wollen wir auch weiterhin leben.
0: Zum 3. Mal konnte man im Heidetreff in Kochstedt ein tolles Sommerfest feiern. Die Besucher hatten wieder eine schöne gemeinsame Zeit und freuen sich schon jetzt aufs nächste Jahr. Auf dem Vereinsgelände der Schützengilde Dessau im vorderen Tiergarten wird am 11. Juli wieder eine Menge los sein. Der Verein lädt zur 18. Ausgabe des traditionellen Schützenfests ein und hat ein umfangreiches Programm vorbereitet.
2: Erstmal haben wir eine Menge aufgebaut. Es gibt zu essen und zu trinken. Das ist ja bei jedem Fest immer ganz wichtig. Wir haben aber auch einige Stände, wo man selbst mal schießen kann. Ich selber betreue eine Station mit einer Luftpistole. Das mache ich schon seit vielen Jahren. Da kommen auch Leute, die haben noch nie eine Waffe in der Hand gehabt und sind dann überrascht, wie das so funktioniert, dass das nicht so ist, wie man das im Fernsehen oftmals sieht. Das ist die eine Sache. Wir haben dann das Vogelschießen. Wir schießen auf einen Holzvogel, wo man versucht, da bestimmte Teile abzuschießen mit einem Kleinkalibergewehr. Und wir haben noch einen zweiten Stand, wo man auf eine Biathlonanlage schießen kann, auch mit Kleinkaliber. Und es wird recht gut angenommen immer. Also sind viele Leute da, die auch noch nie geschossen haben und die finden es interessant, das mal selbst ausprobieren zu können. Das Highlight ist immer unser Appell. Da werden die neuen Schützenkönige proklamiert. Ich selber darf meine Kette abgeben vom vorigen Jahr, aber das ist okay.

0: Vor 36 Jahren hat sich der Verein wieder gegründet und sich seitdem auch gut entwickelt. Die Mitglieder wollen den Schützensport in der Stadt erhalten. Das Schützenfest bietet die optimale Möglichkeit, um auf die besondere Sportart aufmerksam zu machen.
1: Das Besondere am Schießen ist, dass ich mit einem Sportgerät umgehe, mit dem ich zielgenau was erreichen kann, also treffen kann. Dazu gehört eine gewisse Atemtechnik. Dazu gehört auch ein gewisses Krafttraining, um die Waffe halten zu können, gerade mit der Pistole. So eine Sportpistole wiegt so ungefähr 1,2 Kilogramm. Und wir haben eine Disziplin, da schießen wir 65 Schuss einhändig. Und da muss beim letzten Schuss muss man eben auch noch eine ruhige Hand haben. Es ist also eine Kombination zwischen leichte Kraft und Entspannung. Und man sieht immer gleich sein Ergebnis. Das ist das Tolle daran. Wenn ich einen 100-Meter-Sprint mache, dann muss ich erstmal warten, wie die Zeit ist. Und hier sehe ich sofort nach dem Schuss, habe ich getroffen und habe ich nicht getroffen. Ja, das ist das Gute daran.
0: Das Schützenfest am 11. Juli startet ab 11 Uhr. Der Schützenappell findet dann um 14 Uhr statt. Bis um 17 Uhr soll es sportliche Schießwettkämpfe geben. Und ab 17.30 Uhr wird dann die Tombola eröffnet. Die Schützengilde hofft nun natürlich auf viele interessierte Besucher.
1: Ja, ich hoffe, dass in diesem Jahr noch mehr Besucher kommen können, denn im vorigen Jahr lief zur gleichen Zeit das Stadtfest. Das haben wir diesmal nicht. Und da denke ich mal, das Wetter wird doch sehr schön, was ich gehört habe. Und da hoffe ich, dass noch mehr Begeisterte kommen und schauen sich das mal an, wie das bei uns läuft, probieren sich aus, setzen sich zusammen, unterhalten sich. Wir haben auch viele andere Gäste, auch aus anderen Vereinen da, sodass das, denke ich mal, wieder eine schöne Sache werden kann.
0: Mit einer Kaffeetafel soll auch wieder fürs leibliche Wohl gesorgt werden. Auch musikalisch hat man durch die New Style Disco, den Spielmannszug der Stadt Wolfen sowie die Oranienbaumer Jagdhornbläser wieder einiges zu bieten. Und das Ganze natürlich wieder bei freiem Eintritt.
2: Bühne frei hieß es am Freitag, dem 3. Juli, für die Kinder und Jugendlichen der Dessau-Roßlauer Revue-Tanzgruppe Showtime. In der Marienkirche in Dessau zeigten sie vor zahlreichen Zuschauern ihr Können und begeisterten mit ihren Auftritten. Unter dem Motto Dessau-Roßlauer Tanzträume präsentierten alle Gruppen des Vereins ihr tänzerisches Talent.
3: Den Besuchern erwartet ein Tanzprogramm. Also Tanz ist Lebensfreude, Dessau-Roßlau tanzt. Wir haben viele schöne Tänze mitgebracht in unserem Programm. Ganz einfach, lassen Sie sich überraschen. Wir haben eine Premiere dabei, wir haben einen spanischen Tanz. Den haben wir eben vor der Hauptbühne getanzt, unter der Glocke, um die Leute hier zum Stadtfest schon mal einzustimmen, bevor das hier in der Marienkirche losgeht.
2: Bevor die Sommerferien beginnen, wurde nicht nur das Ende des Schuljahres gefeiert, sondern auch ein erfolgreiches Tanzjahr. Gemeinsam blickten die Tänzer auf viele schöne Auftritte, intensive Trainingsstunden, Wettkämpfe und zahlreiche gemeinsame Erlebnisse zurück. Hinter jeder Aufführung steckt dabei monatelange Vorbereitung, ein Einsatz, der sich am Ende jedoch auf der Bühne auszahlt.
3: Die Kinder trainieren das ganze Jahr über. Sie möchten ja auch ihren Eltern und den Leuten hier in Dessau-Roßlau zeigen, was sie gelernt haben in unserem Verein. Wir haben sehr viele Auftritte, sehr viele Veranstaltungen. Und heute ist wie so ein Schuljahresabschluss für uns auch. Es sind ja den Ferien. Morgen nochmal auf der Hauptbühne und dann sind Ferien.
2: Mit abwechslungsreichen Choreografien und mitreißenden Auftritten machte die Revue-Tanzgruppe den Abend zu einem besonderen Erlebnis. Die Tänzer zeigten, wie viel Leidenschaft und Teamgeist hinter ihrem Hobby steckt. Dabei wurde deutlich, dass auch der Nachwuchs dem Verein nicht ausgeht.
3: Nachwuchsprobleme haben wir Gott sei Dank keine. Wir sind ein tolles Team. Ich habe 6 Trainerinnen bei mir, die wirklich mit den Kindern und Jugendlichen arbeiten. Also ich kann nichts Negatives sagen, also ein ganz toller Verein und wir freuen uns auch gerade jetzt auf diese Veranstaltung, die wir für die Kinder und Jugendlichen auch organisiert haben.
2: Nun stehen für die jungen Tänzer die wohlverdienten Sommerferien an. Doch nach der Pause wird bereits weiter trainiert, denn die nächsten Auftritte und Veranstaltungen sind schon in Planung.

0: Nach den Ferien bereiten wir den Dessau-Roßlauer Tanzwettbewerb vor, wo es um den Schulterm-Wanderpokal geht. Kommen nicht nur Dessauer Tanzgruppen, da kommen sie aus Brandenburg, Sachsen, Sachsen-Anhalt. Und da wird um den Schulterm-Wanderpokal getanzt. Und dann natürlich arbeiten wir jetzt schon an unserer Weihnachtsrevue, die auch wieder im Dezember hier in der Marienkirche stattfinden wird.
1: Im Mittelpunkt stand einmal mehr die Freude am Tanzen. Mit ihrem Programm sorgten die Tänzer für einen gelungenen Abschluss des Tanzjahres und für Vorfreude auf die nächste Saison.

0: Schön, dass Sie mit dabei sind. Herzlich willkommen an diesem Freitag zu den RBW Aktuellen Nachrichten. Zu einem schweren Verkehrsunfall kam es am Mittwoch auf der B187 in Gribo. Eine 32-jährige Skoda-Fahrerin geriet aus noch ungeklärter Ursache in den Gegenverkehr und kollidierte dort mit einem entgegenkommenden LKW. Die Fahrerin wurde durch die Kollision lebensbedrohlich verletzt und mit einem Hubschrauber in ein Klinikum gebracht. Auch der LKW-Fahrer zog sich schwere Verletzungen zu, nachdem sein 40-Tonnen-Gefährt auf die Seite kippte. Ein hinter dem Skoda fahrender SUV Mercedes wurde von dem LKW von der Straße geschoben. Der Fahrer wurde leicht verletzt. Die Bundesstraße war stundenlang voll gesperrt.
1: Ontras bereitet eine Ferngasleitung zwischen Bobber und Apollensdorf auf den Transport von Wasserstoff vor. Damit diese Arbeiten wie geplant durchgeführt werden können, muss Erdgas aus den Transportsystemen entfernt werden. Dazu ist es notwendig, das Restgas, welches nach Abpumpen großer Mengen noch in der Leitung verblieben ist, abzufackeln. Das sogenannte Abfackeln ist dieser Tage in der Verdichterstation Bobber gut zu beobachten gewesen. Bodenfackeln bringt Ontras nur zum Einsatz, wenn, so wie in diesem Fall, das Gas nicht im Vorfeld vollständig entfernt werden kann. Der Klimaeffekt des beim Abfackeln entstehenden CO2 ist circa 10-mal geringer im Vergleich zum sonst üblichen Ausblasen des Erdgases. Ontras stellt in der Region bestehende Erdgasleitungen auf den Transport von reinem Wasserstoff um. Eines der wichtigsten Teilstücke im Kernnetz führt über knapp 400 Kilometer von Lubmin an der Ostsee direkt bis nach Bobbau. Gleich neben der Verdichterstation Bobbau entsteht eine neue Wasserstoff-Gasdruck-Regel- und Messanlage. Sie dient als technologische Einheit zur Übernahme von Wasserstoff aus dem Netz, unter anderem der Jagal-Leitung.
0: Von einer Baustelle in der Altenburger Chaussee in Bernburg entwendeten bislang unbekannte Täter seit dem vergangenen Wochenende insgesamt 101 Aluminiumplatten, die als mobile Baustraße eingesetzt werden. Diese Platten ermöglichen den Einsatz schwerer Baumaschinen auch auf unwegsamem Gelände. Jede Platte misst etwa 3x2 Meter, verfügt über eine Fläche von 6 Quadratmetern und wiegt rund 250 Kilogramm. Nach bisherigem Ermittlungsstand wurden über das Wochenende zunächst 55 Aluminiumplatten gestohlen. In der Nacht zu Dienstag entwendeten die Täter weitere 46 Platten. Aufgrund der Größe und des erheblichen Gewichts der Platten ist davon auszugehen, dass für den Abtransport ein entsprechend großes Transportfahrzeug oder gleich mehrere Fahrzeuge eingesetzt wurden. Der entstandene Gesamtschaden wird auf rund 170.000 Euro geschätzt. Die Cerebrix Volleygoats Mitteldeutschland sind tief in den Saisonvorbereitungen für den kommenden Herbst. Lukas Thielemann, der Geschäftsführer des Vereins, war bei uns im Studio, um uns ein paar Fragen zu beantworten.
2: Nach der Saison ist ja bekanntlicherweise vor der Saison. Durch die Fusion zweier Vereine konnten sich die Cerebrix Volleygoats Mitteldeutschland doch noch in der ersten Volleyball-Bundesliga halten. Um uns über die momentane Lage des Vereins aufzuklären, war Lukas Thielemann, der Geschäftsführer der Volleygoats, bei uns im Studio. Zuerst wollte er klären, welche bekannten Gesichter die Fans auch in der nächsten Saison wieder in der Halle antreffen können.
3: Also bekannt gegeben haben wir ja schon Paul Stommel, unser Kapitän bleibt, Tom Borchert, unser Außenangreifer mit den meisten Spielanteilen in der letzten Saison und Nick Breitenbach, auch Stammmittelblocker, alle drei werden bleiben. Es kommt tatsächlich noch ein Vierter dazu, den haben wir Stand heute noch nicht bekannt gegeben, den kennen aber viele, sodass wir mit 4 von 13, 14 verlängern und das ist, glaube ich, ein ganz guter Schnitt für Volleyballverhältnisse und nach dem sportlichen Abschneiden.
2: Welche Neuverpflichtungen kommen denn zur Mannschaft dazu?
3: Grundsätzlich der Kader ist komplett, also wir haben alle Spieler zusammen. Auch das Trainerteam ist komplett, also auch da wird noch ein Co-Trainer ergänzen und noch bekannt gegeben, also der ist quasi nur noch nicht veröffentlicht. Bei den Spielern sind jetzt noch 4 Spieler ausstehend, also 10 Spieler sind schon veröffentlicht und bekannt. Und wir wählen dieses Jahr tatsächlich ein bisschen einen anderen Ansatz. Wir haben quasi diese, nennen wir es mal ganz jungen Experimente, kann man vielleicht sagen, wo auch viel Hoffnung besteht und viel Vertrauen irgendwie in den großen Entwicklungssprung, haben wir eher weggelassen, haben mehr auf Leute gesetzt, die schon Erfahrung haben, international in verschiedenen Ligen, in ihren Nationalmannschaften tätig waren, in ihren Clubteams um Meisterschaften gespielt haben oder in der Top 3 waren. So dass wir da viele kriegen, die irgendwie Vizemeister geworden sind, dritter Platz, Meister geworden, holen da viel zusammen. Im Zuspiel sind wir schon komplett, also das haben wir auch schon veröffentlicht. Wir haben unseren Kapitän gehalten und Stammspieler aus der letzten Saison, bekommen gleichzeitig noch einen Zuspieler von der SVG Lüneburg mit Neo Laumann, eins der größten Talente, die Deutschland in den letzten Jahren hier so hatte. 21 Jahre jung, schon 3 Jahre gespielt bei Lüneburg auf allerhöchstem Niveau mit Champions League und allem. 2,01 Meter groß, also erhoffen wir uns sehr, sehr viel. Wir haben jetzt kürzlich bekannt gegeben mit Jesse Delancey aus den Bahamas, jemanden, der enorm physisch ist, wahrscheinlich physischer als alle Spieler, die wir je hatten, mit einer Abschlaghöhe über 3,80 Meter, was Wahnsinn ist, wenn man bedenkt, dass der Basketballkorb auf 3,05 Meter hängt. Von dem wir uns auch viel Angriffslast erhoffen. Wir haben mit Jacob Riley einen Libero, der schon in der US-amerikanischen Nationalmannschaft war, mit Jacob Harris einen Diagonalen, der jetzt auch wieder mit der kanadischen Nationalmannschaft unterwegs ist und noch ein Turnier spielen wird. Und sind da eigentlich super froh mit Rico Wardlow, einen Mittelblocker, der in der letzten Saison zum besten Mittelblocker gewählt wurde in der Liga. Ja, also dass wir da echt zufrieden sind. Also ich glaube, klar, man muss immer gucken, dass die wirtschaftlichen Möglichkeiten nicht übersteigt. Die sind natürlich begrenzt. Aber ich glaube, und das ist auch in der Kommunikation mit Brad so, wenn wir jetzt zurückgucken auf die letzten Monate, sind wir uns alle einig, dass wir nicht mehr hätten tun können. Also wir haben so viel Zeit wie noch nie in die Kaderplanung gesteckt, so akribisch geschaut wie noch nie, so viele vermeintlich gute Spieler auch liegen lassen, in der Hoffnung, einen besseren zu finden und das dann unserer Meinung nach auch hinbekommen haben. Sodass da echt wir guten Gewissens irgendwie in den Spiegel schauen können und sagen können, wir haben alles getan, um da die bestmögliche Mannschaft aufzustellen.
2: Ein neuer Trainer wurde schon bekannt gegeben. Können Sie uns hier noch mehr darüber erzählen?
3: Genau, also Brad Hudson wird Trainer sein die nächsten 2 Jahre, hat direkt einen Zweijahresvertrag unterschrieben, ist ein Kanadier, also eine aktuell ziemlich starke Volleyballnation. Kommt aus oder hatte jetzt zuletzt einen Vertrag in Schweden in der ersten Liga, hat schon diverse Stationen oder diverse Tätigkeiten mit der kanadischen Nationalmannschaft hinter sich. Ist auch ein sehr, sehr guter Bekannter von Stefan Hübner aus Lüneburg, also quasi die Mannschaft, die jetzt zweimal Vizemeister geworden ist und auch Pokalsieger. Stefan hat mit ihm auch in der Nationalmannschaft schon zusammengearbeitet. Also die beiden kennen sich nicht nur, haben auch zusammen quasi gearbeitet. Und ja, mit Brad, es war quasi Zufall oder eine glückliche Fügung. Ich habe ja, gesucht, geschaut, wer ist auf dem Markt, bin einfach über ihn gestolpert, so wie über ganz, ganz viele andere Namen. Kontakt aufgenommen, geschrieben, und dann wollten wir eigentlich recht schnell uns mal zusammen telefonieren, beziehungsweise ein Videomeeting machen, wie es eigentlich üblich ist, so in der Branche. Und dann hat Brad mir tatsächlich gesagt, ich habe eine bessere Idee, ich komme einfach zu dir gefahren. Und dann haben wir uns tatsächlich, also Kammer hatte sich in Schweden ins Auto gesetzt, ist 8, 9 Stunden runtergefahren. Wir haben uns dann direkt in der Arena getroffen, haben dort, glaube ich, einen halben Tag verbracht, also 4, 5 Stunden über alles Mögliche gesprochen. Dann hat er sich wieder ins Auto gesetzt, ist wieder zurück nach Schweden gefahren. Wir haben gesagt, wir telefonieren den nächsten Tag und sprechen uns ab. Und vom Gefühl her, beziehungsweise wie sich dann alles entwickelt hat und wie dann so wie das weitere Gespräch war uns beiden klar, als wir dann dort weg sind von dem Gespräch, ohne dass wir es dem anderen gesagt haben, dass wir das machen werden. Ich habe dann natürlich alle angerufen und habe zu allen gesagt, ihr werdet es wahrscheinlich jetzt alle nicht verstehen, weil ihr bei dem Gespräch ja nicht dabei wart, aber den müssen wir nehmen. Es ist ein total charismatischer Mensch, super Menschenfänger, ganz sympathisch, ganz ganz moderne, interessante Volleyballphilosophie, menschlich ein unheimlich guter Charakter, der auch bei ganz vielen Neuverpflichtung jetzt geholfen hat, involviert war, gute Gespräche geführt hat mit den Spielern, dass die Spieler auch gesagt haben, hey Mensch, das ist eine Vision und eine Ansicht, da will ich dabei sein und da mache ich mit. Und von daher ist das eine Personalie und eine Verpflichtung, über die ich mich sehr freue, auf die ich auch ein Stück weit stolz bin. Und ich glaube und hoffe, dass wir mit ihm sehr, sehr viel Freude haben die nächsten 2 Jahre.
2: Bis Oktober sind ja noch einige Monate Zeit. Wann fängt denn die Vorbereitung an?
3: Trainingsstart ist tatsächlich am 17.8. Ist ein Montag. Also die Mannschaft wird sich quasi am Wochenende vorher spätestens vollständig hier eingefunden haben. Die Spieler und Trainer reisen tatsächlich recht unterschiedlich an. Manche kommen schon eine Woche eher, manche kommen wirklich erst 2 Tage früher, aber am 17.8. ist dann für alle Start. Dann wird sicherlich erstmal die ersten Tage darum gehen, sich hier zurechtzufinden, alles erklärt zu bekommen. Geht sicherlich auch schon los mit Balltraining. Ist dann eine, ich sag mal, recht normale Vorbereitung. Wir haben dann in etwa 7-8 Wochen bis zum ersten Spiel, was nicht zu lang und nicht zu kurz ist. Ja, sodass wir bis dahin noch Zeit haben, natürlich noch hinter den Kulissen da mit Organisationen beschäftigt sind. Müssen alle registriert werden hier, brauchen Einreiseerlaubnis und so weiter und so fort. Also da sind wir noch dran. Und dann richtet sich natürlich irgendwie der Blick schon Richtung Spieltage. Wir wollen da natürlich einiges verändern. Werden eine komplett neue und ganz andere Einlaufshow haben und kreieren, auch mit mehr Technik. Und wird, glaube ich, echt cool für den Zuschauer. Ja, und sind dann natürlich irgendwie am Basteln und Planen, wie wir das noch alles ein bisschen optimieren können. Aber grundsätzlich glaube ich, dass der Start und die ersten Dinge, die wir da angegangen sind in der Halle, dass das soweit erstmal super ankam bei allen. Also das Fazit war ja total positiv von allen Zuschauern über das Erlebnis und das Event, sodass wir da jetzt nicht, ich sag mal, im Zugzwang sind, alles verändern zu müssen, aber haben natürlich schon 1, 2, 3 Ideen, das Ganze wieder ja, nachhaltig peu à peu weiterzuentwickeln. Und das sind so die nächsten Steps.
2: Wird es wie in den letzten Jahren wieder ein Testspiel geben?
3: Auf jeden Fall. Also wir haben zumindest Termine geblockt und auch Termine in Aussicht. Wir haben noch nichts fest terminiert, weil gerade alle noch suchen und absprechen. Aber wird es auf jeden Fall geben. Also wir werden definitiv auch mehrere Testspiele in irgendeiner Art und Weise absolvieren. Sicherlich dieses ein oder andere auch unter der Woche, spätabends, was jetzt vielleicht nicht so zuschauerfreundlich ist. Aber wir werden garantiert auch am Wochenende testen und das dann öffnen quasi für die breite Masse und für viele Zuschauer und den Termin dann entsprechend auch bekannt geben und bewerben.
2: Ist der Ticketverkauf schon gestartet? Wie kommt man denn in die Halle?
3: Ticketverkauf wird, ich sag mal, die Einzelspiele, das wird noch ein bisschen dauern und noch ein bisschen auf sich warten lassen. Mit den Dauerkarten sind wir natürlich schon seit dem letzten Saisonspiel draußen. Die sind jetzt auch noch für kurze Zeit zum günstigeren Preis erhältlich. Also in wenigen Wochen wird das dann quasi nochmal umgestaltet preislich. Aber die Dauerkarten, also für die Interessierten, die sich da quasi jedes Spiel anschauen wollen oder ein Großteil der Spiele, ist es halt ein finanzieller Vorteil. Also auch da, ich kann jedem die Dauerkarte natürlich nur wärmstens empfehlen. Und die Einzelspiele lassen tatsächlich noch ein bisschen auf sich warten, aber natürlich auch da wird garantiert 1,5 Monate vor Saisonbeginn werden die ganzen Spiele auch so freigeschaltet.
2: Jetzt bleibt nur noch abzuwarten, ob der Kader- und Trainerwechsel auch den erhofften Erfolg liefert. Wir bleiben zuversichtlich, dass nächste Saison wieder besser für die Volleygoats laufen wird.
0: Am 7. August um 16 Uhr eröffnet die Neubi an der Bismarckstraße 41a-B in Bitterfeld-Wolfen eine temporäre Graffiti-Fläche. Bis zum geplanten Rückbau im Herbst 2027 werden die Außenflächen der leerstehenden Gebäude für die kreative Gestaltung freigegeben. Mit der Aktion schafft die Neubi eine legale Fläche für Graffiti-Kunst und gibt Künstlern die Möglichkeit, ihre Ideen sichtbar umzusetzen. umzusetzen. Die bislang ungenutzten Gebäudeflächen erhalten damit für die Übergangszeit bis zur weiteren Entwicklung des Standortes eine neue Funktion. Die gekennzeichneten Bereiche am Grundstück stehen für die Gestaltung zur Verfügung. Die Aktion begleitet die Entwicklung des Areals bis zum Neubau des Bildungszentrums Mitteldeutschland und macht den Wandel des Standortes bereits vor Beginn der Baumaßnahmen sichtbar. Damit sind wir am Ende unserer Freitagsausgabe der RBB Aktuellen Nachrichten. Schauen wie gewohnt an dieser Stelle auf den Wetterbericht und im Anschluss daran gern noch auf die Meldungen aus Dessau-Roßlau. Am Montag um 18 Uhr melden wir uns dann mit aktuellen Nachrichten wieder und am Samstag 18 Uhr kommt dann unser Wochenrückblick ins Programm. Das heißt also, alle wichtigen Meldungen der vergangenen Woche nochmal komprimiert zusammengefasst. Jetzt wünsche ich Ihnen ein schönes Wochenende. Machen Sie es gut und auf Wiedersehen.
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Der Samstag wird weiterhin angenehm warm bei nur wenigen Wolken. Die Temperaturen erreichen 28 Grad. Es ist mit einer leichten Nordbrise zu rechnen. Regen ist nicht zu erwarten. In den kommenden Tagen steigen die Temperaturen weiterhin und es ist mit einer neuen Hitzewelle zu rechnen.

0: Am 6. Juli war im Heidetreff in Dessau-Kochstedt Schlagerzeit. Der Pflegedienst Diesner lud erneut zum Sommerfest ein und begrüßte zahlreiche Gäste aus seinen verschiedenen Tagespflegeeinrichtungen. Die Vorfreude im Publikum war wie immer groß. Nachdem im vergangenen Jahr Schlager-Ikone Gigi Anderson das Fest besuchte, konnte man sich nun auf eine volkstümliche Musikgruppe freuen.
1: Heute haben wir die Randfichten zur Bespaßung unserer Tagesgäste. Das ist jetzt unser drittes Sommerfest mit Schlagerkünstlern. Und wir sind selber gespannt, was diese Truppe heute für uns darbietet, weil ich kenne nur ein Lied von dieser Truppe. Und zwar, das ist das eigentlich, glaube ich, das berühmteste. Lebt denn der alte Holzmichel noch? Sonst sind die für mich ein bisschen unbekannt, aber man kann sie ja immer noch kennenlernen, ne? Wie gesagt, die sind jetzt alle eingetroffen, unsere Gäste, die wir eingeladen haben, werden erstmal versorgt mit Kesselgulasch und gegrillte Würstchen und Steaks mit Salate. Dann dürfen sie sich nachher das Programm ganz in Ruhe, hoffentlich wird auch getanzt. Schauen wir mal, wie sie heute gelaunt sind. Der Regen hat Gott sei Dank aufgehört, da sind wir schon mal ganz glücklich drüber. Und in der Pause wird dann nachher noch ein großes Kuchenbuffet aufgebaut für Kaffee und Kuchen.
0: Musikalisch startete das Sommerfest mit Martin Zimmermann, genannt Zimmi. Der Zerbster Schlagersänger heizte dem Publikum schon einmal richtig ein, bevor dann die Randfichten dran waren und ihre volkstümliche Musik zum Besten gaben. Es wurde kräftig geschunkelt und getanzt.

0: Das Sommerfest ist immer ein Höhepunkt für Besucher und Pfleger des Heidetreffs. Aber auch darüber hinaus lässt man sich immer wieder Neues einfallen.
1: Wir haben jetzt eine Boccia-Bahn hinten bei uns im Garten. Dann haben wir jetzt in unserem Nebengelass haben wir jetzt noch einen Wellnessraum eingerichtet mit einem Massagesessel und gedämmtes Licht mit leichter Wellnessmusik. Wird sehr gut genutzt von unseren Tagesgästen, freuen sie sich auch immer drauf. Müssen wir schon langsam eine Liste anfertigen, wer wann diesen Raum nutzen darf. Aber wir lassen uns immer was Neues einfallen. Soll ja nicht langweilig werden.
0: Der Heidetreff in Kochstedt ist einer von insgesamt 6 Standorten des Pflegedienst Diesner in der Region. Was die Auslastung angeht, ist die Tagespflegeeinrichtung aktuell gut aufgestellt.
1: Wir sind eigentlich ganz gut ausgelastet, haben natürlich immer noch Plätze. Wer gerne zu uns kommen möchte, wir sind für jeden dankbar, der kommt. Wir nehmen auch gerne jeden mit offenen Armen auf, dass er sich bei uns wohlfühlt. Denn wie ich ja, glaube ich, letztes Jahr schon gesagt habe, wir sind eine große Familie und das wollen wir auch weiterhin leben.
0: Zum dritten Mal konnte man im Heidetreff in Kochstedt ein tolles Sommerfest feiern. Die Besucher hatten wieder eine schöne gemeinsame Zeit und freuen sich schon jetzt aufs nächste Jahr. Auf dem Vereinsgelände der Schützengilde Dessau im vorderen Tiergarten wird am 11. Juli wieder eine Menge los sein. Der Verein lädt zur 18. Ausgabe des traditionellen Schützenfests ein und hat ein umfangreiches Programm vorbereitet.
2: Erstmal haben wir eine Menge aufgebaut. Es gibt zu essen und zu trinken. Das ist ja bei jedem Fest immer ganz wichtig. Wir haben aber auch einige Stände, wo man selbst mal schießen kann. Ich selber betreue eine Station mit einer Luftpistole. Das mache ich schon seit vielen Jahren. Da kommen auch Leute, die haben noch nie eine Waffe in der Hand gehabt und sind dann überrascht, wie das so funktioniert, dass das nicht so ist, wie man das im Fernsehen oftmals sieht. Das ist die eine Sache. Wir haben dann das Vogelschießen. Wir schießen auf einen Holzvogel, wo man versucht, da bestimmte Teile abzuschießen mit einem Kleinkalibergewehr. Und wir haben noch einen zweiten Stand, wo man auf eine Biathlonanlage schießen kann, auch mit Kleinkaliber. Und es wird recht gut angenommen immer. Also sind viele Leute da, die auch noch nie geschossen haben und die finden es interessant, das mal selbst ausprobieren zu können. Das Highlight ist immer unser Appell. Da werden die neuen Schützenkönige proklamiert. Ich selber darf meine Kette abgeben vom vorigen Jahr, aber das ist okay, das mache ich gerne. Das schafft man nicht in jedem Jahr, Schützenkönig zu werden. Und ja, der Appell, wir haben da unsere Traditionsschützen wieder mit dabei. Wir haben Fanfarenzug da und es werden Auszeichnungen vorgenommen. Wir stehen alle in Uniform da als Tradition und das ist schon, denke ich mal, immer ein Highlight. Wir haben auch eine Tombola. Wenn man schießt, bekommt man einen Gutschein, einen Zettel. Da steht eine Nummer drauf und zum Schluss wird die Tombola eröffnet. Dann kann man doch so einige Dinge gewinnen.
0: Die Wurzeln der Dessauer Schützengilde reichen bis ins 17. Jahrhundert zurück. Vor 36 Jahren hat sich der Verein wieder gegründet und sich seitdem auch gut entwickelt. Die Mitglieder wollen den Schützensport in der Stadt erhalten. Das Schützenfest bietet die optimale Möglichkeit, um auf die besondere Sportart aufmerksam zu machen.
2: Das Besondere am Schießen ist, dass ich mit einem Sportgerät umgehe, mit dem ich zielgenau was erreichen kann, also treffen kann. Dazu gehört eine gewisse Atemtechnik. Dazu gehört auch ein gewisses Krafttraining, um die Waffe halten zu können, gerade mit der Pistole. So eine Sportpistole wiegt so ungefähr 1,2 Kilogramm. Und wir haben eine Disziplin, da schießen wir 65 Schuss einhändig. Und da muss beim letzten Schuss muss man eben auch noch eine ruhige Hand haben. Es ist also eine Kombination zwischen leichte Kraft und Entspannung. Und man sieht immer gleich sein Ergebnis. Das ist das Tolle daran. Wenn ich einen 100-Meter-Sprint mache, dann muss ich erstmal warten, wie die Zeit ist. Und hier sehe ich sofort nach dem Schuss, habe ich getroffen und habe ich nicht getroffen. Ja, das ist das Gute daran.
0: Das Schützenfest am 11. Juli startet ab 11 Uhr. Der Schützenappell findet dann um 14 Uhr statt. Bis um 17 Uhr soll es sportliche Schießwettkämpfe geben. Und ab 17.30 Uhr wird dann die Tombola eröffnet. Die Schützengilde hofft nun natürlich auf viele interessierte Besucher.
2: Ja, ich hoffe, dass in diesem Jahr noch mehr Besucher kommen können, denn im vorigen Jahr lief zur gleichen Zeit das Stadtfest. Das haben wir diesmal nicht. Und da denke ich mal, das Wetter wird doch sehr schön, was ich gehört habe. Und da hoffe ich, dass noch mehr Begeisterte kommen und schauen sich das mal an, wie das bei uns läuft, probieren sich aus, setzen sich zusammen, unterhalten sich. Wir haben auch viele andere Gäste, auch aus anderen Vereinen da, sodass das, denke ich mal, wieder eine schöne Sache werden kann.
0: Mit einer Kaffeetafel soll auch wieder fürs leibliche Wohl gesorgt werden. Auch musikalisch hat man durch die New Style Disco, den Spielmannszug der Stadt Wolfen sowie die Oranienbaumer Jagdhornbläser wieder einiges zu bieten. Und das Ganze natürlich wieder bei freiem Eintritt.
3: Bühne frei hieß es am Freitag, dem 3. Juli, für die Kinder und Jugendlichen der Dessau-Roßlauer Revue-Tanzgruppe Showtime. In der Marienkirche in Dessau zeigten sie vor zahlreichen Zuschauern ihr Können und begeisterten mit ihren Auftritten. Unter dem Motto Dessau-Roßlauer Tanzträume präsentierten alle Gruppen des Vereins ihr tänzerisches Talent.
4: Den Besuchern erwartet ein Tanzprogramm. Also Tanz ist Lebensfreude, Dessau-Roßlau tanzt. Wir haben viele schöne Tänze mitgebracht in unserem Programm. Ganz einfach, lassen Sie sich überraschen. Wir haben eine Premiere dabei, wir haben einen spanischen Tanz. Den haben wir eben vor der Hauptbühne getanzt, unter der Glocke, um die Leute hier zum Stadtfest schon mal einzustimmen, bevor das hier in der Marienkirche losgeht.
3: Bevor die Sommerferien beginnen, wurde nicht nur das Ende des Schuljahres gefeiert, sondern auch ein erfolgreiches Tanzjahr. Gemeinsam blickten die Tänzer auf viele schöne Auftritte, intensive Trainingsstunden, Wettkämpfe und zahlreiche gemeinsame Erlebnisse zurück. Hinter jeder Aufführung steckt dabei monatelange Vorbereitung, ein Einsatz, der sich am Ende jedoch auf der Bühne auszahlt.
4: Die Kinder trainieren das ganze Jahr über. Sie möchten ja auch ihren Eltern und den Leuten hier in Dessau-Roßlau zeigen, was sie gelernt haben in unserem Verein. Wir haben sehr viele Auftritte, sehr viele Veranstaltungen. Und heute ist wie so ein Schuljahresabschluss für uns auch. Es sind ja den Ferien. Morgen nochmal auf der Hauptbühne und dann sind Ferien.
3: Mit abwechslungsreichen Choreografien und mitreißenden Auftritten machte die Revue-Tanzgruppe den Abend zu einem besonderen Erlebnis. Die Tänzer zeigten, wie viel Leidenschaft und Teamgeist hinter ihrem Hobby steckt. Dabei wurde deutlich, dass auch der Nachwuchs dem Verein nicht ausgeht.
4: Nachwuchsprobleme haben wir Gott sei Dank keine. Wir sind ein tolles Team. Ich habe 6 Trainerinnen bei mir, die wirklich mit den Kindern und Jugendlichen arbeiten. Also ich kann nichts Negatives sagen, also ein ganz toller Verein und wir freuen uns auch gerade jetzt auf diese Veranstaltung, die wir für die Kinder und Jugendlichen auch organisiert haben.
3: Nun stehen für die jungen Tänzer die wohlverdienten Sommerferien an. Doch nach der Pause wird bereits weiter trainiert, denn die nächsten Auftritte und Veranstaltungen sind schon in Planung.

0: Nach den Ferien bereiten wir den Dessau-Roßlauer Tanzwettbewerb vor, wo es um den Schultheim-Wanderpokal geht. Da kommen nicht nur Dessauer Tanzgruppen, da kommen sie aus Brandenburg, Sachsen, Sachsen-Anhalt. Und da wird um den Schultheim-Wanderpokal getanzt. Und dann natürlich arbeiten wir jetzt schon an unserer Weihnachtsrevue, die auch wieder im Dezember hier in der Marienkirche stattfinden wird.
1: Im Mittelpunkt stand einmal mehr die Freude am Tanzen. Mit ihrem Programm sorgten die Tänzer für einen gelungenen Abschluss des Tanzjahres und für Vorfreude auf die nächste Saison.

0: Schön, dass Sie mit dabei sind. Herzlich willkommen an diesem Freitag zu den RBB Aktuellnachrichten. Zu einem schweren Verkehrsunfall kam es am Mittwoch auf der B187 in Griebow. Eine 32-jährige Skoda-Fahrerin geriet aus noch ungeklärter Ursache in den Gegenverkehr und kollidierte dort mit einem entgegenkommenden LKW. Die Fahrerin wurde durch die Kollision lebensbedrohlich verletzt und mit einem Hubschrauber in ein Klinikum gebracht. Auch der LKW-Fahrer zog sich schwere Verletzungen zu, nachdem sein 40-Tonnen-Gefährt auf die Seite kippte. Ein hinter dem Skoda fahrender SUV Mercedes wurde von dem LKW von der Straße geschoben. Der Fahrer wurde leicht verletzt. Die Bundesstraße war stundenlang voll gesperrt.
1: Ontras bereitet eine Ferngasleitung zwischen Bobber und Apollensdorf auf den Transport von Wasserstoff vor. Damit diese Arbeiten wie geplant durchgeführt werden können, muss Erdgas aus den Transportsystemen entfernt werden. Dazu ist es notwendig, das Restgas, welches nach Abpumpen großer Mengen noch in der Leitung verblieben ist, abzufackeln. Das sogenannte Abfackeln ist dieser Tage in der Verdichterstation Bobber gut zu beobachten gewesen. Bodenfackeln bringt Ontras nur zum Einsatz, wenn, so wie in diesem Fall, das Gas nicht im Vorfeld vollständig entfernt werden kann. Der Klimaeffekt des beim Abfackeln entstehenden CO2 ist circa 10-mal geringer im Vergleich zum sonst üblichen Ausblasen des Erdgases. Ontras stellt in der Region bestehende Erdgasleitungen auf den Transport von reinem Wasserstoff um. Eines der wichtigsten Teilstücke im Kernnetz führt über knapp 400 Kilometer von Lubmin an der Ostsee direkt bis nach Bobbau. Gleich neben der Verdichterstation Bobbau entsteht eine neue Wasserstoff-Gasdruck-Regel- und Messanlage. Sie dient als technologische Einheit zur Übernahme von Wasserstoff aus dem Netz, unter anderem der Jagal-Leitung.
0: Von einer Baustelle in der Altenburger Chaussee in Bernburg entwendeten bislang unbekannte Täter seit dem vergangenen Wochenende insgesamt 101 Aluminiumplatten, die als mobile Baustraße eingesetzt werden. Diese Platten ermöglichen den Einsatz schwerer Baumaschinen auch auf unwegsamem Gelände. Jede Platte misst etwa 3x2 Meter, verfügt über eine Fläche von 6 Quadratmetern und wiegt rund 250 Kilogramm. Nach bisherigem Ermittlungsstand wurden über das Wochenende zunächst 55 Aluminiumplatten gestohlen. In der Nacht zu Dienstag entwendeten die Täter weitere 46 Platten. Aufgrund der Größe und des erheblichen Gewichts der Platten ist davon auszugehen, dass für den Abtransport ein entsprechend großes Transportfahrzeug oder gleich mehrere Fahrzeuge eingesetzt wurden. Der entstandene Gesamtschaden wird auf rund 170.000 Euro geschätzt. Die Cerebrix Volleygoats Mitteldeutschland sind tief in den Saisonvorbereitungen für den kommenden Herbst. Lukas Thielemann, der Geschäftsführer des Vereins, war bei uns im Studio, um uns ein paar Fragen zu beantworten.
2: Nach der Saison ist ja bekanntlicherweise vor der Saison. Durch die Fusion zweier Vereine konnten sich die Cerebrix Volleygoats Mitteldeutschland doch noch in der ersten Volleyball-Bundesliga halten. Um uns über die momentane Lage des Vereins aufzuklären, war Lukas Thielemann, der Geschäftsführer der Volleygoats, bei uns im Studio. Zuerst wollte er klären, welche bekannten Gesichter die Fans auch in der nächsten Saison wieder in der Halle antreffen können.
3: Also bekannt gegeben haben wir ja schon Paul Stommel, unser Kapitän bleibt, Tom Borchert, unser Außenangreifer mit den meisten Spielanteilen in der letzten Saison und Nick Breitenbach, auch Stammmittelblocker, alle drei werden bleiben. Es kommt tatsächlich noch ein Vierter dazu, den haben wir Stand heute noch nicht bekannt gegeben, den kennen aber viele, sodass wir mit 4 von 13, 14 verlängern und das ist, glaube ich, ein ganz guter Schnitt für Volleyballverhältnisse und nach dem sportlichen Abschneiden.
2: Welche Neuverpflichtungen kommen denn zur Mannschaft dazu?
3: Grundsätzlich der Kader ist komplett, also wir haben alle Spieler zusammen. Auch das Trainerteam ist komplett, also auch da wird noch ein Co-Trainer ergänzt und noch bekannt gegeben, also der ist quasi nur noch nicht veröffentlicht. Bei den Spielern sind jetzt noch 4 Spieler ausstehend, also 10 Spieler sind schon veröffentlicht und bekannt. Und wir wählen dieses Jahr tatsächlich ein bisschen einen anderen Ansatz. Wir haben quasi diese, nennen wir es mal ganz jungen Experimente, kann man vielleicht sagen, wo auch viel Hoffnung besteht und viel Vertrauen irgendwie in den großen Entwicklungssprung, haben wir eher weggelassen, haben mehr auf Leute gesetzt, die schon Erfahrung haben, international in verschiedenen Ligen, in ihren Nationalmannschaften tätig waren, in ihren Clubteams um Meisterschaften gespielt haben oder in der Top 3 waren. So dass wir da viele kriegen, die irgendwie Vizemeister geworden sind, dritter Platz, Meister geworden, holen da viel zusammen. Im Zuspiel sind wir schon komplett, also das haben wir auch schon veröffentlicht. Wir haben unseren Kapitän gehalten und Stammspieler aus der letzten Saison, bekommen gleichzeitig noch einen Zuspieler von der SVG Lüneburg mit Neo Laumann, eins der größten Talente, die Deutschland in den letzten Jahren hier so hatte. 21 Jahre jung, schon 3 Jahre gespielt bei Lüneburg auf allerhöchstem Niveau mit Champions League und allem. 2,1 Meter groß, also erhoffen wir uns sehr, sehr viel. Wir haben jetzt kürzlich bekannt gegeben mit Jesse DeLancey aus den Bahamas, jemanden, der enorm physisch ist, wahrscheinlich physischer als alle Spieler, die wir je hatten, mit einer Abschlaghöhe über 3,80 Meter, was Wahnsinn ist, wenn man bedenkt, dass der Basketballkorb auf 3,05 Meter hängt. Von dem wir uns auch viel Angriffslast erhoffen. Wir haben mit Jacob Riley einen Libero, der schon in der US-amerikanischen Nationalmannschaft war, mit Jacob Harris einen Diagonalen, der jetzt auch wieder mit der kanadischen Nationalmannschaft unterwegs ist und noch ein Turnier spielen wird. Und sind da eigentlich super froh, mit Rico Wardlow einen Mittelblocker, der in der letzten Saison zum besten Mittelblocker gewählt wurde in der Liga. Ja, also das wir da echt zufrieden sind. Also ich glaube, klar, man muss immer gucken, dass die wirtschaftlichen Möglichkeiten nicht übersteigt. Die sind natürlich begrenzt. Aber ich glaube, und das ist auch in der Kommunikation mit Brad so, wenn wir jetzt zurückgucken auf die letzten Monate, sind wir uns alle einig, dass wir nicht mehr hätten tun können. Also wir haben so viel Zeit wie noch nie in die Kaderplanung gesteckt, so akribisch geschaut wie noch nie, so viele vermeintlich gute Spieler auch liegen lassen, in der Hoffnung, einen besseren zu finden und das dann unserer Meinung nach auch hinbekommen haben, sodass da echt wir guten Gewissens irgendwie in den Spiegel schauen können und sagen können, wir haben alles getan, um da die bestmögliche Mannschaft aufzustellen.
2: Ein neuer Trainer wurde schon bekannt gegeben. Können Sie uns hier noch mehr darüber erzählen?
3: Genau, also Brad Hudson wird Trainer sein die nächsten 2 Jahre, hat direkt einen 2-Jahres-Vertrag unterschrieben, ist ein Kanadier, also eine aktuell ziemlich starke Volleyball-Nation. Hatte jetzt zuletzt einen Vertrag in Schweden in der ersten Liga, hat schon diverse Stationen oder diverse Tätigkeiten mit der kanadischen Nationalmannschaft hinter sich. Ist auch ein sehr, sehr guter Bekannter von Stefan Hübner aus Lüneburg, also quasi die Mannschaft, die jetzt 2-mal Vizemeister geworden ist und auch Pokalsieger. Stefan hat mit ihm auch in der Nationalmannschaft schon zusammengearbeitet, also die beiden kennen sich nicht nur, haben auch zusammen quasi gearbeitet. Und mit Brad, es war quasi Zufall oder eine glückliche Fügung. Ich habe gesucht, geschaut, wer ist auf dem Markt, bin einfach über ihn gestolpert, so wie über ganz, ganz viele andere Namen. Kontakt aufgenommen, geschrieben und dann wollten wir eigentlich recht schnell uns mal zusammen telefonieren beziehungsweise ein Videomeeting machen, wie es eigentlich üblich ist so in der Branche. Und dann hat Brad mir tatsächlich gesagt, ich habe eine bessere Idee, ich komme einfach zu dir gefahren. Und dann haben wir uns tatsächlich, also Kammer hatte sich in Schweden ins Auto gesetzt, ist 8-9 Stunden runtergefahren. Wir haben uns dann direkt in der Arena getroffen, haben dort, glaube ich, einen halben Tag verbracht, also 4-5 Stunden über alles Mögliche gesprochen. Dann hat er sich wieder ins Auto gesetzt, ist wieder zurück nach Schweden gefahren. Wir haben gesagt, wir telefonieren den nächsten Tag und sprechen uns ab. Und vom Gefühl her, beziehungsweise vom, wie sich dann alles entwickelt hat und wie dann so das weitere Gespräch war, war uns beiden klar, als wir dann dort weg sind von dem Gespräch, ohne dass wir es dem anderen gesagt haben, dass wir das machen werden. Ich habe dann natürlich alle angerufen und habe zu allen gesagt, ihr werdet es wahrscheinlich jetzt alle nicht verstehen, weil ihr bei dem Gespräch ja nicht dabei wart, aber den müssen wir nehmen. Es ist ein total charismatischer Mensch, super Menschenfänger, ganz sympathisch, ganz moderne, interessante Volleyballphilosophie, menschlich ein unheimlich guter Charakter, der auch bei ganz vielen Neuverpflichtungen jetzt geholfen hat, involviert war, gute Gespräche geführt hat mit den Spielern, dass die Spieler auch gesagt haben, hey Mensch, das ist eine Vision und eine Ansicht, da will ich dabei sein und da mache ich mit. Und von daher ist das eine Personalie und eine Verpflichtung, über die ich mich sehr freue, auf die ich auch ein Stück weit stolz bin. Und ich glaube und hoffe, dass wir mit ihm sehr, sehr viel Freude haben die nächsten 2 Jahre.
2: Bis Oktober sind ja noch einige Monate Zeit. Wann fängt denn die Vorbereitung an?
3: Trainingsstart ist tatsächlich am 17.8. Ist ein Montag. Also die Mannschaft wird sich quasi am Wochenende vorher spätestens vollständig hier eingefunden haben. Die Spieler und Trainer reisen tatsächlich recht unterschiedlich an. Manche kommen schon eine Woche eher, manche kommen wirklich erst 2 Tage früher, aber am 17.8. ist dann für alle Start. Dann wird sicherlich erstmal die ersten Tage darum gehen, sich hier zurechtzufinden, alles erklärt zu bekommen. Geht sicherlich auch schon los mit Balltraining, ist dann eine, ich sag mal, recht normale Vorbereitung. Wir haben dann in etwa 7-8 Wochen bis zum ersten Spiel, was nicht zu lang und nicht zu kurz ist. Ja, sodass wir bis dahin noch Zeit haben, natürlich noch hinter den Kulissen da mit Organisationen beschäftigt sind. Müssen alle registriert werden hier, brauchen Einreiseerlaubnis und so weiter und so fort. Also da sind wir noch dran. Und dann richtet sich natürlich irgendwie der Blick schon Richtung Spieltage. Wir wollen da natürlich einiges verändern. Werden eine komplett neue und ganz andere Einlaufshow haben und kreieren, auch mit mehr Technik. Und wird, glaube ich, echt cool für den Zuschauer. Ja, und sind dann natürlich irgendwie am Basteln und Planen, wie wir das noch alles ein bisschen optimieren können. Aber grundsätzlich glaube ich, dass der Start und die ersten Dinge, die wir da angegangen sind in der Halle, dass das soweit erstmal super ankam bei allen. Also das Fazit war ja total positiv von allen Zuschauern über das Erlebnis und das Event, sodass wir da jetzt nicht, ich sag mal, im Zugzwang sind, alles verändern zu müssen, aber haben natürlich schon 1, 2, 3 Ideen, das Ganze wieder nachhaltig peu à peu weiterzuentwickeln. Und das sind so die nächsten Steps.
2: Wird es wie in den letzten Jahren wieder ein Testspiel geben?
3: Auf jeden Fall. Also wir haben zumindest Termine geblockt und auch Termine in Aussicht. Wir haben noch nichts fest terminiert, weil gerade alle noch suchen und absprechen. Aber wird es auf jeden Fall geben. Also wir werden definitiv auch mehrere Testspiele in irgendeiner Art und Weise absolvieren. Sicherlich das ein oder andere auch unter der Woche, spätabends, was jetzt vielleicht nicht so zuschauerfreundlich ist, aber wir werden garantiert auch am Wochenende testen und das dann öffnen quasi für die breite Masse und für viele Zuschauer und den Termin dann entsprechend auch bekannt geben und bewerben.
2: Ist der Ticketverkauf schon gestartet? Wie kommt man denn in die Halle?
3: Ticketverkauf wird, ich sag mal, die Einzelspiele, das wird noch ein bisschen dauern und noch ein bisschen auf sich warten lassen. Mit den Dauerkarten sind wir natürlich schon seit dem letzten Saisonspiel draußen. Die sind jetzt auch noch für kurze Zeit zum günstigeren Preis erhältlich. Also in wenigen Wochen wird das dann quasi nochmal umgestaltet preislich. Aber die Dauerkarten, also für die Interessierten, die sich da quasi jedes Spiel anschauen wollen oder ein Großteil der Spiele, ist es halt ein finanzieller Vorteil. Also auch da, ich kann jedem die Dauerkarte natürlich nur wärmstens empfehlen. Und die Einzelspiele lassen tatsächlich noch ein bisschen auf sich warten, aber natürlich auch da wird garantiert 1,5 Monate vor Saisonbeginn werden die ganzen Spiele auch so freigeschaltet.
2: Jetzt bleibt nur noch abzuwarten, ob der Kader- und Trainerwechsel auch den erhofften Erfolg liefert. Wir bleiben zuversichtlich, dass nächste Saison wieder besser für die Volleygoats laufen wird.
0: Am 7. August um 16 Uhr eröffnet die Neubi an der Bismarckstraße 41a B in Bitterfeld-Wolfen eine temporäre Graffiti-Fläche. Bis zum geplanten Rückbau im Herbst 2027 werden die Außenflächen der leerstehenden Gebäude für die kreative Gestaltung freigegeben. Mit der Aktion schafft die Neubi eine legale Fläche für Graffiti-Kunst und gibt Künstlern die Möglichkeit, ihre Ideen sichtbar umzusetzen. umzusetzen. Die bislang ungenutzten Gebäudeflächen erhalten damit für die Übergangszeit bis zur weiteren Entwicklung des Standortes eine neue Funktion. Die gekennzeichneten Bereiche am Grundstück stehen für die Gestaltung zur Verfügung. Die Aktion begleitet die Entwicklung des Areals bis zum Neubau des Bildungszentrums Mitteldeutschland und macht den Wandel des Standortes bereits vor Beginn der Baumaßnahmen sichtbar. Damit sind wir am Ende unserer Freitagsausgabe der RBB Aktuellen Nachrichten. Schauen wie gewohnt an dieser Stelle auf den Wetterbericht und im Anschluss daran gern noch auf die Meldungen aus Dessau-Roßlau. Am Montag um 18 Uhr melden wir uns dann mit aktuellen Nachrichten wieder und am Samstag 18 Uhr kommt dann unser Wochenrückblick ins Programm. Das heißt also, alle wichtigen Meldungen der vergangenen Woche nochmal komprimiert zusammengefasst. Jetzt wünsche ich Ihnen ein schönes Wochenende. Machen Sie es gut und auf Wiedersehen.
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Der Samstag wird weiterhin angenehm warm bei nur wenigen Wolken. Die Temperaturen erreichen 28 Grad. Es ist mit einer leichten Nordbrise zu rechnen. Regen ist nicht zu erwarten. In den kommenden Tagen steigen die Temperaturen weiterhin und es ist mit einer neuen Hitzewelle zu rechnen.

0: Am 6. Juli war im Heidetreff in Dessau-Kochstedt Schlagerzeit. Der Pflegedienst Diesner lud erneut zum Sommerfest ein und begrüßte zahlreiche Gäste aus seinen verschiedenen Tagespflegeeinrichtungen. Die Vorfreude im Publikum war wie immer groß. Nachdem im vergangenen Jahr Schlager-Ikone Gigi Anderson das Fest besuchte, konnte man sich nun auf eine volkstümliche Musikgruppe freuen.
1: Heute haben wir die Randfichten zur Bespaßung unserer Tagesgäste. Das ist jetzt unser drittes Sommerfest mit Schlagerkünstler. Und wir sind selber gespannt, was diese Truppe heute für uns darbietet, weil ich kenne nur ein Lied von dieser Truppe. Und zwar, das ist das eigentlich, glaube ich, das berühmteste. Lebt denn der alte Holzmichel noch? Sonst sind die für mich ein bisschen unbekannt, aber man kann sie ja immer noch kennenlernen. Ne? Wie gesagt, die sind jetzt alle eingetroffen, unsere Gäste, die wir eingeladen haben, werden erstmal versorgt mit Kesselgulasch und gegrillte Würstchen und Steaks mit Salate. Dann dürfen sie sich nachher das Programm ganz in Ruhe, hoffentlich wird auch getanzt. Schauen wir mal, wie sie heute gelaunt sind. Der Regen hat Gott sei Dank aufgehört, da sind wir schon mal ganz glücklich drüber. Und in der Pause wird dann nachher noch ein großes Kuchenbuffet aufgebaut für Kaffee und Kuchen.
0: Musikalisch startete das Sommerfest mit Martin Zimmermann, genannt Zimmi. Der Zerbster Schlagersänger heizte dem Publikum schon einmal richtig ein, bevor dann die Randfichten dran waren und ihre volkstümliche Musik zum Besten gaben. Es wurde kräftig geschunkelt und getanzt.

0: Das Sommerfest ist immer ein Höhepunkt für Besucher und Pfleger des Heidetreffs. Aber auch darüber hinaus lässt man sich immer wieder Neues einfallen.
1: Wir haben jetzt eine Boccia-Bahn hinten bei uns im Gocken. Dann haben wir jetzt in unserem Nebengelass haben wir jetzt noch einen Wellnessraum eingerichtet mit einem Massagesessel und gedämmtes Licht mit leichter Wellnessmusik. Wird sehr gut genutzt von unseren Tagesgästen, freuen sie sich auch immer drauf. Müssen wir schon langsam eine Liste anfertigen, wer wann diesen Raum nutzen darf. Aber wir lassen uns immer was Neues einfallen. Soll ja nicht langweilig werden.
0: Der Heidetreff in Kochstedt ist einer von insgesamt 6 Standorten des Pflegedienst Diesner in der Region. Was die Auslastung angeht, ist die Tagespflegeeinrichtung aktuell gut aufgestellt.
1: Wir sind eigentlich ganz gut ausgelastet, haben natürlich immer noch Plätze. Wer gerne zu uns kommen möchte, wir sind für jeden dankbar, der kommt. Wir nehmen auch gerne jeden mit offenen Armen auf, dass er sich bei uns wohlfühlt. Denn wie ich ja, glaube ich, letztes Jahr schon gesagt habe, wir sind eine große Familie und das wollen wir auch weiterhin leben.
0: Zum dritten Mal konnte man im Heidetreff in Kochstedt ein tolles Sommerfest feiern. Die Besucher hatten wieder eine schöne gemeinsame Zeit und freuen sich schon jetzt aufs nächste Jahr. Auf dem Vereinsgelände der Schützengilde Dessau im vorderen Tiergarten wird am 11. Juli wieder eine Menge los sein. Der Verein lädt zur 18. Ausgabe des traditionellen Schützenfests ein und hat ein umfangreiches Programm vorbereitet.
2: Erstmal haben wir eine Menge aufgebaut. Es gibt zu essen und zu trinken. Das ist ja bei jedem Fest immer ganz wichtig. Wir haben aber auch einige Stände, wo man selbst mal schießen kann. Ich selber betreue eine Station mit einer Luftpistole. Das mache ich schon seit vielen Jahren. Da kommen auch Leute, die haben noch nie eine Waffe in der Hand gehabt und sind dann überrascht, wie das so funktioniert, dass das nicht so ist, wie man das im Fernsehen oftmals sieht. Das ist die eine Sache. Wir haben dann das Vogelschießen. Wir schießen auf einen Holzvogel, wo man versucht, da bestimmte Teile abzuschießen mit einem Kleinkalibergewehr. Und wir haben noch einen zweiten Stand, wo man auf eine Biathlonanlage schießen kann, auch mit Kleinkaliber. Und es wird recht gut angenommen immer. Also sind viele Leute da, die auch noch nie geschossen haben und die finden es interessant, das mal selbst ausprobieren zu können. Das Highlight ist immer unser Appell. Da werden die neuen Schützenkönige proklamiert. Ich selber darf meine Kette abgeben vom vorigen Jahr, aber das ist okay, das mache ich gerne. Das schafft man nicht in jedem Jahr, Schützenkönig zu werden. Und ja, der Appell, wir haben da unsere Traditionsschützen wieder mit dabei. Wir haben Fanfarenzug da und es werden Auszeichnungen vorgenommen. Wir stehen alle in Uniform da als Tradition und das ist schon, denke ich mal, immer ein Highlight. Wir haben auch eine Tombola. Wenn man schießt, bekommt man einen Gutschein, einen Zettel. Da steht eine Nummer drauf und zum Schluss wird die Tombola eröffnet. Dann kann man doch so einige Dinge gewinnen.
0: Die Wurzeln der Dessauer Schützengilde reichen bis ins 17. Jahrhundert zurück.

0: wiegt so ungefähr 1,2 Kilogramm. Und wir haben eine Disziplin, da schießen wir 65 Schuss einhändig. Und da muss der letzte Schuss, beim letzten Schuss muss man eben auch noch eine ruhige Hand haben. Es ist also eine Kombination zwischen leichte Kraft und Entspannung. Und man sieht immer gleich sein Ergebnis. Das ist das Tolle daran. Wenn ich einen 100-Meter-Sprint mache, dann muss ich erst mal warten, wie die Zeit ist. Und hier sehe ich sofort nach dem Schuss, habe ich getroffen und habe ich nicht getroffen. Ja, das ist das Gute daran.
1: Das Schützenfest am 11. Juli startet ab 11 Uhr. Der Schützenappell findet dann um 14 Uhr statt. Bis um 17 Uhr soll es sportliche Schießwettkämpfe geben und ab 17.30 Uhr wird dann die Tombola eröffnet. Die Schützengilde hofft nun natürlich auf viele interessierte Besucher.
0: Ja, ich hoffe, dass in diesem Jahr noch mehr Besucher kommen können, denn im vorigen Jahr lief zur gleichen Zeit das Stadtfest. Das haben wir diesmal nicht. Und da denke ich mal, das Wetter wird doch sehr schön, was ich gehört habe. Und da hoffe ich, dass noch mehr Begeisterte kommen und schauen sich das mal an, wie das bei uns läuft, probieren sich aus, setzen sich zusammen, unterhalten sich. Wir haben auch viele andere Gäste, auch aus anderen Vereinen da, sodass das, denke ich mal, wieder eine schöne Sache werden kann.
1: Mit einer Kaffeetafel soll auch wieder fürs leibliche Wohl gesorgt werden. Auch musikalisch hat man durch die New Style Disco, den Spielmannszug der Stadt Wolfen sowie die Oranienbaumer Jagdhornbläser wieder einiges zu bieten. Und das Ganze natürlich wieder bei freiem Eintritt.
2: Bühne frei hieß es am Freitag, dem 3. Juli, für die Kinder und Jugendlichen der Dessau-Roßlauer Revue-Tanzgruppe Showtime. In der Marienkirche in Dessau zeigten sie vor zahlreichen Zuschauern ihr Können und begeisterten mit ihren Auftritten. Unter dem Motto Dessau-Roßlauer Tanzträume präsentierten alle Gruppen des Vereins ihr tänzerisches Talent.
3: Den Besuchern erwartet ein Tanzprogramm. Also Tanz ist Lebensfreude, Dessau-Roßlau tanzt. Wir haben viele schöne Tänze mitgebracht in unserem Programm. Ganz einfach, lassen Sie sich überraschen. Wir haben eine Premiere dabei, wir haben einen spanischen Tanz. Den haben wir eben vor der Hauptbühne getanzt, unter der Glocke, um die Leute hier zum Stadtfest schon mal einzustimmen, bevor das hier in der Marienkirche losgeht.
2: Bevor die Sommerferien beginnen, wurde nicht nur das Ende des Schuljahres gefeiert, sondern auch ein erfolgreiches Tanzjahr. Gemeinsam blickten die Tänzer auf viele schöne Auftritte, intensive Trainingsstunden, Wettkämpfe und zahlreiche gemeinsame Erlebnisse zurück. Hinter jeder Aufführung steckt dabei monatelange Vorbereitung, ein Einsatz, der sich am Ende jedoch auf der Bühne auszahlt.
3: Die Kinder trainieren das ganze Jahr über. Sie möchten ja auch ihren Eltern und den Leuten hier in Dessau-Roßlau zeigen, was sie gelernt haben in unserem Verein. Wir haben sehr viele Auftritte, sehr viele Veranstaltungen. Und heute ist wie so ein Schuljahresabschluss für uns auch. Es sind ja den Ferien. Morgen nochmal auf der Hauptbühne und dann sind Ferien.
2: Mit abwechslungsreichen Choreografien und mitreißenden Auftritten machte die Revue-Tanzgruppe den Abend zu einem besonderen Erlebnis. Die Tänzer zeigten, wie viel Leidenschaft und Teamgeist hinter ihrem Hobby steckt. Dabei wurde deutlich, dass auch der Nachwuchs dem Verein nicht ausgeht.
3: Nachwuchsprobleme haben wir Gott sei Dank keine. Wir sind ein tolles Team. Ich habe 6 Trainerinnen bei mir, die wirklich mit den Kindern und Jugendlichen arbeiten. Also ich kann nichts Negatives sagen, also ein ganz toller Verein und wir freuen uns auch gerade jetzt auf diese Veranstaltung, die wir für die Kinder und Jugendlichen auch organisiert haben.
2: Nun stehen für die jungen Tänzer die wohlverdienten Sommerferien an. Doch nach der Pause wird bereits weiter trainiert, denn die nächsten Auftritte und Veranstaltungen sind schon in Planung.
3: Nach den Ferien bereiten wir den Dessau-Roßlauer Tanzwettbewerb vor, wo es um den Showtime-Wanderpokal geht. Da kommen nicht nur Dessauer Tanzgruppen, da kommen sie aus Brandenburg, Sachsen, Sachsen-Anhalt. Und da wird um den Showtime-Wanderpokal getanzt. Und dann natürlich arbeiten wir jetzt schon an unserer Weihnachtsrevue, die auch wieder im Dezember hier in der Marienkirche stattfinden wird.
2: Im Mittelpunkt stand einmal mehr die Freude am Tanzen. Mit ihrem Programm sorgten die Tänzer für einen gelungenen Abschluss des Tanzjahres.

0: Weiteres und für Vorfreude auf die nächste Saison.
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0: Schön, dass Sie mit dabei sind. Herzlich willkommen an diesem Freitag zu den RBB Aktuellen Nachrichten. Zu einem schweren Verkehrsunfall kam es am Mittwoch auf der B187 in Gribo. Eine 32-jährige Skoda-Fahrerin geriet aus noch ungeklärter Ursache in den Gegenverkehr und kollidierte dort mit einem entgegenkommenden LKW. Die Fahrerin wurde durch die Kollision lebensbedrohlich verletzt und mit einem Hubschrauber in ein Klinikum gebracht. Auch der LKW-Fahrer zog sich schwere Verletzungen zu, nachdem sein 40-Tonnen-Gefährt auf die Seite kippte. Ein hinter dem Skoda fahrender SUV Mercedes wurde von dem LKW von der Straße geschoben. Der Fahrer wurde leicht verletzt. Die Bundesstraße war stundenlang voll gesperrt. Ontras bereitet eine Ferngasleitung zwischen Bobber und Apollensdorf auf den Transport von Wasserstoff vor. Damit diese Arbeiten wie geplant durchgeführt werden können, muss Erdgas aus den Transportsystemen entfernt werden. Dazu ist es notwendig, das Restgas, welches nach Abpumpen großer Mengen noch in der Leitung verblieben ist, abzufackeln. Das sogenannte Abfackeln ist dieser Tage in der Verdichterstation Bobber gut zu beobachten gewesen. Bodenfackeln bringt Ontras nur zum Einsatz, wenn, so wie in diesem Fall, das Gas nicht im Vorfeld vollständig entfernt werden kann. Der Klimaeffekt des beim Abfackeln entstehenden CO2 ist circa 10-mal geringer im Vergleich zum sonst üblichen Ausblasen des Erdgases. Ontras stellt in der Region bestehende Erdgasleitungen auf den Transport von reinem Wasserstoff um. Eines der wichtigsten Teilstücke im Kernnetz führt über knapp 400 Kilometer von Lubmin an der Ostsee direkt bis nach Bobbau. Gleich neben der Verdichterstation Bobbau entsteht eine neue Wasserstoff-Gasdruck-Regel- und Messanlage. Sie dient als technologische Einheit zur Übernahme von Wasserstoff aus dem Netz, unter anderem der Jagal-Leitung. Von einer Baustelle in der Altenburger Chaussee in Bernburg entwendeten bislang unbekannte Täter seit dem vergangenen Wochenende insgesamt 101 Aluminiumplatten, die als mobile Baustraße eingesetzt werden. Diese Platten ermöglichen den Einsatz schwerer Baumaschinen auch auf unwegsamem Gelände. Jede Platte misst etwa 3x2 Meter, verfügt über eine Fläche von 6 Quadratmetern und wiegt rund 250 Kilogramm. Nach bisherigem Ermittlungsstand wurden über das Wochenende zunächst 55 Aluminiumplatten gestohlen. In der Nacht zu Dienstag entwendeten die Täter weitere 46 Platten. Aufgrund der Größe und des erheblichen Gewichts der Platten ist davon auszugehen, dass für den Abtransport ein entsprechend großes Transportfahrzeug oder gleich mehrere Fahrzeuge eingesetzt wurden. Der entstandene Gesamtschaden wird auf rund 170.000 Euro geschätzt. Die Cerebrix Volleygoats Mitteldeutschland sind tief in den Saisonvorbereitungen für den kommenden Herbst. Lukas Thielemann, der Geschäftsführer des Vereins, war bei uns im Studio, um uns ein paar Fragen zu beantworten.
1: Nach der Saison ist ja bekanntlicherweise vor der Saison. Durch die Fusion zweier Vereine konnten sich die Cerebrix Volleygoats Mitteldeutschland doch noch in der ersten Volleyball-Bundesliga halten. Um uns über die momentane Lage des Vereins aufzuklären, war Lukas Thielemann, der Geschäftsführer der Volleygoats, bei uns im Studio. Zuerst wollte er klären, welche bekannten Gesichter die Fans auch in der nächsten Saison wieder in der Halle antreffen können.
2: Also bekannt gegeben haben wir ja schon Paul Stommel, unser Kapitän bleibt, Tom Borchert, unser Außenangreifer mit den meisten Spielanteilen in der letzten Saison.

0: Armstrong und Nick Breitenbach, auch Stammmittelblocker. Alle drei werden bleiben. Es kommt tatsächlich noch ein Vierter dazu, den haben wir Stand heute noch nicht bekannt gegeben, den kennen aber viele, sodass wir mit 4 von 13, 14 verlängern. Und das ist, glaube ich, ein ganz guter Schnitt für Volleyballverhältnisse und nach dem sportlichen Abschneiden.
1: Welche Neuverpflichtungen kommen denn zur Mannschaft dazu?
0: Grundsätzlich, der Kader ist komplett. Also wir haben alle Spieler zusammen. Auch das Trainerteam ist komplett. Also auch da wird noch ein Co-Trainer ergänzen und noch bekannt gegeben. Also der ist quasi nur noch nicht veröffentlicht. Bei den Spielern sind jetzt noch 4 Spieler ausstehend. Also 10 Spieler sind schon veröffentlicht und bekannt. Und wir wählen dieses Jahr tatsächlich ein bisschen einen anderen Ansatz. Wir haben quasi diese, naja, nennen wir es mal ganz jungen Experimente, kann man vielleicht sagen, wo auch viel Hoffnung besteht und viel Vertrauen irgendwie in den großen Entwicklungssprung haben wir eher weggelassen, haben mehr auf Leute gesetzt, die schon Erfahrung haben, international in verschiedenen Ligen, in ihren Nationalmannschaften tätig waren, in ihren Clubteams um Meisterschaften gespielt haben oder in der Top 3 waren. Sodass wir da viele kriegen, die irgendwie Vizemeister geworden sind, dritter Platz, Meister geworden, holen da viel zusammen. Im Zuspiel sind wir schon komplett, also das haben wir auch schon veröffentlicht. Wir haben unseren Kapitän gehalten und Stammspieler aus der letzten Saison. Bekommen gleichzeitig noch einen Zuspieler von der SVG Lüneburg mit Neo Laumann, eins der größten Talente, die Deutschland in den letzten Jahren hier so hatte. 21 Jahre jung, schon 3 Jahre gespielt bei Lüneburg auf allerhöchstem Niveau mit Champions League und allem. 2,01 Meter groß, also erhoffen wir uns sehr, sehr viel. Wir haben jetzt kürzlich bekannt gegeben mit Jesse Delancey aus den Bahamas, jemanden, der enorm physisch ist, wahrscheinlich physischer als alle Spieler, die wir je hatten, mit einer Abschlaghöhe über 3,80 Meter, was Wahnsinn ist, wenn man bedenkt, dass der Basketballkorb auf 3,05 Meter hängt. Von dem wir uns auch viel Angriffslast erhoffen. Wir haben mit Jacob Riley einen Libero, der schon in der US-amerikanischen Nationalmannschaft war. Mit Jacob Harris einen Diagonalen, der jetzt auch wieder mit der kanadischen Nationalmannschaft unterwegs ist und noch ein Turnier spielen wird. Und sind da eigentlich super froh mit Rico Wardlow, einen Mittelblocker, der oder in der letzten Saison zum besten Mittelblocker gewählt wurde in der Liga. Ja, also dass wir da echt zufrieden sind. Also ich glaube, klar, man muss immer gucken, dass die wirtschaftlichen Möglichkeiten nicht übersteigt. Die sind natürlich begrenzt. Aber ich glaube, und das ist auch in der Kommunikation mit Brad so, wenn wir jetzt zurückgucken auf die letzten Monate, sind wir uns alle einig, dass wir nicht mehr hätten tun können. Also wir haben so viel Zeit wie noch nie in die Kaderplanung gesteckt, so akribisch geschaut, wie noch nie so viele vermeintlich gute Spieler auch liegen lassen, in der Hoffnung, einen besseren zu finden und das dann unserer Meinung nach auch hinbekommen haben. Sodass da echt wir guten Gewissens irgendwie in den Spiegel schauen können und sagen können, wir haben alles getan, um da die bestmögliche Mannschaft aufzustellen.
1: Ein neuer Trainer wurde schon bekannt gegeben. Können Sie uns hier noch mehr darüber erzählen?
0: Genau, also Brad Hudson wird Trainer sein die nächsten 2 Jahre, hat direkt einen Zweijahresvertrag unterschrieben, ist ein Kanadier, also eine aktuell ziemlich starke Volleyballnation. Kommt aus oder hatte jetzt zuletzt einen Vertrag in Schweden in der ersten Liga, hat schon diverse Stationen oder diverse Tätigkeiten mit der kanadischen Nationalmannschaft hinter sich. Ist auch ein sehr, sehr guter Bekannter von Stefan Hübner aus Lüneburg, also quasi die Mannschaft, die jetzt zweimal Vizemeister geworden ist und auch Pokalsieger. Stefan hat mit ihm auch in der Nationalmannschaft schon zusammengearbeitet. Also die beiden kennen sich nicht nur, haben auch zusammen quasi gearbeitet. Und ja, mit Brad, es war quasi Zufall oder eine glückliche Fügung. Ich habe ja gesucht, geschaut, wer ist auf dem Markt, bin einfach über ihn gestolpert, so wie über ganz, ganz viele andere Namen. Kontakt aufgenommen, geschrieben. Und dann wollten wir eigentlich recht schnell uns mal zusammen telefonieren, beziehungsweise ein Videomeeting machen, wie es eigentlich üblich ist, so in der Branche. Und dann hat Brad mir tatsächlich gesagt, ich habe eine bessere Idee, ich komme einfach zu dir gefahren. Und dann haben wir uns tatsächlich, Also Kammer hatte sich in Schweden ins Auto gesetzt, ist 8, 9 Stunden runtergefahren. Wir haben uns dann direkt in der Arena getroffen, haben dort, glaube ich, einen halben Tag verbracht, also 4, 5 Stunden über alles Mögliche gesprochen. Dann hat er sich wieder ins Auto gesetzt, ist wieder zurück nach Schweden gefahren. Wir haben gesagt, wir telefonieren den nächsten Tag und sprechen uns ab. Und vom Gefühl her, beziehungsweise vom, wie sich dann alles entwickelt hat und wie dann so wie das weitere Gespräch war, war uns beiden klar, als wir dann dort weg sind von dem Gespräch, ohne dass wir es dem anderen gesagt haben, dass wir das machen werden. Ich habe dann natürlich alle angerufen und habe zu allen gesagt, ihr werdet es wahrscheinlich jetzt alle nicht verstehen, weil ihr bei dem Gespräch ja nicht dabei wart, aber den müssen wir nehmen. Es ist ein total charismatischer Mensch, super Menschenfänger, ganz sympathisch, ganz. Ganz moderne, interessante Volleyballphilosophie, menschlichen, unheimlich guter Charakter, der auch bei ganz vielen Neuverpflichtungen jetzt geholfen hat, involviert war, gute Gespräche geführt hat mit den Spielern, dass die Spieler auch gesagt haben, hey Mensch, das ist eine Vision und eine Ansicht, da will ich dabei sein und da mache ich mit. Und von daher ist das eine Personalie und eine Verpflichtung, über die ich mich sehr freue, auf die ich auch ein Stück weit stolz bin und ich glaube, und hoffe, dass wir mit ihm sehr, sehr viel Freude haben die nächsten 2 Jahre.
1: Bis Oktober sind ja noch einige Monate Zeit. Wann fängt denn die Vorbereitung an?
0: Trainingsstart ist tatsächlich am 17.8. Ist ein Montag. Also die Mannschaft wird sich quasi am Wochenende vorher spätestens vollständig hier eingefunden haben. Die Spieler und Trainer reisen tatsächlich recht unterschiedlich an. Manche kommen schon eine Woche eher, manche kommen wirklich erst 2 Tage früher, aber am 17.8. ist dann für alle Start. Dann wird sicherlich erstmal die ersten Tage darum gehen, sich hier zurechtzufinden, alles erklärt zu bekommen. Geht sicherlich auch schon los mit Balltraining. Ist dann eine, ich sag mal, recht normale Vorbereitung. Wir haben dann in etwa 7, 8 Wochen bis zum ersten Spiel, was nicht zu lang und nicht zu kurz ist. Ja, sodass wir bis dahin noch Zeit haben, natürlich noch hinter den Kulissen da mit Organisationen beschäftigt sind. Müssen alle registriert werden hier, brauchen Einreiseerlaubnis und so weiter und so fort. Also da sind wir noch dran. Und dann richtet sich natürlich irgendwie der Blick schon Richtung Spieltage. Wir wollen da natürlich einiges verändern, werden eine komplett neue und ganz andere Einlaufshow haben und kreieren, auch mit mehr Technik. Und wird, glaube ich, echt cool für den Zuschauer. Ja, und sind dann natürlich irgendwie am Basteln und Planen, wie wir das noch alles ein bisschen optimieren können. Aber grundsätzlich glaube ich, dass der Start und die ersten Dinge, die wir da angegangen sind in der Halle, dass das soweit erstmal super ankam bei allen. Also das Fazit war ja total positiv von allen Zuschauern über das Erlebnis und das Event, sodass wir da jetzt nicht, ich sag mal, im Zugzwang sind, alles verändern zu müssen, aber haben natürlich schon ein, zwei, drei Ideen, das Ganze wieder ja, nachhaltig peu à peu weiterzuentwickeln. Und das sind so die nächsten Steps.
1: Wird es wie in den letzten Jahren wieder ein Testspiel geben?
0: Auf jeden Fall. Also wir haben zumindest Termine geblockt und auch Termine in Aussicht. Wir haben noch nichts fest terminiert, weil gerade alle noch suchen und absprechen und aber wird es auf jeden Fall geben. Also wir werden definitiv auch mehrere Testspiele in irgendeiner Art und Weise absolvieren. Sicherlich dieses ein oder andere auch unter der Woche, spätabends, was jetzt vielleicht nicht so zuschauerfreundlich ist. Aber wir werden garantiert auch am Wochenende testen und das dann öffnen quasi für die breite Masse und für viele Zuschauer. Und den Termin dann entsprechend auch bekannt geben und bewerben.
1: Ist der Ticketverkauf schon gestartet? Wie kommt man denn in die Halle?
0: Ticketverkauf wird, ich sage mal, die Einzelspiele, das wird noch ein bisschen dauern und noch ein bisschen auf sich warten lassen. Mit den Dauerkarten sind wir natürlich schon seit dem letzten Saisonspiel draußen. Die sind jetzt auch noch für kurze Zeit zum günstigeren Preis erhältlich. Also in wenigen Wochen wird das dann quasi nochmal umgestaltet preislich. Aber die Dauerkarten, also für die Interessierten, die sich da quasi jedes Spiel anschauen wollen oder ein Großteil der Spiele, ist das halt ein finanzieller Vorteil. Also auch da, ich kann jedem die Dauerkarte natürlich nur wärmstens empfehlen. Und die Einzelspiele lassen tatsächlich noch ein bisschen auf sich warten, aber natürlich auch da wird garantiert 1, 1,5 Monate vor Saisonbeginn werden die ganzen Spiele auch so freigeschaltet.
1: Jetzt bleibt nur noch abzuwarten, ob der Kader- und Trainerwechsel auch den erhofften Erfolg liefert. Wir bleiben zuversichtlich, dass nächste Saison wieder besser für die Volleygoats laufen wird.
2: Am 7. August um 16 Uhr eröffnet die Neubi an der Bismarckstraße 41a B in Bitterfeld-Wolfen eine temporäre Graffiti-Fläche. Bis zum geplanten Rückbau im Herbst 2027 werden die Außenflächen der leerstehenden Gebäude für die kreative Gestaltung freigegeben. Mit der Aktion schafft die Neubi eine legale Fläche für Graffiti-Kunst und gibt Künstlern die Möglichkeit, ihre Ideen sichtbar umzusetzen. Die bislang ungenutzten Gebäudeflächen erhalten damit für die Übergangszeit bis zur weiteren Entwicklung des Standortes eine neue Funktion. Die gekennzeichneten Bereiche am Grundstück stehen für die Gestaltung zur Verfügung. Die Aktion begleitet die Entwicklung des Areals bis zum Neubau des Bildungszentrums Mitteldeutschland und macht den Wandel des Standortes bereits vor Beginn der Baumaßnahmen sichtbar. Damit sind wir am Ende unserer Freitagsausgabe der RBB Aktuellnachrichten. Schauen wie gewohnt an dieser Stelle auf den Wetterbericht und im Anschluss daran gern noch auf die Meldungen aus Dessau-Roßlau. Am Montag um 18 Uhr melden wir uns dann mit aktuellen Nachrichten wieder und am Samstag 18 Uhr kommt dann unser Wochenrückblick ins Programm. Das heißt also alle wichtigen Meldungen der vergangenen Woche nochmal komprimiert zusammengefasst. Jetzt wünsche ich Ihnen ein schönes Wochenende. Machen Sie es gut und auf Wiedersehen. 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

Der Samstag wird weiterhin angenehm warm bei nur wenigen Wolken. Die Temperaturen erreichen 28 Grad. Es ist mit einer leichten Nordbrise zu rechnen. Regen ist nicht zu erwarten. In den kommenden Tagen steigen die Temperaturen weiterhin und es ist mit einer neuen Hitzewelle zu rechnen.

0: Am 6. Juli war im Heidetreff in Dessau-Kochstedt Schlagerzeit. Der Pflegedienst Diesner lud erneut zum Sommerfest ein und begrüßte zahlreiche Gäste aus seinen verschiedenen Tagespflegeeinrichtungen. Die Vorfreude im Publikum war wie immer groß. Nachdem im vergangenen Jahr Schlager-Ikone Gigi Anderson das Fest besuchte, konnte man sich nun auf eine volkstümliche Musikgruppe freuen.
1: Heute haben wir die Randfichten zur Bespaßung unserer Tagesgäste. Das ist jetzt unser drittes Sommerfest mit Schlagerkünstler. Und wir sind selber gespannt, was diese Truppe heute für uns darbietet, weil ich kenne nur ein Lied von dieser Truppe. Und zwar, das ist das eigentlich, glaube ich, das berühmteste. Lebt denn der alte Holzmichel noch? Sonst sind die für mich ein bisschen unbekannt. Aber man kann sie ja immer noch kennenlernen, ne? Wie gesagt, die sind jetzt alle eingetroffen, unsere Gäste, die wir eingeladen haben, werden erstmal versorgt mit Kesselgulasch und gegrillte Würstchen und Steaks mit Salate. Dann dürfen sie sich nachher das Programm ganz in Ruhe, hoffentlich wird auch getanzt. Schauen wir mal, wie sie heute gelaunt sind. Der Regen hat Gott sei Dank aufgehört, da sind wir schon mal ganz glücklich drüber. Und in der Pause wird dann nachher noch ein großes Kuchenbuffet aufgebaut für Kaffee und Kuchen. Musik.

Musikalisch startete das Sommerfest mit Martin Zimmermann, genannt Zimmi. Der Zerbster Schlagersänger heizte dem Publikum schon einmal richtig ein, bevor dann die Randfichten dran waren und ihre volkstümliche Musik zum Besten gaben. Es wurde kräftig geschunkelt und getanzt.

0: Das Sommerfest ist immer ein Höhepunkt für Besucher und Pfleger des Heidetreffs. Aber auch darüber hinaus lässt man sich immer wieder Neues einfallen.
1: Wir haben jetzt eine Boccia-Bahn hinten bei uns im Garten. Dann haben wir jetzt in unserem Nebengelass haben wir jetzt noch einen Wellnessraum eingerichtet mit einem Massagesessel und gedämmtes Licht mit leichter Wellnessmusik. Wird sehr gut genutzt von unseren Tagesgästen, freuen sie sich auch immer drauf. Müssen wir schon langsam eine Liste anfertigen, wer wann diesen Raum nutzen darf. Aber wir lassen uns immer was Neues einfallen. Soll ja nicht langweilig werden.
0: Der Heidetreff in Kochstedt ist einer von insgesamt 6 Standorten des Pflegedienst Diesner in der Region. Was die Auslastung angeht, ist die Tagespflegeeinrichtung aktuell gut aufgestellt.
1: Wir sind eigentlich ganz gut ausgelastet, haben natürlich immer noch Plätze. Wer gerne zu uns kommen möchte, wir sind für jeden dankbar, der kommt. Wir nehmen auch gerne jeden mit offenen Armen auf, dass er sich bei uns wohlfühlt. Denn wie ich ja, glaube ich, letztes Jahr schon gesagt habe, wir sind eine große Familie und das wollen wir auch weiterhin leben.
0: Zum 3. Mal konnte man im Heidetreff in Kochstedt ein tolles Sommerfest feiern. Die Besucher hatten wieder eine schöne gemeinsame Zeit und freuen sich schon jetzt aufs nächste Jahr. Auf dem Vereinsgelände der Schützengilde Dessau im vorderen Tiergarten wird am 11. Juli wieder eine Menge los sein. Der Verein lädt zur 18. Ausgabe des traditionellen Schützenfests ein und hat ein umfangreiches Programm vorbereitet.
2: Erstmal haben wir eine Menge aufgebaut. Es gibt zu essen und zu trinken. Das ist ja bei jedem Fest immer ganz wichtig. Wir haben aber auch einige Stände, wo man selbst mal schießen kann. Ich selber betreue eine Station mit der Luftpistole. Das mache ich schon seit vielen Jahren. Da kommen auch Leute, die haben noch nie eine Waffe in der Hand gehabt und sind dann überrascht, wie das so funktioniert, dass das nicht so ist, wie man das im Fernsehen oftmals sieht. Das ist die eine Sache. Wir haben dann das Vogelschießen. Wir schießen auf einen Holzvogel, wo man versucht, da bestimmte Teile abzuschießen mit einem Kleinkalibergewehr. Und wir haben noch einen zweiten Stand, wo man auf eine Biathlonanlage schießen kann, auch mit Kleinkaliber. Und es wird recht gut angenommen immer. Also es sind viele Leute da, die auch noch nie geschossen haben und die finden es interessant, das mal selbst ausprobieren zu können. Das Highlight ist immer unser Appell. Da werden die neuen Schützenkönige proklamiert. Ich selber darf meine Kette abgeben vom vorigen Jahr, aber das ist okay, das mache ich gerne. Das schafft man nicht in jedem Jahr, Schützenkönig zu werden. Und ja, der Appell, wir haben da unsere Traditionsschützen wieder mit dabei. Wir haben Fanfarenzug da und es werden Auszeichnungen vorgenommen. Wir stehen alle in Uniform da als Tradition und das ist schon, denke ich mal, immer ein Highlight. Wir haben auch eine Tombola. Wenn man schießt, bekommt man einen Gutschein, einen Zettel. Da steht eine Nummer drauf und zum Schluss wird die Tombola eröffnet. Dann kann man doch so einige Dinge gewinnen.
0: Die Wurzeln der Dessauer Schützengilde reichen bis ins 17. Jahrhundert zurück. Vor 36 Jahren hat sich der Verein wieder gegründet und sich seitdem auch gut entwickelt. Die Mitglieder wollen den Schützensport in der Stadt erhalten. Das Schützenfest bietet die optimale Möglichkeit, um auf die besondere Sportart aufmerksam zu machen.
2: Das Besondere am Schießen ist, dass ich mit einem Sportgerät umgehe, mit dem ich zielgenau was erreichen kann, also treffen kann. Dazu gehört eine gewisse Atemtechnik. Dazu gehört auch ein gewisses Krafttraining, um die Waffe halten zu können, gerade mit der Pistole. So eine Sportpistole wiegt so ungefähr 1,2 Kilogramm. Und wir haben eine Disziplin, da schießen wir 65 Schuss einhändig. Und da muss beim letzten Schuss muss man eben auch noch eine ruhige Hand haben. Es ist also eine Kombination zwischen leichte Kraft und Entspannung. Und man sieht immer gleich sein Ergebnis. Das ist das Tolle daran. Wenn ich einen 100-Meter-Sprint mache, dann muss ich erst mal warten, wie die Zeit ist. Und hier sehe ich sofort nach dem Schuss, habe ich getroffen und habe ich nicht getroffen. Ja, das ist das Gute daran.
0: Das Schützenfest am 11. Juli startet ab 11 Uhr. Der Schützenappell findet dann um 14 Uhr statt. Bis um 17 Uhr soll es sportliche Schießwettkämpfe geben. Und ab 17.30 Uhr wird dann die Tombola eröffnet. Die Schützengilde hofft nun natürlich auf viele interessierte Besucher.
2: Ja, ich hoffe, dass in diesem Jahr noch mehr Besucher kommen können, denn im vorigen Jahr lief zur gleichen Zeit das Stadtfest. Das haben wir diesmal nicht. Und da denke ich mal, das Wetter wird doch sehr schön, was ich gehört habe. Und da hoffe ich, dass noch mehr Begeisterte kommen und schauen sich das mal an, wie das bei uns läuft, probieren sich aus, setzen sich zusammen, unterhalten sich. Wir haben auch viele andere Gäste, auch aus anderen Vereinen da, sodass das, denke ich mal, wieder eine schöne Sache werden kann.
0: Mit einer Kaffeetafel soll auch wieder fürs leibliche Wohl gesorgt werden. Auch musikalisch hat man durch die New Style Disco, den Spielmannszug der Stadt Wolfen sowie die Oranienbaumer Jagdhornbläser wieder einiges zu bieten. Und das Ganze natürlich wieder bei freiem Eintritt.
3: Bühne frei hieß es am Freitag, dem 3. Juli, für die Kinder und Jugendlichen der Dessau-Roßlauer Revue-Tanzgruppe Showtime. In der Marienkirche in Dessau zeigten sie vor zahlreichen Zuschauern ihr Können und begeisterten mit ihren Auftritten. Unter dem Motto Dessau-Roßlauer Tanzträume präsentierten alle Gruppen des Vereins ihr tänzerisches Talent.
4: Den Besuchern erwartet ein Tanzprogramm. Also Tanz ist Lebensfreude, Dessau-Roßlau tanzt. Wir haben viele schöne Tänze mitgebracht in unserem Programm. Ganz einfach, lassen Sie sich überraschen. Wir haben eine Premiere dabei, wir haben einen spanischen Tanz. Den haben wir eben vor der Hauptbühne getanzt, unter der Glocke, um die Leute hier zum Stadtfest schon mal einzustimmen, bevor das hier in der Marienkirche losgeht.
3: Bevor die Sommerferien beginnen, wurde nicht nur das Ende des Schuljahres gefeiert, sondern auch ein erfolgreiches Tanzjahr. Gemeinsam blickten die Tänzer auf viele schöne Auftritte, intensive Trainingsstunden, Wettkämpfe und zahlreiche gemeinsame Erlebnisse zurück. Hinter jeder Aufführung steckt dabei monatelange Vorbereitung, ein Einsatz, der sich am Ende jedoch auf der Bühne auszahlt.
4: Die Kinder trainieren das ganze Jahr über. Sie möchten ja auch ihren Eltern und den Leuten hier in Dessau-Roßlau zeigen, was sie gelernt haben in unserem Verein. Wir haben sehr viele Auftritte, sehr viele Veranstaltungen. Und heute ist wie so ein Schuljahresabschluss für uns auch. Es sind ja den Ferien. Morgen nochmal auf der Hauptbühne und dann sind Ferien.
3: Mit abwechslungsreichen Choreografien und mitreißenden Auftritten machte die Revue-Tanzgruppe den Abend zu einem besonderen Erlebnis. Die Tänzer zeigten, wie viel Leidenschaft und Teamgeist hinter ihrem Hobby steckt. Dabei wurde deutlich, dass auch der Nachwuchs dem Verein nicht ausgeht.
4: Nachwuchsprobleme haben wir Gott sei Dank keine. Wir sind ein tolles Team. Ich habe 6 Trainerinnen bei mir, die wirklich mit den Kindern und Jugendlichen arbeiten. Also ich kann nichts Negatives sagen, also ein ganz toller Verein und wir freuen uns auch gerade jetzt auf diese Veranstaltung, die wir für die Kinder und Jugendlichen auch organisiert haben.
3: Nun stehen für die jungen Tänzer die wohlverdienten Sommerferien an. Doch nach der Pause wird bereits weiter trainiert, denn die nächsten Auftritte und Veranstaltungen sind schon in Planung.
4: Nach den Ferien bereiten wir den Dessau-Roßlauer Tanzwettbewerb vor, wo es um den Showtime-Wanderpokal geht. Da kommen nicht nur Dessauer Tanzgruppen, da kommen sie aus Brandenburg, Sachsen, Sachsen-Anhalt. Und da wird um den Showtime-Wanderpokal getanzt. Und dann natürlich arbeiten wir jetzt schon an unserer Weihnachtsrevue, die auch wieder im Dezember hier in der Marienkirche stattfinden wird.
3: Im Mittelpunkt stand einmal mehr die Freude am Tanzen. Mit ihrem Programm sorgten die Tänzer für einen gelungenen Abschluss des Tanzjahres.

0: Karrieres und für Vorfreude auf die nächste Saison.
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0: Schön, dass Sie mit dabei sind. Herzlich willkommen an diesem Freitag zu den RBW Aktuellnachrichten. Zu einem schweren Verkehrsunfall kam es am Mittwoch auf der B187 in Gribo. Eine 32-jährige Skoda-Fahrerin geriet aus noch ungeklärter Ursache in den Gegenverkehr und kollidierte dort mit einem entgegenkommenden LKW. Die Fahrerin wurde durch die Kollision lebensbedrohlich verletzt und mit einem Hubschrauber in ein Klinikum gebracht. Auch der LKW-Fahrer zog sich schwere Verletzungen zu, nachdem sein 40-Tonnen-Gefährt auf die Seite kippte. Ein hinter dem Skoda fahrender SUV Mercedes wurde von dem LKW von der Straße geschoben. Der Fahrer wurde leicht verletzt. Die Bundesstraße war stundenlang voll gesperrt.
1: Ontras bereitet eine Ferngasleitung zwischen Bobber und Apollensdorf auf den Transport von Wasserstoff vor. Damit diese Arbeiten wie geplant durchgeführt werden können, muss Erdgas aus den Transportsystemen entfernt werden. Dazu ist es notwendig, das Restgas, welches nach Abpumpen großer Mengen noch in der Leitung verblieben ist, abzufackeln. Das sogenannte Abfackeln ist dieser Tage in der Verdichterstation Bobber gut zu beobachten gewesen. Bodenfackeln bringt Ontras nur zum Einsatz, wenn, so wie in diesem Fall, das Gas nicht im Vorfeld vollständig entfernt werden kann. Der Klimaeffekt des beim Abfackeln entstehenden CO2 ist circa 10-mal geringer im Vergleich zum sonst üblichen Ausblasen des Erdgases. Ontras stellt in der Region bestehende Erdgasleitungen auf den Transport von reinem Wasserstoff um. Eines der wichtigsten Teilstücke im Kernnetz führt über knapp 400 Kilometer von Lubmin an der Ostsee direkt bis nach Bobbau. Gleich neben der Verdichterstation Bobbau entsteht eine neue Wasserstoff-Gasdruckregel- und Messanlage. Sie dient als technologische Einheit zur Übernahme von Wasserstoff aus dem Netz, unter anderem der Jagal-Leitung.
0: Von einer Baustelle in der Altenburger Chaussee in Bernburg entwendeten bislang unbekannte Täter seit dem vergangenen Wochenende insgesamt 101 Aluminiumplatten, die als mobile Baustraße eingesetzt werden. Diese Platten ermöglichen den Einsatz schwerer Baumaschinen auch auf unwegsamem Gelände. Jede Platte misst etwa 3x2 Meter, verfügt über eine Fläche von 6 Quadratmetern und wiegt rund 250 Kilogramm. Nach bisherigem Ermittlungsstand wurden über das Wochenende zunächst 55 Aluminiumplatten gestohlen. In der Nacht zu Dienstag entwendeten die Täter weitere 46 Platten. Aufgrund der Größe und des erheblichen Gewichts der Platten ist davon auszugehen, dass für den Abtransport ein entsprechend großes Transportfahrzeug oder gleich mehrere Fahrzeuge eingesetzt wurden. Der entstandene Gesamtschaden wird auf rund 170.000 Euro geschätzt. Die Cerebrix Volleygoats Mitteldeutschland sind tief in den Saisonvorbereitungen für den kommenden Herbst. Lukas Thielemann, der Geschäftsführer des Vereins, war bei uns im Studio, um uns ein paar Fragen zu beantworten.
2: Nach der Saison ist ja bekanntlicherweise vor der Saison. Durch die Fusion zweier Vereine konnten sich die Cerebrix Volleygoats Mitteldeutschland doch noch in der ersten Volleyball-Bundesliga halten. Um uns über die momentane Lage des Vereins aufzuklären, war Lukas Thielemann, der Geschäftsführer der Volleygoats, bei uns im Studio. Zuerst wollte er klären, welche bekannten Gesichter die Fans auch in der nächsten Saison wieder in der Halle antreffen können.
3: Also bekannt gegeben haben wir ja schon Paul Stommel, unser Kapitän bleibt, Tom Borchert, unser Außenangreifer mit den meisten Spielanteilen in der letzten Saison und Nick Breitenbach, auch Stammmittelblocker, alle drei werden bleiben. Es kommt tatsächlich noch ein Vierter dazu, den haben wir Stand heute noch nicht bekannt gegeben, den kennen aber viele, sodass wir mit 4 von 13, 14 verlängern und das ist, glaube ich, ein ganz guter Schnitt für Volleyballverhältnisse und nach dem sportlichen Abschneiden.
2: Welche Neuverpflichtungen kommen denn zur Mannschaft dazu?
3: Grundsätzlich der Kader ist komplett. Also wir haben alle Spieler zusammen. Auch das Trainerteam ist komplett. Also auch da wird noch ein Co-Trainer ergänzt und noch bekannt gegeben. Also der ist quasi nur noch nicht veröffentlicht. Bei den Spielern sind jetzt noch 4 Spieler ausstehend. Also 10 Spieler sind schon veröffentlicht und bekannt. Und wir wählen dieses Jahr tatsächlich ein bisschen einen anderen Ansatz. Wir haben quasi diese, nennen wir es mal ganz jungen Experimente, kann man vielleicht sagen, wo auch viel Hoffnung besteht und viel Vertrauen irgendwie in den großen Entwicklungssprung, haben wir eher weggelassen, haben mehr auf Leute gesetzt, die schon Erfahrung haben, international in verschiedenen Ligen, in ihren Nationalmannschaften tätig waren, in ihren Clubteams um Meisterschaften gespielt haben oder in der Top 3 waren. So dass wir da viele kriegen, die irgendwie Vizemeister geworden sind, dritter Platz, Meister geworden, holen da viel zusammen. Im Zuspiel sind wir schon komplett, also das haben wir auch schon veröffentlicht. Wir haben unseren Kapitän gehalten und Stammspieler aus der letzten Saison, bekommen gleichzeitig noch einen Zuspieler von der SVG Lüneburg mit Neo Laumann, eins der größten Talente, die Deutschland in den letzten Jahren hier so hatte. 21 Jahre jung, schon 3 Jahre gespielt bei Lüneburg auf allerhöchstem Niveau mit Champions League und allem. 2,1 Meter groß, also erhoffen wir uns sehr, sehr viel. Wir haben jetzt kürzlich bekannt gegeben mit Jesse DeLancey aus den Bahamas, jemanden, der enorm physisch ist, wahrscheinlich physischer als alle Spieler, die wir je hatten, mit einer Abschlaghöhe über 3,80 Meter, was Wahnsinn ist, wenn man bedenkt, dass der Basketballkorb auf 3,05 Meter hängt. Von dem wir uns auch viel Angriffslast erhoffen. Wir haben mit Jacob Riley einen Libero, der schon in der US-amerikanischen Nationalmannschaft war, mit Jacob Harris einen Diagonalen, der jetzt auch wieder mit der kanadischen Nationalmannschaft unterwegs ist und noch ein Turnier spielen wird. Und sind da eigentlich super froh, mit Rico Wardlow einen Mittelblocker, der in der letzten Saison zum besten Mittelblocker gewählt wurde in der Liga. Ja, also das. Wir da echt zufrieden sind. Also ich glaube, klar, man muss immer gucken, dass die wirtschaftlichen Möglichkeiten nicht übersteigt. Die sind natürlich begrenzt. Aber ich glaube, und das ist auch in der Kommunikation mit Brad so, wenn wir jetzt zurückgucken auf die letzten Monate, sind wir uns alle einig, dass wir nicht mehr hätten tun können. Also wir haben so viel Zeit wie noch nie in die Kaderplanung gesteckt, so akribisch geschaut wie noch nie, so viele vermeintlich gute Spieler auch liegen lassen, in der Hoffnung, einen besseren zu finden und das dann unserer Meinung nach auch hinbekommen haben, sodass da echt wir guten Gewissens irgendwie in den Spiegel schauen können und sagen können, wir haben alles getan, um da die bestmögliche Mannschaft aufzustellen.
2: Ein neuer Trainer wurde schon bekannt gegeben. Können Sie uns hier noch mehr darüber erzählen?
3: Genau, also Brett Hudson wird Trainer sein die nächsten 2 Jahre, hat direkt einen 2-Jahres-Vertrag unterschrieben, ist ein Kanadier, also eine aktuell ziemlich starke Volleyballnation. Hatte jetzt zuletzt einen Vertrag in Schweden in der ersten Liga, hat schon diverse Stationen oder diverse Tätigkeiten mit der kanadischen Nationalmannschaft hinter sich. Ist auch ein sehr, sehr guter Bekannter von Stefan Hübner aus Lüneburg, also quasi die Mannschaft, die jetzt 2-mal Vizemeister geworden ist und auch Pokalsieger. Stefan hat mit ihm auch in der Nationalmannschaft schon zusammengearbeitet, also die beiden kennen sich nicht nur, haben auch zusammen quasi gearbeitet. Und mit Brett, es war quasi Zufall oder eine glückliche Fügung. Ich habe gesucht, geschaut, wer ist auf dem Markt, bin einfach über ihn gestolpert, so wie über ganz, ganz viele andere Namen. Kontakt aufgenommen, geschrieben und dann wollten wir eigentlich recht schnell uns mal zusammen telefonieren beziehungsweise ein Videomeeting machen, wie es eigentlich üblich ist so in der Branche. Und dann hat Brad mir tatsächlich gesagt, ich habe eine bessere Idee, ich komme einfach zu dir gefahren. Und dann haben wir uns tatsächlich, also Kammer hatte sich in Schweden ins Auto gesetzt, ist 8-9 Stunden runtergefahren. Wir haben uns dann direkt in der Arena getroffen, haben dort, glaube ich, einen halben Tag verbracht, also 4-5 Stunden über alles Mögliche gesprochen. Dann hat er sich wieder ins Auto gesetzt, ist wieder zurück nach Schweden gefahren. Wir haben gesagt, wir telefonieren den nächsten Tag und sprechen uns ab. Und vom Gefühl her, beziehungsweise vom, wie sich dann alles entwickelt hat und wie dann so das weitere Gespräch war, war uns beiden klar, als wir dann dort weg sind von dem Gespräch, ohne dass wir es dem anderen gesagt haben, dass wir das machen werden. Ich habe dann natürlich alle angerufen und habe zu allen gesagt, ihr werdet es wahrscheinlich jetzt alle nicht verstehen, weil ihr bei dem Gespräch ja nicht dabei wart, aber den müssen wir nehmen. Es ist ein total charismatischer Mensch, super Menschenfänger, ganz sympathisch, ganz moderne, interessante Volleyballphilosophie, menschlich ein unheimlich guter Charakter, der auch bei ganz vielen Neuverpflichtungen jetzt geholfen hat, involviert war, gute Gespräche geführt hat mit den Spielern, dass die Spieler auch gesagt haben, hey Mensch, das ist eine Vision und eine Ansicht, da will ich dabei sein und da mache ich mit. Und von daher ist das eine Personalie und eine Verpflichtung, über die ich mich sehr freue, auf die ich auch ein Stück weit stolz bin. Und ich glaube und hoffe, dass wir mit ihm sehr, sehr viel Freude haben die nächsten 2 Jahre.
2: Bis Oktober sind ja noch einige Monate Zeit. Wann fängt denn die Vorbereitung an?
3: Trainingsstart ist tatsächlich am 17.8. Ist ein Montag. Also die Mannschaft wird sich quasi am Wochenende vorher spätestens vollständig hier eingefunden haben. Die Spieler und Trainer reisen tatsächlich recht unterschiedlich an. Manche kommen schon eine Woche eher, manche kommen wirklich erst 2 Tage früher, aber am 17.8. ist dann für alle Start. Dann wird sicherlich erstmal die ersten Tage darum gehen, sich hier zurechtzufinden, alles erklärt zu bekommen. Geht sicherlich auch schon los mit Balltraining, ist dann eine, ich sag mal, recht normale Vorbereitung. Wir haben dann in etwa 7, 8 Wochen bis zum ersten Spiel, was nicht zu lang und nicht zu kurz ist. Ja, sodass wir bis dahin noch Zeit haben, natürlich noch hinter den Kulissen da mit Organisationen beschäftigt sind. Müssen alle registriert werden hier, brauchen Einreiseerlaubnis und so weiter und so fort. Also da sind wir noch dran. Und dann richtet sich natürlich irgendwie der Blick schon Richtung Spieltage. Wir wollen da natürlich einiges verändern. Werden eine komplett neue und ganz andere Einlaufshow haben und kreieren, auch mit mehr Technik. Und wird, glaube ich, echt cool für den Zuschauer. Ja, und sind dann natürlich irgendwie am Basteln und Planen, wie wir das noch alles ein bisschen optimieren können. Aber grundsätzlich glaube ich, dass der Start und die ersten Dinge, die wir da angegangen sind in der Halle, dass das soweit erstmal super ankam bei allen. Also das Fazit war ja total positiv von allen Zuschauern über das Erlebnis und das Event, sodass wir da jetzt nicht, ich sag mal, im Zugzwang sind, alles verändern zu müssen, aber haben natürlich schon 1, 2, 3 Ideen, das Ganze wieder nachhaltig peu à peu weiterzuentwickeln. Und das sind so die nächsten Steps.
2: Wird es wie in den letzten Jahren wieder ein Testspiel geben?
3: Auf jeden Fall. Also wir haben zumindest Termine geblockt und auch Termine in Aussicht. Wir haben noch nichts fest terminiert, weil gerade alle noch suchen und absprechen. Aber wird es auf jeden Fall geben. Also wir werden definitiv auch mehrere Testspiele in irgendeiner Art und Weise absolvieren. Sicherlich dieses ein oder andere auch unter der Woche, spätabends, was jetzt vielleicht nicht so zuschauerfreundlich ist. Aber wir werden garantiert auch am Wochenende testen und das dann öffnen quasi für die breite Masse und für viele Zuschauer. Und den Termin dann entsprechend auch bekannt geben und bewerben.
2: Ist der Ticketverkauf schon gestartet? Wie kommt man denn in die Halle?
3: Ticketverkauf wird, ich sag mal, die Einzelspiele, das wird noch ein bisschen dauern und noch ein bisschen auf sich warten lassen. Mit den Dauerkarten sind wir natürlich schon seit dem letzten Saisonspiel draußen. Die sind jetzt auch noch für kurze Zeit zum günstigeren Preis erhältlich. Also in wenigen Wochen wird das dann quasi nochmal umgestaltet preislich. Aber die Dauerkarten, also für die Interessierten, die sich da quasi jedes Spiel anschauen wollen oder ein Großteil der Spiele, ist es halt ein finanzieller Vorteil. Also auch da, ich kann jedem die Dauerkarte natürlich nur wärmstens empfehlen. Und die Einzelspiele lassen tatsächlich noch ein bisschen auf sich warten, aber natürlich auch da wird garantiert 1,5 Monate vor Saisonbeginn werden die ganzen Spiele auch so freigeschaltet.
2: Jetzt bleibt nur noch abzuwarten, ob der Kader- und Trainerwechsel auch den erhofften Erfolg liefert. Wir bleiben zuversichtlich, dass nächste Saison wieder besser für die Volleygoats laufen wird.

0: Am 7. August um 16 Uhr eröffnet die Neubi an der Bismarckstraße 41a-B in Bitterfeld-Wolfen eine temporäre Graffiti-Fläche. Bis zum geplanten Rückbau im Herbst 2027 werden die Außenflächen der leerstehenden Gebäude für die kreative Gestaltung freigegeben. Mit der Aktion schafft die Neubi eine legale Fläche für Graffiti-Kunst und gibt Künstlern die Möglichkeit, ihre Ideen sichtbar umzusetzen. Die bislang ungenutzten Gebäudeflächen erhalten damit für die Übergangszeit bis zur weiteren Entwicklung des Standortes eine neue Funktion. Die gekennzeichneten Bereiche am Grundstück stehen für die Gestaltung zur Verfügung. Die Aktion begleitet die Entwicklung des Areals bis zum Neubau des Bildungszentrums Mitteldeutschland und macht den Wandel des Standortes bereits vor Beginn der Baumaßnahmen sichtbar. Damit sind wir am Ende unserer Freitagsausgabe der RBB Aktuellen Nachrichten. Schauen wie gewohnt an dieser Stelle auf den Wetterbericht und im Anschluss daran gern noch auf die Meldungen aus Dessau-Roßlau. Am Montag um 18 Uhr melden wir uns dann mit aktuellen Nachrichten wieder und am Samstag 18 Uhr kommt dann unser Wochenrückblick ins Programm. Das heißt also alle wichtigen Meldungen der vergangenen Woche nochmal komprimiert zusammengefasst. Jetzt wünsche ich Ihnen ein schönes Wochenende. Machen Sie es gut und auf Wiedersehen. 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

Der Samstag wird weiterhin angenehm warm bei nur wenigen Wolken. Die Temperaturen erreichen 28 Grad. Es ist mit einer leichten Nordbrise zu rechnen. Regen ist nicht zu erwarten. In den kommenden Tagen steigen die Temperaturen weiterhin und es ist mit einer neuen Hitzewelle zu rechnen.

0: Am 6. Juli war im Heidetreff in Dessau-Kochstedt Schlagerzeit. Der Pflegedienst Diesner lud erneut zum Sommerfest ein und begrüßte zahlreiche Gäste aus seinen verschiedenen Tagespflegeeinrichtungen. Die Vorfreude im Publikum war wie immer groß. Nachdem im vergangenen Jahr Schlager-Ikone Gigi Anderson das Fest besuchte, konnte man sich nun auf eine volkstümliche Musikgruppe freuen.
1: Heute haben wir die Randfichten zur Bespaßung unserer Tagesgäste. Das ist jetzt unser drittes Sommerfest mit Schlagerkünstler. Und wir sind selber gespannt, was diese Truppe heute für uns darbietet, weil ich kenne nur ein Lied von dieser Truppe. Und zwar, das ist das eigentlich, glaube ich, das berühmteste. Lebt denn der alte Holzmichel noch? Sonst sind die für mich ein bisschen unbekannt, aber man kann sie ja immer noch kennenlernen. Ne? Wie gesagt, die sind jetzt alle eingetroffen, unsere Gäste, die wir eingeladen haben, werden erstmal versorgt mit Kesselgulasch und gegrillte Würstchen und Steaks mit Salate. Dann dürfen sie sich nachher das Programm ganz in Ruhe, hoffentlich wird auch getanzt. Schauen wir mal, wie sie heute gelaunt sind. Der Regen hat Gott sei Dank aufgehört, da sind wir schon mal ganz glücklich drüber. Und in der Pause wird dann nachher noch ein großes Kuchenbuffet aufgebaut für Kaffee und Kuchen. Musiker.

musikalisch startete das Sommerfest mit Martin Zimmermann, genannt Zimmi. Der Zerbster Schlagersänger heizte dem Publikum schon einmal richtig ein, bevor dann die Randfichten dran waren und ihre volkstümliche Musik zum Besten gaben. Es wurde kräftig geschunkelt und getanzt.

0: Das Sommerfest ist immer ein Höhepunkt für Besucher und Pfleger des Heidetreffs. Aber auch darüber hinaus lässt man sich immer wieder Neues einfallen.
1: Wir haben jetzt eine Boccia-Bahn hinten bei uns im Garten. Dann haben wir jetzt in unserem Nebengelass haben wir jetzt noch einen Wellnessraum eingerichtet mit einem Massagesessel und gedämmtes Licht mit leichter Wellnessmusik. Wird sehr gut genutzt von unseren Tagesgästen, freuen sie sich auch immer drauf. Müssen wir schon langsam eine Liste anfertigen, wer wann diesen Raum nutzen darf. Aber wir lassen uns immer was Neues einfallen. Soll ja nicht langweilig werden.
0: Der Heidetreff in Kochstedt ist einer von insgesamt 6 Standorten des Pflegedienst Diesner in der Region. Was die Auslastung angeht, ist die Tagespflegeeinrichtung aktuell gut aufgestellt.
1: Wir sind eigentlich ganz gut ausgelastet, haben natürlich immer noch Plätze. Wer gerne zu uns kommen möchte, wir sind für jeden dankbar, der kommt. Wir nehmen auch gerne jeden mit offenen Armen auf, dass er sich bei uns wohlfühlt. Denn wie ich ja, glaube ich, letztes Jahr schon gesagt habe, wir sind eine große Familie und das wollen wir auch weiterhin leben.
0: Zum dritten Mal konnte man im Heidetreff in Kochstedt ein tolles Sommerfest feiern. Die Besucher hatten wieder eine schöne gemeinsame Zeit und freuen sich schon jetzt aufs nächste Jahr. Auf dem Vereinsgelände der Schützengilde Dessau im vorderen Tiergarten wird am 11. Juli wieder eine Menge los sein. Der Verein lädt zur 18. Ausgabe des traditionellen Schützenfests ein und hat ein umfangreiches Programm vorbereitet.
2: Erstmal haben wir eine Menge aufgebaut. Es gibt zu essen und zu trinken. Das ist ja bei jedem Fest immer ganz wichtig. Wir haben aber auch einige Stände, wo man selbst mal schießen kann. Ich selber betreue eine Station mit der Luftpistole. Das mache ich schon seit vielen Jahren. Da kommen auch Leute, die haben noch nie eine Waffe in der Hand gehabt und sind dann überrascht, wie das so funktioniert, dass das nicht so ist, wie man das im Fernsehen oftmals sieht. Das ist die eine Sache. Wir haben dann das Vogelschießen. Wir schießen auf einen Holzvogel, wo man versucht, da bestimmte Teile abzuschießen mit einem Kleinkalibergewehr. Und wir haben noch einen zweiten Stand, wo man auf eine Biathlonanlage schießen kann, auch mit Kleinkaliber. Und es wird recht gut angenommen immer. Also es sind viele Leute da, die auch noch nie geschossen haben und die finden es interessant, das mal selbst ausprobieren zu können. Das Highlight ist immer unser Appell. Da werden die neuen Schützenkönige proklamiert. Ich selber darf meine Kette abgeben vom vorigen Jahr, aber das ist okay, das mache ich gerne. Das schafft man nicht in jedem Jahr, Schützenkönig zu werden. Und ja, der Appell, wir haben da unsere Traditionsschützen wieder mit dabei. Wir haben Fanfarenzug da und es werden Auszeichnungen vorgenommen. Wir stehen alle in Uniform da als Tradition und das ist schon, denke ich mal, immer ein Highlight. Wir haben auch eine Tombola. Wenn man schießt, bekommt man einen Gutschein, einen Zettel. Da steht eine Nummer drauf und zum Schluss wird die Tombola eröffnet. Dann kann man doch so einige Dinge gewinnen.
0: Die Wurzeln der Dessauer Schützengilde reichen bis ins 17. Jahrhundert zurück. Vor 36 Jahren hat sich der Verein wieder gegründet und sich seitdem auch gut entwickelt. Die Mitglieder wollen den Schützensport in der Stadt erhalten. Das Schützenfest bietet die optimale Möglichkeit, um auf die besondere Sportart aufmerksam zu machen.
2: Das Besondere am Schießen ist, dass ich mit einem Sportgerät umgehe, mit dem ich zielgenau was erreichen kann, also treffen kann. Dazu gehört eine gewisse Atemtechnik. Dazu gehört auch ein gewisses Krafttraining, um die Waffe halten zu können, gerade mit der Pistole, so eine Sportpistole.

0: Uhr statt. Bis um 17 Uhr soll es sportliche Schießwettkämpfe geben und ab 17.30 Uhr wird dann die Tombola eröffnet. Die Schützengilde hofft nun natürlich auf viele interessierte Besucher.
1: Ja, ich hoffe, dass in diesem Jahr noch mehr Besucher kommen können, denn im vorigen Jahr lief zur gleichen Zeit das Stadtfest. Das haben wir diesmal nicht. Und da denke ich mal, das Wetter wird doch sehr schön, was ich gehört habe. Und da hoffe ich, dass noch mehr Begeisterte kommen und schauen sich das mal an, wie das bei uns läuft, probieren sich aus, setzen sich zusammen, unterhalten sich. Wir haben auch viele andere Gäste, auch aus anderen Vereinen da, sodass das, denke ich mal, wieder eine schöne Sache werden kann.
0: Mit einer Kaffeetafel soll auch wieder fürs leibliche Wohl gesorgt werden. Auch musikalisch hat man durch die New Style Disco, den Spielmannszug der Stadt Wolfen sowie die Oranienbaumer Jagdhornbläser wieder einiges zu bieten. Und das Ganze natürlich wieder bei freiem Eintritt.
2: Bühne frei hieß es am Freitag, dem 3. Juli, für die Kinder und Jugendlichen der Dessau-Roßlauer Revue-Tanzgruppe Showtime. In der Marienkirche in Dessau zeigten sie vor zahlreichen Zuschauern ihr Können und begeisterten mit ihren Auftritten. Unter dem Motto Dessau-Roßlauer Tanzträume präsentierten alle Gruppen des Vereins ihr tänzerisches Talent.
3: Den Besuchern erwartet ein Tanzprogramm. Also Tanz ist Lebensfreude, Dessau-Roßlau tanzt. Wir haben viele schöne Tänze mitgebracht in unserem Programm. Ganz einfach, lassen Sie sich überraschen. Wir haben eine Premiere dabei, wir haben einen spanischen Tanz. Den haben wir eben vor der Hauptbühne getanzt, unter der Glocke, um die Leute hier zum Stadtfest schon mal einzustimmen, bevor das hier in der Marienkirche losgeht.
2: Bevor die Sommerferien beginnen, wurde nicht nur das Ende des Schuljahres gefeiert, sondern auch ein erfolgreiches Tanzjahr. Gemeinsam blickten die Tänzer auf viele schöne Auftritte, intensive Trainingsstunden, Wettkämpfe und zahlreiche gemeinsame Erlebnisse zurück. Hinter jeder Aufführung steckt dabei monatelange Vorbereitung, ein Einsatz, der sich am Ende jedoch auf der Bühne auszahlt.
3: Die Kinder trainieren das ganze Jahr über. Sie möchten ja auch ihren Eltern und den Leuten hier in Dessau-Roßlau zeigen, was sie gelernt haben in unserem Verein. Wir haben sehr viele Auftritte, sehr viele Veranstaltungen. Und heute ist wie so ein Schuljahresabschluss für uns auch. Es sind ja den Ferien. Morgen nochmal auf der Hauptbühne und dann sind Ferien.
2: Mit abwechslungsreichen Choreografien und mitreißenden Auftritten machte die Revue-Tanzgruppe den Abend zu einem besonderen Erlebnis. Die Tänzer zeigten, wie viel Leidenschaft und Teamgeist hinter ihrem Hobby steckt. Dabei wurde deutlich, dass auch der Nachwuchs dem Verein nicht ausgeht.
3: Nachwuchsprobleme haben wir Gott sei Dank keine. Wir sind ein tolles Team. Ich habe 6 Trainerinnen bei mir, die wirklich mit den Kindern und Jugendlichen arbeiten. Also ich kann nichts Negatives sagen, also ein ganz toller Verein und wir freuen uns auch gerade jetzt auf diese Veranstaltung, die wir für die Kinder und Jugendlichen auch organisiert haben.
2: Nun stehen für die jungen Tänzer die wohlverdienten Sommerferien an. Doch nach der Pause wird bereits weiter trainiert, denn die nächsten Auftritte und Veranstaltungen sind schon in Planung.
3: Nach den Ferien bereiten wir den Dessau-Roßlauer Tanzwettbewerb vor, wo es um den Showtime-Wanderpokal geht. Da kommen nicht nur Dessauer Tanzgruppen, da kommen sie aus Brandenburg, Sachsen, Sachsen-Anhalt und da wird um den Showtime-Wanderpokal getanzt. Und dann natürlich arbeiten wir jetzt schon an unserer Weihnachtsrevue, die auch wieder im Dezember hier in der Marienkirche stattfinden wird.
2: Im Mittelpunkt stand einmal mehr die Freude am Tanzen. Mit ihrem Programm sorgten die Tänzer für einen gelungenen Abschluss des Tanzjahres und für Vorfreude auf die nächste Saison.

0: Vielfalt, Chancengleichheit und Barrierefreiheit. Diese Themen standen beim diesjährigen Tag der Lehre der Hochschule Anhalt im Mittelpunkt. Unter dem Motto »Kleine Schritte, große Wirkung« kamen Lehrende und Studierende im Kloster Bernburg zusammen, um gemeinsam neue Ideen für eine inklusive Hochschullehre zu entwickeln. Den Auftakt bildete ein Fachvortrag zum Thema Diversity Competence. Anschließend beschäftigten sich die Teilnehmenden in Workshops mit Fragen rund um barrierefreie Lehre, unbewusste Vorurteile und die Gestaltung inklusiver Lehrräume.
1: Ja, wir sind in unserem Kloster in Bernburg, eine ganz tolle Location, und wir begehen heute den Tag der Lehre an der Hochschule Anhalt. Und dieser Tag der Lehre, der dient dazu, das Thema Lehrkonzeption und Qualität in der Lehre in den Fokus zu rücken. Ja, wir haben das unter das Thema Diversität gestellt, und dieses Thema Diversität hat zunehmende Bedeutung im Hochschulkontext. Wir wollen Lehre diversitätssensibel gestalten und insgesamt dafür sorgen, dass mehr Gleichberechtigung, mehr Inklusion passiert, dass Menschen ihren Fähigkeiten entsprechend ausgebildet werden. Und das muss sich eben auch in der Lehre niederschlagen.
0: Im Mittelpunkt stand dabei der gemeinsame Austausch. In kleinen Gruppen entwickelten die Teilnehmenden praxisnahe Konzepte, die den Hochschulalltag für alle zugänglicher machen sollten. Die Ideen entstanden direkt während der Veranstaltung, ko-kreativ und mit Blick auf die praktische Umsetzung.
2: Mein Name ist Peter Kiep und ich bin wissenschaftlicher Mitarbeiter. Eine Aufgabe, der ich nachkomme, ist die Auseinandersetzung mit dem Thema Diversity und der Frage, wie können Studierende Chancengerechtigkeit erfahren, da im Studium eine Vielzahl von Diskriminierungen zum Alltag der Studierenden gehören. In dem Vortrag ging es erstmal grundsätzlich darum, aufzuzeigen, wie positionieren sich deutsche Hochschulen, wie sind die Entwicklungen an deutschen Hochschulen, unter welchen Voraussetzungen studieren Studierende eigentlich, genau, und was können Lehrende tun, um auf verschiedene Bedarfe einzugehen, wie beispielsweise, wie kann ich Studierende, die eine Behinderung haben, die eine gesundheitliche Beeinträchtigung haben, die diskriminiert werden, beispielsweise aufgrund des Geschlechts oder die Rassismuserfahrungen haben. Wie kann ich diese Studierenden sehen und ihnen methodisch, didaktisch gerecht werden?
0: Diversität betrifft viele Bereiche des Hochschullebens. Ziel ist es, Barrieren abzubauen und allen Studierenden gleiche Chancen auf erfolgreiche Teilhabe zu ermöglichen. Dabei geht es aber nicht nur um bauliche Barrierefreiheit, sondern auch um einen respektvollen und offenen Umgang miteinander.
2: Also eine Möglichkeit ist es natürlich, dass sich Studierende gemeinsam diesem Thema annehmen. Das heißt, ein Weg ist immer der Beschwerdeweg, darauf aufmerksam zu machen, das Gespräch zu suchen. Das sind die Möglichkeiten, die die Studierenden haben, ja. Also es gibt verschiedene Versuche, um auch diejenigen zu erreichen, die weniger Interesse an dem Thema haben. Und es gibt auch Menschen, die dann während des Workshops oder während einer Weiterbildung merken, hey, das ist ein Thema, das ist wirklich wichtig, damit sollte ich mich mal auseinandersetzen. Das heißt, es kann immer auch dazu führen, eine Weiterbildung dafür eine gewisse Sensibilität zu erreichen. Aber es gibt auch Menschen, bei denen ganz klar gesagt werden muss, da ist der Weg, der gegangen wird, völlig egal. Wenn jemand kein Interesse an der Thematik hat, wird die Person auch keine Weiterbildung besuchen und sich für diese Themen nicht interessieren.
0: Zum Abschluss präsentierten die Arbeitsgruppen ihre Konzepte in kurzen Elevator-Pitches. Das Publikum entscheidete anschließend, welche Ideen mit dem Lehrpreis der Hochschule Anhalt und einem Preisgeld zur Umsetzung ausgezeichnet werden. Außerdem wurde erstmals der Gleichstellungspreis verliehen.
2: Ein Punkt, den ich sehr, sehr wichtig finde, ist, dass die Professionalisierung von Dozierenden den Aspekt Diversity-Bewusstsein mitdenkt. Das im Idealfall verpflichtend, weil ich denke, dass es gerade mit dem Blick auf Studierende, anders als beispielsweise in der Lehramt,

0: Amtsausbildung, wo man 5 Jahre studiert und nochmal anschließend 1,5 Jahre das Staatsexamen macht, ist es gerade in der Arbeit mit Studierenden so, dass Aspekte wie die Auseinandersetzung mit der Lerngruppe, was hat sie für Bedarfe, nicht so ausgebildet wird, wie es an Schulen der Fall ist, weshalb ich mir schon wünschen würde, dass dieses Thema verpflichtender Bestandteil wird der Professionalisierung von Lehrenden.
1: Die Entwicklungen der letzten Jahre zeigen, dass Diversität zu den Top-Themen in deutschen Hochschulen zählt, sagte uns Dr. Peter Kiep. Der Tag der Lehre zeigt also klar und deutlich: Die Hochschule Anhalt setzt ein Zeichen für eine vielfältige und inklusive Hochschulkultur. Oft sind es schon kleine Veränderungen, die eine große Wirkung entfalten können, mit neuen Ideen und dem gemeinsamen Engagement von Lehrenden und Studierenden. Wenn sich der Platz rund um den Kemberger Kirchturm in einen mittelalterlichen Markt verwandelt, ist das für viele Besucher längst zu einer festen Tradition geworden. Organisiert wird das Spektakel vom Kemberger Lebzeiten e.V., der auch in diesem Jahr wieder ein abwechslungsreiches Programm für die ganze Familie auf die Beine stellt. Doch wie ist die Idee zu diesem Fest überhaupt entstanden? Und mit wie vielen Gästen wird denn inzwischen gerechnet?
2: Ja, wir sind einfach dazu gekommen. Unser Verein gibt es jetzt ca. 25 Jahre, ich glaube 26 Jahre, genau weiß ich jetzt gar nicht. Und wir haben immer beim Lutherfest teilgenommen. Und dann ist so in dem kleinen Kreis entstanden, haben wir gesagt, ach, das können wir auch. Natürlich nicht ganz so groß wie Luthers Hochzeit, aber im kleinen Rahmen für Kemberg die Möglichkeit. Und da haben wir damit angefangen. Das ist das 23. Fest, was wir machen. Und es wird sehr gut angenommen. Das ist immer so ein bisschen schwierig. Es kommt immer aufs Wetter drauf an. Mal gucken, wie es dieses Jahr wird, weil die Sonne uns ja doch Freude bereitet, aber eben doch auch quält mit der Hitze, die wir haben. Es bewegt sich immer so um die 500 Gäste. Manchmal sind es auch mehr, manchmal weniger. Das ist immer unterschiedlich, weil eben auch viele Teilnehmer da sind, also von anderen Vereinen, die keinen Eintritt zahlen. Und da können wir es natürlich schlecht kalkulieren, also kann ich es schlecht ausrechnen, wie viele Teilnehmer waren, aber so Zahlende sind immer so um die 500, vielleicht mal mehr, mal weniger.
1: Am Samstag erwartete die Besucher ein bunter Mix aus mittelalterlicher Unterhaltung, Musik und Mitmachangeboten. Nach der traditionellen Eröffnung mit dem Kranz hochziehen, laden Händler und Handwerker zum Bummeln ein. Schwertkämpfer zeigen Schaukämpfe und beziehen auch das Publikum mit ein. Während am Abend eine spektakuläre Feuershow den Markttag abrundete. Ein besonderes Highlight in diesem Jahr, der Auftritt des Duos Confilius. Mit mittelalterlichen Klängen, Einflüssen aus Skandinavien und den Balken sowie Jonglage und Feuerartistik versprachen die Künstler ein außergewöhnliches Erlebnis. Daneben sorgten Kinderschminken, Torwandschießen und weitere Mitmachaktionen dafür, dass auch die jüngsten Gäste auf ihre Kosten kommen. Musikalisch wird es außerdem beim Paulus-Oratorium der Kemberger und Rother-Kantorei. Für das leibliche Wohl wurde während des gesamten Tages gesorgt. Am Abend übernahm schließlich DJ Silvio und lud zum gemeinsamen Feiern auf dem Kirchplatz ein. Den Abschluss des Festwochenendes bildete am Sonntag ein Gottesdienst unter freiem Himmel. Im Anschluss waren die Besucher zum Frühshoppen mit Speckkuchen und musikalischen Begleitungen eingeladen.
3: Das Wetter ist zwar etwas durchwachsen, aber die Feuerwehr sollte es ja gewohnt sein, nass zu werden. 250 Teilnehmerinnen und Teilnehmer trafen sich am vergangenen Wochenende in Preetsch, um beim inzwischen 25. Wittenberger Kreiszeltlager der Jugendfeuerwehr mitzuzelten. Ganze 18 verschiedene Jugendfeuerwehren waren vor Ort, um spannende Aktionen mitzuerleben.
4: Wir starten heute ganz klassisch mit einer Gruppenstaffette, wo sich die Jugendfeuerwehren messen und ihr Erlerntes aus den letzten vergangenen Jahren präsentieren können. Da wird sich gegenseitig angefeuert und motiviert und das macht immer sehr viel Spaß zu sehen, wie die sich dann anfeuern und wie viel Spaß die haben. Und für den Sonntag haben wir einen Orientierungsmarsch geplant. Der geht durch die komplette Ortschaft Preetsch. Das sind ungefähr so 6,3 Kilometer mit verschiedenen Stationen. die sich die Stadt Bad Schmiedeberg ausgedacht hat und das auch komplett organisieren, diesen Orientierungsmarsch.

0: Das ist für den gesamten Sonntag geplant. Und am Montag lassen wir das Ganze so ein bisschen locker ausklingen. Dann machen wir ein Spiel ohne Grenzen, was sich auch die einzelnen Städte überlegt haben mit verschiedenen Stationen.
1: Zum 25. Jubiläum ist dieses Jahr aber auch etwas ganz Besonderes für die Jugendlichen geplant. Zusammen mit anderen Behörden findet am Montag der sogenannte Blaulichtnachmittag statt.
0: Am Nachmittag werden wir erstmals einen Blaulichtnachmittag hier im Zeltlager haben, wo uns die Wasserwacht, die Bundeswehr, die Polizei, das Forstamt und das THW unterstützen werden. Die machen dann hier ein paar Stationen, wo die Kinder mal einen Einblick kriegen können, was es noch so gibt in der Blaulichtfamilie.
1: Für die jungen Feuerwehrleute ist das Zeltlager wieder ein Highlight. Hier steht Spaß und Gemeinschaft im Vordergrund. Das scheint bei den Jugendlichen auch anzukommen. Mit viel Vorfreude in den Gesichtern warteten sie gespannt auf die kommenden Tage.
2: Ja, wir freuen uns schon drauf, dass wir auch einfach zusammenwachsen mehr. Gerade weil jetzt so viele neu sind auch bei uns. Dass wir halt einfach lernen, miteinander gut zu funktionieren und als Team zusammenzuwachsen. Ja.
1: Auch Landrat Christian Tilsch durfte bei der Eröffnungsveranstaltung ein paar Worte an die Feuerwehrleute sprechen. Er betont die Bedeutung der Feuerwehren für die Sicherheit im Landkreis. Nachwuchsarbeit wie das Kreiszeltlager seien enorm wichtig für den Erhalt dieser Behörde.
3: Ich bin froh darüber, dass unser Kreisfeuerwehrverband alle 2 Jahre dieses große Zeltlager organisiert. Im Regelfall so immer um die 200 und mehr Kinder aus dem gesamten Landkreis, die da sind. Und sich mehrere Tage hier miteinander messen, lernen, Kameradschaft erleben und sich so ein bisschen zusammenschweißen, auch mal gucken, was machen andere. Also ich finde das grandios und deswegen unterstützen wir das auch als Landkreis materiell und finanziell, organisatorisch und haben auch jetzt schon wieder darüber gesprochen, wie wir das in 2 Jahren noch ausbauen können und auf dem Weg dahin.
1: Das Ziel der Veranstaltung sei, den Zusammenhalt der Jugendlichen zu fördern und die fachliche Kompetenz zu stärken, so Oliver Hoppe, Kreisbrandleiter des Landkreises Wittenberg. Diese Maßnahmen scheinen auch zu wirken, denn der Nachwuchs in den Ortschaften steht stark.
0: Also ich muss sagen, wir sind, was den Feuerwehrnachwuchs angeht, im Landkreis sehr gut aufgestellt. Wir sind bei den Top 3 im Land dabei, wo wir sagen können, wir haben wirklich eigentlich Probleme, Betreuer zu finden, die den ganzen Nachwuchs ja auch betreuen während der Ausbildung, während solcher Veranstaltungen. Wir sind auf einem sehr, sehr guten Weg, was die Kinderfeuerwehren angeht. Also wir haben auch viele Jugendliche jetzt hier dabei, die in der Kinderfeuerwehr angefangen haben vor 6, 7 Jahren und jetzt hier mit dabei sind. Auch Betreuer, die mal in der Kinderfeuerwehr waren, die jetzt schon Einsätze mitfahren und hier als Betreuer fungieren. Also da sind wir wirklich sehr gut aufgestellt, auch aufgrund dessen, dass wir so tolle Betreuer haben und Kinder- und Jugendwarte im Landkreis. Ohne die wäre das auch gar nicht möglich. Und das ist wirklich sehr toll und da können wir wirklich stolz drauf sein, dass wir da so gut aufgestellt sind.
1: Ob über Familie, Freunde oder über Werbung. Kinder und Jugendliche scheinen ihren Weg zur Feuerwehr zu finden und nicht mehr weg zu wollen. Auch wegen Veranstaltungen wie dem Kreiszeltlager. Wenn weiterhin mit so viel Spaß und Hingabe die Aufgaben und Werte der Feuerwehren nahegebracht werden, besteht kein Zweifel für die Sicherheit unserer Zukunft. 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
1: Eine Nachbarschaft wird doch viel schöner, wenn sich Nachbarn auch kennenlernen und natürlich auch zusammen feiern. Am vergangenen Sonntag fand wieder das inzwischen 23. Sommerfest am Lerchenberg statt. Veranstaltet vom Senioren- und Pflegezentrum sowie den lokalen Wohnungsgesellschaften WIBOG und WDG konnten Bewohner und Interessierte vorbeikommen, um das Programm zu genießen. Man wolle mit dem Fest bessere Angebote für die Gegend schaffen und die Bewohner zusammenbringen.
6: Ja, wir machen das seit 20 Jahren oder mehr als 20 Jahre sind wir schon präsent, gemeinsam mit der Genossenschaft und dem SPZ, weil uns das wichtig ist, dass wir im Quartier für die Bewohner ein Angebot schaffen wollen. Niederschwellig und für jeden erreichbar. Und deswegen finde ich es einen richtigen Ansatz, hier dauerhaft platziert zu werden, beziehungsweise ein Angebot zu unterbreiten für die Bewohner.
1: Am Samstag konnte man sich ein besseres Bild vom Senioren- und Pflegezentrum am Lerchenberg machen. Der Tag der offenen Tür lud dazu ein, die Einrichtung kennenzulernen und sich zu informieren. Das Highlight am Sonntag war dann ein Jubel des Schlagersängers Wolfgang Petri, der mit seinen Hits überzeugte. Wer hier gefeiert hat, tat sich aber nicht nur selbst etwas Gutes. Unter anderem mit einer Tombola wurden Spenden für einen guten Zweck gesammelt.
6: Ja, wir unterstützen seit Jahren immer Projekte an den einzelnen Wohngebieten. Diesmal ausnahmsweise Wittenberg-West mit dem Nachbarschaftstreff. Aber Ziel ist es auch, die verschiedenen Treffs in den Wohngebieten immer wieder zu unterstützen. Und deswegen geht der diesjährige Tombola-Erlös zugunsten des Nachbarschaftstreffs. Der Hauptpreis ist ein 4 Tage oder ein verlängertes Wochenende an der Ostsee in Kosovo. Und da sind wir ganz stolz drauf, sind unsere eigene Ferienwohnung, die wir damit angeboten haben.
1: Die Tombola war aber nicht die einzige Möglichkeit, etwas Gutes zu tun. Ein ganz besonderer Bücherstand lockte zum Mitlesen für einen guten Zweck.
6: Den Bücherstand haben wir auch schon seit über 20 Jahren, wo wir auch wieder diese Einnahmen spenden werden. Und jeder Bewohner, der bei uns wohnt, kann immer alte Bücher abgeben. Und dadurch, dass man ein- und auszieht aus den Wohnungen, bleibt immer wieder was übrig. Und wir stellen das dann anderen Personen zur Verfügung, die diese Spenden wieder dann uns zukommen lassen können. Und wir stellen das wieder einem Zweck zur Verfügung im Quartier. Irgendwas. Entweder sind es Bänke, sind Spieleinrichtungen, was auch immer. Und wir suchen jedes Jahr eine neue Zielrichtung, was wir damit verfolgen können.
1: Mit dieser Veranstaltung scheint die WBG aber noch nicht genug vom Feiern zu haben. Man wolle solche Angebote in allen Quartieren schaffen, um die Menschen vor Ort zusammenzubringen.
6: Für uns ist es wichtig, dass wir in jedem Quartier ein Angebot für die Bewohner schaffen. Wir werden auch im Dreunschen Bach Ende des Jahres da nochmal nach außen hin in die Wahrnehmbarkeit gehen, einfach um den Leuten was anzubieten. Also Dreunschen Bach, Lerchenberg ist nochmal separat, denn hier oben Lerchenberg ist wichtig, dass in jedem Quartier Veranstaltungen stattfinden, dass man sozusagen aus der Anonymität rauskommt und aus der Wohnung und mal die Nachbarschaften kennenlernt. Deswegen versuchen wir das überall dezentral zu organisieren und diesen Weg verfolgen wir seit Jahren und versuchen das auch fortzusetzen. Und ich denke, das ist ein ganz guter Weg und die Resonanz gibt uns scheinbar doch recht.
1: Bei dem Sommerfest am Lerchenberg scheinen alle Gäste auf ihre Kosten gekommen zu sein. Ob Schlagerfans, Hüpfburgen-Enthusiasten oder Lesewürmer, hier wurden alle bestens versorgt. Die weiteren Projekte geben sicherlich auch einen Grund zu feiern. Wittenberger Einwohner dürfen also gespannt bleiben, was da alles noch auf sie zukommt.
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7: Die beiden jungen Fischadler im Fischadlerhorst am Muldestausee trainieren eifrig ihre Flugmuskulatur. Das Weibchen ist dabei stets in der Nähe, um die Kleinen zu beobachten und zu beschützen. Zwischen den intensiven Übungseinheiten gönnen sich die Jungen eine Pause. Nach dem Training wird ausgiebig geruht, um Kraft für die nächsten Herausforderungen zu sammeln. Unterdessen bringt das Männchen weiterhin zuverlässig Fisch zum Horst, wie hier bei einem anderen Fischadler am Beetsee in Brandenburg zu sehen ist. In den kommenden Tagen rechnet man mit den ersten Flugversuchen der beiden Jungvögel. Wer das aktuelle Ferienprogramm im Haus am See in Schleiz besucht, hat die einmalige Chance, diesen ersten Start live zu erleben und auf dem großen Bildschirm im Haus am See in Muldestausee mitzuverfolgen. Genauere Infos zum Ferienprogramm findet man unter www.informationszentrum-haus.de.

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1: Im historischen Stadtkern von Aschersleben entsteht auf einer rund 3400 Quadratmeter großen Fläche der Neubau des Amtsgerichtes. Den ersten Spatenstich für das Bauprojekt setzten am 3. Juli Sachsen-Anhalts Finanzminister Michael Richter sowie die Ministerin für Justiz und Verbraucherschutz Franziska Weidinger.
2: Hier finden ungefähr dann 60 Bedienstete des Amtsgerichts Aschersleben dann ihr neues Büro zu Hause, kann man sagen, in modernen Räumen mit neuester Technik, E-Aktensystem und allem, was dazugehört, für was ein Amtsgericht so braucht. Zugleich kommen die Kollegen, die bei der Außenstelle Staßfurt auch das zentrale Mahngericht für uns bearbeiten, kommen dann auch hier mit her und da wird ein zentraler Standort wieder geschaffen. Außerdem wird der soziale Dienst der Justiz, der sich mit Straffälligenhilfe und ähnlichen Opferschutzbelangen beschäftigt, hier auch ein paar Büros haben. Das sind ungefähr 6 Sozialarbeiter, die hier mit im Amtsgericht ihr Zuhause finden werden.
1: Derzeit befindet sich das Amtsgericht noch am westlichen Stadtrand. Mit dem Umzug an den neuen Standort an der Darre rückt das Gericht künftig in das Herz der Stadt. Dadurch soll nicht nur die Erreichbarkeit verbessert, sondern auch die Aschersleben Innenstadt nachhaltig belebt werden.
3: Wir reden ja nicht nur von einem Amtsgericht, sondern von einem Mahngericht auch, ein zentrales Mahngericht, was für 3 Länder zuständig ist, nämlich Thüringen und Sachsen und natürlich Sachsen-Anhalt. Der soziale Dienst kommt hier noch rein. Es wird belebt, wenn wir werden über 70 Mitarbeiter haben. Aber wichtig ist ja auch das, was sozusagen dann auch täglich hier mit in das Gericht hineinkommt und auch historisch sicherlich sehr wertvoll. Und ich denke, für die Stadt ein wirklich wichtiges Gebäude. Und ich gehe auch davon aus, dass das auch entsprechend hier angenommen wird.
1: Realisiert wird das Bauvorhaben von der Immobilien- und Projektmanagementgesellschaft Sachsen-Anhalt im Auftrag des Landes. Dem Bau vorausgegangen war ein städtebaulicher Wettbewerb, aus dem 3 Entwürfe hervorgingen.
4: Hier konnte sich ein Entwurf durchsetzen, der dem Ambiente bzw. auch dem Anspruch der ältesten Stadt Sachsen-Anhalts hier im Zentrum durchaus gerecht wird. Wir haben sehr viel Wert darauf gelegt, dass es eine umgebungsangepasste Bebauung ist, sprich was die Höhen des Gebäudes angeht. Wir haben geschaut, dass wir die ehemaligen bzw. historisch gewachsenen Straßenzüge aufnehmen und das, was auch in der vergangenen Zeit, bevor dieser Standort hier zerstört worden ist, wieder aufgebaut wird, sodass das Stadtbild sich dann auch erweitert bzw. nochmal belebt wird durch das, was wir errichten.
1: Neben dem Amtsgericht werden dort auch das zentrale Mahngericht für Sachsen-Anhalt sowie für die Freistaaten Sachsen und Thüringen sowie der soziale Dienst der Justiz für Aschersleben und Staßfurt untergebracht. Gleichzeitig steht ein energieeffizienter und klimafreundlicher Bau im Mittelpunkt der Planungen.
4: Das Land Sachsen-Anhalt hat ja sowieso das Ziel, ich glaube bis 2045 oder sogar schon bis 2040, alle Immobilien klimaneutral zu betreiben. Natürlich, wenn wir neu bauen, haben wir das im Blick. Sehen Sie es mir bitte nach, unsere Planungen laufen dazu gerade an. Aber wir haben natürlich vor, Solarstrom zu nutzen, wo Aschersleben ja auch mit der hiesigen Wohnungsbaugesellschaft eine Vorreiterrolle übernommen hat. Dem können wir nicht ganz folgen, aber wir werden dieses Thema auch für uns aufnehmen, dass wir Photovoltaik berücksichtigen. Wir schauen, dass wir natürlich Baustoffe verwenden, die auch recyclingfähig sind. Wir schauen, dass wir das Objekt vernünftig dämmen, dass wir nicht so viel Heizenergie hier verbrauchen oder auch in warmen Tagen, wie wir es jetzt gerade haben, ein vernünftiges Raumklima hier erzeugen können und das auf einem energetisch vernünftigen Niveau.
1: Für einige Überraschungen sorgten die archäologischen Untersuchungen auf dem Baugelände. Dabei wurden rund 500 Befunde dokumentiert, die wertvolle Einblicke in die Geschichte des Areals liefern.
5: Wir haben hier durch verschiedene Zeitstellungen was gefunden. Also nicht nur das, was erwartet wurde, sprich aus dem Mittelalter und jünger, sondern eben auch aus älteren Horizonten. Und das Tolle hier war, dass wir aus der römischen Kaiserzeit noch Siedlungsnachweise nachweisen konnten. Sprich, römische Kaiserzeit heißt 2. bis 3. Jahrhundert nach Christus hier in der Region, also hier bei dem Fundplatz. Da sonst sind wir immer ein bisschen, sagen wir mal, zwischen 0 und 4. Jahrhundert, aber hier so 2. bis 3. Jahrhundert nach Christus. Und da konnten wir einen Siedlungsplatz schon nachweisen. Also vor der mittelalterlichen Besiedlung noch mehrere hundert Jahre vorher diesen Siedlungsplatz aus der römischen Kaiserzeit. Mit Siedlungsgruben, mit einem Grubenhaus, mit Webgewichten. Also man konnte im Prinzip hier noch sehen, wie da mal eine Stoffbahn hergestellt wurde auf einem Webstuhl. Also wir haben zum Beispiel einen kleinen Fingerring aus Glas, aber eben auch die angesprochenen Webgewichte und ja, es ist querbeet alles Mögliche dabei. Es ist jetzt nicht das super Highlight, also wir haben kein Gold. Die Frage kommt ja immer, habt ihr Gold gefunden? Das haben wir in diesem Fall nicht, aber es ist ein schönes breites Spektrum und das ist eigentlich für uns spannender als so ein ganz besonderer, wo uns natürlich immer, wir freuen uns über tolle Funde, aber das breite Spektrum macht eigentlich das aus, weil wir damit datieren können, weil wir damit die Befunde ansprechen können und das ist das ganz Wichtige.
1: Auch die Stadt Aschersleben blickt optimistisch auf den bevorstehenden Baubeginn. Oberbürgermeister Steffen Amme erhofft sich durch den neuen Standort zusätzliche Impulse für die Innenstadt.
6: Wir hoffen, dass sich das neue Justizgebäude natürlich dann auch in das städtebauliche Bild einprägt und einfügt. Und das war auch von Anfang an unser Ansinnen, gemeinsam mit dem Land hier diesen städtebaulichen Wettbewerb vorzuschalten. Das haben wir auch getan und insofern bin ich mir ziemlich sicher, dass es sich städtebaulich gut in die Historie der ältesten Stadt auch einfügt. Auf der anderen Seite sind wir natürlich sehr stolz, dass dieses Gebäude hier mitten in der Innenstadt errichtet wird, weil es schafft nicht nur Arbeitsplätze. Wir gehen auch ganz stark davon aus, dass es nachhaltig auch zur Stärkung der Kaufkraft in der Innenstadt beiträgt, dass die Mitarbeiterinnen und Mitarbeiter den Weg auch in die Innenstadt finden zum Einkaufen, zum Essen, aber natürlich auch den einen oder anderen Bürger, der einen Termin im Amtsgericht dann zukünftig hat, auch noch etwas verweilen wird in der Innenstadt. Das erhoffen wir uns natürlich sehr stark. Nicht nur, dass dieses Gebäude hier an dieser Stelle entsteht, dass die Baulücke geschlossen wird, sondern dass natürlich dann auch letztendlich nachhaltig etwas für die Innenstadt dabei rausspringt, unter anderem Stärkung der Kaufkraft.
1: Die endgültigen Baukosten lassen sich derzeit noch nicht beziffern. Nach aktuellem Planungsstand soll das neue Amtsgericht zwischen 2029 und 2030 fertiggestellt werden.
3: Gehen Sie von einem mittleren zweistelligen Millionenbetrag aus und dann wollen wir mal gucken, wie schnell wir jetzt anfangen können, dass wir dann auch, sage ich mal, einen überschaubaren Zeitraum, die auch etwas Vorsicht ja dann hier auch übergeben können.
1: Mit dem Neubau erhält Aschersleben nicht nur ein modernes und nachhaltiges Gerichtsgebäude, das Projekt soll zugleich einen wichtigen Beitrag zur weiteren Entwicklung der Innenstadt leisten und diese langfristig attraktiver und lebendiger machen.
7: Ontras bereitet eine Ferngasleitung zwischen Bobber und Apollensdorf auf den Transport von Wasserstoff vor. Damit diese Arbeiten wie geplant durchgeführt werden können, muss Erdgas aus den Transportsystemen entfernt werden. Dazu ist es notwendig, das Restgas, welches nach Abpumpen großer Mengen noch in der Leitung verblieben ist, abzufackeln. Das sogenannte Abfackeln ist dieser Tage in der Verdichterstation Bobber gut zu beobachten gewesen. Bodenfackeln bringt Ontras nur zum Einsatz, wenn, so wie in diesem Fall, das Gas nicht im Vorfeld vollständig entfernt werden kann. Der Klimaeffekt des beim Abfackeln entstehenden CO2 ist circa 10-mal geringer im Vergleich zum sonst üblichen Ausblasen des Erdgases. Ontras stellt in der Region bestehende Erdgasleitungen auf den Transport von reinem Wasserstoff um. Eines der wichtigsten Teilstücke im Kernnetz führt über knapp 400 Kilometer von Lubmin an der Ostsee direkt bis nach Bobbau. Gleich neben der Verdichterstation Bobbau entsteht eine neue Wasserstoff-Gasdruck-Regel- und Messanlage. Sie dient als technologische Einheit zur Übernahme von Wasserstoff aus dem Netz, unter anderem der Jagal-Leitung.

0: Vielfalt, Chancengleichheit und Barrierefreiheit. Diese Themen standen beim diesjährigen Tag der Lehre der Hochschule Anhalt im Mittelpunkt. Unter dem Motto »Kleine Schritte, große Wirkung« kamen Lehrende und Studierende im Kloster Bernburg zusammen, um gemeinsam neue Ideen für eine inklusive Hochschullehre zu entwickeln. Den Auftakt bildete ein Fachvortrag zum Thema Diversity Competence. Anschließend beschäftigten sich die Teilnehmenden in Workshops mit Fragen rund um barrierefreie Lehre, unbewusste Vorurteile und die Gestaltung inklusiver Lehrräume.
1: Ja, wir sind in unserem Kloster in Bernburg, eine ganz tolle Location, und wir begehen heute den Tag der Lehre an der Hochschule Anhalt. Und dieser Tag der Lehre, der dient dazu, das Thema Lehrkonzeption und Qualität in der Lehre in den Fokus zu rücken. Ja, wir haben das unter das Thema Diversität gestellt, und dieses Thema Diversität hat zunehmende Bedeutung im Hochschulkontext. Wir wollen Lehre diversitätssensibel gestalten und insgesamt dafür sorgen, dass mehr Gleichberechtigung, mehr Inklusion passiert, dass Menschen ihren Fähigkeiten entsprechend ausgebildet werden. Und das muss sich eben auch in der Lehre niederschlagen.
0: Im Mittelpunkt stand dabei der gemeinsame Austausch. In kleinen Gruppen entwickelten die Teilnehmenden praxisnahe Konzepte, die den Hochschulalltag für alle zugänglicher machen sollten. Die Ideen entstanden direkt während der Veranstaltung, ko-kreativ und mit Blick auf die praktische Umsetzung.
2: Mein Name ist Peter Kiep und ich bin wissenschaftlicher Mitarbeiter. Eine Aufgabe, der ich nachkomme, ist die Auseinandersetzung mit dem Thema Diversity und der Frage, wie können Studierende Chancengerechtigkeit erfahren, da im Studium eine Vielzahl von Diskriminierungen zum Alltag der Studierenden gehören. In dem Vortrag ging es erstmal grundsätzlich darum, aufzuzeigen, wie positionieren sich deutsche Hochschulen, wie sind die Entwicklungen an deutschen Hochschulen, unter welchen Voraussetzungen studieren Studierende eigentlich, genau, und was können Lehrende tun, um auf verschiedene Bedarfe einzugehen, wie beispielsweise, wie kann ich Studierende, die eine Behinderung haben, die eine gesundheitliche Beeinträchtigung haben, die diskriminiert werden, beispielsweise aufgrund des Geschlechts oder die Rassismuserfahrungen haben. Wie kann ich diese Studierenden sehen und ihnen methodisch, didaktisch gerecht werden?
0: Diversität betrifft viele Bereiche des Hochschullebens. Ziel ist es, Barrieren abzubauen und allen Studierenden gleiche Chancen auf erfolgreiche Teilhabe zu ermöglichen. Dabei geht es aber nicht nur um bauliche Barrierefreiheit, sondern auch um einen respektvollen und offenen Umgang miteinander.
2: Also eine Möglichkeit ist es natürlich, dass sich Studierende gemeinsam diesem Thema annehmen. Das heißt, ein Weg ist immer der Beschwerdeweg, darauf aufmerksam zu machen, das Gespräch zu suchen. Das sind die Möglichkeiten, die die Studierenden haben, ja. Also es gibt verschiedene Versuche, um auch diejenigen zu erreichen, die weniger Interesse an dem Thema haben. Und es gibt auch Menschen, die dann während des Workshops oder während einer Weiterbildung merken, hey, das ist ein Thema, das ist wirklich wichtig, damit sollte ich mich mal auseinandersetzen. Das heißt, es kann immer auch dazu führen, eine Weiterbildung dafür eine gewisse Sensibilität zu erreichen. Aber es gibt auch Menschen, bei denen ganz klar gesagt werden muss, da ist der Weg, der gegangen wird, völlig egal. Wenn jemand kein Interesse an der Thematik hat, wird die Person auch keine Weiterbildung besuchen und sich für diese Themen nicht interessieren.
0: Zum Abschluss präsentierten die Arbeitsgruppen ihre Konzepte in kurzen Elevator-Pitches. Das Publikum entscheidete anschließend, welche Ideen mit dem Lehrpreis der Hochschule Anhalt und einem Preisgeld zur Umsetzung ausgezeichnet werden. Außerdem wurde erstmals der Gleichstellungspreis verliehen.
2: Ein Punkt, den ich sehr, sehr wichtig finde, ist, dass die Professionalisierung von Dozierenden den Aspekt Diversity-Bewusstsein mitdenkt. Das im Idealfall verpflichtend, weil ich denke, dass es gerade mit dem Blick auf Studierende, anders als beispielsweise in der Lehramt,

0: Ausbildung, wo man 5 Jahre studiert und nochmal anschließend 1,5 Jahre das Staatsexamen macht, ist es gerade in der Arbeit mit Studierenden so, dass Aspekte wie die Auseinandersetzung mit der Lerngruppe, was hat sie für Bedarfe, nicht so ausgebildet wird, wie es an Schulen der Fall ist, weshalb ich mir schon wünschen würde, dass dieses Thema verpflichtender Bestandteil wird der Professionalisierung von Lehrenden.
1: Die Entwicklungen der letzten Jahre zeigen, dass Diversität zu den Top-Themen in deutschen Hochschulen zählt, sagte uns Dr. Peter Kiep. Der Tag der Lehre zeigt also klar und deutlich: Die Hochschule Anhalt setzt ein Zeichen für eine vielfältige und inklusive Hochschulkultur. Oft sind es schon kleine Veränderungen, die eine große Wirkung entfalten können. Mit neuen Ideen und dem gemeinsamen Engagement von Lehrenden und Studierenden. Wenn sich der Platz rund um den Kemberger Kirchturm in einen mittelalterlichen Markt verwandelt, ist das für viele Besucher längst zu einer festen Tradition geworden. Organisiert wird das Spektakel vom Kemberger Lebzeiten e.V., der auch in diesem Jahr wieder ein abwechslungsreiches Programm für die ganze Familie auf die Beine stellt. Doch wie ist die Idee zu diesem Fest überhaupt entstanden? Und mit wie vielen Gästen wird denn inzwischen gerechnet?
2: Ja, wir sind einfach dazu gekommen. Unser Verein gibt es jetzt ca. 25 Jahre, ich glaube 26 Jahre, genau weiß ich jetzt gar nicht. Und wir haben immer beim Lutherfest teilgenommen. Und dann ist so in dem kleinen Kreis entstanden, haben wir gesagt, ach, das können wir auch. Natürlich nicht ganz so groß wie Luthers Hochzeit, aber im kleinen Rahmen für Kemberg die Möglichkeit. Und da haben wir damit angefangen. Das ist das 23. Fest, was wir machen. Und es wird sehr gut angenommen. Das ist immer so ein bisschen schwierig. Es kommt immer aufs Wetter drauf an. Mal gucken, wie es dieses Jahr wird, weil die Sonne uns ja doch Freude bereitet, aber eben doch auch quält mit der Hitze, die wir haben. Es bewegt sich immer so um die 500 Gäste. Manchmal sind es auch mehr, manchmal weniger. Das ist immer unterschiedlich, weil eben auch viele Teilnehmer da sind, also von anderen Vereinen, die keinen Eintritt zahlen. Und da können wir es natürlich schlecht kalkulieren, also kann ich es schlecht ausrechnen, wie viele Teilnehmer waren, aber so Zahlende sind immer so um die 500, vielleicht mal mehr, mal weniger.
1: Am Samstag erwartete die Besucher ein bunter Mix aus mittelalterlicher Unterhaltung, Musik und Mitmachangeboten. Nach der traditionellen Eröffnung mit dem Kranz hochziehen, laden Händler und Handwerker zum Bummeln ein. Schwertkämpfer zeigen Schaukämpfe und beziehen auch das Publikum mit ein. Während am Abend eine spektakuläre Feuershow den Markttag abrundete. Ein besonderes Highlight in diesem Jahr, der Auftritt des Duos Confilius. Mit mittelalterlichen Klängen, Einflüssen aus Skandinavien und den Balken sowie Jonglage und Feuerartistik versprachen die Künstler ein außergewöhnliches Erlebnis. Daneben sorgten Kinderschminken, Torwandschießen und weitere Mitmachaktionen dafür, dass auch die jüngsten Gäste auf ihre Kosten kommen. Musikalisch wird es außerdem beim Paulus-Oratorium der Kemberger und Rother Kantorei. Für das leibliche Wohl wurde während des gesamten Tages gesorgt. Am Abend übernahm schließlich DJ Silvio und lud zum gemeinsamen Feiern auf dem Kirchplatz ein. Den Abschluss des Festwochenendes bildete am Sonntag ein Gottesdienst unter freiem Himmel. Im Anschluss waren die Besucher zum Frühshoppen mit Speckkuchen und musikalischen Begleitungen eingeladen.
3: Das Wetter ist zwar etwas durchwachsen, aber die Feuerwehr sollte es ja gewohnt sein, nass zu werden. 250 Teilnehmerinnen und Teilnehmer trafen sich am vergangenen Wochenende in Preetsch, um beim inzwischen 25. Wittenberger Kreiszeltlager der Jugendfeuerwehr mitzuzelten. Ganze 18 verschiedene Jugendfeuerwehren waren vor Ort, um spannende Aktionen mitzuerleben.
4: Wir starten heute ganz klassisch mit einer Gruppenstaffette, wo sich die Jugendfeuerwehren messen und ihr Erlerntes aus den letzten vergangenen Jahren präsentieren können. Da wird sich gegenseitig angefeuert und motiviert und das macht immer sehr viel Spaß zu sehen, wie die sich dann anfeuern und wie viel Spaß die haben. Und für den Sonntag haben wir einen Orientierungsmarsch geplant. Der geht durch die komplette Ortschaft Preetsch. Das sind ungefähr so 6,3 Kilometer mit verschiedenen Stationen. die sich die Stadt Bad Schmiedeberg ausgedacht hat und das auch komplett organisieren, diesen Orientierungsmarsch. Das ist für den gesamten Sonntag geplant. Und am Montag lassen wir das Ganze so ein bisschen locker ausklingen. Dann machen wir ein Spiel ohne Grenzen, was sich auch die einzelnen Städte überlegt haben mit verschiedenen Stationen.
3: Zum 25. Jubiläum ist dieses Jahr aber auch etwas ganz Besonderes für die Jugendlichen geplant. Zusammen mit anderen Behörden findet am Montag der sogenannte Blaulichtnachmittag statt.
4: Am Nachmittag werden wir erstmals einen Blaulichtnachmittag hier im Zeltlager haben, wo uns die Wasserwacht, die Bundeswehr, die Polizei, das Forstamt und das THW unterstützen werden. Die machen dann hier ein paar Stationen, wo die Kinder mal einen Einblick kriegen können, was es noch so gibt in der Blaulichtfamilie.
3: Für die jungen Feuerwehrleute ist das Zeltlager wieder ein Highlight. Hier steht Spaß und Gemeinschaft im Vordergrund. Das scheint bei den Jugendlichen auch anzukommen. Mit viel Vorfreude in den Gesichtern warteten sie gespannt auf die kommenden Tage.
5: Ja, wir freuen uns schon drauf, dass wir auch einfach zusammenwachsen mehr, gerade weil jetzt so viele neu sind auch bei uns, dass wir halt einfach lernen, miteinander gut zu funktionieren und als Team zusammenzuwachsen. Ja.
3: Auch Landrat Christian Tilsch durfte bei der Eröffnungsveranstaltung ein paar Worte an die Feuerwehrleute sprechen. Er betont die Bedeutung der Feuerwehren für die Sicherheit im Landkreis. Nachwuchsarbeit wie das Kreiszeltlager seien enorm wichtig für den Erhalt dieser Behörde.
6: Ich bin froh darüber, dass unser Kreisfeuerwehrverband alle 2 Jahre dieses große Zeltlager organisiert. Im Regelfall so immer um die 200 und mehr Kinder aus dem gesamten Landkreis, die da sind. Und sich mehrere Tage hier miteinander messen, lernen, Kameradschaft erleben und sich so ein bisschen zusammenschweißen, auch mal gucken, was machen andere. Also ich finde das grandios und deswegen unterstützen wir das auch als Landkreis materiell und finanziell, organisatorisch und haben auch jetzt schon wieder darüber gesprochen, wie wir das in 2 Jahren noch ausbauen können und auf dem Weg dahin.
3: Das Ziel der Veranstaltung sei, den Zusammenhalt der Jugendlichen zu fördern und die fachliche Kompetenz zu stärken, so Oliver Hoppe, Kreisbrandleiter des Landkreises Wittenberg. Diese Maßnahmen scheinen auch zu wirken, denn der Nachwuchs in den Ortschaften steht stark.
4: Also ich muss sagen, wir sind, was den Feuerwehrnachwuchs angeht, im Landkreis sehr gut aufgestellt. Wir sind bei den Top 3 im Land dabei, wo wir sagen können, wir haben wirklich eigentlich Probleme, Betreuer zu finden, die den ganzen Nachwuchs ja auch betreuen während der Ausbildung, während solcher Veranstaltungen. Wir sind auf einem sehr, sehr guten Weg, was die Kinderfeuerwehren angeht. Also wir haben auch viele Jugendliche jetzt hier dabei, die in der Kinderfeuerwehr angefangen haben vor 6, 7 Jahren und jetzt hier mit dabei sind. Auch Betreuer, die mal in der Kinderfeuerwehr waren, die jetzt schon Einsätze mitfahren und hier als Betreuer fungieren. Also da sind wir wirklich sehr gut aufgestellt, auch aufgrund dessen, dass wir so tolle Betreuer haben und Kinder- und Jugendwarte im Landkreis. Ohne die wäre das auch gar nicht möglich. Und das ist wirklich sehr toll und da können wir wirklich stolz drauf sein, dass wir da so gut aufgestellt sind.
3: Ob über Familie, Freunde oder über Werbung. Kinder und Jugendliche scheinen ihren Weg zur Feuerwehr zu finden und nicht mehr wegzuwollen. Auch wegen Veranstaltungen wie dem Kreiszeltlager. Wenn weiterhin mit so viel Spaß und Hingabe die Aufgaben und Werte der Feuerwehren nahegebracht werden, besteht kein Zweifel für die Sicherheit unserer Zukunft. 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
1: Eine Nachbarschaft wird doch viel schöner, wenn sich Nachbarn auch kennenlernen und natürlich auch zusammen feiern. Am vergangenen Sonntag fand wieder das inzwischen 23. Sommerfest am Lerchenberg statt. Veranstaltet vom Senioren- und Pflegezentrum sowie den lokalen Wohnungsgesellschaften VIVOC und WBG konnten Bewohner und Interessierte vorbeikommen, um das Programm zu genießen. Man wolle mit dem Fest bessere Angebote für die Gegend schaffen und die Bewohner zusammenbringen.
2: Ja, wir machen das seit 20 Jahren, oder mehr als 20 Jahre sind wir schon präsent, gemeinsam mit der Genossenschaft und dem SPZ, weil uns das wichtig ist, dass wir im Quartier für die Bewohner ein Angebot schaffen wollen. Niederschwellig und für jeden erreichbar. Und deswegen finde ich es einen richtigen Ansatz, hier dauerhaft platziert zu werden, beziehungsweise ein Angebot zu unterbreiten für die Bewohner.
1: Am Samstag konnte man sich ein besseres Bild vom Senioren- und Pflegezentrum am Lerchenberg machen. Der Tag der offenen Tür lud dazu ein, die Einrichtung kennenzulernen und sich zu informieren. Das Highlight am Sonntag war dann ein Jubel des Schlagersängers Wolfgang Petri, der mit seinen Hits überzeugte. Wer hier gefeiert hat, tat sich aber nicht nur selbst etwas Gutes. Unter anderem mit einer Tombola wurden Spenden für einen guten Zweck gesammelt.
2: Ja, wir unterstützen seit Jahren immer Projekte an den einzelnen Wohngebieten. Diesmal ausnahmsweise Wittenberg-West mit dem Nachbarschaftstreff. Aber Ziel ist es, auch die verschiedenen Treffs in den Wohngebieten immer wieder zu unterstützen. Und deswegen geht der diesjährige Tombola-Erlös zugunsten des Nachbarschaftstreffs. Der Hauptpreis ist ein 4 Tage oder ein verlängertes Wochenende an der Ostsee in Kosovo. Und da sind wir ganz stolz drauf, sind unsere eigenen Ferienwohnungen, die wir damit angeboten haben.
1: Die Tombola war aber nicht die einzige Möglichkeit, etwas Gutes zu tun. Ein ganz besonderer Bücherstand lockte zum Mitlesen für einen guten Zweck.
2: Den Bücherstand haben wir auch schon seit über 20 Jahren, wo wir auch wieder diese Einnahmen spenden werden. Und jeder Bewohner, der bei uns wohnt, kann immer alte Bücher abgeben. Und dadurch, dass man ein- und auszieht aus den Wohnungen, bleibt immer wieder was übrig. Und wir stellen das dann anderen Personen zur Verfügung, die diese Spenden wieder dann uns zukommen lassen können. Und wir stellen das wieder einem Zweck zur Verfügung im Quartier. Irgendwas. Entweder sind es Bänke, sind Spieleinrichtungen, was auch immer. Und wir suchen jedes Jahr eine neue Zielrichtung, was wir damit verfolgen können.
1: Mit dieser Veranstaltung scheint die WBG aber noch nicht genug vom Feiern zu haben. Man wolle solche Angebote in allen Quartieren schaffen, um die Menschen vor Ort zusammenzubringen.
2: Für uns ist es wichtig, dass wir in jedem Quartier ein Angebot für die Bewohner schaffen. Wir werden auch im Dreiunschen Bach Ende des Jahres da nochmal nach außen hin in die Wahrnehmbarkeit gehen, einfach um den Leuten was anzubieten. Also Dreiunschen Bach, Lerchenberg ist nochmal separat, denn hier oben Lerchenberg ist wichtig, dass in jedem Quartier Veranstaltungen stattfinden, dass man sozusagen aus der Anonymität rauskommt und aus der Wohnung und mal die Nachbarschaften kennenlernt. Deswegen versuchen wir das überall dezentral zu organisieren und diesen Weg verfolgen wir seit Jahren und versuchen das auch fortzusetzen. Und ich denke, das ist ein ganz guter Weg und die Resonanz gibt uns scheinbar doch recht.
1: Bei dem Sommerfest am Lerchenberg scheinen alle Gäste auf ihre Kosten gekommen zu sein. Ob Schlagerfans, Hüpfburgen-Enthusiasten oder Lesewürmer, hier wurden alle bestens versorgt. Die weiteren Projekte geben sicherlich auch einen Grund zu feiern. Wittenberger Einwohner dürfen also gespannt bleiben, was da alles noch auf sie zukommt.
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3: Die beiden jungen Fischadler im Fischadlerhorst am Muldestausee trainieren eifrig ihre Flugmuskulatur. Das Weibchen ist dabei stets in der Nähe, um die Kleinen zu beobachten und zu beschützen. Zwischen den intensiven Übungseinheiten gönnen sich die Jungen eine Pause. Nach dem Training wird ausgiebig geruht, um Kraft für die nächsten Herausforderungen zu sammeln. Unterdessen bringt das Männchen weiterhin zuverlässig Fisch zum Horst, wie hier bei einem anderen Fischadler am Beetzsee in Brandenburg zu sehen ist. In den kommenden Tagen rechnet man mit den ersten Flugversuchen der beiden Jungvögel. Wer das aktuelle Ferienprogramm im Haus am See in Schleiz besucht, hat die einmalige Chance, diesen ersten Start live zu erleben und auf dem großen Bildschirm im Haus am See in Muldestausee mitzuverfolgen. Genauere Infos zum Ferienprogramm findet man unter www.informationszentrum-haus.

0: www.schleiz-schleiz.de.
1: Im historischen Stadtkern von Aschersleben entsteht auf einer rund 3400 Quadratmeter großen Fläche der Neubau des Amtsgerichtes. Den ersten Spatenstich für das Bauprojekt setzten am 3. Juli Sachsen-Anhalts Finanzminister Michael Richter sowie die Ministerin für Justiz und Verbraucherschutz Franziska Weidinger.
2: Hier finden ungefähr dann 60 Bedienstete des Amtsgerichts Aschersleben dann ihr neues Büro zu Hause, kann man sagen, in modernen Räumen mit neuester Technik, E-Aktensystem und allem, was dazugehört, für was ein Amtsgericht so braucht. Zugleich kommen die Kollegen, die bei der Außenstelle Staßfurt auch das zentrale Mahngericht für uns bearbeiten, kommen dann auch hier mit her und da wird ein zentraler Standort wieder geschaffen. Außerdem wird der soziale Dienst der Justiz, der sich mit Straffälligenhilfe und ähnlichen Opferschutzbelangen beschäftigt, hier auch ein paar Büros haben. Das sind ungefähr 6 Sozialarbeiter, die hier mit im Amtsgericht ihr Zuhause finden werden.
1: Derzeit befindet sich das Amtsgericht noch am westlichen Stadtrand. Mit dem Umzug an den neuen Standort an der Darre rückt das Gericht künftig in das Herz der Stadt. Dadurch soll nicht nur die Erreichbarkeit verbessert, sondern auch die Aschersleben Innenstadt nachhaltig belebt werden.
3: Wir reden ja nicht nur von einem Amtsgericht, sondern von einem Mahngericht auch, ein zentrales Mahngericht, was für 3 Länder zuständig ist, nämlich Thüringen und Sachsen und natürlich Sachsen-Anhalt. Der soziale Dienst kommt hier noch rein. Es wird belebt, wenn wir werden über 70 Mitarbeiter haben. Aber wichtig ist ja auch das, was sozusagen dann auch täglich hier mit in das Gericht hineinkommt und auch historisch sicherlich sehr wertvoll. Und ich denke, für die Stadt ein wirklich wichtiges Gebäude. Und ich gehe auch davon aus, dass das auch entsprechend hier angenommen wird.
1: Realisiert wird das Bauvorhaben von der Immobilien- und Projektmanagementgesellschaft Sachsen-Anhalt im Auftrag des Landes. Dem Bau vorausgegangen war ein städtebaulicher Wettbewerb, aus dem 3 Entwürfe hervorgingen.
4: Hier konnte sich ein Entwurf durchsetzen, der dem Ambiente bzw. auch dem Anspruch der ältesten Stadt Sachsen-Anhalts hier im Zentrum durchaus gerecht wird. Wir haben sehr viel Wert darauf gelegt, dass es eine umgebungsangepasste Bebauung ist, sprich was die Höhen des Gebäudes angeht. Wir haben geschaut, dass wir die ehemaligen bzw. historisch gewachsenen Straßenzüge aufnehmen und das, was auch in der vergangenen Zeit, bevor dieser Standort hier zerstört worden ist, wieder aufgebaut wird, sodass das Stadtbild sich dann auch erweitert bzw. nochmal belebt wird durch das, was wir errichten.
1: Neben dem Amtsgericht werden dort auch das zentrale Mahngericht für Sachsen-Anhalt sowie für die Freistaaten Sachsen und Thüringen sowie der soziale Dienst der Justiz für Aschersleben und Staßfurt untergebracht. Gleichzeitig steht ein energieeffizienter und klimafreundlicher Bau im Mittelpunkt der Planungen.
4: Das Land Sachsen-Anhalt hat ja sowieso das Ziel, ich glaube bis 2045 oder sogar schon bis 2040 alle Immobilien klimaneutral zu betreiben. Natürlich, wenn wir neu bauen, haben wir das im Blick. Sehen Sie es mir bitte nach, unsere Planungen laufen dazu gerade an. Aber wir haben natürlich vor, Solarstrom zu nutzen, wo Aschersleben ja auch mit der hiesigen Wohnungsbaugesellschaft eine Vorreiterrolle übernommen hat. Dem können wir nicht ganz folgen, aber wir werden dieses Thema auch für uns aufnehmen, dass wir Photovoltaik berücksichtigen. Wir schauen, dass wir natürlich Baustoffe verwenden, die auch recyclingfähig sind. Wir schauen, dass wir das Objekt vernünftig dämmen, dass wir nicht so viel Heizenergie hier verbrauchen oder auch in warmen Tagen, wie wir es jetzt gerade haben, ein vernünftiges Raumklima hier erzeugen können und das auf einem energetisch vernünftigen Niveau.
1: Für einige Überraschungen sorgten die archäologischen Untersuchungen auf dem Baugelände. Dabei wurden rund 500 Befunde dokumentiert, die wertvolle Einblicke in die Geschichte des Areals liefern.
5: Wir haben hier durch verschiedene Zeitstellungen was gefunden. Also nicht nur das, was erwartet wurde, sprich aus dem Mittelalter und jünger, sondern eben auch aus älteren Horizonten. Und das Tolle hier war, dass wir aus der römischen Kaiserzeit noch Siedlungsnachweise nachweisen konnten. Sprich, römische Kaiserzeit heißt 2. bis 3. Jahrhundert nach Christus hier in der Region, also hier bei dem Fundplatz. Da sonst sind wir immer ein bisschen, sagen wir mal, zwischen 0 und 4. Jahrhundert, aber hier so 2. bis 3. Jahrhundert nach Christus. Und da konnten wir einen Siedlungsplatz schon nachweisen. Also vor der mittelalterlichen Besiedlung noch mehrere hundert Jahre vorher diesen Siedlungsplatz.

0: diesem Fall nicht. Aber es ist ein schönes, breites Spektrum und das ist eigentlich für uns spannender als so ein ganz besonderer, wo uns natürlich immer, wir freuen uns über tolle Funde, aber das breite Spektrum macht eigentlich das aus, weil wir damit datieren können, weil wir damit die Befunde ansprechen können. Und das ist das ganz Wichtige.
1: Auch die Stadt Aschersleben blickt optimistisch auf den bevorstehenden Baubeginn. Oberbürgermeister Steffen Amme erhofft sich durch den neuen Standort zusätzliche Impulse für die Innenstadt.
2: Wir hoffen, dass sich das neue Justizgebäude natürlich dann auch in das städtebauliche Bild einprägt und einfügt. Und das war auch von Anfang an unser Ansinnen, gemeinsam mit dem Land hier diesen städtebaulichen Wettbewerb vorzuschalten. Das haben wir auch getan. Und insofern bin ich mir ziemlich sicher, dass es sich städtebaulich gut in die Historie der ältesten Stadt auch einfügt. Auf der anderen Seite sind wir natürlich sehr stolz, dass dieses Gebäude hier mitten in der Innenstadt errichtet wird, weil es schafft nicht nur Arbeitsplätze. Wir gehen auch ganz stark davon aus, dass es nachhaltig auch zur Stärkung der Kaufkraft in der Innenstadt beiträgt, dass die Mitarbeiterinnen und Mitarbeiter den Weg auch in die Innenstadt finden zum Einkaufen, zum Essen, aber natürlich auch den einen oder anderen Bürger, der einen Termin im Amtsgericht dann zukünftig hat, auch noch etwas verweilen wird in der Innenstadt. Das erhoffen wir uns natürlich sehr stark. Nicht nur, dass dieses Gebäude hier an dieser Stelle entsteht, dass die Baulücke geschlossen wird, sondern dass natürlich dann auch letztendlich nachhaltig etwas für die Innenstadt dabei rausspringt, unter anderem Stärkung der Kaufkraft.
1: Die endgültigen Baukosten lassen sich derzeit noch nicht beziffern. Nach aktuellem Planungsstand soll das neue Amtsgericht zwischen 2029 und 2030 fertiggestellt werden.
3: Gehen Sie von einem mittleren zweistelligen Millionenbetrag aus und dann wollen wir mal gucken, wie schnell wir jetzt anfangen können, dass wir dann auch, sage ich mal, einen überschaubaren Zeitraum, mit auch etwas Vorsicht ja, dann hier auch übergeben können.
1: Mit dem Neubau erhält Aschersleben nicht nur ein modernes und nachhaltiges Gerichtsgebäude, das Projekt soll zugleich einen wichtigen Beitrag zur weiteren Entwicklung der Innenstadt leisten und diese langfristig attraktiver und lebendiger machen.
4: Ontras bereitet eine Ferngasleitung zwischen Bobber und Apollensdorf auf den Transport von Wasserstoff vor. Damit diese Arbeiten wie geplant durchgeführt werden können, muss Erdgas aus den Transportsystemen entfernt werden. Dazu ist es notwendig, das Restgas, welches nach Abpumpen großer Mengen noch in der Leitung verblieben ist, abzufackeln. Das sogenannte Abfackeln ist dieser Tage in der Verdichterstation Bobber gut zu beobachten gewesen. Bodenfackeln bringt Ontras nur zum Einsatz, wenn, so wie in diesem Fall, das Gas nicht im Vorfeld vollständig entfernt werden kann. Der Klimaeffekt des beim Abfackeln entstehenden CO2 ist circa 10-mal geringer im Vergleich zum sonst üblichen Ausblasen des Erdgases. Ontras stellt in der Region bestehende Erdgasleitungen auf den Transport von reinem Wasserstoff um. Eines der wichtigsten Teilstücke im Kernnetz führt über knapp 400 Kilometer von Lubmin an der Ostsee direkt bis nach Bobbau. Gleich neben der Verdichterstation Bobbau entsteht eine neue Wasserstoff-Gasdruck-Regel- und Messanlage. Sie dient als technologische Einheit zur Übernahme von Wasserstoff aus dem Netz, unter anderem der Jagal-Leitung.

0: Vielfalt, Chancengleichheit und Barrierefreiheit. Diese Themen standen beim diesjährigen Tag der Lehre der Hochschule Anhalt im Mittelpunkt. Unter dem Motto »Kleine Schritte, große Wirkung« kamen Lehrende und Studierende im Kloster Bernburg zusammen, um gemeinsam neue Ideen für eine inklusive Hochschullehre zu entwickeln. Den Auftakt bildete ein Fachvortrag zum Thema Diversity Competence. Anschließend beschäftigten sich die Teilnehmenden in Workshops mit Fragen rund um barrierefreie Lehre, unbewusste Vorurteile und die Gestaltung inklusiver Lehrräume.
1: Ja, wir sind in unserem Kloster in Bernburg, eine ganz tolle Location, und wir begehen heute den Tag der Lehre an der Hochschule Anhalt. Und dieser Tag der Lehre, der dient dazu, das Thema Lehrkonzeption und Qualität in der Lehre in den Fokus zu rücken. Ja, wir haben das unter das Thema Diversität gestellt, und dieses Thema Diversität hat zunehmende Bedeutung im Hochschulkontext. Wir wollen Lehre diversitätssensibel gestalten und insgesamt dafür sorgen, dass mehr Gleichberechtigung, mehr Inklusion passiert, dass Menschen ihren Fähigkeiten entsprechend ausgebildet werden. Und das muss sich eben auch in der Lehre niederschlagen.
0: Im Mittelpunkt stand dabei der gemeinsame Austausch. In kleinen Gruppen entwickelten die Teilnehmenden praxisnahe Konzepte, die den Hochschulalltag für alle zugänglicher machen sollten. Die Ideen entstanden direkt während der Veranstaltung, ko-kreativ und mit Blick auf die praktische Umsetzung.
2: Mein Name ist Peter Kiep und ich bin wissenschaftlicher Mitarbeiter. Eine Aufgabe, der ich nachkomme, ist die Auseinandersetzung mit dem Thema Diversity und der Frage, wie können Studierende Chancengerechtigkeit erfahren, da im Studium eine Vielzahl von Diskriminierungen zum Alltag der Studierenden gehören. In dem Vortrag ging es erstmal grundsätzlich darum, aufzuzeigen, wie positionieren sich deutsche Hochschulen, wie sind die Entwicklungen an deutschen Hochschulen, unter welchen Voraussetzungen studieren Studierende eigentlich, genau, und was können Lehrende tun, um auf verschiedene Bedarfe einzugehen, wie beispielsweise, wie kann ich Studierende, die eine Behinderung haben, die eine gesundheitliche Beeinträchtigung haben, die diskriminiert werden, beispielsweise aufgrund des Geschlechts oder die Rassismuserfahrungen haben. Wie kann ich diese Studierenden sehen und ihnen methodisch, didaktisch gerecht werden?
0: Diversität betrifft viele Bereiche des Hochschullebens. Ziel ist es, Barrieren abzubauen und allen Studierenden gleiche Chancen auf erfolgreiche Teilhabe zu ermöglichen. Dabei geht es aber nicht nur um bauliche Barrierefreiheit, sondern auch um einen respektvollen und offenen Umgang miteinander.
2: Also eine Möglichkeit ist es natürlich, dass sich Studierende gemeinsam diesem Thema annehmen. Das heißt, ein Weg ist immer der Beschwerdeweg, darauf aufmerksam zu machen, das Gespräch zu suchen. Das sind die Möglichkeiten, die die Studierenden haben, ja. Also es gibt verschiedene Versuche, um auch diejenigen zu erreichen, die weniger Interesse an dem Thema haben. Und es gibt auch Menschen, die dann während des Workshops oder während einer Weiterbildung merken, hey, das ist ein Thema, das ist wirklich wichtig, damit sollte ich mich mal auseinandersetzen. Das heißt, es kann immer auch dazu führen, eine Weiterbildung dafür eine gewisse Sensibilität zu erreichen. Aber es gibt auch Menschen, bei denen ganz klar gesagt werden muss, da ist der Weg, der gegangen wird, völlig egal. Wenn jemand kein Interesse an der Thematik hat, wird die Person auch keine Weiterbildung besuchen und sich für diese Themen nicht interessieren.
0: Zum Abschluss präsentierten die Arbeitsgruppen ihre Konzepte in kurzen Elevator-Pitches. Das Publikum entscheidete anschließend, welche Ideen mit dem Lehrpreis der Hochschule Anhalt und einem Preisgeld zur Umsetzung ausgezeichnet werden. Außerdem wurde erstmals der Gleichstellungspreis verliehen.
2: Ein Punkt, den ich sehr, sehr wichtig finde, ist, dass die Professionalisierung von Dozierenden den Aspekt Diversity-Bewusstsein mitdenkt. Das im Idealfall verpflichtend, weil ich denke, dass es gerade mit dem Blick auf Studierende, anders als beispielsweise in der Lehramtsausbildung, wo man 5 Jahre studiert und nochmal anschließend 1,5 Jahre das Staatsexamen macht, es ist gerade in der Arbeit mit Studierenden so, dass Aspekte wie die Auseinandersetzung mit der Lerngruppe, was hat sie für Bedarfe, nicht so ausgebildet wird, wie es an Schulen der Fall ist, weshalb ich mir schon wünschen würde, dass dieses Thema verpflichtender Bestandteil wird der Professionalisierung von Lehrenden.
0: Die Entwicklungen der letzten Jahre zeigen, dass Diversität zu den Top-Themen in deutschen Hochschulen zählt, sagte uns Dr. Peter Kiep. Der Tag der Lehre zeigt also klar und deutlich: Die Hochschule Anhalt setzt ein Zeichen für eine vielfältige und inklusive Hochschulkultur. Oft sind es schon kleine Veränderungen, die eine große Wirkung entfalten können. Mit neuen Ideen und dem gemeinsamen Engagement von Lehrenden und Studierenden. Wenn sich der Platz rund um den Kemberger Kirchturm in einen mittelalterlichen Markt verwandelt, ist das für viele Besucher längst zu einer festen Tradition geworden. Organisiert wird das Spektakel vom Kemberger Lebzeiten e.V., der auch in diesem Jahr wieder ein abwechslungsreiches Programm für die ganze Familie auf die Beine stellt. Doch wie ist die Idee zu diesem Fest überhaupt entstanden? Und mit wie vielen Gästen wird denn inzwischen gerechnet?
3: Ja, wir sind einfach dazu gekommen. Unser Verein gibt es jetzt ca. 25 Jahre, ich glaube 26 Jahre, genau weiß ich jetzt gar nicht. Und wir haben immer beim Lutherfest teilgenommen. Und dann ist so in dem kleinen Kreis entstanden, haben wir gesagt, ach, das können wir auch. Natürlich nicht ganz so groß wie Luthers Hochzeit, aber im kleinen Rahmen für Kemberg die Möglichkeit. Und da haben wir damit angefangen. Das ist das 23. Fest, was wir machen. Und es wird sehr gut angenommen. Das ist immer so ein bisschen schwierig. Es kommt immer aufs Wetter drauf an. Mal gucken, wie es dieses Jahr wird, weil die Sonne uns ja doch Freude bereitet, aber eben doch auch quält mit der Hitze, die wir haben. Es bewegt sich immer so um die 500 Gäste. Manchmal sind es auch mehr, manchmal weniger. Das ist immer unterschiedlich, weil eben auch viele Teilnehmer da sind, also von anderen Vereinen, die keinen Eintritt zahlen. Und da können wir es natürlich schlecht kalkulieren, also kann ich es schlecht ausrechnen, wie viele Teilnehmer waren. Aber so Zahlende sind immer so um die 500, vielleicht mal mehr, mal weniger.
0: Am Samstag erwartete die Besucher ein bunter Mix aus mittelalterlicher Unterhaltung, Musik und Mitmachangeboten. Nach der traditionellen Eröffnung mit dem Kranz hochziehen, laden Händler und Handwerker zum Bummeln ein. Schwertkämpfer zeigen Schaukämpfe und beziehen auch das Publikum mit ein. Während am Abend eine spektakuläre Feuershow den Markttag abrundete. Ein besonderes Highlight in diesem Jahr, der Auftritt des Duos Confilius. Mit mittelalterlichen Klängen, Einflüssen aus Skandinavien und den Balken sowie Jonglage und Feuerartistik versprachen die Künstler ein außergewöhnliches Erlebnis. Daneben sorgten Kinderschminken, Torwandschießen und weitere Mitmachaktionen dafür, dass auch die jüngsten Gäste auf ihre Kosten kommen. Musikalisch wird es außerdem beim Paulus-Oratorium der Kemberger und Rother Kantorei. Für das leibliche Wohl wurde während des gesamten Tages gesorgt. Am Abend übernahm schließlich DJ Silvio und lud zum gemeinsamen Feiern auf dem Kirchplatz ein. Den Abschluss des Festwochenendes bildete am Sonntag ein Gottesdienst unter freiem Himmel. Im Anschluss waren die Besucher zum Frühshoppen mit Speckkuchen und musikalischen Begleitungen eingeladen.
4: Das Wetter ist zwar etwas durchwachsen, aber die Feuerwehr sollte es ja gewohnt sein, nass zu werden. 250 Teilnehmerinnen und Teilnehmer trafen sich am vergangenen Wochenende in Preetsch, um beim inzwischen 25. Wittenberger Kreiszeltlager der Jugendfeuerwehr mitzuzelten. Ganze 18 verschiedene Jugendfeuerwehren waren vor Ort, um spannende Aktionen mitzuerleben.
5: Wir starten heute ganz klassisch mit einer Gruppenstaffette, wo sich die Jugendfeuerwehren messen und ihr Erlerntes aus den letzten vergangenen Jahren präsentieren können. Da wird sich gegenseitig angefeuert und motiviert und das macht immer sehr viel Spaß zu sehen, wie die sich dann anfeuern und wie viel Spaß die haben. Und für den Sonntag haben wir einen Orientierungsmarsch geplant. Der geht durch die komplette Ortschaft Preetsch. Das sind ungefähr so 6,3 Kilometer mit verschiedenen Stationen, die sich die Stadt Bad Schmiedeberg ausgedacht hat und das auch komplett organisieren, diesen Orientierungsmarsch. Das ist für den gesamten Sonntag geplant. Und am Montag lassen wir das Ganze so ein bisschen locker ausklingen. Dann machen wir ein Spiel ohne Grenzen, was sich auch die einzelnen Städte überlegt haben mit verschiedenen Stationen.
4: Zum 25. Jubiläum ist dieses Jahr aber auch etwas ganz Besonderes für die Jugendlichen geplant. Zusammen mit anderen Behörden findet am Montag der sogenannte Blaulichtnachmittag statt.
5: Am Nachmittag werden wir erstmals einen Blaulichtnachmittag hier im Zeltlager haben, wo uns die Wasserwacht, die Bundeswehr, die Polizei, das Forstamt und das THW unterstützen.

0: geholfen werden. Die machen dann hier ein paar Stationen, wo die Kinder mal einen Einblick kriegen können, was es noch so gibt in der Blaulichtfamilie.
1: Für die jungen Feuerwehrleute ist das Zeltlager wieder ein Highlight. Hier steht Spaß und Gemeinschaft im Vordergrund. Das scheint bei den Jugendlichen auch anzukommen. Mit viel Vorfreude in den Gesichtern warteten sie gespannt auf die kommenden Tage.
2: Ja, wir freuen uns schon drauf, dass wir auch einfach zusammenwachsen mehr, gerade weil jetzt so viele neu sind auch bei uns, dass wir halt einfach lernen, miteinander gut zu funktionieren und als Team zusammenzuwachsen. Ja.
1: Auch Landrat Christian Tilsch durfte bei der Eröffnungsveranstaltung ein paar Worte an die Feuerwehrleute sprechen. Er betont die Bedeutung der Feuerwehren für die Sicherheit im Landkreis. Nachwuchsarbeit wie das Kreiszeltlager seien enorm wichtig für den Erhalt dieser Behörde.
3: Ich bin froh darüber, dass unser Kreisfeuerwehrverband alle 2 Jahre dieses große Zeltlager organisiert. Im Regelfall so immer um die 200 und mehr Kinder aus dem gesamten Landkreis, die da sind. Und sich mehrere Tage hier miteinander messen, lernen, Kameradschaft erleben und sich so ein bisschen zusammenschweißen, auch mal gucken, was machen andere. Also ich finde das grandios und deswegen unterstützen wir das auch als Landkreis materiell und finanziell, organisatorisch und haben auch jetzt schon wieder darüber gesprochen, wie wir das in 2 Jahren noch ausbauen können und auf dem Weg dahin.
1: Das Ziel der Veranstaltung sei, den Zusammenhalt der Jugendlichen zu fördern und die fachliche Kompetenz zu stärken, so Oliver Hoppe, Kreisbrandleiter des Landkreises Wittenberg. Diese Maßnahmen scheinen auch zu wirken, denn der Nachwuchs in den Ortschaften steht stark.
0: Also ich muss sagen, wir sind, was den Feuerwehrnachwuchs angeht, im Landkreis sehr gut aufgestellt. Wir sind bei den Top 3 im Land dabei, wo wir sagen können, wir haben wirklich eigentlich Probleme, Betreuer zu finden, die den ganzen Nachwuchs ja auch betreuen während der Ausbildung, während solcher Veranstaltungen. Wir sind auf einem sehr, sehr guten Weg, was die Kinderfeuerwehren angeht. Also wir haben auch viele Jugendliche jetzt hier dabei, die in der Kinderfeuerwehr angefangen haben vor 6, 7 Jahren und jetzt hier mit dabei sind. Auch Betreuer, die mal in der Kinderfeuerwehr waren, die jetzt schon Einsätze mitfahren und hier als Betreuer fungieren. Also da sind wir wirklich sehr gut aufgestellt, auch aufgrund dessen, dass wir so tolle Betreuer haben und Kinder- und Jugendwarte im Landkreis. Ohne die wäre das auch gar nicht möglich. Und das ist wirklich sehr toll und da können wir wirklich stolz drauf sein, dass wir da so gut aufgestellt sind.
1: Ob über Familie, Freunde oder über Werbung. Kinder und Jugendliche scheinen ihren Weg zur Feuerwehr zu finden und nicht mehr wegzuwollen. Auch wegen Veranstaltungen wie dem Kreiszeltlager. Wenn weiterhin mit so viel Spaß und Hingabe die Aufgaben und Werte der Feuerwehren nahegebracht werden, besteht kein Zweifel für die Sicherheit unserer Zukunft. 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
1: Eine Nachbarschaft wird doch viel schöner, wenn sich Nachbarn auch kennenlernen und natürlich auch zusammen feiern. Am vergangenen Sonntag fand wieder das inzwischen 23. Sommerfest am Lerchenberg statt. Veranstaltet vom Senioren- und Pflegezentrum sowie den lokalen Wohn-

0: Wohnungsgesellschaften WeWork und WBG konnten Bewohner und Interessierte vorbeikommen, um das Programm zu genießen. Man wolle mit dem Fest bessere Angebote für die Gegend schaffen und die Bewohner zusammenbringen.
1: Ja, wir machen das seit 20 Jahren, oder mehr als 20 Jahre sind wir schon präsent, gemeinsam mit der Genossenschaft und dem SPZ, weil uns das wichtig ist, dass wir im Quartier für die Bewohner ein Angebot schaffen wollen. Niederschwellig und für jeden erreichbar. Und deswegen finde ich es einen richtigen Ansatz, hier dauerhaft platziert zu werden, beziehungsweise ein Angebot zu unterbreiten für die Bewohner.
0: Am Samstag konnte man sich ein besseres Bild vom Seniorenpflegezentrum am Lerchenberg machen. Der Tag der offenen Tür lud dazu ein, die Einrichtung kennenzulernen und sich zu informieren. Das Highlight am Sonntag war dann ein Double des Schlagersängers Wolfgang Petri, der mit seinen Hits überzeugte. Wer hier gefeiert hat, tat sich aber nicht nur selbst etwas Gutes. Unter anderem mit einer Tombola wurden Spenden für einen guten Zweck gesammelt.
1: Ja, wir unterstützen seit Jahren immer Projekte in den einzelnen Wohngebieten. Diesmal ausnahmsweise Wittenberg-West mit dem Nachbarschaftstreff. Aber Ziel ist es auch, die verschiedenen Treffs in den Wohngebieten immer wieder zu unterstützen. Und deswegen geht der diesjährige Tombola-Erlös zugunsten des Nachbarschaftstreffs. Der Hauptpreis ist ein verlängertes Wochenende an der Ostsee in Kosovo. Und da sind wir ganz stolz drauf, sind unsere eigenen Ferienwohnungen, die wir damit ein Angebot haben.
0: Die Tombola war aber nicht die einzige Möglichkeit, etwas Gutes zu tun. Ein ganz besonderer Bücherstand lockte zum Mitlesen für einen guten Zweck.
1: Den Bücherstand haben wir auch schon seit über 20 Jahren, wo wir auch wieder diese Einnahmen spenden werden. Und jeder Bewohner, der bei uns wohnt, kann immer alte Bücher abgeben. Und dadurch, dass man ein- und auszieht aus den Wohnungen, bleibt immer wieder was übrig. Und wir stellen das dann anderen Personen zur Verfügung, die diese Spenden wieder dann uns zukommen lassen können. Und wir stellen das wieder einem Zweck zur Verfügung im Quartier. Irgendwas, entweder sind es Bänke, sind Spieleinrichtungen, was auch immer. Und wir suchen jedes Jahr eine neue Zielrichtung, was wir damit verfolgen können.
0: Mit dieser Veranstaltung scheint die WBG aber noch nicht genug vom Feiern zu haben. Man wolle solche Angebote in allen Quartieren schaffen, um die Menschen vor Ort zusammenzubringen.
1: Uns ist wichtig, dass wir in jedem Quartier ein Angebot für die Bewohner schaffen. Wir werden auch im Dreunischen Bach Ende des Jahres da nochmal nach außen hin in die Wahrnehmbarkeit gehen, einfach um den Leuten was anzubieten. Also Dreunischer Bach, Lerchenberg ist nochmal separat, denn hier oben Lerchenberg ist wichtig, dass in jedem Quartier Veranstaltungen stattfinden, dass man sozusagen aus der Anonymität rauskommt und aus der Wohnung und mal die Nachbarschaften kennenlernt. Deswegen versuchen wir das überall dezentral zu organisieren und diesen Weg verfolgen wir seit Jahren und versuchen das auch fortzusetzen. Und ich denke, das ist ein ganz guter Weg und die Resonanz gibt uns scheinbar doch recht.
0: Bei dem Sommerfest am Lerchenberg scheinen alle Gäste auf ihre Kosten gekommen zu sein. Ob Schlagerfans, Hüpfburgen-Enthusiasten oder Lesewürmer, hier wurden alle bestens versorgt. Die weiteren Projekte geben sicherlich auch einen Grund zu feiern. Wittenberger Einwohner dürfen also gespannt bleiben, was da alles noch auf sie zukommt.
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3: Die beiden jungen Fischadler im Fischadlerhorst am Muldestausee trainieren eifrig ihre Flugmuskulatur. Das Weibchen ist dabei stets in der Nähe, um die Kleinen zu beobachten und zu beschützen. Zwischen den intensiven Übungseinheiten gönnen sich die Jungen eine Pause. Nach dem Training wird ausgiebig geruht, um Kraft für die nächsten Herausforderungen zu sammeln. Unterdessen bringt das Männchen weiterhin zuverlässig Fisch zum Horst, wie hier bei einem anderen Fischadler am Beetzsee in Brandenburg zu sehen ist. In den kommenden Tagen rechnet man mit den ersten Flugversuchen der beiden Jungvögel. Wer das aktuelle Ferienprogramm im Haus am See in Schleiz besucht, hat die einmalige Chance, diesen ersten Start live zu erleben und auf dem großen Bildschirm im Haus am See in Muldestausee mitzuverfolgen. Genauere Infos zum Ferienprogramm findet man unter www.informationszentrum-hausamsee-schleiz.de.
4: Im historischen Stadtkern von Aschersleben entsteht auf einer rund 3400 Quadratmeter großen Fläche der Neubau des Amtsgerichtes. Den ersten Spatenstich für das Bauprojekt setzten am 3. Juli Sachsen-Anhalts Finanzminister Michael Richter sowie die Ministerin für Justiz und Verbraucherschutz Franziska Weidinger.
5: Hier finden ungefähr dann 60 Bedienstete des Amtsgerichts Aschersleben dann ihr neues Büro zu Hause, kann man sagen, in modernen Räumen mit neuester Technik, E-Aktensystem und allem, was dazugehört, für was ein Amtsgericht so braucht. Zugleich kommen die Kollegen, die bei der Außenstelle Staßfurt auch das zentrale Mahngericht für uns bearbeiten, kommen dann auch hier mit her und da wird ein zentraler Standort wieder geschaffen. Außerdem wird der soziale Dienst der Justiz, der sich mit Straffälligenhilfe und ähnlichem Opferschutzbelangen beschäftigt, hier auch ein paar Büros haben. Das sind ungefähr 6 Sozialarbeiter, die hier mit im Amtsgericht ihr Zuhause finden werden.
4: Derzeit befindet sich das Amtsgericht noch am westlichen Stadtrand. Mit dem Umzug an den neuen Standort an der Darre rückt das Gericht künftig in das Herz der Stadt. Dadurch soll nicht nur die Erreichbarkeit verbessert, sondern auch die Aschersleben Innenstadt nachhaltig belebt werden.
6: Wir reden ja nicht nur von einem Amtsgericht, sondern von einem Mahngericht auch, ein zentrales Mahngericht, was für 3 Länder zuständig ist, nämlich Thüringen und Sachsen und natürlich Sachsen-Anhalt. Der soziale Dienst kommt hier noch rein. Es wird belebt, wenn wir werden über 70 Mitarbeiter haben. Aber wichtig ist ja auch das, was sozusagen dann auch täglich hier mit in das Gericht hineinkommt und auch historisch sicherlich sehr wertvoll. Und ich denke, für die Stadt ein wirklich wichtiges Gebäude. Und ich gehe auch davon aus, dass das auch entsprechend hier angenommen wird.
4: Realisiert wird das Bauvorhaben von der Immobilien- und Projektmanagementgesellschaft Sachsen-Anhalt im Auftrag des Landes. Dem Bau vorausgegangen war ein städtebaulicher Wettbewerb, aus dem 3 Entwürfe hervorgingen.
7: Hier konnte sich ein Entwurf durchsetzen, der dem Ambiente bzw. auch dem Anspruch der ältesten Stadt Sachsen-Anhalts hier im Zentrum durchaus gerecht wird. Wir haben sehr viel Wert darauf gelegt, dass es eine umgebungsangepasste Bebauung ist, sprich was die Höhen des Gebäudes angeht. Wir haben geschaut, dass wir die ehemaligen bzw. historisch gewachsenen Straßenzüge aufnehmen und das, was auch in der vergangenen Zeit, bevor dieser Standort hier zerstört worden ist, wieder aufgebaut wird, sodass das Stadtbild sich dann auch erweitert bzw. nochmal belebt wird durch das, was wir errichten.
4: Neben dem Amtsgericht werden dort auch das zentrale Mahngericht für Sachsen-Anhalt sowie für die Freistaaten Sachsen und Thüringen sowie der soziale Dienst der Justiz für Aschersleben und Staßfurt untergebracht. Gleichzeitig steht ein energieeffizienter und klimafreundlicher Bau im Mittelpunkt der Planungen.
7: Das Land Sachsen-Anhalt hat ja sowieso das Ziel, ich glaube bis 2045 oder sogar schon bis 2040 alle Immobilien klimaneutral zu betreiben. Natürlich, wenn wir neu bauen, haben wir das im Blick. Sehen Sie es mir bitte nach, unsere Planungen laufen dazu gerade an. Aber wir haben natürlich vor, Solarstrom zu nutzen, wo Aschersleben ja auch mit der hiesigen Wohnungsbaugesellschaft eine Vorreiterrolle übernommen hat. Dem können wir nicht ganz folgen, aber wir werden dieses Thema auch für uns aufnehmen, dass wir Photovoltaik berücksichtigen. Wir schauen, dass wir natürlich Baustoffe verwenden, die auch recyclingfähig sind. Wir schauen, dass wir das Objekt vernünftig dämmen, dass wir nicht so viel Heizenergie hier verbrauchen oder auch in warmen Tagen, wie wir es jetzt gerade haben, ein vernünftiges Raumklima hier erzeugen können und das auf einem energetisch vernünftigen Niveau.
4: Für einige Überraschungen sorgten die archäologischen Untersuchungen auf dem Baugelände. Dabei wurden rund 500 Befunde dokumentiert, die wertvolle Einblicke in die Geschichte des Areals liefern.
8: Wir haben hier durch verschiedene Zeitstellungen was gefunden. Also nicht nur das, was erwartet wurde, sprich aus dem Mittelalter und jünger, sondern eben auch aus älteren Horizonten. Und das Tolle hier war, dass wir aus der römischen Kaiserzeit noch Siedlungsnachweise nachweisen konnten. Sprich, römische Kaiserzeit heißt 2. bis 3. Jahrhundert nach Christus hier in der Region, also hier bei dem Fundplatz. Da sonst sind wir immer ein bisschen, sagen wir mal, zwischen 0 und 4. Jahrhundert, aber hier so 2. bis 3. Jahrhundert nach Christus. Und da konnten wir einen Siedlungsplatz schon nachweisen. Also vor der mittelalterlichen Besiedlung noch mehrere hundert Jahre vorher diesen Siedlungsplatz aus der römischen Kaiserzeit mit Siedlungsgruben, mit einem Grubenhaus, mit Webgewichten. Also man konnte im Prinzip hier noch sehen, wie da mal eine Stoffbahn hergestellt wurde auf einem Webstuhl. Also wir haben zum Beispiel einen kleinen Fingerring aus Glas, aber eben auch die angesprochenen Webgewichte und ja, es ist querbeet alles Mögliche dabei. Es ist jetzt nicht das super Highlight, also wir haben kein Gold. Die Frage kommt ja immer, habt ihr Gold gefunden? Das haben wir in

0: diesem Fall nicht, aber es ist ein schönes, breites Spektrum und das ist eigentlich für uns spannender als so ein ganz besonderer. Für uns natürlich immer, wir freuen uns über tolle Funde, aber das breite Spektrum macht eigentlich das aus, weil wir damit datieren können, weil wir damit die Befunde ansprechen können und das ist das ganz Wichtige.
1: Auch die Stadt Aschersleben blickt optimistisch auf den bevorstehenden Baubeginn. Oberbürgermeister Steffen Amme erhofft sich durch den neuen Standort zusätzliche Impulse für die Innenstadt.
2: Wir hoffen, dass sich das neue Justizgebäude natürlich dann auch in das städtebauliche Bild einprägt und einfügt. Und das war auch von Anfang an unser Ansinnen, gemeinsam mit dem Land hier diesen städtebaulichen Wettbewerb vorzuschalten. Das haben wir auch getan und insofern bin ich mir ziemlich sicher, dass es sich städtebaulich gut in die Historie der ältesten Stadt auch einfügt. Auf der anderen Seite sind wir natürlich sehr stolz, dass dieses Gebäude hier mitten in der Innenstadt errichtet wird, weil es schafft nicht nur Arbeitsplätze. Wir gehen auch ganz stark davon aus, dass es nachhaltig auch zur Stärkung der Kaufkraft in der Innenstadt beiträgt, dass die Mitarbeiterinnen und Mitarbeiter den Weg auch in die Innenstadt finden zum Einkaufen, zum Essen, aber natürlich auch den einen oder anderen Bürger, der einen Termin im Amtsgericht dann zukünftig hat, auch noch etwas was verweilen wird in der Innenstadt. Das erhoffen wir uns natürlich sehr stark. Nicht nur, dass dieses Gebäude hier an dieser Stelle entsteht, dass die Baulücke geschlossen wird, sondern dass natürlich dann auch letztendlich nachhaltig etwas für die Innenstadt dabei rausspringt, unter anderem Stärkung der Kaufkraft.
1: Die endgültigen Baukosten lassen sich derzeit noch nicht beziffern. Nach aktuellem Planungsstand soll das neue Amtsgericht zwischen 2029 und 2030 fertiggestellt werden.
3: Gehen Sie von einem mittleren zweistelligen Millionenbetrag aus und dann wollen wir mal gucken, wie schnell wir jetzt anfangen können, dass wir dann auch, sage ich mal, einen überschaubaren Zeitraum, die auch etwas Vorsicht ja dann hier auch übergeben können.
1: Mit dem Neubau erhält Aschersleben nicht nur ein modernes und nachhaltiges Gerichtsgebäude, das Projekt soll zugleich einen wichtigen Beitrag zur weiteren Entwicklung der Innenstadt leisten und diese langfristig attraktiver und lebendiger machen.
4: Ontras bereitet eine Ferngasleitung zwischen Bobber und Apollensdorf auf den Transport von Wasserstoff vor. Damit diese Arbeiten wie geplant durchgeführt werden können, muss Erdgas aus den Transportsystemen entfernt werden. Dazu ist es notwendig, das Restgas, welches nach Abpumpen großer Mengen noch in der Leitung verblieben ist, abzufackeln. Das sogenannte Abfackeln ist dieser Tage in der Verdichterstation Bobber gut zu beobachten gewesen. Bodenfackeln bringt Ontras nur zum Einsatz, wenn, so wie in diesem Fall, das Gas nicht im Vorfeld vollständig entfernt werden kann. Der Klimaeffekt des beim Abfackeln entstehenden CO2 ist circa 10-mal geringer im Vergleich zum sonst üblichen Ausblasen des Erdgases. Ontras stellt in der Region bestehende Erdgasleitungen auf den Transport von reinem Wasserstoff um. Eines der wichtigsten Teilstücke im Kernnetz führt über knapp 400 Kilometer von Lubmin an der Ostsee direkt bis nach Bobbau. Gleich neben der Verdichterstation Bobbau entsteht eine neue Wasserstoff-Gasdruckregel- und Messanlage. Sie dient als technologische Einheit zur Übernahme von Wasserstoff aus dem Netz, unter anderem der Jagal-Leitung.

0: Vielfalt, Chancengleichheit und Barrierefreiheit. Diese Themen standen beim diesjährigen Tag der Lehre der Hochschule Anhalt im Mittelpunkt. Unter dem Motto »Kleine Schritte, große Wirkung« kamen Lehrende und Studierende im Kloster Bernburg zusammen, um gemeinsam neue Ideen für eine inklusive Hochschullehre zu entwickeln. Den Auftakt bildete ein Fachvortrag zum Thema Diversity Competence. Anschließend beschäftigten sich die Teilnehmenden in Workshops mit Fragen rund um barrierefreie Lehre, unbewusste Vorurteile und die Gestaltung inklusiver Lehrräume.
1: Ja, wir sind in unserem Kloster in Bernburg, eine ganz tolle Location, und wir begehen heute den Tag der Lehre an der Hochschule Anhalt. Und dieser Tag der Lehre, der dient dazu, das Thema Lehrkonzeption und Qualität in der Lehre in den Fokus zu rücken. Ja, wir haben das unter das Thema Diversität gestellt, und dieses Thema Diversität hat zunehmende Bedeutung im Hochschulkontext. Wir wollen Lehre diversitätssensibel gestalten und insgesamt dafür sorgen, dass mehr Gleichberechtigung, mehr Inklusion passiert, dass Menschen ihren Fähigkeiten entsprechend ausgebildet werden. Und das muss sich eben auch in der Lehre niederschlagen.
0: Im Mittelpunkt stand dabei der gemeinsame Austausch. In kleinen Gruppen entwickelten die Teilnehmenden praxisnahe Konzepte, die den Hochschulalltag für alle zugänglicher machen sollten. Die Ideen entstanden direkt während der Veranstaltung, ko-kreativ und mit Blick auf die praktische Umsetzung.
2: Mein Name ist Peter Kiep und ich bin wissenschaftlicher Mitarbeiter. Eine Aufgabe, der ich nachkomme, ist die Auseinandersetzung mit dem Thema Diversity und der Frage, wie können Studierende Chancengerechtigkeit erfahren, da im Studium eine Vielzahl von Diskriminierungen zum Alltag der Studierenden gehören. In dem Vortrag ging es erstmal grundsätzlich darum, aufzuzeigen, wie positionieren sich deutsche Hochschulen, wie sind die Entwicklungen an deutschen Hochschulen, unter welchen Voraussetzungen studieren Studierende eigentlich, genau, und was können Lehrende tun, um auf verschiedene Bedarfe einzugehen, wie beispielsweise, wie kann ich Studierende, die eine Behinderung haben, die eine gesundheitliche Beeinträchtigung haben, die diskriminiert werden, beispielsweise aufgrund des Geschlechts oder die Rassismuserfahrungen haben. Wie kann ich diese Studierenden sehen und ihnen methodisch, didaktisch gerecht werden?
0: Diversität betrifft viele Bereiche des Hochschullebens. Ziel ist es, Barrieren abzubauen und allen Studierenden gleiche Chancen auf erfolgreiche Teilhabe zu ermöglichen. Dabei geht es aber nicht nur um bauliche Barrierefreiheit, sondern auch um einen respektvollen und offenen Umgang miteinander.
2: Also eine Möglichkeit ist es natürlich, dass sich Studierende gemeinsam diesem Thema annehmen. Das heißt, ein Weg ist immer der Beschwerdeweg, darauf aufmerksam zu machen, das Gespräch zu suchen. Das sind die Möglichkeiten, die die Studierenden haben, ja. Also es gibt verschiedene Versuche, um auch diejenigen zu erreichen, die weniger Interesse an dem Thema haben. Und es gibt auch Menschen, die dann während des Workshops oder während einer Weiterbildung merken, hey, das ist ein Thema, das ist wirklich wichtig, damit sollte ich mich mal auseinandersetzen. Das heißt, es kann immer auch dazu führen, eine Weiterbildung dafür eine gewisse Sensibilität zu erreichen. Aber es gibt auch Menschen, bei denen ganz klar gesagt werden muss, da ist der Weg, der gegangen wird, völlig egal. Wenn jemand kein Interesse an der Thematik hat, wird die Person auch keine Weiterbildung besuchen und sich für diese Themen nicht interessieren.
0: Zum Abschluss präsentierten die Arbeitsgruppen ihre Konzepte in kurzen Elevator-Pitches. Das Publikum entscheidete anschließend, welche Ideen mit dem Lehrpreis der Hochschule Anhalt und einem Preisgeld zur Umsetzung ausgezeichnet werden. Außerdem wurde erstmals der Gleichstellungspreis verliehen.
2: Ein Punkt, den ich sehr, sehr wichtig finde, ist, dass die Professionalisierung von Dozierenden den Aspekt Diversity-Bewusstsein mitdenkt. Das im Idealfall verpflichtend, weil ich denke, dass es gerade mit dem Blick auf Studierende, anders als beispielsweise in der Lehramtsausbildung, wo man 5 Jahre studiert und nochmal anschließend 1,5 Jahre das Staatsexamen macht, es ist gerade in der Arbeit mit Studierenden so, dass Aspekte wie die Auseinandersetzung mit der Lerngruppe, was hat sie für Bedarfe, nicht so ausgebildet wird, wie es an Schulen der Fall ist, weshalb ich mir schon wünschen würde, dass dieses Thema verpflichtender Bestandteil wird der Professionalisierung von Lehrenden.
0: Die Entwicklungen der letzten Jahre zeigen, dass Diversität zu den Top-Themen in deutschen Hochschulen zählt, sagte uns Dr. Peter Kiep.

0: Der Tag der Lehre zeigt also klar und deutlich: Die Hochschule Anhalt setzt ein Zeichen für eine vielfältige und inklusive Hochschulkultur. Oft sind es schon kleine Veränderungen, die eine große Wirkung entfalten können. Mit neuen Ideen und dem gemeinsamen Engagement von Lehrenden und Studierenden. Wenn sich der Platz rund um den Kemberger Kirchturm in einen mittelalterlichen Markt verwandelt, ist das für viele Besucher längst zu einer festen Tradition geworden. Organisiert wird das Spektakel vom Kemberger Lebzeiten e.V., der auch in diesem Jahr wieder ein abwechslungsreiches Programm für die ganze Familie auf die Beine stellt. Doch wie ist die Idee zu diesem Fest überhaupt entstanden? Und mit wie vielen Gästen wird denn inzwischen gerechnet?
1: Ja, wir sind einfach dazu gekommen. Unser Verein gibt es jetzt ca. 25 Jahre, ich glaube 26 Jahre, genau weiß ich jetzt gar nicht. Und wir haben immer beim Lutherfest teilgenommen. Und dann ist so in dem kleinen Kreis entstanden, haben wir gesagt, ach, das können wir auch. Natürlich nicht ganz so groß wie Luthers Hochzeit, aber im kleinen Rahmen für Kemberg die Möglichkeit. Und da haben wir damit angefangen. Das ist das 23. Fest, was wir machen. Und es wird sehr gut angenommen. Das ist immer so ein bisschen schwierig. Es kommt immer aufs Wetter drauf an. Mal gucken, wie es dieses Jahr wird, weil die Sonne uns ja doch Freude bereitet, aber eben doch auch quält mit der Hitze, die wir haben. Es bewegt sich immer so um die 500 Gäste. Manchmal sind es auch mehr, manchmal weniger. Das ist immer unterschiedlich, weil eben auch viele Teilnehmer da sind, also von anderen Vereinen, die keinen Eintritt zahlen. Und da können wir es natürlich schlecht kalkulieren, also kann ich es schlecht ausrechnen, wie viele Teilnehmer waren. Aber so Zahlende sind immer so um die 500, vielleicht mal mehr, mal weniger.
0: Am Samstag erwartete die Besucher ein bunter Mix aus mittelalterlicher Unterhaltung, Musik und Mitmachangeboten. Nach der traditionellen Eröffnung mit dem Kranz hochziehen, laden Händler und Handwerker zum Bummeln ein. Schwertkämpfer zeigen Schaukämpfe und beziehen auch das Publikum mit ein. Während am Abend eine spektakuläre Feuershow den Markttag abrundete. Ein besonderes Highlight in diesem Jahr, der Auftritt des Duos Confilius. Mit mittelalterlichen Klängen, Einflüssen aus Skandinavien und den Balken sowie Jonglage und Feuerartistik versprachen die Künstler ein außergewöhnliches Erlebnis. Daneben sorgten Kinderschminken, Torwandschießen und weitere Mitmachaktionen dafür, dass auch die jüngsten Gäste auf ihre Kosten kommen. Musikalisch wird es außerdem beim Paulus-Oratorium der Kemberger und Rother Kantorei. Für das leibliche Wohl wurde während des gesamten Tages gesorgt. Am Abend übernahm schließlich DJ Silvio und lud zum gemeinsamen Feiern auf dem Kirchplatz ein. Den Abschluss des Festwochenendes bildete am Sonntag ein Gottesdienst unter freiem Himmel. Im Anschluss waren die Besucher zum Frühshoppen mit Speckkuchen und musikalischen Begleitungen eingeladen.
2: Das Wetter ist zwar etwas durchwachsen, aber die Feuerwehr sollte es ja gewohnt sein, nass zu werden. 250 Teilnehmerinnen und Teilnehmer trafen sich am vergangenen Wochenende in Preetsch, um beim inzwischen 25. Wittenberger Kreiszeltlager der Jugendfeuerwehr mitzuzelten. Ganze 18 verschiedene Jugendfeuerwehren waren vor Ort, um spannende Aktionen mitzuerleben.
3: Wir starten heute ganz klassisch mit einer Gruppenstaffette, wo sich die Jugendfeuerwehren messen und ihr Erlerntes aus den letzten vergangenen Jahren präsentieren können. Da wird sich gegenseitig angefeuert und motiviert und das macht immer sehr viel Spaß zu sehen, wie die sich dann anfeuern und wie viel Spaß die haben. Und für den Sonntag haben wir einen Orientierungsmarsch geplant. Der geht durch die komplette Ortschaft Preetsch. Das sind ungefähr so 6,3 Kilometer mit verschiedenen Stationen, die sich die Stadt Bad Schmiedeberg ausgedacht hat und das auch komplett organisieren, diesen Orientierungsmarsch. Das ist für den gesamten Sonntag geplant. Und am Montag lassen wir das Ganze so ein bisschen locker ausklingen. Dann machen wir ein Spiel ohne Grenzen, was sich auch die einzelnen Städte überlegt haben mit verschiedenen Stationen.
2: Zum 25. Jubiläum ist dieses Jahr aber auch etwas ganz Besonderes für die Jugendlichen geplant. Zusammen mit anderen Behörden findet am Montag der sogenannte Blaulichtnachmittag statt.
3: Am Nachmittag werden wir erstmals einen Blaulichtnachmittag hier im Zeltlager haben, wo uns die Wasserwacht, die Bundeswehr, die Polizei, das Forstamt und das THW unterstützen.

0: Die machen dann hier ein paar Stationen, wo die Kinder mal einen Einblick kriegen können, was es noch so gibt in der Blaulichtfamilie.
1: Für die jungen Feuerwehrleute ist das Zeltlager wieder ein Highlight. Hier steht Spaß und Gemeinschaft im Vordergrund. Das scheint bei den Jugendlichen auch anzukommen. Mit viel Vorfreude in den Gesichtern warteten sie gespannt auf die kommenden Tage.
2: Ja, wir freuen uns schon drauf, dass wir auch einfach zusammenwachsen mehr, gerade weil jetzt so viele neu sind auch bei uns, dass wir halt einfach lernen, miteinander gut zu funktionieren und als Team zusammenzuwachsen. Ja.
1: Auch Landrat Christian Tilsch durfte bei der Eröffnungsveranstaltung ein paar Worte an die Feuerwehrleute sprechen. Er betont die Bedeutung der Feuerwehren für die Sicherheit im Landkreis. Nachwuchsarbeit wie das Kreiszeltlager seien enorm wichtig für den Erhalt dieser Behörde.
3: Ich bin froh darüber, dass unser Kreisfeuerwehrverband alle 2 Jahre dieses große Zeltlager organisiert. Im Regelfall so immer um die 200 und mehr Kinder aus dem gesamten Landkreis, die da sind. Und sich mehrere Tage hier miteinander messen, lernen, Kameradschaft erleben und sich so ein bisschen zusammenschweißen, auch mal gucken, was machen andere. Also ich finde das grandios und deswegen unterstützen wir das auch als Landkreis materiell und finanziell, organisatorisch und haben auch jetzt schon wieder darüber gesprochen, wie wir das in 2 Jahren noch ausbauen können und auf dem Weg dahin.
1: Das Ziel der Veranstaltung sei, den Zusammenhalt der Jugendlichen zu fördern und die fachliche Kompetenz zu stärken, so Oliver Hoppe, Kreisbrandleiter des Landkreises Wittenberg. Diese Maßnahmen scheinen auch zu wirken, denn der Nachwuchs in den Ortschaften steht stark.
0: Also ich muss sagen, wir sind, was den Feuerwehrnachwuchs angeht, im Landkreis sehr gut aufgestellt. Wir sind bei den Top 3 im Land dabei, wo wir sagen können, wir haben wirklich eigentlich Probleme, Betreuer zu finden, die den ganzen Nachwuchs ja auch betreuen während der Ausbildung, während solcher Veranstaltungen. Wir sind auf einem sehr, sehr guten Weg, was die Kinderfeuerwehren angeht. Also wir haben auch viele Jugendliche jetzt hier dabei, die in der Kinderfeuerwehr angefangen haben vor 6, 7 Jahren und jetzt hier mit dabei sind. Auch Betreuer, die mal in der Kinderfeuerwehr waren, die jetzt schon Einsätze mitfahren und hier als Betreuer fungieren. Also da sind wir wirklich sehr gut aufgestellt, auch aufgrund dessen, dass wir so tolle Betreuer haben und Kinder- und Jugendwarte im Landkreis. Ohne die wäre das auch gar nicht möglich. Und das ist wirklich sehr toll und da können wir wirklich stolz drauf sein, dass wir da so gut aufgestellt sind.
1: Ob über Familie, Freunde oder über Werbung. Kinder und Jugendliche scheinen ihren Weg zur Feuerwehr zu finden und nicht mehr wegzuwollen. Auch wegen Veranstaltungen wie dem Kreiszeltlager. Wenn weiterhin mit so viel Spaß und Hingabe die Aufgabenwerte der Feuerwehren nahegebracht werden, besteht kein Zweifel für die Sicherheit unserer Zukunft. 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
1: Eine Nachbarschaft wird doch viel schöner, wenn sich Nachbarn auch kennenlernen und natürlich auch zusammen feiern. Am vergangenen Sonntag fand wieder das inzwischen 23. Sommerfest am Lerchenberg statt. Veranstaltet vom Senioren- und Pflegezentrum sowie den lokalen Wohn-

0: Bildungsgesellschaften WIBOG und WBG konnten Bewohner und Interessierte vorbeikommen, um das Programm zu genießen. Man wolle mit dem Fest bessere Angebote für die Gegend schaffen und die Bewohner zusammenbringen.
1: Ja, wir machen das seit 20 Jahren, oder mehr als 20 Jahre sind wir schon präsent, gemeinsam mit der Genossenschaft und dem SPZ, weil uns das wichtig ist, dass wir im Quartier für die Bewohner ein Angebot schaffen wollen. Niederschwellig und für jeden erreichbar. Und deswegen finde ich es einen richtigen Ansatz, hier dauerhaft platziert zu werden, beziehungsweise ein Angebot zu unterbreiten für die Bewohner.
0: Am Samstag konnte man sich ein besseres Bild vom Seniorenpflegezentrum am Lerchenberg machen. Der Tag der offenen Tür lud dazu ein, die Einrichtung kennenzulernen und sich zu informieren. Das Highlight am Sonntag war dann ein Double des Schlagersängers Wolfgang Petri, der mit seinen Hits überzeugte. Wer hier gefeiert hat, tat sich aber nicht nur selbst etwas Gutes. Unter anderem mit einer Tombola wurden Spenden für einen guten Zweck gesammelt.
1: Ja, wir unterstützen seit Jahren immer Projekte an den einzelnen Wohngebieten. Diesmal ausnahmsweise Wittenberg-West mit dem Nachbarschaftstreff. Aber Ziel ist es, auch die verschiedenen Treffs in den Wohngebieten immer wieder zu unterstützen. Und deswegen geht der diesjährige Tombola-Erlös zugunsten des Nachbarschaftstreffs. Der Hauptpreis ist ein verlängertes Wochenende an der Ostsee in Kosovo. Und da sind wir ganz stolz drauf, sind unsere eigenen Ferienwohnungen, die wir damit angeboten haben.
0: Die Tombola war aber nicht die einzige Möglichkeit, etwas Gutes zu tun. Ein ganz besonderer Bücherstand lockte zum Mitlesen für einen guten Zweck.
1: Den Bücherstand haben wir auch schon seit über 20 Jahren, wo wir auch wieder diese Einnahmen spenden werden. Und jeder Bewohner, der bei uns wohnt, kann immer alte Bücher abgeben. Und dadurch, dass man ein- und auszieht aus den Wohnungen, bleibt immer wieder was übrig. Und wir stellen das dann anderen Personen zur Verfügung, die diese Spenden wieder dann uns zukommen lassen können. Und wir stellen das wieder einem Zweck zur Verfügung im Quartier. Irgendwann. Entweder sind es Bänke, sind Spieleinrichtungen, was auch immer. Und wir suchen jedes Jahr eine neue Zielrichtung, was wir damit verfolgen können.
0: Mit dieser Veranstaltung scheint die WBG aber noch nicht genug vom Feiern zu haben. Man wolle solche Angebote in allen Quartieren schaffen, um die Menschen vor Ort zusammenzubringen.
1: Für uns ist es wichtig, dass wir in jedem Quartier ein Angebot für die Bewohner schaffen. Wir werden auch im Dreunischen Bach Ende des Jahres da nochmal nach außen hin in die Wahrnehmbarkeit gehen, einfach um den Leuten was anzubieten. Also Dreunischer Bach, Lerchenberg ist nochmal separat, denn hier oben Lerchenberg ist wichtig, dass in jedem Quartier Veranstaltungen stattfinden, dass man sozusagen aus der Anonymität rauskommt und aus der Wohnung und mal die Nachbarschaften kennenlernt. Deswegen versuchen wir das überall dezentral zu organisieren und diesen Weg verfolgen wir seit Jahren und versuchen das auch fortzusetzen. Und ich denke, das ist ein ganz guter Weg und die Resonanz gibt uns scheinbar doch recht.
0: Bei dem Sommerfest am Lerchenberg scheinen alle Gäste auf ihre Kosten gekommen zu sein. Ob Schlagerfans, Hüpfburgenenthusiasten oder Lesewürmer, hier wurden alle bestens versorgt. Die weiteren Projekte geben sicherlich auch einen Grund zu feiern. Wittenberger Einwohner dürfen also gespannt bleiben, was da alles noch auf sie zukommt.
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3: Die beiden jungen Fischadler im Fischadlerhorst am Muldestausee trainieren eifrig ihre Flugmuskulatur. Das Weibchen ist dabei stets in der Nähe, um die Kleinen zu beobachten und zu beschützen. Zwischen den intensiven Übungseinheiten gönnen sich die Jungen eine Pause. Nach dem Training wird ausgiebig geruht, um Kraft für die nächsten Herausforderungen zu sammeln. Unterdessen bringt das Männchen weiterhin zuverlässig Fisch zum Horst, wie hier bei einem anderen Fischadler am Beetsee in Brandenburg zu sehen ist. In den kommenden Tagen rechnet man mit den ersten Flugversuchen der beiden Jungvögel. Wer das aktuelle Ferienprogramm im Haus am See in Schleiz besucht, hat die einmalige Chance, diesen ersten Start live zu erleben und auf dem großen Bildschirm im Haus am See in Muldestausee mitzuverfolgen. Genauere Infos zum Ferienprogramm findet man unter www.informationszentrum-hausamsee-schleiz.de.
4: Im historischen Stadtkern von Aschersleben entsteht auf einer rund 3400 Quadratmeter großen Fläche der Neubau des Amtsgerichtes. Den ersten Spatenstich für das Bauprojekt setzten am 3. Juli Sachsen-Anhalts Finanzminister Michael Richter sowie die Ministerin für Justiz und Verbraucherschutz Franziska Weidinger.
5: Hier finden ungefähr dann 60 Bedienstete des Amtsgerichts Aschersleben dann ihr neues Büro zu Hause, kann man sagen, in modernen Räumen mit neuester Technik, E-Aktensystem und allem, was dazugehört, für was ein Amtsgericht so braucht. Zugleich kommen die Kollegen, die bei der Außenstelle Staßfurt auch das zentrale Mahngericht für uns bearbeiten, kommen dann auch hier mit her und da wird ein zentraler Standort wieder geschaffen. Außerdem wird der soziale Dienst der Justiz, der sich mit Straffälligenhilfe und ähnlichen Opferschutzbelangen beschäftigt, hier auch ein paar Büros haben. Das sind ungefähr 6 Sozialarbeiter, die hier mit im Amtsgericht ihr Zuhause finden werden.
4: Derzeit befindet sich das Amtsgericht noch am westlichen Stadtrand. Mit dem Umzug an den neuen Standort an der Darre rückt das Gericht künftig in das Herz der Stadt. Dadurch soll nicht nur die Erreichbarkeit verbessert, sondern auch die Aschersleben Innenstadt nachhaltig belebt werden.
6: Wir reden ja nicht nur von einem Amtsgericht, sondern von einem Mahngericht auch, ein zentrales Mahngericht, was für 3 Länder zuständig ist, nämlich Thüringen und Sachsen und natürlich Sachsen-Anhalt. Der soziale Dienst kommt hier noch rein. Es wird belebt, wenn wir werden über 70 Mitarbeiter haben. Aber wichtig ist ja auch das, was sozusagen dann auch täglich hier mit in das Gericht hineinkommt und auch historisch sicherlich sehr wertvoll. Und ich denke, für die Stadt ein wirklich wichtiges Gebäude. Und ich gehe auch davon aus, dass das auch entsprechend hier angenommen wird.
4: Realisiert wird das Bauvorhaben von der Immobilien- und Projektmanagementgesellschaft Sachsen-Anhalt im Auftrag des Landes. Dem Bau vorausgegangen war ein städtebaulicher Wettbewerb, aus dem 3 Entwürfe hervorgingen.
7: Hier konnte sich ein Entwurf durchsetzen, der dem Ambiente bzw. auch dem Anspruch der ältesten Stadt Sachsen-Anhalts hier im Zentrum durchaus gerecht wird. Wir haben sehr viel Wert darauf gelegt, dass es eine umgebungsangepasste Bebauung ist, sprich was die Höhen des Gebäudes angeht. Wir haben geschaut, dass wir die ehemaligen bzw. historisch gewachsenen Straßenzüge aufnehmen und das, was auch in der vergangenen Zeit, bevor dieser Standort hier zerstört worden ist, wieder aufgebaut wird, sodass das Stadtbild sich dann auch erweitert bzw. nochmal belebt wird durch das, was wir errichten.
4: Neben dem Amtsgericht werden dort auch das zentrale Mahngericht für Sachsen-Anhalt sowie für die Freistaaten Sachsen und Thüringen sowie der soziale Dienst der Justiz für Aschersleben und Staßfurt untergebracht. Gleichzeitig steht ein energieeffizienter und klimafreundlicher Bau im Mittelpunkt der Planungen.
7: Das Land Sachsen-Anhalt hat ja sowieso das Ziel, ich glaube bis 2045 oder sogar schon bis 2040 alle Immobilien klimaneutral zu betreiben. Natürlich, wenn wir neu bauen, haben wir das im Blick. Sehen Sie es mir bitte nach, unsere Planungen laufen dazu gerade an. Aber wir haben natürlich vor, Solarstrom zu nutzen, wo Aschersleben ja auch mit der hiesigen Wohnungsbaugesellschaft eine Vorreiterrolle übernommen hat. Dem können wir nicht ganz folgen, aber wir werden dieses Thema auch für uns aufnehmen, dass wir Photovoltaik berücksichtigen. Wir schauen, dass wir natürlich Baustoffe verwenden, die auch recyclingfähig sind. Wir schauen, dass wir das Objekt vernünftig dämmen, dass wir nicht so viel Heizenergie hier verbrauchen oder auch in warmen Tagen, wie wir es jetzt gerade haben, ein vernünftiges Raumklima hier erzeugen können und das auf einem energetisch vernünftigen Niveau.
4: Für einige Überraschungen sorgten die archäologischen Untersuchungen auf dem Baugelände. Dabei wurden rund 500 Befunde dokumentiert, die wertvolle Einblicke in die Geschichte des Areals liefern.
8: Wir haben hier durch verschiedene Zeitstellungen was gefunden. Also nicht nur das, was erwartet wurde, sprich aus dem Mittelalter und jünger, sondern eben auch aus älteren Horizonten. Und das Tolle hier war, dass wir aus der römischen Kaiserzeit noch Siedlungsnachweise nachweisen konnten. Sprich, römische Kaiserzeit heißt 2. bis 3. Jahrhundert nach Christus hier in der Region, also hier bei dem Fundplatz. Da sonst sind wir immer ein bisschen, sagen wir mal, zwischen 0 und 4. Jahrhundert, aber hier so 2. bis 3. Jahrhundert nach Christus. Und da konnten wir einen Siedlungsplatz schon nachweisen. Also vor der mittelalterlichen Besiedlung noch mehrere hundert Jahre vorher diesen Siedlungsplatz aus der römischen Kaiserzeit mit Siedlungsgruben, mit einem Grubenhaus, mit Webgewichten. Also man konnte im Prinzip hier noch sehen, wie da mal eine Stoffbahn hergestellt wurde auf einem Webstuhl. Also wir haben zum Beispiel einen kleinen Fingerring aus Glas, aber eben auch die angesprochenen Webgewichte und ja, es ist querbeet alles Mögliche dabei. Es ist jetzt nicht das super Highlight, also wir haben kein Gold. Die Frage kommt ja immer, habt ihr Gold gefunden? Das haben wir in

0: Und das war auch von Anfang an unser Ansinnen, gemeinsam mit dem Land hier diesen städtebaulichen Wettbewerb vorzuschalten. Das haben wir auch getan. Und insofern bin ich mir ziemlich sicher, dass es sich städtebaulich gut in die Historie der ältesten Stadt auch einfügt. Auf der anderen Seite sind wir natürlich sehr stolz, dass dieses Gebäude hier mitten in der Innenstadt errichtet wird, weil es schafft nicht nur Arbeitsplätze. Wir gehen auch ganz stark davon aus, dass es nachhaltig auch zur Stärkung der Kaufkraft in der Innenstadt beiträgt, dass die Mitarbeiterinnen und Mitarbeiter den Weg auch in die Innenstadt finden zum Einkaufen, zum Essen, aber natürlich auch den einen oder anderen Bürger, der einen Termin im Amtsgericht dann zukünftig hat, auch noch etwas verweilen wird in der Innenstadt. Das erhoffen wir uns natürlich sehr stark. Nicht nur, dass dieses Gebäude hier an dieser Stelle entsteht, dass die Baulücke geschlossen wird, sondern dass natürlich dann auch letztendlich nachhaltig etwas für die Innenstadt dabei rausspringt, unter anderem Stärkung der Kaufkraft.
1: Die endgültigen Baukosten lassen sich derzeit noch nicht beziffern. Nach aktuellem Planungsstand soll das neue Amtsgericht zwischen 2029 und 2030 fertiggestellt werden.
2: Gehen Sie von einem mittleren zweistelligen Millionenbetrag aus und dann wollen wir mal gucken, wie schnell wir jetzt anfangen können, dass wir dann auch, sage ich mal, einen überschaubaren Zeitraum, die auch etwas Vorsicht ja dann hier auch übergeben können.
1: Mit dem Neubau erhält Aschersleben nicht nur ein modernes und nachhaltiges Gerichtsgebäude, das Projekt soll zugleich einen wichtigen Beitrag zur weiteren Entwicklung der Innenstadt leisten und diese langfristig attraktiver und lebendiger machen.
3: Ontras bereitet eine Ferngasleitung zwischen Bobber und Apollensdorf auf den Transport von Wasserstoff vor. Damit diese Arbeiten wie geplant durchgeführt werden können, muss Erdgas aus den Transportsystemen entfernt werden. Dazu ist es notwendig, das Restgas, welches nach Abpumpen großer Mengen noch in der Leitung verblieben ist, abzufackeln. Das sogenannte Abfackeln ist dieser Tage in der Verdichterstation Bobber gut zu beobachten gewesen. Bodenfackeln bringt Ontras nur zum Einsatz, wenn, so wie in diesem Fall, das Gas nicht im Vorfeld vollständig entfernt werden kann. Der Klimaeffekt des beim Abfackeln entstehenden CO2 ist circa 10-mal geringer im Vergleich zum sonst üblichen Ausblasen des Erdgases. Ontras stellt in der Region bestehende Erdgasleitungen auf den Transport von reinem Wasserstoff um. Eines der wichtigsten Teilstücke im Kernnetz führt über knapp 400 Kilometer von Lubmin an der Ostsee direkt bis nach Bobbau. Gleich neben der Verdichterstation Bobbau entsteht eine neue Wasserstoff-Gasdruck-Regel- und Messanlage. Sie dient als technologische Einheit zur Übernahme von Wasserstoff aus dem Netz, unter anderem der Jagal-Leitung.

Vielfalt, Chancengleichheit und Barrierefreiheit. Diese Themen standen beim diesjährigen Tag der Lehre der Hochschule Anhalt im Mittelpunkt. Unter dem Motto »Kleine Schritte, große Wirkung« kamen Lehrende und Studierende im Kloster Bernburg zusammen, um gemeinsam neue Ideen für eine inklusive Hochschullehre zu entwickeln. Den Auftakt bildete ein Fachvortrag zum Thema Diversity Competence. Anschließend beschäftigten sich die Teilnehmenden in Workshops mit Fragen rund um barrierefreie Lehre, unbewusste Vorurteile und die Gestaltung

0: inklusive Lehrräume.
1: Ja, wir sind in unserem Kloster in Bernburg, eine ganz tolle Location, und wir begehen heute den Tag der Lehre an der Hochschule Anhalt. Und dieser Tag der Lehre, der dient dazu, das Thema Lehrkonzeption und Qualität in der Lehre in den Fokus zu rücken. Ja, wir haben das unter das Thema Diversität gestellt, und dieses Thema Diversität hat zunehmende Bedeutung im Hochschulkontext. Wir wollen Lehre diversitätssensibel gestalten und insgesamt dafür sorgen, dass mehr Gleichberechtigung, mehr Inklusion passiert, dass Menschen ihren Fähigkeiten entsprechend ausgebildet werden. Und das muss sich eben auch in der Lehre niederschlagen.
0: Im Mittelpunkt stand dabei der gemeinsame Austausch. In kleinen Gruppen entwickelten die Teilnehmenden praxisnahe Konzepte, die den Hochschulalltag für alle zugänglicher machen sollten. Die Ideen entstanden direkt während der Veranstaltung, co-kreativ und mit Blick auf die praktische Umsetzung.
2: Mein Name ist Peter Kiep und ich bin wissenschaftlicher Mitarbeiter. Eine Aufgabe, der ich nachkomme, ist die Auseinandersetzung mit dem Thema Diversity und der Frage, wie können Studierende Chancengerechtigkeit erfahren, da im Studium eine Vielzahl von Diskriminierungen zum Alltag der Studierenden gehören. In dem Vortrag ging es erstmal grundsätzlich darum, aufzuzeigen, wie positionieren sich deutsche Hochschulen, wie sind die Entwicklungen an deutschen Hochschulen, unter welchen Voraussetzungen studieren eigentlich, genau, und was können Lehrende tun, um auf verschiedene Bedarfe einzugehen, wie beispielsweise, wie kann ich Studierende, die eine Behinderung haben, die eine gesundheitliche Beeinträchtigung haben, die diskriminiert werden, beispielsweise aufgrund des Geschlechts oder die Rassismuserfahrungen haben. Wie kann ich diese Studierenden sehen und ihnen methodisch, didaktisch gerecht werden?
0: Diversität betrifft viele Bereiche des Hochschullebens. Ziel ist es, Barrieren abzubauen und allen Studierenden gleiche Chancen auf erfolgreiche Teilhabe zu ermöglichen. Dabei geht es aber nicht nur um bauliche Barrierefreiheit, sondern auch um einen respektvollen und offenen Umgang miteinander.
2: Also eine Möglichkeit ist es natürlich, dass sich Studierende gemeinsam diesem Thema annehmen. Das heißt, ein Weg ist immer der Beschwerdeweg, darauf aufmerksam zu machen, das Gespräch zu suchen. Das sind die Möglichkeiten, die die Studierenden haben, ja. Also es gibt verschiedene Versuche, um auch diejenigen zu erreichen, die weniger Interesse an dem Thema haben. Und es gibt auch Menschen, die dann während des Workshops oder während einer Weiterbildung merken, hey, das ist ein Thema, das ist wirklich wichtig, damit sollte ich mich mal auseinandersetzen. Das heißt, es kann immer auch dazu führen, eine Weiterbildung dafür eine gewisse Sensibilität zu erreichen. Aber es gibt auch Menschen, bei denen ganz klar gesagt werden muss, da ist der Weg, der gegangen wird, völlig egal. Wenn jemand kein Interesse an der Thematik hat, wird die Person auch keine Weiterbildung besuchen und sich für diese Themen nicht interessieren.
0: Zum Abschluss präsentierten die Arbeitsgruppen ihre Konzepte in kurzen Elevator-Pitches. Das Publikum entscheidete anschließend, welche Ideen mit dem Lehrpreis der Hochschule Anhalt und einem Preisgeld zur Umsetzung ausgezeichnet werden. Außerdem wurde erstmals der Gleichstellungspreis verliehen.
2: Ein Punkt, den ich sehr, sehr wichtig finde, ist, dass die Professionalisierung von Dozierenden den Aspekt Diversity-Bewusstsein mitdenkt. Das im Idealfall verpflichtend, weil ich denke, dass es gerade mit dem Blick auf Studierende, anders als beispielsweise in der Lehramtsausbildung, wo man 5 Jahre studiert und nochmal anschließend 1,5 Jahre das Staatsexamen macht, es ist gerade in der Arbeit mit Studierenden so, dass Aspekte wie die Auseinandersetzung mit der Lerngruppe, was hat sie für Bedarfe, nicht so ausgebildet wird, wie es an Schulen der Fall ist, weshalb ich mir schon wünschen würde, dass dieses Thema verpflichtender Bestandteil wird der Professionalisierung von Lehrenden.
0: Die Entwicklungen der letzten Jahre zeigen, dass Diversität zu den Top-Themen in deutschen Hochschulen zählt, sagte uns Dr. Peter Kiep. Der Tag der Lehre zeigt also klar und deutlich, die Hochschule Anhalt setzt ein Zeichen für eine vielfältige und inklusive Hochschulkultur. Oft sind es schon kleine Veränderungen, die eine große Wirkung entfalten können. Mit neuen Ideen und dem gemeinsamen Engagement von Lehrenden und Studierenden. Wenn sich der Platz rund um den Kemberger Kirchturm in einen mittelalterlichen Markt verwandelt, ist das für viele Besucher längst zu einer festen Tradition geworden.

0: Organisiert wird das Spektakel vom Kemberger Lebzeiten e.V., der auch in diesem Jahr wieder ein abwechslungsreiches Programm für die ganze Familie auf die Beine stellt. Doch wie ist die Idee zu diesem Fest überhaupt entstanden? Und mit wie vielen Gästen wird denn inzwischen gerechnet?
1: Ja, wir sind einfach dazu gekommen. Unser Verein gibt es jetzt ca. 25 Jahre, ich glaube 26 Jahre, genau weiß ich jetzt gar nicht. Und wir haben immer beim Lutherfest teilgenommen. Und dann ist so in dem kleinen Kreis entstanden, haben wir gesagt, ach, das können wir auch. Natürlich nicht ganz so groß wie Luthers Hochzeit, aber im kleinen Rahmen für Kemberg die Möglichkeit. Und da haben wir damit angefangen. Das ist das 23. Fest, was wir machen. Und es wird sehr gut angenommen. Das ist immer so ein bisschen schwierig. Es kommt immer aufs Wetter drauf an. Mal gucken, wie es dieses Jahr wird, weil die Sonne uns ja doch Freude bereitet, aber eben doch auch quält mit der Hitze, die wir haben. Es bewegt sich immer so um die 500 Gäste. Manchmal sind es auch mehr, manchmal weniger. Das ist immer unterschiedlich, weil eben auch viele Teilnehmer da sind, also von anderen Vereinen, die keinen Eintritt zahlen. Und da können wir es natürlich schlecht kalkulieren. Also kann ich schlecht ausrechnen, wie viele Teilnehmer waren. Aber so Zahlende sind immer so um die 500, vielleicht mal mehr, mal weniger.
0: Am Samstag erwartete die Besucher ein bunter Mix aus mittelalterlicher Unterhaltung, Musik und Mitmachangeboten. Nach der traditionellen Eröffnung mit dem Kranz hochziehen, laden Händler und Handwerker zum Bummeln ein. Schwertkämpfer zeigen Schaukämpfe und beziehen auch das Publikum mit ein. Während am Abend eine spektakuläre Feuershow den Markttag abrundete. Ein besonderes Highlight in diesem Jahr, der Auftritt des Duos Confilius. Mit mittelalterlichen Klängen, Einflüssen aus Skandinavien und den Balken sowie Jonglage und Feuerartistik versprachen die Künstler ein außergewöhnliches Erlebnis. Daneben sorgten Kinderschminken, Torwandschießen und weitere Mitmachaktionen dafür, dass auch die jüngsten Gäste auf ihre Kosten kommen. Musikalisch wird es außerdem beim Paulus-Oratorium der Kemberger und Rother Kantorei. Für das leibliche Wohl wurde während des gesamten Tages gesorgt. Am Abend übernahm schließlich DJ Silvio und lud zum gemeinsamen Feiern auf dem Kirchplatz ein. Den Abschluss des Festwochenendes bildete am Sonntag ein Gottesdienst unter freiem Himmel. Im Anschluss waren die Besucher zum Frühshoppen mit Speckkuchen und musikalischen Begleitungen eingeladen.
2: Das Wetter ist zwar etwas durchwachsen, aber die Feuerwehr sollte es ja gewohnt sein, nass zu werden. 250 Teilnehmerinnen und Teilnehmer trafen sich am vergangenen Wochenende in Preetsch, um beim inzwischen 25. Wittenberger Kreiszeltlager der Jugendfeuerwehr mitzuzelten. Ganze 18 verschiedene Jugendfeuerwehren waren vor Ort, um spannende Aktionen mitzuerleben.
3: Wir starten heute ganz klassisch mit einer Gruppenstaffette, wo sich die Jugendfeuerwehren messen und ihr Erlerntes aus den letzten vergangenen Jahren präsentieren können. Da wird sich gegenseitig angefeuert und motiviert und das macht immer sehr viel Spaß zu sehen, wie die sich dann anfeuern und wie viel Spaß die haben. Und für den Sonntag haben wir einen Orientierungsmarsch geplant. Der geht durch die komplette Ortschaft Preetsch. Das sind ungefähr so 6,3 Kilometer mit verschiedenen Stationen, die sich die Stadt Bad Schmiedeberg ausgedacht hat und das auch komplett organisieren, diesen Orientierungsmarsch. Das ist für den gesamten Sonntag geplant. Und am Montag lassen wir das Ganze so ein bisschen locker ausklingen. Da machen wir ein Spiel ohne Grenzen, was sich auch die einzelnen Städte überlegt haben mit verschiedenen Stationen.
2: Zum 25. Jubiläum ist dieses Jahr aber auch etwas ganz Besonderes für die Jugendlichen geplant. Zusammen mit anderen Behörden findet am Montag der sogenannte Blaulichtnachmittag statt.
3: Am Nachmittag werden wir erstmals einen Blaulichtnachmittag hier im Zeltlager haben, wo uns die Wasserwacht, die Bundeswehr, die Polizei, das Forstamt und das THW unterstützen werden. Die machen dann hier ein paar Stationen, wo die Kinder mal einen Einblick kriegen können, was es noch so gibt in der Blaulichtfamilie.
2: Für die jungen Feuerwehrleute ist das Zeltlager wieder ein Highlight. Hier steht Spaß und Gemeinschaft im Vordergrund. Das scheint bei den Jugendlichen auch anzukommen. Mit viel Vorfreude in den Gesichtern warteten sie gespannt auf die kommenden Tage.
4: Ja, wir freuen uns schon drauf, dass wir auch einfach zusammenwachsen mehr, gerade weil jetzt so viele neu sind auch bei uns, dass wir halt einfach lernen, miteinander gut zu funktionieren und als Team zusammenzuwachsen. Ja.
2: Auch Landrat Christian Tilsch durfte bei der Eröffnungsveranstaltung ein paar Worte an die Feuerwehrleute sprechen. Er betont die Bedeutung der Feuerwehren für die Sicherheit im Landkreis. Nachwuchsarbeit wie das Kreiszeltlager seien enorm wichtig für den Erhalt dieser Behörde.
5: Ich bin froh darüber, dass unser Kreisfeuerwehrverband alle 2 Jahre dieses große Zeltlager organisiert. Im Regelfall so immer um die 200 und mehr Kinder aus dem gesamten Landkreis, die da sind. Und sich mehrere Tage hier miteinander messen, lernen, Kameradschaft erleben und sich so ein bisschen zusammenschweißen, auch mal gucken, was machen andere. Also ich finde das grandios und deswegen unterstützen wir das auch als Landkreis materiell und finanziell, organisatorisch und haben auch jetzt schon wieder darüber gesprochen, wie wir das in 2 Jahren noch ausbauen können und auf dem Weg dahin.
2: Das Ziel der Veranstaltung sei, den Zusammenhalt der Jugendlichen zu fördern und die fachliche Kompetenz zu stärken, so Oliver Hoppe, Kreisbrandleiter des Landkreises Wittenberg. Diese Maßnahmen scheinen auch zu wirken, denn der Nachwuchs in den Ortschaften steht stark.
3: Also ich muss sagen, wir sind, was den Feuerwehrnachwuchs angeht, im Landkreis sehr gut aufgestellt. Wir sind bei den Top 3 im Land dabei, wo wir sagen können, wir haben wirklich eigentlich Probleme, Betreuer zu finden, die den ganzen Nachwuchs ja auch betreuen während der Ausbildung, während solcher Veranstaltungen. Wir sind auf einem sehr, sehr guten Weg, was die Kinderfeuerwehren angeht. Also wir haben auch viele Jugendliche jetzt hier dabei, die in der Kinderfeuerwehr angefangen haben vor 6, 7 Jahren und jetzt hier mit dabei sind. Auch Betreuer, die mal in der Kinderfeuerwehr waren, die jetzt schon Einsätze mitfahren und hier als Betreuer fungieren. Also da sind wir wirklich sehr gut aufgestellt, auch aufgrund dessen, dass wir so tolle Betreuer haben und Kinder- und Jugendwarte im Landkreis. Ohne die wäre das auch gar nicht möglich. Und das ist wirklich sehr toll und da können wir wirklich stolz drauf sein, dass wir da so gut aufgestellt sind.
2: Ob über Familie, Freunde oder über Werbung. Kinder und Jugendliche scheinen ihren Weg zur Feuerwehr zu finden und nicht mehr wegzuwollen. Auch wegen Veranstaltungen wie dem Kreiszeltlager. Wenn weiterhin mit so viel Spaß und Hingabe die Aufgaben und Werte der Feuerwehren nahegebracht werden, besteht kein Zweifel für die Sicherheit unserer Zukunft. 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
2: Eine Nachbarschaft wird doch viel schöner, wenn sich Nachbarn auch kennenlernen und natürlich auch zusammen feiern. Am vergangenen Sonntag fand wieder das inzwischen 23. Sommerfest am Lerchenberg statt. Veranstaltet vom Senioren- und Pflegezentrum sowie den lokalen Wohnungsgesellschaften Vivok und WBG konnten Bewohner und Interessierte vorbeikommen, um das Programm zu genießen. Man wolle mit dem Fest bessere Angebote für die Gegend schaffen und die Bewohner zusammenbringen.
8: Ja, wir machen das seit 20 Jahren, oder mehr als 20 Jahre sind wir schon präsent, gemeinsam mit der Genossenschaft und dem SPZ, weil uns das wichtig ist, dass wir im Quartier für die Bewohner ein Angebot schaffen wollen. Niederschwellig und für jeden erreichbar. Und deswegen finde ich es einen richtigen Ansatz, hier dauerhaft platziert zu werden, beziehungsweise ein Angebot zu unterbreiten für die Bewohner.
2: Am Samstag konnte man sich ein besseres Bild vom Senioren- und Pflegezentrum am Lerchenberg machen. Der Tag der offenen

0: Tür lud dazu ein, die Einrichtung kennenzulernen und sich zu informieren. Das Highlight am Sonntag war dann ein Double des Schlagersängers Wolfgang Petri, der mit seinen Hits überzeugte. Wer hier gefeiert hat, tat sich aber nicht nur selbst etwas Gutes. Unter anderem mit einer Tombola wurden Spenden für einen guten Zweck gesammelt.
1: Ja, wir unterstützen seit Jahren immer Projekte in den einzelnen Wohngebieten. Diesmal ausnahmsweise Wittenberg-West mit dem Nachbarschaftstreff. Aber Ziel ist es, auch die verschiedenen Treffs in den Wohngebieten immer wieder zu unterstützen. Und deswegen geht der diesjährige Tombola-Erlös zugunsten des Nachbarschaftstreffs. Der Hauptpreis ist vier Tage oder ein verlängertes Wochenende an der Ostsee in Kosovo. Und da sind wir ganz stolz drauf, sind unsere eigene Ferienwohnung, die wir damit angeboten haben.
0: Die Tombola war aber nicht die einzige Möglichkeit, etwas Gutes zu tun. Ein ganz besonderer Bücherstand lockte zum Mitlesen für einen guten Zweck.
1: Den Bücherstand haben wir auch schon seit über 20 Jahren, wo wir auch wieder diese Einnahmen spenden werden. Und jeder Bewohner, der bei uns wohnt, kann immer alte Bücher abgeben. Und dadurch, dass man ein- und auszieht aus den Wohnungen, bleibt immer wieder was übrig. Und wir stellen das dann anderen Personen zur Verfügung, die diese Spenden wieder dann uns zukommen lassen können. Und wir stellen das wieder einem Zweck zur Verfügung im Quartier. Irgendwas, entweder sind es Bänke, sind Spieleinrichtungen, was auch immer. Und wir suchen jedes Jahr eine neue Zielrichtung, was wir damit verfolgen können.
0: Mit dieser Veranstaltung scheint die WBG aber noch nicht genug vom Feiern zu haben. Man wolle solche Angebote in allen Quartieren schaffen, um die Menschen vor Ort zusammenzubringen.
1: Für uns ist es wichtig, dass wir in jedem Quartier ein Angebot für die Bewohner schaffen. Wir werden auch im Dreunischen Bach Ende des Jahres da nochmal nach außen hin in die Wahrnehmbarkeit gehen, einfach um den Leuten was anzubieten. Also Dreunischer Bach, Lerchenberg ist nochmal separat, dann hier oben Lerchenberg ist wichtig, dass in jedem Quartier Veranstaltungen stattfinden, dass man sozusagen aus der Anonymität rauskommt und aus der Wohnung und mal die Nachbarschaften kennenlernt. Deswegen versuchen wir das überall dezentral zu organisieren und diesen Weg verfolgen wir seit Jahren und versuchen das auch fortzusetzen. Und ich denke, das ist ein ganz guter Weg und die Resonanz gibt uns scheinbar doch recht.
0: Bei dem Sommerfest am Lerchenberg scheinen alle Gäste auf ihre Kosten gekommen zu sein. Ob Schlagerfans, Hüpfburgenenthusiasten oder Lesewürmer, hier wurden alle bestens versorgt. Die weiteren Projekte geben sicherlich auch einen Grund zu feiern. Wittenberger Einwohner dürfen also gespannt bleiben, was da alles noch auf sie zukommt.
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3: Die beiden jungen Fischadler im Fischadlerhorst am Muldestausee trainieren eifrig ihre Flugmuskulatur. Das Weibchen ist dabei stets in der Nähe, um die Kleinen zu beobachten und zu beschützen. Zwischen den intensiven Übungseinheiten gönnen sich die Jungen eine Pause. Nach dem Training wird ausgiebig geruht, um Kraft für die nächsten Herausforderungen zu sammeln. Unterdessen bringt das Männchen weiterhin zuverlässig Fisch zum Horst, wie hier bei einem anderen Fischadler am Beetzsee in Brandenburg zu sehen ist. In den kommenden Tagen rechnet man mit den ersten Flugversuchen der beiden Jungvögel. Wer das aktuelle Ferienprogramm im Haus am See in Schleiz besucht, hat die einmalige Chance, diesen ersten Start live zu erleben und auf dem großen Bildschirm im Haus am See in Muldestausee mitzuverfolgen. Genauere Infos zum Ferienprogramm findet man unter www.informationszentrum-hausamsee-schleiz.de.
4: Im historischen Stadtkern von Aschersleben entsteht auf einer rund 3400 Quadratmeter großen Fläche der Neubau des Amtsgerichtes. Den ersten Spatenstich für das Bauprojekt setzten am 3. Juli Sachsen-Anhalts Finanzminister Michael Richter sowie die Ministerin für Justiz und Verbraucherschutz Franziska Weidinger.
5: Hier finden ungefähr dann 60 Bedienstete des Amtsgerichts Aschersleben dann ihr neues Büro zu Hause, kann man sagen, in modernen Räumen mit neuester Technik, E-Aktensystem und allem, was dazugehört, für was ein Amtsgericht so braucht. Zugleich kommen die Kollegen, die bei der Außenstelle Staßfurt auch das zentrale Mahngericht für uns bearbeiten, kommen dann auch hier mit her und da wird ein zentraler Standort wieder geschaffen. Außerdem wird der soziale Dienst der Justiz, der sich mit Straffälligenhilfe und ähnlichen Opferschutzbelangen beschäftigt, hier auch ein paar Büros haben. Das sind ungefähr 6 Sozialarbeiter, die hier mit im Amtsgericht ihr Zuhause finden werden.
4: Derzeit befindet sich das Amtsgericht noch am westlichen Stadtrand.

0: Mit dem Umzug an den neuen Standort an der Darre rückt das Gericht künftig in das Herz der Stadt. Dadurch soll nicht nur die Erreichbarkeit verbessert, sondern auch die Aschersleben Innenstadt nachhaltig belebt werden.
1: Wir reden ja nicht nur von einem Amtsgericht, sondern von einem Magengericht auch, ein zentrales Magengericht, was für drei Länder zuständig ist, nämlich Thüringen und Sachsen und natürlich Sachsen-Anhalt. Der soziale Dienst kommt hier noch rein. Es wird belebt werden. Wir werden über 70 Mitarbeiter haben. Aber wichtig ist ja auch das, was sozusagen dann auch täglich hier mit in das Gericht hineinkommt und auch historisch sicherlich sehr wertvoll. Und ich denke, für die Stadt ein wirklich wichtiges Gebäude. Und ich gehe auch davon aus, dass das auch entsprechend hier angenommen wird.
0: Realisiert wird das Bauvorhaben von der Immobilien- und Projektmanagementgesellschaft Sachsen-Anhalt im Auftrag des Landes. Dem Bau vorausgegangen war ein städtebaulicher Wettbewerb, aus dem drei Entwürfe hervorgingen.
2: Hier konnte sich ein Entwurf durchsetzen, der dem Ambiente bzw. auch dem Anspruch der ältesten Stadt Sachsen-Anhalts hier im Zentrum durchaus gerecht wird. Wir haben sehr viel Wert darauf gelegt, dass es eine umgebungsangepasste Bebauung ist, sprich was die Höhen des Gebäudes angeht. Wir haben geschaut, dass wir die ehemaligen bzw. historisch gewachsenen Straßenzüge aufnehmen und das, was auch in der vergangenen Zeit, bevor dieser Standort hier zerstört worden ist, wieder aufgebaut wird, sodass das Stadtbild sich dann auch erweitert bzw. nochmal belebt wird durch das, was wir errichten.
0: Neben dem Amtsgericht werden dort auch das zentrale Mahngericht für Sachsen-Anhalt sowie für die Freistaaten Sachsen und Thüringen sowie der soziale Dienst der Justiz für Aschersleben und Staßfurt untergebracht. Gleichzeitig steht ein energieeffizienter und klimafreundlicher Bau im Mittelpunkt der Planungen.
2: Das Land Sachsen-Anhalt hat ja sowieso das Ziel, ich glaube bis 2045 oder sogar schon bis 2040 alle Immobilien klimaneutral zu betreiben. Natürlich, wenn wir neu bauen, haben wir das im Blick. Sehen Sie es mir bitte nach, unsere Planungen laufen dazu gerade an. Aber wir haben natürlich vor, Solarstrom zu nutzen, wo Aschersleben ja auch mit der hiesigen Wohnungsbaugesellschaft eine Vorreiterrolle übernommen hat. Dem können wir nicht ganz folgen, aber wir werden dieses Thema auch für uns aufnehmen, dass wir Photovoltaik berücksichtigen. Wir schauen, dass wir natürlich Baustoffe verwenden, die auch recyclingfähig sind. Wir schauen, dass wir das Objekt vernünftig dämmen, dass wir nicht so viel Heizenergie hier verbrauchen oder auch in warmen Tagen, wie wir es jetzt gerade haben, ein vernünftiges Raumklima hier erzeugen können und das auf einem energetisch vernünftigen Niveau.
0: Für einige Überraschungen sorgten die archäologischen Untersuchungen auf dem Baugelände. Dabei wurden rund 500 Befunde dokumentiert, die wertvolle Einblicke in die Geschichte des Areals liefern.
3: Wir haben hier durch verschiedene Zeitstellungen was gefunden. Also nicht nur das, was erwartet wurde, sprich aus dem Mittelalter und jünger, sondern eben auch aus älteren Horizonten. Und das Tolle hier war, dass wir aus der römischen Kaiserzeit noch Siedlungsnachweise nachweisen konnten. Sprich, römische Kaiserzeit heißt 2. bis 3. Jahrhundert nach Christus hier in der Region, also hier bei dem Fundplatz. Da sonst sind wir immer ein bisschen, sagen wir mal, zwischen 0 und 4. Jahrhundert, aber hier so 2. bis 3. Jahrhundert nach Christus. Und da konnten wir einen Siedlungsplatz schon nachweisen. Also vor der mittelalterlichen Besiedlung noch mehrere hundert Jahre vorher diesen Siedlungsplatz aus der römischen Kaiserzeit. Mit Siedlungsgruben, mit einem Grubenhaus, mit Webgewichten. Also man konnte im Prinzip hier noch sehen, wie da mal eine Stoffbahn hergestellt wurde auf einem Webstuhl. Also wir haben zum Beispiel einen kleinen Fingerring aus Glas, aber eben auch die angesprochenen Webgewichte. Und ja, es ist querbeet alles Mögliche dabei. Es ist jetzt nicht das super Highlight, also wir haben kein Gold. Die Frage kommt ja immer, habt ihr Gold gefunden? Das haben wir in diesem Fall nicht, aber es ist ein schönes, breites Spektrum und das ist eigentlich für uns spannender als so ein ganz besonderer, wo uns natürlich immer, wir freuen uns über tolle Funde, aber das breite Spektrum macht eigentlich das aus, weil wir damit datieren können, weil wir damit die Befunde ansprechen können und das ist das ganz Wichtige.
0: Auch die Stadt Aschersleben blickt optimistisch auf den bevorstehenden Baubeginn. Oberbürgermeister Steffen Amme erhofft sich durch den neuen Standort zusätzliche Impulse für die Innenstadt.
4: Wir hoffen, dass sich das neue Justizgebäude natürlich dann auch in das städtebauliche Bild einprägt und einfügt. Und das war auch von Anfang an unser Ansinnen, gemeinsam mit dem Land hier diesen städtebaulichen Wettbewerb vorzuschalten. Das haben wir auch getan. Und insofern bin ich mir ziemlich sicher, dass es sich städtebaulich gut in die Historie der ältesten Stadt auch einfügt. Auf der anderen Seite sind wir natürlich sehr stolz, dass dieses Gebäude hier mitten in der Innenstadt errichtet wird, weil es schafft nicht nur Arbeitsplätze. Wir gehen auch ganz stark davon aus, dass es nachhaltig auch zur Stärkung der Kaufkraft in der Innenstadt beiträgt, dass die Mitarbeiterinnen und Mitarbeiter den Weg auch in die Innenstadt finden zum Einkaufen, zum Essen, aber natürlich auch den einen oder anderen Bürger, der einen Termin im Amtsgericht dann zukünftig hat, auch noch etwas verweilen wird in der Innenstadt. Das erhoffen wir uns natürlich sehr stark. Nicht nur, dass dieses Gebäude hier an dieser Stelle entsteht, dass die Baulücke geschlossen wird, sondern dass natürlich dann auch letztendlich nachhaltig etwas für die Innenstadt dabei rausspringt, unter anderem Stärkung der Kaufkraft.
0: Die endgültigen Baukosten lassen sich derzeit noch nicht beziffern. Nach aktuellem Planungsstand soll das neue Amtsgericht zwischen 2029 und 2030 fertiggestellt werden.
1: Gehen Sie von einem mittleren zweistelligen Millionenbetrag aus und dann wollen wir mal gucken, wie schnell wir jetzt anfangen können, dass wir dann auch, sage ich mal, einen überschaubaren Zeitraum, mit auch etwas Vorsicht ja, dann hier auch übergeben können.
0: Mit dem Neubau erhält Aschersleben nicht nur ein modernes und nachhaltiges Gerichtsgebäude, das Projekt soll zugleich einen wichtigen Beitrag zur weiteren Entwicklung der Innenstadt leisten und diese langfristig attraktiver und lebendiger machen.
5: Ontras bereitet eine Ferngasleitung zwischen Bobber und Apollensdorf auf den Transport von Wasserstoff vor. Damit diese Arbeiten wie geplant durchgeführt werden können, muss Erdgas aus den Transportsystemen entfernt werden. Dazu ist es notwendig, das Restgas, welches nach Abpumpen großer Mengen noch in der Leitung verblieben ist, abzufackeln. Das sogenannte Abfackeln ist dieser Tage in der Verdichterstation Bobber gut zu beobachten gewesen. Bodenfackeln bringt Ontras nur zum Einsatz, wenn, so wie in diesem Fall, das Gas nicht im Vorfeld vollständig entfernt werden kann. Der Klimaeffekt des beim Abfackeln entstehenden CO2 ist circa 10-mal geringer im Vergleich zum sonst üblichen Ausblasen des Erdgases. Ontras stellt in der Region bestehende Erdgasleitungen auf den Transport von reinem Wasserstoff um. Eines der wichtigsten Teilstücke im Kernnetz führt über knapp 400 Kilometer von Lubmin an der Ostsee direkt bis nach Bobbau. Gleich neben der Verdichterstation Bobbau entsteht eine neue Wasserstoff-Gasdruck-Regel- und Messanlage. Sie dient als technologische Einheit zur Übernahme von Wasserstoff aus dem Netz, unter anderem der Jagal-Leitung.

0: Vielfalt, Chancengleichheit und Barrierefreiheit. Diese Themen standen beim diesjährigen Tag der Lehre der Hochschule Anhalt im Mittelpunkt. Unter dem Motto »Kleine Schritte, große Wirkung« kamen Lehrende und Studierende im Kloster Bernburg zusammen, um gemeinsam neue Ideen für eine inklusive Hochschullehre zu entwickeln. Den Auftakt bildete ein Fachvortrag zum Thema Diversity Competence. Anschließend beschäftigten sich die Teilnehmenden in Workshops mit Fragen rund um barrierefreie Lehre, unbewusste Vorurteile und die Gestaltung inklusiver Lehrräume.
1: Ja, wir sind in unserem Kloster in Bernburg, eine ganz tolle Location, und wir begehen heute den Tag der Lehre an der Hochschule Anhalt. Und dieser Tag der Lehre, der dient dazu, das Thema Lehrkonzeption und Qualität in der Lehre in den Fokus zu rücken. Ja, wir haben das unter das Thema Diversität gestellt, und dieses Thema Diversität hat zunehmende Bedeutung im Hochschulkontext. Wir wollen Lehre diversitätssensibel gestalten und insgesamt dafür sorgen, dass mehr Gleichberechtigung, mehr Inklusion passiert, dass Menschen ihren Fähigkeiten entsprechend ausgebildet werden. Und das muss sich eben auch in der Lehre niederschlagen.
0: Im Mittelpunkt stand dabei der gemeinsame Austausch. In kleinen Gruppen entwickelten die Teilnehmenden praxisnahe Konzepte, die den Hochschulalltag für alle zugänglicher machen sollten. Die Ideen entstanden direkt während der Veranstaltung, co-kreativ und mit Blick auf die praktische Umsetzung.
2: Mein Name ist Peter Kiep und ich bin wissenschaftlicher Mitarbeiter. Eine Aufgabe, der ich nachkomme, ist die Auseinandersetzung mit dem Thema Diversity und der Frage, wie können Studierende Chancengerechtigkeit erfahren, da im Studium eine Vielzahl von Diskriminierungen zum Alltag der Studierenden gehören. In dem Vortrag ging es erstmal grundsätzlich darum, aufzuzeigen, wie positionieren sich deutsche Hochschulen, wie sind die Entwicklungen an deutschen Hochschulen, unter welchen Voraussetzungen studieren eigentlich. Genau. Und was können Lehrende tun, um auf verschiedene Bedarfe einzugehen, wie beispielsweise, wie kann ich Studierende, die eine Behinderung haben, die eine gesundheitliche Beeinträchtigung haben, die diskriminiert werden, beispielsweise aufgrund des Geschlechts oder die Rassismuserfahrungen haben, wie kann ich diese Studierenden sehen und ihnen methodisch, didaktisch gerecht werden?
0: Diversität betrifft viele Bereiche des Hochschullebens. Ziel ist es, Barrieren abzubauen und allen Studierenden gleiche Chancen auf erfolgreiche Teilhabe zu ermöglichen. Dabei geht es aber nicht nur um bauliche Barrierefreiheit, sondern auch um einen respektvollen und offenen Umgang miteinander.
2: Also eine Möglichkeit ist es natürlich, dass sich Studierende gemeinsam diesem Thema annehmen. Das heißt, ein Weg ist immer der Beschwerdeweg, darauf aufmerksam zu machen, das Gespräch zu suchen. Das sind die Möglichkeiten, die die Studierenden haben, ja. Also es gibt verschiedene Versuche, um auch diejenigen zu erreichen, die weniger Interesse an dem Thema haben. Und es gibt auch Menschen, die dann während des Workshops oder während einer Weiterbildung merken, hey, das ist ein Thema, das ist wirklich wichtig, damit sollte ich mich mal auseinandersetzen. Das heißt, es kann immer auch dazu führen, eine Weiterbildung dafür eine gewisse Sensibilität zu erreichen. Aber es gibt auch Menschen, bei denen ganz klar gesagt werden muss, da ist der Weg, der gegangen wird, völlig egal. Wenn jemand kein Interesse an der Thematik hat, wird die Person auch keine Weiterbildung besuchen und sich für diese Themen nicht interessieren.
0: Zum Abschluss präsentierten die Arbeitsgruppen ihre Konzepte in kurzen Elevator-Pitches. Das Publikum entscheidete anschließend, welche Ideen mit dem Lehrpreis der Hochschule Anhalt und einem Preisgeld zur Umsetzung ausgezeichnet werden. Außerdem wurde erstmals der Gleichstellungspreis verliehen.
2: Ein Punkt, den ich sehr, sehr wichtig finde, ist, dass die Professionalisierung von Dozierenden den Aspekt Diversity-Bewusstsein mitdenkt. Das im Idealfall verpflichtend, weil ich denke, dass es gerade mit dem Blick auf Studierende, anders als beispielsweise in der Lehramtsausbildung, wo man 5 Jahre studiert und nochmal anschließend 1,5 Jahre das Staatsexamen macht, es ist gerade in der Arbeit mit Studierenden so, dass Aspekte wie die Auseinandersetzung mit der Lerngruppe, was hat sie für Bedarfe, nicht so ausgebildet wird, wie es an Schulen der Fall ist, weshalb ich mir schon wünschen würde, dass dieses Thema verpflichtender Bestandteil wird der Professionalisierung von Lehrenden.
0: Die Entwicklungen der letzten Jahre zeigen, dass Diversität zu den Top-Themen in deutschen Hochschulen zählt, sagte uns Dr. Peter Kiep. Der Tag der Lehre zeigt also klar und deutlich: Die Hochschule Anhalt setzt ein Zeichen für eine vielfältige und inklusive Hochschulkultur. Oft sind es schon kleine Veränderungen, die eine große Wirkung entfalten können. Mit neuen Ideen und dem gemeinsamen Engagement von Lehrenden und Studierenden. Wenn sich der Platz rund um den Kemberger Kirchturm in einen mittelalterlichen Markt verwandelt, ist das für viele Besucher längst zu einer festen Tradition geworden. Organisiert wird das Spektakel vom Kemberger Lebzeiten e.V., der auch in diesem Jahr wieder ein abwechslungsreiches Programm für die ganze Familie auf die Beine stellt. Doch wie ist die Idee zu diesem Fest überhaupt entstanden? Und mit wie vielen Gästen wird denn inzwischen gerechnet?
3: Ja, wir sind einfach dazu gekommen. Unser Verein gibt es jetzt ca. 25 Jahre, ich glaube 26 Jahre, genau weiß ich jetzt gar nicht. Und wir haben immer beim Lutherfest teilgenommen. Und dann ist so in dem kleinen Kreis entstanden, haben wir gesagt, ach, das können wir auch. Natürlich nicht ganz so groß wie Luthers Hochzeit, aber im kleinen Rahmen für Kemberg die Möglichkeit. Und da haben wir damit angefangen. Das ist das 23. Fest, was wir machen. Und es wird sehr gut angenommen. Das ist immer so ein bisschen schwierig. Es kommt immer aufs Wetter drauf an. Mal gucken, wie es dieses Jahr wird, weil die Sonne uns ja doch Freude bereitet, aber eben doch auch quält mit der Hitze, die wir haben. Es bewegt sich immer so um die 500 Gäste. Manchmal sind es auch mehr, manchmal weniger. Das ist immer unterschiedlich, weil eben auch viele Teilnehmer da sind, also von anderen Vereinen, die keinen Eintritt zahlen. Und da können wir es natürlich schlecht kalkulieren, also kann ich schlecht ausrechnen, wie viele Teilnehmer waren, aber so Zahlende sind immer so um die 500, vielleicht mal mehr, mal weniger.
0: Am Samstag erwartete die Besucher ein bunter Mix aus mittelalterlicher Unterhaltung, Musik und Mitmachangeboten. Nach der traditionellen Eröffnung mit dem Kranz hochziehen, laden Händler und Handwerker zum Bummeln ein. Schwertkämpfer zeigen Schaukämpfe und beziehen auch das Publikum mit ein. Während am Abend eine spektakuläre Feuershow den Markttag abrundete. Ein besonderes Highlight in diesem Jahr, der Auftritt des Duos Confilius. Mit mittelalterlichen Klängen, Einflüssen aus Skandinavien und den Balken sowie Jonglage und Feuerartistik versprachen die Künstler ein außergewöhnliches Erlebnis. Daneben sorgten Kinderschminken, Torwandschießen und weitere Mitmachaktionen dafür, dass auch die jüngsten Gäste auf ihre Kosten kommen. Musikalisch wird es außerdem beim Paulus-Oratorium der Kemberger und Rother Kantorei. Für das leibliche Wohl wurde während des gesamten Tages gesorgt. Am Abend übernahm schließlich DJ Silvio und lud zum gemeinsamen Feiern auf dem Kirchplatz ein. Den Abschluss des Festwochenendes bildete am Sonntag ein Gottesdienst unter freiem Himmel. Im Anschluss waren die Besucher zum Frühshoppen mit Speckkuchen und musikalischen Begleitungen eingeladen.
4: Das Wetter ist zwar etwas durchwachsen, aber die Feuerwehr sollte es ja gewohnt sein, nass zu werden. 250 Teilnehmerinnen und Teilnehmer trafen sich am vergangenen Wochenende in Preetsch, um beim inzwischen 25. Wittenberger Kreiszeltlager der Jugendfeuerwehr mitzuzelten. Ganze 18 verschiedene Jugendfeuerwehren waren vor Ort, um spannende Aktionen mitzuerleben.
5: Wir starten heute ganz klassisch mit einer Gruppenstaffette, wo sich die Jugendfeuerwehren messen und ihr Erlerntes aus den letzten vergangenen Jahren präsentieren können. Da wird sich gegenseitig angefeuert und motiviert und das macht immer sehr viel Spaß zu sehen, wie die sich dann anfeuern und wie viel Spaß die haben. Und für den Sonntag haben wir einen Orientierungsmarsch geplant. Der geht durch die komplette Ortschaft Preetsch. Das sind ungefähr so 6,3 Kilometer mit verschiedenen Stationen, die sich die Stadt Bad Schmiedeberg ausgedacht hat und das auch komplett organisieren, diesen Orientierungsmarsch. Das ist für den gesamten Sonntag geplant. Und am Montag lassen wir das Ganze so ein bisschen locker ausklingen. Dann machen wir ein Spiel ohne Grenzen, was sich auch die einzelnen Städte überlegt haben mit verschiedenen Stationen.
4: Zum 25. Jubiläum ist dieses Jahr aber auch etwas ganz Besonderes für die Jugendlichen geplant. Zusammen mit anderen Behörden findet am Montag der sogenannte Blaulichtnachmittag statt.
5: Am Nachmittag werden wir erstmals einen Blaulichtnachmittag hier im Zeltlager haben, wo uns die Wasserwacht, die Bundeswehr, die Polizei, das Forstamt und das THW unterstützen werden. Die machen dann hier ein paar Stationen, wo die Kinder mal einen Einblick kriegen können, was es noch so gibt in der Blaulichtfamilie.
4: Für die jungen Feuerwehrleute ist das Zeltlager wieder ein Highlight. Hier steht Spaß und Gemeinschaft im Vordergrund. Das scheint bei den Jugendlichen auch anzukommen. Mit viel Vorfreude in den Gesichtern warteten sie gespannt auf die kommenden Tage.
6: Ja, wir freuen uns schon drauf, dass wir auch einfach zusammenwachsen mehr, gerade weil jetzt so viele neu sind auch bei uns, dass wir halt einfach lernen, miteinander gut zu funktionieren und als Team zusammenzuwachsen. Ja.
4: Auch Landrat Christian Tilsch durfte bei der Eröffnungsveranstaltung ein paar Worte an die Feuerwehrleute sprechen.

0: Betont die Bedeutung der Feuerwehren für die Sicherheit im Landkreis. Nachwuchsarbeit wie das Kreiszeltlager seien enorm wichtig für den Erhalt dieser Behörde.
1: Ich bin froh darüber, dass unser Kreisfeuerwehrverband alle 2 Jahre dieses große Zeltlager organisiert. Im Regelfall so immer um die 200 und mehr Kinder aus dem gesamten Landkreis, die da sind. Und sich mehrere Tage hier miteinander messen, lernen, Kameradschaft erleben und sich so ein bisschen zusammenschweißen, auch mal gucken, was machen andere. Also ich finde das grandios und deswegen unterstützen wir das auch als Landkreis materiell und finanziell, organisatorisch und haben auch jetzt schon wieder darüber gesprochen, wie wir das in 2 Jahren noch ausbauen können und auf dem Weg dahin.
0: Das Ziel der Veranstaltung sei, den Zusammenhalt der Jugendlichen zu fördern und die fachliche Kompetenz zu stärken, so Oliver Hoppe, Kreisbrandleiter des Landkreises Wittenberg. Diese Maßnahmen scheinen auch zu wirken, denn der Nachwuchs in den Ortschaften steht stark.
2: Also ich muss sagen, wir sind, was den Feuerwehrnachwuchs angeht, im Landkreis sehr gut aufgestellt. Wir sind bei den Top 3 im Land dabei, wo wir sagen können, wir haben wirklich eigentlich Probleme, Betreuer zu finden, die den ganzen Nachwuchs ja auch betreuen während der Ausbildung, während solcher Veranstaltungen. Wir sind auf einem sehr, sehr guten Weg, was die Kinderfeuerwehren angeht. Also wir haben auch viele Jugendliche jetzt hier dabei, die in der Kinderfeuerwehr angefangen haben vor 6, 7 Jahren und jetzt hier mit dabei sind. Auch Betreuer, die mal in der Kinderfeuerwehr waren, die jetzt schon Einsätze mitfahren und hier als Betreuer fungieren. Also da sind wir wirklich sehr gut aufgestellt, auch aufgrund dessen, dass wir so tolle Betreuer haben und Kinder- und Jugendwarte im Landkreis. Ohne die wäre das auch gar nicht möglich. Und das ist wirklich sehr toll und da können wir wirklich stolz drauf sein, dass wir da so gut aufgestellt sind.
0: Ob über Familie, Freunde oder über Werbung. Kinder und Jugendliche scheinen ihren Weg zur Feuerwehr zu finden und nicht mehr wegzuwollen. Auch wegen Veranstaltungen wie dem Kreiszeltlager. Wenn weiterhin mit so viel Spaß und Hingabe die Aufgaben und Werte der Feuerwehren nahegebracht werden, besteht kein Zweifel für die Sicherheit unserer Zukunft. 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
0: Eine Nachbarschaft wird doch viel schöner, wenn sich Nachbarn auch kennenlernen und natürlich auch zusammen feiern. Am vergangenen Sonntag fand wieder das inzwischen 23. Sommerfest am Lerchenberg statt. Veranstaltet vom Senioren- und Pflegezentrum sowie den lokalen Wohnungsgesellschaften Wibok und WBG konnten Bewohner und Interessierte vorbeikommen, um das Programm zu genießen. Man wolle mit dem Fest bessere Angebote für die Gegend schaffen und die Bewohner zusammenbringen.
5: Ja, wir machen das seit 20 Jahren oder mehr als 20 Jahre sind wir schon präsent, gemeinsam mit der Genossenschaft und dem SPZ, weil uns das wichtig ist, dass wir im Quartier für die Bewohner ein Angebot schaffen wollen. Niederschwellig und für jeden erreichbar. Und deswegen finde ich es einen richtigen Ansatz, hier dauerhaft platziert zu werden, beziehungsweise ein Angebot zu unterbreiten für die Bewohner.
0: Am Samstag konnte man sich ein besseres Bild vom Senioren- und Pflegezentrum am Lerchenberg machen. Der Tag der offenen Tür lud dazu ein, die Einrichtung kennenzulernen und sich zu informieren. Das Highlight am Sonntag war dann ein Jubel des Schlagersängers Wolfgang Petri, der mit seinen Hits überzeugte. Wer hier gefeiert hat, tat sich aber nicht nur selbst etwas Gutes. Unter anderem mit einer Tombola wurden Spenden für einen guten Zweck gesammelt.
5: Ja, wir unterstützen seit Jahren immer Projekte in den einzelnen Wohngebieten. Diesmal ausnahmsweise Wittenberg-West mit dem Nachbarschaftstreff. Aber Ziel ist es, auch die verschiedenen Treffs in den Wohngebieten immer wieder zu unterstützen. Und deswegen geht der diesjährige Tombola-Erlös zugunsten des Nachbarschaftstreffs. Der Hauptpreis ist ein verlängertes Wochenende an der Ostsee in Kosovo. Und da sind wir ganz stolz drauf, sind unsere eigene Ferienwohnung, die wir damit angeboten haben.
0: Die Tombola war aber nicht die einzige Möglichkeit, etwas Gutes zu tun. Ein ganz besonderer Bücherstand lockte zum Mitlesen für einen guten Zweck.
5: Den Bücherstand haben wir auch schon seit über 20 Jahren, wo wir auch wieder diese Einnahmen spenden werden. Und jeder Bewohner, der bei uns wohnt, kann immer alte Bücher abgeben. Und dadurch, dass man ein- und auszieht aus den Wohnungen, bleibt immer wieder was übrig. Und wir stellen das dann anderen Personen zur Verfügung, die diese Spenden wieder dann uns zukommen lassen können. Und wir stellen das wieder einem Zweck zur Verfügung im Quartier. Irgendwas. Entweder sind es Bänke, sind Spieleinrichtungen, was auch immer. Und wir suchen jedes Jahr eine neue Zielrichtung, was wir damit verfolgen können.
0: Mit dieser Veranstaltung scheint die WBG aber noch nicht genug vom Feiern zu haben. Man wolle solche Angebote in allen Quartieren schaffen, um die Menschen vor Ort zusammenzubringen.
5: Für uns ist es wichtig, dass wir in jedem Quartier ein Angebot für die Bewohner schaffen. Wir werden auch im Dreunischen Bach Ende des Jahres da nochmal nach außen hin in die Wahrnehmbarkeit gehen, einfach um den Leuten was anzubieten. Also Dreunischer Bach, Lerchenberg ist nochmal separat, denn hier oben Lerchenberg ist wichtig, dass in jedem Quartier Veranstaltungen stattfinden, dass man sozusagen aus der Anonymität rauskommt und aus der Wohnung und mal die Nachbarschaften kennenlernt. Deswegen versuchen wir das überall dezentral zu organisieren und diesen Weg verfolgen wir seit Jahren und versuchen das auch fortzusetzen. Und ich denke, das ist ein ganz guter Weg und die Resonanz gibt uns scheinbar doch recht.
0: Bei dem Sommerfest am Lerchenberg scheinen alle Gäste auf ihre Kosten gekommen zu sein. Ob Schlagerfans, Hüpfburgen-Enthusiasten oder Lesewürmer, hier wurden alle bestens versorgt. Die weiteren Projekte geben sicherlich auch einen Grund zu feiern. Wittenberger Einwohner dürfen also gespannt bleiben, was da alles noch auf sie zukommt.
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6: Die beiden jungen Fischadler im Fischadlerhorst am Muldestausee trainieren eifrig ihre Flugmuskulatur. Das Weibchen ist dabei stets in der Nähe, um die Kleinen zu beobachten und zu beschützen. Zwischen den intensiven Übungseinheiten gönnen sich die Jungen eine Pause. Nach dem Training wird ausgiebig geruht, um Kraft für die nächsten Herausforderungen zu sammeln. Unterdessen bringt das Männchen weiterhin zuverlässig Fisch zum Horst, wie hier bei einem anderen Fischadler am Beetsee in Brandenburg zu sehen ist. In den kommenden Tagen rechnet man mit den ersten Flugversuchen der beiden Jungvögel. Wer das aktuelle Ferienprogramm im Haus am See in Schleiz besucht, hat die einmalige Chance, diesen ersten Start live zu erleben und auf dem großen Bildschirm im Haus am See in Muldestausee mitzuverfolgen. Genauere Infos zum Ferienprogramm findet man unter www.informationszentrum-hausamsee-schleiz.de.
7: Im historischen Stadtkern von Aschersleben entsteht auf einer rund 3400 Quadratmeter großen Fläche der Neubau des Amtsgerichtes. Den ersten Spatenstich für das Bauprojekt setzten am 3. Juli Sachsen-Anhalts Finanzminister Michael Richter sowie die Ministerin für Justiz und Verbraucherschutz Franziska Weidinger.
8: Hier finden ungefähr dann 60 Bedienstete des Amtsgerichts Aschersleben dann ihr neues Büro zu Hause, kann man sagen, in modernen Räumen mit neuester Technik, E-Aktensystem und allem, was dazugehört, für was ein Amtsgericht so braucht. Zugleich kommen die Kollegen, die bei der Außenstelle Staßfurt auch das zentrale Mahngericht für uns bearbeiten, kommen dann auch hier mit her und da wird ein zentraler Standort wieder geschaffen. Außerdem wird der soziale Dienst der Justiz, der sich mit Straffälligenhilfe und ähnlichen Opferschutzbelangen beschäftigt, hier auch ein paar Büros haben. Das sind ungefähr 6 Sozialarbeiter, die hier mit im Amtsgericht ihr Zuhause finden werden.
7: Derzeit befindet sich das Amtsgericht noch am westlichen Stadtrand. Mit dem Umzug an den neuen Standort an der Darre rückt das Gericht künftig in das Herz der Stadt. Dadurch soll nicht nur die Erreichbarkeit verbessert, sondern auch die Aschersleben-er Innenstadt nachhaltig belebt werden.
9: Wir reden ja nicht nur von einem Amtsgericht, sondern von einem Magengericht auch, ein zentrales Magengericht, was für drei Länder zuständig ist, nämlich Thüringen und Sachsen und natürlich Sachsen-Anhalt. Der soziale Dienst kommt hier noch rein. Es wird belebt, wenn wir werden über 70 Mitarbeiter haben. Aber wichtig ist ja auch das, was sozusagen dann auch täglich hier mit in das Gericht hineinkommt und auch historisch sicherlich sehr wertvoll. Und ich denke, für die Stadt ein wirklich wichtiges Gebäude. Und ich gehe auch davon aus, dass das auch entsprechend hier angenommen wird.
7: Realisiert wird das Bauvorhaben von der Immobilien- und Projektmanagementgesellschaft Sachsen-Anhalt im Auftrag des Landes. Dem Bau vorausgegangen war ein städtebaulicher Wettbewerb, aus dem drei Entwürfe hervorgingen.
10: Hier konnte sich ein Entwurf durchsetzen, der dem Ambiente bzw. auch dem Anspruch der ältesten Stadt Sachsen-Anhalts hier im Zentrum durchaus gerecht wird. Wir haben sehr viel Wert darauf gelegt, dass es eine umgebungsangepasste Bebauung ist, sprich was die Höhen des Gebäudes angeht. Wir haben geschaut, dass wir die ehemaligen bzw. historisch gewachsenen Straßenzüge aufnehmen und das, was auch in der vergangenen Zeit, bevor dieser Standort hier zerstört worden ist, wieder aufgebaut wird, sodass das Stadtbild sich dann auch erweitert bzw. nochmal belebt wird durch das, was wir errichten.
7: Neben dem Amtsgericht werden dort auch das zentrale Mahngericht für Sachsen-Anhalt sowie für die Freistaaten Sachsen und Thüringen sowie der soziale Dienst der Justiz für Aschersleben und Staßfurt untergebracht. Gleichzeitig steht ein energieeffizienter und klimafreundlicher Bau im Mittelpunkt der Planungen.
10: Das Land Sachsen-Anhalt hat ja sowieso das Ziel, ich glaube bis 2045 oder sogar schon bis 2040 alle Immobilien klimaneutral zu betreiben. Natürlich, wenn wir neu bauen, haben wir das im Blick. Sehen Sie es mir bitte nach, unsere Planungen laufen dazu gerade an. Aber wir haben natürlich vor, Solarstrom zu nutzen, wo Aschersleben ja auch mit der hiesigen Wohnungsbaugesellschaft eine Vorreiterrolle übernommen hat. Dem können wir nicht ganz folgen, aber wir werden dieses Thema auch für uns aufnehmen, dass wir Photovoltaik berücksichtigen. Wir schauen, dass wir natürlich Baustoffe verwenden, die auch recyclingfähig sind. Wir schauen, dass wir das Objekt vernünftig dämmen, dass wir nicht so viel Heizenergie hier verbrauchen oder auch in warmen Tagen, wie wir es jetzt gerade haben, ein vernünftiges Raumklima hier erzeugen können und das auf einem energetisch vernünftigen Niveau.
7: Für einige Überraschungen sorgten die archäologischen Untersuchungen auf dem Baugelände. Dabei wurden rund 500 Befunde dokumentiert, die wertvolle Einblicke in die Geschichte des Areals liefern.
11: Wir haben hier durch verschiedene Zeitstellungen was gefunden. Also nicht nur das, was erwartet wurde, sprich aus dem Mittelalter und jünger, sondern eben auch aus älteren Horizonten. Und das Tolle hier war, dass wir aus der römischen Kaiserzeit noch Siedlungsnachweise nachweisen konnten. Sprich, römische Kaiserzeit heißt 2., 3. Jahrhundert nach Christus hier in der Region, also hier bei dem Fundplatz. Da sonst sind wir immer ein bisschen, sagen wir mal, zwischen 0 und 4. Jahrhundert, aber hier so 2., 3. Jahrhundert nach Christus. Und da konnten wir einen Siedlungsplatz schon nachweisen. Also vor der mittelalterlichen Besiedlung noch mehrere hundert Jahre vorher diesen Siedlungsplatz aus der römischen Kaiserzeit mit Siedlungsgruben, mit einem Grubenhaus, mit Webgewichten. Also man konnte im Prinzip hier noch sehen, wie da mal eine Stoffbahn hergestellt wurde auf einem Webstuhl. Also wir haben zum Beispiel einen kleinen Fingerring aus Glas, aber eben auch die angesprochenen Webgewichte und ja, es ist querbeet alles Mögliche dabei. Es ist jetzt nicht das super Highlight, also wir haben kein Gold. Die Frage kommt ja immer, habt ihr Gold gefunden? Das haben wir in diesem Fall nicht, aber es ist ein schönes, breites Spektrum und das ist eigentlich für uns spannender als so ein ganz besonderer, wo uns natürlich immer, wir freuen uns über tolle Funde, aber das breite Spektrum macht eigentlich das aus, weil wir damit datieren können, weil wir damit die Befunde ansprechen können und das ist das ganz Wichtige.
7: Auch die Stadt Aschersleben blickt optimistisch auf den bevorstehenden Baubeginn. Oberbürgermeister Steffen Amme erhofft sich durch den neuen Standort zusätzliche Impulse für die Innenstadt.
12: Wir hoffen, dass sich das neue Justizgebäude natürlich dann auch in das städtebauliche Bild einprägt und einfügt

0: Mitarbeiter den Weg auch in die Innenstadt finden zum Einkaufen, zum Essen, aber natürlich auch den einen oder anderen Bürger, der einen Termin im Amtsgericht dann zukünftig hat, auch noch etwas verweilen wird in der Innenstadt. Das erhoffen wir uns natürlich sehr stark. Nicht nur, dass dieses Gebäude hier an dieser Stelle entsteht, dass die Baulücke geschlossen wird, sondern dass natürlich dann auch letztendlich nachhaltig etwas für die Innenstadt dabei rausspringt, unter anderem Stärkung der Kaufkraft.
1: Die endgültigen Baukosten lassen sich derzeit noch nicht beziffern. Nach aktuellem Planungsstand soll das neue Amtsgericht zwischen 2029 und 2030 fertiggestellt werden.
2: Gehen Sie von einem mittleren zweistelligen Millionenbetrag aus und dann wollen wir mal gucken, wie schnell wir jetzt anfangen können, dass wir dann auch, sage ich mal, einen überschaubaren Zeitraum, mit auch etwas Vorsicht ja, dann hier auch übergeben können.
1: Mit dem Neubau erhält Aschersleben nicht nur ein modernes und nachhaltiges Gerichtsgebäude, das Projekt soll zugleich einen wichtigen Beitrag zur weiteren Entwicklung der Innenstadt leisten und diese langfristig attraktiver und lebendiger machen.
3: Ontras bereitet eine Ferngasleitung zwischen Bobber und Apollensdorf auf den Transport von Wasserstoff vor. Damit diese Arbeiten wie geplant durchgeführt werden können, muss Erdgas aus den Transportsystemen entfernt werden. Dazu ist es notwendig, das Restgas, welches nach Abpumpen großer Mengen noch in der Leitung verblieben ist, abzufackeln. Das sogenannte Abfackeln ist dieser Tage in der Verdichterstation Bobber gut zu beobachten gewesen. Bodenfackeln bringt Ontras nur zum Einsatz, wenn, so wie in diesem Fall, das Gas nicht im Vorfeld vollständig entfernt werden kann. Der Klimaeffekt des beim Abfackeln entstehenden CO2 ist circa 10-mal geringer im Vergleich zum sonst üblichen Ausblasen des Erdgases. Ontras stellt in der Region bestehende Erdgasleitungen auf den Transport von reinem Wasserstoff um. Eines der wichtigsten Teilstücke im Kernnetz führt über knapp 400 Kilometer von Lubmin an der Ostsee direkt bis nach Bobbau. Gleich neben der Verdichterstation Bobbau entsteht eine neue Wasserstoff-Gasdruck-Regel- und Messanlage. Sie dient als technologische Einheit zur Übernahme von Wasserstoff aus dem Netz, unter anderem der Jagal-Leitung.

0: Vielfalt, Chancengleichheit und Barrierefreiheit. Diese Themen standen beim diesjährigen Tag der Lehre der Hochschule Anhalt im Mittelpunkt. Unter dem Motto »Kleine Schritte, große Wirkung« kamen Lehrende und Studierende im Kloster Bernburg zusammen, um gemeinsam neue Ideen für eine inklusive Hochschullehre zu entwickeln. Den Auftakt bildete ein Fachvortrag zum Thema Diversity Competence. Anschließend beschäftigten sich die Teilnehmenden in Workshops mit Fragen rund um barrierefreie Lehre, unbewusste Vorurteile und die Gestaltung inklusiver Lehrräume.
1: Ja, wir sind in unserem Kloster in Bernburg, eine ganz tolle Location, und wir begehen heute den Tag der Lehre an der Hochschule Anhalt. Und dieser Tag der Lehre, der dient dazu, das Thema Lehrkonzeption und Qualität in der Lehre in den Fokus zu rücken. Ja, wir haben das unter das Thema Diversität gestellt, und dieses Thema Diversität hat zunehmende Bedeutung im Hochschulkontext. Wir wollen Lehre diversitätssensibel gestalten und insgesamt dafür sorgen, dass mehr Gleichberechtigung

0: der Inklusion passiert, dass Menschen ihren Fähigkeiten entsprechend ausgebildet werden. Und das muss sich eben auch in der Lehre niederschlagen.
1: Im Mittelpunkt stand dabei der gemeinsame Austausch. In kleinen Gruppen entwickelten die Teilnehmenden praxisnahe Konzepte, die den Hochschulalltag für alle zugänglicher machen sollten. Die Ideen entstanden direkt während der Veranstaltung, ko-kreativ und mit Blick auf die praktische Umsetzung.
2: Mein Name ist Peter Kiep und ich bin wissenschaftlicher Mitarbeiter. Eine Aufgabe, der ich nachkomme, ist die Auseinandersetzung mit dem Thema Diversity und der Frage, wie können Studierende Chancengerechtigkeit erfahren, da im Studium eine Vielzahl von Diskriminierungen zum Alltag der Studierenden gehören. In dem Vortrag ging es erstmal grundsätzlich darum, aufzuzeigen, wie positionieren sich deutsche Hochschulen, wie sind die Entwicklungen an deutschen Hochschulen, unter welchen Voraussetzungen studieren Studierende eigentlich, genau, und was können Lehrende tun, um auf verschiedene Bedarfe einzugehen, wie beispielsweise, wie kann ich Studierende, die eine Behinderung haben, die eine gesundheitliche Beeinträchtigung haben, die diskriminiert werden, beispielsweise aufgrund des Geschlechts oder die Rassismuserfahrungen haben. Wie kann ich diese Studierenden sehen und ihnen methodisch, didaktisch gerecht werden?
1: Diversität betrifft viele Bereiche des Hochschullebens. Ziel ist es, Barrieren abzubauen und allen Studierenden gleiche Chancen auf erfolgreiche Teilhabe zu ermöglichen. Dabei geht es aber nicht nur um bauliche Barrierefreiheit, sondern auch um einen respektvollen und offenen Umgang miteinander.
2: Also eine Möglichkeit ist es natürlich, dass sich Studierende gemeinsam diesem Thema annehmen. Das heißt, ein Weg ist immer der Beschwerdeweg, darauf aufmerksam zu machen, das Gespräch zu suchen. Das sind die Möglichkeiten, die die Studierenden haben, ja. Also es gibt verschiedene Versuche, um auch diejenigen zu erreichen, die weniger Interesse an dem Thema haben. Und es gibt auch Menschen, die dann während des Workshops oder während einer Weiterbildung merken, hey, das ist ein Thema, das ist wirklich wichtig, damit sollte ich mich mal auseinandersetzen. Das heißt, es kann immer auch dazu führen, eine Weiterbildung dafür eine gewisse Sensibilität zu erreichen. Aber es gibt auch Menschen, bei denen ganz klar gesagt werden muss, da ist der Weg, der gegangen wird, völlig egal. Wenn jemand kein Interesse an der Thematik hat, wird die Person auch keine Weiterbildung besuchen und sich für diese Themen nicht interessieren.
1: Zum Abschluss präsentierten die Arbeitsgruppen ihre Konzepte in kurzen Elevator-Pitches. Das Publikum entscheidete anschließend, welche Ideen mit dem Lehrpreis der Hochschule Anhalt und einem Preisgeld zur Umsetzung ausgezeichnet werden. Außerdem wurde erstmals der Gleichstellungspreis verliehen.
2: Ein Punkt, den ich sehr, sehr wichtig finde, ist, dass die Professionalisierung von Dozierenden den Aspekt Diversity-Bewusstsein mitdenkt. Das im Idealfall verpflichtend, weil ich denke, dass es gerade mit dem Blick auf Studierende, anders als beispielsweise in der Lehramtsausbildung, wo man 5 Jahre studiert und nochmal anschließend 1,5 Jahre das Staatsexamen macht, es ist gerade in der Arbeit mit Studierenden so, dass Aspekte wie die Auseinandersetzung mit der Lerngruppe, was hat sie für Bedarfe, nicht so ausgebildet wird, wie es an Schulen der Fall ist, weshalb ich mir schon wünschen würde, dass dieses Thema verpflichtender Bestandteil wird der Professionalisierung von Lehrenden.
1: Die Entwicklungen der letzten Jahre zeigen, dass Diversität zu den Top-Themen in deutschen Hochschulen zählt, sagte uns Dr. Peter Kiep. Der Tag der Lehre zeigt also klar und deutlich, die Hochschule Anhalt setzt ein Zeichen für eine vielfältige und inklusive Hochschulkultur. Oft sind es schon kleine Veränderungen, die eine große Wirkung entfalten können. Mit neuen Ideen und dem gemeinsamen Engagement von Lehrenden und Studierenden. Wenn sich der Platz rund um den Kemberger Kirchturm in einen mittelalterlichen Markt verwandelt, ist das für viele Besucher längst zu einer festen Tradition geworden. Organisiert wird das Spektakel vom Kemberger Lebzeiten e.V., der auch in diesem Jahr wieder ein abwechslungsreiches Programm für die ganze Familie auf die Beine stellt. Doch wie ist die Idee zu diesem Fest überhaupt entstanden? Und mit wie vielen Gästen wird denn inzwischen gerechnet?
3: Ja, wir sind einfach dazu gekommen. Unser Verein gibt es jetzt ca. 25 Jahre, ich glaube 26 Jahre, genau weiß ich jetzt gar nicht. Und wir haben immer beim Lutherfest teilgenommen. Und dann ist so in dem kleinen Kreis entstanden, haben gesagt, ach, das können wir auch. natürlich nicht ganz so groß wie Luthers Hochzeit, aber im Kleinrahmen für Kemberg die Möglichkeit. Und da haben wir damit angefangen. Das ist das 23. Fest, was wir machen. Und es wird sehr gut angenommen. Das ist immer so ein bisschen schwierig. Es kommt immer aufs Wetter drauf an. Mal gucken, wie es dieses Jahr wird, weil die Sonne uns ja doch Freude bereitet, aber eben doch auch quält mit der Hitze, die wir haben. Es bewegt sich immer so um die 500 Gäste. Manchmal sind es auch mehr, manchmal weniger. Das ist immer unterschiedlich, weil eben auch viele Teilnehmer da sind, also von anderen Vereinen, die keinen Eintritt zahlen. Und da können wir es natürlich schlecht kalkulieren, also kann ich es schlecht ausrechnen, wie viele Teilnehmer waren. Aber so Zahlende sind immer so um die 500, vielleicht mal mehr, mal weniger.
1: Am Samstag erwartete die Besucher ein bunter Mix aus mittelalterlicher Unterhaltung, Musik und Mitmachangeboten. Nach der traditionellen Eröffnung mit dem Kranz hochziehen, laden Händler und Handwerker zum Bummeln ein. Schwertkämpfer zeigen Schaukämpfe und beziehen auch das Publikum mit ein. Während am Abend eine spektakuläre Feuershow den Markttag abrundete. Ein besonderes Highlight in diesem Jahr, der Auftritt des Duos Confilius. Mit mittelalterlichen Klängen, Einflüssen aus Skandinavien und den Balken sowie Jonglage und Feuerartistik versprachen die Künstler ein außergewöhnliches Erlebnis. Daneben sorgten Kinderschminken, Torwandschießen und weitere Mitmachaktionen dafür, dass auch die jüngsten Gäste auf ihre Kosten kommen. Musikalisch wird es außerdem beim Paulus-Oratorium der Kemberger und Rother Kantorei. Für das leibliche Wohl wurde während des gesamten Tages gesorgt. Am Abend übernahm schließlich DJ Silvio und lud zum gemeinsamen Feiern auf dem Kirchplatz ein. Den Abschluss des Festwochenendes bildete am Sonntag ein Gottesdienst unter freiem Himmel. Im Anschluss waren die Besucher zum Frühshoppen mit Speckkuchen und musikalischen Begleitungen eingeladen.
4: Das Wetter ist zwar etwas durchwachsen, aber die Feuerwehr sollte es ja gewohnt sein, nass zu werden. 250 Teilnehmerinnen und Teilnehmer trafen sich am vergangenen Wochenende in Preetsch, um beim inzwischen 25. Wittenberger Kreiszeltlager der Jugendfeuerwehr mitzuzelten. Ganze 18 verschiedene Jugendfeuerwehren waren vor Ort, um spannende Aktionen mitzuerleben.
5: Wir starten heute ganz klassisch mit einer Gruppenstaffette, wo sich die Jugendfeuerwehren messen und ihr Erlerntes aus den letzten vergangenen Jahren präsentieren können. Da wird sich gegenseitig angefeuert und motiviert und das macht immer sehr viel Spaß zu sehen, wie die sich dann anfeuern und wie viel Spaß die haben. Und für den Sonntag haben wir einen Orientierungsmarsch geplant. Der geht durch die komplette Ortschaft Preetsch. Das sind ungefähr so 6,3 Kilometer mit verschiedenen Stationen, die sich die Stadt Bad Schmiedeberg ausgedacht hat und das auch komplett organisieren, diesen Orientierungsmarsch. Das ist für den gesamten Sonntag geplant. Und am Montag lassen wir das Ganze so ein bisschen locker ausklingen. Da machen wir ein Spiel ohne Grenzen, was sich auch die einzelnen Städte überlegt haben mit verschiedenen Stationen.
4: Zum 25. Jubiläum ist dieses Jahr aber auch etwas ganz Besonderes für die Jugendlichen geplant. Zusammen mit anderen Behörden findet am Montag der sogenannte Blaulichtnachmittag statt.
5: Am Nachmittag werden wir erstmals einen Blaulichtnachmittag hier im Zeltlager haben, wo uns die Wasserwacht, die Bundeswehr, die Polizei, das Forstamt und das THW unterstützen werden. Die machen dann hier ein paar Stationen, wo die Kinder mal einen Einblick kriegen können, was es noch so gibt in der Blaulichtfamilie.
4: Für die jungen Feuerwehrleute ist das Zeltlager wieder ein Highlight. Hier steht Spaß und Gemeinschaft im Vordergrund. Das scheint bei den Jugendlichen auch anzukommen. Mit viel Vorfreude in den Gesichtern warteten sie gespannt auf die kommenden Tage.
6: Ja, wir freuen uns schon drauf, dass wir auch einfach zusammenwachsen mehr, gerade weil jetzt so viele neu sind auch bei uns, dass wir halt einfach lernen, miteinander gut zu funktionieren und als Team zusammenzuwachsen. Ja.
4: Auch Landrat Christian Tilsch durfte bei der Eröffnungsveranstaltung ein paar Worte an die Feuerwehrleute sprechen. Er betont die Bedeutung der Feuerwehren für die Sicherheit im Landkreis. Nachwuchsarbeit wie das Kreiszeltlager seien enorm wichtig für den Erhalt dieser Behörde.
7: Ich bin froh darüber, dass unser Kreisfeuerwehrverband alle 2 Jahre dieses große Zeltlager organisiert. Im Regelfall so immer um die 200 und mehr Kinder aus dem gesamten Landkreis, die da sind. Und sich mehrere Tage hier miteinander messen, lernen, Kameradschaft erleben und sich so ein bisschen zusammenschweißen, auch mal gucken, was machen andere. Also ich finde das grandios und deswegen unterstützen wir das auch als Landkreis materiell und finanziell, organisatorisch und haben auch jetzt schon wieder darüber gesprochen, wie wir das in 2 Jahren noch ausbauen können und auf dem Weg dahin.
4: Das Ziel der Veranstaltung sei, den Zusammenhalt der Jugendlichen zu fördern und die fachliche Kompetenz zu stärken, so Oliver Hoppe, Kreisbrandleiter des Landkreises Wittenberg. Diese Maßnahmen scheinen auch zu wirken, denn der Nachwuchs in den Ortschaften steht stark.
5: Also ich muss sagen, wir sind, was den Feuerwehrnachwuchs angeht, im Landkreis sehr gut aufgestellt. Wir sind bei den Top 3 im Land dabei, wo wir sagen können, wir haben wirklich eigentlich Probleme, Betreuer zu finden, die den ganzen Nachwuchs ja auch betreuen während der Ausbildung, während solcher Veranstaltungen. Wir sind auf einem sehr, sehr guten Weg, was die Kinderfeuerwehren angeht. Also wir haben auch viele Jugendliche jetzt hier dabei, die in der Kinderfeuerwehr angefangen haben vor 6, 7 Jahren und jetzt hier mit dabei sind. Auch Betreuer, die mal in der Kinderfeuerwehr waren, die jetzt schon Einsätze mitfahren und hier als Betreuer fungieren. Also da sind wir wirklich sehr gut aufgestellt, auch aufgrund dessen, dass wir so tolle Betreuer haben und Kinder- und Jugendwarte im Landkreis. Ohne die wäre das auch gar nicht möglich. Und das ist wirklich sehr toll und da können wir wirklich stolz drauf sein, dass wir da so gut aufgestellt sind.
4: Ob über Familie, Freunde oder über Werbung. Kinder und Jugendliche scheinen ihren Weg zur Feuerwehr zu finden und nicht mehr wegzuwollen. Auch wegen Veranstaltungen wie dem Kreiszeltlager. Wenn weiterhin mit so viel Spaß und Hingabe die Aufgaben und Werte der Feuerwehren nahegebracht werden, besteht kein Zweifel für die Sicherheit unserer Zukunft. 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
4: Eine Nachbarschaft wird doch viel schöner, wenn sich Nachbarn auch kennenlernen und natürlich auch zusammen feiern. Am vergangenen Sonntag fand wieder das inzwischen 23. Sommerfest am Lerchenberg statt. Veranstaltet vom Senioren- und Pflegezentrum sowie den lokalen Wohnungsgesellschaften Vivok und WBG konnten Bewohner und Interessierte vorbeikommen, um das Programm zu genießen. Man wolle mit dem Fest bessere Angebote für die Gegend schaffen und die Bewohner zusammenbringen.
10: Ja, wir machen das seit 20 Jahren, oder mehr als 20 Jahre sind wir schon präsent, gemeinsam mit der Genossenschaft und dem SPZ, weil uns das wichtig ist, dass wir im Quartier für die Bewohner ein Angebot schaffen wollen. Niederschwellig und für jeden erreichbar. Und deswegen finde ich es einen richtigen Ansatz, hier dauerhaft platziert zu werden, beziehungsweise ein Angebot zu unterbreiten für die Bewohner.
4: Am Samstag konnte man sich ein besseres Bild vom Seniorenpflegezentrum am Lerchenberg machen. Der Tag der offenen Tür lud dazu ein, die Einrichtung kennenzulernen und sich zu informieren. Das Highlight am Sonntag war dann ein Double des Schlagersängers Wolfgang Petri, der mit seinen Hits überzeugte. Wer hier gefeiert hat, tat sich aber nicht nur selbst etwas Gutes. Unter anderem mit einer Tombola wurden Spenden für einen guten Zweck gesammelt.
10: Ja, wir unterstützen seit Jahren immer Projekte in den einzelnen Wohngebieten. Diesmal ausnahmsweise Wittenberg-West mit dem Nachbarschaftstreff. Aber Ziel ist es, auch die verschiedenen Treffs in den Wohngebieten immer wieder zu unterstützen. Und deswegen geht der diesjährige Tombola-Erlös zugunsten des Nachbarschaftstreffs. Der Hauptpreis ist ein verlängertes Wochenende an der Ostsee in Kosovo. Und da sind wir ganz stolz drauf, sind unsere eigenen Ferienwohnungen, die wir damit angeboten haben.
4: Die Tombola war aber nicht die einzige Möglichkeit, etwas Gutes zu tun. Ein ganz besonderer Bücherstand lockte zum Mitlesen für einen guten Zweck.
10: Den Bücherstand haben wir auch schon seit über 20 Jahren, wo wir auch wieder diese Einnahmen spenden werden. Und jeder Bewohner, der bei uns wohnt, kann immer alte Bücher abgeben. Und dadurch, dass man ein- und auszieht aus den Wohnungen, bleibt immer wieder was übrig. Und wir stellen das dann anderen Personen zur Verfügung, die diese Spenden wieder dann uns zukommen lassen können. Und wir stellen das wieder einem Zweck zur Verfügung im Quartier. Irgendwann. Entweder sind es Bänke, sind Spieleinrichtungen, was auch immer. Und wir suchen jedes Jahr eine neue Zielrichtung, was wir damit verfolgen können.
4: Mit dieser Veranstaltung scheint die WBG aber noch nicht genug vom Feiern zu haben. Man wolle solche Angebote in allen Quartieren schaffen, um die Menschen vor Ort zusammenzubringen.
10: Für uns ist es wichtig, dass wir in jedem Quartier ein Angebot für die Bewohner schaffen. Wir werden auch im Dreunischen Bach Ende des Jahres da nochmal nach außen hin in die Wahrnehmbarkeit gehen, einfach um den Leuten was anzubieten. Also Dreunischer Bach, Lerchenberg ist nochmal separat, dann hier oben Lerchenberg. Es ist wichtig, dass in jedem Quartier Veranstaltungen stattfinden, dass man sozusagen aus der Anonymität rauskommt und aus der Wohnung und mal die Nachbarschaften kennenlernt. Deswegen versuchen wir das überall dezentral zu organisieren und diesen Weg verfolgen wir seit Jahren und versuchen das auch fortzusetzen. Und ich denke, das ist ein ganz guter Weg und die Resonanz gibt uns scheinbar doch recht.
4: Bei dem Sommerfest am Lerchenberg scheinen alle Gäste auf ihre Kosten gekommen zu sein. Ob Schlagerfans, Hüpfburgen-Enthusiasten oder Lesewürmer, hier wurden alle bestens versorgt. Die weiteren Projekte geben sicherlich auch einen Grund zu feiern. Wittenberger Einwohner dürfen also gespannt bleiben, was da alles noch auf sie zukommt.
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11: Die beiden jungen Fischadler im Fischadlerhorst am Muldestausee trainieren eifrig ihre Flugmuskulatur. Das Weibchen ist dabei stets in der Nähe, um die Kleinen zu beobachten und zu beschützen. Zwischen den intensiven Übungseinheiten gönnen sich die Jungen eine Pause. Nach dem Training wird ausgiebig geruht, um Kraft für die nächsten Herausforderungen zu sammeln. Unterdessen bringt das Männchen weiterhin zuverlässig Fisch zum Horst, wie hier bei einem anderen Fischadler am Beetsee in Brandenburg zu sehen ist. In den kommenden Tagen rechnet man mit den ersten Flugversuchen der beiden Jungvögel. Wer das aktuelle Ferienprogramm im Haus am See in Schleiz besucht, hat die einmalige Chance, diesen ersten Start live zu erleben und auf dem großen Bildschirm im Haus am See in Muldestausee mitzuverfolgen. Genauere Infos zum Ferienprogramm findet man unter www.informationszentrum-hausamsee-schleiz.de.
12: Im historischen Stadtkern von Aschersleben entsteht auf einer rund 3400 Quadratmeter großen Fläche der Neubau des Amtsgerichtes. Den ersten Spatenstich für das Bauprojekt setzten am 3. Juli Sachsen-Anhalts Finanzminister Michael Richter sowie die Ministerin für Justiz und Verbraucherschutz Franziska Weidinger.
13: Hier finden ungefähr dann 60 Bedienstete des Amtsgerichts Aschersleben dann ihr neues Büro zu Hause, kann man sagen, in modernen Räumen mit neuester Technik, E-Aktensystem und allem, was dazugehört, für was ein Amtsgericht so braucht. Zugleich kommen die Kollegen, die bei der Außenstelle Staßfurt auch das zentrale Mahngericht für uns bearbeiten, kommen dann auch hier mit her und da wird ein zentraler Standort wieder geschaffen. Außerdem wird der soziale Dienst der Justiz, der sich mit Straffälligenhilfe und ähnlichen Opferschutzbelangen beschäftigt, hier auch ein paar Büros haben. Das sind ungefähr 6 Sozialarbeiter, die hier mit im Amtsgericht ihr Zuhause finden werden.
12: Derzeit befindet sich das Amtsgericht noch am westlichen Stadtrand. Mit dem Umzug an den neuen Standort an der Darre rückt das Gericht künftig in das Herz der Stadt. Dadurch soll nicht nur die Erreichbarkeit verbessert, sondern auch die Ascherslebener Innenstadt nachhaltig belebt werden.
14: Wir reden ja nicht nur von einem Amtsgericht, sondern von einem Mahngericht auch, ein zentrales Mahngericht, was für drei Länder zuständig ist, nämlich Thüringen und Sachsen und natürlich Sachsen-Anhalt. Der soziale Dienst kommt hier noch rein. Es wird belebt, wenn wir über 70 Mitarbeiter haben. Aber wichtig ist ja auch das, was sozusagen dann auch täglich hier mit in das Gericht hineinkommt und auch historisch sicherlich sehr wertvoll. Und ich denke, für die Stadt ein wirklich wichtiges Gebäude. Und ich gehe auch davon aus, dass das auch entsprechend hier angenommen wird.
12: Realisiert wird das Bauvorhaben von der Immobilien- und Projektmanagementgesellschaft Sachsen-Anhalt im Auftrag des Landes. Dem Bau vorausgegangen war ein städtebaulicher Wettbewerb, aus dem drei Entwürfe hervorgingen.
15: Hier konnte sich ein Entwurf durchsetzen, der dem Ambiente bzw. auch dem Anspruch der ältesten Stadt Sachsen-Anhalts hier im Zentrum durchaus gerecht wird. Wir haben sehr viel Wert darauf gelegt, dass es eine umgebungsangepasste Bebauung ist, sprich was die Höhen des Gebäudes angeht. Wir haben geschaut, dass wir die ehemaligen bzw. historisch gewachsenen Straßenzüge aufnehmen und das, was auch in der vergangenen Zeit, bevor dieser Standort hier zerstört worden ist, wieder aufgebaut wird, sodass das Stadtbild sich dann auch erweitert bzw. nochmal belebt wird durch das, was wir errichten.
12: Neben dem Amtsgericht werden dort auch das zentrale Mahngericht für Sachsen-Anhalt sowie für die Freistaaten Sachsen und Thüringen sowie der soziale Dienst der Justiz für Aschersleben und Staßfurt untergebracht. Gleichzeitig steht ein energieeffizienter und klimafreundlicher Bau im Mittelpunkt der Planungen.
15: Das Land Sachsen-Anhalt hat ja sowieso das Ziel, ich glaube bis 2045 oder sogar schon bis 2040 alle Immobilien klimaneutral zu betreiben. Natürlich, wenn wir neu bauen, haben wir das im Blick. Sehen Sie es mir bitte nach, unsere Planungen laufen dazu gerade an. Aber wir haben natürlich vor, Solarstrom zu nutzen, wo Aschersleben ja auch mit der hiesigen Wohnungsbaugesellschaft eine Vorreiterrolle übernommen hat. Dem können wir nicht ganz folgen, aber wir werden dieses Thema auch für uns aufnehmen, dass wir Photovoltaik berücksichtigen. Wir schauen, dass wir natürlich Baustoffe verwenden, die auch recyclingfähig sind. Wir schauen, dass wir das Objekt vernünftig dämmen, dass wir nicht so viel Heizenergie hier verbrauchen oder auch in warmen Tagen, wie wir es jetzt gerade haben, ein vernünftiges Raumklima hier erzeugen können und das auf einem energetisch vernünftigen Niveau.
12: Für einige Überraschungen sorgten die archäologischen Untersuchungen auf dem Baugelände. Dabei wurden rund 500 Befunde dokumentiert, die wertvolle Einblicke in die Geschichte des Areals liefern.
16: Wir haben hier durch verschiedene Zeitstellungen was gefunden. Also nicht nur das, was erwartet wurde, sprich aus dem Mittelalter und jünger, sondern eben auch aus älteren Horizonten. Und das Tolle hier war, dass wir aus der römischen Kaiserzeit noch Siedlungsnachweise nachweisen konnten. Sprich, römische Kaiserzeit heißt 2. bis 3. Jahrhundert nach Christus hier in der Region, also hier bei dem Fundplatz. Da sonst sind wir immer ein bisschen, sagen wir mal, zwischen 0 und 4. Jahrhundert, aber hier so 2. bis 3. Jahrhundert nach Christus. Und da konnten wir einen Siedlungsplatz schon nachweisen. Also vor der mittelalterlichen Besiedlung noch mehrere hundert Jahre vorher diesen Siedlungsplatz aus der römischen Kaiserzeit mit Siedlungsgruben, mit einem Grubenhaus, mit Webgewichten. Also man konnte im Prinzip hier noch sehen, wie da mal eine Stoffbahn hergestellt wurde auf einem Webstuhl. Also wir haben zum Beispiel einen kleinen Fingerring aus Glas, aber eben auch die angesprochenen Webgewichte und ja, es ist querbeet alles Mögliche dabei. Es ist jetzt nicht das super Highlight, also wir haben kein Gold. Die Frage kommt ja immer, habt ihr Gold gefunden? Das haben wir in diesem Fall nicht, aber es ist ein schönes, breites Spektrum und das ist eigentlich für uns spannender als so ein ganz besonderer, wo uns natürlich immer, wir freuen uns über tolle Funde, aber das breite Spektrum macht eigentlich das aus, weil wir damit datieren können, weil wir damit die Befunde ansprechen können und das ist das ganz Wichtige.
12: Auch die Stadt Aschersleben blickt optimistisch auf den bevorstehenden Baubeginn. Oberbürgermeister Steffen Amme erhofft sich durch den neuen Standort zusätzliche Impulse für die Innenstadt.
17: Wir hoffen, dass sich das neue Justizgebäude natürlich dann auch in das städtebauliche Bild einprägt und einfügt. Und das war auch von Anfang an unser Ansinnen, gemeinsam mit dem Land hier diesen städtebaulichen Wettbewerb vorzuschalten. Das haben wir auch getan und Von insofern bin ich mir ziemlich sicher, dass es sich städtebaulich gut in die Historie der ältesten Stadt auch einfügt. Auf der anderen Seite sind wir natürlich sehr stolz, dass dieses Gebäude hier mitten in der Innenstadt errichtet wird, weil es schafft nicht nur Arbeitsplätze. Wir gehen auch ganz stark davon aus, dass es nachhaltig auch zur Stärkung der Kaufkraft in der Innenstadt beiträgt, dass die Mitarbeiterinnen und

0: Mitarbeiter den Weg auch in die Innenstadt finden zum Einkaufen, zum Essen, aber natürlich auch den einen oder anderen Bürger, der einen Termin im Amtsgericht dann zukünftig hat, auch noch etwas verweilen wird in der Innenstadt. Das erhoffen wir uns natürlich sehr stark. Nicht nur, dass dieses Gebäude hier an dieser Stelle entsteht, dass die Baulücke geschlossen wird, sondern dass natürlich dann auch letztendlich nachhaltig etwas für die Innenstadt dabei rausspringt, unter anderem Stärkung der Kaufkraft.
1: Die endgültigen Baukosten lassen sich derzeit noch nicht beziffern. Nach aktuellem Planungsstand soll das neue Amtsgericht zwischen 2029 und 2030 fertiggestellt werden.
2: Gehen Sie von einem mittleren zweistelligen Millionenbetrag aus und dann wollen wir mal gucken, wie schnell wir jetzt anfangen können, dass wir dann auch, sage ich mal, einen überschaubaren Zeitraum, die auch etwas Vorsicht ja dann hier auch übergeben können.
1: Mit dem Neubau erhält Aschersleben nicht nur ein modernes und nachhaltiges Gerichtsgebäude, das Projekt soll zugleich einen wichtigen Beitrag zur weiteren Entwicklung der Innenstadt leisten und diese langfristig attraktiver und lebendiger machen.
3: Ontras bereitet eine Ferngasleitung zwischen Bobber und Apollensdorf auf den Transport von Wasserstoff vor. Damit diese Arbeiten wie geplant durchgeführt werden können, muss Erdgas aus den Transportsystemen entfernt werden. Dazu ist es notwendig, das Restgas, welches nach Abpumpen großer Mengen noch in der Leitung verblieben ist, abzufackeln. Das sogenannte Abfackeln ist dieser Tage in der Verdichterstation Bobber gut zu beobachten gewesen. Bodenfackeln bringt Ontras nur zum Einsatz, wenn, so wie in diesem Fall, das Gas nicht im Vorfeld vollständig entfernt werden kann. Der Klimaeffekt des beim Abfackeln entstehenden CO2 ist circa 10-mal geringer im Vergleich zum sonst üblichen Ausblasen des Erdgases. Ontras stellt in der Region bestehende Erdgasleitungen auf den Transport von reinem Wasserstoff um. Eines der wichtigsten Teilstücke im Kernnetz führt über knapp 400 Kilometer von Lubmin an der Ostsee direkt bis nach Bobbau. Gleich neben der Verdichterstation Bobbau entsteht eine neue Wasserstoff-Gasdruckregel- und Messanlage. Sie dient als technologische Einheit zur Übernahme von Wasserstoff aus dem Netz, unter anderem der Jagal-Leitung.

0: Vielfalt, Chancengleichheit und Barrierefreiheit. Diese Themen standen beim diesjährigen Tag der Lehre der Hochschule Anhalt im Mittelpunkt. Unter dem Motto »Kleine Schritte, große Wirkung« kamen Lehrende und Studierende im Kloster Bernburg zusammen, um gemeinsam neue Ideen für eine inklusive Hochschullehre zu entwickeln. Den Auftakt bildete ein Fachvortrag zum Thema Diversity Competence. Anschließend beschäftigten sich die Teilnehmenden in Workshops mit Fragen rund um barrierefreie Lehre, unbewusste Vorurteile und die Gestaltung inklusiver Lehrräume.
1: Ja, wir sind in unserem Kloster in Bernburg, eine ganz tolle Location, und wir begehen heute den Tag der Lehre an der Hochschule Anhalt. Und dieser Tag der Lehre, der dient dazu, das Thema Lehrkonzeption und Qualität in der Lehre in den Fokus zu rücken. Ja, wir haben das unter das Thema Diversität gestellt, und dieses Thema Diversität hat zunehmende Bedeutung im Hochschulkontext. Wir wollen Lehre diversitätssensibel gestalten und insgesamt dafür sorgen, dass mehr Gleichberechtigung

0: der Inklusion passiert, dass Menschen ihren Fähigkeiten entsprechend ausgebildet werden. Und das muss sich eben auch in der Lehre niederschlagen.
1: Im Mittelpunkt stand dabei der gemeinsame Austausch. In kleinen Gruppen entwickelten die Teilnehmenden praxisnahe Konzepte, die den Hochschulalltag für alle zugänglicher machen sollten. Die Ideen entstanden direkt während der Veranstaltung, ko-kreativ und mit Blick auf die praktische Umsetzung.
2: Mein Name ist Peter Kiep und ich bin wissenschaftlicher Mitarbeiter. Eine Aufgabe, der ich nachkomme, ist die Auseinandersetzung mit dem Thema Diversity und der Frage, wie können Studierende Chancengerechtigkeit erfahren, da im Studium eine Vielzahl von Diskriminierungen zum Alltag der Studierenden gehören. In dem Vortrag ging es erstmal grundsätzlich darum, aufzuzeigen, wie positionieren sich deutsche Hochschulen, wie sind die Entwicklungen an deutschen Hochschulen, unter welchen Voraussetzungen studieren Studierende eigentlich, genau, und was können Lehrende tun, um auf verschiedene Bedarfe einzugehen, wie beispielsweise, wie kann ich Studierende, die eine Behinderung haben, die eine gesundheitliche Beeinträchtigung haben, die diskriminiert werden, beispielsweise aufgrund des Geschlechts oder die Rassismuserfahrungen haben. Wie kann ich diese Studierenden sehen und ihnen methodisch, didaktisch gerecht werden?
1: Diversität betrifft viele Bereiche des Hochschullebens. Ziel ist es, Barrieren abzubauen und allen Studierenden gleiche Chancen auf erfolgreiche Teilhabe zu ermöglichen. Dabei geht es aber nicht nur um bauliche Barrierefreiheit, sondern auch um einen respektvollen und offenen Umgang miteinander.
2: Also eine Möglichkeit ist es natürlich, dass sich Studierende gemeinsam diesem Thema annehmen. Das heißt, ein Weg ist immer der Beschwerdeweg, darauf aufmerksam zu machen, das Gespräch zu suchen. Das sind die Möglichkeiten, die die Studierenden haben, ja. Also es gibt verschiedene Versuche, um auch diejenigen zu erreichen, die weniger Interesse an dem Thema haben. Und es gibt auch Menschen, die dann während des Workshops oder während einer Weiterbildung merken, hey, das ist ein Thema, das ist wirklich wichtig, damit sollte ich mich mal auseinandersetzen. Das heißt, es kann immer auch dazu führen, eine Weiterbildung dafür eine gewisse Sensibilität zu erreichen. Aber es gibt auch Menschen, bei denen ganz klar gesagt werden muss, da ist der Weg, der gegangen wird, völlig egal. Wenn jemand kein Interesse an der Thematik hat, wird die Person auch keine Weiterbildung besuchen und sich für diese Themen nicht interessieren.
1: Zum Abschluss präsentierten die Arbeitsgruppen ihre Konzepte in kurzen Elevator-Pitches. Das Publikum entscheidete anschließend, welche Ideen mit dem Lehrpreis der Hochschule Anhalt und einem Preisgeld zur Umsetzung ausgezeichnet werden. Außerdem wurde erstmals der Gleichstellungspreis verliehen.
2: Ein Punkt, den ich sehr, sehr wichtig finde, ist, dass die Professionalisierung von Dozierenden den Aspekt Diversity-Bewusstsein mitdenkt. Das im Idealfall verpflichtend, weil ich denke, dass es gerade mit dem Blick auf Studierende, anders als beispielsweise in der Lehramtsausbildung, wo man 5 Jahre studiert und nochmal anschließend 1,5 Jahre das Staatsexamen macht, es ist gerade in der Arbeit mit Studierenden so, dass Aspekte wie die Auseinandersetzung mit der Lerngruppe, was hat sie für Bedarfe, nicht so ausgebildet wird, wie es an Schulen der Fall ist, weshalb ich mir schon wünschen würde, dass dieses Thema verpflichtender Bestandteil wird der Professionalisierung von Lehrenden.
1: Die Entwicklungen der letzten Jahre zeigen, dass Diversität zu den Top-Themen in deutschen Hochschulen zählt, sagte uns Dr. Peter Kiep. Der Tag der Lehre zeigt also klar und deutlich, die Hochschule Anhalt setzt ein Zeichen für eine vielfältige und inklusive Hochschulkultur. Oft sind es schon kleine Veränderungen, die eine große Wirkung entfalten können. Mit neuen Ideen und dem gemeinsamen Engagement von Lehrenden und Studierenden. Wenn sich der Platz rund um den Kemberger Kirchturm in einen mittelalterlichen Markt verwandelt, ist das für viele Besucher längst zu einer festen Tradition geworden. Organisiert wird das Spektakel vom Kemberger Lebzeiten e.V., der auch in diesem Jahr wieder ein abwechslungsreiches Programm für die ganze Familie auf die Beine stellt. Doch wie ist die Idee zu diesem Fest überhaupt entstanden? Und mit wie vielen Gästen wird denn inzwischen gerechnet?
3: Ja, wir sind einfach dazu gekommen. Unser Verein gibt es jetzt ca. 25 Jahre, ich glaube 26 Jahre, genau weiß ich jetzt gar nicht. Und wir haben immer beim Lutherfest teilgenommen. Und dann ist so in dem kleinen Kreis entstanden, haben wir gesagt, ach, das können wir auch. Natürlich nicht ganz so groß wie Luther.

0: Das Hochzeit, aber im kleinen Rahmen für Kemmenberg die Möglichkeit. Und da haben wir damit angefangen. Das ist das 23. Fest, was wir machen. Und es wird sehr gut angenommen. Das ist immer so ein bisschen schwierig. Es kommt immer aufs Wetter drauf an. Mal gucken, wie es dieses Jahr wird, weil die Sonne uns ja doch Freude bereitet, aber eben doch auch quält mit der Hitze, die wir haben. Es bewegt sich immer so um die 500 Gäste. Manchmal sind es auch mehr, manchmal weniger. Das ist immer unterschiedlich, weil eben auch viele Teilnehmer da sind, also von anderen Vereinen, die keinen Eintritt zahlen. Und da können wir es natürlich schlecht kalkulieren. Also kann ich schlecht ausrechnen, wie viele Teilnehmer waren. Aber so Zahlende sind immer so um die 500, vielleicht mal mehr, mal weniger.
1: Am Samstag erwartete die Besucher ein bunter Mix aus mittelalterlicher Unterhaltung, Musik und Mitmachangeboten. Nach der traditionellen Eröffnung mit dem Kranz hochziehen, laden Händler und Handwerker zum Bummeln ein. Schwertkämpfer zeigen Schaukämpfe und beziehen auch das Publikum mit ein. Während am Abend eine spektakuläre Feuershow den Markttag abrundete. Ein besonderes Highlight in diesem Jahr, der Auftritt des Duos Confilius. Mit mittelalterlichen Klängen, Einflüssen aus Skandinavien und den Balken sowie Jonglage und Feuerartistik versprachen die Künstler ein außergewöhnliches Erlebnis. Daneben sorgten Kinderschminken, Torwandschießen und weitere Mitmachaktionen dafür, dass auch die jüngsten Gäste auf ihre Kosten kommen. Musikalisch wird es außerdem beim Paulus-Oratorium der Kemberger und Rother Kantorei. Für das leibliche Wohl wurde während des gesamten Tages gesorgt. Am Abend übernahm schließlich DJ Silvio und lud zum gemeinsamen Feiern auf dem Kirchplatz ein. Den Abschluss des Festwochenendes bildete am Sonntag ein Gottesdienst unter freiem Himmel. Im Anschluss waren die Besucher zum Frühshoppen mit Speckkuchen und musikalischen Begleitungen eingeladen.
2: Das Wetter ist zwar etwas durchwachsen, aber die Feuerwehr sollte es ja gewohnt sein, nass zu werden. 250 Teilnehmerinnen und Teilnehmer trafen sich am vergangenen Wochenende in Preetsch, um beim inzwischen 25. Wittenberger Kreiszeltlager der Jugendfeuerwehr mitzuzelten. Ganze 18 verschiedene Jugendfeuerwehren waren vor Ort, um spannende Aktionen mitzuerleben.
3: Wir starten heute ganz klassisch mit einer Gruppenstaffette, wo sich die Jugendfeuerwehren messen und ihr Erlerntes aus den letzten vergangenen Jahren präsentieren können. Da wird sich gegenseitig angefeuert und motiviert und das macht immer sehr viel Spaß zu sehen, wie die sich dann anfeuern und wie viel Spaß die haben. Und für den Sonntag haben wir einen Orientierungsmarsch geplant. Der geht durch die komplette Ortschaft Preetsch. Das sind ungefähr so 6,3 Kilometer mit verschiedenen Stationen, die sich die Stadt Bad Schmiedeberg ausgedacht hat und das auch komplett organisieren, diesen Orientierungsmarsch. Das ist für den gesamten Sonntag geplant. Und am Montag lassen wir das Ganze so ein bisschen locker ausklingen. Dann machen wir ein Spiel ohne Grenzen, was sich auch die einzelnen Städte überlegt haben mit verschiedenen Stationen.
2: Zum 25. Jubiläum ist dieses Jahr aber auch etwas ganz Besonderes für die Jugendlichen geplant. Zusammen mit anderen Behörden findet am Montag der sogenannte Blaulichtnachmittag statt.
3: Am Nachmittag werden wir erstmals einen Blaulichtnachmittag hier im Zeltlager haben, wo uns die Wasserwacht, die Bundeswehr, die Polizei, das Forstamt und das THW unterstützen werden. Die machen dann hier ein paar Stationen, wo die Kinder mal einen Einblick kriegen können, was es noch so gibt in der Blaulichtfamilie.
2: Für die jungen Feuerwehrleute ist das Zeltlager wieder ein Highlight. Hier steht Spaß und Gemeinschaft im Vordergrund. Das scheint bei den Jugendlichen auch anzukommen. Mit viel Vorfreude in den Gesichtern warteten sie gespannt auf die kommenden Tage.
4: Ja, wir freuen uns schon drauf, dass wir auch einfach zusammenwachsen mehr, gerade weil jetzt so viele neu sind auch bei uns, dass wir halt einfach lernen, miteinander gut zu funktionieren und als Team zusammenzuwachsen. Ja.
2: Auch Landrat Christian Tilsch durfte bei der Eröffnungsveranstaltung ein paar Worte an die Feuerwehrleute sprechen. Er betont die Bedeutung der Feuerwehren für die Sicherheit im Landkreis. Nachwuchsarbeit wie das Kreiszeltlager seien enorm wichtig für den Erhalt dieser Behörde.
5: Ich bin froh darüber, dass unser Kreisfeuerwehrverband alle 2 Jahre dieses große Zeltlager organisiert. Im Regelfall so immer um die 200 und mehr Kinder aus dem gesamten Landkreis, die da sind. Und sich mehrere Tage hier miteinander messen, lernen, Kameradschaft erleben und sich so ein bisschen zusammenschweißen, auch mal gucken, was machen andere. Also ich finde das grandios und deswegen unterstützen wir das auch als Landkreis materiell und finanziell, organisatorisch und haben auch jetzt schon wieder darüber gesprochen, wie wir das in 2 Jahren noch ausbauen können und auf dem Weg dahin.
2: Das Ziel der Veranstaltung sei, den Zusammenhalt der Jugendlichen zu fördern und die fachliche Kompetenz zu stärken, so Oliver Hoppe, Kreisbrandleiter des Landkreises Wittenberg. Diese Maßnahmen scheinen auch zu wirken, denn der Nachwuchs in den Ortschaften steht stark.
3: Also ich muss sagen, wir sind, was den Feuerwehrnachwuchs angeht, im Landkreis sehr gut aufgestellt. Wir sind bei den Top 3 im Land dabei, wo wir sagen können, wir haben wirklich eigentlich Probleme, Betreuer zu finden, die den ganzen Nachwuchs ja auch betreuen während der Ausbildung, während solcher Veranstaltungen. Wir sind auf einem sehr, sehr guten Weg, was die Kinderfeuerwehren angeht. Also wir haben auch viele Jugendliche jetzt hier dabei, die in der Kinderfeuerwehr angefangen haben vor 6, 7 Jahren und jetzt hier mit dabei sind. Auch Betreuer, die mal in der Kinderfeuerwehr waren, die jetzt schon Einsätze mitfahren und hier als Betreuer fungieren. Also da sind wir wirklich sehr gut aufgestellt, auch aufgrund dessen, dass wir so tolle Betreuer haben und Kinder- und Jugendwarte im Landkreis. Ohne die wäre das auch gar nicht möglich. Und das ist wirklich sehr toll und da können wir wirklich stolz drauf sein, dass wir da so gut aufgestellt sind.
2: Ob über Familie, Freunde oder über Werbung. Kinder und Jugendliche scheinen ihren Weg zur Feuerwehr zu finden und nicht mehr weg zu wollen. Auch wegen Veranstaltungen wie dem Kreiszeltlager. Wenn weiterhin mit so viel Spaß und Hingabe die Aufgaben und Werte der Feuerwehren nahegebracht werden, besteht kein Zweifel für die Sicherheit unserer Zukunft. 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
2: Eine Nachbarschaft wird doch viel schöner, wenn sich Nachbarn auch kennenlernen und natürlich auch zusammen feiern. Am vergangenen Sonntag fand wieder das inzwischen 23. Sommerfest am Lerchenberg statt. Veranstaltet vom Senioren- und Pflegezentrum sowie den lokalen Wohnungsgesellschaften Vivok und WBG konnten Bewohner und Interessierte vorbeikommen, um das Programm zu genießen. Man wolle mit dem Fest bessere Angebote für die Gegend schaffen und die Bewohner zusammenbringen.
8: Ja, wir machen das seit 20 Jahren, oder mehr als 20 Jahre sind wir schon präsent, gemeinsam mit der Genossenschaft und dem SPZ, weil uns das wichtig ist, dass wir im Quartier für die Bewohner ein Angebot schaffen wollen. Niederschwellig und für jeden erreichbar. Und deswegen finde ich es einen richtigen Ansatz, hier dauerhaft platziert zu werden, beziehungsweise ein Angebot zu unterbreiten für die Bewohner.
2: Am Samstag konnte man sich ein besseres Bild vom Seniorenpflegezentrum am Lerchenberg machen. Der Tag der offenen Tür lud dazu ein, die Einrichtung kennenzulernen und sich zu informieren. Das Highlight am Sonntag war dann ein Double des Schlagersängers Wolfgang Petri, der mit seinen Hits überzeugte. Wer hier gefeiert hat, tat sich aber nicht nur selbst etwas Gutes. Unter anderem mit einer Tombola wurden Spenden für einen guten Zweck gesammelt.
8: Ja, wir unterstützen seit Jahren immer Projekte an den einzelnen Wohngebieten. Diesmal ausnahmsweise Wittenberg-West mit dem Nachbarschaftstreff. Aber Ziel ist es, auch die verschiedenen Treffs in den Wohngebieten immer wieder zu unterstützen. Und deswegen geht der diesjährige Tombola-Erlös zugunsten des Nachbarschaftstreffs. Der Hauptpreis ist ein 4 Tage oder ein verlängertes Wochenende an der Ostsee in Kosovo. Und da sind wir ganz stolz drauf, sind unsere eigenen Ferienwohnungen, die wir damit angeboten haben.
2: Die Tombola war aber nicht die einzige Möglichkeit, etwas Gutes zu tun. Ein ganz besonderer Bücherstand lockte zum Mitlesen für einen guten Zweck.
8: Den Bücherstand haben wir auch schon seit über 20 Jahren, wo wir auch wieder diese Einnahmen spenden werden. Und jeder Bewohner, der bei uns wohnt, kann immer alte Bücher abgeben. Und dadurch, dass man ein- und auszieht aus den Wohnungen, bleibt immer wieder was übrig. Und wir stellen das dann anderen Personen zur Verfügung, die diese Spenden wieder dann uns zukommen lassen können. Und wir stellen das wieder einem Zweck zur Verfügung im Quartier. Irgendwann. Entweder sind es Bänke, sind Spieleinrichtungen, was auch immer. Und wir suchen jedes Jahr eine neue Zielrichtung, was wir damit verfolgen können.
2: Mit dieser Veranstaltung scheint die WBG aber noch nicht genug vom Feiern zu haben. Man wolle solche Angebote in allen Quartieren schaffen, um die Menschen vor Ort zusammenzubringen.
8: Für uns ist es wichtig, dass wir in jedem Quartier ein Angebot für die Bewohner schaffen. Wir werden auch im Dreunischen Bach Ende des Jahres da nochmal nach außen hin in die Wahrnehmbarkeit gehen, einfach um den Leuten was anzubieten. Also Dreunischer Bach, Lerchenberg ist nochmal separat, denn hier oben Lerchenberg ist wichtig, dass in jedem Quartier Veranstaltungen stattfinden, dass man sozusagen aus der Anonymität rauskommt und aus der Wohnung und mal die Nachbarschaften kennenlernt. Deswegen versuchen wir das überall dezentral zu organisieren und diesen Weg verfolgen wir seit Jahren und versuchen das auch fortzusetzen. Und ich denke, das ist ein ganz guter Weg und die Resonanz gibt uns scheinbar doch recht.
2: Bei dem Sommerfest am Lerchenberg scheinen alle Gäste auf ihre Kosten gekommen zu sein. Ob Schlagerfans, Hüpfburgenenthusiasten oder Lesewürmer, hier wurden alle bestens versorgt. Die weiteren Projekte geben sicherlich auch einen Grund zu feiern. Wittenberger Einwohner dürfen also gespannt bleiben, was da alles noch auf sie zukommt.
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9: Die beiden jungen Fischadler im Fischadlerhorst am Muldestausee trainieren eifrig ihre Flugmuskulatur. Das Weibchen ist dabei stets in der Nähe, um die Kleinen zu beobachten und zu beschützen. Zwischen den intensiven Übungseinheiten gönnen sich die Jungen eine Pause. Nach dem Training wird ausgiebig geruht, um Kraft für die nächsten Herausforderungen zu sammeln. Unterdessen bringt das Männchen weiterhin zuverlässig Fisch zum Horst, wie hier bei einem anderen Fischadler am Beetsee in Brandenburg zu sehen ist. In den kommenden Tagen rechnet man mit den ersten Flugversuchen der beiden Jungvögel. Wer das aktuelle Ferienprogramm im Haus am See in Schleiz besucht, hat die einmalige Chance, diesen ersten Start live zu erleben und auf dem großen Bildschirm im Haus am See in Muldestausee mitzuverfolgen. Genauere Infos zum Ferienprogramm findet man unter www.informationszentrum-hausamsee-schleiz.de.
10: Im historischen Stadtkern von Aschersleben entsteht auf einer rund 3400 Quadratmeter großen Fläche der Neubau des Amtsgerichtes. Den ersten Spatenstich für das Bauprojekt setzten am 3. Juli Sachsen-Anhalts Finanzminister Michael Richter sowie die Ministerin für Justiz und Verbraucherschutz Franziska Weidinger.
11: Hier finden ungefähr dann 60 Bedienstete des Amtsgerichts Aschersleben dann ihr neues Büro zu Hause, kann man sagen, in modernen Räumen mit neuester Technik, E-Aktensystem und allem, was dazugehört, für was ein Amtsgericht so braucht. Zugleich kommen die Kollegen, die bei der Außenstelle Staßfurt auch das zentrale Mahngericht für uns bearbeiten, kommen dann auch hier mit her und da wird ein zentraler Standort wieder geschaffen. Außerdem wird der soziale Dienst der Justiz, der sich mit Straffälligenhilfe und ähnlichen Opferschutzbelangen beschäftigt, hier auch ein paar Büros haben. Das sind ungefähr 6 Sozialarbeiter, die hier mit im Amtsgericht ihr Zuhause finden werden.
10: Derzeit befindet sich das Amtsgericht noch am westlichen Stadtrand. Mit dem Umzug an den neuen Standort an der Darre rückt das Gericht künftig in das Herz der Stadt. Dadurch soll nicht nur die Erreichbarkeit verbessert, sondern auch die Aschersleben Innenstadt nachhaltig belebt werden.
12: Wir reden ja nicht nur von einem Amtsgericht, sondern von einem Mahngericht auch, ein zentrales Mahngericht, was für drei Länder zuständig ist, nämlich Thüringen und Sachsen und natürlich Sachsen-Anhalt. Der soziale Dienst kommt hier noch rein. Es wird belebt, wenn wir werden über 70 Mitarbeiter haben. Aber wichtig ist ja auch das, was sozusagen dann auch täglich hier mit in das Gericht hineinkommt und auch historisch sicherlich sehr wertvoll. Und ich denke, für die Stadt ein wirklich wichtiges Gebäude. Und ich gehe auch davon aus, dass das auch entsprechend hier angenommen wird.
10: Realisiert wird das Bauvorhaben von der Immobilien- und Projektmanagementgesellschaft Sachsen-Anhalt im Auftrag des Landes. Dem Bau vorausgegangen war ein städtebaulicher Wettbewerb, aus dem drei Entwürfe hervorgingen.
13: Hier konnte sich ein Entwurf durchsetzen, der dem Ambiente bzw. auch dem Anspruch der ältesten Stadt Sachsen-Anhalts hier im Zentrum durchaus gerecht wird. Wir haben sehr viel Wert darauf gelegt, dass es eine umgebungsangepasste Bebauung ist, sprich was die Höhen des Gebäudes angeht. Wir haben geschaut, dass wir die ehemaligen bzw. historisch gewachsenen Straßenzüge aufnehmen und das, was auch in der vergangenen Zeit, bevor dieser Standort hier zerstört worden ist, wieder aufgebaut wird, sodass das Stadtbild sich dann auch erweitert bzw. nochmal belebt wird durch das, was wir errichten.
10: Neben dem Amtsgericht werden dort auch das zentrale Mahngericht für Sachsen-Anhalt sowie für die Freistaaten Sachsen und Thüringen sowie der soziale Dienst der Justiz für Aschersleben und Staßfurt untergebracht. Gleichzeitig steht ein energieeffizienter und klimafreundlicher Bau im Mittelpunkt der Planungen.
13: Das Land Sachsen-Anhalt hat ja sowieso das Ziel, ich glaube bis 2045 oder sogar schon bis 2040 alle Immobilien klimaneutral zu betreiben. Natürlich, wenn wir neu bauen, haben wir das im Blick. Sehen Sie es mir bitte nach, unsere Planungen laufen dazu gerade an. Aber wir haben natürlich vor, Solarstrom zu nutzen, wo Aschersleben ja auch mit der hiesigen Wohnungsbaugesellschaft eine Vorreiterrolle übernommen hat. Dem können wir nicht ganz folgen, aber wir werden dieses Thema auch für uns aufnehmen, dass wir Photovoltaik berücksichtigen. Wir schauen, dass wir natürlich Baustoffe verwenden, die auch recyclingfähig sind. Wir schauen, dass wir das Objekt vernünftig dämmen, dass wir nicht so viel Heizenergie hier verbrauchen oder auch in warmen Tagen, wie wir es jetzt gerade haben, ein vernünftiges Raumklima hier erzeugen können und das auf einem energetisch vernünftigen Niveau.
10: Für einige Überraschungen sorgten die archäologischen Untersuchungen auf dem Baugelände. Dabei wurden rund 500 Befunde dokumentiert, die wertvolle Einblicke in die Geschichte des Areals liefern.
14: Wir haben hier durch verschiedene Zeitstellungen was gefunden. Also nicht nur das, was erwartet wurde, sprich aus dem Mittelalter und jünger, sondern eben auch aus älteren Horizonten. Und das Tolle hier war, dass wir aus der römischen Kaiserzeit noch Siedlungsnachweise nachweisen konnten. Sprich, römische Kaiserzeit heißt 2. bis 3. Jahrhundert nach Christus hier in der Region, also hier bei dem Fundplatz. Da sonst sind wir immer ein bisschen, sagen wir mal, zwischen 0 und 4. Jahrhundert, aber hier so 2. bis 3. Jahrhundert nach Christus. Und da konnten wir einen Siedlungsplatz schon nachweisen. Also vor der mittelalterlichen Besiedlung noch mehrere hundert Jahre vorher diesen Siedlungsplatz aus der römischen Kaiserzeit. Mit Siedlungsgruben, mit einem Grubenhaus, mit Webgewichten. Also man konnte im Prinzip hier noch sehen, wie da mal eine Stoffbahn hergestellt wurde auf einem Webstuhl. Also wir haben zum Beispiel einen kleinen Fingerring aus Glas, aber eben auch die angesprochenen Webgewichte und ja, es ist querbeet alles Mögliche dabei. Es ist jetzt nicht das super Highlight, also wir haben kein Gold. Die Frage kommt ja immer, habt ihr Gold gefunden? Das haben wir in diesem Fall nicht, aber es ist ein schönes, breites Spektrum und das ist eigentlich für uns spannender als so ein ganz besonderer, wo uns natürlich immer, wir freuen uns über tolle Funde, aber das breite Spektrum macht eigentlich das aus, weil wir damit datieren können, weil wir damit die Befunde ansprechen können und das ist das ganz Wichtige.
10: Auch die Stadt Aschersleben blickt optimistisch auf den bevorstehenden Baubeginn. Oberbürgermeister Steffen Amme erhofft sich durch den neuen Standort zusätzliche Impulse für die Innenstadt.
15: Wir hoffen, dass sich das neue Justizgebäude natürlich dann auch in das städtebauliche Bild einprägt und einfügt. Und das war auch von Anfang an unser Ansinnen, gemeinsam mit dem Land hier diesen städtebaulichen Wettbewerb vorzuschalten. Das haben wir auch getan. Und insofern bin ich mir ziemlich sicher, dass es sich städtebaulich gut in die Historie der ältesten Stadt auch einfügt. Auf der anderen Seite sind wir natürlich sehr stolz, dass dieses Gebäude hier mitten in der Innenstadt errichtet wird, weil es schafft nicht nur Arbeitsplätze. Wir gehen auch ganz stark davon aus, dass es nachhaltig auch zur Stärkung der Kaufkraft in der Innenstadt beiträgt, dass die Mitarbeiterinnen und

0: Nach aktuellem Planungsstand soll das neue Amtsgericht zwischen 2029 und 2030 fertiggestellt werden.
1: Gehen Sie von einem mittleren zweistelligen Millionenbetrag aus und dann wollen wir mal gucken, wie schnell wir jetzt anfangen können, dass wir dann auch, sage ich mal, einen überschaubaren Zeitraum, mit auch etwas Vorsicht ja, dann hier auch übergeben können.
0: Mit dem Neubau erhält Aschersleben nicht nur ein modernes und nachhaltiges Gerichtsgebäude, das Projekt soll zugleich einen wichtigen Beitrag zur weiteren Entwicklung der Innenstadt leisten und diese langfristig attraktiver und lebendiger machen.
2: Ontras bereitet eine Ferngasleitung zwischen Bobber und Apollensdorf auf den Transport von Wasserstoff vor. Damit diese Arbeiten wie geplant durchgeführt werden können, muss Erdgas aus den Transportsystemen entfernt werden. Dazu ist es notwendig, das Restgas, welches nach Abpumpen großer Mengen noch in der Leitung verblieben ist, abzufackeln. Das sogenannte Abfackeln ist dieser Tage in der Verdichterstation Bobber gut zu beobachten gewesen. Bodenfackeln bringt Ontras nur zum Einsatz, wenn, so wie in diesem Fall, das Gas nicht im Vorfeld vollständig entfernt werden kann. Der Klimaeffekt des beim Abfackeln entstehenden CO2 ist circa 10-mal geringer im Vergleich zum sonst üblichen Ausblasen des Erdgases. Ontras stellt in der Region bestehende Erdgasleitungen auf den Transport von reinem Wasserstoff um. Eines der wichtigsten Teilstücke im Kernnetz führt über knapp 400 Kilometer von Lubmin an der Ostsee direkt bis nach Bobbau. Gleich neben der Verdichterstation Bobbau entsteht eine neue Wasserstoff-Gasdruck-Regel- und Messanlage. Sie dient als technologische Einheit zur Übernahme von Wasserstoff aus dem Netz, unter anderem der Jagal-Leitung.

0: Vielfalt, Chancengleichheit und Barrierefreiheit. Diese Themen standen beim diesjährigen Tag der Lehre der Hochschule Anhalt im Mittelpunkt. Unter dem Motto »Kleine Schritte, große Wirkung« kamen Lehrende und Studierende im Kloster Bernburg zusammen, um gemeinsam neue Ideen für eine inklusive Hochschullehre zu entwickeln. Den Auftakt bildete ein Fachvortrag zum Thema Diversity Competence. Anschließend beschäftigten sich die Teilnehmenden in Workshops mit Fragen rund um barrierefreie Lehre, unbewusste Vorurteile und die Gestaltung inklusiver Lehrräume.
1: Ja, wir sind in unserem Kloster in Bernburg, eine ganz tolle Location, und wir begehen heute den Tag der Lehre an der Hochschule Anhalt. Und dieser Tag der Lehre, der dient dazu, das Thema Lehrkonzeption und Qualität in der Lehre in den Fokus zu rücken. Ja, wir haben das unter das Thema Diversität gestellt, und dieses Thema Diversität hat zunehmende Bedeutung im Hochschulkontext. Wir wollen Lehre diversitätssensibel gestalten und insgesamt dafür sorgen, dass mehr Gleichberechtigung, mehr Inklusion passiert, dass Menschen ihren Fähigkeiten entsprechend ausgebildet werden. Und das muss sich eben auch in der Lehre niederschlagen.
0: Im Mittelpunkt stand dabei der gemeinsame Austausch. In kleinen Gruppen entwickelten die Teilnehmenden praxisnahe Konzepte, die den Hochschulalltag für alle zugänglicher machen sollten. Die Ideen entstanden direkt während der Veranstaltung, ko-kreativ und mit Blick auf die praktische Umsetzung.
2: Mein Name ist Peter Kiep und ich bin wissenschaftlicher Mitarbeiter. Eine Aufgabe, der ich nachkomme, ist die Auseinandersetzung mit dem Thema Diversität.

0: Diversity und der Frage, wie können Studierende Chancengerechtigkeit erfahren, da im Studium eine Vielzahl von Diskriminierungen zum Alltag der Studierenden gehören. In dem Vortrag ging es erstmal grundsätzlich darum, aufzuzeigen, wie positionieren sich deutsche Hochschulen, wie sind die Entwicklungen an deutschen Hochschulen, unter welchen Voraussetzungen studieren Studierende eigentlich, genau, und was können Lehrende tun, um auf verschiedene Bedarfe einzugehen, wie beispielsweise, wie kann ich Studierende, die eine Behinderung haben, die eine gesundheitliche Beeinträchtigung haben, die diskriminiert werden, beispielsweise aufgrund des Geschlechts oder die Rassismuserfahrungen haben. Wie kann ich diese Studierenden sehen und ihnen methodisch, didaktisch gerecht werden?
1: Diversität betrifft viele Bereiche des Hochschullebens. Ziel ist es, Barrieren abzubauen und allen Studierenden gleiche Chancen auf erfolgreiche Teilhabe zu ermöglichen. Dabei geht es aber nicht nur um bauliche Barrierefreiheit, sondern auch um einen respektvollen und offenen Umgang miteinander.
0: Also eine Möglichkeit ist es natürlich, dass sich Studierende gemeinsam diesem Thema annehmen. Das heißt, ein Weg ist immer der Beschwerdeweg, darauf aufmerksam zu machen, das Gespräch zu suchen. Das sind die Möglichkeiten, die die Studierenden haben, ja. Also es gibt verschiedene Versuche, um auch diejenigen zu erreichen, die weniger Interesse an dem Thema haben. Und es gibt auch Menschen, die dann während des Workshops oder während einer Weiterbildung merken, hey, das ist ein Thema, das ist wirklich wichtig, damit sollte ich mich mal auseinandersetzen. Das heißt, es kann immer auch dazu führen, eine Weiterbildung dafür eine gewisse Sensibilität zu erreichen. Aber es gibt auch Menschen, bei denen ganz klar gesagt werden muss, da ist der Weg, der gegangen wird, völlig egal. Wenn jemand kein Interesse an der Thematik hat, wird die Person auch keine Weiterbildung besuchen und sich für diese Themen nicht interessieren.
1: Zum Abschluss präsentierten die Arbeitsgruppen ihre Konzepte in kurzen Elevator-Pitches. Das Publikum entscheidete anschließend, welche Ideen mit dem Lehrpreis der Hochschule Anhalt und einem Preisgeld zur Umsetzung ausgezeichnet werden. Außerdem wurde erstmals der Gleichstellungspreis verliehen.
0: Ein Punkt, den ich sehr, sehr wichtig finde, ist, dass die Professionalisierung von Dozierenden den Aspekt Diversity-Bewusstsein mitdenkt. Das im Idealfall verpflichtend, weil ich denke, dass es gerade mit dem Blick auf Studierende, anders als beispielsweise in der Lehramtsausbildung, wo man 5 Jahre studiert und nochmal anschließend 1,5 Jahre das Staatsexamen macht, es ist gerade in der Arbeit mit Studierenden so, dass Aspekte wie die Auseinandersetzung mit der Lerngruppe, was hat sie für Bedarfe, nicht so ausgebildet wird, wie es an Schulen der Fall ist, weshalb ich mir schon wünschen würde, dass dieses Thema verpflichtender Bestandteil wird der Professionalisierung von Lehrenden.
1: Die Entwicklungen der letzten Jahre zeigen, dass Diversität zu den Top-Themen in deutschen Hochschulen zählt, sagte uns Dr. Peter Kiep. Der Tag der Lehre zeigt also klar und deutlich, die Hochschule Anhalt setzt ein Zeichen für eine vielfältige und inklusive Hochschulkultur. Oft sind es schon kleine Veränderungen, die eine große Wirkung entfalten können, mit neuen Ideen und dem gemeinsamen Engagement von Lehrenden und Studierenden. Wenn sich der Platz rund um den Kemberger Kirchturm in einen mittelalterlichen Markt verwandelt, ist das für viele Besucher längst zu einer festen Tradition geworden. Organisiert wird das Spektakel vom Kemberger Lebzeiten e.V., der auch in diesem Jahr wieder ein abwechslungsreiches Programm für die ganze Familie auf die Beine stellt. Doch wie ist die Idee zu diesem Fest überhaupt entstanden? Und mit wie vielen Gästen wird denn inzwischen gerechnet?
2: Ja, wir sind einfach dazu gekommen. Unser Verein gibt es jetzt ca. 25 Jahre, ich glaube 26 Jahre, genau weiß ich jetzt gar nicht. Und wir haben immer beim Lutherfest teilgenommen. Und dann ist so in dem kleinen Kreis entstanden, haben wir gesagt, ach, das können wir auch. Natürlich nicht ganz so groß wie Luthers Hochzeit, aber im kleinen Rahmen für Kemberg die Möglichkeit. Und da haben wir damit angefangen. Das ist das 23. Fest, was wir machen. Und es wird sehr gut angenommen. Das ist immer so ein bisschen schwierig. Es kommt immer aufs Wetter drauf an. Mal gucken, wie es dieses Jahr wird, weil die Sonne uns ja doch Freude bereitet, aber eben doch auch quält mit der Hitze, die wir haben. Es bewegt sich immer so um die 500 Gäste. Manchmal sind es auch mehr, manchmal weniger. Das ist immer unterschiedlich, weil eben auch viele Teilnehmer da sind, also von anderen Vereinen, die wir dann, die keinen Eintritt zahlen. Und da können wir es natürlich schlecht kalkulieren, also kann ich schlecht ausrechnen, wie viele Teilnehmer waren. Aber so Zahlende sind immer so um die 500, vielleicht mal mehr, mal weniger.
1: Am Samstag erwartete die Besucher ein bunter Mix aus mittelalterlicher Unterhaltung, Musik und Mitmachangeboten. Nach der traditionellen Eröffnung mit dem Kranz hochziehen, laden Händler und Handwerker zum Bummeln ein. Schwertkämpfer zeigen Schaukämpfe und beziehen auch das Publikum mit ein. Während am Abend eine spektakuläre Feuershow den Markttag abrundete. Ein besonderes Highlight in diesem Jahr, der Auftritt des Duos Confilius. Mit mittelalterlichen Klängen, Einflüssen aus Skandinavien und den Balken sowie Jonglage und Feuerartistik versprachen die Künstler ein außergewöhnliches Erlebnis. Daneben sorgten Kinderschminken, Torwandschießen und weitere Mitmachaktionen dafür, dass auch die jüngsten Gäste auf ihre Kosten kommen. Musikalisch wird es außerdem beim Paulus-Oratorium der Kemberger und Rother Kantorei. Für das leibliche Wohl wurde während des gesamten Tages gesorgt. Am Abend übernahm schließlich DJ Silvio und lud zum gemeinsamen Feiern auf dem Kirchplatz ein. Den Abschluss des Festwochenendes bildete am Sonntag ein Gottesdienst unter freiem Himmel. Im Anschluss waren die Besucher zum Frühshoppen mit Speckkuchen und musikalischen Begleitungen eingeladen.
3: Das Wetter ist zwar etwas durchwachsen, aber die Feuerwehr sollte es ja gewohnt sein, nass zu werden. 250 Teilnehmerinnen und Teilnehmer trafen sich am vergangenen Wochenende in Preetsch, um beim inzwischen 25. Wittenberger Kreiszeltlager der Jugendfeuerwehr mitzuzelten. Ganze 18 verschiedene Jugendfeuerwehren waren vor Ort, um spannende Aktionen mitzuerleben.
4: Wir starten heute ganz klassisch mit einer Gruppenstaffette, wo sich die Jugendfeuerwehren messen und ihr Erlerntes aus den letzten vergangenen Jahren präsentieren können. Da wird sich gegenseitig angefeuert und motiviert und das macht immer sehr viel Spaß zu sehen, wie die sich dann anfeuern und wie viel Spaß die haben. Und für den Sonntag haben wir einen Orientierungsmarsch geplant. Der geht durch die komplette Ortschaft Preetsch. Das sind ungefähr so 6,3 Kilometer mit verschiedenen Stationen, die sich die Stadt Bad Schmiedeberg ausgedacht hat und das auch komplett organisieren, diesen Orientierungsmarsch. Das ist für den gesamten Sonntag geplant. Und am Montag lassen wir das Ganze so ein bisschen locker ausklingen. Da machen wir ein Spiel ohne Grenzen, was sich auch die einzelnen Städte überlegt haben mit verschiedenen Stationen.
3: Zum 25. Jubiläum ist dieses Jahr aber auch etwas ganz Besonderes für die Jugendlichen geplant. Zusammen mit anderen Behörden findet am Montag der sogenannte Blaulichtnachmittag statt.
4: Am Nachmittag werden wir erstmals einen Blaulichtnachmittag hier im Zeltlager haben, wo uns die Wasserwacht, die Bundeswehr, die Polizei, das Forstamt und das THW unterstützen werden. Die machen dann hier ein paar Stationen, wo die Kinder mal einen Einblick kriegen können, was es noch so gibt in der Blaulichtfamilie.
3: Für die jungen Feuerwehrleute ist das Zeltlager wieder ein Highlight. Hier steht Spaß und Gemeinschaft im Vordergrund. Das scheint bei den Jugendlichen auch anzukommen. Mit viel Vorfreude in den Gesichtern warteten sie gespannt auf die kommenden Tage.
5: Ja, wir freuen uns schon drauf, dass wir auch einfach zusammenwachsen mehr. Gerade weil jetzt so viele neu sind auch bei uns. Dass wir halt einfach lernen, miteinander gut zu funktionieren und als Team zusammenzuwachsen. Ja.
3: Auch Landrat Christian Tilsch durfte bei der Eröffnungsveranstaltung ein paar Worte an die Feuerwehrleute sprechen. Er betont die Bedeutung der Feuerwehren für die Sicherheit im Landkreis. Nachwuchsarbeit wie das Kreiszeltlager seien enorm wichtig für den Erhalt dieser Behörde.
6: Ich bin froh darüber, dass unser Kreisfeuerwehrverband alle 2 Jahre dieses große Zeltlager organisiert. Im Regelfall so immer um die 200 und mehr Kinder aus dem gesamten Landkreis, die da sind. Und sich mehrere Tage hier miteinander messen, lernen, Kameradschaft erleben und sich so ein bisschen zusammenschweißen, auch mal gucken, was machen andere. Also ich finde das grandios und deswegen unterstützen wir das auch als Landkreis materiell und finanziell, organisatorisch und haben auch jetzt schon wieder darüber gesprochen, wie wir das in 2 Jahren noch ausbauen können und auf dem Weg dahin.
3: Das Ziel der Veranstaltung sei, den Zusammenhalt der Jugendlichen zu fördern und die fachliche Kompetenz zu stärken, so Oliver Hoppe, Kreisbrandleiter des Landkreises Wittenberg. Diese Maßnahmen scheinen auch zu wirken, denn der Nachwuchs in den Ortschaften steht stark.
4: Also ich muss sagen, wir sind, was den Feuerwehrnachwuchs angeht, im Landkreis sehr gut aufgestellt. Wir sind bei den Top 3 im Land dabei, wo wir sagen können, wir haben wirklich eigentlich Probleme, Betreuer zu finden, die den ganzen Nachwuchs ja auch betreuen während der Ausbildung, während solcher Veranstaltungen.

0: Wir sind auf einem sehr, sehr guten Weg, was die Kinderfeuerwehren angeht. Also wir haben auch viele Jugendliche jetzt hier dabei, die in der Kinderfeuerwehr angefangen haben vor 6, 7 Jahren und jetzt hier mit dabei sind. Auch Betreuer, die mal in der Kinderfeuerwehr waren, die jetzt schon Einsätze mitfahren und hier als Betreuer fungieren. Also da sind wir wirklich sehr gut aufgestellt, auch aufgrund dessen, dass wir so tolle Betreuer haben und Kinder- und Jugendwarte im Landkreis. Ohne die wäre das auch gar nicht möglich. Und das ist wirklich sehr toll und da können wir wirklich stolz drauf sein, dass wir da so gut aufgestellt sind.
1: Ob über Familie, Freunde oder über Werbung. Kinder und Jugendliche scheinen ihren Weg zur Feuerwehr zu finden und nicht mehr wegzuwollen. Auch wegen Veranstaltungen wie dem Kreiszeltlager. Wenn weiterhin mit so viel Spaß und Hingabe die Aufgaben und Werte der Feuerwehren nahegebracht werden, besteht kein Zweifel für die Sicherheit unserer Zukunft. 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
1: Eine Nachbarschaft wird doch viel schöner, wenn sich Nachbarn auch kennenlernen und natürlich auch zusammen feiern. Am vergangenen Sonntag fand wieder das inzwischen 23. Sommerfest am Lerchenberg statt. Veranstaltet vom Senioren- und Pflegezentrum sowie den lokalen Wohnungsgesellschaften Vivok und WBG konnten Bewohner und Interessierte vorbeikommen, um das Programm zu genießen. Man wolle mit dem Fest bessere Angebote für die Gegend schaffen und die Bewohner zusammenbringen.
4: Ja, wir machen das seit 20 Jahren oder mehr als 20 Jahre sind wir schon präsent, gemeinsam mit der Genossenschaft und dem SPZ, weil uns das wichtig ist, dass wir im Quartier für die Bewohner ein Angebot schaffen wollen. Niederschwellig und für jeden erreichbar. Und deswegen finde ich es einen richtigen Ansatz, hier dauerhaft platziert zu werden, beziehungsweise ein Angebot zu unterbreiten für die Bewohner.
1: Am Samstag konnte man sich ein besseres Bild vom Senioren- und Pflegezentrum am Lerchenberg machen. Der Tag der offenen Tür lud dazu ein, die Einrichtung kennenzulernen und sich zu informieren. Das Highlight am Sonntag war dann ein Jubel des Schlagersängers Wolfgang Petri, der mit seinen Hits überzeugte. Wer hier gefeiert hat, tat sich aber nicht nur selbst etwas Gutes. Unter anderem mit einer Tombola wurden Spenden für einen guten Zweck gesammelt.
4: Ja, wir unterstützen seit Jahren immer Projekte in den einzelnen Wohngebieten. Diesmal ausnahmsweise Wittenberg-West mit dem Nachbarschaftstreff. Aber Ziel ist es auch, die verschiedenen Treffs in den Wohngebieten immer wieder zu unterstützen. Und deswegen geht der diesjährige Tombola-Erlös zugunsten des Nachbarschaftstreffs. Der Hauptpreis ist ein verlängertes Wochenende an der Ostsee in Kosovo. Und da sind wir ganz stolz drauf, sind unsere eigenen Ferienwohnungen, die wir damit ein Angebot haben.
1: Die Tombola war aber nicht die einzige Möglichkeit, etwas Gutes zu tun. Ein ganz besonderer Bücherstand lockte zum Mitlesen für einen guten Zweck.
4: Den Bücherstand haben wir auch schon seit über 20 Jahren, wo wir auch wieder diese Einnahmen spenden werden. Und jeder Bewohner, der bei uns wohnt, kann immer alte Bücher abgeben. Und dadurch, dass man ein- und auszieht aus den Wohnungen, bleibt immer wieder was übrig. Und wir stellen das dann anderen Personen zur Verfügung, die diese Spenden wieder

0: dann uns zukommen lassen können und wir stellen das wieder einem Zweck zur Verfügung im Quartier irgendwas. Entweder sind es Bänke, sind Spieleinrichtungen, was auch immer, und wir suchen jedes Jahr eine neue Zielrichtung, was wir verfolgen können.
1: Mit dieser Veranstaltung scheint die WBG aber noch nicht genug vom Feiern zu haben. Man wolle solche Angebote in allen Quartieren schaffen, um die Menschen vor Ort zusammenzubringen.
0: Für uns ist es wichtig, dass wir in jedem Quartier ein Angebot für die Bewohner schaffen. Wir werden auch im Dreiunschen Bach Ende des Jahres da nochmal nach außen hin in die Wahrnehmbarkeit gehen, einfach um den Leuten was anzubieten. Also Dreiunschen Bach, Lerchenberg ist nochmal separat, denn hier oben Lerchenberg ist wichtig, dass in jedem Quartier Veranstaltungen stattfinden, dass man sozusagen aus der Anonymität rauskommt und aus der Wohnung und mal die Nachbarschaften kennenlernt. Deswegen versuchen wir das überall dezentral zu organisieren, und diesen Weg verfolgen wir seit Jahren und versuchen das auch fortzusetzen. Und ich denke, das ist ein ganz guter Weg und die Resonanz gibt uns scheinbar doch recht.
1: Bei dem Sommerfest am Lerchenberg scheinen alle Gäste auf ihre Kosten gekommen zu sein. Ob Schlagerfans, Hüpfburgen-Enthusiasten oder Lesewürmer, hier wurden alle bestens versorgt. Die weiteren Projekte geben sicherlich auch einen Grund zu feiern. Wittenberger Einwohner dürfen also gespannt bleiben, was da alles noch auf sie zukommt.
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3: Die beiden jungen Fischadler im Fischadlerhorst am Muldestausee trainieren eifrig ihre Flugmuskulatur. Das Weibchen ist dabei stets in der Nähe, um die Kleinen zu beobachten und zu beschützen. Zwischen den intensiven Übungseinheiten gönnen sich die Jungen eine Pause. Nach dem Training wird ausgiebig geruht, um Kraft für die nächsten Herausforderungen zu sammeln. Unterdessen bringt das Männchen weiterhin zuverlässig Fisch zum Horst, wie hier bei einem anderen Fischadler am Beetsee in Brandenburg zu sehen ist. In den kommenden Tagen rechnet man mit den ersten Flugversuchen der beiden Jungvögel. Wer das aktuelle Ferienprogramm im Haus am See in Schleiz besucht, hat die einmalige Chance, diesen ersten Start live zu erleben und auf dem großen Bildschirm im Haus am See in Muldestausee mitzuverfolgen. Genauere Infos zum Ferienprogramm findet man unter www.informationszentrum-hausamsee-schleiz.de.
4: Im historischen Stadtkern von Aschersleben entsteht auf einer rund 3400 Quadratmeter großen Fläche der Neubau des Amtsgerichtes. Den ersten Spatenstich für das Bauprojekt setzten am 3. Juli Sachsen-Anhalts Finanzminister Michael Richter sowie die Ministerin für Justiz und Verbraucherschutz Franziska Weidinger.
5: Hier finden ungefähr dann 60 Bedienstete des Amtsgerichts Aschersleben dann ihr neues Büro zu Hause, kann man sagen, in modernen Räumen mit neuester Technik, E-Aktensystem und allem, was dazugehört, für was ein Amtsgericht so braucht. Zugleich kommen die Kollegen, die bei der Außenstelle Staßfurt auch das zentrale Mahngericht für uns bearbeiten, kommen dann auch hier mit her, und da wird ein zentraler Standort wieder geschaffen. Außerdem wird der soziale Dienst der Justiz, der sich mit Straffälligenhilfe und ähnlichen Opferschutzbelangen beschäftigt, hier auch ein paar Büros haben. Das sind ungefähr 6 Sozialarbeiter, die hier mit im Amtsgericht ihr Zuhause finden werden.
4: Derzeit befindet sich das Amtsgericht noch am westlichen Stadtrand. Mit dem Umzug an den neuen Standort an der Darre rückt das Gericht künftig in das Herz der Stadt. Dadurch soll nicht nur die Erreichbarkeit verbessert, sondern auch die Ascherslebener Innenstadt nachhaltig belebt werden.
6: Wir reden ja nicht nur von einem Amtsgericht, sondern von einem Mahngericht auch, ein zentrales Mahngericht, was für 3 Länder zuständig ist, nämlich Thüringen und Sachsen und natürlich Sachsen-Anhalt. Der soziale Dienst kommt hier noch rein. Es wird belebt, wenn wir werden über 70 Mitarbeiter haben. Aber wichtig ist ja auch das, was sozusagen dann auch täglich hier mit in das Gericht hineinkommt und auch historisch sicherlich sehr wertvoll. Und ich denke, für die Stadt ein wirklich wichtiges Gebäude. Und ich gehe auch davon aus, dass das auch entsprechend hier angenommen wird.
4: Realisiert wird das Bauvorhaben von der Immobilien- und Projektmanagementgesellschaft Sachsen-Anhalt im Auftrag des Landes. Dem Bau vorausgegangen war ein städtebaulicher Wettbewerb, aus dem 3 Entwürfe hervorgingen.
7: Hier konnte sich ein Entwurf durchsetzen, der dem Ambiente bzw. auch dem Anspruch der ältesten Stadt Sachsen-Anhalts hier im Zentrum durchaus gerecht wird. Wir haben sehr viel Wert darauf gelegt.

0: angelegt, dass es eine umgebungsangepasste Bebauung ist, sprich was die Höhen des Gebäudes angeht. Wir haben geschaut, dass wir die ehemaligen bzw. historisch gewachsenen Straßenzüge aufnehmen und das, was auch in der vergangenen Zeit, bevor dieser Standort hier zerstört worden ist, wieder aufgebaut wird, sodass das Stadtbild sich dann auch erweitert bzw. nochmal belebt wird durch das, was wir errichten.
1: Neben dem Amtsgericht werden dort auch das zentrale Mahngericht für Sachsen-Anhalt sowie für die Freistaaten Sachsen und Thüringen sowie der soziale Dienst der Justiz für Aschersleben und Staßfurt untergebracht. Gleichzeitig steht ein energieeffizienter und klimafreundlicher Bau im Mittelpunkt der Planungen.
0: Das Land Sachsen-Anhalt hat ja sowieso das Ziel, ich glaube bis 2045 oder sogar schon bis 2040 alle Immobilien klimaneutral zu betreiben. Natürlich, wenn wir neu bauen, haben wir das im Blick. Sehen Sie es mir bitte nach, unsere Planungen laufen dazu gerade an. Aber wir haben natürlich vor, Solarstrom zu nutzen, wo Aschersleben ja auch mit der hiesigen Wohnungsbaugesellschaft eine Vorreiterrolle übernommen hat. Dem können wir nicht ganz folgen, aber wir werden dieses Thema auch für uns aufnehmen, dass wir Photovoltaik berücksichtigen. Wir schauen, dass wir natürlich Baustoffe verwenden, die auch recyclingfähig sind. Wir schauen, dass wir das Objekt vernünftig dämmen, dass wir nicht so viel Heizenergie hier verbrauchen oder auch in warmen Tagen, wie wir es jetzt gerade haben, ein vernünftiges Raumklima hier erzeugen können und das auf einem energetisch vernünftigen Niveau.
1: Für einige Überraschungen sorgten die archäologischen Untersuchungen auf dem Baugelände. Dabei wurden rund 500 Befunde dokumentiert, die wertvolle Einblicke in die Geschichte des Areals liefern.
2: Wir haben hier durch verschiedene Zeitstellungen was gefunden. Also nicht nur das, was erwartet wurde, sprich aus dem Mittelalter und jünger, sondern eben auch aus älteren Horizonten. Und das Tolle hier war, dass wir aus der römischen Kaiserzeit noch Siedlungsnachweise nachweisen konnten. Sprich, römische Kaiserzeit heißt 2., 3. Jahrhundert nach Christus hier in der Region, also hier bei dem Fundplatz. Da sonst sind wir immer ein bisschen, sagen wir mal, zwischen 0 und 4. Jahrhundert, aber hier so 2., 3. Jahrhundert nach Christus. Und da konnten wir einen Siedlungsplatz schon nachweisen. Also vor der mittelalterlichen Besiedlung noch mehrere hundert Jahre vorher diesen Siedlungsplatz aus der römischen Kaiserzeit mit Siedlungsgruben, mit einem Grubenhaus, mit Webgewichten. Also man konnte im Prinzip hier noch sehen, wie da mal eine Stoffbahn hergestellt wurde auf einem Webstuhl. Also wir haben zum Beispiel einen kleinen Fingerring aus Glas, aber eben auch die angesprochenen Webgewichte und ja, es ist querbeet alles Mögliche dabei. Es ist jetzt nicht das super Highlight, also wir haben kein Gold. Die Frage kommt ja immer, habt ihr Gold gefunden? Das haben wir in diesem Fall nicht, aber es ist ein schönes, breites Spektrum und das ist eigentlich für uns spannender als so ein ganz besonderer für uns natürlich immer. Wir freuen uns über tolle Funde, aber das breite Spektrum macht eigentlich das aus, weil wir damit datieren können, weil wir damit die Befunde ansprechen können und das ist das ganz Wichtige.
1: Auch die Stadt Aschersleben blickt optimistisch auf den bevorstehenden Baubeginn. Oberbürgermeister Steffen Amme erhofft sich durch den neuen Standort zusätzliche Impulse für die Innenstadt.
3: Wir hoffen, dass sich das neue Justizgebäude natürlich dann auch in das städtebauliche Bild einprägt und einfügt. Und das war auch von Anfang an unser Ansinnen, gemeinsam mit dem Land hier diesen städtebaulichen Wettbewerb vorzuschalten. Das haben wir auch getan und insofern bin ich mir ziemlich sicher, dass es sich städtebaulich gut in die Historie der ältesten Stadt auch einfügt. Auf der anderen Seite sind wir natürlich sehr stolz, dass dieses Gebäude hier mitten in der Innenstadt errichtet wird, weil es schafft nicht nur Arbeitsplätze. Wir gehen auch ganz stark davon aus, dass es nachhaltig auch zur Stärkung der Kaufkraft in der Innenstadt beiträgt, dass die Mitarbeiterinnen und Mitarbeiter den Weg auch in die Innenstadt finden zum Einkaufen, zum Essen, aber natürlich auch den einen oder anderen Bürger, der einen Termin im Amtsgericht dann zukünftig hat, auch noch etwas verweilen wird in der Innenstadt. Das erhoffen wir uns natürlich sehr stark. Nicht nur, dass dieses Gebäude hier an dieser Stelle entsteht, dass die Baulücke geschlossen wird, sondern dass natürlich dann auch letztendlich nachhaltig etwas für die Innenstadt dabei rausspringt, unter anderem Stärkung der Kaufkraft.
1: Die endgültigen Baukosten lassen sich derzeit noch nicht beziffern.

0: Nach aktuellem Planungsstand soll das neue Amtsgericht zwischen 2029 und 2030 fertiggestellt werden.
1: Gehen Sie von einem mittleren zweistelligen Millionenbetrag aus und dann wollen wir mal gucken, wie schnell wir jetzt anfangen können, dass wir dann auch, sage ich mal, einen überschaubaren Zeitraum, die auch etwas Vorsicht ja dann hier auch übergeben können.
0: Mit dem Neubau erhält Aschersleben nicht nur ein modernes und nachhaltiges Gerichtsgebäude, das Projekt soll zugleich einen wichtigen Beitrag zur weiteren Entwicklung der Innenstadt leisten und diese langfristig attraktiver und lebendiger machen.
2: Ontras bereitet eine Ferngasleitung zwischen Bobber und Apollensdorf auf den Transport von Wasserstoff vor. Damit diese Arbeiten wie geplant durchgeführt werden können, muss Erdgas aus den Transportsystemen entfernt werden. Dazu ist es notwendig, das Restgas, welches nach Abpumpen großer Mengen noch in der Leitung verblieben ist, abzufackeln. Das sogenannte Abfackeln ist dieser Tage in der Verdichterstation Bobber gut zu beobachten gewesen. Bodenfackeln bringt Ontras nur zum Einsatz, wenn, so wie in diesem Fall, das Gas nicht im Vorfeld vollständig entfernt werden kann. Der Klimaeffekt des beim Abfackeln entstehenden CO2 ist circa 10-mal geringer im Vergleich zum sonst üblichen Ausblasen des Erdgases. Ontras stellt in der Region bestehende Erdgasleitungen auf den Transport von reinem Wasserstoff um. Eines der wichtigsten Teilstücke im Kernnetz führt über knapp 400 Kilometer von Lubmin an der Ostsee direkt bis nach Bobbau. Gleich neben der Verdichterstation Bobbau entsteht eine neue Wasserstoff-Gasdruck-Regel- und Messanlage. Sie dient als technologische Einheit zur Übernahme von Wasserstoff aus dem Netz, unter anderem der Jagal-Leitung.

0: Vielfalt, Chancengleichheit und Barrierefreiheit. Diese Themen standen beim diesjährigen Tag der Lehre der Hochschule Anhalt im Mittelpunkt. Unter dem Motto »Kleine Schritte, große Wirkung« kamen Lehrende und Studierende im Kloster Bernburg zusammen, um gemeinsam neue Ideen für eine inklusive Hochschullehre zu entwickeln. Den Auftakt bildete ein Fachvortrag zum Thema Diversity Competence. Anschließend beschäftigten sich die Teilnehmenden in Workshops mit Fragen rund um barrierefreie Lehre, unbewusste Vorurteile und die Gestaltung inklusiver Lehrräume.
1: Ja, wir sind in unserem Kloster in Bernburg, eine ganz tolle Location, und wir begehen heute den Tag der Lehre an der Hochschule Anhalt. Und dieser Tag der Lehre, der dient dazu, das Thema Lehrkonzeption und Qualität in der Lehre in den Fokus zu rücken. Ja, wir haben das unter das Thema Diversität gestellt, und dieses Thema Diversität hat zunehmende Bedeutung im Hochschulkontext. Wir wollen Lehre diversitätssensibel gestalten und insgesamt dafür sorgen, dass mehr Gleichberechtigung, mehr Inklusion passiert, dass Menschen ihren Fähigkeiten entsprechend ausgebildet werden. Und das muss sich eben auch in der Lehre niederschlagen.
0: Im Mittelpunkt stand dabei der gemeinsame Austausch. In kleinen Gruppen entwickelten die Teilnehmenden praxisnahe Konzepte, die den Hochschulalltag für alle zugänglicher machen sollten. Die Ideen entstanden direkt während der Veranstaltung, ko-kreativ und mit Blick auf die praktische Umsetzung.
2: Mein Name ist Peter Kiep und ich bin wissenschaftlicher Mitarbeiter. Eine Aufgabe, der ich nachkomme, ist die Auseinandersetzung mit dem Thema Diversity und der Frage, wie können Studierende Chancengerechtigkeit erfahren, da im Studium eine Vielzahl von Diskriminierungen zum Alltag der Studierenden gehören. In dem Vortrag ging es erstmal grundsätzlich darum, aufzuzeigen, wie positionieren sich deutsche Hochschulen, wie sind die Entwicklungen an deutschen Hochschulen, unter welchen Voraussetzungen studieren Studierende eigentlich, genau, und was können Lehrende tun, um auf verschiedene Bedarfe einzugehen, wie beispielsweise, wie kann ich Studierende, die eine Behinderung haben, die eine gesundheitliche Beeinträchtigung haben, die diskriminiert werden, beispielsweise aufgrund des Geschlechts oder die Rassismuserfahrungen haben. Wie kann ich diese Studierenden sehen und ihnen methodisch, didaktisch gerecht werden?
0: Diversität betrifft viele Bereiche des Hochschullebens. Ziel ist es, Barrieren abzubauen und allen Studierenden gleiche Chancen auf erfolgreiche Teilhabe zu ermöglichen. Dabei geht es aber nicht nur um bauliche Barrierefreiheit, sondern auch um einen respektvollen und offenen Umgang miteinander.
2: Also eine Möglichkeit ist es natürlich, dass sich Studierende gemeinsam diesem Thema annehmen. Das heißt, ein Weg ist immer der Beschwerdeweg, darauf aufmerksam zu machen, das Gespräch zu suchen. Das sind die Möglichkeiten, die die Studierenden haben, ja. Also es gibt verschiedene Versuche, um auch diejenigen zu erreichen, die weniger Interesse an dem Thema haben. Und es gibt auch Menschen, die dann während des Workshops oder während einer Weiterbildung merken, hey, das ist ein Thema, das ist wirklich wichtig, damit sollte ich mich mal auseinandersetzen. Das heißt, es kann immer auch dazu führen, eine Weiterbildung dafür eine gewisse Sensibilität zu erreichen. Aber es gibt auch Menschen, bei denen ganz klar gesagt werden muss, da ist der Weg, der gegangen wird, völlig egal. Wenn jemand kein Interesse an der Thematik hat, wird die Person auch keine Weiterbildung besuchen und sich für diese Themen nicht interessieren.
0: Zum Abschluss präsentierten die Arbeitsgruppen ihre Konzepte in kurzen Elevator-Pitches. Das Publikum entscheidete anschließend, welche Ideen mit dem Lehrpreis der Hochschule Anhalt und einem Preisgeld zur Umsetzung ausgezeichnet werden. Außerdem wurde erstmals der Gleichstellungspreis verliehen.
2: Ein Punkt, den ich sehr, sehr wichtig finde, ist, dass die Professionalisierung von Dozierenden den Aspekt Diversity-Bewusstsein mitdenkt. Das im Idealfall verpflichtend, weil ich denke, dass es gerade mit dem Blick auf Studierende, anders als beispielsweise in der Lehramtsausbildung, wo man 5 Jahre studiert und nochmal anschließend 1,5 Jahre das Staatsexamen macht, es ist gerade in der Arbeit mit Studierenden so, dass Aspekte wie die Auseinandersetzung mit der Lerngruppe, was hat sie für Bedarfe, nicht so ausgebildet wird, wie es an Schulen der Fall ist, weshalb ich mir schon wünschen würde, dass dieses Thema verpflichtender Bestandteil wird der Professionalisierung von Lehrenden.
0: Die Entwicklungen der letzten Jahre zeigen, dass Diversität zu den Top-Themen in deutschen Hochschulen zählt, sagte uns Dr. Peter Kiep. Der Tag der Lehre zeigt also klar und deutlich: Die Hochschule Anhalt setzt ein Zeichen für eine vielfältige und inklusive Hochschulkultur. Oft sind es schon kleine Veränderungen, die eine große Wirkung entfalten können, mit neuen Ideen und dem gemeinsamen Engagement von Lehrenden und Studierenden. Wenn sich der Platz rund um den Kemberger Kirchturm in einen mittelalterlichen Markt verwandelt, ist das für viele Besucher längst zu einer festen Tradition geworden. Organisiert wird das Spektakel vom Kemberger Lebzeiten e.V., der auch in diesem Jahr wieder ein abwechslungsreiches Programm für die ganze Familie auf die Beine stellt. Doch wie ist die Idee zu diesem Fest überhaupt entstanden? Und mit wie vielen Gästen wird denn inzwischen gerechnet?
3: Ja, wir sind einfach dazu gekommen. Unser Verein gibt es jetzt ca. 25 Jahre, ich glaube 26 Jahre, genau weiß ich jetzt gar nicht. Und wir haben immer beim Lutherfest teilgenommen. Und dann ist so in dem kleinen Kreis entstanden, haben wir gesagt, ach, das können wir auch. Natürlich nicht ganz so groß wie Luthers Hochzeit, aber im kleinen Rahmen für Kemberg die Möglichkeit. Und da haben wir damit angefangen. Das ist das 23. Fest, was wir machen. Und es wird sehr gut angenommen. Das ist immer so ein bisschen schwierig. Es kommt immer aufs Wetter drauf an. Mal gucken, wie es dieses Jahr wird, weil die Sonne uns ja doch Freude bereitet, aber eben doch auch quält mit der Hitze, die wir haben. Es bewegt sich immer so um die 500 Gäste. Manchmal sind es auch mehr, manchmal weniger. Das ist immer unterschiedlich, weil eben auch viele Teilnehmer da sind, also von anderen Vereinen, die keinen Eintritt zahlen. Und da können wir es natürlich schlecht

0: kalkulieren, also kann ich schlecht ausrechnen, wie viele Teilnehmer waren, aber so Zahlende sind immer so um die 500, vielleicht mal mehr, mal weniger.
1: Am Samstag erwartete die Besucher ein bunter Mix aus mittelalterlicher Unterhaltung, Musik und Mitmachangeboten. Nach der traditionellen Eröffnung mit dem Kranz hochziehen, laden Händler und Handwerker zum Bummeln ein. Schwertkämpfer zeigen Schaukämpfe und beziehen auch das Publikum mit ein. Während am Abend eine spektakuläre Feuershow den Markttag abrundete. Ein besonderes Highlight in diesem Jahr, der Auftritt des Duos Confilius. Mit mittelalterlichen Klängen, Einflüssen aus Skandinavien und den Balken sowie Jonglage und Feuerartistik versprachen die Künstler ein außergewöhnliches Erlebnis. Daneben sorgten Kinderschminken, Torwandschießen und weitere Mitmachaktionen dafür, dass auch die jüngsten Gäste auf ihre Kosten kommen. Musikalisch wird es außerdem beim Paulus-Oratorium der Kemberger und Rother Kantorei. Für das leibliche Wohl wurde während des gesamten Tages gesorgt. Am Abend übernahm schließlich DJ Silvio und lud zum gemeinsamen Feiern auf dem Kirchplatz ein. Den Abschluss des Festwochenendes bildete am Sonntag ein Gottesdienst unter freiem Himmel. Im Anschluss waren die Besucher zum Frühshoppen mit Speckkuchen und musikalischen Begleitungen eingeladen.
2: Das Wetter ist zwar etwas durchwachsen, aber die Feuerwehr sollte es ja gewohnt sein, nass zu werden. 250 Teilnehmerinnen und Teilnehmer trafen sich am vergangenen Wochenende in Preetsch, um beim inzwischen 25. Wittenberger Kreiszeltlager der Jugendfeuerwehr mitzuzelten. Ganze 18 verschiedene Jugendfeuerwehren waren vor Ort, um spannende Aktionen mitzuerleben.
3: Wir starten heute ganz klassisch mit einer Gruppenstaffette, wo sich die Jugendfeuerwehren messen und ihr Erlerntes aus den letzten vergangenen Jahren präsentieren können. Da wird sich gegenseitig angefeuert und motiviert und das macht immer sehr viel Spaß zu sehen, wie die sich dann anfeuern und wie viel Spaß die haben. Und für den Sonntag haben wir einen Orientierungsmarsch geplant. Der geht durch die komplette Ortschaft Preetsch. Das sind ungefähr so 6,3 Kilometer mit verschiedenen Stationen, die sich die Stadt Bad Schmiedeberg ausgedacht hat und das auch komplett organisieren, diesen Orientierungsmarsch. Das ist für den gesamten Sonntag geplant. Und am Montag lassen wir das Ganze so ein bisschen locker ausklingen. Dann machen wir ein Spiel ohne Grenzen, was sich auch die einzelnen Städte überlegt haben mit verschiedenen Stationen.
2: Zum 25. Jubiläum ist dieses Jahr aber auch etwas ganz Besonderes für die Jugendlichen geplant. Zusammen mit anderen Behörden findet am Montag der sogenannte Blaulichtnachmittag statt.
3: Am Nachmittag werden wir erstmals einen Blaulichtnachmittag hier im Zeltlager haben, wo uns die Wasserwacht, die Bundeswehr, die Polizei, das Forstamt und das THW unterstützen werden. Die machen dann hier ein paar Stationen, wo die Kinder mal einen Einblick kriegen können, was es noch so gibt in der Blaulichtfamilie.
2: Für die jungen Feuerwehrleute ist das Zeltlager wieder ein Highlight. Hier steht Spaß und Gemeinschaft im Vordergrund. Das scheint bei den Jugendlichen auch anzukommen. Mit viel Vorfreude in den Gesichtern warteten sie gespannt auf die kommenden Tage.
4: Ja, wir freuen uns schon drauf, dass wir auch einfach zusammenwachsen mehr, gerade weil jetzt so viele neu sind auch bei uns, dass wir halt einfach lernen, miteinander gut zu funktionieren und als Team zusammenzuwachsen. Ja.
2: Auch Landrat Christian Tilsch durfte bei der Eröffnungsveranstaltung ein paar Worte an die Feuerwehrleute sprechen. Er betont die Bedeutung der Feuerwehren für die Sicherheit im Landkreis. Nachwuchsarbeit wie das Kreiszeltlager seien enorm wichtig für den Erhalt dieser Behörde.
5: Ich bin froh darüber, dass unser Kreisfeuerwehrverband alle 2 Jahre dieses große Zeltlager organisiert. Im Regelfall so immer um die 200 und mehr Kinder aus dem gesamten Landkreis, die da sind. Und sich mehrere Tage hier miteinander messen, lernen, Kameradschaft erleben und sich so ein bisschen zusammenschweißen, auch mal gucken, was machen andere. Also ich finde das grandios und deswegen unterstützen wir das auch als Landkreis materiell und finanziell, organisatorisch und haben auch jetzt schon wieder darüber gesprochen, wie wir das in 2 Jahren noch ausbauen können und auf dem Weg dahin.
2: Das Ziel der Veranstaltung sei, den Zusammenhalt der Jugendlichen zu fördern und die fachliche Kompetenz zu stärken, so Oliver Hoppe, Kreisbrandleiter des Landkreises Wittenberg. Diese Maßnahmen scheinen auch zu wirken, denn der Nachwuchs in den Ortschaften steht stark.
3: Also ich muss sagen, wir sind, was den Feuerwehrnachwuchs angeht, im Landkreis sehr gut aufgestellt. Wir sind bei den Top 3 im Land dabei, wo wir sagen können, wir haben wirklich eigentlich Probleme, Betreuer zu finden, die den ganzen Nachwuchs ja auch betreuen während der Ausbildung, während solcher Veranstaltungen.

0: Wir sind auf einem sehr, sehr guten Weg, was die Kinderfeuerwehren angeht. Also wir haben auch viele Jugendliche jetzt hier dabei, die in der Kinderfeuerwehr angefangen haben vor 6, 7 Jahren und jetzt hier mit dabei sind. Auch Betreuer, die mal in der Kinderfeuerwehr waren, die jetzt schon Einsätze mitfahren und hier als Betreuer fungieren. Also da sind wir wirklich sehr gut aufgestellt, auch aufgrund dessen, dass wir so tolle Betreuer haben und Kinder- und Jugendwarte im Landkreis. Ohne die wäre das auch gar nicht möglich. Und das ist wirklich sehr toll und da können wir wirklich stolz drauf sein, dass wir da so gut aufgestellt sind.
1: Ob über Familie, Freunde oder über Werbung. Kinder und Jugendliche scheinen ihren Weg zur Feuerwehr zu finden und nicht mehr wegzuwollen. Auch wegen Veranstaltungen wie dem Kreiszeltlager. Wenn weiterhin mit so viel Spaß und Hingabe die Aufgaben und Werte der Feuerwehren nahegebracht werden, besteht kein Zweifel für die Sicherheit unserer Zukunft. 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
1: Eine Nachbarschaft wird doch viel schöner, wenn sich Nachbarn auch kennenlernen und natürlich auch zusammen feiern. Am vergangenen Sonntag fand wieder das inzwischen 23. Sommerfest am Lerchenberg statt. Veranstaltet vom Senioren- und Pflegezentrum sowie den lokalen Wohnungsgesellschaften WIBOG und WBG konnten Bewohner und Interessierte vorbeikommen, um das Programm zu genießen. Man wolle mit dem Fest bessere Angebote für die Gegend schaffen und die Bewohner zusammenbringen.
4: Ja, wir machen das seit 20 Jahren, oder mehr als 20 Jahre sind wir schon präsent, gemeinsam mit der Genossenschaft und dem SPZ, weil uns das wichtig ist, dass wir im Quartier für die Bewohner ein Angebot schaffen wollen. Niederschwellig und für jeden erreichbar. Und deswegen finde ich es einen richtigen Ansatz, hier dauerhaft platziert zu werden, beziehungsweise ein Angebot zu unterbreiten für die Bewohner.
1: Am Samstag konnte man sich ein besseres Bild vom Senioren- und Pflegezentrum am Lerchenberg machen. Der Tag der offenen Tür lud dazu ein, die Einrichtung kennenzulernen und sich zu informieren. Das Highlight am Sonntag war dann ein Double des Schlagersängers Wolfgang Petri, der mit seinen Hits überzeugte. Wer hier gefeiert hat, tat sich aber nicht nur selbst etwas Gutes. Unter anderem mit einer Tombola wurden Spenden für einen guten Zweck gesammelt.
4: Ja, wir unterstützen seit Jahren immer Projekte in den einzelnen Wohngebieten. Diesmal ausnahmsweise Wittenberg-West mit dem Nachbarschaftstreff. Aber Ziel ist es, auch die verschiedenen Treffs in den Wohngebieten immer wieder zu unterstützen. Und deswegen geht der diesjährige Tombola erlös zugunsten des Nachbarschaftstreffs. Der Hauptpreis ist ein 4 Tage oder ein verlängertes Wochenende an der Ostsee in Kosovo. Und da sind wir ganz stolz drauf, sind unsere eigene Ferienwohnung, die wir damit angeboten haben.
1: Die Tombola war aber nicht die einzige Möglichkeit, etwas Gutes zu tun. Ein ganz besonderer Bücherstand lockte zum Mitlesen für einen guten Zweck.
4: Den Bücherstand haben wir auch schon seit über 20 Jahren, wo wir auch wieder diese Einnahmen spenden werden. Und jeder Bewohner, der bei uns wohnt, kann immer alte Bücher abgeben. Und dadurch, dass man ein- und auszieht aus den Wohnungen, bleibt immer wieder was übrig. Und wir stellen das dann anderen Personen zur Verfügung, die diese Spenden wieder dann uns zukommen lassen können. Und wir stellen das wieder einem Zweck zur Verfügung im Quartier. Irgendwas. Entweder sind es Bänke, sind Spieleinrichtungen, was auch immer. Und wir suchen jedes Jahr eine neue Zielrichtung, was wir damit verfolgen können.
1: Mit dieser Veranstaltung scheint die WBG aber noch nicht genug vom Feiern zu haben. Man wolle solche Angebote in allen Quartieren schaffen, um die Menschen vor Ort zusammenzubringen.
4: Für uns ist es wichtig, dass wir in jedem Quartier ein Angebot für die Bewohner schaffen. Wir werden auch im Dreunischen Bach Ende des Jahres da nochmal nach außen hin in die Wahrnehmbarkeit gehen, einfach um den Leuten was anzubieten. Also Dreunischer Bach, Lerchenberg ist nochmal separat, denn hier oben Lerchenberg ist wichtig, dass in jedem Quartier Veranstaltungen stattfinden, dass man sozusagen aus der Anonymität rauskommt und aus der Wohnung und mal die Nachbarschaften kennenlernt. Deswegen versuchen wir das überall dezentral zu organisieren und diesen Weg verfolgen wir seit Jahren und versuchen das auch fortzusetzen. Und ich denke, das ist ein ganz guter Weg und die Resonanz gibt uns scheinbar doch recht.
1: Bei dem Sommerfest am Lerchenberg scheinen alle Gäste auf ihre Kosten gekommen zu sein. Ob Schlagerfans, Hüpfburgenenthusiasten oder Lesewürmer, hier wurden alle bestens versorgt. Die weiteren Projekte geben sicherlich auch einen Grund zu feiern. Wittenberger Einwohner dürfen also gespannt bleiben, was da alles noch auf sie zukommt.
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5: Die beiden jungen Fischadler im Fischadlerhorst am Muldestausee trainieren eifrig ihre Flugmuskulatur. Das Weibchen ist dabei stets in der Nähe, um die Kleinen zu beobachten und zu beschützen. Zwischen den intensiven Übungseinheiten gönnen sich die Jungen eine Pause. Nach dem Training wird ausgiebig geruht, um Kraft für die nächsten Herausforderungen zu sammeln. Unterdessen bringt das Männchen weiterhin zuverlässig Fisch zum Horst, wie hier bei einem anderen Fischadler am Beetsee in Brandenburg zu sehen ist. In den kommenden Tagen rechnet man mit den ersten Flugversuchen der beiden Jungvögel. Wer das aktuelle Ferienprogramm im Haus am See in Schleiz besucht, hat die einmalige Chance, diesen ersten Start live zu erleben und auf dem großen Bildschirm im Haus am See in Muldestausee mitzuverfolgen. Genauere Infos zum Ferienprogramm findet man unter www.informationszentrum-hausamsee-schleiz.de.
6: Im historischen Stadtkern von Aschersleben entsteht auf einer rund 3400 Quadratmeter großen Fläche der Neubau des Amtsgerichtes. Den ersten Spatenstich für das Bauprojekt setzten am 3. Juli Sachsen-Anhalts Finanzminister Michael Richter sowie die Ministerin für Justiz und Verbraucherschutz Franziska Weidinger.
7: Hier finden ungefähr dann 60 Bedienstete des Amtsgerichts Aschersleben dann ihr neues Büro zu Hause, kann man sagen, in modernen Räumen mit neuester Technik, E-Aktensystem und allem, was dazugehört, für was ein Amtsgericht so braucht. Zugleich kommen die Kollegen, die bei der Außenstelle Staßfurt auch das zentrale Mahngericht für uns bearbeiten, kommen dann auch hier mit her und da wird ein zentraler Standort wieder geschaffen. Außerdem wird der soziale Dienst der Justiz, der sich mit Straffälligenhilfe und ähnlichen Opferschutzbelangen beschäftigt, hier auch ein paar Büros haben. Das sind ungefähr 6 Sozialarbeiter, die hier mit im Amtsgericht ihr Zuhause finden werden.
6: Derzeit befindet sich das Amtsgericht noch am westlichen Stadtrand. Mit dem Umzug an den neuen Standort an der Darre rückt das Gericht künftig in das Herz der Stadt. Dadurch soll nicht nur die Erreichbarkeit verbessert, sondern auch die Aschersleben Innenstadt nachhaltig belebt werden.
8: Wir reden ja nicht nur von einem Amtsgericht, sondern von einem Mahngericht auch, ein zentrales Mahngericht, was für 3 Länder zuständig ist, nämlich Thüringen und Sachsen und natürlich Sachsen-Anhalt. Der soziale Dienst kommt hier noch rein. Es wird belebt, wenn wir werden über 70 Mitarbeiter haben. Aber wichtig ist ja auch das, was sozusagen dann auch täglich hier mit in das Gericht hineinkommt und auch historisch sicherlich sehr wertvoll. Und ich denke, für die Stadt ein wirklich wichtiges Gebäude. Und ich gehe auch davon aus, dass das auch entsprechend hier angenommen wird.
6: Realisiert wird das Bauvorhaben von der Immobilien- und Projektmanagementgesellschaft Sachsen-Anhalt im Auftrag des Landes. Dem Bau vorausgegangen war ein städtebaulicher Wettbewerb aus dem drei Entwürfe hervorgingen.
9: Hier konnte sich ein Entwurf durchsetzen, der dem Ambiente bzw. auch dem Anspruch der ältesten Stadt Sachsen-Anhalts hier im Zentrum durchaus gerecht wird. Wir haben sehr viel Wert darauf gelegt.

0: dass es eine umgebungsangepasste Bebauung ist, sprich was die Höhen des Gebäudes angeht. Wir haben geschaut, dass wir die ehemaligen bzw. historisch gewachsenen Straßenzüge aufnehmen und das, was auch in der vergangenen Zeit, bevor dieser Standort hier zerstört worden ist, wieder aufgebaut wird, sodass das Stadtbild sich dann auch erweitert bzw. nochmal belebt wird durch das, was wir errichten.
1: Neben dem Amtsgericht werden dort auch das zentrale Mahngericht für Sachsen-Anhalt sowie für die Freistaaten Sachsen und Thüringen sowie der soziale Dienst der Justiz für Aschersleben und Staßfurt untergebracht. Gleichzeitig steht ein energieeffizienter und klimafreundlicher Bau im Mittelpunkt der Planungen.
0: Das Land Sachsen-Anhalt hat ja sowieso das Ziel, ich glaube bis 2045 oder sogar schon bis 2040 alle Immobilien klimaneutral zu betreiben. Natürlich, wenn wir neu bauen, haben wir das im Blick. Sehen Sie es mir bitte nach, unsere Planungen laufen dazu gerade an. Aber wir haben natürlich vor, Solarstrom zu nutzen, wo Aschersleben ja auch mit der hiesigen Wohnungsbaugesellschaft eine Vorreiterrolle übernommen hat. Dem können wir nicht ganz folgen, aber wir werden dieses Thema auch für uns aufnehmen, dass wir Photovoltaik berücksichtigen. Wir schauen, dass wir natürlich Baustoffe verwenden, die auch recyclingfähig sind. Wir schauen, dass wir das Objekt vernünftig dämmen, dass wir nicht so viel Heizenergie hier verbrauchen oder auch in warmen Tagen, wie wir es jetzt gerade haben, ein vernünftiges Raumklima hier erzeugen können und das auf einem energetisch vernünftigen Niveau.
1: Für einige Überraschungen sorgten die archäologischen Untersuchungen auf dem Baugelände. Dabei wurden rund 500 Befunde dokumentiert, die wertvolle Einblicke in die Geschichte des Areals liefern.
2: Wir haben hier durch verschiedene Zeitstellungen was gefunden. Also nicht nur das, was erwartet wurde, sprich aus dem Mittelalter und jünger, sondern eben auch aus älteren Horizonten. Und das Tolle hier war, dass wir aus der römischen Kaiserzeit noch Siedlungsnachweise nachweisen konnten. Sprich, römische Kaiserzeit heißt 2. bis 3. Jahrhundert nach Christus hier in der Region, also hier bei dem Fundplatz. Da sonst sind wir immer ein bisschen, sagen wir mal, zwischen 0 und 4. Jahrhundert, aber hier so 2. bis 3. Jahrhundert nach Christus. Und da konnten wir einen Siedlungsplatz schon nachweisen. Also vor der mittelalterlichen Besiedlung noch mehrere hundert Jahre vorher diesen Siedlungsplatz aus der römischen Kaiserzeit. Mit Siedlungsgruben, mit einem Grubenhaus, mit Webgewichten. Also man konnte im Prinzip hier noch sehen, wie da mal eine Stoffbahn hergestellt wurde auf einem Webstuhl. Also wir haben zum Beispiel einen kleinen Fingerring aus Glas, aber eben auch die angesprochenen Webgewichte. Und ja, es ist querbeet alles Mögliche dabei. Es ist jetzt nicht das super Highlight, also wir haben kein Gold. Die Frage kommt ja immer, habt ihr Gold gefunden? Das haben wir in diesem Fall nicht, aber es ist ein schönes, breites Spektrum und das ist eigentlich für uns spannender als so ein ganz besonderer, wo uns natürlich immer, wir freuen uns über tolle Funde, aber das breite Spektrum macht eigentlich das aus, weil wir damit datieren können, weil wir damit die Befunde ansprechen können und das ist das ganz Wichtige.
1: Auch die Stadt Aschersleben blickt optimistisch auf den bevorstehenden Baubeginn. Oberbürgermeister Steffen Amme erhofft sich durch den neuen Standort zusätzliche Impulse für die Innenstadt.
3: Wir hoffen, dass sich das neue Justizgebäude natürlich dann auch in das städtebauliche Bild einprägt und einfügt. Und das war auch von Anfang an unser Ansinnen, gemeinsam mit dem Land hier diesen städtebaulichen Wettbewerb vorzuschalten. Das haben wir auch getan und insofern bin ich mir ziemlich sicher, dass es sich städtebaulich gut in die Historie der ältesten Stadt auch einfügt. Auf der anderen Seite sind wir natürlich sehr stolz, dass dieses Gebäude hier mitten in der Innenstadt errichtet wird, weil es schafft nicht nur Arbeitsplätze. Wir gehen auch ganz stark davon aus, dass es nachhaltig auch zur Stärkung der Kaufkraft in der Innenstadt beiträgt, dass die Mitarbeiterinnen und Mitarbeiter den Weg auch in die Innenstadt finden zum Einkaufen, zum Essen, aber natürlich auch den einen oder anderen Bürger, der einen Termin im Amtsgericht dann zukünftig hat, auch noch etwas verweilen wird in der Innenstadt. Das erhoffen wir uns natürlich sehr stark. Nicht nur, dass dieses Gebäude hier an dieser Stelle entsteht, dass die Baulücke geschlossen wird, sondern dass natürlich dann auch letztendlich nachhaltig etwas für die Innenstadt dabei rausspringt, unter anderem Stärkung der Kaufkraft.
1: Die endgültigen Baukosten lassen sich derzeit noch nicht beziffern.

0: aktiver und lebendiger machen.
1: Ontras bereitet eine Ferngasleitung zwischen Bobber und Apollensdorf auf den Transport von Wasserstoff vor. Damit diese Arbeiten wie geplant durchgeführt werden können, muss Erdgas aus den Transportsystemen entfernt werden. Dazu ist es notwendig, das Restgas, welches nach Abpumpen großer Mengen noch in der Leitung verblieben ist, abzufackeln. Das sogenannte Abfackeln ist dieser Tage in der Verdichterstation Bobber gut zu beobachten gewesen. Bodenfackeln bringt Ontras nur zum Einsatz, wenn, so wie in diesem Fall, das Gas nicht im Vorfeld vollständig entfernt werden kann. Der Klimaeffekt des beim Abfackeln entstehenden CO2 ist circa 10-mal geringer im Vergleich zum sonst üblichen Ausblasen des Erdgases. Ontras stellt in der Region bestehende Erdgasleitungen auf den Transport von reinem Wasserstoff um. Eines der wichtigsten Teilstücke im Kernnetz führt über knapp 400 Kilometer von Lubmin an der Ostsee direkt bis nach Bobbau. Gleich neben der Verdichterstation Bobbau entsteht eine neue Wasserstoff-Gasdruckregel- und Messanlage. Sie dient als technologische Einheit zur Übernahme von Wasserstoff aus dem Netz, unter anderem der Jagal-Leitung.

0: Vielfalt, Chancengleichheit und Barrierefreiheit. Diese Themen standen beim diesjährigen Tag der Lehre der Hochschule Anhalt im Mittelpunkt. Unter dem Motto »Kleine Schritte, große Wirkung« kamen Lehrende und Studierende im Kloster Bernburg zusammen, um gemeinsam neue Ideen für eine inklusive Hochschullehre zu entwickeln. Den Auftakt bildete ein Fachvortrag zum Thema Diversity Competence. Anschließend beschäftigten sich die Teilnehmenden in Workshops mit Fragen rund um barrierefreie Lehre, unbewusste Vorurteile und die Gestaltung inklusiver Lehrräume.
1: Ja, wir sind in unserem Kloster in Bernburg, eine ganz tolle Location, und wir begehen heute den Tag der Lehre an der Hochschule Anhalt. Und dieser Tag der Lehre, der dient dazu, das Thema Lehrkonzeption und Qualität in der Lehre in den Fokus zu rücken. Ja, wir haben das unter das Thema Diversität gestellt, und dieses Thema Diversität hat zunehmende Bedeutung im Hochschulkontext. Wir wollen Lehre diversitätssensibel gestalten und insgesamt dafür sorgen, dass mehr Gleichberechtigung, mehr Inklusion passiert, dass Menschen ihren Fähigkeiten entsprechend ausgebildet werden. Und das muss sich eben auch in der Lehre niederschlagen.
0: Im Mittelpunkt stand dabei der gemeinsame Austausch. In kleinen Gruppen entwickelten die Teilnehmenden praxisnahe Konzepte, die den Hochschulalltag für alle zugänglicher machen sollten. Die Ideen entstanden direkt während der Veranstaltung, ko-kreativ und mit Blick auf die praktische Umsetzung.
2: Mein Name ist Peter Kiep und ich bin wissenschaftlicher Mitarbeiter. Eine Aufgabe, der ich nachkomme, ist die Auseinandersetzung mit dem Thema Diversity und der Frage, wie können Studierende Chancengerechtigkeit erfahren, da im Studium eine Vielzahl von Diskriminierungen zum Alltag der Studierenden gehören. In dem Vortrag ging es erstmal grundsätzlich darum, aufzuzeigen, wie positionieren sich deutsche Hochschulen, wie sind die Entwicklungen an deutschen Hochschulen, unter welchen Voraussetzungen studieren eigentlich. Genau. Und was können Lehrende tun, um auf verschiedene Bedarfe einzugehen, wie beispielsweise, wie kann ich Studierende, die eine Behinderung haben, die eine gesundheitliche Beeinträchtigung haben, die diskriminiert werden, beispielsweise aufgrund

0: des Geschlechts oder die Rassismuserfahrungen haben? Wie kann ich diese Studierenden sehen und ihnen methodisch, didaktisch gerecht werden?
1: Diversität betrifft viele Bereiche des Hochschullebens. Ziel ist es, Barrieren abzubauen und allen Studierenden gleiche Chancen auf erfolgreiche Teilhabe zu ermöglichen. Dabei geht es aber nicht nur um bauliche Barrierefreiheit, sondern auch um einen respektvollen und offenen Umgang miteinander.
0: Also eine Möglichkeit ist es natürlich, dass sich Studierende gemeinsam diesem Thema annehmen. Das heißt, ein Weg ist immer der Beschwerdeweg. Darauf aufmerksam zu machen, das Gespräch zu suchen, das sind die Möglichkeiten, die die Studierenden haben, ja. Also es gibt verschiedene Versuche, um auch diejenigen zu erreichen, die weniger Interesse an dem Thema haben. Und es gibt auch Menschen, die dann während des Workshops oder während einer Weiterbildung merken, hey, das ist ein Thema, das ist wirklich wichtig, damit sollte ich mich mal auseinandersetzen. Das heißt, es kann immer auch dazu führen, eine Weiterbildung dafür eine gewisse Sensibilität zu erreichen. Aber es gibt auch Menschen, bei denen ganz klar gesagt werden muss, da ist der Weg, der gegangen wird, völlig egal. Wenn jemand kein Interesse an der Thematik hat, wird die Person auch keine Weiterbildung besuchen und sich für diese Themen nicht interessieren.
1: Zum Abschluss präsentierten die Arbeitsgruppen ihre Konzepte in kurzen Elevator-Pitches. Das Publikum entscheidete anschließend, welche Ideen mit dem Lehrpreis der Hochschule Anhalt und einem Preisgeld zur Umsetzung ausgezeichnet werden. Außerdem wurde erstmals der Gleichstellungspreis verliehen.
0: Ein Punkt, den ich sehr, sehr wichtig finde, ist, dass die Professionalisierung von Dozierenden den Aspekt Diversity-Bewusstsein mitdenkt. Das im Idealfall verpflichtend, weil ich denke, dass es gerade mit dem Blick auf Studierende, anders als beispielsweise in der Lehramtsausbildung, wo man 5 Jahre studiert und nochmal anschließend 1,5 Jahre das Staatsexamen macht, es ist gerade in der Arbeit mit Studierenden so, dass Aspekte wie die Auseinandersetzung mit der Lerngruppe, was hat sie für Bedarfe, nicht so ausgebildet wird, wie es an Schulen der Fall ist, weshalb ich mir schon wünschen würde, dass dieses Thema verpflichtender Bestandteil wird der Professionalisierung von Lehrenden.
1: Die Entwicklungen der letzten Jahre zeigen, dass Diversität zu den Top-Themen in deutschen Hochschulen zählt, sagte uns Dr. Peter Kiep. Der Tag der Lehre zeigt also klar und deutlich, die Hochschule Anhalt setzt ein Zeichen für eine vielfältige und inklusive Hochschulkultur. Oft sind es schon kleine Veränderungen, die eine große Wirkung entfalten können. Mit neuen Ideen und dem gemeinsamen Engagement von Lehrenden und Studierenden. Wenn sich der Platz rund um den Kemberger Kirchturm in einen mittelalterlichen Markt verwandelt, ist das für viele Besucher längst zu einer festen Tradition geworden. Organisiert wird das Spektakel vom Kemberger Lebzeiten e.V., der auch in diesem Jahr wieder ein abwechslungsreiches Programm für die ganze Familie auf die Beine stellt. Doch wie ist die Idee zu diesem Fest überhaupt entstanden? Und mit wie vielen Gästen wird denn inzwischen gerechnet?
2: Ja, wir sind einfach dazu gekommen. Unser Verein gibt es jetzt ca. 25 Jahre, ich glaube 26 Jahre, genau weiß ich jetzt gar nicht. Und wir haben immer beim Lutherfest teilgenommen. Und dann ist so in dem kleinen Kreis entstanden, haben wir gesagt, ach, das können wir auch. Natürlich nicht ganz so groß wie Luthers Hochzeit, aber im kleinen Rahmen für Kemberg die Möglichkeit. Und da haben wir damit angefangen. Das ist das 23. Fest, was wir machen. Und es wird sehr gut angenommen. Das ist immer so ein bisschen schwierig. Es kommt immer aufs Wetter drauf an. Mal gucken, wie es dieses Jahr wird, weil die Sonne uns ja doch Freude bereitet, aber eben doch auch quält mit der Hitze, die wir haben. Es bewegt sich immer so um die 500 Gäste. Manchmal sind es auch mehr, manchmal weniger. Das ist immer unterschiedlich, weil eben auch viele Teilnehmer da sind, also von anderen Vereinen, die keinen Eintritt zahlen. Und da können wir es natürlich schlecht kalkulieren, also kann ich es schlecht ausrechnen, wie viele Teilnehmer waren, aber so Zahlende sind immer so um die 500, vielleicht mal mehr, mal weniger.
1: Am Samstag erwartete die Besucher ein bunter Mix aus mittelalterlicher Unterhaltung, Musik und Mitmachangeboten. Nach der traditionellen Eröffnung mit dem Kranz hochziehen, laden Händler und Handwerker zum Bummeln ein. Schwertkämpfer zeigen Schaukämpfe und beziehen auch das Publikum mit ein. Während am Abend eine spektakuläre Feuershow den Markttag abrundete. Ein besonderes Highlight in diesem Jahr, der Auftritt des Duos Confilius. Mit mittelalterlichen Klängen, Einflüssen aus Skandinavien und den Balken sowie Jonglage und Feuerartistik versprachen die Künstler ein außergewöhnliches Erlebnis. Daneben sorgten Kinderschminken, Torwandschießen und weitere Mitmachaktionen dafür, dass auch die jüngsten Gäste auf ihre Kosten kommen. Musikalisch wird es außerdem beim Paulus-Oratorium der Kemberger und Rother Kantorei. Für das leibliche Wohl wurde während des gesamten Tages gesorgt. Am Abend übernahm schließlich DJ Silvio und lud zum gemeinsamen Feiern auf dem Kirchplatz ein. Den Abschluss des Festwochenendes bildete am Sonntag ein Gottesdienst unter freiem Himmel. Im Anschluss waren die Besucher zum Frühshoppen mit Speckkuchen und musikalischen Begleitungen eingeladen.
3: Das Wetter ist zwar etwas durchwachsen, aber die Feuerwehr sollte es ja gewohnt sein, nass zu werden. 250 Teilnehmerinnen und Teilnehmer trafen sich am vergangenen Wochenende in Preetsch, um beim inzwischen 25. Wittenberger Kreiszeltlager der Jugendfeuerwehr mitzuzelten. Ganze 18 verschiedene Jugendfeuerwehren waren vor Ort, um spannende Aktionen mitzuerleben.
4: Wir starten heute ganz klassisch mit einer Gruppenstaffette, wo sich die Jugendfeuerwehren messen und ihr Erlerntes aus den letzten vergangenen Jahren präsentieren können. Da wird sich gegenseitig angefeuert und motiviert und das macht immer sehr viel Spaß zu sehen, wie die sich dann anfeuern und wie viel Spaß die haben. Und für den Sonntag haben wir einen Orientierungsmarsch geplant. Der geht durch die komplette Ortschaft Preetsch. Das sind ungefähr so 6,3 Kilometer mit verschiedenen Stationen, die sich die Stadt Bad Schmiedeberg ausgedacht hat und das auch komplett organisieren, diesen Orientierungsmarsch. Das ist für den gesamten Sonntag geplant. Und am Montag lassen wir das Ganze so ein bisschen locker ausklingen. Dann machen wir ein Spiel ohne Grenzen, was sich auch die einzelnen Städte überlegt haben mit verschiedenen Stationen.
3: Zum 25. Jubiläum ist dieses Jahr aber auch etwas ganz Besonderes für die Jugendlichen geplant. Zusammen mit anderen Behörden findet am Montag der sogenannte Blaulichtnachmittag statt.
4: Am Nachmittag werden wir erstmals einen Blaulichtnachmittag hier im Zeltlager haben, wo uns die Wasserwacht, die Bundeswehr, die Polizei, das Forstamt und das THW unterstützen werden. Die machen dann hier ein paar Stationen, wo die Kinder mal einen Einblick kriegen können, was es noch so gibt in der Blaulichtfamilie.
3: Für die jungen Feuerwehrleute ist das Zeltlager wieder ein Highlight. Hier steht Spaß und Gemeinschaft im Vordergrund. Das scheint bei den Jugendlichen auch anzukommen. Mit viel Vorfreude in den Gesichtern warteten sie gespannt auf die kommenden Tage.
5: Ja, wir freuen uns schon drauf, dass wir auch einfach zusammenwachsen mehr, gerade weil jetzt so viele neu sind auch bei uns, dass wir halt einfach lernen, miteinander gut zu funktionieren und als Team zusammenzuwachsen. Ja.
3: Auch Landrat Christian Tilsch durfte bei der Eröffnungsveranstaltung ein paar Worte an die Feuerwehrleute sprechen. Er betont die Bedeutung der Feuerwehren für die Sicherheit im Landkreis. Nachwuchsarbeit wie das Kreiszeltlager seien enorm wichtig für den Erhalt dieser Behörde.
6: Ich bin froh darüber, dass unser Kreisfeuerwehrverband alle 2 Jahre dieses große Zeltlager organisiert. Im Regelfall so immer um die 200 und mehr Kinder aus dem gesamten Landkreis, die da sind. Und sich mehrere Tage hier miteinander messen, lernen, Kameradschaft erleben und sich so ein bisschen zusammenschweißen, auch mal gucken, was machen andere. Also ich finde das grandios und deswegen unterstützen wir das auch als Landkreis materiell und finanziell, organisatorisch und haben auch jetzt schon wieder darüber gesprochen, wie wir das in 2 Jahren noch ausbauen können und auf dem Weg dahin.
3: Das Ziel der Veranstaltung sei, den Zusammenhalt der Jugendlichen zu fördern und die fachliche Kompetenz zu stärken, so Oliver Hoppe, Kreisbrandleiter des Landkreises Wittenberg. Diese Maßnahmen scheinen auch zu wirken, denn der Nachwuchs in den Ortschaften steht stark.
4: Also ich muss sagen, wir sind, was den Feuerwehrnachwuchs angeht, im Landkreis sehr gut aufgestellt. Wir sind bei den Top 3 im Land dabei, wo wir sagen können, wir haben wirklich eigentlich Probleme, Betreuer zu finden, die den ganzen Nachwuchs ja auch betreuen während der Ausbildung, während solcher Veranstaltungen. Wir sind auf einem sehr, sehr guten Weg, was die Kinderfeuerwehren angeht. Also wir haben auch viele Jugendliche jetzt hier dabei, die in der Kinderfeuerwehr angefangen haben vor 6, 7 Jahren und jetzt hier mit dabei sind. Auch Betreuer, die mal in der Kinderfeuerwehr waren, die jetzt schon Einsätze mitfahren und hier als Betreuer fungieren. Also da sind wir wirklich sehr gut aufgestellt, auch aufgrund dessen, dass wir so tolle Betreuer haben und Kinder- und Jugendwarte im Landkreis. Ohne die wäre das auch gar nicht möglich. Und das ist wirklich sehr toll und da können wir wirklich stolz drauf sein, dass wir da so gut aufgestellt sind.
3: Ob über Familie, Freunde oder über Werbung. Kinder und Jugendliche scheinen ihren Weg zur Feuerwehr zu finden und nicht mehr wegzuwollen.

0: Auch wegen Veranstaltungen wie dem Kreiszeltlager. Wenn weiterhin mit so viel Spaß und Hingabe die Aufgaben und Werte der Feuerwehren nahegebracht werden, besteht kein Zweifel für die Sicherheit unserer Zukunft. In der nächsten Woche im Edeka-Markt Anhaltstraße Bitterfeld-Wolfen. 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
0: Eine Nachbarschaft wird doch viel schöner, wenn sich Nachbarn auch kennenlernen und natürlich auch zusammen feiern. Am vergangenen Sonntag fand wieder das inzwischen 23. Sommerfest am Lerchenberg statt. Veranstaltet vom Senioren- und Pflegezentrum sowie den lokalen Wohnungsgesellschaften Vivok und WBG konnten Bewohner und Interessierte vorbeikommen, um das Programm zu genießen. Man wolle mit dem Fest bessere Angebote für die Gegend schaffen und die Bewohner zusammenbringen.
3: Ja, wir machen das seit 20 Jahren, oder mehr als 20 Jahre sind wir schon präsent, gemeinsam mit der Genossenschaft und dem SPZ, weil uns das wichtig ist, dass wir im Quartier für die Bewohner ein Angebot schaffen wollen. Niederschwellig und für jeden erreichbar. Und deswegen finde ich es einen richtigen Ansatz, hier dauerhaft platziert zu werden, beziehungsweise ein Angebot zu unterbreiten für die Bewohner.
0: Am Samstag konnte man sich ein besseres Bild vom Senioren- und Pflegezentrum am Lerchenberg machen. Der Tag der offenen Tür lud dazu ein, die Einrichtung kennenzulernen und sich zu informieren. Das Highlight am Sonntag war dann ein Jubel des Schlagersängers Wolfgang Petri, der mit seinen Hits überzeugte. Wer hier gefeiert hat, tat sich aber nicht nur selbst etwas Gutes. Unter anderem mit einer Tombola wurden Spenden für einen guten Zweck gesammelt.
3: Ja, wir unterstützen seit Jahren immer Projekte in den einzelnen Wohngebieten. Diesmal ausnahmsweise Wittenberg-West mit dem Nachbarschaftstreff. Aber Ziel ist es auch, die verschiedenen Treffs in den Wohngebieten immer wieder zu unterstützen. Und deswegen geht der diesjährige Tombola-Erlös zugunsten des Nachbarschaftstreffs. Der Hauptpreis ist ein 4 Tage oder ein verlängertes Wochenende an der Ostsee in Kosovo. Und da sind wir ganz stolz drauf, sind unsere eigenen Ferienwohnungen, die wir damit angeboten haben.
0: Die Tombola war aber nicht die einzige Möglichkeit, etwas Gutes zu tun. Ein ganz besonderer Bücherstand lockte zum Mitlesen für einen guten Zweck.
3: Den Bücherstand haben wir auch schon seit über 20 Jahren, wo wir auch wieder diese Einnahmen spenden werden. Und jeder Bewohner, der bei uns wohnt, kann immer alte Bücher abgeben. Und dadurch, dass man ein- und auszieht aus den Wohnungen, bleibt immer wieder was übrig. Und wir stellen das dann anderen Personen zur Verfügung, die diese Spenden wieder dann uns zukommen lassen können. Und wir stellen das wieder einem Zweck zur Verfügung im Quartier. Irgendwas. Entweder sind es Bänke, sind Spieleinrichtungen, was auch immer. Und wir suchen jedes Jahr eine neue Zielrichtung, was wir damit verfolgen können.
0: Mit dieser Veranstaltung scheint die WBG aber noch nicht genug vom Feiern zu haben. Man wolle solche Angebote in allen Quartieren schaffen, um die Menschen vor Ort zusammenzubringen.
3: Uns ist wichtig, dass wir in jedem Quartier ein Angebot für die Bewohner schaffen. Wir werden auch im Dreiunschen Bach Ende des Jahres da nochmal nach außen hin in die Wahrnehmbarkeit gehen, einfach um den Leuten was anzubieten. Also Dreiunschen Bach, Lerchenberg ist nochmal separat. Dann hier oben Lerchenberg ist wichtig, dass in jedem Quartier Veranstaltungen stattfinden. Dass man sozusagen aus der Anonymität rauskommt und aus der Wohnung und mal die Nachbarschaften kennenlernt. Deswegen versuchen wir das überall dezentral zu organisieren. Und diesen Weg verfolgen wir seit Jahren und versuchen das auch fortzusetzen. Und ich denke, das ist ein ganz guter Weg und die Resonanz gibt uns scheinbar doch recht.
0: Bei dem Sommerfest am Lerchenberg scheinen alle Gäste auf ihre Kosten gekommen zu sein. Ob Schlagerfans, Hüpfburgen-Enthusiasten oder Lesewürmer, hier wurden alle bestens versorgt. Die weiteren Projekte geben sicherlich auch einen Grund zu feiern. Wittenberger Einwohner dürfen also gespannt bleiben, was da alles noch auf sie zukommt.
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4: Die beiden jungen Fischadler im Fischadlerhorst am Muldestausee trainieren eifrig ihre Flugmuskulatur. Das Weibchen ist dabei stets in der Nähe, um die Kleinen zu beobachten und zu beschützen. Zwischen den intensiven Übungseinheiten gönnen sich die Jungen eine Pause. Nach dem Training wird ausgiebig geruht, um Kraft für die nächsten Herausforderungen zu sammeln. Unterdessen bringt das Männchen weiterhin zuverlässig Fisch zum Horst, wie hier bei einem anderen Fischadler am Beetsee in Brandenburg zu sehen ist. In den kommenden Tagen rechnet man mit den ersten Flugversuchen der beiden Jungvögel. Wer das aktuelle Ferienprogramm im Haus am See in Schleiz besucht, hat die einmalige Chance, diesen ersten Start live zu erleben und auf dem großen Bildschirm im Haus am See in Muldestausee mitzuverfolgen. Genauere Infos zum Ferienprogramm findet man unter www.informationszentrum-hausamsee-schleiz.de.
5: Im historischen Stadtkern von Aschersleben entsteht auf einer rund 3400 Quadratmeter großen Fläche der Neubau des Amtsgerichtes. Den ersten Spatenstich für das Bauprojekt setzten am 3. Juli Sachsen-Anhalts Finanzminister Michael Richter sowie die Ministerin für Justiz und Verbraucherschutz Franziska Weidinger.
6: Hier finden ungefähr dann 60 Bedienstete des Amtsgerichts Aschersleben dann ihr neues Büro zu Hause, kann man sagen, in modernen Räumen mit neuester Technik, E-Aktensystem und allem, was dazugehört, für was ein Amtsgericht so braucht. Zugleich kommen die Kollegen, die bei der Außenstelle Staßfurt auch das zentrale Mahngericht für uns bearbeiten, kommen dann auch hier mit her und da wird ein zentraler Standort wieder geschaffen. Außerdem wird der soziale Dienst der Justiz, der sich mit Straffälligenhilfe und ähnlichen Opferschutzbelangen beschäftigt, hier auch ein paar Büros haben. Das sind ungefähr 6 Sozialarbeiter, die hier mit im Amtsgericht ihr Zuhause finden werden.
5: Derzeit befindet sich das Amtsgericht noch am westlichen Stadtrand. Mit dem Umzug an den neuen Standort an der Darre rückt das Gericht künftig in das Herz der Stadt. Dadurch soll nicht nur die Erreichbarkeit verbessert, sondern auch die Ascherslebener Innenstadt nachhaltig belebt werden.
7: Wir reden ja nicht nur von einem Amtsgericht, sondern von einem Mahngericht auch, ein zentrales Mahngericht, was für 3 Länder zuständig ist, nämlich Thüringen und Sachsen und natürlich Sachsen-Anhalt. Der soziale Dienst kommt hier noch rein. Es wird belebt, wenn wir werden über 70 Mitarbeiter haben. Aber wichtig ist ja auch das, was sozusagen dann auch täglich hier mit in das Gericht hineinkommt und auch historisch sicherlich sehr wertvoll. Und ich denke, für die Stadt ein wirklich wichtiges Gebäude. Und ich gehe auch davon aus, dass das auch entsprechend hier angenommen wird.
5: Realisiert wird das Bauvorhaben von der Immobilien- und Projektmanagementgesellschaft Sachsen-Anhalt im Auftrag des Landes. Dem Bau vorausgegangen war ein städtebaulicher Wettbewerb, aus dem 3 Entwürfe hervorgingen.
8: Hier konnte sich ein Entwurf durchsetzen, der dem Ambiente bzw. auch dem Anspruch der ältesten Stadt Sachsen-Anhalts hier im Zentrum durchaus gerecht wird. Wir haben sehr viel Wert darauf gelegt, dass es eine umgebungsangepasste Bebauung ist, sprich was die Höhen des Gebäudes angeht. Wir haben geschaut, dass wir die ehemaligen bzw. historisch gewachsenen Straßenzüge aufnehmen und das, was auch in der vergangenen Zeit, bevor dieser Standort hier zerstört worden ist, wieder aufgebaut wird, sodass das Stadtbild sich dann auch erweitert bzw. nochmal belebt wird durch das, was wir errichten.
5: Neben dem Amtsgericht werden dort auch das Zentrale Mahngericht für Sachsen-Anhalt sowie für die Freistaaten Sachsen und Thüringen sowie der Sozialgerichtshof

0: Soziale Dienst der Justiz für Aschersleben und Staßfurt untergebracht. Gleichzeitig steht ein energieeffizienter und klimafreundlicher Bau im Mittelpunkt der Planungen.
1: Das Land Sachsen-Anhalt hat ja sowieso das Ziel, ich glaube bis 2045 oder sogar schon bis 2040 alle Immobilien klimaneutral zu betreiben. Natürlich, wenn wir neu bauen, haben wir das im Blick. Sehen Sie es mir bitte nach, unsere Planungen laufen dazu gerade an. Aber wir haben natürlich vor, Solarstrom zu nutzen, wo Aschersleben ja auch mit der hiesigen Wohnungsbaugesellschaft eine Vorreiterrolle übernommen hat. Dem können wir nicht ganz folgen, aber wir werden dieses Thema auch für uns aufnehmen, dass wir Photovoltaik berücksichtigen. Wir schauen, dass wir natürlich Baustoffe verwenden, die auch recyclingfähig sind. Wir schauen, dass wir das Objekt vernünftig dämmen, dass wir nicht so viel Heizenergie hier verbrauchen oder auch in warmen Tagen, wie wir es jetzt gerade haben, ein vernünftiges Raumklima hier erzeugen können und das auf einem energetisch vernünftigen Niveau.
0: Für einige Überraschungen sorgten die archäologischen Untersuchungen auf dem Baugelände. Dabei wurden rund 500 Befunde dokumentiert, die wertvolle Einblicke in die Geschichte des Areals liefern.
2: Wir haben hier durch verschiedene Zeitstellungen was gefunden. Also nicht nur das, was erwartet wurde, sprich aus dem Mittelalter und jünger, sondern eben auch aus älteren Horizonten. Und das Tolle hier war, dass wir aus der römischen Kaiserzeit noch Siedlungsnachweise nachweisen konnten. Sprich, römische Kaiserzeit heißt 2. bis 3. Jahrhundert nach Christus hier in der Region, also hier bei dem Fundplatz. Da sonst sind wir immer ein bisschen, sagen wir mal, zwischen 0 und 4. Jahrhundert, aber hier so 2. bis 3. Jahrhundert nach Christus. Und da konnten wir einen Siedlungsplatz schon nachweisen. Also vor der mittelalterlichen Besiedlung noch mehrere hundert Jahre vorher diesen Siedlungsplatz aus der römischen Kaiserzeit. Mit Siedlungsgruben, mit einem Grubenhaus, mit Webgewichten. Also man konnte im Prinzip hier noch sehen, wie da mal eine Stoffbahn hergestellt wurde auf einem Webstuhl. Also wir haben zum Beispiel einen kleinen Fingerring aus Glas, aber eben auch die angesprochenen Webgewichte. Und ja, es ist querbeet alles Mögliche dabei. Es ist jetzt nicht das super Highlight, also wir haben kein Gold. Die Frage kommt ja immer, habt ihr Gold gefunden? Das haben wir in diesem Fall nicht, aber es ist ein schönes, breites Spektrum und das ist eigentlich für uns spannender als so ein ganz besonderer für uns natürlich immer. Wir freuen uns über tolle Funde, aber das breite Spektrum macht eigentlich das aus, weil wir damit datieren können, weil wir damit die Befunde ansprechen können und das ist das ganz Wichtige.
0: Auch die Stadt Aschersleben blickt optimistisch auf den bevorstehenden Baubeginn. Oberbürgermeister Steffen Amme erhofft sich durch den neuen Standort zusätzliche Impulse für die Innenstadt.
3: Wir hoffen, dass sich das neue Justizgebäude natürlich dann auch in das städtebauliche Bild einprägt und einfügt. Und das war auch von Anfang an unser Ansinnen, gemeinsam mit dem Land hier diesen städtebaulichen Wettbewerb vorzuschalten. Das haben wir auch getan und insofern bin ich mir ziemlich sicher, dass es sich städtebaulich gut in die Historie der ältesten Stadt auch einfügt. Auf der anderen Seite sind wir natürlich sehr stolz, dass dieses Gebäude hier mitten in der Innenstadt errichtet wird, weil es schafft nicht nur Arbeitsplätze. Wir gehen auch ganz stark davon aus, dass es nachhaltig auch zur Stärkung der Kaufkraft in der Innenstadt beiträgt, dass die Mitarbeiterinnen und Mitarbeiter den Weg auch in die Innenstadt finden zum Einkaufen, zum Essen, aber natürlich auch den einen oder anderen Bürger, der einen Termin im Amtsgericht dann zukünftig hat, auch noch etwas verweilen wird in der Innenstadt. Das erhoffen wir uns natürlich sehr stark. Nicht nur, dass dieses Gebäude hier an dieser Stelle entsteht, dass die Baulücke geschlossen wird, sondern dass natürlich dann auch letztendlich nachhaltig etwas für die Innenstadt dabei rausspringt, unter anderem Stärkung der Kaufkraft.
0: Die endgültigen Baukosten lassen sich derzeit noch nicht beziffern. Nach aktuellem Planungsstand soll das neue Amtsgericht zwischen 2029 und 2030 fertiggestellt werden.
4: Gehen Sie von einem mittleren zweistelligen Millionenbetrag aus und dann wollen wir mal gucken, wie schnell wir jetzt anfangen können, dass wir dann auch, sage ich mal, einen überschaubaren Zeitraum, die auch etwas Vorsicht ja dann hier auch übergeben können.
0: Mit dem Neubau erhält Aschersleben nicht nur ein modernes und nachhaltiges Gerichtsgebäude, das Projekt soll zugleich einen wichtigen Beitrag zur weiteren Entwicklung der Innenstadt leisten und diese langfristig attraktiv

0: aktiver und lebendiger machen.
1: Ontras bereitet eine Ferngasleitung zwischen Bobber und Apollensdorf auf den Transport von Wasserstoff vor. Damit diese Arbeiten wie geplant durchgeführt werden können, muss Erdgas aus den Transportsystemen entfernt werden. Dazu ist es notwendig, das Restgas, welches nach Abpumpen großer Mengen noch in der Leitung verblieben ist, abzufackeln. Das sogenannte Abfackeln ist dieser Tage in der Verdichterstation Bobber gut zu beobachten gewesen. Bodenfackeln bringt Ontras nur zum Einsatz, wenn, so wie in diesem Fall, das Gas nicht im Vorfeld vollständig entfernt werden kann. Der Klimaeffekt des beim Abfackeln entstehenden CO2 ist circa 10-mal geringer im Vergleich zum sonst üblichen Ausblasen des Erdgases. Ontras stellt in der Region bestehende Erdgasleitungen auf den Transport von reinem Wasserstoff um. Eines der wichtigsten Teilstücke im Kernnetz führt über knapp 400 Kilometer von Lubmin an der Ostsee direkt bis nach Bobbau. Gleich neben der Verdichterstation Bobbau entsteht eine neue Wasserstoff-Gasdruck-Regel- und Messanlage. Sie dient als technologische Einheit zur Übernahme von Wasserstoff aus dem Netz, unter anderem der Jagal-Leitung.

0: Vielfalt, Chancengleichheit und Barrierefreiheit. Diese Themen standen beim diesjährigen Tag der Lehre der Hochschule Anhalt im Mittelpunkt. Unter dem Motto »Kleine Schritte, große Wirkung« kamen Lehrende und Studierende im Kloster Bernburg zusammen, um gemeinsam neue Ideen für eine inklusive Hochschullehre zu entwickeln. Den Auftakt bildete ein Fachvortrag zum Thema Diversity Competence. Anschließend beschäftigten sich die Teilnehmenden in Workshops mit Fragen rund um barrierefreie Lehre, unbewusste Vorurteile und die Gestaltung inklusiver Lehrräume.
1: Ja, wir sind in unserem Kloster in Bernburg, eine ganz tolle Location, und wir begehen heute den Tag der Lehre an der Hochschule Anhalt. Und dieser Tag der Lehre, der dient dazu, das Thema Lehrkonzeption und Qualität in der Lehre in den Fokus zu rücken. Ja, wir haben das unter das Thema Diversität gestellt, und dieses Thema Diversität hat zunehmende Bedeutung im Hochschulkontext. Wir wollen Lehre diversitätssensibel gestalten und insgesamt dafür sorgen, dass mehr Gleichberechtigung, mehr Inklusion passiert, dass Menschen ihren Fähigkeiten entsprechend ausgebildet werden. Und das muss sich eben auch in der Lehre niederschlagen.
0: Im Mittelpunkt stand dabei der gemeinsame Austausch. In kleinen Gruppen entwickelten die Teilnehmenden praxisnahe Konzepte, die den Hochschulalltag für alle zugänglicher machen sollten. Die Ideen entstanden direkt während der Veranstaltung, co-kreativ und mit Blick auf die praktische Umsetzung.
2: Mein Name ist Peter Kiep und ich bin wissenschaftlicher Mitarbeiter. Eine Aufgabe, der ich nachkomme, ist die Auseinandersetzung mit dem Thema Diversity und der Frage, wie können Studierende Chancengerechtigkeit erfahren, da im Studium eine Vielzahl von Diskriminierungen zum Alltag der Studierenden gehören. In dem Vortrag ging es erstmal grundsätzlich darum, aufzuzeigen, wie positionieren sich deutsche Hochschulen, wie sind die Entwicklungen an deutschen Hochschulen, unter welchen Voraussetzungen studieren eigentlich. Genau. Und was können Lehrende tun, um auf verschiedene Bedarfe einzugehen, wie beispielsweise, wie kann ich Studierende, die eine Behinderung haben, die eine gesundheitliche Beeinträchtigung haben, die diskriminiert werden, beispielsweise aufgrund

0: des Geschlechts oder die Rassismuserfahrungen haben? Wie kann ich diese Studierenden sehen und ihnen methodisch, didaktisch gerecht werden?
1: Diversität betrifft viele Bereiche des Hochschullebens. Ziel ist es, Barrieren abzubauen und allen Studierenden gleiche Chancen auf erfolgreiche Teilhabe zu ermöglichen. Dabei geht es aber nicht nur um bauliche Barrierefreiheit, sondern auch um einen respektvollen und offenen Umgang miteinander.
0: Also eine Möglichkeit ist es natürlich, dass sich Studierende gemeinsam diesem Thema annehmen. Das heißt, ein Weg ist immer der Beschwerdeweg, darauf aufmerksam zu machen, das Gespräch zu suchen. Das sind die Möglichkeiten, die die Studierenden haben, ja. Also es gibt verschiedene Versuche, um auch diejenigen zu erreichen, die weniger Interesse an dem Thema haben. Und es gibt auch Menschen, die dann während des Workshops oder während einer Weiterbildung merken, hey, das ist ein Thema, das ist wirklich wichtig, damit sollte ich mich mal auseinandersetzen. Das heißt, es kann immer auch dazu führen, eine Weiterbildung dafür eine gewisse Sensibilität zu erreichen. Aber es gibt auch Menschen, bei denen ganz klar gesagt werden muss, da ist der Weg, der gegangen wird, völlig egal. Wenn jemand kein Interesse an der Thematik hat, wird die Person auch keine Weiterbildung besuchen und sich für diese Themen nicht interessieren.
1: Zum Abschluss präsentierten die Arbeitsgruppen ihre Konzepte in kurzen Elevator-Pitches. Das Publikum entscheidete anschließend, welche Ideen mit dem Lehrpreis der Hochschule Anhalt und einem Preisgeld zur Umsetzung ausgezeichnet werden. Außerdem wurde erstmals der Gleichstellungspreis verliehen.
0: Ein Punkt, den ich sehr, sehr wichtig finde, ist, dass die Professionalisierung von Dozierenden den Aspekt Diversity-Bewusstsein mitdenkt. Das im Idealfall verpflichtend, weil ich denke, dass es gerade mit dem Blick auf Studierende, anders als beispielsweise in der Lehramtsausbildung, wo man 5 Jahre studiert und nochmal anschließend 1,5 Jahre das Staatsexamen macht, es ist gerade in der Arbeit mit Studierenden so, dass Aspekte wie die Auseinandersetzung mit der Lerngruppe, was hat sie für Bedarfe, nicht so ausgebildet wird, wie es an Schulen der Fall ist, weshalb ich mir schon wünschen würde, dass dieses Thema verpflichtender Bestandteil wird der Professionalisierung von Lehrenden.
1: Die Entwicklungen der letzten Jahre zeigen, dass Diversität zu den Top-Themen in deutschen Hochschulen zählt, sagte uns Dr. Peter Kiep. Der Tag der Lehre zeigt also klar und deutlich, die Hochschule Anhalt setzt ein Zeichen für eine vielfältige und inklusive Hochschulkultur. Oft sind es schon kleine Veränderungen, die eine große Wirkung entfalten können, mit neuen Ideen und dem gemeinsamen Engagement von Lehrenden und Studierenden. Wenn sich der Platz rund um den Kemberger Kirchturm in einen mittelalterlichen Markt verwandelt, ist das für viele Besucher längst zu einer festen Tradition geworden. Organisiert wird das Spektakel vom Kemberger Lebzeiten e.V., der auch in diesem Jahr wieder ein abwechslungsreiches Programm für die ganze Familie auf die Beine stellt. Doch wie ist die Idee zu diesem Fest überhaupt entstanden? Und mit wie vielen Gästen wird denn inzwischen gerechnet?
2: Ja, wir sind einfach dazu gekommen. Unser Verein gibt es jetzt ca. 25 Jahre, ich glaube 26 Jahre, genau weiß ich jetzt gar nicht. Und wir haben immer beim Lutherfest teilgenommen. Und dann ist so in dem kleinen Kreis entstanden, haben wir gesagt, ach, das können wir auch. Natürlich nicht ganz so groß wie Luthers Hochzeit, aber im kleinen Rahmen für Kemberg die Möglichkeit. Und da haben wir damit angefangen. Das ist das 23. Fest, was wir machen. Und es wird sehr gut angenommen. Das ist immer so ein bisschen schwierig. Es kommt immer aufs Wetter drauf an. Mal gucken, wie es dieses Jahr wird, weil die Sonne uns ja doch Freude bereitet, aber eben doch auch quält mit der Hitze, die wir haben. Es bewegt sich immer so um die 500 Gäste. Manchmal sind es auch mehr, manchmal weniger. Das ist immer unterschiedlich, weil eben auch viele Teilnehmer da sind, also von anderen Vereinen, die keinen Eintritt zahlen. Und da können wir es natürlich schlecht kalkulieren, also kann ich es schlecht ausrechnen, wie viele Teilnehmer waren, aber so Zahlende sind immer so um die 500, vielleicht mal mehr, mal weniger.
1: Am Samstag erwartete die Besucher ein bunter Mix aus mittelalterlicher Unterhaltung, Musik und Mitmachangeboten. Nach der traditionellen Eröffnung mit dem Kranz hochziehen, laden Händler und Handwerker zum Bummeln ein. Schwertkämpfer zeigen Schaukämpfe und beziehen auch das Publikum mit ein. Während am Abend eine spektakuläre Feuershow den Markttag abrundete. Ein besonderes

0: Highlight in diesem Jahr der Auftritt des Duos Confilius. Mit mittelalterlichen Klängen, Einflüssen aus Skandinavien und den Balken sowie Jonglage und Feuerartistik versprachen die Künstler ein außergewöhnliches Erlebnis. Daneben sorgten Kinderschminken, Torwandschießen und weitere Mitmachaktionen dafür, dass auch die jüngsten Gäste auf ihre Kosten kommen. Musikalisch wird es außerdem beim Paulus-Oratorium der Kemberger und Rother Kantorei. Für das leibliche Wohl wurde während des gesamten Tages gesorgt. Am Abend übernahm schließlich DJ Silvio und lud zum gemeinsamen Feiern auf dem Kirchplatz ein. Den Abschluss des Festwochenendes bildete am Sonntag ein Gottesdienst unter freiem Himmel. Im Anschluss waren die Besucher zum Frühshoppen mit Speckkuchen und musikalischen Begleitungen eingeladen.
1: Das Wetter ist zwar etwas durchwachsen, aber die Feuerwehr sollte es ja gewohnt sein, nass zu werden. 250 Teilnehmerinnen und Teilnehmer trafen sich am vergangenen Wochenende in Preetsch, um beim inzwischen 25. Wittenberger Kreiszeltlager der Jugendfeuerwehr mitzuzelten. Ganze 18 verschiedene Jugendfeuerwehren waren vor Ort, um spannende Aktionen mitzuerleben.
2: Wir starten heute ganz klassisch mit einer Gruppenstaffette, wo sich die Jugendfeuerwehren messen und ihr Erlerntes aus den letzten vergangenen Jahren präsentieren können. Da wird sich gegenseitig angefeuert und motiviert und das macht immer sehr viel Spaß zu sehen, wie die sich dann anfeuern und wie viel Spaß die haben. Und für den Sonntag haben wir einen Orientierungsmarsch geplant. Der geht durch die komplette Ortschaft Preetsch. Das sind ungefähr so 6,3 Kilometer mit verschiedenen Stationen, die sich die Stadt Bad Schmiedeberg ausgedacht hat und das auch komplett organisieren, diesen Orientierungsmarsch. Das ist für den gesamten Sonntag geplant. Und am Montag lassen wir das Ganze so ein bisschen locker ausklingen. Da machen wir ein Spiel ohne Grenzen, was sich auch die einzelnen Städte überlegt haben mit verschiedenen Stationen.
1: Zum 25. Jubiläum ist dieses Jahr aber auch etwas ganz Besonderes für die Jugendlichen geplant. Zusammen mit anderen Behörden findet am Montag der sogenannte Blaulichtnachmittag statt.
2: Am Nachmittag werden wir erstmals einen Blaulichtnachmittag hier im Zeltlager haben, wo uns die Wasserwacht, die Bundeswehr, die Polizei, das Forstamt und das THW unterstützen werden. Die machen dann hier ein paar Stationen, wo die Kinder mal einen Einblick kriegen können, was es noch so gibt in der Blaulichtfamilie.
1: Für die jungen Feuerwehrleute ist das Zeltlager wieder ein Highlight. Hier steht Spaß und Gemeinschaft im Vordergrund. Das scheint bei den Jugendlichen auch anzukommen. Mit viel Vorfreude in den Gesichtern warteten sie gespannt auf die kommenden Tage.
3: Ja, wir freuen uns schon drauf, dass wir auch einfach zusammenwachsen mehr, gerade weil jetzt so viele neu sind auch bei uns, dass wir halt einfach lernen, miteinander gut zu funktionieren und als Team zusammenzuwachsen. Ja.
1: Auch Landrat Christian Tilsch durfte bei der Eröffnungsveranstaltung ein paar Worte an die Feuerwehrleute sprechen. Er betont die Bedeutung der Feuerwehren für die Sicherheit im Landkreis. Nachwuchsarbeit wie das Kreiszeltlager seien enorm wichtig für den Erhalt dieser Behörde.
4: Ich bin froh darüber, dass unser Kreisfeuerwehrverband alle 2 Jahre dieses große Zeltlager organisiert. Im Regelfall so immer um die 200 und mehr Kinder aus dem gesamten Landkreis, die da sind. Und sich mehrere Tage hier miteinander messen, lernen, Kameradschaft erleben und sich so ein bisschen zusammenschweißen, auch mal gucken, was machen andere. Also ich finde das grandios und deswegen unterstützen wir das auch als Landkreis materiell und finanziell, organisatorisch und haben auch jetzt schon wieder darüber gesprochen, wie wir das in 2 Jahren noch ausbauen können und auf dem Weg dahin.
1: Das Ziel der Veranstaltung sei, den Zusammenhalt der Jugendlichen zu fördern und die fachliche Kompetenz zu stärken, so Oliver Hoppe, Kreisbrandleiter des Landkreises Wittenberg. Diese Maßnahmen scheinen auch zu wirken, denn der Nachwuchs in den Ortschaften steht stark.
2: Also ich muss sagen, wir sind, was den Feuerwehrnachwuchs angeht, im Landkreis sehr gut aufgestellt. Wir sind bei den Top 3 im Land dabei, wo wir sagen können, wir haben wirklich eigentlich Probleme, Betreuer zu finden, die den ganzen Nachwuchs ja auch betreuen während der Ausbildung, während solcher Veranstaltungen. Wir sind auf einem sehr, sehr guten Weg, was die Kinderfeuerwehren angeht. Also wir haben auch viele Jugendliche jetzt hier dabei, die in der Kinderfeuerwehr angefangen haben vor 6, 7 Jahren und jetzt hier mit dabei sind. Auch Betreuer, die mal in der Kinderfeuerwehr waren, die jetzt schon Einsätze mitfahren und hier als Betreuer fungieren. Also da sind wir wirklich sehr gut aufgestellt, auch aufgrund dessen, dass wir so tolle Betreuer haben und Kinder- und Jugendwarte im Landkreis. Ohne die wäre das auch gar nicht möglich. Und das ist wirklich sehr toll und da können wir wirklich stolz drauf sein, dass wir da so gut aufgestellt sind.
1: Ob über Familie, Freunde oder über Werbung. Kinder und Jugendliche scheinen ihren Weg zur Feuerwehr zu finden und nicht mehr wegzuwollen.

0: auch wegen Veranstaltungen wie dem Kreiszeltlager. Wenn weiterhin mit so viel Spaß und Hingabe die Aufgaben und Werte der Feuerwehren nahegebracht werden, besteht kein Zweifel für die Sicherheit unserer Zukunft. In der nächsten Woche im Edeka-Markt Anhaltstraße Bitterfeld-Wolfen. 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
0: Eine Nachbarschaft wird doch viel schöner, wenn sich Nachbarn auch kennenlernen und natürlich auch zusammen feiern. Am vergangenen Sonntag fand wieder das inzwischen 23. Sommerfest am Lerchenberg statt. Veranstaltet vom Senioren- und Pflegezentrum sowie den lokalen Wohnungsgesellschaften Vivok und WBG konnten Bewohner und Interessierte vorbeikommen, um das Programm zu genießen. Man wolle mit dem Fest bessere Angebote für die Gegend schaffen und die Bewohner zusammenbringen.
3: Ja, wir machen das seit 20 Jahren, oder mehr als 20 Jahre sind wir schon präsent, gemeinsam mit der Genossenschaft und dem SPZ, weil uns das wichtig ist, dass wir im Quartier für die Bewohner ein Angebot schaffen wollen. Niederschwellig und für jeden erreichbar. Und deswegen finde ich es einen richtigen Ansatz, hier dauerhaft platziert zu werden, beziehungsweise ein Angebot zu unterbreiten für die Bewohner.
0: Am Samstag konnte man sich ein besseres Bild vom Senioren- und Pflegezentrum am Lerchenberg machen. Der Tag der offenen Tür lud dazu ein, die Einrichtung kennenzulernen und sich zu informieren. Das Highlight am Sonntag war dann ein Double des Schlagersängers Wolfgang Petri, der mit seinen Hits überzeugte. Wer hier gefeiert hat, tat sich aber nicht nur selbst etwas Gutes. Unter anderem mit einer Tombola wurden Spenden für einen guten Zweck gesammelt.
3: Ja, wir unterstützen seit Jahren immer Projekte in den einzelnen Wohngebieten. Diesmal ausnahmsweise Wittenberg-West mit dem Nachbarschaftstreff. Aber Ziel ist es, auch die verschiedenen Treffs in den Wohngebieten immer wieder zu unterstützen. Und deswegen geht der diesjährige Tombola-Erlös zugunsten des Nachbarschaftstreffs. Der Hauptpreis ist ein verlängertes Wochenende an der Ostsee in Koserow. Und da sind wir ganz stolz drauf, sind unsere eigenen Ferienwohnungen, die wir damit im Angebot haben.
0: Die Tombola war aber nicht die einzige Möglichkeit, etwas Gutes zu tun. Ein ganz besonderer Bücherstand lockte zum Mitlesen für einen guten Zweck.
3: Den Bücherstand haben wir auch schon seit über 20 Jahren, wo wir auch wieder diese Einnahmen spenden werden. Und jeder Bewohner, der bei uns wohnt, kann immer alte Bücher abgeben. Und dadurch, dass man ein- und auszieht aus den Wohnungen, bleibt immer wieder was übrig. Und wir stellen das dann anderen Personen zur Verfügung, die diese Spenden wieder dann uns zukommen lassen können. Und wir stellen das wieder einem Zweck zur Verfügung im Quartier. Irgendwann. Entweder sind es Bänke, sind Spieleinrichtungen, was auch immer. Und wir suchen jedes Jahr eine neue Zielrichtung, was wir damit verfolgen können.
0: Mit dieser Veranstaltung scheint die WBG aber noch nicht genug vom Feiern zu haben. Man wolle solche Angebote in allen Quartieren schaffen, um die Menschen vor Ort zusammenzubringen.
3: Für uns ist es wichtig, dass wir in jedem Quartier ein Angebot für die Bewohner schaffen. Wir werden auch im Dreunischen Bach Ende des Jahres da nochmal nach außen hin in die Wahrnehmbarkeit gehen. Einfach

0: um den Leuten was anzubieten. Also Rönnscherbach, Lerchenberg ist nochmal separat. Dann hier oben Lerchenberg ist wichtig, dass in jedem Quartier Veranstaltungen stattfinden. Dass man sozusagen aus der Anonymität rauskommt und aus der Wohnung und mal die Nachbarschaften kennenlernt. Deswegen versuchen wir das überall dezentral zu organisieren. Und diesen Weg verfolgen wir seit Jahren und versuchen das auch fortzusetzen. Und ich denke, das ist ein ganz guter Weg und die Resonanz gibt uns scheinbar doch recht.
1: Bei dem Sommerfest am Lerchenberg scheinen alle Gäste auf ihre Kosten gekommen zu sein. Ob Schlagerfans, Hüpfburgen-Enthusiasten oder Lesewürmer, hier wurden alle bestens versorgt. Die weiteren Projekte geben sicherlich auch einen Grund zu feiern. Wittenberger Einwohner dürfen also gespannt bleiben, was da alles noch auf sie zukommt.
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3: Die beiden jungen Fischadler im Fischadlerhorst am Muldestausee trainieren eifrig ihre Flugmuskulatur. Das Weibchen ist dabei stets in der Nähe, um die Kleinen zu beobachten und zu beschützen. Zwischen den intensiven Übungseinheiten gönnen sich die Jungen eine Pause. Nach dem Training wird ausgiebig geruht, um Kraft für die nächsten Herausforderungen zu sammeln. Unterdessen bringt das Männchen weiterhin zuverlässig Fisch zum Horst, wie hier bei einem anderen Fischadler am Beetsee in Brandenburg zu sehen ist. In den kommenden Tagen rechnet man mit den ersten Flugversuchen der beiden Jungvögel. Wer das aktuelle Ferienprogramm im Haus am See in Schleiz besucht, hat die einmalige Chance, diesen ersten Start live zu erleben und auf dem großen Bildschirm im Haus am See in Muldestausee mitzuverfolgen. Genauere Infos zum Ferienprogramm findet man unter www.informationszentrum-hausamsee-schleiz.de.
4: Im historischen Stadtkern von Aschersleben entsteht auf einer rund 3400 Quadratmeter großen Fläche der Neubau des Amtsgerichtes. Den ersten Spatenstich für das Bauprojekt setzten am 3. Juli Sachsen-Anhalts Finanzminister Michael Richter sowie die Ministerin für Justiz und Verbraucherschutz Franziska Weidinger.
5: Hier finden ungefähr dann 60 Bedienstete des Amtsgerichts Aschersleben dann ihr neues Büro zu Hause, kann man sagen, in modernen Räumen mit neuester Technik, E-Aktensystem und allem, was dazugehört, für was ein Amtsgericht so braucht. Zugleich kommen die Kollegen, die bei der Außenstelle Staßfurt auch das zentrale Mahngericht für uns bearbeiten, kommen dann auch hier mit her und da wird ein zentraler Standort wieder geschaffen. Außerdem wird der soziale Dienst der Justiz, der sich mit Straffälligenhilfe und ähnlichen Opferschutzbelangen beschäftigt, hier auch ein paar Büros haben. Das sind ungefähr 6 Sozialarbeiter, die hier mit im Amtsgericht ihr Zuhause finden werden.
4: Derzeit befindet sich das Amtsgericht noch am westlichen Stadtrand. Mit dem Umzug an den neuen Standort an der Darre rückt das Gericht künftig in das Herz der Stadt. Dadurch soll nicht nur die Erreichbarkeit verbessert, sondern auch die Aschersleben Innenstadt nachhaltig belebt werden.
6: Wir reden ja nicht nur von einem Amtsgericht, sondern von einem Mahngericht auch, ein zentrales Mahngericht, was für 3 Länder zuständig ist, nämlich Thüringen und Sachsen und natürlich Sachsen-Anhalt. Der soziale Dienst kommt hier noch rein. Es wird belebt, wenn wir werden über 70 Mitarbeiter haben. Aber wichtig ist ja auch das, was sozusagen dann auch täglich hier mit in das Gericht hineinkommt und auch historisch sicherlich sehr wertvoll. Und ich denke, für die Stadt ein wirklich wichtiges Gebäude. Und ich gehe auch davon aus, dass das auch entsprechend hier angenommen wird.
4: Realisiert wird das Bauvorhaben von der Immobilien- und Projektmanagementgesellschaft Sachsen-Anhalt im Auftrag des Landes. Dem Bau vorausgegangen war ein städtebaulicher Wettbewerb, aus dem 3 Entwürfe hervorgingen.
7: Hier konnte sich ein Entwurf durchsetzen, der dem Ambiente bzw. auch dem Anspruch der ältesten Stadt Sachsen-Anhalts hier im Zentrum durchaus gerecht wird. Wir haben sehr viel Wert darauf gelegt, dass es eine umgebungsangepasste Bebauung ist, sprich was die Höhen des Gebäudes angeht. Wir haben geschaut, dass wir die ehemaligen bzw. historisch gewachsenen Straßenzüge aufnehmen und das, was auch in der vergangenen Zeit, bevor dieser Standort hier zerstört worden ist, wieder aufgebaut wird, sodass das Stadtbild sich dann auch erweitert bzw. nochmal belebt wird durch das, was wir errichten.
4: Neben dem Amtsgericht werden dort auch das zentrale Mahngericht für Sachsen-Anhalt sowie für die Freistaaten Sachsen und Thüringen sowie der Soziale Dienst der Justiz für Aschersleben und Staßfurt untergebracht. Gleichzeitig steht ein energieeffizienter und klimafreundlicher Bau im Mittelpunkt der Planungen.
7: Das Land Sachsen-Anhalt hat ja sowieso das Ziel, ich glaube bis 2045 oder sogar schon bis 2040 alle Immobilien klimaneutral zu betreiben. Natürlich, wenn wir neu bauen, haben wir das im Blick. Sehen Sie es mir bitte nach, unsere Planungen laufen dazu gerade an. Aber wir haben natürlich vor, Solarstrom zu nutzen, wo Aschersleben ja auch mit der hiesigen Wohnungsbaugesellschaft eine Vorreiterrolle übernommen hat. Dem können wir nicht ganz folgen, aber wir werden dieses Thema auch für uns aufnehmen, dass wir Photovoltaik berücksichtigen. Wir schauen, dass wir natürlich Baustoffe verwenden, die auch recyclingfähig sind. Wir schauen, dass wir das Objekt vernünftig dämmen, dass wir nicht so viel Heizenergie hier verbrauchen oder auch in warmen Tagen, wie wir es jetzt gerade haben, ein vernünftiges Raumklima hier erzeugen können und das auf einem energetisch vernünftigen Niveau.
4: Für einige Überraschungen sorgten die archäologischen Untersuchungen auf dem Baugelände. Dabei wurden rund 500 Befunde dokumentiert, die wertvolle Einblicke in die Geschichte des Areals liefern.
8: Wir haben hier durch verschiedene Zeitstellungen was gefunden. Also nicht nur das, was erwartet wurde, sprich aus dem Mittelalter und jünger, sondern eben auch aus älteren Horizonten. Und das Tolle hier war, dass wir aus der römischen Kaiserzeit noch Siedlungsnachweise nachweisen konnten. Sprich, römische Kaiserzeit heißt 2. bis 3. Jahrhundert nach Christus hier in der Region, also hier bei dem Fundplatz. Da sonst sind wir immer ein bisschen, sagen wir mal, zwischen 0 und 4. Jahrhundert, aber hier so 2. bis 3. Jahrhundert nach Christus. Und da konnten wir einen Siedlungsplatz schon nachweisen. Also vor der mittelalterlichen Besiedlung noch mehrere hundert Jahre vorher diesen Siedlungsplatz aus der römischen Kaiserzeit mit Siedlungsgruben, mit einem Grubenhaus, mit Webgewichten. Also man konnte im Prinzip hier noch sehen, wie da mal eine Stoffbahn hergestellt wurde auf einem Webstuhl. Also wir haben zum Beispiel einen kleinen Fingerring aus Glas, aber eben auch die angesprochenen Webgewichte und ja, es ist querbeet alles Mögliche dabei. Es ist jetzt nicht das super Highlight, also wir haben kein Gold. Die Frage kommt ja immer, habt ihr Gold gefunden? Das haben wir in diesem Fall nicht, aber es ist ein schönes, breites Spektrum und das ist eigentlich für uns spannender als so ein ganz besonderer, wo uns natürlich immer, wir freuen uns über tolle Funde, aber das breite Spektrum macht eigentlich das aus, weil wir damit datieren können, weil wir damit die Befunde ansprechen können und das ist das ganz Wichtige.
4: Auch die Stadt Aschersleben blickt optimistisch auf den bevorstehenden Baubeginn. Oberbürgermeister Steffen Amme erhofft sich durch den neuen Standort zusätzliche Impulse für die Innenstadt.
9: Wir hoffen, dass sich das neue Justizgebäude natürlich dann auch in das städtebauliche Bild einprägt und einfügt. Und das war auch von Anfang an unser Ansinnen, gemeinsam mit dem Land hier diesen städtebaulichen Wettbewerb vorzuschalten. Das haben wir auch getan und insofern bin ich mir ziemlich sicher, dass es sich städtebaulich gut in die Historie der ältesten Stadt auch einfügt. Auf der anderen Seite sind wir natürlich sehr stolz, dass dieses Gebäude hier mitten in der Innenstadt errichtet wird, weil es schafft nicht nur Arbeitsplätze. Wir gehen auch ganz stark davon aus, dass es nachhaltig auch zur Stärkung der Kaufkraft in der Innenstadt beiträgt, dass die Mitarbeiterinnen und Mitarbeiter den Weg auch in die Innenstadt finden zum Einkaufen, zum Essen, aber natürlich auch den einen oder anderen Bürger, der einen Termin im Amtsgericht dann zukünftig hat, auch noch etwas verweilen wird in der Innenstadt. Das erhoffen wir uns natürlich sehr stark. Nicht nur, dass dieses Gebäude hier an dieser Stelle entsteht, dass die Baulücke geschlossen wird, sondern dass natürlich dann auch letztendlich nachhaltig etwas für die Innenstadt dabei rausspringt, unter anderem Stärkung der Kaufkraft.
4: Die endgültigen Baukosten lassen sich derzeit noch nicht beziffern. Nach aktuellem Planungsstand soll das neue Amtsgericht zwischen 2029 und 2030 fertiggestellt werden.
6: Gehen Sie von einem mittleren zweistelligen Millionenbetrag aus und dann wollen wir mal gucken, wie schnell wir jetzt anfangen können, dass wir dann auch, sage ich mal, einen überschaubaren Zeitraum, die auch etwas Vorsicht ja dann hier auch übergeben können.
4: Mit dem Neubau erhält Aschersleben nicht nur ein modernes und nachhaltiges Gerichtsgebäude, das Projekt soll zugleich einen wichtigen Beitrag zur weiteren Entwicklung der Innenstadt leisten und diese langfristig attraktiv

Bodenfackeln bringt Ontras nur zum Einsatz, wenn, so wie in diesem Fall, das Gas nicht im Vorfeld vollständig entfernt werden kann. Der Klimaeffekt des beim Abfackeln entstehenden CO2 ist circa 10-mal geringer im Vergleich zum sonst üblichen Ausblasen des Erdgases. Ontras stellt in der Region bestehende Erdgasleitungen auf den Transport von reinem Wasserstoff um. Eines der wichtigsten Teilstücke im Kernnetz führt über knapp 400 Kilometer von Lubmin an der Ostsee direkt bis nach Bobbau. Gleich neben der Verdichterstation Bobbau entsteht eine neue Wasserstoff-Gasdruck-Regel- und Messanlage. Sie dient als technologische Einheit zur Übernahme von Wasserstoff aus dem Netz, unter anderem der Jagal-Leitung.

0: Vielfalt, Chancengleichheit und Barrierefreiheit. Diese Themen standen beim diesjährigen Tag der Lehre der Hochschule Anhalt im Mittelpunkt. Unter dem Motto »Kleine Schritte, große Wirkung« kamen Lehrende und Studierende im Kloster Bernburg zusammen, um gemeinsam neue Ideen für eine inklusive Hochschullehre zu entwickeln. Den Auftakt bildete ein Fachvortrag zum Thema Diversity Competence. Anschließend beschäftigten sich die Teilnehmenden in Workshops mit Fragen rund um barrierefreie Lehre, unbewusste Vorurteile und die Gestaltung inklusiver Lehrräume.
1: Ja, wir sind in unserem Kloster in Bernburg, eine ganz tolle Location, und wir begehen heute den Tag der Lehre an der Hochschule Anhalt. Und dieser Tag der Lehre, der dient dazu, das Thema Lehrkonzeption und Qualität in der Lehre in den Fokus zu rücken. Ja, wir haben das unter das Thema Diversität gestellt, und dieses Thema Diversität hat zunehmende Bedeutung im Hochschulkontext. Wir wollen Lehre diversitätssensibel gestalten und insgesamt dafür sorgen, dass mehr Gleichberechtigung, mehr Inklusion passiert, dass Menschen ihren Fähigkeiten entsprechend ausgebildet werden. Und das muss sich eben auch in der Lehre niederschlagen.
0: Im Mittelpunkt stand dabei der gemeinsame Austausch. In kleinen Gruppen entwickelten die Teilnehmenden praxisnahe Konzepte, die den Hochschulalltag für alle zugänglicher machen sollten. Die Ideen entstanden direkt während der Veranstaltung, co-kreativ und mit Blick auf die praktische Umsetzung.
2: Mein Name ist Peter Kiep und ich bin wissenschaftlicher Mitarbeiter. Eine Aufgabe, der ich nachkomme, ist die Auseinandersetzung mit dem Thema Diversity und der Frage, wie können Studierende Chancengerechtigkeit erfahren, da im Studium eine Vielzahl von Diskriminierungen zum Alltag der Studierenden gehören. In dem Vortrag ging es erstmal grundsätzlich darum, aufzuzeigen, wie positionieren sich deutsche Hochschulen, wie sind die Entwicklungen an deutschen Hochschulen, unter welchen Voraussetzungen studieren eigentlich. Genau. Und was können Lehrende tun, um auf verschiedene Bedarfe einzugehen, wie beispielsweise, wie kann ich Studierende, die eine Behinderung haben, die eine gesundheitliche Beeinträchtigung haben, die diskriminiert werden, beispielsweise aufgrund des Geschlechts oder die Rassismuserfahrungen haben, wie kann ich diese Studierenden sehen und ihnen methodisch, didaktisch gerecht werden?
0: Diversität betrifft viele Bereiche des Hochschullebens. Ziel ist es, Barrieren abzubauen und allen Studierenden gleiche Chancen auf erfolgreiche Teilhabe zu ermöglichen. Dabei geht es aber nicht nur um bauliche Barrierefreiheit, sondern auch um einen respektvollen und offenen Umgang miteinander.
2: Also eine Möglichkeit ist es natürlich, dass sich Studierende gemeinsam diesem Thema annehmen.

0: nehmen. Das heißt, ein Weg ist immer der Beschwerdeweg, darauf aufmerksam zu machen, das Gespräch zu suchen. Das sind die Möglichkeiten, die die Studierenden haben, ja. Also es gibt verschiedene Versuche, um auch diejenigen zu erreichen, die weniger Interesse an dem Thema haben. Und es gibt auch Menschen, die dann während des Workshops oder während einer Weiterbildung merken, hey, das ist ein Thema, das ist wirklich wichtig, damit sollte ich mich mal auseinandersetzen. Das heißt, es kann immer auch dazu führen, eine Weiterbildung dafür eine gewisse Sensibilität zu erreichen. Aber es gibt auch Menschen, bei denen ganz klar gesagt werden muss, da ist der Weg, der gegangen wird, völlig egal. Wenn jemand kein Interesse an der Thematik hat, wird die Person auch keine Weiterbildung besuchen und sich für diese Themen nicht interessieren.
1: Zum Abschluss präsentierten die Arbeitsgruppen ihre Konzepte in kurzen Elevator-Pitches. Das Publikum entscheidete anschließend, welche Ideen mit dem Lehrpreis der Hochschule Anhalt und einem Preisgeld zur Umsetzung ausgezeichnet werden. Außerdem wurde erstmals der Gleichstellungspreis verliehen.
0: Ein Punkt, den ich sehr, sehr wichtig finde, ist, dass die Professionalisierung von Dozierenden den Aspekt Diversity-Bewusstsein mitdenkt. Das im Idealfall verpflichtend, weil ich denke, dass es gerade mit dem Blick auf Studierende, anders als beispielsweise in der Lehramtsausbildung, wo man 5 Jahre studiert und nochmal anschließend 1,5 Jahre das Staatsexamen macht, es ist gerade in der Arbeit mit Studierenden so, dass Aspekte wie die Auseinandersetzung mit der Lerngruppe, was hat sie für Bedarfe, nicht so ausgebildet wird, wie es an Schulen der Fall ist, weshalb ich mir schon wünschen würde, dass dieses Thema verpflichtender Bestandteil wird der Professionalisierung von Lehrenden.
1: Die Entwicklungen der letzten Jahre zeigen, dass Diversität zu den Top-Themen in deutschen Hochschulen zählt, sagte uns Dr. Peter Kiep. Der Tag der Lehre zeigt also klar und deutlich: Die Hochschule Anhalt setzt ein Zeichen für eine vielfältige und inklusive Hochschulkultur. Oft sind es schon kleine Veränderungen, die eine große Wirkung entfalten können. Mit neuen Ideen und dem gemeinsamen Engagement von Lehrenden und Studierenden. Wenn sich der Platz rund um den Kemberger Kirchturm in einen mittelalterlichen Markt verwandelt, ist das für viele Besucher längst zu einer festen Tradition geworden. Organisiert wird das Spektakel vom Kemberger Lebzeiten e.V., der auch in diesem Jahr wieder ein abwechslungsreiches Programm für die ganze Familie auf die Beine stellt. Doch wie ist die Idee zu diesem Fest überhaupt entstanden? Und mit wie vielen Gästen wird denn inzwischen gerechnet?
2: Ja, wir sind einfach dazu gekommen. Unser Verein gibt es jetzt ca. 25 Jahre, ich glaube 26 Jahre, genau weiß ich jetzt gar nicht. Und wir haben immer beim Lutherfest teilgenommen. Und dann ist so in dem kleinen Kreis entstanden, haben wir gesagt, ach, das können wir auch. Natürlich nicht ganz so groß wie Luthers Hochzeit, aber im kleinen Rahmen für Kemberg die Möglichkeit. Und da haben wir damit angefangen. Das ist das 23. Fest, was wir machen. Und es wird sehr gut angenommen. Das ist immer so ein bisschen schwierig. Es kommt immer aufs Wetter drauf an. Mal gucken, wie es dieses Jahr wird, weil die Sonne uns ja doch Freude bereitet, aber eben doch auch quält mit der Hitze, die wir haben. Es bewegt sich immer so um die 500 Gäste. Manchmal sind es auch mehr, manchmal weniger. Das ist immer unterschiedlich, weil eben auch viele Teilnehmer da sind, also von anderen Vereinen, die keinen Eintritt zahlen. Und da können wir es natürlich schlecht kalkulieren, also kann ich es schlecht ausrechnen, wie viele Teilnehmer waren, aber so Zahlende sind immer so um die 500, vielleicht mal mehr, mal weniger.
1: Am Samstag erwartete die Besucher ein bunter Mix aus mittelalterlicher Unterhaltung, Musik und Mitmachangeboten. Nach der traditionellen Eröffnung mit dem Kranz hochziehen, laden Händler und Handwerker zum Bummeln ein. Schwertkämpfer zeigen Schaukämpfe und beziehen auch das Publikum mit ein. Während am Abend eine spektakuläre Feuershow den Markttag abrundete. Ein besonderes Highlight in diesem Jahr, der Auftritt des Duos Confilius. Mit mittelalterlichen Klängen, Einflüssen aus Skandinavien und den Balken sowie Jonglage und Feuerartistik versprachen die Künstler ein außergewöhnliches Erlebnis. Daneben sorgten Kinderschminken, Torwandschießen und weitere Mitmachaktionen dafür, dass auch die jüngsten Gäste auf ihre Kosten kommen. Musikalisch wird es außerdem beim Paulus-Oratorium der Kemberger und Rother-Kantorei. Für das leibliche Wohl wurde während des gesamten Tages gesorgt. Am Abend übernahm schließlich DJ Silvio und lud zum gemeinsamen Feiern auf dem Kirchplatz ein. Den Abschluss des Festwochenendes bildete am Sonntag ein Gottesdienst unter freiem Himmel. Im Anschluss waren die Besucher zum Frühshoppen mit Speckkuchen und musikalischen Begleitungen eingeladen.
3: Das Wetter ist zwar etwas durchwachsen, aber die Feuerwehr sollte es ja gewohnt sein, nass zu werden. 250 Teilnehmerinnen und Teilnehmer trafen sich am vergangenen Wochenende in Preetsch, um beim inzwischen 25. Wittenberger Kreiszeltlager der Jugendfeuerwehr mitzuzelten. Ganze 18 verschiedene Jugendfeuerwehren waren vor Ort, um spannende Aktionen mitzuerleben.
4: Wir starten heute ganz klassisch mit einer Gruppenstaffette, wo sich die Jugendfeuerwehren messen und ihr Erlerntes aus den letzten vergangenen Jahren präsentieren können. Dann wird sie gegenseitig angefeuert und motiviert und das macht immer sehr viel Spaß zu sehen, wie die sich dann anfeuern und wie viel Spaß die haben. Und für den Sonntag haben wir einen Orientierungsmarsch geplant. Der geht durch die komplette Ortschaft Preetsch. Das sind ungefähr so 6,3 Kilometer mit verschiedenen Stationen, die sich die Stadt Bad Schmiedeberg ausgedacht hat und das auch komplett organisieren, diesen Orientierungsmarsch. Das ist für den gesamten Sonntag geplant. Und am Montag lassen wir das Ganze so ein bisschen locker ausklingen. Da machen wir ein Spiel ohne Grenzen, was sich auch die einzelnen Städte überlegt haben mit verschiedenen Stationen.
3: Zum 25. Jubiläum ist dieses Jahr aber auch etwas ganz Besonderes für die Jugendlichen geplant. Zusammen mit anderen Behörden findet am Montag der sogenannte Blaulichtnachmittag statt.
4: Am Nachmittag werden wir erstmals einen Blaulichtnachmittag hier im Zeltlager haben, wo uns die Wasserwacht, die Bundeswehr, die Polizei, das Forstamt und das THW unterstützen werden. Die machen dann hier ein paar Stationen, wo die Kinder mal einen Einblick kriegen können, was es noch so gibt in der Blaulichtfamilie.
3: Für die jungen Feuerwehrleute ist das Zeltlager wieder ein Highlight. Hier steht Spaß und Gemeinschaft im Vordergrund. Das scheint bei den Jugendlichen auch anzukommen. Mit viel Vorfreude in den Gesichtern warteten sie gespannt auf die kommenden Tage.
5: Ja, wir freuen uns schon drauf, dass wir auch einfach zusammenwachsen mehr, gerade weil jetzt so viele neu sind auch bei uns, dass wir halt einfach lernen, miteinander gut zu funktionieren und als Team zusammenzuwachsen. Ja.
3: Auch Landrat Christian Tilsch durfte bei der Eröffnungsveranstaltung ein paar Worte an die Feuerwehrleute sprechen. Er betont die Bedeutung der Feuerwehren für die Sicherheit im Landkreis. Nachwuchsarbeit wie das Kreiszeltlager seien enorm wichtig für den Erhalt dieser Behörde.
6: Ich bin froh darüber, dass unser Kreisfeuerwehrverband alle 2 Jahre dieses große Zeltlager organisiert. Im Regelfall so immer um die 200 und mehr Kinder aus dem gesamten Landkreis, die da sind. Und sich mehrere Tage hier miteinander messen, lernen, Kameradschaft erleben und sich so ein bisschen zusammenschweißen, auch mal gucken, was machen andere. Also ich finde das grandios und deswegen unterstützen wir das auch als Landkreis materiell und finanziell, organisatorisch und haben auch jetzt schon wieder darüber gesprochen, wie wir das in 2 Jahren noch ausbauen können und auf dem Weg dahin.
3: Das Ziel der Veranstaltung sei, den Zusammenhalt der Jugendlichen zu fördern und die fachliche Kompetenz zu stärken, so Oliver Hoppe, Kreisbrandleiter des Landkreises Wittenberg. Diese Maßnahmen scheinen auch zu wirken, denn der Nachwuchs in den Ortschaften steht stark.
4: Also ich muss sagen, wir sind, was den Feuerwehrnachwuchs angeht, im Landkreis sehr gut aufgestellt. Wir sind bei den Top 3 im Land dabei, wo wir sagen können, wir haben wirklich eigentlich Probleme, Betreuer zu finden, die den ganzen Nachwuchs ja auch betreuen während der Ausbildung, während solcher Veranstaltungen. Wir sind auf einem sehr, sehr guten Weg, was die Kinderfeuerwehren angeht. Also wir haben auch viele Jugendliche jetzt hier dabei, die in der Kinderfeuerwehr angefangen haben vor 6, 7 Jahren und jetzt hier mit dabei sind. Auch Betreuer, die mal in der Kinderfeuerwehr waren, die jetzt schon Einsätze mitfahren und hier als Betreuer fungieren. Also da sind wir wirklich sehr gut aufgestellt, auch aufgrund dessen, dass wir so tolle Betreuer haben und Kinder- und Jugendwarte im Landkreis. Ohne die wäre das auch gar nicht möglich. Und das ist wirklich sehr toll und da können wir wirklich stolz drauf sein, dass wir da so gut aufgestellt sind.
3: Ob über Familie, Freunde oder über Werbung. Kinder und Jugendliche scheinen ihren Weg zur Feuerwehr zu finden und nicht mehr wegzuwollen. Auch wegen Veranstaltungen wie dem Kreiszeltlager. Wenn weiterhin mit so viel Spaß und Hingabe die Aufgaben und Werte der Feuerwehren nahegebracht werden, besteht kein Zweifel für die Sicherheit unserer Zukunft. 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
3: Eine Nachbarschaft wird doch viel schöner, wenn sich Nachbarn auch kennenlernen und natürlich auch zusammen feiern. Am vergangenen Sonntag fand wieder das inzwischen 23. Sommerfest am Lerchenberg statt. Veranstaltet vom Senioren- und Pflegezentrum sowie den lokalen Wohnungsgesellschaften Vivok und WBG konnten Bewohner und Interessierte vorbeikommen, um das Programm zu genießen. Man wolle mit dem Fest bessere Angebote für die Gegend schaffen und die Bewohner zusammenbringen.
9: Ja, wir machen das seit 20 Jahren, oder mehr als 20 Jahre sind wir schon präsent, gemeinsam mit der Genossenschaft und dem SPZ, weil uns das wichtig ist, dass wir im Quartier für die Bewohner ein Angebot schaffen wollen. Niederschwellig und für jeden erreichbar. Und deswegen finde ich es einen richtigen Ansatz, hier dauerhaft platziert zu werden, beziehungsweise ein Angebot zu unterbreiten für die Bewohner.
3: Am Samstag konnte man sich ein besseres Bild vom Senioren- und Pflegezentrum am Lerchenberg machen. Der Tag der offenen Tür lud dazu ein, die Einrichtung kennenzulernen und sich zu informieren. Das Highlight am Sonntag war dann ein Jubel des Schlagersängers Wolfgang Petri, der mit seinen Hits überzeugte. Wer hier gefeiert hat, tat sich aber nicht nur selbst etwas Gutes. Unter anderem mit einer Tombola wurden Spenden für einen guten Zweck gesammelt.
9: Ja, wir unterstützen seit Jahren immer Projekte an den einzelnen Wohngebieten. Diesmal ausnahmsweise Wittenberg-West mit dem Nachbarschaftstreff. Aber Ziel ist es auch, die verschiedenen Treffs in den Wohngebieten immer wieder zu unterstützen. Und deswegen geht der diesjährige Tombola-Erlös zugunsten des Nachbarschaftstreffs. Der Hauptpreis ist ein verlängertes Wochenende an der Ostsee in Kosovo. Und da sind wir ganz stolz drauf, sind unsere eigenen Ferienwohnungen, die wir damit ein Angebot haben.
3: Die Tombola war aber nicht die einzige Möglichkeit, etwas Gutes zu tun. Ein ganz besonderer Bücherstand lockte zum Mitlesen für einen guten Zweck.
9: Den Bücherstand haben wir auch schon seit über 20 Jahren, wo wir auch wieder diese Einnahmen spenden werden. Und jeder Bewohner, der bei uns wohnt, kann immer alte Bücher abgeben. Und dadurch, dass man ein- und auszieht aus den Wohnungen, bleibt immer wieder was übrig. Und wir stellen das dann anderen Personen zur Verfügung, die diese Spenden wieder dann uns zukommen lassen können. Und wir stellen das wieder einem Zweck zur Verfügung im Quartier. Irgendwas. Entweder sind es Bänke, sind Spieleinrichtungen, was auch immer. Und wir suchen jedes Jahr eine neue Zielrichtung, was wir damit verfolgen können.
3: Mit dieser Veranstaltung scheint die WBG aber noch nicht genug vom Feiern zu haben. Man wolle solche Angebote in allen Quartieren schaffen, um die Menschen vor Ort zusammenzubringen.
9: Für uns ist es wichtig, dass wir in jedem Quartier ein Angebot für die Bewohner schaffen. Wir werden auch im Dreunschen Bach Ende des Jahres da nochmal nach außen hin in die Wahrnehmbarkeit gehen, einfach um den Leuten was anzubieten. Also Dreunschen Bach, Lerchenberg ist nochmal separat. Dann hier oben Lerchenberg ist wichtig, dass in jedem Quartier Veranstaltungen stattfinden. Dass man sozusagen aus der Anonymität rauskommt und aus der Wohnung und mal die Nachbarschaften kennenlernt. Deswegen versuchen wir das überall dezentral zu organisieren. Und diesen Weg verfolgen wir seit Jahren und versuchen das auch fortzusetzen. Und ich denke, das ist ein ganz guter Weg und die Resonanz gibt uns scheinbar doch recht.
3: Bei dem Sommerfest am Lerchenberg scheinen alle Gäste auf ihre Kosten gekommen zu sein. Ob Schlagerfans, Hüpfburgenenthusiasten oder Lesewürmer, hier wurden alle bestens versorgt. Die weiteren Projekte geben sicherlich auch einen Grund zu feiern. Wittenberger Einwohner dürfen also gespannt bleiben, was da alles noch auf sie zukommt.
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10: Die beiden jungen Fischadler im Fischadlerhorst am Muldestausee trainieren eifrig ihre Flugmuskulatur. Das Weibchen ist dabei stets in der Nähe, um die Kleinen zu beobachten und zu beschützen. Zwischen den intensiven Übungseinheiten gönnen sich die Jungen eine Pause. Nach dem Training wird ausgiebig geruht, um Kraft für die nächsten Herausforderungen zu sammeln. Unterdessen bringt das Männchen weiterhin zuverlässig Fisch zum Horst, wie hier bei einem anderen Fischadler am Beetsee in Brandenburg zu sehen ist. In den kommenden Tagen rechnet man mit den ersten Flugversuchen der beiden Jungvögel. Wer das aktuelle Ferienprogramm im Haus am See in Schleiz besucht, hat die einmalige Chance, diesen ersten Start live zu erleben und auf dem großen Bildschirm im Haus am See in Muldestausee mitzuverfolgen. Genauere Infos zum Ferienprogramm findet man unter www.informationszentrum-hausamsee-schleiz.de.
11: Im historischen Stadtkern von Aschersleben entsteht auf einer rund 3400 Quadratmeter großen Fläche der Neubau des Amtsgerichtes. Den ersten Spatenstich für das Bauprojekt setzten am 3. Juli Sachsen-Anhalts Finanzminister Michael Richter sowie die Ministerin für Justiz und Verbraucherschutz Franziska Weidinger.
12: Hier finden ungefähr dann 60 Bedienstete des Amtsgerichts Aschersleben dann ihr neues Büro zu Hause, kann man sagen, in modernen Räumen mit neuester Technik, E-Aktensystem und allem, was dazugehört, für was ein Amtsgericht so braucht. Zugleich kommen die Kollegen, die bei der Außenstelle Staßfurt auch das zentrale Mahngericht für uns bearbeiten, kommen dann auch hier mit her und da wird ein zentraler Standort wieder geschaffen. Außerdem wird der soziale Dienst der Justiz, der sich mit Straffälligenhilfe und ähnlichen Opferschutzbelangen beschäftigt, hier auch ein paar Büros haben. Das sind ungefähr 6 Sozialarbeiter, die hier mit im Amtsgericht ihr Zuhause finden werden.
11: Derzeit befindet sich das Amtsgericht noch am westlichen Stadtrand. Mit dem Umzug an den neuen Standort an der Darre rückt das Gericht künftig in das Herz der Stadt. Dadurch soll nicht nur die Erreichbarkeit verbessert, sondern auch die Aschersleben Innenstadt nachhaltig belebt werden.
13: Wir reden ja nicht nur von einem Amtsgericht, sondern von einem Mahngericht auch, ein zentrales Mahngericht, was für 3 Länder zuständig ist, nämlich Thüringen und Sachsen und natürlich Sachsen-Anhalt. Der soziale Dienst kommt hier noch rein. Es wird belebt, wenn wir werden über 70 Mitarbeiter haben. Aber wichtig ist ja auch das, was sozusagen dann auch täglich hier mit in das Gericht hineinkommt und auch historisch sicherlich sehr wertvoll. Und ich denke, für die Stadt ein wirklich wichtiges Gebäude. Und ich gehe auch davon aus, dass das auch entsprechend hier angenommen wird.
11: Realisiert wird das Bauvorhaben von der Immobilien- und Projektmanagementgesellschaft Sachsen-Anhalt im Auftrag des Landes. Dem Bau vorausgegangen war ein städtebaulicher Wettbewerb, aus dem 3 Entwürfe hervorgingen.
14: Hier konnte sich ein Entwurf durchsetzen, der dem Ambiente bzw. auch dem Anspruch der ältesten Stadt Sachsen-Anhalts hier im Zentrum durchaus gerecht wird. Wir haben sehr viel Wert darauf gelegt, dass es eine umgebungsangepasste Bebauung ist, sprich was die Höhen des Gebäudes angeht. Wir haben geschaut, dass wir die ehemaligen bzw. historisch gewachsenen Straßenzüge aufnehmen und das, was auch in der vergangenen Zeit, bevor dieser Standort hier zerstört worden ist, wieder aufgebaut wird, sodass das Stadtbild sich dann auch erweitert bzw. nochmal belebt wird durch das, was wir errichten.
11: Neben dem Amtsgericht werden dort auch das zentrale Mahngericht für Sachsen-Anhalt sowie für die Freistaaten Sachsen und Thüringen sowie der soziale Dienst der Justiz für Aschersleben und Staßfurt untergebracht. Gleichzeitig steht ein energieeffizienter und klimafreundlicher Bau im Mittelpunkt der Planungen.
14: Das Land Sachsen-Anhalt hat ja sowieso das Ziel, ich glaube bis 2045 oder sogar schon bis 2040 alle Immobilien klimaneutral zu betreiben. Natürlich, wenn wir neu bauen, haben wir das im Blick. Sehen Sie es mir bitte nach, unsere Planungen laufen dazu gerade an, aber wir haben natürlich vor, Solarstrom zu nutzen, wo Aschersleben ja auch mit der hiesigen Wohnungsbaugesellschaft eine Vorreiterrolle übernommen hat. Dem können wir nicht ganz folgen, aber wir werden dieses Thema auch für uns aufnehmen, dass wir Photovoltaik berücksichtigen. Wir schauen, dass wir natürlich Baustoffe verwenden, die auch recyclingfähig sind. Wir schauen, dass wir das Objekt vernünftig dämmen, dass wir nicht so viel Heizenergie hier verbrauchen oder auch in warmen Tagen, wie wir es jetzt gerade haben, ein vernünftiges Raumklima hier erzeugen können und das auf einem energetisch vernünftigen Niveau.
11: Für einige Überraschungen sorgten die archäologischen Untersuchungen auf dem Baugelände. Dabei wurden rund 500 Befunde dokumentiert, die wertvolle Einblicke in die Geschichte des Areals liefern.
15: Wir haben hier durch verschiedene Zeitstellungen was gefunden. Also nicht nur das, was erwartet wurde, sprich aus dem Mittelalter und jünger, sondern eben auch aus älteren Horizonten. Und das Tolle hier war, dass wir aus der römischen Kaiserzeit noch Siedlungsnachweise nachweisen konnten. Sprich, römische Kaiserzeit heißt 2., 3. Jahrhundert nach Christus hier in der Region, also hier bei dem Fundplatz. Da sonst sind wir immer ein bisschen, sagen wir mal, zwischen 0. und 4. Jahrhundert, aber hier so 2., 3. Jahrhundert nach Christus. Und da konnten wir einen Siedlungsplatz schon nachweisen. Also vor der mittelalterlichen Besiedlung noch mehrere hundert Jahre vorher diesen Siedlungsplatz aus der römischen Kaiserzeit mit Siedlungsgruben, mit einem Grubenhaus, mit Webgewichten. Also man konnte im Prinzip hier noch sehen, wie da mal eine Stoffbahn hergestellt wurde auf einem Webstuhl. Also wir haben zum Beispiel einen kleinen Fingerring aus Glas, aber eben auch die angesprochenen Webgewichte und ja, es ist querbeet alles Mögliche dabei. Es ist jetzt nicht das super Highlight, also wir haben kein Gold. Die Frage kommt ja immer, habt ihr Gold gefunden? Das haben wir in diesem Fall nicht, aber es ist ein schönes, breites Spektrum und das ist eigentlich für uns spannender als so ein ganz besonderer, wo uns natürlich immer, wir freuen uns über tolle Funde, aber das breite Spektrum macht eigentlich das aus, weil wir damit datieren können, weil wir damit die Befunde ansprechen können und das ist das ganz Wichtige.
11: Auch die Stadt Aschersleben blickt optimistisch auf den bevorstehenden Baubeginn. Oberbürgermeister Steffen Amme erhofft sich durch den neuen Standort zusätzliche Impulse für die Innenstadt.
16: Wir hoffen, dass sich das neue Justizgebäude natürlich dann auch in das städtebauliche Bild einprägt und einfügt. Und das war auch von Anfang an unser Ansinnen, gemeinsam mit dem Land hier diesen städtebaulichen Wettbewerb vorzuschalten. Das haben wir auch getan und insofern bin ich mir ziemlich sicher, dass es sich städtebaulich gut in die Historie der ältesten Stadt auch einfügt. Auf der anderen Seite sind wir natürlich sehr stolz, dass dieses Gebäude hier mitten in der Innenstadt errichtet wird, weil es schafft nicht nur Arbeitsplätze. Wir gehen auch ganz stark davon aus, dass es nachhaltig auch zur Stärkung der Kaufkraft in der Innenstadt beiträgt, dass die Mitarbeiterinnen und Mitarbeiter den Weg auch in die Innenstadt finden zum Einkaufen, zum Essen, aber natürlich auch den einen oder anderen Bürger, der einen Termin im Amtsgericht dann zukünftig hat, auch noch etwas verweilen wird in der Innenstadt. Das erhoffen wir uns natürlich sehr stark. Nicht nur, dass dieses Gebäude hier an dieser Stelle entsteht, dass die Baulücke geschlossen wird, sondern dass natürlich dann auch letztendlich nachhaltig etwas für die Innenstadt dabei rausspringt, unter anderem Stärkung der Kaufkraft.
11: Die endgültigen Baukosten lassen sich derzeit noch nicht beziffern. Nach aktuellem Planungsstand soll das neue Amtsgericht zwischen 2029 und 2030 fertiggestellt werden.
13: Gehen Sie von einem mittleren zweistelligen Millionenbetrag aus und dann wollen wir mal gucken, wie schnell wir jetzt anfangen können, dass wir dann auch, sage ich mal, einen überschaubaren Zeitraum, die auch etwas Vorsicht ja dann hier auch übergeben können.
11: Mit dem Neubau erhält Aschersleben nicht nur ein modernes und nachhaltiges Gerichtsgebäude, das Projekt soll zugleich einen wichtigen Beitrag zur weiteren Entwicklung der Innenstadt leisten und diese langfristig attraktiver und lebendiger machen.
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10: Ontras bereitet eine Ferngasleitung zwischen Bobber und Apollensdorf auf den Transport von Wasserstoff vor. Damit diese Arbeiten wie geplant durchgeführt werden können, muss Erdgas aus den Transportsystemen entfernt werden. Dazu ist es notwendig, das Restgas, welches nach Abpumpen großer Mengen noch in der Leitung verblieben ist, abzufackeln. Das sogenannte Abfackeln ist dieser Tage in der Verdichterstation Bobber gut zu beobachten gewesen. Bodenfackeln bringt Ontras nur zum Einsatz, wenn, so wie in diesem Fall, das Gas nicht im Vorfeld vollständig entfernt werden kann. Der Klimaeffekt des beim Abfackeln entstehenden CO2 ist circa 10-mal geringer im Vergleich zum sonst üblichen Ausblasen des Erdgases. Ontras stellt in der Region bestehende Erdgasleitungen auf den Transport von reinem Wasserstoff um. Eines der wichtigsten Teilstücke im Kernnetz führt über knapp 400 Kilometer von Lubmin an der Ostsee direkt bis nach Bobbau. Gleich neben der Verdichterstation Bobbau entsteht eine neue Wasserstoff-Gasdruck-Regel- und Messanlage. Sie dient als technologische Einheit zur Übernahme von Wasserstoff aus dem Netz, unter anderem der Jagal-Leitung.

0: Vielfalt, Chancengleichheit und Barrierefreiheit. Diese Themen standen beim diesjährigen Tag der Lehre der Hochschule Anhalt im Mittelpunkt. Unter dem Motto »Kleine Schritte, große Wirkung« kamen Lehrende und Studierende im Kloster Bernburg zusammen, um gemeinsam neue Ideen für eine inklusive Hochschullehre zu entwickeln. Den Auftakt bildete ein Fachvortrag zum Thema Diversity Competence. Anschließend beschäftigten sich die Teilnehmenden in Workshops mit Fragen rund um barrierefreie Lehre, unbewusste Vorurteile und die Gestaltung inklusiver Lehrräume.
1: Ja, wir sind in unserem Kloster in Bernburg, eine ganz tolle Location, und wir begehen heute den Tag der Lehre an der Hochschule Anhalt. Und dieser Tag der Lehre, der dient dazu, das Thema Lehrkonzeption und Qualität in der Lehre in den Fokus zu rücken. Ja, wir haben das unter das Thema Diversität gestellt, und dieses Thema Diversität hat zunehmende Bedeutung im Hochschulkontext. Wir wollen Lehre diversitätssensibel gestalten und insgesamt dafür sorgen, dass mehr Gleichberechtigung, mehr Inklusion passiert, dass Menschen ihren Fähigkeiten entsprechend ausgebildet werden. Und das muss sich eben auch in der Lehre niederschlagen.
0: Im Mittelpunkt stand dabei der gemeinsame Austausch. In kleinen Gruppen entwickelten die Teilnehmenden praxisnahe Konzepte, die den Hochschulalltag für alle zugänglicher machen sollten. Die Ideen entstanden direkt während der Veranstaltung, co-kreativ und mit Blick auf die praktische Umsetzung.
2: Mein Name ist Peter Kiep und ich bin wissenschaftlicher Mitarbeiter. Eine Aufgabe, der ich nachkomme, ist die Auseinandersetzung mit dem Thema Diversity und der Frage, wie können Studierende Chancengerechtigkeit erfahren, da im Studium eine Vielzahl von Diskriminierungen zum Alltag der Studierenden gehören. In dem Vortrag ging es erstmal grundsätzlich darum, aufzuzeigen, wie positionieren sich deutsche Hochschulen, wie sind die Entwicklungen an deutschen Hochschulen, unter welchen Voraussetzungen studieren Studierende eigentlich, genau, und was können Lehrende tun, um auf verschiedene Bedarfe einzugehen, wie beispielsweise, wie kann ich Studierende, die eine Behinderung haben, die eine gesundheitliche Beeinträchtigung haben, die diskriminiert werden, beispielsweise aufgrund des Geschlechts oder die Rassismuserfahrungen haben. Wie kann ich diese Studierenden sehen und ihnen methodisch, didaktisch gerecht werden?
0: Diversität betrifft viele Bereiche des Hochschullebens. Ziel ist es, Barrieren abzubauen und allen Studierenden gleiche Chancen auf erfolgreiche Teilhabe zu ermöglichen. Dabei geht es aber nicht nur um bauliche Barrierefreiheit, sondern auch um einen respektvollen und offenen Umgang miteinander.
2: Also eine Möglichkeit ist es natürlich, dass sich Studierende gemeinsam diesem Thema annehmen.

0: Das heißt, ein Weg ist immer der Beschwerdeweg, darauf aufmerksam zu machen, das Gespräch zu suchen. Das sind die Möglichkeiten, die die Studierenden haben, ja. Also es gibt verschiedene Versuche, um auch diejenigen zu erreichen, die weniger Interesse an dem Thema haben. Und es gibt auch Menschen, die dann während des Workshops oder während einer Weiterbildung merken, hey, das ist ein Thema, das ist wirklich wichtig, damit sollte ich mich mal auseinandersetzen. Das heißt, es kann immer auch dazu führen, eine Weiterbildung dafür eine gewisse Sensibilität zu erreichen. Aber es gibt auch Menschen, bei denen ganz klar gesagt werden muss, da ist der Weg, der gegangen wird, völlig egal. Wenn jemand kein Interesse an der Thematik hat, wird die Person auch keine Weiterbildung besuchen und sich für diese Themen nicht interessieren.
1: Zum Abschluss präsentierten die Arbeitsgruppen ihre Konzepte in kurzen Elevator-Pitches. Das Publikum entscheidete anschließend, welche Ideen mit dem Lehrpreis der Hochschule Anhalt und einem Preisgeld zur Umsetzung ausgezeichnet werden. Außerdem wurde erstmals der Gleichstellungspreis verliehen.
0: Ein Punkt, den ich sehr, sehr wichtig finde, ist, dass die Professionalisierung von Dozierenden den Aspekt Diversity-Bewusstsein mitdenkt. Das im Idealfall verpflichtend, weil ich denke, dass es gerade mit dem Blick auf Studierende, anders als beispielsweise in der Lehramtsausbildung, wo man 5 Jahre studiert und nochmal anschließend 1,5 Jahre das Staatsexamen macht, ist es gerade in der Arbeit mit Studierenden so, dass Aspekte wie die Auseinandersetzung mit der Lerngruppe, was hat sie für Bedarfe, nicht so ausgebildet wird, wie es an Schulen der Fall ist, weshalb ich mir schon wünschen würde, dass dieses Thema verpflichtender Bestandteil wird der Professionalisierung von Lehrenden.
1: Die Entwicklungen der letzten Jahre zeigen, dass Diversität zu den Top-Themen in deutschen Hochschulen zählt, sagte uns Dr. Peter Kiep. Der Tag der Lehre zeigt also klar und deutlich: Die Hochschule Anhalt setzt ein Zeichen für eine vielfältige und inklusive Hochschulkultur. Oft sind es schon kleine Veränderungen, die eine große Wirkung entfalten können. Mit neuen Ideen und dem gemeinsamen Engagement von Lehrenden und Studierenden. Wenn sich der Platz rund um den Kemberger Kirchturm in einen mittelalterlichen Markt verwandelt, ist das für viele Besucher längst zu einer festen Tradition geworden. Organisiert wird das Spektakel vom Kemberger Lebzeiten e.V., der auch in diesem Jahr wieder ein abwechslungsreiches Programm für die ganze Familie auf die Beine stellt. Doch wie ist die Idee zu diesem Fest überhaupt entstanden? Und mit wie vielen Gästen wird denn inzwischen gerechnet?
2: Ja, wir sind einfach dazu gekommen. Unser Verein gibt es jetzt ca. 25 Jahre, ich glaube 26 Jahre, genau weiß ich es jetzt gar nicht. Und wir haben immer beim Lutherfest teilgenommen. Und dann ist so in dem kleinen Kreis entstanden, haben gesagt, ach, das können wir auch. Natürlich nicht ganz so groß wie Luthers Hochzeit, aber im kleinen Rahmen für Kemberg die Möglichkeit. Und da haben wir damit angefangen. Das ist das 23. Fest, was wir machen. Und es wird sehr gut angenommen. Das ist immer so ein bisschen schwierig. Es kommt immer aufs Wetter drauf an. Mal gucken, wie es dieses Jahr wird, weil die Sonne uns ja doch Freude bereitet, aber eben doch auch quält mit der Hitze, die wir haben. Es bewegt sich immer so um die 500 Gäste. Manchmal sind es auch mehr, manchmal weniger. Das ist immer unterschiedlich, weil eben auch viele Teilnehmer da sind, also von anderen Vereinen, die keinen Eintritt zahlen. Und da können wir es natürlich schlecht kalkulieren, also kann ich es schlecht ausrechnen, wie viele Teilnehmer waren, aber so Zahlende sind immer so um die 500, vielleicht mal mehr, mal weniger.
1: Am Samstag erwartete die Besucher ein bunter Mix aus mittelalterlicher Unterhaltung, Musik und Mitmachangeboten. Nach der traditionellen Eröffnung mit dem Kranz hochziehen, laden Händler und Handwerker zum Bummeln ein. Schwertkämpfer zeigen Schaukämpfe und beziehen auch das Publikum mit ein. Während am Abend eine spektakuläre Feuershow den Markttag abrundete. Ein besonderes Highlight in diesem Jahr, der Auftritt des Duos Confilius. Mit mittelalterlichen Klängen, Einflüssen aus Skandinavien und den Balken sowie Jonglage und Feuerartistik versprachen die Künstler ein außergewöhnliches Erlebnis. Daneben sorgten Kinderschminken, Torwandschießen und weitere Mitmachaktionen dafür, dass auch die jüngsten Gäste auf ihre Kosten kommen. Musikalisch wird es außerdem beim Paulus-Oratorium der Kemberger und Rother-Kantorei. Für das leibliche Wohl wurde während des

0: gesamten Tages gesorgt. Am Abend übernahm schließlich DJ Silvio und Lou zum gemeinsamen Feiern auf dem Kirchplatz ein. Den Abschluss des Festwochenendes bildete am Sonntag ein Gottesdienst unter freiem Himmel. Im Anschluss waren die Besucher zum Frühshoppen mit Speckkuchen und musikalischen Begleitungen eingeladen.
1: Das Wetter ist zwar etwas durchwachsen, aber die Feuerwehr sollte es ja gewohnt sein, nass zu werden. 250 Teilnehmerinnen und Teilnehmer trafen sich am vergangenen Wochenende in Preetsch, um beim inzwischen 25. Wittenberger Kreiszeltlager der Jugendfeuerwehr mitzuzelten. Ganze 18 verschiedene Jugendfeuerwehren waren vor Ort, um spannende Aktionen mitzuerleben.
2: Wir starten heute ganz klassisch mit einer Gruppenstaffette, wo sich die Jugendfeuerwehren messen und ihr Erlerntes aus den letzten vergangenen Jahren präsentieren können. Da wird sich gegenseitig angefeuert und motiviert und das macht immer sehr viel Spaß zu sehen, wie die sich dann anfeuern und wie viel Spaß die haben. Und für den Sonntag haben wir einen Orientierungsmarsch geplant. Der geht durch die komplette Ortschaft Preetsch. Das sind ungefähr so 6,3 Kilometer mit verschiedenen Stationen, die sich die Stadt Bad Schmiedeberg ausgedacht hat und das auch komplett organisieren, diesen Orientierungsmarsch. Das ist für den gesamten Sonntag geplant und am Montag lassen wir das Ganze so ein bisschen locker ausklingen. Da machen wir ein Spiel ohne Grenzen, was sich auch die einzelnen Städte überlegt haben mit verschiedenen Stationen.
1: Zum 25. Jubiläum ist dieses Jahr aber auch etwas ganz Besonderes für die Jugendlichen geplant. Zusammen mit anderen Behörden findet am Montag der sogenannte Blaulichtnachmittag statt.
2: Am Nachmittag werden wir erstmals einen Blaulichtnachmittag hier im Zeltlager haben, wo uns die Wasserwacht, die Bundeswehr, die Polizei, das Forstamt und das THW unterstützen werden. Die machen dann hier ein paar Stationen, wo die Kinder mal einen Einblick kriegen können, was es noch so gibt in der Blaulichtfamilie.
1: Für die jungen Feuerwehrleute ist das Zeltlager wieder ein Highlight. Hier steht Spaß und Gemeinschaft im Vordergrund. Das scheint bei den Jugendlichen auch anzukommen. Mit viel Vorfreude in den Gesichtern warteten sie gespannt auf die kommenden Tage.
3: Ja, wir freuen uns schon drauf, dass wir auch einfach zusammenwachsen mehr, gerade weil jetzt so viele neu sind auch bei uns, dass wir halt einfach lernen, miteinander gut zu funktionieren und als Team zusammenzuwachsen. Ja.
1: Auch Landrat Christian Tilsch durfte bei der Eröffnungsveranstaltung ein paar Worte an die Feuerwehrleute sprechen. Er betont die Bedeutung der Feuerwehren für die Sicherheit im Landkreis. Nachwuchsarbeit wie das Kreiszeltlager seien enorm wichtig für den Erhalt dieser Behörde.
4: Ich bin froh darüber, dass unser Kreisfeuerwehrverband alle 2 Jahre dieses große Zeltlager organisiert. Im Regelfall so immer um die 200 und mehr Kinder aus dem gesamten Landkreis, die da sind. Und sich mehrere Tage hier miteinander messen, lernen, Kameradschaft erleben und sich so ein bisschen zusammenschweißen, auch mal gucken, was machen andere. Also ich finde das grandios und deswegen unterstützen wir das auch als Landkreis materiell und finanziell, organisatorisch und haben auch jetzt schon wieder darüber gesprochen, wie wir das in 2 Jahren noch ausbauen können und auf dem Weg dahin.
1: Das Ziel der Veranstaltung sei, den Zusammenhalt der Jugendlichen zu fördern und die fachliche Kompetenz zu stärken, so Oliver Hoppe, Kreisbrandleiter des Landkreises Wittenberg. Diese Maßnahmen scheinen auch zu wirken, denn der Nachwuchs in den Ortschaften steht stark.
2: Also ich muss sagen, wir sind, was den Feuerwehrnachwuchs angeht, im Landkreis sehr gut aufgestellt. Wir sind bei den Top 3 im Land dabei, wo wir sagen können, wir haben wirklich eigentlich Probleme, Betreuer zu finden, die den ganzen Nachwuchs ja auch betreuen während der Ausbildung, während solcher Veranstaltungen. Wir sind auf einem sehr, sehr guten Weg, was die Kinderfeuerwehren angeht. Also wir haben auch viele Jugendliche jetzt hier dabei, die in der Kinderfeuerwehr angefangen haben vor 6, 7 Jahren und jetzt hier mit dabei sind. Auch Betreuer, die mal in der Kinderfeuerwehr waren, die jetzt schon Einsätze mitfahren und hier als Betreuer fungieren. Also da sind wir wirklich sehr gut aufgestellt, auch aufgrund dessen, dass wir so tolle Betreuer haben und Kinder- und Jugendwarte im Landkreis. Ohne die wäre das auch gar nicht möglich. Und das ist wirklich sehr toll und da können wir wirklich stolz drauf sein, dass wir da so gut aufgestellt sind.
1: Ob über Familie, Freunde oder über Werbung. Kinder und Jugendliche scheinen ihren Weg zur Feuerwehr zu finden und nicht mehr wegzuwollen. Auch wegen Veranstaltungen wie dem Kreiszeltlager. Wenn weiterhin mit so viel Spaß und Hingabe die Aufgaben und Werte der Feuerwehren nahegebracht werden, besteht kein Zweifel für die Sicherheit unserer Zukunft. 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
0: Eine Nachbarschaft wird doch viel schöner, wenn sich Nachbarn auch kennenlernen und natürlich auch zusammen feiern. Am vergangenen Sonntag fand wieder das inzwischen 23. Sommerfest am Lerchenberg statt. Veranstaltet vom Senioren- und Pflegezentrum sowie den lokalen Wohnungsgesellschaften Vivok und WBG konnten Bewohner und Interessierte vorbeikommen, um das Programm zu genießen. Man wolle mit dem Fest bessere Angebote für die Gegend schaffen und die Bewohner zusammenbringen.
3: Ja, wir machen das seit 20 Jahren oder mehr als 20 Jahre sind wir schon präsent, gemeinsam mit der Genossenschaft und dem SPZ, weil uns das wichtig ist, dass wir im Quartier für die Bewohner ein Angebot schaffen wollen. Niederschwellig und für jeden erreichbar. Und deswegen finde ich es einen richtigen Ansatz, hier dauerhaft platziert zu werden, beziehungsweise ein Angebot zu unterbreiten für die Bewohner.
0: Am Samstag konnte man sich ein besseres Bild vom Senioren- und Pflegezentrum am Lerchenberg machen. Der Tag der offenen Tür lud dazu ein, die Einrichtung kennenzulernen und sich zu informieren. Das Highlight am Sonntag war dann ein Jubel des Schlagersängers Wolfgang Petri, der mit seinen Hits überzeugte. Wer hier gefeiert hat, tat sich aber nicht nur selbst etwas Gutes. Unter anderem mit einer Tombola wurden Spenden für einen guten Zweck gesammelt.
3: Ja, wir unterstützen seit Jahren immer Projekte in den einzelnen Wohngebieten. Diesmal ausnahmsweise Wittenberg-West mit dem Nachbarschaftstreff. Aber Ziel ist es auch, die verschiedenen Treffs in den Wohngebieten immer wieder zu unterstützen. Und deswegen geht der diesjährige Tombola-Erlös zugunsten des Nachbarschaftstreffs. Der Hauptpreis ist ein verlängertes Wochenende an der Ostsee in Kosovo. Und da sind wir ganz stolz drauf, sind unsere eigenen Ferienwohnungen, die wir damit angeboten haben.
0: Die Tombola war aber nicht die einzige Möglichkeit, etwas Gutes zu tun. Ein ganz besonderer Bücherstand lockte zum Mitlesen für einen guten Zweck.
3: Den Bücherstand haben wir auch schon seit über 20 Jahren, wo wir auch wieder diese Einnahmen spenden werden. Und jeder Bewohner, der bei uns wohnt, kann aber alte Bücher abgeben. Und dadurch, dass man ein- und auszieht aus den Wohnungen, bleibt immer wieder was übrig. Und wir stellen das dann anderen Personen zur Verfügung, die diese Spenden wieder dann uns zukommen lassen können. Und wir stellen das wieder einem Zweck zur Verfügung im Quartier. Irgendwas. Entweder sind es Bänke, sind Spieleinrichtungen, was auch immer. Und wir suchen jedes Jahr eine neue Zielrichtung, was wir damit verfolgen können.
0: Mit dieser Veranstaltung scheint die WBG aber noch nicht genug vom Feiern zu haben. Man wolle solche Angebote in allen Quartieren schaffen, um die Menschen vor Ort zusammenzubringen.
3: Für uns ist es wichtig, dass wir in jedem Quartier ein Angebot für die Bewohner schaffen. Wir werden auch im Dreunschen Bach Ende des Jahres da nochmal nach außen hin in die Wahrnehmbarkeit gehen, einfach um den Leuten was anzubieten. Also Dreunschen Bach, Lerchenberg ist nochmal separat, denn hier oben Lerchenberg ist wichtig, dass in jedem Quartier Veranstaltungen stattfinden, dass man sozusagen aus der Anonymität rauskommt und aus der Wohnung und mal die Nachbarschaften kennenlernt. Deswegen versuchen wir das überall dezentral zu organisieren und diesen Weg verfolgen wir seit Jahren und versuchen das auch fortzusetzen. Und ich denke, das ist ein ganz guter Weg und die Resonanz gibt uns scheinbar doch recht.
0: Bei dem Sommerfest am Lerchenberg scheinen alle Gäste auf ihre Kosten gekommen zu sein. Ob Schlagerfans, Hüpfburgen-Enthusiasten oder Lesewürmer, hier wurden alle bestens versorgt. Die weiteren Projekte geben sicherlich auch einen Grund zu feiern. Wittenberger Einwohner dürfen also gespannt bleiben, was da alles noch auf sie zukommt.
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4: Die beiden jungen Fischadler im Fischadlerhorst am Muldestausee trainieren eifrig ihre Flugmuskulatur. Das Weibchen ist dabei stets in der Nähe, um die Kleinen zu beobachten und zu beschützen. Zwischen den intensiven Übungseinheiten gönnen sich die Jungen eine Pause. Nach dem Training wird ausgiebig geruht, um Kraft für die nächsten Herausforderungen zu sammeln. Unterdessen bringt das Männchen weiterhin zuverlässig Fisch zum Horst, wie hier bei einem anderen Fischadler am Beetsee in Brandenburg zu sehen ist. In den kommenden Tagen rechnet man mit den ersten Flugversuchen der beiden Jungvögel. Wer das aktuelle Ferienprogramm im Haus am See in Schleiz besucht, hat die einmalige Chance, diesen ersten Start live zu erleben und auf dem großen Bildschirm im Haus am See in Muldestausee mitzuverfolgen. Genauere Infos zum Ferienprogramm findet man unter www.informationszentrum-hausamsee-schleiz.de.
5: Im historischen Stadtkern von Aschersleben entsteht auf einer rund 3400 Quadratmeter großen Fläche der Neubau des Amtsgerichtes. Den ersten Spatenstich für das Bauprojekt setzten am 3. Juli Sachsen-Anhalts Finanzminister Michael Richter sowie die Ministerin für Justiz und Verbraucherschutz Franziska Weidinger.
6: Hier finden ungefähr dann 60 Bedienstete des Amtsgerichts Aschersleben dann ihr neues Büro zu Hause, kann man sagen, in modernen Räumen mit neuester Technik, E-Aktensystem und allem, was dazugehört, für was ein Amtsgericht so braucht. Zugleich kommen die Kollegen, die bei der Außenstelle Staßfurt auch das zentrale Mahngericht für uns bearbeiten, kommen dann auch hier mit her und da wird ein zentraler Standort wieder geschaffen. Außerdem wird der soziale Dienst der Justiz, der sich mit Straffälligenhilfe und ähnlichen Opferschutzbelangen beschäftigt, hier auch ein paar Büros haben. Das sind ungefähr 6 Sozialarbeiter, die hier mit im Amtsgericht ihr Zuhause finden werden.
5: Derzeit befindet sich das Amtsgericht noch am westlichen Stadtrand. Mit dem Umzug an den neuen Standort an der Darre rückt das Gericht künftig in das Herz der Stadt. Dadurch soll nicht nur die Erreichbarkeit verbessert, sondern auch die Ascherslebener Innenstadt nachhaltig belebt werden.
7: Wir reden ja nicht nur von einem Amtsgericht, sondern von einem Mahngericht auch, ein zentrales Mahngericht, was für 3 Länder zuständig ist, nämlich Thüringen und Sachsen und natürlich Sachsen-Anhalt. Der soziale Dienst kommt hier noch rein. Es wird belebt, wenn wir werden über 70 Mitarbeiter haben. Aber wichtig ist ja auch das, was sozusagen dann auch täglich hier mit in das Gericht hineinkommt und auch historisch sicherlich sehr wertvoll. Und ich denke, für die Stadt ein wirklich wichtiges Gebäude. Und ich gehe auch davon aus, dass das auch entsprechend hier angenommen wird.
5: Realisiert wird das Bauvorhaben von der Immobilien- und Projektmanagementgesellschaft Sachsen-Anhalt im Auftrag des Landes. Dem Bau vorausgegangen war ein städtebaulicher Wettbewerb, aus dem 3 Entwürfe hervorgingen.
8: Hier konnte sich ein Entwurf durchsetzen, der dem Ambiente bzw. auch dem Anspruch der ältesten Stadt Sachsen-Anhalts hier im Zentrum durchaus gerecht wird. Wir haben sehr viel Wert darauf gelegt, dass es eine umgebungsangepasste Bebauung ist, sprich was die Höhen des Gebäudes angeht. Wir haben geschaut, dass wir die ehemaligen bzw. historisch gewachsenen Straßenzüge aufnehmen und das, was auch in der vergangenen Zeit, bevor dieser Standort hier zerstört worden ist, wieder aufgebaut wird, sodass das Stadtbild sich dann auch erweitert bzw. nochmal belebt wird durch das, was wir errichten.
5: Neben dem Amtsgericht werden dort auch das zentrale Mahngericht für Sachsen-Anhalt sowie für die Freistaaten Sachsen und Thüringen sowie der soziale Dienst der Justiz für Aschersleben und Staßfurt untergebracht. Gleichzeitig steht ein energieeffizienter und klimafreundlicher Bau im Mittelpunkt der Planungen.
8: Das Land Sachsen-Anhalt hat ja sowieso das Ziel, ich glaube bis 2045 oder sogar schon bis 2040 alle Immobilien klimaneutral zu betreiben. Natürlich, wenn wir neu bauen, haben wir das im Blick. Sehen Sie es mir bitte nach, unsere Planungen laufen dazu gerade an, aber wir haben natürlich vor, Solarstrom zu nutzen, wo Aschersleben ja auch mit der hiesigen Wohnungsbaugesellschaft eine Vorreiterrolle übernommen hat. Dem können wir nicht ganz folgen, aber wir werden dieses Thema auch für uns aufnehmen, dass wir Photovoltaik berücksichtigen. Wir schauen, dass wir natürlich Baustoffe verwenden, die auch recyclingfähig sind. Wir schauen, dass wir das Objekt vernünftig dämmen, dass wir nicht so viel Heizenergie hier verbrauchen oder auch in warmen Tagen, wie wir es jetzt gerade haben, ein vernünftiges Raumklima hier erzeugen können und das auf einem energetisch vernünftigen Niveau.
5: Für einige Überraschungen sorgten die archäologischen Untersuchungen auf dem Baugelände. Dabei wurden rund 500 Befunde dokumentiert, die wertvolle Einblicke in die Geschichte des Areals liefern.
9: Wir haben hier durch verschiedene Zeitstellungen was gefunden. Also nicht nur das, was erwartet wurde, sprich aus dem Mittelalter und jünger, sondern eben auch aus älteren Horizonten. Und das Tolle hier war, dass wir aus der römischen Kaiserzeit noch Siedlungsnachweise nachweisen konnten. Sprich, römische Kaiserzeit heißt 2. bis 3. Jahrhundert nach Christus hier in der Region, also hier bei dem Fundplatz. Da sonst sind wir immer ein bisschen, sagen wir mal, zwischen 0 und 4. Jahrhundert, aber hier so 2. bis 3. Jahrhundert nach Christus. Und da konnten wir einen Siedlungsplatz schon nachweisen. Also vor der mittelalterlichen Besiedlung noch mehrere hundert Jahre vorher diesen Siedlungsplatz aus der römischen Kaiserzeit mit Siedlungsgruben, mit einem Grubenhaus, mit Webgewichten. Also man konnte im Prinzip hier noch sehen, wie da mal eine Stoffbahn hergestellt wurde auf einem Webstuhl. Also wir haben zum Beispiel einen kleinen Fingerring aus Glas, aber eben auch die angesprochenen Webgewichte und ja, es ist querbeet alles Mögliche dabei. Es ist jetzt nicht das super Highlight, also wir haben kein Gold. Die Frage kommt ja immer, habt ihr Gold gefunden? Das haben wir in diesem Fall nicht, aber es ist ein schönes, breites Spektrum und das ist eigentlich für uns spannender als so ein ganz besonderer, wo uns natürlich immer, wir freuen uns über tolle Funde, aber das breite Spektrum macht eigentlich das aus, weil wir damit datieren können, weil wir damit die Befunde ansprechen können und das ist das ganz Wichtige.
5: Auch die Stadt Aschersleben blickt optimistisch auf den bevorstehenden Baubeginn. Oberbürgermeister Steffen Amme erhofft sich durch den neuen Standort zusätzliche Impulse für die Innenstadt.
10: Wir hoffen, dass sich das neue Justizgebäude natürlich dann auch in das städtebauliche Bild einprägt und einfügt. Und das war auch von Anfang an unser Ansinnen, gemeinsam mit dem Land hier diesen städtebaulichen Wettbewerb vorzuschalten. Das haben wir auch getan und insofern bin ich mir ziemlich sicher, dass es sich städtebaulich gut in die Historie der ältesten Stadt auch einfügt. Auf der anderen Seite sind wir natürlich sehr stolz, dass dieses Gebäude hier mitten in der Innenstadt errichtet wird, weil es schafft nicht nur Arbeitsplätze. Wir gehen auch ganz stark davon aus, dass es nachhaltig auch zur Stärkung der Kaufkraft in der Innenstadt beiträgt, dass die Mitarbeiterinnen und Mitarbeiter den Weg auch in die Innenstadt finden zum Einkaufen, zum Essen, aber natürlich auch den einen oder anderen Bürger, der einen Termin im Amtsgericht dann zukünftig hat, auch noch etwas verweilen wird in der Innenstadt. Das erhoffen wir uns natürlich sehr stark. Nicht nur, dass dieses Gebäude hier an dieser Stelle entsteht, dass die Baulücke geschlossen wird, sondern dass natürlich dann auch letztendlich nachhaltig etwas für die Innenstadt dabei rausspringt, unter anderem Stärkung der Kaufkraft.
5: Die endgültigen Baukosten lassen sich derzeit noch nicht beziffern. Nach aktuellem Planungsstand soll das neue Amtsgericht zwischen 2029 und 2030 fertiggestellt werden.
7: Gehen Sie von einem mittleren zweistelligen Millionenbetrag aus und dann wollen wir mal gucken, wie schnell wir jetzt anfangen können, dass wir dann auch, sage ich mal, einen überschaubaren Zeitraum, die auch etwas Vorsicht ja dann hier auch übergeben können.
5: Mit dem Neubau erhält Aschersleben nicht nur ein modernes und nachhaltiges Gerichtsgebäude, das Projekt soll zugleich einen wichtigen Beitrag zur weiteren Entwicklung der Innenstadt leisten und diese langfristig attraktiver und lebendiger machen.
4: Ontras bereitet eine Ferngasleitung zwischen Bobber und Apollensdorf auf den Transport von Wasserstoff vor. Damit diese Arbeiten wie geplant durchgeführt werden können, muss Erdgas aus den Transportsystemen entfernt werden. Dazu ist es notwendig, das Restgas, welches nach Abpumpen großer Mengen noch in der Leitung verblieben ist, abzufackeln. Das sogenannte Abfackeln ist dieser Tage in der Verdichterstation Bobber gut zu beobachten gewesen.

Unterbau entsteht eine neue Wasserstoff-Gasdruck-Regel- und Messanlage. Sie dient als technologische Einheit zur Übernahme von Wasserstoff aus dem Netz, unter anderem der Jagal-Leitung.

0: Vielfalt, Chancengleichheit und Barrierefreiheit. Diese Themen standen beim diesjährigen Tag der Lehre der Hochschule Anhalt im Mittelpunkt. Unter dem Motto »Kleine Schritte, große Wirkung« kamen Lehrende und Studierende im Kloster Bernburg zusammen, um gemeinsam neue Ideen für eine inklusive Hochschullehre zu entwickeln. Den Auftakt bildete ein Fachvortrag zum Thema Diversity Competence. Anschließend beschäftigten sich die Teilnehmenden in Workshops mit Fragen rund um barrierefreie Lehre, unbewusste Vorurteile und die Gestaltung inklusiver Lehrräume.
1: Ja, wir sind in unserem Kloster in Bernburg, eine ganz tolle Location, und wir begehen heute den Tag der Lehre an der Hochschule Anhalt. Und dieser Tag der Lehre, der dient dazu, das Thema Lehrkonzeption und Qualität in der Lehre in den Fokus zu rücken. Ja, wir haben das unter das Thema Diversität gestellt, und dieses Thema Diversität hat zunehmende Bedeutung im Hochschulkontext. Wir wollen Lehre diversitätssensibel gestalten und insgesamt dafür sorgen, dass mehr Gleichberechtigung, mehr Inklusion passiert, dass Menschen ihren Fähigkeiten entsprechend ausgebildet werden. Und das muss sich eben auch in der Lehre niederschlagen.
0: Im Mittelpunkt stand dabei der gemeinsame Austausch. In kleinen Gruppen entwickelten die Teilnehmenden praxisnahe Konzepte, die den Hochschulalltag für alle zugänglicher machen sollten. Die Ideen entstanden direkt während der Veranstaltung, co-kreativ und mit Blick auf die praktische Umsetzung.
2: Mein Name ist Peter Kiep und ich bin wissenschaftlicher Mitarbeiter. Eine Aufgabe, der ich nachkomme, ist die Auseinandersetzung mit dem Thema Diversity und der Frage, wie können Studierende Chancengerechtigkeit erfahren, da im Studium eine Vielzahl von Diskriminierungen zum Alltag der Studierenden gehören. In dem Vortrag ging es erstmal grundsätzlich darum, aufzuzeigen, wie positionieren sich deutsche Hochschulen, wie sind die Entwicklungen an deutschen Hochschulen, unter welchen Voraussetzungen studieren Studierende eigentlich, genau. Und was können Lehrende tun, um auf verschiedene Bedarfe einzugehen, wie beispielsweise, wie kann ich Studierende, die eine Behinderung haben, die eine gesundheitliche Beeinträchtigung haben, die diskriminiert werden, beispielsweise aufgrund des Geschlechts oder die Rassismuserfahrungen haben, wie kann ich diese Studierenden sehen und ihnen methodisch, didaktisch gerecht werden?
0: Diversität betrifft viele Bereiche des Hochschullebens. Ziel ist es, Barrieren abzubauen und allen Studierenden gleiche Chancen auf erfolgreiche Teilhabe zu ermöglichen. Dabei geht es aber nicht nur um bauliche Barrierefreiheit, sondern auch um einen respektvollen und offenen Umgang miteinander.
2: Also eine Möglichkeit ist es natürlich, dass sich Studierende gemeinsam diesem Thema annehmen. Das heißt, ein Weg ist immer der Beschwerdeweg. Darauf aufmerksam zu machen, das Gespräch zu suchen. Das sind die Möglichkeiten, die die Studierenden haben, ja. Also es gibt verschiedene Versuche, um auch diejenigen zu erreichen, die weniger Interesse an dem Thema haben. Und es gibt auch Menschen, die dann während des Workshops oder während einer Weiterbildung merken, hey, das ist ein Thema, das ist wirklich wichtig, damit sollte ich mich mal auseinandersetzen. Das heißt, es kann immer auch dazu führen, eine Weiterbildung dafür eine gewisse Sensibilität zu erreichen. Aber es gibt auch Menschen,

0: bei denen ganz klar gesagt werden muss, da ist der Weg, der gegangen wird, völlig egal. Wenn jemand kein Interesse an der Thematik hat, wird die Person auch keine Weiterbildung besuchen und sich für diese Themen nicht interessieren.
1: Zum Abschluss präsentierten die Arbeitsgruppen ihre Konzepte in kurzen Elevator-Pitches. Das Publikum entscheidete anschließend, welche Ideen mit dem Lehrpreis der Hochschule Anhalt und einem Preisgeld zur Umsetzung ausgezeichnet werden. Außerdem wurde erstmals der Gleichstellungspreis verliehen.
0: Ein Punkt, den ich sehr, sehr wichtig finde, ist, dass die Professionalisierung von Dozierenden den Aspekt Diversity-Bewusstsein mitdenkt. Das im Idealfall verpflichtend, weil ich denke, dass es gerade mit dem Blick auf Studierende, anders als beispielsweise in der Lehramtsausbildung, wo man 5 Jahre studiert und nochmal anschließend 1,5 Jahre das Staatsexamen macht, ist es gerade in der Arbeit mit Studierenden so, dass Aspekte wie die Auseinandersetzung mit der Lerngruppe, was hat sie für Bedarfe, nicht so ausgebildet wird, wie es an Schulen der Fall ist, weshalb ich mir schon wünschen würde, dass dieses Thema verpflichtender Bestandteil wird der Professionalisierung von Lehrenden.
1: Die Entwicklungen der letzten Jahre zeigen, dass Diversität zu den Top-Themen in deutschen Hochschulen zählt, sagte uns Dr. Peter Kiep. Der Tag der Lehre zeigt also klar und deutlich: Die Hochschule Anhalt setzt ein Zeichen für eine vielfältige und inklusive Hochschulkultur. Oft sind es schon kleine Veränderungen, die eine große Wirkung entfalten können. Mit neuen Ideen und dem gemeinsamen Engagement von Lehrenden und Studierenden. Wenn sich der Platz rund um den Kemberger Kirchturm in einen mittelalterlichen Markt verwandelt, ist das für viele Besucher längst zu einer festen Tradition geworden. Organisiert wird das Spektakel vom Kemberger Lebzeiten e.V., der auch in diesem Jahr wieder ein abwechslungsreiches Programm für die ganze Familie auf die Beine stellt. Doch wie ist die Idee zu diesem Fest überhaupt entstanden? Und mit wie vielen Gästen wird denn inzwischen gerechnet?
2: Ja, wir sind einfach dazu gekommen. Unser Verein gibt es jetzt ca. 25 Jahre, ich glaube 26 Jahre, genau weiß ich jetzt gar nicht. Und wir haben immer beim Lutherfest teilgenommen. Und dann ist so in dem kleinen Kreis entstanden, haben wir gesagt, ach, das können wir auch. Natürlich nicht ganz so groß wie Luthers Hochzeit, aber im kleinen Rahmen für Kemberg die Möglichkeit. Und da haben wir damit angefangen. Das ist das 23. Fest, was wir machen. Und es wird sehr gut angenommen. Das ist immer so ein bisschen schwierig. Es kommt immer aufs Wetter drauf an. Mal gucken, wie es dieses Jahr wird, weil die Sonne uns ja doch Freude bereitet, aber eben doch auch quält mit der Hitze, die wir haben. Es bewegt sich immer so um die 500 Gäste. Manchmal sind es auch mehr, manchmal weniger. Das ist immer unterschiedlich, weil eben auch viele Teilnehmer da sind, also von anderen Vereinen, die keinen Eintritt zahlen. Und da können wir es natürlich schlecht kalkulieren, also kann ich es schlecht ausrechnen, wie viele Teilnehmer waren, aber so Zahlende sind immer so um die 500, vielleicht mal mehr, mal weniger.
1: Am Samstag erwartete die Besucher ein bunter Mix aus mittelalterlicher Unterhaltung, Musik und Mitmachangeboten. Nach der traditionellen Eröffnung mit dem Kranz hochziehen, laden Händler und Handwerker zum Bummeln ein. Schwertkämpfer zeigen Schaukämpfe und beziehen auch das Publikum mit ein. Während am Abend eine spektakuläre Feuershow den Markttag abrundete. Ein besonderes Highlight in diesem Jahr, der Auftritt des Duos Confilius. Mit mittelalterlichen Klängen, Einflüssen aus Skandinavien und den Balken sowie Jonglage und Feuerartistik versprachen die Künstler ein außergewöhnliches Erlebnis. Daneben sorgten Kinderschminken, Torwandschießen und weitere Mitmachaktionen dafür, dass auch die jüngsten Gäste auf ihre Kosten kommen. Musikalisch wird es außerdem beim Paulus-Oratorium der Kemberger und Rother Kantorei. Für das leibliche Wohl wurde während des gesamten Tages gesorgt. Am Abend übernahm schließlich DJ Silvio und lud zum gemeinsamen Feiern auf dem Kirchplatz ein. Den Abschluss des Festwochenendes bildete am Sonntag ein Gottesdienst unter freiem Himmel. Im Anschluss waren die Besucher zum Frühshoppen mit Speckkuchen und musikalischen Begleitungen eingeladen.
3: Das Wetter ist zwar etwas durchwachsen, aber die Feuerwehr sollte es ja gewohnt sein, nass zu werden. 250 Teilnehmerinnen und Teilnehmer trafen sich am vergangenen Wochenende in Preetsch, um beim inzwischen 25. Wittenberger Kreiszeltlager der Jugendfeuerwehr mitzuzelten. Ganze 18 verschiedene Jugendfeuerwehren waren vor Ort, um spannende Aktionen mitzuerleben.
4: Wir starten heute ganz klassisch mit einer Gruppenstaffette, wo sich die Jugendfeuerwehren messen und ihr Erlerntes aus den letzten vergangenen Jahren präsentieren können. Da wird sich gegenseitig angefeuert und motiviert und das macht immer sehr viel Spaß zu sehen, wie die sich dann anfeuern und wie viel Spaß die haben. Und für den Sonntag haben wir einen Orientierungsmarsch geplant. Der geht durch die komplette Ortschaft Preetsch. Das sind ungefähr so 6,3 Kilometer mit verschiedenen Stationen, die sich die Stadt Bad Schmiedeberg ausgedacht hat und das auch komplett organisieren, diesen Orientierungsmarsch. Das ist für den gesamten Sonntag geplant. Und am Montag lassen wir das Ganze so ein bisschen locker ausklingen. Dann machen wir ein Spiel ohne Grenzen, was sich auch die einzelnen Städte überlegt haben mit verschiedenen Stationen.
3: Zum 25. Jubiläum ist dieses Jahr aber auch etwas ganz Besonderes für die Jugendlichen geplant. Zusammen mit anderen Behörden findet am Montag der sogenannte Blaulichtnachmittag statt.
4: Am Nachmittag werden wir erstmals einen Blaulichtnachmittag hier im Zeltlager haben, wo uns die Wasserwacht, die Bundeswehr, die Polizei, das Forstamt und das THW unterstützen werden. Die machen dann hier ein paar Stationen, wo die Kinder mal einen Einblick kriegen können, was es noch so gibt in der Blaulichtfamilie.
3: Für die jungen Feuerwehrleute ist das Zeltlager wieder ein Highlight. Hier steht Spaß und Gemeinschaft im Vordergrund. Das scheint bei den Jugendlichen auch anzukommen. Mit viel Vorfreude in den Gesichtern warteten sie gespannt auf die kommenden Tage.
5: Ja, wir freuen uns schon drauf, dass wir auch einfach zusammenwachsen mehr, gerade weil jetzt so viele neu sind auch bei uns, dass wir halt einfach lernen, miteinander gut zu funktionieren und als Team zusammenzuwachsen. Ja.
3: Auch Landrat Christian Tilsch durfte bei der Eröffnungsveranstaltung ein paar Worte an die Feuerwehrleute sprechen. Er betont die Bedeutung der Feuerwehren für die Sicherheit im Landkreis. Nachwuchsarbeit wie das Kreiszeltlager seien enorm wichtig für den Erhalt dieser Behörde.
6: Ich bin froh darüber, dass unser Kreisfeuerwehrverband alle 2 Jahre dieses große Zeltlager organisiert. Im Regelfall so immer um die 200 und mehr Kinder aus dem gesamten Landkreis, die da sind. Und sich mehrere Tage hier miteinander messen, lernen, Kameradschaft erleben und sich so ein bisschen zusammenschweißen, auch mal gucken, was machen andere. Also ich finde das grandios und deswegen unterstützen wir das auch als Landkreis materiell und finanziell, organisatorisch und haben auch jetzt schon wieder darüber gesprochen, wie wir das in 2 Jahren noch ausbauen können und auf dem Weg dahin.
3: Das Ziel der Veranstaltung sei, den Zusammenhalt der Jugendlichen zu fördern und die fachliche Kompetenz zu stärken, so Oliver Hoppe, Kreisbrandleiter des Landkreises Wittenberg. Diese Maßnahmen scheinen auch zu wirken, denn der Nachwuchs in den Ortschaften steht stark.
4: Also ich muss sagen, wir sind, was den Feuerwehrnachwuchs angeht, im Landkreis sehr gut aufgestellt. Wir sind bei den Top 3 im Land dabei, wo wir sagen können, wir haben wirklich eigentlich Probleme, Betreuer zu finden, die den ganzen Nachwuchs ja auch betreuen während der Ausbildung, während solcher Veranstaltungen. Wir sind auf einem sehr, sehr guten Weg, was die Kinderfeuerwehren angeht. Also wir haben auch viele Jugendliche jetzt hier dabei, die in der Kinderfeuerwehr angefangen haben vor 6, 7 Jahren und jetzt hier mit dabei sind. Auch Betreuer, die mal in der Kinderfeuerwehr waren, die jetzt schon Einsätze mitfahren und hier als Betreuer fungieren. Also da sind wir wirklich sehr gut aufgestellt, auch aufgrund dessen, dass wir so tolle Betreuer haben und Kinder- und Jugendwarte im Landkreis. Ohne die wäre das auch gar nicht möglich. Und das ist wirklich sehr toll und da können wir wirklich stolz drauf sein, dass wir da so gut aufgestellt sind.
3: Ob über Familie, Freunde oder über Werbung. Kinder und Jugendliche scheinen ihren Weg zur Feuerwehr zu finden und nicht mehr wegzuwollen. Auch wegen Veranstaltungen wie dem Kreiszeltlager. Wenn weiterhin mit so viel Spaß und Hingabe die Aufgaben und Werte der Feuerwehren nahegebracht werden, besteht kein Zweifel für die Sicherheit unserer Zukunft. 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
0: Eine Nachbarschaft wird doch viel schöner, wenn sich Nachbarn auch kennenlernen und natürlich auch zusammen feiern. Am vergangenen Sonntag fand wieder das inzwischen 23. Sommerfest am Lerchenberg statt. Veranstaltet vom Senioren- und Pflegezentrum sowie den lokalen Wohnungsgesellschaften Vivok und WBG konnten Bewohner und Interessierte vorbeikommen, um das Programm zu genießen. Man wolle mit dem Fest bessere Angebote für die Gegend schaffen und die Bewohner zusammenbringen.
3: Ja, wir machen das seit 20 Jahren oder mehr als 20 Jahre sind wir schon präsent, gemeinsam mit der Genossenschaft und dem SPZ, weil uns das wichtig ist, dass wir im Quartier für die Bewohner ein Angebot schaffen wollen. Niederschwellig und für jeden erreichbar. Und deswegen finde ich es einen richtigen Ansatz, hier dauerhaft platziert zu werden, beziehungsweise ein Angebot zu unterbreiten für die Bewohner.
0: Am Samstag konnte man sich ein besseres Bild vom Senioren- und Pflegezentrum am Lerchenberg machen. Der Tag der offenen Tür lud dazu ein, die Einrichtung kennenzulernen und sich zu informieren. Das Highlight am Sonntag war dann ein Double des Schlagersängers Wolfgang Petri, der mit seinen Hits überzeugte. Wer hier gefeiert hat, tat sich aber nicht nur selbst etwas Gutes. Unter anderem mit einer Tombola wurden Spenden für einen guten Zweck gesammelt.
3: Ja, wir unterstützen seit Jahren immer Projekte in den einzelnen Wohngebieten. Diesmal ausnahmsweise Wittenberg-West mit dem Nachbarschaftstreff. Aber Ziel ist es auch, die verschiedenen Treffs in den Wohngebieten immer wieder zu unterstützen. Und deswegen geht der diesjährige Tombola-Erlös zugunsten des Nachbarschaftstreffs. Der Hauptpreis ist ein verlängertes Wochenende an der Ostsee in Kosovo. Und da sind wir ganz stolz drauf, sind unsere eigenen Ferienwohnungen, die wir damit angeboten haben.
0: Die Tombola war aber nicht die einzige Möglichkeit, etwas Gutes zu tun. Ein ganz besonderer Bücherstand lockte zum Mitlesen für einen guten Zweck.
3: Den Bücherstand haben wir auch schon seit über 20 Jahren, wo wir auch wieder diese Einnahmen spenden werden. Und jeder Bewohner, der bei uns wohnt, kann immer alte Bücher abgeben. Und dadurch, dass man ein- und auszieht aus den Wohnungen, bleibt immer wieder was übrig. Und wir stellen das dann anderen Personen zur Verfügung, die diese Spenden wieder dann uns zukommen lassen können. Und wir stellen das wieder einem Zweck zur Verfügung im Quartier. Irgendwas. Entweder sind es Bänke, sind Spieleinrichtungen, was auch immer. Und wir suchen jedes Jahr eine neue Zielrichtung, was wir verfolgen können.
0: Mit dieser Veranstaltung scheint die WBG aber noch nicht genug vom Feiern zu haben. Man wolle solche Angebote in allen Quartieren schaffen, um die Menschen vor Ort zusammenzubringen.
3: Uns ist wichtig, dass wir in jedem Quartier ein Angebot für die Bewohner schaffen. Wir werden auch im Dreunschen Bach Ende des Jahres da nochmal nach außen hin in die Wahrnehmbarkeit gehen, einfach um den Leuten was anzubieten. Also Dreunschen Bach, Lerchenberg ist nochmal separat, denn hier oben Lerchenberg ist wichtig, dass in jedem Quartier Veranstaltungen stattfinden, dass man sozusagen aus der Anonymität rauskommt und aus der Wohnung und mal die Nachbarschaften kennenlernt. Deswegen versuchen wir das überall dezentral zu organisieren und diesen Weg verfolgen wir seit Jahren und versuchen das auch fortzusetzen. Und ich denke, das ist ein ganz guter Weg und die Resonanz gibt uns scheinbar doch recht.
0: Bei dem Sommerfest am Lerchenberg scheinen alle Gäste auf ihre Kosten gekommen zu sein. Ob Schlagerfans, Hüpfburgen-Enthusiasten oder Lesewürmer, hier wurden alle bestens versorgt. Die weiteren Projekte geben sicherlich auch einen Grund zu feiern. Wittenberger Einwohner dürfen also gespannt bleiben, was da alles noch auf sie zukommt.
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1: Die beiden jungen Fischadler im Fischadlerhorst am Muldestausee trainieren eifrig ihre Flugmuskulatur.
4: Das Weibchen ist dabei stets in der Nähe, um die Kleinen zu beobachten und zu beschützen. Zwischen den intensiven Übungseinheiten gönnen sich die Jungen eine Pause. Nach dem Training wird ausgiebig geruht, um Kraft für die nächsten Herausforderungen zu sammeln. Unterdessen bringt das Männchen weiterhin zuverlässig Fisch zum Horst, wie hier bei einem anderen Fischadler am Beetsee in Brandenburg zu sehen ist. In den kommenden Tagen rechnet man mit den ersten Flugversuchen der beiden Jungvögel. Wer das aktuelle Ferienprogramm im Haus am See in Schleiz besucht, hat die einmalige Chance, diesen ersten Start live zu erleben und auf dem großen Bildschirm im Haus am See in Mulde-Stausee mitzuverfolgen. Genauere Infos zum Ferienprogramm findet man unter www.informationszentrum-hausamsee-schleiz.de.
5: Im historischen Stadtkern von Aschersleben entsteht auf einer rund 3400 Quadratmeter großen Fläche der Neubau des Amtsgerichtes. Den ersten Spatenstich für das Bauprojekt setzten am 3. Juli Sachsen-Anhalts Finanzminister Michael Richter sowie die Ministerin für Justiz und Verbraucherschutz Franziska Weidinger.
6: Hier finden ungefähr dann 60 Bedienstete des Amtsgerichts Aschersleben dann ihr neues Büro zu Hause, kann man sagen, in modernen Räumen mit neuester Technik, E-Aktensystem und allem, was dazugehört, für was ein Amtsgericht so braucht. Zugleich kommen die Kollegen, die bei der Außenstelle Staßfurt auch das zentrale Mahngericht für uns bearbeiten, kommen dann auch hier mit her und da wird ein zentraler Standort wieder geschaffen. Außerdem wird der soziale Dienst der Justiz, der sich mit Straffälligenhilfe und ähnlichen Opferschutzbelangen beschäftigt, hier auch ein paar Büros haben. Das sind ungefähr 6 Sozialarbeiter, die hier mit im Amtsgericht ihr Zuhause finden werden.
5: Derzeit befindet sich das Amtsgericht noch am westlichen Stadtrand. Mit dem Umzug an den neuen Standort an der Darre rückt das Gericht künftig in das Herz der Stadt. Dadurch soll nicht nur die Erreichbarkeit verbessert, sondern auch die Ascherslebener Innenstadt nachhaltig belebt werden.
7: Wir reden ja nicht nur von einem Amtsgericht, sondern von einem Mahngericht auch, ein zentrales Mahngericht, was für 3 Länder zuständig ist, nämlich Thüringen und Sachsen und natürlich Sachsen-Anhalt. Der soziale Dienst kommt hier noch rein. Es wird belebt, wenn wir werden über 70 Mitarbeiter haben. Aber wichtig ist ja auch das, was sozusagen dann auch täglich hier mit in das Gericht hineinkommt und auch historisch sicherlich sehr wertvoll. Und ich denke, für die Stadt ein wirklich wichtiges Gebäude. Und ich gehe auch davon aus, dass das auch entsprechend hier angenommen wird.
5: Realisiert wird das Bauvorhaben von der Immobilien- und Projektmanagementgesellschaft Sachsen-Anhalt im Auftrag des Landes. Dem Bau vorausgegangen war ein städtebaulicher Wettbewerb, aus dem 3 Entwürfe hervorgingen.
8: Hier konnte sich ein Entwurf durchsetzen, der dem Ambiente bzw. auch dem Anspruch der ältesten Stadt Sachsen-Anhalts hier im Zentrum durchaus gerecht wird. Wir haben sehr viel Wert darauf gelegt, dass es eine umgebungsangepasste Bebauung ist, sprich was die Höhen des Gebäudes angeht. Wir haben geschaut, dass wir die ehemaligen bzw. historisch gewachsenen Straßenzüge aufnehmen und das, was auch in der vergangenen Zeit, bevor dieser Standort hier zerstört worden ist, wieder aufgebaut wird, sodass das Stadtbild sich dann auch erweitert bzw. nochmal belebt wird durch das, was wir errichten.
5: Neben dem Amtsgericht werden dort auch das zentrale Mahngericht für Sachsen-Anhalt sowie für die Freistaaten Sachsen und Thüringen sowie der soziale Dienst der Justiz für Aschersleben und Staßfurt untergebracht. Gleichzeitig steht ein energieeffizienter und klimafreundlicher Bau im Mittelpunkt der Planungen.
8: Das Land Sachsen-Anhalt hat ja sowieso das Ziel, ich glaube bis 2045 oder sogar schon bis 2040 alle Immobilien klimaneutral zu betreiben. Natürlich, wenn wir neu bauen, haben wir das im Blick. Sehen Sie es mir bitte nach, unsere Planungen laufen dazu gerade an. Aber wir haben natürlich vor, Solarstrom zu nutzen, wo Aschersleben ja auch mit der hiesigen Wohnungsbaugesellschaft eine Vorreiterrolle übernommen hat. Dem können wir nicht ganz folgen, aber wir werden dieses Thema auch für uns aufnehmen, dass wir Photovoltaik berücksichtigen. Wir schauen, dass wir natürlich Baustoffe verwenden, die auch recyclingfähig sind. Wir schauen, dass wir das Objekt vernünftig dämmen, dass wir nicht so viel Heizenergie hier verbrauchen oder auch in warmen Tagen, wie wir es jetzt gerade haben, ein vernünftiges Raumklima hier erzeugen können und das auf einem energetisch vernünftigen Niveau.
5: Für einige Überraschungen sorgten die archäologischen Untersuchungen auf dem Baugelände. Dabei wurden rund 500 Befunde dokumentiert, die wertvolle Einblicke in die Geschichte des Areals liefern.
9: Wir haben hier durch verschiedene Zeitstellungen was gefunden, also nicht nur das, was erwartet wurde, sprich aus dem Mittelalter und jünger, sondern eben auch aus älteren Horizonten. Und das Tolle hier war, dass wir aus der römischen Kaiserzeit noch Siedlungsnachweise nachweisen konnten. Sprich, römische Kaiserzeit heißt 2. bis 3. Jahrhundert nach Christus hier in der Region, also hier bei dem Fundplatz. Da sonst sind wir immer ein bisschen, sagen wir mal, zwischen 0 und 4. Jahrhundert, aber hier so 2. bis 3. Jahrhundert nach Christus. Und da konnten wir einen Siedlungsplatz schon nachweisen. Also vor der mittelalterlichen Besiedlung noch mehrere hundert Jahre vorher diesen Siedlungsplatz aus der römischen Kaiserzeit. Mit Siedlungsgruben, mit einem Grubenhaus, mit Webgewichten. Also man konnte im Prinzip hier noch sehen, wie da mal eine Stoffbahn hergestellt wurde auf einem Webstuhl. Also wir haben zum Beispiel einen kleinen Fingerring aus Glas, aber eben auch die angesprochenen Webgewichte. Und ja, es ist querbeet alles Mögliche dabei. Es ist jetzt nicht das super Highlight, also wir haben kein Gold. Die Frage kommt ja immer, habt ihr Gold gefunden? Das haben wir in diesem Fall nicht, aber es ist ein schönes, breites Spektrum und das ist eigentlich für uns spannender als so ein ganz besonderer, wo uns natürlich immer, wir freuen uns über tolle Funde, aber das breite Spektrum macht eigentlich das aus, weil wir damit datieren können, weil wir damit die Befunde ansprechen können und das ist das ganz Wichtige.
5: Auch die Stadt Aschersleben blickt optimistisch auf den bevorstehenden Baubeginn. Oberbürgermeister Steffen Amme erhofft sich durch den neuen Standort zusätzliche Impulse für die Innenstadt.
10: Wir hoffen, dass sich das neue Justizgebäude natürlich dann auch in das städtebauliche Bild einprägt und einfügt. Und das war auch von Anfang an unser Ansinnen, gemeinsam mit dem Land hier diesen städtebaulichen Wettbewerb vorzuschalten. Das haben wir auch getan und insofern bin ich mir ziemlich sicher, dass es sich städtebaulich gut in die Historie der ältesten Stadt auch einfügt. Auf der anderen Seite sind wir natürlich sehr stolz, dass dieses Gebäude hier mitten in der Innenstadt errichtet wird, weil es schafft nicht nur Arbeitsplätze. Wir gehen auch ganz stark davon aus, dass es nachhaltig auch zur Stärkung der Kaufkraft in der Innenstadt beiträgt, dass die Mitarbeiterinnen und Mitarbeiter den Weg auch in die Innenstadt finden zum Einkaufen, zum Essen, aber natürlich auch den einen oder anderen Bürger, der einen Termin im Amtsgericht dann zukünftig hat, auch noch etwas verweilen wird in der Innenstadt. Das erhoffen wir uns natürlich sehr stark. Nicht nur, dass dieses Gebäude hier an dieser Stelle entsteht, dass die Baulücke geschlossen wird, sondern dass natürlich dann auch letztendlich nachhaltig etwas für die Innenstadt dabei rausspringt, unter anderem Stärkung der Kaufkraft.
5: Die endgültigen Baukosten lassen sich derzeit noch nicht beziffern. Nach aktuellem Planungsstand soll das neue Amtsgericht zwischen 2029 und 2030 fertiggestellt werden.
7: Gehen Sie von einem mittleren zweistelligen Millionenbetrag aus und dann wollen wir mal gucken, wie schnell wir jetzt anfangen können, dass wir dann auch, sage ich mal, einen überschaubaren Zeitraum, die auch etwas Vorsicht ja dann hier auch übergeben können.
5: Mit dem Neubau erhält Aschersleben nicht nur ein modernes und nachhaltiges Gerichtsgebäude, das Projekt soll zugleich einen wichtigen Beitrag zur weiteren Entwicklung der Innenstadt leisten und diese langfristig attraktiver und lebendiger machen.
1: Ontras bereitet eine Ferngasleitung zwischen Bobber und Apollensdorf auf den Transport von Wasserstoff vor. Damit diese Arbeiten wie geplant durchgeführt werden können, muss Erdgas aus den Transportsystemen entfernt werden. Dazu ist es notwendig, das Restgas, welches nach Abpumpen großer Mengen noch in der Leitung verblieben ist, abzufackeln. Das sogenannte Abfackeln ist dieser Tage in der Verdichterstation Bobber gut zu beobachten gewesen. Bodenfackeln bringt Ontras nur zum Einsatz, wenn, so wie in diesem Fall, das Gas nicht im Vorfeld vollständig entfernt werden kann. Der Klimaeffekt des beim Abfackeln entstehenden CO2 ist circa 10-mal geringer im Vergleich zum sonst üblichen Ausblasen des Erdgases.
4: Ontras stellt in der Region bestehende Erdgasleitungen auf den Transport von reinem Wasserstoff um. Eines der wichtigsten Teilstücke im Kernnetz führt über knapp 400 Kilometer von Lubmin an der Ostsee direkt bis nach Bobbau. Gleich neben der Verdichterstation Bobbau entsteht eine neue Wasserstoff-Gasdruckregel- und Messanlage. Sie dient als technologische Einheit zur Übernahme von Wasserstoff aus dem Netz, unter anderem der Jagal-Leitung.

0: Vielfalt, Chancengleichheit und Barrierefreiheit. Diese Themen standen beim diesjährigen Tag der Lehre der Hochschule Anhalt im Mittelpunkt. Unter dem Motto »Kleine Schritte, große Wirkung« kamen Lehrende und Studierende im Kloster Bernburg zusammen, um gemeinsam neue Ideen für eine inklusive Hochschullehre zu entwickeln. Den Auftakt bildete ein Fachvortrag zum Thema Diversity Competence. Anschließend beschäftigten sich die Teilnehmenden in Workshops mit Fragen rund um barrierefreie Lehre, unbewusste Vorurteile und die Gestaltung inklusiver Lehrräume.
1: Ja, wir sind in unserem Kloster in Bernburg, eine ganz tolle Location, und wir begehen heute den Tag der Lehre an der Hochschule Anhalt. Und dieser Tag der Lehre, der dient dazu, das Thema Lehrkonzeption und Qualität in der Lehre in den Fokus zu rücken. Ja, wir haben das unter das Thema Diversität gestellt, und dieses Thema Diversität hat zunehmende Bedeutung im Hochschulkontext. Wir wollen Lehre diversitätssensibel gestalten und insgesamt dafür sorgen, dass mehr Gleichberechtigung, mehr Inklusion passiert, dass Menschen ihren Fähigkeiten entsprechend ausgebildet werden. Und das muss sich eben auch in der Lehre niederschlagen.
0: Im Mittelpunkt stand dabei der gemeinsame Austausch. In kleinen Gruppen entwickelten die Teilnehmenden praxisnahe Konzepte, die den Hochschulalltag für alle zugänglicher machen sollten. Die Ideen entstanden direkt während der Veranstaltung, co-kreativ und mit Blick auf die praktische Umsetzung.
2: Mein Name ist Peter Kiep und ich bin wissenschaftlicher Mitarbeiter. Eine Aufgabe, der ich nachkomme, ist die Auseinandersetzung mit dem Thema Diversity und der Frage, wie können Studierende Chancengerechtigkeit erfahren, da im Studium eine Vielzahl von Diskriminierungen zum Alltag der Studierenden gehören. In dem Vortrag ging es erstmal grundsätzlich darum, aufzuzeigen, wie positionieren sich deutsche Hochschulen, wie sind die Entwicklungen an deutschen Hochschulen, unter welchen Voraussetzungen studieren Studierende eigentlich, genau. Und was können Lehrende tun, um auf verschiedene Bedarfe einzugehen, wie beispielsweise, wie kann ich Studierende, die eine Behinderung haben, die eine gesundheitliche Beeinträchtigung haben, die diskriminiert werden, beispielsweise aufgrund des Geschlechts oder die Rassismuserfahrungen haben, wie kann ich diese Studierenden sehen und ihnen methodisch, didaktisch gerecht werden?
0: Diversität betrifft viele Bereiche des Hochschullebens. Ziel ist es, Barrieren abzubauen und allen Studierenden gleiche Chancen auf erfolgreiche Teilhabe zu ermöglichen. Dabei geht es aber nicht nur um bauliche Barrierefreiheit, sondern auch um einen respektvollen und offenen Umgang miteinander.
2: Also eine Möglichkeit ist es natürlich, dass sich Studierende gemeinsam diesem Thema annehmen. Das heißt, ein Weg ist immer der Beschwerdeweg. Darauf aufmerksam zu machen, das Gespräch zu suchen. Das sind die Möglichkeiten, die die Studierenden haben, ja. Also es gibt verschiedene Versuche, um auch diejenigen zu erreichen, die weniger Interesse an dem Thema haben. Und es gibt auch Menschen, die dann während des Workshops oder während einer Weiterbildung merken, hey, das ist ein Thema, das ist wirklich wichtig, damit sollte ich mich mal auseinandersetzen. Das heißt, es kann immer auch dazu führen, eine Weiterbildung dafür eine gewisse Sensibilität zu erreichen. Aber es gibt auch Menschen, bei denen ganz klar gesagt werden muss, da ist der Weg, der gegangen wird, völlig egal. Wenn jemand kein Interesse an der Thematik hat, wird die Person auch keine Weiterbildung besuchen und sich für diese Themen nicht interessieren.
0: Zum Abschluss präsentierten die Arbeitsgruppen ihre Konzepte in kurzen Elevator-Pitches. Das Publikum entscheidete anschließend, welche Ideen mit dem Lehrpreis der Hochschule Anhalt und einem Preisgeld zur Umsetzung ausgezeichnet werden. Außerdem wurde erstmals der Gleichstellungspreis verliehen.
2: Ein Punkt, den ich sehr, sehr wichtig finde, ist, dass die Professionalisierung von Dozierenden den Aspekt Diversity-Bewusstsein mitdenkt. Das im Idealfall verpflichtend, weil ich denke, dass es gerade mit dem Blick auf Studierende, anders als beispielsweise in der Lehramtsausbildung, wo man 5 Jahre studiert und nochmal anschließend 1,5 Jahre das Staatsexamen macht, es ist gerade in der Arbeit mit Studierenden so, dass Aspekte wie die Auseinandersetzung mit der Lerngruppe, was hat sie für Bedarfe, nicht so ausgebildet wird, wie es an Schulen der Fall ist, weshalb ich mir schon wünschen würde, dass dieses Thema verpflichtender Bestandteil wird der Professionalisierung von Lehrenden.
0: Die Entwicklungen der letzten Jahre zeigen, dass Diversität zu den Top-Themen in deutschen Hochschulen zählt, sagte uns Dr. Peter Kiep. Der Tag der Lehre zeigt also klar und deutlich: Die Hochschule Anhalt setzt ein Zeichen für eine vielfältige und inklusive Hochschulkultur. Oft sind es schon kleine Veränderungen, die eine große Wirkung entfalten können. Mit neuen Ideen und dem gemeinsamen Engagement von Lehrenden und Studierenden. Wenn sich der Platz rund um den Kemberger Kirchturm in einen mittelalterlichen Markt verwandelt, ist das für viele Besucher längst zu einer festen Tradition geworden. Organisiert wird das Spektakel vom Kemberger Lebzeiten e.V., der auch in diesem Jahr wieder ein abwechslungsreiches Programm für die ganze Familie auf die Beine stellt. Doch wie ist die Idee zu diesem Fest überhaupt entstanden? Und mit wie vielen Gästen wird denn inzwischen gerechnet?
3: Ja, wir sind einfach dazu gekommen. Unser Verein gibt es jetzt ca. 25 Jahre, ich glaube 26 Jahre, genau weiß ich jetzt gar nicht. Und wir haben immer beim Lutherfest teilgenommen. Und dann ist so in dem kleinen Kreis entstanden, haben wir gesagt, ach, das können wir auch. Natürlich nicht ganz so groß wie Luthers Hochzeit, aber im kleinen Rahmen für Kemberg die Möglichkeit. Und da haben wir damit angefangen. Das ist das 23. Fest, was wir machen. Und es wird sehr gut angenommen. Das ist immer so ein bisschen schwierig. Es kommt immer aufs Wetter drauf an. Mal gucken, wie es dieses Jahr wird, weil die Sonne uns ja doch Freude bereitet, aber eben doch auch quält mit der Hitze, die wir haben. Es bewegt sich immer so um die 500 Gäste. Manchmal sind es auch mehr, manchmal weniger. Das ist immer unterschiedlich, weil eben auch viele Teilnehmer da sind, also von anderen Vereinen, die keinen Eintritt zahlen. Und da können wir es natürlich schlecht kalkulieren, also kann ich es schlecht ausrechnen, wie viele Teilnehmer waren. Aber so Zahlende sind immer so um die 500, vielleicht mal mehr, mal weniger.
0: Am Samstag erwartete die Besucher ein bunter Mix aus mittelalterlicher Unterhaltung, Musik und Mitmachangeboten. Nach der traditionellen Eröffnung mit dem Kranz hochziehen, laden Händler und Handwerker zum Bummeln ein. Schwertkämpfer zeigen Schaukämpfe und beziehen auch das Publikum mit ein. Während am Abend eine spektakuläre Feuershow den Markttag abrundete. Ein besonderes Highlight in diesem Jahr, der Auftritt des Duos Confilius. Mit mittelalterlichen Klängen, Einflüssen aus Skandinavien und den Balken sowie Jonglage und Feuerartistik versprachen die Künstler ein außergewöhnliches Erlebnis. Daneben sorgten Kinderschminken, Torwandschießen und weitere Mitmachaktionen dafür, dass auch die jüngsten Gäste auf ihre Kosten kommen. Musikalisch wird es außerdem beim Paulus-Oratorium der Kemberger und Rother-Kantorei. Für das leibliche Wohl wurde während des gesamten Tages gesorgt. Am Abend übernahm schließlich DJ Silvio und lud zum gemeinsamen Feiern auf dem Kirchplatz ein. Den Abschluss des Festwochenendes bildete am Sonntag ein Gottesdienst unter freiem Himmel. Im Anschluss waren die Besucher zum Frühshoppen mit Speckkuchen und musikalischen Begleitungen eingeladen.
4: Das Wetter ist zwar etwas durchwachsen, aber die Feuerwehr sollte es ja gewohnt sein, nass zu werden. 250 Teilnehmerinnen und Teilnehmer trafen sich am vergangenen Wochenende in Preetsch, um beim inzwischen 25. Wittenberger Kreiszeltlager der Jugendfeuerwehr mitzuzelten. Ganze 18 verschiedene Jugendfeuerwehren waren vor Ort, um spannende Aktionen mitzuerleben.
5: Wir starten heute ganz klassisch mit einer Gruppenstaffette, wo sich die Jugendfeuerwehren messen und Erlerntes aus den letzten vergangenen Jahren präsentieren können. Da wird sich gegenseitig angefeuert und motiviert und das macht immer sehr viel Spaß zu sehen, wie die sich dann anfeuern und wie viel Spaß die haben. Und für den Sonntag haben wir einen Orientierungsmarsch geplant. Der geht durch die komplette Ortschaft Preetsch. Das sind ungefähr so 6,3 Kilometer mit verschiedenen Stationen, die sich die Stadt Bad Schmiedeberg ausgedacht hat und das auch komplett organisieren, diesen Orientierungsmarsch. Das ist für den gesamten Sonntag geplant. Und am Montag lassen wir das Ganze so ein bisschen locker ausklingen. Dann machen wir ein Spiel ohne Grenzen, was sich auch die einzelnen Städte überlegt haben mit verschiedenen Stationen.
4: Zum 25. Jubiläum ist dieses Jahr aber auch etwas ganz Besonderes für die Jugendlichen geplant. Zusammen mit anderen Behörden findet am Montag der sogenannte Blaulichtnachmittag statt.
5: Am Nachmittag werden wir erstmals einen Blaulichtnachmittag hier im Zeltlager haben, wo uns die Wasserwacht, die Bundeswehr, die Polizei, das Forstamt und das THW unterstützen werden. Die machen dann hier ein paar Stationen, wo die Kinder mal einen Einblick kriegen können, was es noch so gibt in der Blaulichtfamilie.
4: Für die jungen Feuerwehrleute ist das Zeltlager wieder ein Highlight. Hier steht Spaß und Gemeinschaft im Vordergrund. Das scheint bei den Jugendlichen auch anzukommen. Mit viel Vorfreude in den Gesichtern warteten sie gespannt auf die kommenden Tage.
6: Ja, wir freuen uns schon drauf, dass wir auch einfach zusammenwachsen mehr, gerade weil jetzt so viele neu sind auch bei uns, dass wir halt einfach lernen, miteinander gut zu funktionieren und als Team zusammenzuwachsen. Ja.
4: Auch Landrat Christian Tilsch durfte bei der Eröffnungsveranstaltung ein paar Worte an die Feuerwehrleute sprechen. Er betont die Bedeutung der Feuerwehren für die Sicherheit im Landkreis. Nachwuchsarbeit wie das Kreiszeltlager seien enorm wichtig für den Erhalt dieser Behörde.
7: Ich bin froh darüber, dass unser Kreisfeuerwehrverband alle 2 Jahre dieses große Zeltlager organisiert. Im Regelfall so immer um die 200 und mehr Kinder aus dem gesamten Landkreis, die da sind. Und sich mehrere Tage hier miteinander messen, lernen, Kameradschaft erleben und sich so ein bisschen zusammenschweißen, auch mal gucken, was machen andere. Also ich finde das grandios und deswegen unterstützen wir das auch als Landkreis materiell und finanziell, organisatorisch und haben auch jetzt schon wieder darüber gesprochen, wie wir das in 2 Jahren noch ausbauen können und auf dem Weg dahin.
4: Das Ziel der Veranstaltung sei, den Zusammenhalt der Jugendlichen zu fördern und die fachliche Kompetenz zu stärken, so Oliver Hoppe, Kreisbrandleiter des Landkreises Wittenberg. Diese Maßnahmen scheinen auch zu wirken, denn der Nachwuchs in den Ortschaften steht stark.
5: Also ich muss sagen, wir sind, was den Feuerwehrnachwuchs angeht, im Landkreis sehr gut aufgestellt. Wir sind bei den Top 3 im Land dabei, wo wir sagen können, wir haben wirklich eigentlich Probleme, Betreuer zu finden, die den ganzen Nachwuchs ja auch betreuen während der Ausbildung, während solcher Veranstaltungen. Wir sind auf einem sehr, sehr guten Weg, was die Kinderfeuerwehren angeht. Also wir haben auch viele Jugendliche jetzt hier dabei, die in der Kinderfeuerwehr angefangen haben vor 6, 7 Jahren und jetzt hier mit dabei sind. Auch Betreuer, die mal in der Kinderfeuerwehr waren, die jetzt schon Einsätze mitfahren und hier als Betreuer fungieren. Also da sind wir wirklich sehr gut aufgestellt, auch aufgrund dessen, dass wir so tolle Betreuer haben und Kinder- und Jugendwarte im Landkreis. Ohne die wäre das auch gar nicht möglich. Und das ist wirklich sehr toll und da können wir wirklich stolz drauf sein, dass wir da so gut aufgestellt sind.
4: Ob über Familie, Freunde oder über Werbung. Kinder und Jugendliche scheinen ihren Weg zur Feuerwehr zu finden und nicht mehr wegzuwollen. Auch wegen Veranstaltungen wie dem Kreiszeltlager. Wenn weiterhin mit so viel Spaß und Hingabe die Aufgaben und Werte der Feuerwehren nahegebracht werden, besteht kein Zweifel für die Sicherheit unserer Zukunft. 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
0: Eine Nachbarschaft wird doch viel schöner, wenn sich Nachbarn auch kennenlernen und natürlich auch zusammen feiern. Am vergangenen Sonntag fand wieder das inzwischen 23. Sommerfest am Lerchenberg statt. Veranstaltet vom Senioren- und Pflegezentrum sowie den lokalen Wohnungsgesellschaften WIBOG und WBG konnten Bewohner und Interessierte vorbeikommen, um das Programm zu genießen. Man wolle mit dem Fest bessere Angebote für die Gegend schaffen und die Bewohner zusammenbringen.
3: Ja, wir machen das seit 20 Jahren oder mehr als 20 Jahre sind wir schon präsent, gemeinsam mit der Genossenschaft und dem SPZ, weil uns das wichtig ist, dass wir im Quartier für die Bewohner ein Angebot schaffen wollen. Niederschwellig und für jeden erreichbar. Und deswegen finde ich es einen richtigen Ansatz, hier dauerhaft platziert zu werden, beziehungsweise ein Angebot zu unterbreiten für die Bewohner.
0: Am Samstag konnte man sich ein besseres Bild vom Senioren- und Pflegezentrum am Lerchenberg machen. Der Tag der offenen Tür lud dazu ein, die Einrichtung kennenzulernen und sich zu informieren. Das Highlight am Sonntag war dann ein Double des Schlagersängers Wolfgang Petri, der mit seinen Hits überzeugte. Wer hier gefeiert hat, tat sich aber nicht nur selbst etwas Gutes. Unter anderem mit einer Tombola wurden Spenden für einen guten Zweck gesammelt.
3: Ja, wir unterstützen seit Jahren immer Projekte an den einzelnen Wohngebieten. Diesmal ausnahmsweise Wittenberg-West mit dem Nachbarschaftstreff. Aber Ziel ist es, auch die verschiedenen Treffs in den Wohngebieten immer wieder zu unterstützen. Und deswegen geht der diesjährige Tombola-Erlös zugunsten des Nachbarschaftstreffs. Der Hauptpreis ist ein verlängertes Wochenende an der Ostsee in Kosovo. Und da sind wir ganz stolz drauf, sind unsere eigenen Ferienwohnungen, die wir damit im Angebot haben.
0: Die Tombola war aber nicht die einzige Möglichkeit, etwas Gutes zu tun. Ein ganz besonderer Bücherstand lockte zum Mitlesen für einen guten Zweck.
3: Den Bücherstand haben wir auch schon seit über 20 Jahren, wo wir auch wieder diese Einnahmen spenden werden. Und jeder Bewohner, der bei uns wohnt, kann immer alte Bücher abgeben. Und dadurch, dass man ein- und auszieht aus den Wohnungen, bleibt immer wieder was übrig. Und wir stellen das dann anderen Personen zur Verfügung, die diese Spenden wieder dann uns zukommen lassen können. Und wir stellen das wieder einem Zweck zur Verfügung im Quartier. Irgendwann. Entweder sind es Bänke, sind Spieleinrichtungen, was auch immer. Und wir suchen jedes Jahr eine neue Zielrichtung, was wir damit verfolgen können.
0: Mit dieser Veranstaltung scheint die WBG aber noch nicht genug vom Feiern zu haben. Man wolle solche Angebote in allen Quartieren schaffen, um die Menschen vor Ort zusammenzubringen.
3: Für uns ist es wichtig, dass wir in jedem Quartier ein Angebot für die Bewohner schaffen. Wir werden auch im Dreunschen Bach Ende des Jahres da nochmal nach außen hin in die Wahrnehmbarkeit gehen, einfach um den Leuten was anzubieten. Also Dreunschen Bach, Lerchenberg ist nochmal separat, denn hier oben Lerchenberg ist wichtig, dass in jedem Quartier Veranstaltungen stattfinden, dass man sozusagen aus der Anonymität rauskommt und aus der Wohnung und mal die Nachbarschaften kennenlernt. Deswegen versuchen wir das überall dezentral zu organisieren und diesen Weg verfolgen wir seit Jahren und versuchen das auch fortzusetzen. Und ich denke, das ist ein ganz guter Weg und die Resonanz gibt uns scheinbar doch recht.
0: Bei dem Sommerfest am Lerchenberg scheinen alle Gäste auf ihre Kosten gekommen zu sein. Ob Schlagerfans, Hüpfburgen-Enthusiasten oder Lesewürmer, hier wurden alle bestens versorgt. Die weiteren Projekte geben sicherlich auch einen Grund zu feiern. Wittenberger Einwohner dürfen also gespannt bleiben, was da alles noch auf sie zukommt.
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4: Die beiden jungen Fischadler im Fischadlerhorst am Muldestausee trainieren eifrig ihre Flugmuskulatur.
3: Das Weibchen ist dabei stets in der Nähe, um die Kleinen zu beobachten und zu beschützen. Zwischen den intensiven Übungseinheiten gönnen sich die Jungen eine Pause. Nach dem Training wird ausgiebig geruht, um Kraft für die nächsten Herausforderungen zu sammeln. Unterdessen bringt das Männchen weiterhin zuverlässig Fisch zum Horst, wie hier bei einem anderen Fischadler am Beetsee in Brandenburg zu sehen ist. In den kommenden Tagen rechnet man mit den ersten Flugversuchen der beiden Jungvögel. Wer das aktuelle Ferienprogramm im Haus am See in Schleiz besucht, hat die einmalige Chance, diesen ersten Start live zu erleben und auf dem großen Bildschirm im Haus am See in Mulde-Stausee mitzuverfolgen. Genauere Infos zum Ferienprogramm findet man unter www.informationszentrum-hausamsee-schleiz.de.
4: Im historischen Stadtkern von Aschersleben entsteht auf einer rund 3400 Quadratmeter großen Fläche der Neubau des Amtsgerichtes. Den ersten Spatenstich für das Bauprojekt setzten am 3. Juli Sachsen-Anhalts Finanzminister Michael Richter sowie die Ministerin für Justiz und Verbraucherschutz Franziska Weidinger.
5: Hier finden ungefähr dann 60 Bedienstete des Amtsgerichts Aschersleben dann ihr neues Büro zu Hause, kann man sagen, in modernen Räumen mit neuester Technik, E-Aktensystem und allem, was dazugehört, für was ein Amtsgericht so braucht. Zugleich kommen die Kollegen, die bei der Außenstelle Staßfurt auch das zentrale Mahngericht für uns bearbeiten, kommen dann auch hier mit her und da wird ein zentraler Standort wieder geschaffen. Außerdem wird der soziale Dienst der Justiz, der sich mit Straffälligenhilfe und ähnlichen Opferschutzbelangen beschäftigt, hier auch ein paar Büros haben. Das sind ungefähr 6 Sozialarbeiter, die hier mit im Amtsgericht ihr Zuhause finden werden.
4: Derzeit befindet sich das Amtsgericht noch am westlichen Stadtrand. Mit dem Umzug an den neuen Standort an der Darre rückt das Gericht künftig in das Herz der Stadt. Dadurch soll nicht nur die Erreichbarkeit verbessert, sondern auch die Aschersleben Innenstadt nachhaltig belebt werden.
6: Wir reden ja nicht nur von einem Amtsgericht, sondern von einem Mahngericht auch, ein zentrales Mahngericht, was für 3 Länder zuständig ist, nämlich Thüringen und Sachsen und natürlich Sachsen-Anhalt. Der soziale Dienst kommt hier noch rein. Es wird belebt, wenn wir werden über 70 Mitarbeiter haben. Aber wichtig ist ja auch das, was sozusagen dann auch täglich hier mit in das Gericht hineinkommt und auch historisch sicherlich sehr wertvoll. Und ich denke, für die Stadt ein wirklich wichtiges Gebäude. Und ich gehe auch davon aus, dass das auch entsprechend hier angenommen wird.
4: Realisiert wird das Bauvorhaben von der Immobilien- und Projektmanagementgesellschaft Sachsen-Anhalt im Auftrag des Landes. Dem Bau vorausgegangen war ein städtebaulicher Wettbewerb, aus dem 3 Entwürfe hervorgingen.
7: Hier konnte sich ein Entwurf durchsetzen, der dem Ambiente bzw. auch dem Anspruch der ältesten Stadt Sachsen-Anhalts hier im Zentrum durchaus gerecht wird. Wir haben sehr viel Wert darauf gelegt, dass es eine umgebungsangepasste Bebauung ist, sprich was die Höhen des Gebäudes angeht. Wir haben geschaut, dass wir die ehemaligen bzw. historisch gewachsenen Straßenzüge aufnehmen und das, was auch in der vergangenen Zeit, bevor dieser Standort hier zerstört worden ist, wieder aufgebaut wird, sodass das Stadtbild sich dann auch erweitert bzw. nochmal belebt wird durch das, was wir errichten.
4: Neben dem Amtsgericht werden dort auch das zentrale Mahngericht für Sachsen-Anhalt sowie für die Freistaaten Sachsen und Thüringen sowie der soziale Dienst der Justiz für Aschersleben und Staßfurt untergebracht. Gleichzeitig steht ein energieeffizienter und klimafreundlicher Bau im Mittelpunkt der Planungen.
7: Das Land Sachsen-Anhalt hat ja sowieso das Ziel, ich glaube bis 2045 oder sogar schon bis 2040 alle Immobilien klimaneutral zu betreiben. Natürlich, wenn wir neu bauen, haben wir das im Blick. Sehen Sie es mir bitte nach, unsere Planungen laufen dazu gerade an. Aber wir haben natürlich vor, Solarstrom zu nutzen, wo Aschersleben ja auch mit der hiesigen Wohnungsbaugesellschaft eine Vorreiterrolle übernommen hat. Dem können wir nicht ganz folgen, aber wir werden dieses Thema auch für uns aufnehmen, dass wir Photovoltaik berücksichtigen. Wir schauen, dass wir natürlich Baustoffe verwenden, die auch recyclingfähig sind. Wir schauen, dass wir das Objekt vernünftig dämmen, dass wir nicht so viel Heizenergie hier verbrauchen oder auch in warmen Tagen, wie wir es jetzt gerade haben, ein vernünftiges Raumklima hier erzeugen können und das auf einem energetisch vernünftigen Niveau.
4: Für einige Überraschungen sorgten die archäologischen Untersuchungen auf dem Baugelände. Dabei wurden rund 500 Befunde dokumentiert.

0: dokumentiert, die wertvolle Einblicke in die Geschichte des Areals liefern.
1: Wir haben hier durch verschiedene Zeitstellungen was gefunden. Also nicht nur das, was erwartet wurde, sprich aus dem Mittelalter und jünger, sondern eben auch aus älteren Horizonten. Und das Tolle hier war, dass wir aus der römischen Kaiserzeit noch Siedlungsnachweise nachweisen konnten. Sprich, römische Kaiserzeit heißt 2., 3. Jahrhundert nach Christus hier in der Region, also hier bei dem Fundplatz. Da sonst sind wir immer ein bisschen, sagen wir mal, zwischen 0. und 4. Jahrhundert, aber hier so 2., 3. Jahrhundert nach Christus. Und da konnten wir einen Siedlungsplatz schon nachweisen. Also vor der mittelalterlichen Besiedlung noch mehrere hundert Jahre vorher diesen Siedlungsplatz aus der römischen Kaiserzeit. Mit Siedlungsgruben, mit einem Grubenhaus, mit Webgewichten. Also man konnte im Prinzip hier noch sehen, wie da mal eine Stoffbahn hergestellt wurde auf einem Webstuhl. Also wir haben zum Beispiel einen kleinen Fingerring aus Glas, aber eben auch die angesprochenen Webgewichte und ja, es ist querbeet alles Mögliche dabei. Es ist jetzt nicht das super Highlight, also wir haben kein Gold. Die Frage kommt ja immer, habt ihr Gold gefunden? Das haben wir in diesem Fall nicht, aber es ist ein schönes, breites Spektrum und das ist eigentlich für uns spannender als so ein ganz besonderer für uns natürlich immer. Wir freuen uns über tolle Funde, aber das breite Spektrum macht eigentlich das aus, weil wir damit datieren können, weil wir damit die Befunde ansprechen können und das ist das ganz Wichtige.
0: Auch die Stadt Aschersleben blickt optimistisch auf den bevorstehenden Baubeginn. Oberbürgermeister Steffen Amme erhofft sich durch den neuen Standort zusätzliche Impulse für die Innenstadt.
2: Wir hoffen, dass sich das neue Justizgebäude natürlich dann auch in das städtebauliche Bild einprägt und einfügt. Und das war auch von Anfang an unser Ansinnen, gemeinsam mit dem Land hier diesen städtebaulichen Wettbewerb vorzuschalten. Das haben wir auch getan und insofern bin ich mir ziemlich sicher, dass es sich städtebaulich gut in die Historie der ältesten Stadt auch einfügt. Auf der anderen Seite sind wir natürlich sehr stolz, dass dieses Gebäude hier mitten in der Innenstadt errichtet wird, weil es schafft nicht nur Arbeitsplätze. Wir gehen auch ganz stark davon aus, dass es nachhaltig auch zur Stärkung der Kaufkraft in der Innenstadt beiträgt, dass die Mitarbeiterinnen und Mitarbeiter den Weg auch in die Innenstadt finden zum Einkaufen, zum Essen, aber natürlich auch den einen oder anderen Bürger, der einen Termin im Amtsgericht dann zukünftig hat, auch noch etwas verweilen wird in der Innenstadt. Das erhoffen wir uns natürlich sehr stark. Nicht nur, dass dieses Gebäude hier an dieser Stelle entsteht, dass die Baulücke geschlossen wird, sondern dass natürlich dann auch letztendlich nachhaltig etwas für die Innenstadt dabei rausspringt, unter anderem Stärkung der Kaufkraft.
0: Die endgültigen Baukosten lassen sich derzeit noch nicht beziffern. Nach aktuellem Planungsstand soll das neue Amtsgericht zwischen 2029 und 2030 fertiggestellt werden.
3: Gehen Sie von einem mittleren zweistelligen Millionenbetrag aus und dann wollen wir mal gucken, wie schnell wir jetzt anfangen können, dass wir dann auch, sage ich mal, einen überschaubaren Zeitraum, die auch etwas Vorsicht ja dann hier auch übergeben können.
0: Mit dem Neubau erhält Aschersleben nicht nur ein modernes und nachhaltiges Gerichtsgebäude, das Projekt soll zugleich einen wichtigen Beitrag zur weiteren Entwicklung der Innenstadt leisten und diese langfristig attraktiver und lebendiger machen.
4: Ontras bereitet eine Ferngasleitung zwischen Bobber und Apollensdorf auf den Transport von Wasserstoff vor. Damit diese Arbeiten wie geplant durchgeführt werden können, muss Erdgas aus den Transportsystemen entfernt werden. Dazu ist es notwendig, das Restgas, welches nach Abpumpen großer Mengen noch in der Leitung verblieben ist, abzufackeln. Das sogenannte Abfackeln ist dieser Tage in der Verdichterstation Bobber gut zu beobachten gewesen. Bodenfackeln bringt Ontras nur zum Einsatz, wenn, so wie in diesem Fall, das Gas nicht im Vorfeld vollständig entfernt werden kann. Der Klimaeffekt des beim Abfackeln entstehenden CO2 ist circa 10-mal geringer im Vergleich zum sonst üblichen Ausblasen des Erdgases. Ontras stellt in der Region bestehende Erdgasleitungen auf den Transport von reinem Wasserstoff um. Eines der wichtigsten Teilstücke im Kernnetz führt über knapp 400 Kilometer von Lubmin an der Ostsee direkt bis nach Bobbau. Gleich neben der Verdichterstation

0: Vielfalt, Chancengleichheit und Barrierefreiheit. Diese Themen standen beim diesjährigen Tag der Lehre der Hochschule Anhalt im Mittelpunkt. Unter dem Motto »Kleine Schritte, große Wirkung« kamen Lehrende und Studierende im Kloster Bernburg zusammen, um gemeinsam neue Ideen für eine inklusive Hochschullehre zu entwickeln. Den Auftakt bildete ein Fachvortrag zum Thema Diversity Competence. Anschließend beschäftigten sich die Teilnehmenden in Workshops mit Fragen rund um barrierefreie Lehre, unbewusste Vorurteile und die Gestaltung inklusiver Lehrräume.
1: Ja, wir sind in unserem Kloster in Bernburg, eine ganz tolle Location, und wir begehen heute den Tag der Lehre an der Hochschule Anhalt. Und dieser Tag der Lehre, der dient dazu, das Thema Lehrkonzeption und Qualität in der Lehre in den Fokus zu rücken. Ja, wir haben das unter das Thema Diversität gestellt, und dieses Thema Diversität hat zunehmende Bedeutung im Hochschulkontext. Wir wollen Lehre diversitätssensibel gestalten und insgesamt dafür sorgen, dass mehr Gleichberechtigung, mehr Inklusion passiert, dass Menschen ihren Fähigkeiten entsprechend ausgebildet werden. Und das muss sich eben auch in der Lehre niederschlagen.
0: Im Mittelpunkt stand dabei der gemeinsame Austausch. In kleinen Gruppen entwickelten die Teilnehmenden praxisnahe Konzepte, die den Hochschulalltag für alle zugänglicher machen sollten. Die Ideen entstanden direkt während der Veranstaltung, ko-kreativ und mit Blick auf die praktische Umsetzung.
2: Mein Name ist Peter Kiep und ich bin wissenschaftlicher Mitarbeiter. Eine Aufgabe, der ich nachkomme, ist die Auseinandersetzung mit dem Thema Diversity und der Frage, wie können Studierende Chancengerechtigkeit erfahren, da im Studium eine Vielzahl von Diskriminierungen zum Alltag der Studierenden gehören. In dem Vortrag ging es erstmal grundsätzlich darum, aufzuzeigen, wie positionieren sich deutsche Hochschulen, wie sind die Entwicklungen an deutschen Hochschulen, unter welchen Voraussetzungen studieren Studierende eigentlich, genau, und was können Lehrende tun, um auf verschiedene Bedarfe einzugehen, wie beispielsweise, wie kann ich Studierende, die eine Behinderung haben, die eine gesundheitliche Beeinträchtigung haben, die diskriminiert werden, beispielsweise aufgrund des Geschlechts oder die Rassismuserfahrungen haben. Wie kann ich diese Studierenden sehen und ihnen methodisch, didaktisch gerecht werden?
0: Diversität betrifft viele Bereiche des Hochschullebens. Ziel ist es, Barrieren abzubauen und allen Studierenden gleiche Chancen auf erfolgreiche Teilhabe zu ermöglichen. Dabei geht es aber nicht nur um bauliche Barrierefreiheit, sondern auch um einen respektvollen und offenen Umgang miteinander.
2: Also eine Möglichkeit ist es natürlich, dass sich Studierende gemeinsam diesem Thema annehmen. Das heißt, ein Weg ist immer der Beschwerdeweg, darauf aufmerksam zu machen, das Gespräch zu suchen. Das sind die Möglichkeiten, die die Studierenden haben, ja. Also es gibt verschiedene Versuche, um auch diejenigen zu erreichen, die weniger Interesse an dem Thema haben. Und es gibt auch Menschen, die dann während des Workshops oder während einer Weiterbildung merken, hey, das ist ein Thema, das ist wirklich wichtig, damit sollte ich mich mal auseinandersetzen. Das heißt, es kann immer auch dazu führen, eine Weiterbildung dafür eine gewisse Sensibilität zu erreichen. Aber es gibt auch Menschen, bei denen ganz klar gesagt werden muss, da ist der Weg, der gegangen wird, völlig egal. Wenn jemand kein Interesse an der Thematik hat, wird die Person auch keine Weiterbildung besuchen und sich für diese Themen nicht interessieren.
0: Zum Abschluss präsentierten die Arbeitsgruppen ihre Konzepte in kurzen Elevator-Pitches. Das Publikum entscheidete anschließend, welche Ideen mit dem Lehrpreis der Hochschule Anhalt und einem Preisgeld zur Umsetzung ausgezeichnet werden. Außerdem wurde erstmals der Gleichstellungspreis verliehen.
2: Ein Punkt, den ich sehr, sehr wichtig finde, ist, dass die Professionalisierung von Dozierenden den Aspekt Diversity